0: Ich war viele Jahre allein. Ja, ich bin jetzt nicht mehr allein.
1: Hausbesuche, Bereitschaftsdienste, Landarztpraxis.
0: Ich komme von hier. Ich bin hier geboren und hier aufgewachsen. Ich bin hier zu Hause. Ich finde, zu Hause ist schön. Ja, zum Beispiel saßen da gerade Gänse auf der kleinen Wasserpfütze. Und wir haben ganz viele Kraniche hier auf den Feldern. Und die schreien jetzt morgens, jeden Morgen.
1: In 20 Minuten öffnet ihre Praxis. Die einzige Landarztpraxis in der Region.
0: Der nächstgrößere Ort ist 11 Kilometer entfernt von meiner Praxis. Das wäre Demmin in Vorpommern. Das ist jetzt schon das Dorf meiner Kindheit und das Dorf, in dem ich meine Praxis habe, Borrentin.
1: Gut 800 Menschen wohnen hier in Borrentin. Sylvia Churchill ist hier aufgewachsen. Schon ihr Vater war ja Hausarzt. Genau wie sie im Erdgeschoss des Neubaublocks.
0: Wunderschönen guten Morgen, die Herrschaften.
1: Wenn sie ausfällt, stehen hier 1500 Menschen ohne Hausärztin da.
0: Herr Tammerl, bitte in Sprechzimmer 3. Setzen Sie sich mal bitte.
2: Kleinen Moment.
0: Ja, immer langsam, nicht so.
1: Rund 29% der Menschen in der Region sind über 65.
0: Na, was kann ich denn für Sie tun?
2: Ich habe da Schwierigkeiten mit meinem rechten Bein und das wird immer schlimmer. Die Schmerzen gehen vom Rücken rüber in die Hüfte und dann runter bis in den großen Zeh.
0: Waren Sie denn schon mal bei einem Orthopäden?
2: Ja, vor 50 Jahren.
0: Oh, wo waren Sie denn beim Orthopäden?
2: In Stralsund, in der Poliklinik damals noch.
0: Wenn ich hier so raufdrücke, tut das weh?
2: Nein, die andere Seite ist das.
0: Nee, und diese Seite, da tut's weh.
2: Ja.
0: Sie können den Arm nicht so. Rutschen Sie mal ein bisschen mehr darauf. In die Mitte. Hier tut's weh.
2: Ja.
0: Und wenn ich jetzt das Bein so anhebe, tut das auch weh? Kopf wieder runter?
2: Weiter geht's nicht.
0: Aber wenn ich so mache und nach außen,
2: nein.
0: Das tut nicht weh?
2: Nein.
0: Und dann setzen Sie sich mal hin.
2: Meine Frau hat sich am Freitag die Haxen gebrochen.
0: Oh je.
2: Und früh war es oben auch so ein bisschen abgetaut.
0: Ach so.
2: Und dann geht das ein kleines Stück, nicht viel, runter vom Hof, schräg. Und sie natürlich in Latschen, ohne Profil, Slicks. Und waren die Beine oben, hat sie nur noch gebrüllt und das Bein guckte in die verkehrte Richtung. Und muss ich die ganze Versorgung übernehmen. Und ich bin doch kein Hausmann.
0: Oh.
2: Ich muss erst üben.
0: Ja, dann haben Sie jetzt Gelegenheit, das alles hinzukriegen.
2: Das Ganze riecht mich aber auch
0: auf. Ja, das glaube ich Ihnen. Ich gebe Ihnen jetzt mal eine Überweisung zu Frau Dr. Ohl.
2: Ja.
1: Seit fast 13 Jahren ist Hans-Jürgen Tammert Patient in dieser Praxis. Er kommt aus einem Dorf 9 Kilometer weiter.
2: Sie können ja hingehen, wo Sie wollen. Sie können ja auch nach Staffenhagen gehen, aber da nimmt Sie keiner. Die sind voll. Das sind die letzten Jahre einige in Rente gegangen, die geschlossen haben. Da ist kein Ersatz. Und die anderen Praxen haben die aufgefangen irgendwie, aber jetzt geht nichts mehr. Die sind voll.
3: Wo müsste man dann zum Arzt gehen?
2: Ja, in die Notaufnahme zum Krankenhaus. Was anderes bleibt ihnen nicht. Sie kommen nirgendwo anders ran.
1: Praxen schließen, Nachfolger fehlen. Die ärztliche Versorgung in der Region wird schlechter.
2: Es passt nicht da. Überhaupt nicht.
1: Für viele Patienten ist diese Praxis mehr als eine Versorgungseinrichtung. Sie ist eine Konstante.
2: Für sich bin ich kein Arztgänger. Ich lebe nach der Devise, jeden Tag einen Apfel hält den Arzt vom Leib. Man muss nur richtig zielen. Schönen Tag für Sie. Ich danke.
0: Dankeschön.
2: Tschüss,
0: Herr Tammert.
2: Tschüss.
0: Liebe Grüße an die Frau.
2: Ja, richtig aus.
0: Frau Schuknecht, bitte.
1: Der Alltag in der Praxis, dicht getaktet, unvorhersehbar, selten pünktlich Feierabend.
0: Frau Simon, worum geht's denn?
4: Am 17.02. ist das passiert.
5: Mir geht's gar nicht gut. Ich habe Fieber gehabt letzte Nacht von 39,5. Heute Morgen um 8, 38,3.
1: Oh, ihre 1500 Patienten hat Sylvia Churchill jahrelang allein versorgt.
6: mal sein.
0: Gut.
7: Ja, danke schön. Das kann ich ab.
0: Das kann ich ab. Sehr schick.
7: Aber ich habe auch meine Tabletten heute Morgen noch nicht genommen.
0: Warum nicht? Vergessen, vor Aufregung?
7: Einfach vergessen, jo.
0: Tatsächlich.
7: Na?
0: 197.
7: Jo.
0: Zu 96. Ja. Naja, dann nehmen Sie die gleich, wenn Sie zu Hause sind.
7: Genau.
4: Genau. Und dann eine Frage, Fitnessstudio, wäre das für meine Mutter auch was? Also jetzt hinsichtlich Spinalkanal.
0: Trauen Sie sich, ja, aber es ist nicht gut, wenn wir sagen, wie alt Sie sind, ne?
7: Warum nicht?
0: Sie ist nämlich eine besondere.
7: Ich bin stolz, dass ich schon so das Alter erreicht habe.
4: Jetzt hättest du es auch sagen können.
7: Was?
4: Deine 85.
7: Ja, das ist 85.
0: Wahnsinn, oder?
4: Ich finde das ganz, ganz sensationell, die Praxis. Die Werte meiner Mutter waren wirklich ganz schlecht vom Eisenwert her, ja. Dann auf dem Sonnabend auf meinem Handy einen Anruf von Frau Dr. Tschütschel. Ich mache mir Sorge, die Blutwerte sehen nicht gut aus. Wir müssen da mal überlegen, wo blutet das ein? Muss man noch mal eine Magen-Darm-Spiegelung, was auch immer, überlegen? Ja, jetzt sind die Werte, ja, unterstützend mit Magnesium- und Eisentabletten, aber wieder so, dass meine Mutter, wie sie möchte, 105 werden kann. So. Und das ist, ja, sagt sie ja immer. Ja, und das ist wirklich toll. Das ist toll zu merken, man wird ernst genommen, ja, man beschäftigt sich mit demjenigen.
0: Ich mache das sehr gerne. Ich kriege so viel zurück, das haben Sie ja gerade gesehen. Ne, das ist so, die Leute sind so dankbar dafür. Die Patienten kennen mich alle. Viele sagen du, weil sie mich schon kennen, als ich ein kleines Kind war, als ich noch Säugling war. Ich bin ja von hier und deshalb liebe ich das hier und ich liebe diesen Job.
4: Das ist doch richtig cool. Ja, das
1: hier geht es um mehr als nur Medizin. Es geht um persönliche Beziehungen, um Vertrauen. Gewachsen über Jahre. Die beiden wohnen nur ein paar hundert Meter neben der Praxis. Sowas gibt's eigentlich nicht mehr in Mecklenburg-Vorpommern. In immer mehr Regionen fehlen Ärztinnen und Ärzte. Fast der Hälfte der kassenärztlichen Planungsregionen in Mecklenburg-Vorpommern droht Unterversorgung. Auch in der Gegend hier um Dermin. Schon in 5 Jahren werden hier mehr als die Hälfte der Ärztinnen und Ärzte 65 oder älter sein.
0: Also die ganze Woche vertreten.
1: Auch Silvia Tschütschel unten im Plattenbau. Sie ist 60.
0: Ja, okay. Also und du vertrittst Herrn Hinninger und ich soll dann jetzt dich und Herrn Hinninger vertreten. Ja, ach Gott. Na gut. Das schaffen wir schon. Ja, ja, ich hatte Influenza und Corona gleichzeitig. Ja, das war ganz... Ja. Alles klar, na dann gute Besserung, Andreas. Tschüssi, gute Besserung, tschüss. Wusste ich doch, wenn der anruft, will er immer Vertretung. Aber wenn er krank ist, geht es ja nur wirklich nicht anders. Das ist ja lebenswichtig, dass man auch mal eine Vertretung braucht. Nicht nur, wenn man krank ist, sondern wenn man was hat. Also wenn man mal, das Kind wird eingeschult oder man will zu einer Weiterbildung oder man hat irgendwelche privaten, man hat Urlaub. Man braucht immer eine Vertretung und ohne Vertretung darf man nicht schließen. Das ist das mit dem Sicherstellungsauftrag. Als ich früher krank war, ich habe mich gar nicht getraut, zu Hause zu bleiben. Dann hätte ich ja alle Patienten absagen müssen. Das ging gar nicht, wenn ich krank arbeiten gegangen, was ja eigentlich wirklich Raubbau ist. Ja. Deshalb war es für mich so wichtig, junge ärztliche Kolleginnen zu finden, die mit mir zusammen hier das machen wollen.
1: Johanna Schramm wollte raus aus Berlin am Ende ihres Medizinstudiums. Da hatte sie schon 2 Kinder und brauchte Platz.
8: Gut, tief Luft holen, die Luft anhalten.
1: Der große Garten, die Seen. Perfekt für ihre Familie mit mittlerweile 3 Kindern.
8: Und wieder ausatmen. So ist jetzt auch kein Druckschmerz da an der Stelle. Finde ich okay.
1: Eine Bekannte hatte ihr vor ein paar Jahren von Borentin erzählt. Da gäbe es eine richtig schöne Praxis.
8: Okay, das ist in Ordnung.
1: Die müsse sie sich mal ansehen.
8: Wir haben ja gestern schon geguckt.
1: Das ist jetzt 4 Jahre her.
8: Ich hatte auch ab und zu schon mal auf der Homepage so geguckt und fand das alles sympathisch und habe sie dann angerufen. Und dann war sie schon am Telefon so begeistert, dass ich gedacht habe, naja gut, ich fahre mal vorbei und gucke mir das alles an. Und als ich hier ankam, habe ich direkt gedacht, das ist cool. Also auch diese Begeisterung, man hat ja oft im Gesundheitssystem schon, dass ja, häufig sind die jungen Leute irgendwie noch so begeistert und dann nimmt das immer weiter ab und viele schimpfen ja auch ganz viel. Das fand ich hier so schön, dass der Grundtonus einfach dieses Positive ist und diese

0: Ja, ich mag einfach die Dynamik. Na, also das Miteinander, die Praxisdynamik, ich fühle mich hier unfassbar wohl.
1: Ein junges, buntes Team mit Ideen und mit Kraft für Neues, mitten auf dem Dorf. Sie behandeln immer mehr Patienten, mittlerweile sind es fast 2000. Und nicht nur hier im Borrentin. Die Chefin hat neue Ideen nach 15 Jahren im Plattenbau.
2: Ich möchte nicht so eine privilegierte Praxis sein, wo nur Leute mit einem PKW hinkommen können. Und ich möchte eben auch gern für Patienten aus der Stadt erreichbar sein und vor allen Dingen für ältere Patienten, die kein Auto haben, die mit dem Rollator oder mit dem Rollstuhl kommen müssen. Für ganz junge Patienten, so Schüler, die noch kein Auto haben. Und jetzt mache ich Borrentin und Demi. Bin sozusagen vom Dorf in die Stadt gegangen, um die hausärztliche Versorgung in der Stadt zu sichern.
3: Wir fangen mal hier an beim Tresen. Also hier kommt man ja rein. Da sitzt dann normalerweise auch jemand. Hier haben wir unser Labor. So. Hallo, guten Morgen.
4: Morgen.
3: Erstes Sprechzimmer. Hier ist das zweite Sprechzimmer. Dann haben wir hier das dritte Sprechzimmer, was kleiner ist.
1: 4 Jahre lang waren keine Patienten in dieser Praxis.
4: Rezepte, ne?
5: Ja. Die Tabletten, die ich mir... Ja. Die musste er 4x2 nehmen. Ne?
1: Die Ärztin, die hier vorher war, fand keinen Nachfolger.
4: Alles auf der Karte drauf.
5: Alles klar, schönen Dank.
6: Das ist natürlich für viele Termine auch ein Vorteil, ne, dass jetzt wieder einer mehr da ist. Weil jetzt auch in naher Zukunft ja auch wieder mehr schließen werden. Gehen ja viele auch wieder in Rente.
7: Unsere hörte auf, er hat keinen Arzt, hat einen genommen.
5: Man hat ja auch... Panik, naja, Panik, was heißt hier Panik? Aber man denkt, mein Gott, man kommt nirgendwo mehr ran.
1: Hier kommt sie dran, zum Check-up, bei einer Medizinstudentin im Blockpraktikum. Kein Zufall. Die Praxis braucht Nachwuchs und fördert ihn ganz bewusst.
3: Hier ist Platz, da können Sie sich gerne hinsetzen.
8: Danke. Mein Name ist Sarah Kuhlmann, ich bin die Medizinstudentin und würde erstmal mit der Gesundheitsuntersuchung starten und wir lassen Frau Schramm nachher nochmal raufgucken, ja?
5: Okay. Seit 2 Tagen total wieder Ischias. Nerv, ne? Hab jetzt schon Tablettenbissen genommen und...
8: Was nehmen Sie da?
5: Ich hab nur Ibo. Ich bin so auch ein bisschen, eigentlich dürfte ich die auch nicht nehmen, ich bin so auch ein bisschen Magenpatientin.
8: Ja. Ibo hilft gut, Wärme tut gut.
3: Kommst du kurz dazu?
8: Ja.
3: So, guten Tag.
5: Hallo.
3: Also, Blutwerte habe ich ja ausgedruckt, weil sie noch einen Facharzttermin hat, wo sie das mit hinnehmen möchte. Und da würde ich jetzt zum Auswerten, wollte ich dich dazu holen, damit wir einmal zusammen rüber gucken.
8: Ja. Die Leberwerte sind völlig in Ordnung.
5: Ja.
8: Die Langzeitzuckerwerte sind in Ordnung.
1: Sarah Kuhlmann ist fast fertig mit ihrem Medizinstudium.
8: Ich würde gerne hier in der Gegend bleiben. Ich bin im Koronroher See aufgewachsen und würde gerne irgendwann eine eigene Praxis haben tatsächlich. Ob das nachher so klappt, weiß man natürlich nicht, aber Unterstützung erfahre ich auf jeden Fall, auch hinsichtlich Fachweiterbildung und Co. wurde ich schon angesprochen, ob ich das nicht gerne hier weitermachen möchte.
5: Und ich wünsche dir, dass du hier in unseren Regionen hier Wurzeln schlägt. Alles Gute, dass Sie das packen und dass Sie dann zu uns hier kommen und bleiben.
9: Oh Gott, ist ja bald Ostern. Ich habe hier
8: ich jetzt auch noch einen Dankeschön. Und
9: Kaffee. Das
8: ist so, ja.
3: Ja. Ich wäre schon über eine einzige Kollegin unglaublich froh gewesen.
8: Mal tief Luft holen, die Luft anhalten.
3: Dass das jetzt so gekommen ist, da... staune ich eigentlich, ehrlich gesagt, auch immer noch drüber, dass wir jetzt so viele Leute hier sind. Wir waren ja am Anfang, Britta, wir waren zu dritt. Zwei Schwestern in Teilzeit und ich. Und ganz, also es war wirklich, man hatte so das Gefühl, ja, hier auf dem Dorf verloren zu sein. So viele Patienten, die alle zu uns kommen wollten. Und wir mussten sagen, oh nee, wir können das nicht schaffen. Wir können das einfach nicht schaffen. Ja, und jetzt ist es viel besser.
1: Was Silvia Tschütschel aufgebaut hat, ist keine klassische Landarztpraxis mehr. Hier teilen sie sich die Arbeit und auch die Verantwortung. Dadurch haben sie nicht nur mehr Zeit für die Patienten, sondern auch für sich.

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1: Guten Abend und willkommen zum Sachsenspiegel. Das sind drei unserer Themen am Dienstagabend. Streit um Windkraft. CDU und SPD uneins über Flächenziele beim Bau von Windrädern. Schönheitskur für Oper. Balustraden der Semperoper werden erneuert. Und Show der Minis. In Lengenfeld präsentieren Züchter ihre Ponyfohlen. Bis 2027 sollen in Sachsen 1,3% der Landesfläche für Windenergie ausgewiesen werden, um den Ausbau der Windkraft weiter zu beschleunigen. Nur sind die Regionen im Freistaat unterschiedlich gut für die Erzeugung von dieser Art Ökostrom geeignet. Gerade in Regionen, wo viele Flächen ausgewiesen werden könnten, regt sich zunehmend Widerstand.
2: An gleich mehreren Fronten kämpft die Oberbürgermeisterin von Dippoldiswalde gegen das 1,3% Flächenziel beim Windkraftausbau. Auf den Wiesen und Äckern rund um ihre Stadt seien besonders große Flächen für mögliche Windkraftanlagen geplant, in anderen Regionen sehr kleine oder gar keine.
3: Die Windräder, die bei uns gebaut werden, werden den Strom produzieren für Dresden, für die Ballungsgebiete, dort wo die Großindustrie entsteht, die dann wieder genau in den Gebieten die Gewerbesteuer erwirtschaften, von deren wir ja hier in Dippoldiswalde dann auch nichts haben werden. Und das ist ungerecht, das sehen die Bürger und deswegen haben wir gesagt, wir wollen das Bundesgesetz ändern.
2: Statt eines Flächenziels für Windräder brauche es eine Vorgabe für die erzeugte Strommenge mit allen erneuerbaren Energieträgern inklusive Solarenergie. Rückendeckung kommt von der CDU-Landtagsfraktion.
4: Die Frage, wie wir die Energieversorgung der Zukunft gestalten, ist unzureichend beantwortet. Dabei ist sicherlich Wind ein Thema, aber zurzeit ist es das Zentrale und vor allen Dingen in der Konkurrenz zu der Frage Lebensbedingungen von Menschen in besiedelten Gebieten, der Frage von Schutzraum Wald in einem vernünftigen Ausgleich zu bringen, scheitert zurzeit an dem Druck, mit Flächenzielen etwas voranzubringen.
2: Gegenwind vom Koalitionspartner. Die SPD warnt davor, das Flächenziel zu torpedieren. Gelinge es nicht, die geeigneten Flächen auszuweisen, drohe Wildwuchs beim Ausbau der Windkraft, dann sei fast überall eine Antragstellung möglich. Davor solle die Regel schützen.
5: Und diese Regel heißt, wir weisen Flächen aus und sind die 1,3% vorgegeben. Wenn wir die haben, dann wissen wir, wo wir potenziell Windkraft ausbauen können. Und dann muss man schauen, da gibt es noch ganz normale Genehmigungsverfahren. Da wird auch in Betracht gezogen, wie viel sind schon vorhanden, dass es da eben keine nicht überhand nimmt an einzelnen Stellen. Das ist also dann ein normales Verfahren. Aber das müssen wir erreichen, weil sonst, wenn wir das Flächenziel nicht erreichen, dann wird es Wildwuchs geben.
2: Keine Einigkeit also bei CDU und SPD, wenn es um die Flächenziele bei der Windkraft geht. Und damit auch kein Rückenwind für eine sächsische Bundesratsinitiative, von diesen Zielen abzurücken.
1: Seit der Wiedereröffnung der Dresdner Semperoper 1985 wurden die oberen Geländer, also die Balustraden, nicht mehr erneuert. Gut 40 Jahre später zeigt sich nun, dass einige ihrer Baluster, das sind die kleinen Säulen, mittlerweile so beschädigt sind, dass sie erneuert werden müssen. Im vergangenen Herbst begannen die Arbeiten auf der Zwingerseite und jetzt ist die Elbseite der Semperoper dran.
6: Millimetergenaue Arbeit in schwindelnder Höhe. Für die Steinmetze von Fuchs und Gierke gewohntes Terrain. Und der Ort wieder einmal ein besonderer. Die Semperoper, genauer gesagt ihre Balustraden, brauchen mehr als eine Schönheitskur.
7: Du kannst eigentlich den Mörtel schon erstmal drauf machen. Schon. Die Löcher sind alle frei, alle tief.
6: Statt Zement wird bei der Denkmalpflege heute Kalkmörtel genutzt. Der wird nicht so hart und ist deshalb schonender für den Sandstein.
8: Ja, ist runter. Hast du drauf?
9: Ja, ja, ja.
8: Das hier. Das sind handgefertigte Steine alle. Da ist jeder individuell auch ein bisschen verschieden, weil jeder anders Fingerspitzengefühl hatte. Ja? Und das muss man dann, wie gesagt, ausgleichen mit dem Blättchen oder mit Mörtel.
7: Jetzt sind wir aber hier bei 3. Das sind wir eigentlich schaffen wir so schön gleichmäßig rund.
8: Ich habe hier vorne 2,6.
6: Viele von den kleinen Säulen, den Balustern, mussten neu hergestellt werden. Die Witterung hatte dem Stein zu stark zugesetzt.
10: Weil die auch aus dem relativ schwachen Kotter-Sandstein hergestellt waren. Der ist ein sehr schöner Stein, aber leider nicht so ganz haltbar. Und wir haben jetzt uns entschieden, dass es den etwas härteren und festeren und dauerhafteren Posthauersandstein gibt. Und wir hoffen, dass wir dann dadurch also auch die nächsten Jahrzehnte an der Stelle dann nicht wieder eingreifen müssen.
6: Bei den Sanierungen geht es nicht nur um die Schönheit, sondern auch um die Stabilität des Geländers.
9: Wir haben die Postamente nachverankert. Das sind im Prinzip immer diese schwereren Zwischenteile zwischen dem Balustradengeländer. Da wurden sehr tiefe Kernbohrungen gemacht von oben. Und dann gab es, ich sag mal, eine Art Gewindestange. Die wurde eingesetzt, vermörtelt, sodass es alles eine feste kraftschlüssige Verbindung gibt.
6: Der Arbeitsplatz in luftiger Höhe wird die Denkmalspezialisten den Sommer über begleiten. Im August, wenn die Spielzeit der Semperoper wieder beginnt, sollen die Bauarbeiten aber abgeschlossen sein.
1: Und aus luftiger Höhe zurück auf die Erde. Wenn ein großes Wohnhaus brennt, dann stehen Rettungskräfte oft vor der Frage, wohin mit all den evakuierten Menschen. Für Fälle wie diese hat sich der Rettungszweckverband Südwestsachsen jetzt eine Art XXL-Krankenwagen angeschafft. Er dient als Notunterkunft, bietet aber auch Raum für erste notfallmedizinische Behandlungen. Im vogtländischen Treuen steht dieser Bus rund um die Uhr in Bereitschaft. Heute wurde er erstmals vorgestellt.
11: Das ist das neue Einsatzfahrzeug des Rettungszweckverbandes Südwestsachsen. Ein umgebauter Linienbus, der gleich für mehrere Einsatzszenarien eine Lösung bietet.
12: Zum einen, dass wir schnell Leute unterbringen können, beim Wohnhausbränden und Ähnlichem, aber auch für Großveranstaltungen, um einen Rahmen zu bieten und mitunter auch Patienten behandeln zu können.
13: Wir waren vor 2 Jahren mal beim Einsatz in Graslitz in der Tschechischen Republik. Dort im Winter, es war kalt und dort habe ich so einen ähnlichen Bus gesehen bei der Berufsfeuerwehr Graslitz, wo also dann eben solche evakuierten 30 Personen, teilweise eben mit Bademantel oder noch im Schlafanzug bekleidet, im Warmen saßen, wurden dort versorgt und das fand ich hochprofessionell und das war eigentlich die Überlegung, hier im südwestsächsischen Raum einen ähnlichen Bus anzuschaffen, was uns heute dankenswerterweise gelungen ist.
11: Innerhalb von 30 Minuten ist das Fahrzeug samt Fahrern einsatzbereit. An 365 Tagen im Jahr, 24 Stunden lang.
12: Das ist natürlich mit einem gewissen Aufwand verbunden. Man muss Fahrer qualifizieren, man muss ein Konzept im Hintergrund haben, was man damit macht. Und meines Kenntnisstandes nach ist es hier in der Region einmalig.
11: Am kommenden Wochenende soll der neue Behandlungs- und Transportbus zum ersten Mal zum Einsatz kommen. Beim 65. Spitzenfest in der Plauener Innenstadt.
1: Das Schloss Rochlitz hat in seiner 1000-jährigen Geschichte viele Herrscher kommen und gehen sehen. Zumindest bis ins 18. Jahrhundert hinein. Danach wurde es für Regierungsgeschäfte dann eher nicht mehr genutzt. Aber heute war das seit langem mal wieder anders. Das sächsische Kabinett, also die Regierung des Freistaates, tagte im Schloss, weilt aber schon seit gestern im Landkreis Mittelsachsen.
14: Das sächsische Kabinett hoch zu Ross. Auch für Mittelsachsens Landrat Krüger war der Ausritt in dieser Ecke seines Landkreises rund um Seelitz etwas Neues. Soweit der erholsame, sehr frühe Tagesbeginn zu sehen auf Instagram. Hinter den Mauern von Schloss Rochlitz folgte danach der Ritt durch eine gut gefüllte Tagesordnung von Schulstandorten bis Landärzten. Einer der wichtigsten Punkte heute aber die wirtschaftliche Perspektive. Mit dem Masterplan Südwestsachsen sollen ja 100 Millionen Euro aus dem Sondervermögen in die Transformation der Wirtschaftsregion fließen.
15: Für uns war jetzt wichtig, wie sieht die Region das? Sind die Prozesse richtig aufgestellt? Was sind die Schwerpunkte? Für mich ist ja immer Entwicklung, vor allen Dingen Forschung und Entwicklung, die Transformation von Wissen in die Region hinein. Und diese Region ist gesegnet mit vielen wissenschaftlichen Einrichtungen.
14: 2 Hochschulen mit Weida und Freiberg, ein großer Vorteil, den der Landkreis nutzen will. Ziel, im Umfeld ein Gründerökosystem installieren.
16: Wir haben eine wunderbare Forschung und Entwicklung und wir brauchen dann einfach den nächsten Schritt, dass die Gründer vor Ort bleiben, im Regelfall den Markteintritt schaffen. Und wenn sie das geschafft haben, wollen wir im nächsten Schritt mit einer Kreisentwicklungsgesellschaft Gewerbestandorte erschließen, die uns im Landkreis im Moment fehlen.
14: Eine Strategie, die die Staatsregierung unterstützen will. Bis Ende des Jahres sollen auch konkrete Projekte mit überregionaler Strahlkraft für den Masterplan vorliegen. Und damit war am frühen Nachmittag dieser seltene Anblick des Schlosshofs dann auch schon wieder Geschichte.
1: Kurz und kompakt geht es nun weiter mit unseren Nachrichten aus Sachsen, präsentiert von Katrin Klausner.
17: Flüchtlinge abgeschoben. Vom Flughafen Leipzig-Halle aus ist in der Nacht ein Abschiebeflug nach Afghanistan gestartet. Wie ein Sprecher der Bundespolizei MDR Sachsen sagte, waren 32 Männer aus verschiedenen Bundesländern an Bord. Einige von ihnen seien vorbestraft wegen Vergewaltigungen, Tötungsdelikten, sexueller Gewalt gegen Kinder, Drogenhandels und räuberischer Erpressung. Vor dem Terminal hatten mehrere Menschen gegen den Abschiebeflug protestiert. Leichte Sprache. Die sächsische Verfassung gibt es jetzt auch als inklusive Ausgabe in leichter Sprache für Menschen mit geistiger Beeinträchtigung oder geringen Deutschkenntnissen. Sachsen ist nach Baden-Württemberg, Niedersachsen und Nordrhein-Westfalen das vierte Bundesland mit diesem Angebot. Der Landtag hatte die Verfassung 1992 verabschiedet. Sie garantiert Grundrechte, regelt die staatliche Ordnung des Freistaates und enthält das ausdrückliche Ziel zur Schaffung gleichwertiger Lebensverhältnisse für Menschen mit Behinderungen. Tagesbruch. In Annaberg-Buchholz ist in der Bärensteiner Straße ein mehrere Meter tiefes Loch entdeckt worden. Vermutlich handelt es sich um einen sogenannten Tagesbruch, eine Folge des jahrhundertealten Bergbaus in der Region. Vorsorglich wurde die Gasversorgung in dem Bereich abgestellt. Experten sind vor Ort und untersuchen Ursache und Umfang des Erdlochs.
1: Wie heißt es doch so schön, ein Gläschen in Ehren kann niemand verwehren. Doch der Absatz von alkoholischen Getränken ist stark rückläufig. Ein bisschen dazu beigetragen hat ganz sicher auch die bundesweite Aktionswoche Alkohol, die seit vielen Jahren regelmäßig meist im Juni stattfindet. So wie jetzt. Alkohol, weniger ist besser, lautet das Motto, dem sich immer mehr Menschen anschließen.
18: Alkoholfreier Wein, alkoholfreier Sekt, Spirituosen und natürlich Bier ohne Alkohol in allen Varianten. Es gibt inzwischen keinen Supermarkt mehr, wo diese Alternativen nicht mit im Angebot sind. Auch der Konsum Leipzig hat sein Sortiment angepasst, denn die Nachfrage ist bei allen Altersgruppen gestiegen.
19: Wir merken schon, dass der Trend da einfach deutlich hingeht. Gerade beim alkoholfreien Bier haben wir ein starkes Wachstum gehabt und es ist inzwischen beim Bier das zweitwichtigste Sortiment geworden. Also mit 10% Umsatzanteil tatsächlich rückt es dem Hellen immer mehr in den Nacken.
18: Auch Hau Fouglet hat sich in seiner Bar beim Cocktailmixen an die Bedürfnisse seiner Gäste angepasst, hat neben den klassischen Drinks auch die ohne Promille auf der Karte, die sogenannten Mocktails. Auch bei ihm macht das inzwischen rund 10% des Umsatzes aus. Den Alkoholgeschmack komplett ersetzen kann man übrigens nicht.
20: Alkohol ist auch Geschmacksträger. Und wenn man den weglässt, muss man irgendwas anderes finden, um den Geschmack des Drinks wieder hervorzuheben, damit der wieder harmonisch wird. Ansonsten geht es in eine Richtung, die wir eigentlich mögen. Quasi ist halt wieder so bitter, so sauer. Der eine Geschmack oder das eine Aroma kommt halt zu sehr durch und wir müssen da ein bisschen abwandeln und ausgleichen.
18: Der preisgekrönte Cocktail-Experte macht dies durch die Kombination aus traditionellen Aromen, Gewürzen und hochwertigen Zutaten. Alkohol verliert offenbar zunehmend an Bedeutung.
21: Es schmeckt nicht mehr. Ich bin eigentlich ein alkoholfreier Typ, aber ich trinke auch mal Alkohol in Gesellschaft.
22: Am meisten, dass man zusammen sich unterhalten und Spaß machen. Kein Problem, ob man Alkohol trinken oder nicht.
18: Übrigens, laut Gesetz dürfen auch Kinder unter 16 Jahren alkoholfreie Alternativen kaufen. Es obliegt allerdings dem Händler, ob er dies aus erzieherischen Gründen auch tut.
1: Die neue tierische WG im Dresdner Zoo hat sich offensichtlich schon gut eingewöhnt. Der Umzug in ein neues Zuhause ist zwar auch bei Vierbeinern stressig, hat sich aber für die 3 Giraffen und 4 Zebras richtig gelohnt. Denn die neue Gemeinschaftsanlage auf dem Gelände des ehemaligen Aquariums ist mit 2800 Quadratmetern gut ein Drittel größer als die vorherige Unterkunft und hat zudem noch einen tollen Fressstand, der vor Regen und Sonne schützt. Finanziert wurden die 500.000 Euro Umbaukosten ausschließlich durch Spenden. Guten Appetit. Wer derzeit mal durch die Kleingartenanlage Fortschritt im Westen von Leipzig schlendert, der wird viele neue Gewächse entdecken. Kameraleute, maskenbildende Aufnahmeleiter und natürlich Schauspieler. Denn in der Gartenkolonie wird ein MDR-Fernsehfilm gedreht in Zusammenarbeit mit dem österreichischen Rundfunk. Zwischen Gemüsebeet und Hollywood-Schaukel entsteht so eine Komödie.
0: Noch eine letzte Besprechung und Korrektur des Ablaufs, bevor es zur Probe geht. Eigentlich sollte die Szene längst im Kasten sein, doch das Wetter hält sich nicht an Drehpläne. Wir dürfen heute bei der Produktion der Komödie Morgensonne Mäuschen spielen und zuschauen, wie Hauptdarstellerin Nina Proll, bekannt aus Produktionen wie Vorstadtweiber oder Traumfrauen, einen perfiden Plan umsetzen will.
3: Ich spiele eine Immobilienmaklerin oder auch Projektleiterin, die ein Bauprojekt verwirklichen möchte und dafür den Kleingarten niederschleifen muss und sich einschleicht in diesen Kleingarten und zum Schein einen Garten pachtet, um herauszufinden, wie man denen einen Strick draus drehen kann und wie man also diesen Kleingartenverein los wird.
0: Die Gartenanlage soll in einen Wohnkomplex für Luxuswohnungen umfunktioniert werden. Das Thema ist aktueller denn je, gerade in Zeiten großer Wohnungsnot. Doch die intrigante Maklerin hat die Rechnung ohne ihn gemacht. Walter, den Chef des Vereins, gespielt von Uwe Preuß, vor allem bekannt aus dem Rostocker Polizeiruf. Der Dreh im Gartenmilieu weckt bei ihm viele Erinnerungen.
4: Ich habe das wieder entdeckt, das Gärtnern. Also ich bin als Kind schon immer gerne zur Tante gefahren. Also wo man dann wusste, da kann man im Weizenfeld spielen und man kann auf dem Kirschbaum sitzen und sich den Magen vollschlagen. Und dann haben die natürlich auch immer die Gurken mitgegeben. Und das hatte alles was mit Früchten oder Gemüse zu tun, was aus dem eigenen Garten kam.
0: Dass das Ganze in Leipzig spielt, ist kein Zufall. Die Drehbuchautorin Gisela Werl wohnt in der Messestadt, liebt Kleingärten und die Spleens ihrer Bewohner.
23: Als mein Kind ganz klein war und quasi in die Krippe gegangen ist, bin ich immer quasi zweimal am Tag durch eine Kleingartenanlage. Und da gab es einen ganz lieben Herrn aus dem Vorstand und der hat mir dann immer so erzählt, wie das in den Vereinen auch abläuft. Das ist ja da schon, das sind so kleine Scharmützel, obwohl man sich auch mag.
0: Genau dieses Miteinander findet sich im Film wieder, mit viel Charme und Humor erzählt und gespielt. Als ARD-Mittwochfilm wird Morgensonne wahrscheinlich Ende nächsten Jahres zu sehen sein.
1: In eine Paketbox gehört normalerweise ein Paket. Doch wenn die Feuerwehr zu einem Notfall an eine Paketbox gerufen wird, kann irgendwas nicht stimmen. Mehr dazu jetzt in weiteren Kurznachrichten aus Sachsen.
17: Kurioser Feuerwehreinsatz. Gestern Abend mussten Rettungskräfte in Chemnitz einen Jugendlichen aus einer Paketbox befreien. Offenbar hatten ihn zwei andere Teenager als Mutprobe dort eingesperrt, bekamen die Tür anschließend aber nicht mehr auf. Die Feuerwehr musste die Paketbox gewaltsam öffnen, der Junge blieb unverletzt. Neuer Gemeinschaftsort. Im Mittweider Neubaugebiet ist ein Mehrgenerationenplatz mit Blühwiese und Blumenuhr eingeweiht worden. Damit soll ein neuer Begegnungsort entstehen, an dem sich Alt und Jung treffen und Zeit verbringen können. In dem Quartier leben viele ältere und alleinstehende Menschen. Mit dem neuen Platz soll die Lebensqualität verbessert und gleichzeitig ein Beitrag zum Naturschutz geleistet werden. Feuer in Recyclinganlage. Ein Brand in der Lagerhalle eines Recycling- und Containerdienstes hat die Feuerwehr in Chemnitz gestern Abend beschäftigt. Das Feuer war nach Angaben der Polizei in einer Schredderanlage im Stadtteil Bernsdorf ausgebrochen. Der dichte Rauch war weithin sichtbar. Verletzt wurde niemand. Nach ersten Vermutungen könnten sich Batterien im Schutt durch die Pressung entzündet haben.
1: Die Geschichte der Kamelien im Landschloss Pirna-Zuschendorf ist ein Stück sächsische Kulturgeschichte. Ein Ort, der fast verschwunden wäre, beherbergt heute eine der bedeutendsten historischen Kameliensammlungen Deutschlands. Die MDR-Reportagereihe Der Osten, entdecke, wo du lebst, blickt heute Abend auf diesen botanischen Schatz. Und wir machen sie jetzt schon mal ein bisschen neugierig.
24: Armgard Grüner ist inmitten von Gewächshäusern aufgewachsen. Die Eltern der 89-Jährigen waren direkte Nachfahren der Gärtner, die Sachsens Kamelien einst weltberühmt machten.
25: Ich bin die Urenkelin von den Gründern der Gärtnerei. Ich bin mit Gewächshäusern und in Gewächshäusern aufgewachsen sozusagen. Es war unser Spielplatz auch.
24: Die Seidels waren damals die größte Versandgärtnerei in Deutschland. Hortensien, Azaleen, Rhododendren und Kamelien. Die Pflanzen hat ihr Vater in alle Welt verschickt.
25: Ich weiß, dass er öfter in den Balkan gefahren ist und nach Petersburg damals. Also ich kann mich erinnern, dass Vater viel unterwegs war.
24: Nach dem Krieg wurden in der sowjetischen Besatzungszone auch die Seydels enteignet. 1946 musste die Mutter mit ihren Kindern Haus und Hof verlassen. Matthias Riedel kennt die Geschichte der Familie Seydel so wie kein anderer. Seit 40 Jahren arbeitet er mit ihren Kamelien, betreut sie und forscht darüber.
2: Der Herbert Seydel, der letzte Betriebsinhaber, war ja im Krieg gefallen. Laut Büchern war der jüngste Sohn, der war damals 6 Jahre, der Betriebsinhaber. Und dann hat man gesagt, du, jüngster Sohn, du bist Kriegsverbrecher, und hat dann diesen Betrieb enteignet, weil der jüngste Sohn mit 6 Jahren Kriegsverbrecher war.
25: Wir durften die Gärtnerei nicht mehr betreten. Da, wo da war, das nicht für uns. Und meine Mutter hat zwar noch mit meiner ältesten Schwester da noch die Pflaumen geerntet. Unsere Pflaumen, die hinten in der Gärtnerei standen. Und sie wurden angezeigt.
24: Nicht nur die neuen Machtverhältnisse in der sowjetischen Besatzungszone und die eisigen Winter der Nachkriegszeit bedrohten die Seydelschen Kamelien, sondern auch die Zeit als VEB-Saatgutwirtschaft Dresden. Matthias Riedel erinnert sich an eine Geschichte aus dem Jahr 1986.
2: Da gab es noch ein einziges altes Erdhaus mit ausgepflanzten Kamelien. Und da sind wir durch Zufall dazugekommen und haben gesehen, wie die dort anfingen, die Kamelien rauszuhacken. Ich sage, naja, kann man die nicht ausgraben und irgendwie weiter kultivieren? Nö, die sind ja 60 Jahre hier an der Erde und das wird nicht mehr und die schmeißen wir jetzt weg. So. Dann habe ich gesagt, gebt mal einen Spaten, wir probieren es mal.
24: Im Landschloss Zuschendorf sollten die Seydelschen Kamelien schließlich ein neues Zuhause finden.
1: 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Für Pferdezüchter steht immer im Frühsommer ein ganz wichtiger Termin an. Dann gibt es die traditionellen Fohlenschauen. Dabei werden die neugeborenen ganz süßen Fürbeinern den anderen Züchtern und einer Fachjury präsentiert. So wie heute im vogtländischen Lengenfeld, wo unser Reporter Steffen Hengst ganz, ganz kleine Fohlen getroffen hat.
5: Heute Morgen Ankunft der Kleinsten auf der Reitanlage Heckel in Lengenfeld. Shetland-Pony-Mütter und ihre wenige Wochen alten Fohlen. Gestern Abend wurden sie extra noch mal gewaschen und ihre Schweife eingeflochten.
7: Mit Lebewesen ist immer eine Überraschung. Man weiß nie, was passiert. Kann sein, dass ich hinfalle, es kann sein, dass ich getreten werde, es kann sein, dass das Fohlen stolpert. Das wären jetzt so einfach die Standardsachen, aber da lachen wir alle drüber, klopfen uns auf die Schulter und machen weiter.
5: Der erfahrene Züchter Christian Prägler aus Reichenbach ist mit Paulina und der 4 Wochen alten Polly angereist.
8: Weil die ja so mit das gar nicht gewöhnt sind, an der Mutter zu laufen. Ne? Also du musst dann schon vorneweg mal ein bisschen üben. Ne? Das überhaupt, das geht ja los mit dem Halfter auflegen, dass sie überhaupt sich angewöhnt wird.
5: Auf dem Platz wartet eine Jury vom Pferdezuchtverband und mustert die Fohlen mit Kennerblick. Entspricht der Körperbau dem Zuchtziel, sind die Bewegungen fleißig und raumgreifend. Fohlenschauen sind eine wichtige Orientierung für die Züchter.
9: Der erwartet ein Feedback zu seiner Anpaarung. Und dieses versuchen wir dann im Einzelnen jedem auch mitzugeben, was, wenn man die eben sehr ausführlich beschreibt, dem Züchter das auch weiterhilft, wo vielleicht was gelungen ist und wo man vielleicht in der Anpaarung seiner Mutterstute noch etwas drauf achten muss bei der Auswahl der Hengste.
5: Christian Preglers Pony-Nachwuchs bekommt 25 Punkte von der Jury und darf im Juli zum Sächsischen Fohlen-Championat nach Moritzburg fahren. Ponyzüchter Matthias Schimpke hofft, dass auch seine beiden Fohlen ein Ticket lösen.
10: Wenn das jetzt gut läuft, kriegen die alle beide mindestens 25 Punkte von 30 möglichen. Und damit dürfen wir aufs Moritzburger Fohlenchampionat, wo nur die Besten hinkommen aus Sachsen.
5: Das Vogtland und Westsachsen gehören übrigens zu den Shetland-Pony-Hochburgen im Freistaat. Matthias Schimpke aus Merane konnte heute mit seinen beiden Ponys überzeugen. Nun winkt das Fohlenchampionat.
10: Also ich denke, dann trinken wir erstmal noch ein schönes Bier und ein Glas Sekt. Und dann geht die normale Arbeit weiter. Ich denke mal, wenn die Sonne noch mal scheint, Heu wenden. Und ansonsten müssen wir warten, bis die Sonne kommt und machen dann noch Heu.
5: Trost gibt's für diesen Pferdefloh. Für das Fohlen-Championat hat es nicht gereicht. Aber für die kleinen Pferde war es der aufregendste Tag ihres jungen Lebens.
1: Und von süßen Fohlen kommen wir nun zu einem mächtigen Fluss, und zwar der Elbe. Im Dresdner Zentralkino wurde gestern der Dokumentarfilm Fluss gezeigt. Doch bei der Reise entlang der Elbe geht es mal nicht um Sehenswürdigkeiten, sondern um Orte, die man sonst eher nicht so sieht, wie Steinbrüche, Stahlwerke, Häfen oder auch Containerriesen. Und so ist ein kritischer Film mit starken Bildern entstanden.
0: Der Film beginnt im Riesengebirge. Der Betonring als Quelle ist etwas für Touristen. Schon vereinnahmt der Mensch den Fluss.
6: Es ist ja eine riesen Sickerwiese da oben, eine Hochebene, ein Hochplateau, was Wunderschönes. Aber die Touristen strömen auf diesen gemachten Wegen zu diesem Ring, machen Fotos und hauen wieder ab, ohne sich wirklich umzuschauen. Weil magisch ist eigentlich das, was links und rechts von diesem Ring passiert.
0: Die Elbe, der geschändete Fluss. Das ist das Thema des Hamburger Dokumentarfilmers Timo Großpietsch. Die Elbe ins Bett gezwungen, von Industriebetrieben vereinnahmt.
6: Wir haben 1000 Filme über die Elbe gemacht. Die Elbe von oben, von unten, von links, von rechts. Aber wenn wir mal woanders hingucken, nicht die Sehenswürdigkeiten, finden wir Industrieanlagen. Das sind die, wo die E-Biker, wenn sie mit dem Fahrrad entlang der Elbe fahren, immer nicht weiterfahren dürfen, sondern riesen Zaunareale umfahren müssen.
0: Großpietsch zieht die rund 1100 Kilometer Fluss entlang. Tschechien, Elbsandsteingebirge, Dresden, Riesa, Torgau, Magdeburg. Bis hin zur Nordsee. Ohne Sprecherkommentar.
6: Du sitzt in einem symphonischen Film. Entweder du kannst gehen und weglaufen. Aber wenn du dich dem aussetzt, merkst du irgendwann, dich quatscht ja keiner voll. Du musst selber, da geht ein Prozess los. Und du fängst an nachzudenken.
0: Zu tollen Bildern ein fantastischer Soundtrack. Eine Sinfonie. Im Dresdner Zentralkino zeigt sich Filmjournalist Andreas Körner elektrisiert.
11: Starke Sounds, die Soundspur, die Klangspur eines Dokumentarfilms wird immer wichtiger, finde ich. Vor allem, wenn er im Kino kommt. Die Filmmusik als dritte Instanz.
0: Nach Stadt und nach Land ist Fluss der dritte große Wurf von Großpietsch und dem Norddeutschen Rundfunk. Kein Zweifel.
6: Ich glaube, es passiert was Schlimmes. Ich habe jetzt schon ein E-Bike und ich werde irgendwann in ganz hässlicher Funktionswäsche die Elbe entlang radeln, weil ich sie lieben gelernt habe. Und es sind so tolle Orte und auch Tschechien ist ein wunderschönes Land und wunderschöne Menschen und es gibt Bier und Gulasch.
0: Fluss läuft ab Donnerstag in Chemnitz und Riesa. In der Stahlstadt am 27.06. sogar im Beisein des Regisseurs.

0: um 3 Uhr mit Wolfgang Berger. Die Staats- und Regierungschefs der 7 wichtigsten Industriestaaten setzen ihr Treffen im französischen Evian heute fort. Hauptthema ist die Lage der Weltwirtschaft. Aus Evian Georg Schwarte.
1: Auf dem Themenzettel am Morgen eine nachhaltige Wachstumsagenda für die Welt in Zeiten von Krieg und Krisen. Heute Mittag dann dreht sich hier alles um das Thema künstliche Intelligenz. Darüber werden Kanzler Merz, US-Präsident Trump und die übrigen Gipfelteilnehmer am Nachmittag auch mit den Gründern und Vorstandschefs von KI-Unternehmen wie OpenAI, Meta oder auch Google DeepMind diskutieren, bevor der G7-Gipfel vom Gastgeber Frankreich zu Ende geht. Im kommenden Jahr übernehmen dann die Amerikaner den Vorsitz der 7 wirtschaftsstarken Nationen der Welt.
0: Außerdem wollen die G7-Staaten noch mehr Druck auf Russland machen. Das steht in einer gemeinsamen Erklärung, die in der Nacht veröffentlicht wurde. Darin kündigen die Staats- und Regierungschefs schärfere Sanktionen an, auch im Öl- und Gassektor. Die Ukraine soll bei der Luftverteidigung stärker unterstützt werden. Ziel ist der G7-Erklärung zufolge, eine neue Dynamik in die Verhandlungen mit Russland zu bringen. Nach dem Abkommen mit dem Iran gäbe es dafür jetzt so wörtlich ein Momentum. Die Bundeswehr soll für 16 Milliarden Euro neue Drohnen bekommen. Das hat Verteidigungsminister Pistorius angekündigt. Investiert wird demnach in Abwehr- und Aufklärungssysteme, aber auch in Angriffstechnologie. Alle Teilstreitkräfte sollen entsprechend geschult werden. Bei einem Truppenbesuch in Niedersachsen sagte Pistorius wörtlich: Wir werden künftig jeden Soldaten und jede Soldatin an Drohnen ausbilden. Wie wichtig das sei, habe der Krieg gegen die Ukraine gezeigt. Bei der Fußball-WM hat Norwegen mit 4:1 gegen den Irak gewonnen. Auch Mitfavorit Frankreich ist mit einem Sieg gestartet. Beim 3:1 gegen den Senegal war Stürmer Kylian Mbappé der entscheidende Mann. Aus dem ARD-WM-Team Silke Heine.
2: Es ist ein Auftakt nach Maß für die Equipe Tricolore, die sich zu Beginn der Partie schwer tat. Dank einer Leistungssteigerung in der zweiten Spielhälfte gelang aber der erhoffte Auftaktsieg. Kylian Mbappé erzielte beim 3:1-Erfolg 2 Tore und stieg damit zu Frankreichs Rekordtorschützen auf. In der Nacht greift dann auch der Weltmeister ins Geschehen ein. Argentinien startet gegen Algerien in das Turnier. Für Argentiniens Superstar Lionel Messi ist es der Start in seine 6. WM.
0: Und das waren die Nachrichten. Hier noch das Wetter in Deutschland. Tagsüber ist es gebietsweise freundlich, auch dichtere Wolken, Schauer und selten Gewitter. Höchstwerte 18 Grad auf den Ostseeinseln bis 32 Grad am Kaiserstuhl. Am Donnerstag dann heiter im Nordosten und den Bergen Schauer oder Gewitter 20 bis 36 Grad. Am Freitag anfangs freundlich, später gibt es Schauer und teils starke Gewitter bei 24 bis 38 Grad.
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4: Die Brücke kaputt, LKW müssen runter von der Autobahn, alles staut sich und dann kracht's.
5: Wieder mal auf der Autobahn 4 im Kölner Süden, eine Tote, ein Schwerverletzter.
4: Ein LKW übersieht das Stauende und zerquetscht das Auto vor ihm. Trotz Blitzer ignorieren LKW da das Fahrverbot. Die Polizei hat alle Mühe, an so einer Baustelle Ordnung zu schaffen.
5: Außerdem, Köln wird das Sicherheitszentrum Europas. Die neue Zentrale für Satellitenkommunikation soll uns krisensicher gegen Abhörattacken und Cyberangriffe schützen.
4: 160 Millionen Euro für Galeria. Schon wieder eine fette Finanzspritze, schon wieder eine letzte Chance. Kann das der angeschlagenen Warenhauskette diesmal helfen?
5: Bungee-Sprünge oder Bass-Jumps, der absolute Adrenalinkick für immer mehr junge Menschen. In Brasilien und den USA endeten jetzt 2 solcher Sprünge tödlich.
4: Viele Herzen gehören bei dieser WM den Kleinen. Sie feiern die Lebensfreude in Curaçao und sind begeistert vom Torwart der Kapverden. Ein anderer aus dem Team hat in Köln eine große Fanbase.
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5: Und wir wünschen Ihnen einen guten Abend. In Evian, in den französischen Alpen, hat ja gestern der G7-Gipfel begonnen, also das Treffen von 7 Staats- und Regierungschefs, die einige der wichtigsten Industrieländer der Welt repräsentieren.
4: Gast auf diesem Treffen der ukrainische Präsident Selenskyj, denn es ging heute unter anderem darum, die Ukraine in ihrem Abwehrkampf gegen Russland zu stärken.
5: Und dazu gehört auch, die USA als wichtigsten Ukraine-Unterstützer dabei zu behalten. Beim letzten G7-Gipfel von einem Jahr war US-Präsident Trump ja vorzeitig abgereist. Diesmal versucht unter anderem Bundeskanzler Merz, ihn bei Laune zu halten.
7: Kleine Geschenke erhalten die Freundschaft, denkt sich wohl auch der Bundeskanzler. Ein Deutschland-Trikot mit der Nummer 47 für den 47. Präsidenten der USA. Der wirkt nicht gerade euphorisch. Aber das erwartet wohl auch niemand in Evian. Ein verlässlicher Donald Trump und ein paar gemeinsame Interessen wären schon viel. Wladimir Selenskyj mag die herzlichen Begrüßungen der anderen genießen, aber angewiesen ist der ukrainische Präsident auf Trump. Immerhin, erste Gespräche heute liefen wohl positiv. Wir hatten ein gutes Treffen. Ich treffe ihn später nochmal. Sehen Sie, Russland sollte einen Deal machen. Russland hat unfassbar viele Menschen verloren, die Ukraine auch. Und auch heute wieder sterben Menschen. Dieser ukrainische Bus wurde offenbar von einer russischen Drohne getroffen. Zwei Menschen wurden verletzt und eine Person getötet. Ein Splitter steckte in seinem Hals direkt in der Hauptschlagader. Wir konnten ihn nicht retten. Selenskyj und seine Armee haben Russland zuletzt empfindlich getroffen durch Drohnenangriffe tief im russischen Landesinnern. Heute postet er ein Video, das eine erfolgreiche Drohnenattacke auf eine Raffinerie in Moskau zeigen soll. Zugleich wissen auch seine Unterstützer, dass Selenskyj das Personal und die Waffen fehlen, um an der Front eine Gegenoffensive zu starten. Der Krieg ist festgefahren. Und selbst Putin-treue Politiker wie der belarussische Präsident sprechen sich heute offen für Frieden aus. Das wird letztlich am Verhandlungstisch entschieden und das werde nicht ich sein, sondern die direkten Konfliktparteien. Ich weiß nur eins, wir müssen alles versuchen, um mit Kompromissen eine friedliche Einigung zu erreichen, und zwar langfristig. Und damit sind wir wieder in Evian und bei Donald Trump. Auch wenn Friedensverhandlungen mit dem US-Präsidenten als Vermittler nicht einfach werden, ohne ihn sind sie quasi ausgeschlossen, findet der Politikwissenschaftler Gerhard Mangott.
8: Ohne die USA wird es keine Verhandlungen geben. Russland hat ja auch schon ausgeschlossen, dass die Europäer am Verhandlungstisch sitzen sollen. Er sagt, die Europäer sind Kriegspartei und daher keine Vermittler. Also die USA werden unabdingbar sein für einen möglichen Erfolg irgendwann bei Verhandlungsgesprächen.
7: Auch vor eventuellen Friedensverhandlungen ist die Ukraine auf Donald Trump angewiesen. Wir brauchen auch politischen Druck auf Russland und den kann vielleicht nur Präsident Donald Trump ausüben. Ich weiß es nicht genau. Am besten sind sich alle G7-Mitglieder bei diesem Thema einig. Der Kanzler glaubt daran.
9: Die Gespräche, die wir untereinander geführt haben und die wir auch mit dem amerikanischen Präsidenten geführt haben, in den offiziellen Runden, aber auch in den Begegnungen am Rande, geben mir einen gewissen Optimismus.
7: Die G7 also geeint, zumindest in ihrer Haltung gegenüber Russland, das wäre vielleicht kein sehr großer, aber durchaus wertvoller gemeinsamer Nenner.
4: Ja, der Kanzler macht also in Optimismus. Unser Berliner Kollege Markus Preis ist in Evian dabei und kann für uns vielleicht den tatsächlichen Stand der Dinge einschätzen.
5: Ja, Markus, beim letzten Mal schien es so, als habe Trump an der Ukraine so ein bisschen das Interesse verloren. Auf diesem Gipfel kommt jetzt offenbar doch noch mal Bewegung in die Sache. Was tut sich da gerade?
10: Ja, das war schon eine Nachricht heute, dass Donald Trump den Kreml auffordert, sich um einen Deal zu kümmern. Bisher hat er das ja immer Richtung Kiew, Richtung Präsident Selenskyj getan. Wir erinnern uns an die Szene, wo er Selenskyj auch erklärt hat, er hätte einfach nicht die Karten, um diesen Krieg zu bestehen. Offenbar hat man in Washington die Karten jetzt auch nochmal neu studiert und festgestellt, Russland macht eben, wir haben es im Beitrag gehört, schon länger keine Geländegewinne mehr. Die Ukraine produziert überraschend auch langreichende Waffen und ist sehr überlegen, was Drohnen angeht. Und entsprechend eben heute die Aufforderung, das in Gespräche münden zu lassen an den Kreml selber. Und die Europäer sind da hellhörig geworden und sie wollen diesen Moment natürlich ausnutzen, weil sie einfach auch sehen, Donald Trump braucht auch einen Erfolg. Er will möglichst schnell weg von diesem Thema Iran, was aus Sicht vieler Amerikaner und ich glaube auch vieler Beobachter hier kein Erfolg war. Und deswegen sehen die Europäer eine Chance, ihn jetzt da wieder stärker ins Boot zu holen.
4: Okay, er will weg von dem Thema Iran, wir nicht. Das ist der zweite große Krieg ja zwischen Iran, USA und Israel. Lastet natürlich wegen der blockierten Straße von Hormuz schwer auf der Weltwirtschaft. Jetzt gibt es da ein Abkommen, das viele Fragen aufwirft. Gab es dazu auf dem Gipfel ein bisschen Klarheit?
10: Also das ist eine ganz große Unbekannte, denn nach allem, was ich gehört habe von Diplomaten, wirklich vorgestellt, was jetzt sozusagen in dem Text steht, hat Donald Trump das Abkommen hier nicht. Das bedeutet auch die Frage, die uns alle interessiert, wird denn die Passage durch die Straße von Hormuz künftig wieder kostenlos zu haben sein, ist auch noch nicht final geklärt. Natürlich wollen das alle. Und die Europäer versuchen eben bei diesem Thema Trump zu helfen, indem sie sagen, wir können nützlich sein, zum Beispiel, indem wir mit Minen räumen, das hat die Bundeswehr angeboten, unter gewissen Voraussetzungen helfen, die Straße von Hormuz für den Handel wieder zu öffnen. Das würde Trump nutzen, aber alle Beteiligten sagen auch, noch viel wichtiger für ihn innenpolitisch in den USA ist, dass möglichst viele Europäer sagen, das ist ein super Vertrag, der da abgeschlossen wurde, weil das ist das, was Trump wirklich möchte.
4: Ja, dazu müsste man ihn halt erstmal kennen. Markus Preis live vom G7-Gipfel in Evian. Vielen Dank.
5: Wir im Westen werden zu so einer Art Sicherheitszentrum Europas. Es geht um sichere Kommunikation.
4: Und eine europäische Alternative zum Satelliten-Internet Starlink, mit dem der Billionär Elon Musk ja viel Geld verdient.
5: Großer Auflauf heute im Deutschen Zentrum für Luft- und Raumfahrt in Köln-Porz. Der erste Spatenstich für die neue Zentrale der europäischen Satellitenkommunikation.
4: Hier in Porz sollen Bund, Land, Grenzschutz, Polizei, Feuerwehr und Katastrophenschutz sicher kommunizieren können per Satellit.
5: Ein Informationsknotenpunkt für Lagebilder und aktuelle Infos, vor allem bei Naturkatastrophen oder im Krisenfall, wenn Deutschland angegriffen würde. Es geht darum, Abhörversuche abzuwehren oder Sabotage bei kritischer Infrastruktur, also zum Beispiel Energieanlagen.
4: Was das alles genau kostet, das sagt die EU nicht, damit keine Rückschlüsse gezogen werden können auf die Technik, die da verwendet wird. Das Land steuert jedenfalls 50 Millionen bei für das Gebäude.
5: Ja, es gibt eben aus dem Ausland Cyberangriffe, Spionage, den Versuch, die öffentliche Meinung vor Wahlen vor allem zu beeinflussen. Und das maßgeblich aus Russland, sagt der Verfassungsschutz.
4: Und dazu gibt's noch was Neues. Die Abwehr dieser Angriffe und Gefahren, die war bisher in Deutschland, sagen wir mal, nicht optimal organisiert. Stichwort, wer ist eigentlich für die Drohnen über dem Flughafen zuständig oder den Internetangriff auf Energieversorger?
5: Mit so einem Kompetenzgerangel soll jetzt Schluss sein. Seit heute gibt es ein neues Zentrum von Bund und Ländern zur Abwehr hybrider Bedrohungen. Bundesinnenminister Dobrindt hat es eingeweiht heute.
11: Unser Ziel ist es, diese hybriden Bedrohungen zu erkennen, zu analysieren und abzuwehren. Wir schaffen übrigens keine neue Behörde, sondern das, was wir schaffen, ist hier eine Plattform, eine Vernetzung aller derer, die heute im Sicherheitsbereich schon aktiv sind.
4: So, und jetzt müssen wir mal wieder über den Kaufhauskonzern Galeria reden, also dem Zusammenschluss der früheren Marken Kaufhof und Karstadt. Da droht nämlich die Pleite. Und wenn Sie jetzt denken, Moment mal, die Nachricht habe ich doch schon mal gehört, die ist doch ganz alt, dann haben Sie irgendwie auch recht.
5: Genau, seit 2020 hat der Konzern schon dreimal Insolvenz angemeldet. Dazu Fusionen, Übernahmen, Schutzschirme, Schuldenschnitte, Staatshilfen.
4: Am Ende ist das Geschäftsmodell Kaufhaus in Zeiten des Onlinehandels nie mehr so richtig auf die Füße gekommen. Jetzt sollen noch mal frisches Geld und Sonderangebote die Pleite abwenden.
12: Der Kaufhof in der Kölner Innenstadt. Galeria lockt mit hohen Rabatten. Doch ein reiner Sommerschlussverkauf ist es wohl nicht. Der Warenhauskonzern steckt mal wieder in der Krise. Die Umsätze sollen massiv eingebrochen sein. Standorte sind gefährdet. Angeblich auch hier in Köln.
13: In Weiden ist auch schon eine Filiale geschlossen worden. Schon 2-3 Jahre schon. Ne? Und die lief eigentlich sehr gut. Die war über 2-3 Etagen. Kein Verständnis für.
14: Ich war als Kind manchmal da mit meiner Oma, aber jetzt eigentlich nicht mehr. Ich wüsste gar nicht, was man da kauft, ehrlich gesagt.
12: Aktuell verhandelt der Konzern über Mietstundungen und mögliche Filialschließungen. In NRW gibt es noch 17 Galeria-Standorte. Viele Filialen haben in den vergangenen Jahren schon dicht gemacht. Thomas Röp ist Handelsexperte von der Fachhochschule Bonn-Rhein-Sieg. Galeria habe viel zu lange aufs falsche Sortiment gesetzt.
15: Es ist wichtiger, dass man die Produkte hat, die dem Kunden gefallen, als dass man die Produkte, die dem Kunden nicht gefallen, möglichst billig anbietet. Und da ist man letztendlich gescheitert.
12: Wir telefonieren heute mit Betriebsräten, mit aktiven und ehemaligen Mitarbeitern. Keiner will offen vor der Kamera reden. Einige geben uns aber Zitate frei.
16: Es wiederholt sich alles. Ein schlimmes Déjà-vu. Es ist schon erstaunlich, dass Gordon Brothers jetzt als Finanzgeber auftritt, der zuletzt die Galeria-Filialen abgewickelt hat.
12: Gordon Brothers ist ein US-Investor. Er will angeblich 160 Millionen Euro in die Warenhauskette stecken, sagt Florian Kolff, Redakteur beim Handelsblatt. Bedingung sei ein knallharter Sparplan.
17: Ich gehe davon aus, dass Gordon Brothers sich die Waren, die in den Filialen liegen, als Sicherheit geben lässt. Und da Gordon Brothers auf den Abverkauf von Waren spezialisiert ist, werden sie den Wert der Waren genau taxiert haben, sodass sich das für sie alles rechnet.
12: Galeria bestätigt Verhandlungen, nennt aber keine Einzelheiten. Der Konzern kämpft schon lange ums Überleben, steckt in der dritten Insolvenz seit 2020. Die goldenen Jahre sind sehr lange her. Einst war das Warenhaus die gute Stube einer Stadt. Und heute?
18: Wenn jetzt hier die großen Läden auch noch zu sind, dann ist hier weniger Publikumverkehr.
19: Wenn der Kaufhof noch zumacht, dann ist tot.
12: Es ist das schleichende Ende einer Ära. Und Verlierer dürften mal wieder tausende Mitarbeiter sein.
20: Und während die große Weltpolitik und die große Fußball-WM bisher so ein bisschen eher unverbunden nebeneinander standen, gibt es jetzt die Verbindung.
4: Ja, der Iran ist da eingestiegen. Zum ersten Mal spielt ein Land bei einer Weltmeisterschaft, gegen das der Gastgeber Krieg führt. Aber der Iran ist eben auch im Inneren zerrissen.
20: Und das hat sich auch gezeigt beim Spiel gegen Neuseeland. Das Ergebnis 2-2, eigentlich eher Nebensache.
4: Das Spiel wird ausgetragen, ausgerechnet in Los Angeles. Hier leben die meisten Exil-Iraner weltweit. Vor dem Spiel Proteste gegen das brutale Regime im Iran.
20: Und auch dagegen tatsächlich, dass der Iran mitspielen darf bei der WM. Im Stadion dann aber auch eine Menge Exil-Iraner, die entschieden haben, ja, den Fußball von der Politik irgendwie zu trennen und ihre Mannschaft anzufeuern.
4: Die iranischen Fans im Zwiespalt, der vielleicht auch noch größer werden wird. Die iranische Mannschaft könnte bei der WM schon bald auf die US-amerikanische treffen.
20: Ja, da gibt es schon spannende Paarungen bei dieser WM, dass ein Spiel Spanien gegen Kap Verde für Gesprächsstoff sorgen würde. Das hatten vermutlich die wenigsten auf der Liste.
4: Spanien ist ja einer der Favoriten und Kap Verde, sagen wir mal ehrlich, ein Fußballzwerg. Auf den Inseln leben ungefähr so viele Menschen wie in Bielefeld. Und trotzdem ist das hier das Ergebnis. Die spanischen Fans sind ganz geknickt.
20: Und die Anhänger von Kap Verde oben auf, denn ihr Torhüter hat tatsächlich keinen einzigen Schuss der Spanier reingelassen. Es steht am Ende 0-0.
21: Ein Unentschieden, das gefeiert wird wie ein Sieg. So freuen sich die Menschen auf den Kapverden darüber, dass sie gegen Spanien kein Tor kassiert haben. Einfach weltmeisterlich.
22: Es ist ein Gefühl, das seinesgleichen sucht. Was ihr in uns auslöst, ist unglaublich. Ein riesiges Gefühlserlebnis. Danke, danke, danke für all den Einsatz und all die Anstrengungen. Ich habe geweint, bis ich nicht mehr weinen konnte. Ich bin stolz auf euch, stolz auf unser Volk. Macht weiter so, denn diese Weltmeisterschaft gehört uns.
21: Wir Kap Verde, 10 Inseln mitten im Meer, beschützt vom blauen Hai, haben bereits Geschichte geschrieben. Und so werden wir mit Demut im Herzen, aber mit beiden Beinen fest auf dem Boden stehen, um unsere Nation zu verteidigen. Eine Liebe an alle, wo auch immer sie sein mögen. Kap Verde für immer.
23: Mehr als 90 Minuten lang geht es nur auf ein Tor, das von Kap Verde. Torhüter Vosinha hält einen Ball nach dem anderen. Vor dem Spiel kannte ihn wohl kaum einer. Danach ist er ein Social-Media-Star. Sein Instagram-Account geht durch die Decke. Nach dem Abpfiff hat er fast 2 Millionen Follower. Sein Kommentar, das ist verrückt. Doch inzwischen sind es sogar mehr als 8 Millionen Menschen, die ihm folgen. Und doch ist neben all der Freude auch etwas Wehmut dabei.
0: Meine Mama konnte leider nicht hier dabei sein, wegen des Geldes, das wir für das Visum bezahlen müssen. Wir haben es nicht rechtzeitig aufgebracht und ich hätte mir so gewünscht, dass sie hier wäre.
23: Das sind die Geschichten, die nur Weltmeisterschaften schreiben. Eine davon spielt auch hier bei Viktoria Köln, denn Sidney Caprall, der für Kap Verde aufläuft, hat vor kurzem noch für den Drittligisten gespielt. Cheftrainer Marian Willem hat ihm noch vor dem Spiel geschrieben und Glück gewünscht. Jetzt ist er mächtig stolz.
1: Und das ist einfach schön, dass du dann weißt, du bist irgendwie Teil davon als Verein, von solchen fantastischen Spielerentwicklungen. Freut einen das gerade dann, wenn es dann auch so erfolgreich bei einer WM ist. Ich glaube, das ist schon was Außergewöhnliches, dann da den ersten Punkt zu holen und dann gegen Spanien. Ich glaube, das hat ihnen keiner zugetraut. Und wer das Spiel gesehen hat, glaube ich, hat auch gesehen, dass es absolut verdient war.
23: Die Ruhe auf dem Kölner Trainingsgelände trübt. Spätestens jetzt ist auch hier der WM-Funke übergesprungen. Wenn der Underdog punktet, macht es einfach mehr Spaß.
2: Das ist ja genau dieses Besondere. Also ich glaube, am Ende freut man sich an, wenn das eigene Team gewinnt, aber vor allem, wenn diese kleinen Teams gewinnen, weil genau deswegen gucken wir ja Fußball. Also es wäre ja super langweilig, wenn wir immer wissen würden, die Großen würden gewinnen.
3: Ja, gerade wenn es dann irgendwie 0-0 steht und hinten raus echt sehr, sehr spannend wird, dann fiebert man schon mit, als ob man gerade ja, selber kapverdischer Staatsbürger ist. Also das ist dann schon sehr, sehr cool, ja.
23: Heute Abend trifft um 21 Uhr Frankreich auf Senegal. Vielleicht kommt ja der nächste Favorit ins Wanken. Diese WM scheint ja für Überraschungen gut zu sein.
24: Ja, warten wir mal ab. Und wer Spaß hat beim WM-Rudelgucken, hat er jetzt auch Glück. Das Wetter ist dann auch mal eingestiegen bei dieser Sommer-WM.
20: Wir hatten das Gefühl, irgendwann heute Mittag hat jemand einen Schalter umgelegt von kühl zu schwül. Zack, ist es warm und ja, auch ein bisschen drückend.
24: Also gehen wir jetzt am Abend mal chillig in den Biergarten zu Stefan Göke in die Barcelona in Essen. Das liegt direkt an der Ruhr. Stefan, da passt dann alles zusammen?
25: Ja, jetzt passt plötzlich alles. Von jetzt auf gleich Sommer, T-Shirt-Wetter, alle raus. Alle Tische sind besetzt, es ist voll hier draußen. Und jetzt kann man endlich mal dieses Wetter genießen und man kann dann auch den Fußball genießen. Denn im Wort Sommermärchen steckt ja nicht nur Märchen, sondern vor allen Dingen auch Sommer. Den können jetzt alle hier so ein bisschen genießen. Hier zum Beispiel haben wir Ariane, Tanja mit ihren Töchtern. So, ihr habt es euch ein bisschen gemütlich gemacht. Seid ihr jetzt das Team, geh mir weg mit Fußball oder ja klar, gucken wir WM?
26: Wir gucken natürlich WM auf jeden Fall. Zumindest die Deutschlandspiele. Und wir haben noch ein besonderes Ereignis. Die junge Dame hat nämlich am Samstag Firmung. Und da müssen wir bis 22 Uhr fertig sein mit der Firmenfeier, damit anschließend alle Deutschland gucken können, ne?
25: Ja, das nenne ich mal vollen Einsatz. Also auf jeden Fall Team Fußball. Und jetzt einfach mal, passt besser, oder, das Wetter jetzt?
27: Definitiv.
25: Bitte?
27: Definitiv. So stellt man sich den WM-Sommer vor.
25: So, dann genießt es weiter. Hier wird gleich natürlich auch geguckt, Frankreich gegen Senegal, aber nicht nur einfach, es wird nicht nur einfach Fernsehen geguckt. Es sind diese Kleinigkeiten. Die Kellner haben hier T-Shirts an. Zum Beispiel, wer nichts wird, wird wird's. Ein erster kleiner Gag, gibt noch mehr. Kaffee und Kuchen, aber bitte mit Sahne. Ja, über die Qualität dieser Witze kann man sich jetzt streiten, aber es ist voller Einsatz. Dann auch der Kellner. Alles ist hier programmiert auf Fußball. 21 Uhr wird hier Frankreich gegen Senegal geguckt und wir können davon ausgehen, das ist dann endlich mal einer dieser lauen Sommerabende und dann ist so eine späte Anstoßzeit plötzlich auch gar nicht mehr so schlimm.
24: Du hast im Moment deutlich den schöneren Arbeitsplatz, muss man sagen. Stefan Göke in der Barcelona in Essen. Vielen Dank.
20: Und für uns hat es gereicht mit den Witzchen.
24: Absolut.
20: Die Verkehrsinfrastruktur im Westen, die ist in einem wirklich schwierigen Zustand. Baustellensperrungen, kaputte Brücken, das kostet Nerven, das kostet Zeit, Geld. Und wenn es ganz schlimm läuft, auch Menschenleben.
24: An der Autobahn 4 im Kölner Süden zum Beispiel, da müssen Lkw wegen einer maroden Brücke die Autobahn verlassen. Ständig entstehen da Staus. Gestern übersieht ein Lkw-Fahrer das Stauende, zerquetscht ein vor ihm fahrendes Auto, die Fahrerin stirbt.
20: Die ganze Verkehrsführung da ist eine Herausforderung. Lkw missachten da ständig Fahrverbote. Die Polizei hat große Mühe, das in den Griff zu kriegen.
28: Schon wieder Einsatz für mehr als ein Dutzend Polizisten auf der A4 und an den Abfahrten. Auf der Autobahn stoppen Beamte Lkw, schicken sie auf Umleitungsstrecken. Am Mittag wollten die Beamten einen Lkw kontrollieren. Dutzende andere nutzten die Gelegenheit und fuhren an den Polizisten einfach vorbei.
5: Wir haben festgestellt, dass gerade in den frühen Morgenstunden, aber auch dann abends bzw. Nachmittag, wenn der Pendelverkehr und der Berufsverkehr halt im Höhepunkt ist, mehrere hundert pro Stunde noch über diese Brücke fahren wollen.
28: Folge der Sperrung auf der A4 lange Staus. Hier stehen blinkende Schilder und warnen genau davor. Hinter diesen Schildern ist gestern Abend dieser Sattelzug mit hoher Geschwindigkeit in das Ende des Staus gefahren. Er schob einen Kleinwagen unter einen anderen LKW. Die 22-jährige Fahrerin wurde so schwer verletzt, dass sie noch an der Unfallstelle starb.
5: Die genaue Unfallursache ist noch ungeklärt. Es ist auf jeden Fall ein Auffahrunfall am Stauende.
28: An der Unfallstelle gilt Tempo 120 für Autos und für Lkw gilt wie auf Autobahnen üblich Tempo 80. Erst ein paar Kilometer weiter wird die Höchstgeschwindigkeit auf 60 reduziert. Um solche schweren Unfälle wie gestern Abend zu vermeiden, muss das Tempo offenbar aber schon deutlich früher herabgesetzt werden. Ob das jetzt passiert, ist noch unklar. Die Autobahn GmbH will jetzt aber zumindest mehr Hinweise auf die Sperrung der A4 installieren und so erreichen, dass Lkw gar nicht erst in diesen Bereich fahren. Das würde auch die Menschen in Hürth erleichtern, denn durch die Stadt am Rande der A4 rollen jetzt viele der abgeleiteten Lkw. Die Anwohner kämpfen mit Lärm, Schmutz und Dauerstau.
6: In der Regel ist ja an der Autobahn zu. Das ist Feierabend.
7: Haus. Ich habe auch ein Haus hier, also Wohnung. Natürlich werden die sich beschweren, weil da zu viel Lkw-Verkehr ist.
8: Wenn sie die Fenster aufkippen machen, im 0,0 ist die Wohnung innen drin pechschwarz.
28: Erleichterung soll eine Lkw-Sperranlage bringen. Die will die Autobahn GmbH voraussichtlich bis August fertigstellen. Dann können die meisten Lastwagen wieder über die A4 fahren. Nur der Schwerlastverkehr ab 44 Tonnen muss dann runter von der Autobahn.
24: Ja, dieses Stück Autobahn 4 ist Teil des vielbefahrenen Kölner Autobahnrings. Das konnten wir in den Bildern auch gerade sehen. Ständig Stau, ständig Gefahr und es ist auch kein Ende absehbar.
9: Oliver Köhler ist heute Abend da für uns nochmal hingefahren. Olli, jetzt ist doch eigentlich der Berufsverkehr langsam vorbei. Wie sieht's da aus?
28: Ja, wir stehen hier sozusagen an diesem Nadelöhr. Hier hinter mir, da ist diese Eisenbahnbrücke oder Brücke über die Eisenbahngleise aus dem Jahr 1956. Die ist marode.

0: ein härteres Tempolimit nicht helfen?
1: Ja, auf jeden Fall. Also mich hat es selbst auch erstaunt, dass dort am Ende des Staus Tempo 120 für Autofahrer erlaubt ist und Tempo 80 nach wie vor für Lkw-Fahrer. Das müsste deutlich herabgesetzt werden. Also es gibt Schilder, die blinken. Es gibt Warnungen vorher, dass sich dort Staus bilden können. Aber es gibt dann kein angepasstes Tempolimit. Wir kennen das ja noch aus Zeiten der Leverkusener Brücke. Da gab es genau das gleiche Problem. Immer wieder schwere Unfälle. Da hat man dann eben Tempolimits eingeführt. Ein Blitzer daneben gesetzt und dann war es vorbei mit diesen schrecklichen Auffahrunfällen.
0: Wäre möglicherweise auch eine Lösung hier an der Autobahn 4. Das war Oliver Köhler vom Unfall-Hotspot A4 im Kölner Süden. Vielen Dank.
2: Und von da, wo Olli Köhler steht, muss man eigentlich nur ein paar Kilometer Richtung Süden fahren. Dann steht man am nächsten Autobahn-Großproblem.
0: Ja, das heißt, Nordbrücke in Bonn ist seit dem 3. Juni komplett gesperrt. Bei Untersuchungen hatte man gravierende Schäden an der Brücke gefunden. Auch hier reden wir über eine vielbefahrene Autobahnbrücke.
2: Normalerweise. Ein Desaster für Lkw und Pendler, aber auch für Personen, die einfach mal zum Einkaufen in die Stadt wollen. Der Einzelhandel in Bonn, der spürt schon deutlich die Folgen.
3: Auch wenn es voll aussieht in der Bonner Innenstadt, bei den Händlern kommt wenig davon an. Tim Nottelmann verkauft Öle und Spirituosen. Seit die Nordbrücke gesperrt ist, bleiben viele Kunden weg.
4: Unter der Woche ist halt schon sehr viel weniger Kundenfluss da, sodass wir das am Wochenende irgendwie reinholen müssen.
3: Das bestätigt eine Umfrage des Einzelhandelsverbands in Bonn. Demnach beklagen rund 2/3 der Unternehmen einen deutlichen Kundenrückgang. Bei der Hälfte ist der Umsatz eingebrochen. Die Sperrung der Nordbrücke ist für den Handel keine abstrakte Verkehrsfrage, sondern hat konkrete wirtschaftliche Folgen. Die Einzelhändler vermuten, dass die Kunden Angst haben, im Stau zu stecken und deswegen die Innenstadt meiden.
5: Es ist schon spürbar, dass weniger Kunden in die Stadt kommen, dass noch nicht alle mitbekommen haben, dass es zwar Staus während der Berufsverkehre gibt, aber dass danach und kurz vor dem nächsten Berufsverkehr man doch relativ gut in die Stadt kommen kann.
3: Tatsächlich sind die Straßen heute Vormittag nach der Rush-Hour weitgehend frei. Weiteres Indiz, leere Parkhäuser, ein ungewohnter Anblick in der City.
6: Aufgrund der Nordbrückensperrung verzeichnen wir leider einen Kundenrückgang um 36%. Das macht sich natürlich vor allem in den zentralen Innenstadtgaragen bemerkbar und natürlich auch in den Einnahmen.
3: Einige Einzelhändler halten mit Werbemaßnahmen dagegen. Hier gibt's die Gratis-Bratwurst ab 50 Euro Einkauf. Hauptsache, die Kunden kommen, egal mit welchem Verkehrsmittel.
0: So,
2: Bratwurst.
0: Ja, haben wir nicht auch noch irgendwie sonst mal eine gute Nachricht? Ja, haben wir. Die kommt jetzt aus Schalksmühle im Sauerland. Geht um Hunde.
2: Polizeihunde können jetzt Drogen erschnüffeln, die ansonsten kaum zu entdecken sind. Es geht um psychoaktive Stoffe, Designerdrogen. Die sind flüssig und durchsichtig und können auf Papier aufgetropft werden.
0: Also zum Beispiel auch auf einen Brief, den man dann ins Gefängnis schickt. Die fallen bisher bei Drogenkontrollen nämlich noch nicht auf.
7: Das ist Alva, ausgebildeter Drogenspürhund und bundesweit der Erste, der eine recht neue Art von Drogen erschnüffeln kann. Psychoaktive Stoffe auf Papier. Ihr Trainer ist mit Alva zufrieden.
8: Perfekte Anzeige, passiv, hat auch nicht lange gedauert, also kann man positiv. Super.
7: Der NRW-Justizminister setzt auf die neuen Spürnasen, denn das Problem ist groß. JVA Rheinbach. Im März erhielt der WDR Einblick in die Arbeit der Sicherheitsbeamten. Sie überprüfen Briefe an Gefangene, denn die psychoaktiven Drogen könnten darauf geträufelt worden sein. Auf sogenanntem Knastpapier sind sie dann so gut wie unsichtbar, aber gefährlich.
9: Es kann durchaus sein, je nachdem, wie stark der Stoff ist, dass ein halbes Kästchen ausreicht, um Normalmenschen aus den Schuhen zu schießen.
7: Die Belastung erkennen sie hier mit diesem Scanner. Allerdings, der kostet 50.000 Euro pro Jahr und muss immer neu programmiert werden. Psychoaktive Drogen haben verheerende Auswirkungen auf Gefangene, sagt der Anstaltsarzt. Gefangene rauchen drogengetränkte Papierschnipsel oder nehmen sie in den Mund.
10: Sie sind oft fremdaggressiv, gehen auf uns los, entwickeln auch Kräfte, die wir so vorher noch nicht gesehen hatten bei ihnen. Und die Gefangenen nehmen leider auch unbedarfte Gefangene als Versuchskaninchen. Das heißt, die schummeln ihnen dann einfach eine Zigarette oder ein Getränk unter, indem

0: dann was drin ist, um zu gucken, wie wirkt es denn.
1: Auch für Alva kann das Papier mit der Droge gefährlich werden, wenn sie zu viel davon einatmet. Doch dafür hat der Trainer eine Lösung.
2: Bei uns in NRW machen wir dieses passive Anzeigen, das heißt, Hund friert ein. Und wir versuchen, den Hund so auszubilden, dass er, wenn er am Präparat ist, den Atem anhält, dass er nicht zusätzlich während der Anzeige noch irgendwas einatmet.
1: Einfrieren, nicht atmen. Auch das kann Alva schon richtig gut. Nach 4 Wochen Training zum Spürhund für Knastpapier.
3: Warum hängen sich Leute an ein Gummiseil oder hängen sich einen Fallschirm um und springen dann von Hochhäusern, von Klippen oder Brücken in die Tiefe? Sie selber sagen, es ist der Adrenalinkick, der sie immer wieder dazu antreibt. Wir reden hier über die Extremsportarten Base Jumping und Bungee Jumping. 2 Personen sind dabei in den letzten Tagen ums Leben gekommen. In Brasilien starb eine Frau, weil ihr Bungee-Seil aus Versehen gar nicht befestigt war. Und in den USA starb der in der Szene bekannte Base-Jumper Andy Lewis.
4: Andy Lewis nimmt Schwung und springt. Der Extremsportler liebte alles, was kickt. In der Szene war der Amerikaner eine Ikone. Oft ließ er sich dabei filmen und veröffentlichte seine waghalsigen Sprünge auf seinem Insta-Account. Auch das war genau sein Ding. Auf einem schmalen Seil von einem Haus zum anderen gehen oder auch darauf akrobatische Figuren vollführen. Das machte er in römischer Toga beim Super Bowl-Auftritt 2012 mit Madonna. Das verschaffte ihm auch außerhalb der Szene eine Bekanntheit. Sein Geld verdiente er auch mit Tandemsprüngen wie diesen. Wer den Kick wollte, konnte mit ihm in die Tiefe springen. Das ging jetzt schief. Bei dem Unfall kam er und ein Geschäftsmann ums Leben. Friederike Fabricius ist Neurowissenschaftlerin. Sie weiß, was im Gehirn passiert, wenn wir uns Extremen aussetzen.
5: Es gibt im Gehirn das Dopaminsystem. Da geht es darum, wie viel Stimulation brauche ich, um mich gut zu fühlen. Und in der heutigen Zeit sind ganz viele Menschen ganz viele Stunden am Tag am Handy. Und das führt dazu, dass man sich gar nicht mehr richtig freuen kann, dass man zu viele kleine Dopaminstöße braucht. Und dann braucht man quasi was Extremes, um irgendwie wieder was zu spüren.
4: Viele suchen den Kick auch beim Bungee-Jumping, befestigt an einem Seil in die Tiefe springen. Für eine Studentin in Brasilien endete das am Samstag tödlich. Hier hebt das Team die junge Frau über die Brüstung der Brücke. Das Sicherungsseil zu befestigen haben sie vergessen. Sie stürzt in den Tod. Ein tödlicher Fehler. Warum setzen sich immer mehr Menschen diesem Kick aus? Wir haben 2 von ihnen getroffen. Andreas Helwig und Frank Höller haben beide im Urlaub einen Bungee-Sprung gewagt.
6: Die kamen mit so viel Adrenalin und Euphorie wieder von oben, also von unten, wurde sie nach oben geholt und waren so euphorisch, dass ich sah, das möchte ich auch mal ausprobieren. Das macht Laune auf, diese Grenzerfahrung.
7: Ich habe es einmal gemacht und habe das Erlebnis jetzt. Bin also nicht dabei geblieben, sondern würde sagen, okay, das hat mir auch gereicht.
4: Höher, schneller, weiter, das wollen immer mehr. Und das hat auch mit der Nutzung von Internet und sozialen Medien zu tun.
5: Es ist ganz klar, dass wenn man den ganzen Tag am Handy hängt, der Dopaminhaushalt quasi abstumpft im Gehirn und ich dann nach mehr Kick im echten Leben suche und mir dann dort die Extreme suche. Das heißt, umso mehr Zeit ich am Handy verbringe, desto mehr brauche ich diesen extremen Ausgleich.
4: Die Suche nach dem Kick. Er hat mehreren Menschen an diesem Wochenende das Leben gekostet.
8: Dann reden wir jetzt nochmal über die Fußball-WM. In diesen WM-Zeiten gibt es ja die Abteilung Mitfiebern im Trikot und 10 Euro vielleicht investieren beim Tippspiel. Es gibt aber auch Leute, die sagen, ich bin mir so sicher, ich setze Geld, richtig Geld auf mein Team. Bei dem Spiel Spanien-Kapverden gestern hat jemand 1 Million auf Spanien gesetzt und die ist jetzt futsch. Es wird viel gewettet, gerade auch viel Werbung gemacht fürs Wetten. Besondere Zeiten für Spielertypen und Süchtige.
9: Deine Strafen sind
10: hochwertige Werbekampagnen, deutliche Ansprache.
11: Du bist Tipico.
10: Tipico, Betano, Bwin und Co. Wettanbieter buhlen mit solchen Clips rund um die WM um die Aufmerksamkeit und das Geld der Fußballfans. Auch mit prominenten Werbefiguren.
12: Starkes Trikot.
13: Junge, check dich, was da passiert.
10: Public Viewing in Oberhausen, erstes Deutschlandspiel. Für viele hier gehört Wetten mit dazu, ob offiziell oder im Freundeskreis.
14: Wir haben eine Freundesgruppe, haben 10 Euro eingesammelt, machen das mit der App Kicktipp und jeder macht dann halt so seine Tipps und wenn es gut läuft, kann man ein bisschen Geld verdienen.
13: Also ich will gar nicht viel ausgeben. Jetzt für WM ein bisschen mehr wahrscheinlich, aber sonst generell Bundesliga immer nur 1-2 Euro pro Spiel oder so.
15: Ich habe Fuffi drauf getippt auf 7-1 und wir haben gewonnen. Ich habe die Wette gewonnen.
10: Die Wettanbieter erwarten während des Turniers Wetteinsätze von 1 Milliarde Euro allein in Deutschland. Für Ali Basboga aus Gelsenkirchen wurde aus einer 5-Euro-Wette eine Sucht. Sportwetten gehörten zum Alltag im gesamten Freundeskreis.
16: Am Wochenende, wenn man Bundesliga schaut, da ist keiner, der ohne einen Wettschein war. Die haben alle die Scheine auf den Tisch gelegt. Ja, und danach hat man dann gehofft, dass irgendeiner von uns gewinnt, damit man abends dann auf die Piste kann. Ja, und wenn alle verloren haben, ja, dann musste man sich irgendwo Geld leihen, um auf die Piste zu gehen.
10: Eine unsichtbare Sucht, die sich nur auf dem Konto zeigt. 100.000 Euro habe er in 10 Jahren verzockt.
16: Kredite, Dispo, Handyverkäufe, Laptop verkauft, alles Mögliche verkauft. Ja, und dann war das Auto dann auch irgendwann mal weg.
10: Deutschlandweit glücksspielsüchtig sind etwa 1,3 Millionen Menschen. Junge Männer gelten als besonders anfällig.
17: Das spricht ganz gezielt diese Zielgruppen an, junge Männer vor allen Dingen, die sich für sowas sehr begeistern können. Und die sind einfach sehr vulnerabel. Und das Problem, was ich da sehe, ist einfach, dass Sportwetten verkauft werden als Teil des Sports, was sie einfach überhaupt nicht sind. Es sind Glücksspiele mit hohen Risiken.
10: Die Sportwettenanbieter argumentieren, Werbung wie diese lenke Spieler auf den regulierten, legalen Wettmarkt. Weg vom Schwarzmarkt ohne Spielerschutz. Der Influencer Thomas Melchior möchte Spieler komplett vom Wetten abhalten. Er selbst sei über Werbung in die Wettsucht gerutscht, möchte andere davor bewahren. Durch Provokation.
18: Wir sind heute in Leverkusen im Trikot von...
10: Sein Ziel? Aufmerksamkeit für das Thema Spielsucht schaffen.
18: Meine Worte.
19: Wir brauchen einerseits weniger Werbung, aber auf der anderen Seite brauchen wir auch mehr Prävention, damit mehr über die Risiken von Sportwetten bekannt wird und generell auch über die Risiken von Glücksspiel. Und was wir ebenfalls brauchen, sind weniger Prominente, die ihren guten Namen dazu verwenden, um Menschen dort in diese Falle zu locken.
10: Bei Ali Basboga endet die jahrelange Sucht im Zusammenbruch.
16: Und habe dann von morgens bis abends geweint, bin zu meiner Mama und habe gesagt, ich brauche Hilfe, da geht's so nicht mehr. Ja, und dann habe ich mir psychologische Hilfe geholt und das war dann meine Rettung. Ja.
10: Und genau das rät er allen, die im Teufelskreis der Glücksspielsucht gefangen sind.
8: Und an der Stelle sag ich mal vielen Dank für Ihr Vertrauen. Also sag ich, bei dir als Mann mit grauen Schläfen ist das ja so ein bisschen selbstverständlicher mit dem Vertrauen.
3: Sie merken, wir reden über Frauen in Nachrichtensendungen. Ich hoffe doch sehr, dass die inzwischen als genauso seriös gelten wie Männer, ganz selbstverständlich. Schläfen hin, Schläfen her. Aber zugegeben, das war lange anders.
8: Vor genau 50 Jahren war Dagmar Berghoff die erste Frau der Tagesschau. Und es ist ziemlich unglaublich, was sie sich so alles hat anhören müssen von Männern.
3: Ihr Chef, Karl-Heinz Köpke, und vergessen, der stand sogar am Anfang mit im Studio, damit der schnell übernehmen kann, falls, so dachte man, Dagmar Berghoff mal in Tränen ausbricht. Das ist kein Witz.
20: Hier ist das Deutsche Fernsehen mit der Tagesschau. Guten Abend, meine Damen und Herren.
21: Dagmar Berghoff. In diesem Moment schreibt sie Fernsehgeschichte. Am 16. Juni 1976 präsentiert sie als erste Frau jemals die Tagesschau. Heute, 50 Jahre später, ist sie wieder zu Besuch in der Tagesschau-Redaktion. Anlässlich des Jubiläums ein Rundgang im neuen Studio und ein Blick zurück auf ihre Anfänge und die Schwierigkeiten. Eine Frau, die in der ARD das Weltgeschehen in die Wohnzimmer bringt, das gefällt dem damaligen Chefsprecher anfangs überhaupt nicht.
22: Er konnte sich nicht daran gewöhnen, dass eine Frau Nachrichten spricht. Eine Frau, die fängt doch an zu weinen bei den ganzen Unglücken. Oder von Politik versteht die doch überhaupt sowieso nichts. Und beim Sport sagt sie immer Schalke 010.
21: Mehr als 2 Jahrzehnte prägt sie die Sendung. Souverän und mit Charme, auch wenn selten mal was daneben geht.
23: Boris Becker hat am Abend das WCT-Turnier in Dallas, die inoffizielle Tennis-Weltmeisterschaft, gewonnen.
21: Ende 1999 verlässt Dagmar Berghoff die Tagesschau auf eigenen Wunsch.
23: Und damit tschüss von diesem Platz.
8: Und da kommt die Blumen.
3: Ja, wollte ich gerade sagen, so ist es immer. Am letzten Tag gibt es Blumen. So, ja. Deutschland schrumpft, also nicht das Land selbst, aber seine Bevölkerung. Laut Statistischem Bundesamt lebten in Deutschland Ende vergangenen Jahres 83,5 Millionen Menschen, 0,1% weniger als im Jahr zuvor.
8: Und der Grund ist klar, es sterben erheblich mehr Menschen, als neu geboren werden. Und gleichzeitig gibt es nur noch so wenig Zuwanderung, dass die Zuwanderer das Geburtendefizit im Land nicht mehr ausgleichen können.
3: So, jetzt legen wir los mit unseren Kurznachrichten. Im Fall des Messerangriffs auf die Herdecker Bürgermeisterin Iris Stalzer ist jetzt die Tochter angeklagt worden. Die Staatsanwaltschaft Hagen wirft der 17-Jährigen gefährliche Körperverletzung vor.
0: Im Oktober vergangenen Jahres war die damals noch designierte Bürgermeisterin in ihrem Wohnhaus angegriffen und schwer verletzt worden. Zuerst hatte man einen Anschlag vermutet, aber schnell geriet die 17-jährige Tochter in den Fokus der Ermittler. Sie soll ihre Mutter mit Messern angegriffen und gequält haben. Offenbar hatte es bereits im Vorfeld immer wieder Probleme in der Familie gegeben. Die Zahl der Sozialwohnungen ist bundesweit wieder gesunken. Besonders drastisch fällt der Rückgang in Nordrhein-Westfalen aus. In NRW sind im vergangenen Jahr zwar 7.000 Sozialwohnungen neu gebaut worden, weil aber gleichzeitig deutlich mehr Wohnungen aus der Bindung herausgefallen sind, bleibt unter dem Strich ein dickes Minus von mehr als 18.000 Sozialwohnungen. Die Landesregierung will gegensteuern und investiert die Rekordsumme von 2,4 Milliarden Euro in Wohnungen für Menschen mit wenig Einkommen.
3: Die Baumarktkette Hellweg hat Insolvenz angemeldet. Das Unternehmen mit Sitz in Dortmund will eine sogenannte Insolvenz in Eigenverwaltung betreiben. Das bedeutet unter anderem, die 68 Märkte und der Online-Shop bleiben geöffnet. Die rund 2.900 Mitarbeiter bekommen in den nächsten 3 Monaten Insolvenzgeld von der Bundesagentur für Arbeit. Das Amtsgericht Essen hat 2 Rechtsanwälte als Sanierungsexperten in die Hellweg-Geschäftsführung berufen. Mehr Nachrichten.
0: Die Feuerwehr in Dortmund hat ein 4-jähriges Kind vom Dach dieses Mehrfamilienhauses gerettet. Das Mädchen war unbemerkt von seiner Mutter aus dem Fenster im 4. Stock geklettert. Als die Einsatzkräfte eintrafen, saß die 4-jährige schon in der Dachrinne. Die Feuerwehr in Dortmund baute ein Sprungpolster auf, holte das Mädchen dann aber mit einer Drehleiter runter. Es blieb unverletzt. Eine Mitarbeiterin der Universitätsbibliothek in Dortmund hat in einem Buch zufällig eine Widmung von Albert Einstein gefunden. Diese Notiz wurde in einer neuen Sammlung entdeckt, die ein ehemaliger Professor der Unibibliothek übergeben hat. Er hat das Buch in den 90ern in einem Antiquariat in New York gekauft für $35, ohne von der Widmung zu wissen. Die kann sich jetzt jeder ansehen, der einen Ausweis der Unibibliothek hat. Ausleihen geht aber nicht.
8: Es wird sehr warm und drückend, hat der Carsten gestern gesagt. Und genau das ist heute Mittag passiert. Wie schlimm wird das noch?
1: Das war erst der Anfang. Wir hatten heute Höchsttemperaturen von 27, 28 Grad im Süden Nordrhein-Westfalens, also zwischen Aachen, Bonn und Köln. Und da geht noch einiges mehr in den nächsten Tagen. Es wird deutlich wärmer. Das erste Paket an schwüler und an drückender Luft kam mit diesen Wolken. Eine erste Warmfront, die über uns heute hinweggezogen ist. Aktuell gibt es kaum noch dickere Wolken, dafür Sonnenschein. Die nächste Warmfront, die den Hauptbatzen an heißer Luft bringt, die sehen wir hier aktuell über dem Ärmelkanal und über England. Auch das sind Wolken, das heißt auch morgen noch mal ein eher bewölkter Tag. Die Schwüle, die Feuchtigkeit wird weiter zunehmen. Und dahinter ist dann der Weg frei, dass aus Südwesten von Spanien über Frankreich zu uns nach Nordrhein-Westfalen die Hitze vorankommen kann. Und das sehen wir sehr schön und sehr deutlich auf dem 15-Tage-Trend. Und zwar hier am Beispiel von Bonn, ein sehr steiler Temperaturanstieg. Also morgen etwa das ähnliche Niveau wie heute, 1 Grad vielleicht mal mehr, aber es bleibt eben eher bewölkt. Und dann geht es aber rauf Richtung 34, 35 Grad. Und wir bleiben auf diesem Plateau bis wahrscheinlich Montag, möglicherweise auch bis zum Dienstag. Der Montag könnte sogar noch heißer werden als der Freitag. Das werden wir in den nächsten Tagen genauer sehen. Wir sehen auf jeden Fall eine Hitzewelle deutlich über 3 Grad und das mit hoher Feuchtigkeit. Das bedeutet eben dann diese drückende Schwüle, die wir dann vor allem ab Freitag bei uns erwarten. Feuchte Luft Regenschauer und Gewitter. Auch das in den letzten 3 Stunden. Was wir aber auch sehen, nur ganz im Osten. Und die letzten Echos sind gerade nach Osten abgezogen. Das heißt, für die Nachtkarte haben wir auch kein Gewitter oder keinen Regenschauer mehr eingezeichnet. Was bleibt, sind noch ein paar Restwolkenfelder, stellenweise ein bisschen Nebel. Die Temperaturen gehen bis morgen früh zurück auf Werte zwischen 11 und 16 Grad. Morgen Vormittag trockener Start für die meisten, im Osten auch mal mit etwas Sonnenschein. Aber im Nordwesten ziehen die nächsten Wolken der neuen Warmfront, die jetzt beim Ärmelkanal ist, heran. Am Niederrhein ist leichter Regen möglich und der breitet sich zum Nachmittag aus. Es wird also vor allem morgen besonders im Norden noch mal etwas bewölkter mit etwas Nässe. Aber es ist nicht viel Regen. Im Süden kann sogar die Sonne hervorkommen. Hier bleibt es trocken. Die Temperaturen, wie schon gesagt, ähnliches Niveau wie heute. Das heißt 21 bis 27, vielleicht möglicherweise 28 Grad. Der Wind weht aus südwestlichen Richtungen. Die weiteren Aussichten. Und dann sehen wir den Temperatursprung am Donnerstag 30 bis 33 Grad. Der Freitag wird noch heißer mit Werten bis zu 36 Grad. Dann allerdings auch mit der Gefahr einzelner, aber durchaus sehr kräftiger Regenschauer und Gewitter.
8: Wir sind gewarnt und vorbereitet. Vielen Dank, lieber Carsten.
1: Gerne.
3: Ich hätte auch noch eine ganz warme Empfehlung. 21.45 Uhr, WDR aktuell heißt die Sendung mit Martina Esser. Und jetzt natürlich Ihre Lokalzeit.
8: So sieht's aus. Tschüss.
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25: Duisburg ist wie kaum eine andere deutsche Stadt mit dem Welthandel verbunden. Im größten Binnenhafen der Welt treffen globale Warenströme auf deutsche Industrie. Vor 12 Jahren blickte die Stadt deshalb besonders hoffnungsvoll nach Osten. China erklärte Duisburg zum europäischen Endpunkt der neuen Seidenstraße. Die Schienenverbindung aus China endet seither hier im Ruhrgebiet. Wirtschaftsförderer Rasmus Beck sieht das als Gewinn für die Stadt.
26: Das hat in einem Land wie China eine große Aufmerksamkeit für eine eigentlich aus chinesischer Sicht kleine Stadt mit 500.000 Einwohnern bewirkt. Und davon haben wir damals auch sehr profitiert.
25: Nicht nur die Warenströme zwischen Deutschland und China haben zugenommen, auch viele deutsche Unternehmen gerieten in den Fokus chinesischer Investoren. Das Mercator Institute for China Studies, kurz MERICS in Berlin, verfolgt diese Entwicklung seit Jahren.
27: In den 2010er Jahren war Deutschland deswegen so attraktiv für chinesische Unternehmen, weil Deutschland gerade in den Sektoren, an denen China Interesse hatte, eben große Stärken hatte.
25: In Spitzenzeiten kauften chinesische Investoren bis zu 68 deutsche Firmen im Jahr, vornehmlich aus den Bereichen Maschinenbau, Automotive und Elektrotechnik. Seit 2016 ist die Zahl neuer Übernahmen deutlich zurückgegangen. Was seither passiert ist, darüber wird wenig gesprochen. Plus Minus hat deshalb betroffene Unternehmen befragt und analysiert. Wie fällt die Bilanz 10 Jahre nach dem Übernahmepeak aus? Dieses Beispiel aus NRW zeigt, wie kompliziert diese Rechnung werden kann. Kikert, Weltmarktführer für Automobilschließsysteme, wurde 2012 aufgekauft. Betriebsratsvorsitzender Uwe Höndorf erinnert sich noch gut an die Zeit.
28: Die Fragen waren natürlich da, was kommt unter China und einem Chinesen. Das war ja noch ziemlich frisch, also generell in der Industrie, nicht nur in Deutschland. Da war so eine gewisse Vorfreude zu spüren und eine gewisse Neugierde.
25: Über 10 Jahre wurde unter dem chinesischen Konzern in NRW weiter produziert. 2025 kam dann der Bruch. Kikert meldet Insolvenz an, zugesagte Finanzmittel aus China bleiben aus in Millionenhöhe. Der Insolvenzverwalter will sich dazu nicht äußern. Im Werk richtet sich der Blick inzwischen nach vorn.
28: Unsere Auftragsbücher sind voll trotz Insolvenz. Und von daher bin ich fest davon überzeugt, dass Kikert für viele Investoren interessant ist.
25: Werden deutsche Unternehmen von chinesischen Investoren bewusst im Stich gelassen? Um dieser Frage nachzugehen, hat Plus Minus die wirtschaftliche Entwicklung von knapp 50 Unternehmen mit chinesischen Mehrheitsanteilseignern ausgewertet. Gemeinsam mit dem DIW-Ökonomen Martin Gornick schauen wir auf die Ergebnisse und auf die Grenzen einer solchen Analyse.
29: Wir wollen ja im Prinzip wissen, tatsächlich,
4: wie hat sozusagen der Investor gewirkt? Und das ist natürlich ganz schwer, weil es viele Einflüsse in der gleichen Zeit gibt.
25: Die Daten zeigen, 5 Jahre nach dem Einstieg chinesischer Investoren liegen die Umsätze durchschnittlich 6% über dem Niveau des Übernahmejahres. Ein ähnliches Bild zeigen auch die Mitarbeiterzahlen. 6 Jahre nach der Übernahme beschäftigen die Unternehmen im Durchschnitt sogar wieder etwa 2% mehr Menschen als zum Zeitpunkt des Einstiegs, den Einbruch während der Corona-Pandemie ausgenommen.
4: Ich kann mir ein Bild machen und merken, aha, offensichtlich sozusagen bei den Unternehmen war die Welt nicht völlig anders. Weil sozusagen ein solches Bild sozusagen können Sie ja auch für die Gesamtwirtschaft zeichnen.
25: Wenn weder Arbeitsplätze noch Umsätze auf einen systematischen Ausverkauf hindeuten, was wollten die Investoren dann eigentlich? Ein Motiv taucht immer wieder auf, der Zugang zu technischem Know-how.
4: Ich glaube, für die Unternehmen war das eigentlich klar. Sie wussten, in dem Moment, wo sie eine Kooperation eingehen, müssen sie teilen. Sie müssen ja was anbieten. Und eines, was deutsche Unternehmen häufig anzubieten haben, ist Wissen.
25: Nicht alle Unternehmen wollten sich zum Thema Know-how-Transfer äußern. Die Rückmeldungen, die plus minus vorliegen, können aber eine gewisse Tendenz abbilden. 70% berichten von mehr Wissenstransfer nach China. Gleichzeitig gibt mehr als die Hälfte an, auch selbst von Know-how aus China profitiert zu haben.
4: Zeigt es Ihnen offensichtlich doch, dass es in beide Richtungen geht? Das Vorurteil sozusagen, es ging ja eigentlich immer nur in diese eine Richtung, dass Know-how von Deutschland weggeht. Sondern offensichtlich gibt es auch Know-how, was umgekehrt in deutsche Unternehmen hineingeht.
25: Dieses Unternehmen hat vom Einstieg eines chinesischen Investors profitiert: Railpower Systems. Hier werden Stromversorgungs- und Fahrleitungssysteme für die Bahn entwickelt. Seit 2016 unter einem chinesischen Investor. Geschäftsführer Michael Bernhardt spricht heute von einem Glücksfall für seine Firma.
6: Ohne diesen chinesischen Eigentümer würde es die RPS, so wie sie heute existiert, nicht geben. Ganz klar, sie wäre filetiert worden. Ich glaube, das wäre auch für die Deutsche Bahn ein Problem geworden, da wir bei manchen Themen schon mit systemrelevant sind.
25: Der chinesische Eigentümer habe sowohl neues Kapital als auch eine neue Unternehmenskultur mitgebracht.
6: Das Vertrauen zu haben von dem Eigentümer, zu sagen, mach, ich vertraue dir, du schaffst das. Aber auch dann die schnelle Entscheidung, machen. Einfach machen. Ja, und ich glaube, das fehlt einfach. Ich bin auch der Meinung, dass mittlerweile nicht der Große den Kleinen frisst, sondern der Schnelle den Langsamen.
25: Sorgen um das Unternehmen oder den deutschen Standort macht sich Michael Bernhardt aktuell keine. Und damit steht er nicht allein. 56% der befragten Unternehmen sagen, ihr deutscher Standort habe seit der Übernahme an Bedeutung gewonnen. Ein weiteres Drittel sieht ihn als stabil. Auch für die Zukunft überwiegt der Optimismus. Allerdings berichtet rund jedes 10. Unternehmen von einem Bedeutungsverlust mit negativer Perspektive für die Zukunft. Auch Kikerts Zukunft ist aktuell ungewiss. Der Automobilzulieferer scheiterte nicht per se am chinesischen Investor, sondern an den politischen Risiken, die mit ihm verbunden waren. So Hakan Civelek von der IG Metall Mettmann.
9: Dass die Automobilzulieferindustrie in der Krise steckt, das ist ja nun flächendeckend der Fall. Und dennoch geht nicht jedes Unternehmen Insolvenz. Nur bei Kikert war es ein anderer Fall. Kikert wollte niemand helfen, weil Kikert bei den US-Amerikanern als ein sanktioniertes Unternehmen gelistet ist, weil es ein chinesischer Mutterkonzern gehört.
25: Als es für Kikert finanziell eng wurde, fand das Unternehmen weder bei Banken noch beim Land NRW Unterstützung. Alle Anträge wurden abgelehnt.
9: Inkonsequent ist diese Politik deshalb, die Industriepolitik, weil was soll das? Warum lässt ihr es zu, dass ein chinesisches Investor ein Unternehmen, ein deutsches Traditionsunternehmen mit einer 169-jährigen Geschichte kauft, um dann am Ende es sozusagen kaputt gehen zu lassen?
25: Warum hat Kikert trotz voller Auftragsbücher keine Landesbürgschaft mehr erhalten? Das haben wir NRW-Wirtschaftsministerin Mona Neubauer gefragt.
11: In der Tat hat die Aufnahme auf die Sanktionsliste der USA dazu geführt, dass uns auch die Hände gebunden waren, Kikert an der Stelle zu helfen. Das hat gar nichts mit Vorsicht zu tun, sondern das sind sozusagen Rahmenbedingungen und Regelwerke, über die wir uns nicht hinwegsetzen können. Und das war in dem Fall eben der Fall.
25: Fakt ist, Kikert braucht neues Kapital.
9: Wobei wir aufpassen müssen, welcher Investor soll es denn nun werden? Ganz klar ist, unsere Favoriten müssen Unternehmer, Investoren sein, die in Deutschland ansässig sind und maximal in Europa.
25: Risiken minimieren durch nähere Handelspartner? Absolute Unabhängigkeit hält Duisburgs Wirtschaftsförderer Rasmus Beck weder für realistisch noch für sinnvoll.
26: Wir sind immer noch abhängig und gut und eng miteinander verflochten, aber die Gewichtung hat sich verändert. Übrigens nicht nur im Verhältnis mit China, sondern auch mit vielen anderen Handelspartnern. Den Punkt, den man da sieht, dass letztendlich sozusagen nichts ewig währt und dass auch im Grunde genommen befreundete Wirtschaftsräume dann sich abgrenzen können und dass man gucken muss, ob man da entweder ein Teil von ist oder auch dann andere Partner hat, das ist für mich die Lehre daraus. Der Tausendfüßler ist am Ende stabiler als der Riese auf zwei Beinen.
25: Die Ergebnisse zeigen, chinesische Investoren sind weder die Retter noch die Totengräber der deutschen Industrie. Die Angst vor einem Ausverkauf hat sich nicht pauschal bestätigt. Aber manche Firmen sind heute Teil eines Spannungsfeldes, das sie selbst kaum beeinflussen können.
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0: Um 4 Uhr mit Wolfgang Berger. Im Bemühen um ein Ende des Ukraine-Krieges wollen die G7-Staaten den Druck auf Russland erhöhen. Beim Gipfel in Evian wurden demnach schärfere Sanktionen bei Öl und Gas und neue Waffenlieferungen an die Ukraine vereinbart. Aus Evian, Katrin Schmid.
1: Das Ganze eben vor dem Hintergrund, das wurde nochmal explizit gesagt in Evian, dass man die Ukraine jetzt wirklich in einer deutlich besseren Position sieht mit ihren militärischen Fähigkeiten und damit, dass sie Gebiete zurückerobert hat. Die Dynamik des Krieges habe sich geändert, heißt es hier von vielen G7-Oberhäuptern. Sprich, man sieht ein Momentum gekommen, will Russland in Verhandlungen drängen. Auch US-Präsident Trump, das ist natürlich entscheidend, will das, hat er gesagt. Und die Europäer, die dürften, so scheint es, in einem solchen Fall eine zumindest stärkere Rolle spielen, als das bisher der Fall war.
0: Deutschland will in den nächsten Jahren rund 16 Milliarden Euro für neue Drohnen ausgeben. Investiert werde vor allem in Abwehr und Aufklärung, sagte Verteidigungsminister Pistorius bei einem Truppenbesuch in Niedersachsen.
2: Wir beschaffen Drohnen, die aufklären, wir beschaffen Drohnen, die wirken, sowie angreifende Drohnen eben abwehren können, also das gesamte Spektrum. Wir werden jeden Soldaten und jede Soldatin an Drohnen ausbilden. Das ist und wird weiter Bestandteil der Ausbildung sein. Drohnen, und das ist eine Lehre aus dem Krieg, den Putin gegen die Ukraine führt und in dem sich die Ukraine so überaus erfolgreich, gerade auch mit Drohnentechnologie wehrt. Drohnen sind längst Standard im Truppenalltag und das muss auch so sein.
0: Verteidigungsminister Pistorius. Die Innenminister von Bund und Ländern wollen bei ihrer heute Abend in Hamburg beginnenden Frühjahrskonferenz unter anderem über Maßnahmen gegen Sozialbetrug beraten. Einem Bericht der Bild-Zeitung zufolge wollen sie prüfen, ob EU-Bürgern der Anspruch auf Grundsicherung erschwert werden kann. Damit solle verhindert werden, dass insbesondere Südosteuropäer nach nur wenigen Monaten Arbeit in Deutschland bereits Anspruch haben. Bei der Fußball-WM hat Norwegen mit 4:1 gegen den Irak gewonnen. Top-Stürmer Erling Haaland traf doppelt. Auch Mitfavorit Frankreich ist mit einem Sieg ins Turnier gestartet. Beim 3:1 gegen den Senegal war Kapitän Kylian Mbappé mit 2 Toren der entscheidende Mann. Zwischen Titelverteidiger Argentinien und Algerien steht es zur Halbzeit 1:0. Das Tor für den Weltmeister erzielte Superstar Lionel Messi. Er ist jetzt der erste Spieler, der bei 6 Weltmeisterschaften auf dem Platz stand. Das waren die Nachrichten. Das Wetter in Deutschland. Tagsüber gebietsweise freundlich, auch dichtere Wolken, Schauer und selten Gewitter. Höchstwerte 18 Grad auf den Ostseeinseln bis 32 Grad am Kaiserstuhl. Am Donnerstag heiter im Nordosten und den Bergen Schauer oder Gewitter, 20 bis 36 Grad. Am Freitag anfangs freundlich, später Schauer und teils starke Gewitter, 24 bis 38 Grad. Es ist
3: 7:35 Uhr. Heute ist nämlich bei mir Steffi Halm, die einzige Lkw-Rennfahrerin in Europa. Steffi, hallo nochmal.
4: Hallo.
3: Wieso gibt es nur so wenige? Warum bist du die einzige weit und breit?
4: Ja, das frage ich mich tatsächlich auch, weil meiner Meinung nach kann das eine Frau genauso gut machen wie ein Junge oder ein Kerl. Letztendlich, glaube ich, fängt das ganz früh an. Ich habe ja vorher gesagt, ich habe mit 9 angefangen, mit dem Kartsport. Und das Interesse der Mädchen ist dort vielleicht auch für den Motorsport insgesamt nicht so da. Und später dann in den Motorsport einzusteigen, ist, glaube ich, auch eher unwahrscheinlich.
3: Mhm. Aber es ist schon dreckig und laut, oder?
4: Das glaubt man, aber der LKW selber ist jetzt gar nicht so laut und auch nicht so dreckig. Natürlich muss ein Fahrzeug geputzt werden, wissen wir vom normalen Straßenauto. Wenn das Wetter schlecht ist, dann wird das Auto halt dreckig. Aber hört sich trotzdem gut an, finde ich.
3: Ja. Hört sich guter Sound. Aber eben, ihr fahrt ja eigentlich ganz normale Rennen auf ganz normalen Straßen. Wir können uns das ja mal angucken. Also ganz normale Straßen, ganz normale Rennstrecken natürlich. Du kommst nämlich gerade von einem Rennen aus der Slowakei. Da haben wir Bilder dazu. So sieht das aus. Ist im Grunde eine ganz normale Rennstrecke, oder?
4: Genau, also wir fahren auf ganz normalen Rennstrecken, wie auch die Formel 1, die DTM. Also asphaltiert. Wir fahren nur auf dem Asphalt, nicht irgendwie über Steine und Schotterpisten. Und wie gesagt, halt in ganz Europa, weil es eine Europameisterschaft ist. Hier in Deutschland haben wir dann den Nürburgring, was so unser Heimrennen darstellt.
3: Und wie läuft das so ein Rennen ab? Also kann man, ich meine, das sind ja große Autos, die jetzt vielleicht auch nicht so wendig sind. Ist es da auch so, ich will jetzt nicht zu sehr ins technische Detail gehen, aber so mit Überholmanöver, auch genauso wie bei der Formel 1, dass man so tsching, da mal schnell an dem vorbeizieht?
4: Also wir haben jetzt nicht wie in der Formel 1 irgendwie einen Flügel, den wir da öffnen können, um da ein bisschen weniger Widerstand zu haben. Nein, also wir haben alle das gleiche Fahrzeug. Wir haben alle einen maximalen Speed von 160 km/h.
3: Okay.
4: Darauf sind wir beschränkt. Das heißt, natürlich aufgrund der Größe des LKWs und eben auch dieser Beschränkung des, der Geschwindigkeit auf 160, ist es Überholen tatsächlich im LKW-Bereich deutlich schwieriger wie in der Formel 1 oder in anderen Rennserien.
3: Wo liegst du gerade so in der, wenn du sagst Europameisterschaft, gibt es da schon so Zwischenplatzierungen? Wie ist da der Stand?
4: Ja, natürlich gibt es Zwischenplatzierungen. Wir waren jetzt in der Slowakei, das war das zweite Rennwochenende von 7. Insgesamt, was wir diese Saison fahren. Ich bin momentan auf dem 5. Platz in der Gesamtwertung. Das heißt, wir haben noch Luft nach oben und ich hoffe, dass wir in den nächsten Rennen ein bisschen besser abschneiden können, nochmal wie eben bei den ersten beiden Rennen.
3: Was ist für dich so das Faszinierende an dem Sport? Ich meine, das muss ja, du machst es schon so viele Jahre, hast du gesagt. Was gibt dir das, dass dieses mit diesen LKW, mit diesen großen?
4: Ja, es ist der LKW-Bereich ist was ganz Besonderes. Wie gesagt, schon so viele Jahre im Motorsport, aber wir haben beim Truckrennen einfach eine andere Masse, also ein anderes Gewicht, eine andere Größe. Wir müssen die Bremsen mit Wasser kühlen. Wir haben dieses Speedlimit auf 160 km/h, was ich ja schon gesagt hatte. Mhm. Das heißt, es sind einfach viele, viele Besonderheiten, die man eben nur im LKW-Rennsport findet und eben nicht im Formel- oder im Automobilrennsport.
3: Spürt ihr jetzt gerade auch so diese Krise? Ich meine, ihr betankt den ja mit viel Benzin. Kommt da Diesel rein? Wahrscheinlich, oder?
4: Es kam tatsächlich viele Jahre Diesel rein. Ja, in der Vergangenheit ist man mit Diesel gefahren. Jetzt aber die letzten 3 Jahre, sogar vielleicht 4 Jahre, fahren wir mit HVO. Das ist ein synthetischer Kraftstoff.
3: Ah, okay.
4: Der ersetzt für uns den Diesel und ist einfach, vereinfacht gesagt, besser für die Umwelt.
3: Ja.
4: Genau.
3: Ah, das ist ja cool, gut zu wissen. Also, dass da nicht mehr so da das rausgeblasen wird. Aber spürt ihr das auch, dass da auch so Druck entstanden ist, so Kostendruck? Ich meine, ich kann mir vorstellen, das ist doch teuer da, dieses Hobby.
4: Natürlich, das ist das Einzige, was eben nicht so ganz schön ist an dem Thema Motorsport insgesamt, dass es einfach mit sehr, sehr viel Geld verbunden ist. Und letztendlich sitze ich auch nur hier oder habe auch nur die Möglichkeit, in der Europameisterschaft mitzufahren, aufgrund von Partnern und Sponsoren, die eben an mich glauben, dort mit unterstützen und diese Geschichte letztendlich mitfinanzieren.
3: Hast du auch so eine Vorbildfunktion? Merkst du das, dass so vielleicht andere Frauen, junge Frauen, die so im Motorsport unterwegs sind, auch so ein bisschen zu dir aufschauen und sagen, boah, also wenn die das kann, mal so die dicken Dinger da fahren, dann mache ich das auch? Bist du mit welchen im Austausch?
4: Ich bin da wenig im Austausch, aber ich hatte in der Vergangenheit schon immer mal wieder so ein bisschen die Frage, wie ich dazugekommen bin, gerade Mädels, die da auch Interesse hatten und die das einfach total cool fanden. Und dieses Jahr wird auch mit uns, nicht direkt in meinem Team, aber auch ein Mädchen fahren, ein junges Mädchen aus Finnland. Da ist der Vater früher schon LKW-Rennen gefahren und die ist auch vor 2 Jahren schon mal gefahren. Da waren wir ein bisschen mehr im Austausch. Ich habe sie ein bisschen versucht zu unterstützen. Und ich hoffe, dass ich eine Vorbildfunktion bin, weil ich würde mich freuen, wenn einfach ein bisschen mehr Mädels ins Lenkrad greifen würden.
3: Ah ja, da kommt doch was nach. Also immerhin mal eine Hoffnungsträgerin dann. Ja. Aber so lange machst du das noch. Dann sahnst du noch ein bisschen die Pokale ab. Wir haben nachher noch viel Zeit zum Reden auch. Freue mich drauf. Da möchte ich natürlich auch noch mal hören, was so alles noch schiefgehen kann. Da haben wir auch noch ein paar spannende Bilder. Ist nämlich nicht ganz ungefährlich. Also Steffi, danke, dass du da bist schon mal. Und was habe ich gestern gesagt? Der Sommer kommt, die Hitze? Ja, aber sie macht einen kleinen Umweg, habe ich den Eindruck. Denn heute war es eher grau in grau. Schauen wir mal, unser Blick ins Land heute. War ein sehr langsamer Start für die Sonne heute. Aber halt in Mannheim doch, da sieht man, da hat sie ein bisschen rausgeblitzt, so um 6:30, bevor es dann trüber wurde. In Beuren, da hat uns immerhin das Grün der Bäume erfreut. Ist doch auch schon was. Von West nach Ost zog heute das Wolkenband dann übers Land und vom Freiburger Schau ins Land. Da hat man nichts Schau ins Land, man hat das Land kaum gesehen. Nur ganz allmählich wurde es heller. Und in Konstanz absolut windstill, der Bodensee platt wie eine Flunder. Ob unser Wetterreporter Michael Kögel mehr Glück hatte mit der Sonne, er war im Naturpark Schwarzwald unterwegs mit ein paar Treckern. Das sehen wir nachher. Und wir sehen mit unserer Reportage jetzt wieder im Karlsruher Zoo. Und da gibt es tatsächlich auch Tiere, Die sind von ganz alleine dahin in den Zoo. Also von sich aus sozusagen. Störche hier nämlich. Seit Jahrzehnten ziehen die aus dem Süden hierher im Frühjahr und nisten. Und zwar auf dem Dach der Zooverwaltung. Ja, eine super Gelegenheit, dann die Störche auch gleich mit einem Sender auszustatten und zu registrieren, obwohl das gar nicht immer so einfach ist.
5: Mitte Februar kamen die Störche aus dem Süden zurück, um wie jedes Jahr hier auf dem Dach der Zooverwaltung in Karlsruhe zu brüten. Diesmal ein voller Erfolg.
6: Ich verfolge den Zoo seit 40 Jahren und in den 70er, 80er hatten wir ja den tiefsten Punkt von Störchen in Deutschland und auch in Baden-Württemberg. Wir hatten genau noch 15 Paare Störche und heute sind es wieder 2400. Also sensationell, wie durch Artenschutzbemühungen der Storchenbestand sich wieder entwickelt hat.
5: Heute sollen die Jungstörche beringt werden, aber erst mal hochkommen.
6: Das ist eine richtige Kletterausrüstung. Hm?
7: Ja, Sicherung.
6: Sicherung am Korb dann.
7: Genau.
8: Wir haben sicherlich auch noch eine Sicherung für dich dabei, dass du auch mit hoch kannst. Und dann
6: ich lass ihn da hoch.
8: Du selber holen.
6: Nein. Da haben wir den Spezialist dafür, das ist wunderbar.
7: Mit dem haken wir es unserem Korb ein. Das ist gar nicht wegen dem Rausfallen. Es ist nur, wenn jetzt ein Fahrzeug auf den Hubsteiger fährt und er ist ausgefahren, dann ist es wie ein Peitsche-Effekt, dass es auch nicht rauskatapultiert. Also nicht wegen dem Rausfallen, aber das ist halt die Sicherheitsvorgabe.
5: Da wird dem Zoodirektor gleich ganz anders. Aber er will ja zu den vier Jungstörchen hoch. Noch klingt er mutig.
6: Wir fahren jetzt gleich mit der Hebebühne hoch und holen die jungen Störche runter. Und da haben wir den Wolfgang Fiedler von der Vogelwarte Radolfzell. Und er besendet diese Störche dann.
9: Das ist jetzt der Sender. Der kommt wie ein Rucksack auf den Rücken. Und diese Teile hier werden dann so um die Flügel rumgezogen. Ich bereite es jetzt so weit vor, dass das nachher dann möglichst schnell geht.
10: Ist das nicht für so einen Vogel störend, wenn er dann so ein Ding auf dem Rücken hat?
9: Wir haben die seit vielen Jahren immer wieder optimiert. Und inzwischen haben wir Störche, die leben damit jetzt schon das 10. oder das 12. Jahr, ohne sich dran zu stören. Das funktioniert schon, wenn man es richtig macht. Das darf natürlich nicht einschnüren, auch dann nicht, wenn der Vogel mal dicker wird oder so. Es darf auch nicht wackeln, wenn er mal dünner wird. Aber mit dieser Methode hat es sich eigentlich ganz gut bewährt.
5: Mit den Sendern verfolgen sie seit Jahren die Flugrouten der Störche, können so besser Schutzmaßnahmen planen. Aber jetzt brauchen sie großes Gerät für ihre Aktion.
6: Also, wir zwei gucken uns das mal von Weitem an und lassen die Spezialisten das Ganze planen. Ich habe so meine Zweifel, dass diese Hebebühne ausreicht.
5: Denn das Dach ist richtig hoch.
11: Du musst ja oben umkippen.
6: Sie sagen, es sei eine Herausforderung für mich jetzt. Man will nämlich, dass ich damit hochfahre, aber ich bin mir noch nicht sicher, ob ich das überhaupt mache. Ich habe ja Höhenangst.
10: Was muss man denn machen, damit Sie es tun?
6: Mich doch ein bisschen überreden dazu. Ich habe jetzt schon wieder Schiss, ehrlich. Da ist man Zoodirektor und macht da immer auf den dicken Mann. Nee, das machen wir nicht. Das bricht ab, bitte. Ich war schon mal oben und weiß exakt, wie weich meine Knie waren. Also, ich bin mir noch nicht sicher. Aber mein Pressesprecher, der nervt mich schon seit 2 Wochen. Du musst da hochfahren. Ob ich ihm den Wunsch erfülle, das weiß ich noch nicht.
8: Na ja, also du bist ja der Vogelspezialist. So. Und wenn du nicht hochgehst, wer dann?
12: Bleib mit.
5: Und dann gibt's kein Zurück.
6: Reicht das überhaupt da hoch?
5: Könnte ja sein, dass er doch nicht hoch muss. Zu spät.
6: Ja, mulmig. Sehr mulmiges Gefühl habe ich jetzt. Also, jetzt probieren wir es halt. Oh, Jesus. Herr Eisenbart.
7: Ja, das kriegen wir noch. Leider muss man noch hoch machen.
6: Reicht es überhaupt dann über? Und umkippen kann es nicht?
7: Nee.
6: Also meine Knie werden schon langsam weich.
7: Die man da Überzeugungsarbeit leistet.
6: Das sind schon 8 Meter. Oliver Himmel, jetzt kann ich nur noch in die Weide gucken.
7: Ja, jetzt sind wir gleich beim Dach.
6: Ich kann nicht runter gucken.
7: Ich sag gucken.
6: Kann man gucken. Das sind ja die Jungen.
7: Hm? Nee, jetzt können wir langsam ranfahren.
6: Das heißt, es geht nichts mehr.
5: Eine Frage von Zentimetern.
7: Komm, also
11: das ist das Maximum.
7: Ja, müssen wir. Liegt es an der Person oder an der Reichweite?
11: Person.
7: Also, dann müssen wir noch mal runter.
6: Dann gehe ich runter.
5: Da hat einer Glück gehabt.
6: Jetzt gab es kleine Schwierigkeiten, wir sind zu schwer. Und so einen halben Meter vor dem Nest hat es gepiepst und dann darf man nicht weiter. Das heißt, er kann sie nicht greifen. Ich muss jetzt raus und dann kann er ein bisschen weiter ran. Und dann kann er die Störche bringen und ich nehme sie nachher entgegen. So.
8: Matthias.
6: Ich hab's geschafft.
8: Man hat gelauncht, das Mittagessen wäre zu schwer gewesen.
6: Ich hätte ein bisschen weniger Mittagessen sollen. Aber
12: bring dir den Haken. Voll.
6: Ich hab's natürlich fotografiert. Ich hatte ziemlich weiche Knie. Ja. Aber.
12: Pass auf.
6: Ich habe natürlich ein Zelt mit den Störchen. Zwei. Und dann aber hier. Das ist toll. Ja,
12: super.
6: Aber das ist toll, wenn man das so sieht jetzt, wie die da oben liegen. Vier Stück. Rekord für den Karlsruher Zoo oder für unsere Störche hier.
5: All die Aufregung, die Eisbären interessiert das nicht, die Bohne.
13: Unser Plan heute ist, dass wir den Tieren eine geruchliche Beschäftigung, also im Fachjargon könnten wir jetzt auch sagen, eine olfaktorische Beschäftigung, dass die Tiere ein bisschen ihre Nase benutzen müssen. Und der Plan ist, dass wir oben auf unserer Tundra, nennen wir das, das ist unser Naturbodenbereich, dass wir da im Sand ein bisschen Kartons vergraben, Röhren vergraben, Pappsäcke, wo dann einfach auch ein bisschen was Leckeres drin ist. Dann haben wir hier was ganz Besonderes, richtig cool, das mögen die Bären auch gerne. Unsere Elefanten bekommen doch Fußpflege gemacht. So, und dann haben wir hier einmal für den Duft quasi das abgescharzelte Elefantenfußhornhaut. Ist auch mit den Tierärzten abgeklärt, alles kein Problem. Und das riecht halt natürlich auch nochmal ganz anders als das ganze andere Zeug, was wir alles mal haben. Dann schauen wir mal. Da noch ein bisschen was zu essen, damit sich das Ausgraben auch lohnt. So. Allem ein bisschen was. Mal noch eins ohne. Und dann haben wir hier noch richtig gute große Fische. So, mal das richtig zumachen.
10: Den Salat essen die auch?
13: Ja, Eisbären sind Allesfresser. Unsere Nuka lässt manchmal sogar einen Fisch für eine Tomate liegen. Wir versuchen grundsätzlich immer sehr variabel zu sein mit dem, was wir mit den Tieren machen. Das Eingraben ist manchmal mit ein bisschen mehr Aufwand verbunden, was uns aber nicht daran hindert, das zu machen. Wir haben eine große Bandbreite an Beschäftigungsmöglichkeiten und die versuchen wir auch immer voll auszuschöpfen.
5: Denn Beschäftigung ist das A und O für Tiere im Zoo. Am Dach der Verwaltung starten sie den zweiten Versuch ohne Zoodirektor Reinschmidt. Aber es gibt neue Schwierigkeiten.
10: Was ist denn im Moment gerade das Problem da oben?
6: Das Problem ist, dass die Störche jetzt gerade nicht hinsitzen. Und man muss ein bisschen von oben kommen. Und deswegen auch diese Handbewegung, dass sie sich wieder setzen. Sonst kann natürlich die Gefahr sein, dass sie aus dem Nest hopsen. Und das wollen wir nicht. Ja.
5: Denn der Nestrand ist flach. Und fliegen können sie ja noch nicht.
6: Ja, ist schon eine wackelige Angelegenheit da oben. Das kann man sich von hier unten gar nicht so vorstellen. Aber da oben, das wackelt schon ein bisschen. Und jetzt muss er auch ganz nah ranfahren. Und jetzt hat er den ersten. Sehr gut.
5: Mitte der 70er Jahre gab es gerade mal 15 Brutpaare im Land. Heute sind es rund 2400. Und die vier kommen sicher auch wieder her zum Brüten. Der letzte sitzt ganz am Rand hinten. Mit einer Mistgabel mit Korken an den Zinken ziehen sie ihn vorsichtig zu sich her.
6: Hoffen wir mal, dass alles geklappt hat und dass jetzt vier gesunde Störche runterkommen. Oh, super. Ganz schön schwer.
7: Ja,
5: 12 Kilo Jungstorch eben. Bei den Eisbären geht's ans Vergraben.
13: So, jetzt machen wir es auch nicht allzu gemein und lassen mal so ein kleines Müh noch rausgucken. Weil das Problem ist nämlich auch, wenn ich es vergrabe und der Bär findet es nicht, muss ich es ja auch wieder finden. So, dann die großen Sachen. Einmal hier rein.
5: Zur Erinnerung. Hornspäne, Tierfell, Fisch und Fleisch.
10: Zähl doch mal, wie gut ist denn so eine Eisbärennase?
13: Die Eisbärennase, die zählt tatsächlich zu den besten im gesamten, also eine der besten im gesamten Säugetierreich. Um das in Zahlen zu fassen, man sagt so, der Eisbär kann die unter einer ungefähr 2 Meter dicken Eisschicht riechen, die Robbe. Und ein anderes Beispiel, die sind ja auch Aasfresser teilweise und die können, wenn der Wind günstig steht, den Walkadaver sogar von ungefähr 10 Kilometer Entfernung wahrnehmen. Also die haben eine sehr, sehr gute Nase tatsächlich. Und ich würde auch mal behaupten, dass auch unsere Eisbären hier im Zoo ganz genau wissen, wenn wir an der Anlage vorbeilaufen. Das haben wir bei der Nuka schon beobachtet. Wenn wir länger vor der Anlage stehen und die sieht uns nicht, weil so viele Leute außenrum sind, dann geht so die Nase hoch und dann sieht man, wie die so ein bisschen anfängt zu scannen. Also ich würde mal behaupten, dass die sogar das auch schon richtig gut differenzieren können. Weil wenn der Pfleger irgendwo vor der Anlage steht, kann ja auch ein bisschen Futter geflogen kommen. Und da muss man natürlich dann auch gucken, wo das vielleicht herkommen kann. Jetzt warten wir.
10: Was bedeutet das Klopfen?
13: Wir haben uns hier einen ziemlich individuellen Call-Over überlegt. Das Klopfen noch 5-mal bedeutet für die Bären, da wo sie es hören, sollten sie im besten Fall jetzt hingelaufen kommen. Hat dann in der Regel immer eine positive Konsequenz. Ist natürlich auf freiwilliger Basis. Das heißt, jetzt müssen wir mal gucken, ob sie rauskommen wollen oder nicht. So, wo sehen Sie die Bears?
14: Gerade rein, ruf nochmal.
13: Na, die haben halt jetzt gerade schon draußen geknackt.
14: Luca, komm.
13: Okay, wenn du jetzt gleich zu den Robben vorläufst, kannst du mir dann sagen, ob der Mika immer noch ratzt?
14: Ich gehe gleich gucken.
13: Okay, super, danke. Luca! Ah, das ist sogar er. Das ist der Mika. Und die Mama.
15: Fertig Mittagsschlaf. Jetzt ist Nasenarbeit angesagt.
14: Es ist keiner mehr auf der Anlage.
13: Sind beide da? Er hat sogar schon die Karton gefunden.
15: Ein Kinderspiel für Mika.

0: Aber was ist nun? Mika geht wieder rein, lässt all die Leckereien liegen. Was ist da passiert?
1: Jetzt fängt es halt an zu regnen und unser Gutwetterbärchen mag es tatsächlich nicht so gerne, wenn es regnet. Also er kommt dann auch meistens ungern raus. Und jetzt wird es gerade aber ein bisschen mehr. Deswegen kann es sein, dass er jetzt vielleicht wegen dem Regen tatsächlich rein ist. Ja. Wasser von unten ist gut, Wasser von oben nicht.
0: Wenn der Sohn so etepetete ist, bleibt mehr für die Mama. Und die Störche?
2: Ein ganzer Wäschekorb voll Storch.
3: Ja, ja, komm her. Ja,
2: wieder zurückbiegen. Bleib zu, bleib drin.
0: Die Augen zudecken, das lässt jeden Vogel stillhalten. Schlau mit der Socke, ist gleichzeitig Schutz vorm Schnabel.
3: Oh, die sind ganz schön.
4: Ja?
3: Temperamentvoll.
4: Die wollen da gar nicht so wirklich ablicken.
0: Jeder Storch kriegt seinen Sender. Und dann brauchen sie noch Material für den DNA-Test.
3: Da ist jetzt, hier ist jetzt genug Blut drin, dass wir das Geschlecht bestimmen können. So, da muss bitte die Sender nochmal drauf ganz dann zukleben. Und dann haben wir Flügellänge. 44 ist die Flügellänge. Eine 25 ist der Tarsus. Jetzt noch das Gewicht. 3.500.
2: Ja, ordentlich. Ganz schön. So. Doppelt so viel wie meine Aras.
3: Trocken. Der wäre fertig.
2: So. Na, wenn er jetzt mit den Flügeln schlagen würde oder so, wirklich dann nervös wäre. Aber er hat sich jetzt, so wie im Nest auch, dann eben hingelegt und versucht, jetzt alles zu vermeiden, was Aufmerksamkeit hervorruft.
3: Man muss sich das ja mal überlegen. Also wenn man in so einem Horst da oben drin sitzt, dann wäre das komplett Blödsinn, wenn man da in Panik durch die Gegend fliegt, wenn irgendwie Gefahr ist. Sondern die machen natürlich das einzig Richtige, ruhig hinsetzen und warten, dass es von allein vorbeigeht.
5: Wie alt sind die denn jetzt, die Tiere?
4: 6 Wochen, oder?
3: Ja, würde ich schätzen. Ne? Also man kann so einen Flügel, da sieht man, dass die Schwungfedern sind hier alle noch am Wachsen da. Stecken noch in diesen blauen Tüten drin da. Aber sie sind schon alle zu sehen. Also so 6 Wochen. Kommt gut hin.
2: Bisschen gerade nebendran legen.
3: Ja.
0: Das alles unter den Augen der Elternvögel.
2: Die Elterntiere, die sind immer rumgeflogen und haben natürlich immer beobachtet, was wir hier machen. Aber die gehen dann nicht weg. Also die kommen mit Sicherheit ein paar Minuten, nachdem die Störche wieder im Nest liegen, kommen die wieder und gucken, ob alles in Ordnung ist.
5: Ich wundert ja, dass die nicht angreifen. Ne?
2: Nein, so weit geht dann die Verteidigung doch nicht. Aber die wissen genau, was wir hier machen. Und die beobachten einfach und hoffen, dass wir sie wieder zurückbringen. Und das machen wir jetzt. Verpacken wir sie.
6: Was für ein Tüte ist.
3: Ja. Das ist eher der leichteste hier.
2: Ja.
3: So. Dann machen wir das Ding drüber.
6: Der ist deutlich klar.
2: Das Resümee ist überaus positiv. Wir haben 4 Störche hier runtergeholt. Alle 4 sind gesund und die konnten beringt werden, besendet werden und sind erfolgreich wieder im Nest zurück. Also perfekte Arbeit von den Experten geleistet und ich war mit dabei und das hat mich natürlich besonders gefreut.
0: Jetzt hoffen alle nur, dass die 4 noch groß und stark werden vor ihrem Abflug in den Süden Ende August. Und da kommt auch schon der erste Elternstorch zurück. Hat sogar was zum Essen mitgebracht. Als kleines Trostpflaster.
7: Ja, Essen hilft ja immer so ein bisschen, um zu trösten. Wir sind diese Woche ja mit der Bodenseefähre unterwegs. Hier ist sie zwischen Konstanz und Meersburg. Und da treffen wir heute einen jungen Mann. Und der ist in einem Alter, wo manche gerade mal den Autoführerschein haben. Da ist er schon etwas größer unterwegs. Ja, er steuert die hier nämlich, diese bis zu 800 Tonnen Stahl. Und zwar souverän von Ufer zu Ufer. Und das mal mit Grad 22. Heute also Folge 2, Schiff Ahoi.
8: Die Autofähre Lodi, gut 700 Tonnen plus Fracht, nähern sich dem Konstanzer Fährhafen. Und dieser 22-Jährige soll den 80-Meter-Koloss heute über den Bodensee steuern. Geplant war das nicht.
9: Wir machen jetzt das Schiff hier startklar und in einer halben Stunde ungefähr fangen wir an, die Leute reinzulassen und dann fahren wir los.
8: Eigentlich war Felix Kretschmer heute als Maschinist eingeteilt, doch dann ist der Schiffsführer überraschend krank geworden.
9: Das ist nichts Besonderes, dann richte ich halt das Schiff. Und eigentlich wäre ich nur Maschinist gewesen, aber jetzt fahre ich dann auch. Aber ist ja kein Problem, wir sind ja für alles ausgebildet.
8: Als erstes muss Felix die beiden 1000 PS Motoren der Konstanz checken.
9: Genau, also hier ist der Maschinenraum, hier ist der Ölpeilstab. Den wie beim Auto einmal abwischen, reinstecken. Ist fast voll, das passt. Passt auch. Ich bin hier seit 2022, habe hier meine Ausbildung gemacht zum Binnenschiffer und seitdem dann relativ schnell die Weiterbildung zum Maschinisten. Also es ist eine interne Fortbildung und seit Anfang des Jahres dann Schiffslehre.

0: bis zu 700 Menschen und 64 Fahrzeuge mit einem 11-Millionen-Euro-Schiff über den See zu bringen. Eine Riesenverantwortung, die Felix souverän meistert. Ein bisschen stolz darf man da schon sein.
1: Also kommt natürlich schon sehr gut an, gerade wenn man jung ist. Wie gesagt, also normal stellt man sich ja einen Kapitän eher älter vor mit grauem langen Bart und Schiffsführermütze. Aber klar, also spielt ja keine Rolle. Ich bin trotzdem sehr zufrieden und es ist alles sehr gut gelaufen. Und natürlich, wenn man erzählt, dass man vom Bodensee kommt und dann auch noch Schiff fährt, dann freut sich natürlich eigentlich jeder, dem man das erzählt, immer.
2: Gibt es als Frauen das besonders cool finden?
1: Keine Ahnung, also ist jetzt nicht so, womit ich angebe. Ich mache den Job einfach. Aber ich benutze es jetzt nicht irgendwie, um mich zu profilieren. Also, nee.
0: Arbeiten im Regenbogenland? Eine Woche später treffen wir Felix bei Dienstantritt zur Nachtschicht. Für das Naturspektakel hat er wenig Zeit. Er muss mit seinen Kollegen Fäkalien aus der Schiffstoilette abpumpen.
1: Ja, man muss sagen, das wird weniger mit der Zeit, wo man hier arbeitet. Aber jetzt zum Beispiel wie gerade eben der Regenbogen oder so oder mein schöner Sonnenaufgang oder Untergang, das nimmt man dann schon wahr. Vor allem, wenn man dann unten die ganzen Leute sieht, die Fotos machen, dann fällt es einem eigentlich selber mal auf, wie schön es eigentlich ist, hier zu arbeiten. Mit der Aussicht, mit dem See.
0: Ja. Dass er die Nacht?
1: Ja, genau, Meersburg.
0: Durcharbeiten muss, kein Problem.
1: Klar, ich konnte heute was machen, ja. Ich habe eigentlich den ganzen Tag mit meiner Familie verbracht. Genau, und sonst am Mittag nochmal hingelegt, nochmal versucht, eine Stunde zu schlafen und dann. Aber sonst geht das schon gut.
0: Heute Nacht ist Felix ganz offiziell als Schiffsführer eingeteilt.
2: Was machst du jetzt?
1: Jetzt starten wir die Maschinen. Wir haben in einer Minute ungefähr Abfahrt. Bereiten wir uns vor. Und dann warten wir, bis der Kollege hinten die Brücke hochgemacht hat. Und dann kann es losgehen. Also im Großen und Ganzen ist es eigentlich die zwei Joysticks hier. Einmal der rechte und der linke. Mit dem rechten gibt man Gas und bremst man. Und man steuert den hinteren Antrieb. Den kann man auch in alle Richtungen bewegen. Und der linke, damit steuert man den vorderen Antrieb und den kann man nur nach rechts und links bewegen.
0: Ein 700-Tonnen-Schiff mit 22 Jahren bei jedem Wetter durch die Nacht steuern, macht ihm das nicht Angst?
1: Also hätte mir das jemand vor 5 Jahren gesagt, hätte ich es auch nicht geglaubt. Aber es ist tatsächlich einfacher, wie man denkt. Also es ist halt viel Übung, klar. Und die ersten Male, wo ich hier reingefahren bin, da habe ich auch ganz schön geschwitzt und gezittert. Aber mit der Zeit kommt das.
0: Ein faszinierender Job in magischer Landschaft. Doch will er tatsächlich die nächsten 45 Berufsjahre zwischen Konstanz und Meersburg hin und her schippern?
1: Gute Frage. Also ich bin eine Person, der ich schaue jetzt nicht unbedingt in meine 10-Jahres-Zukunft. Mir macht es Spaß und ich bin auf jeden Fall froh, hier zu sein und das machen zu dürfen. Und solange das Spaß macht, werde ich das noch machen. Genau, also ich mache mir da eigentlich keinen Kopf drum, ob ich es mein Leben lang mache. Auf ein neues, ne?
0: Bis um 5 Uhr morgens müssen seine Kollegen und er noch durchhalten.
1: So, das Loch kommt so meistens um 2 Uhr, 3 Uhr, da ist man wirklich am Tiefpunkt dann. Aber sonst halt ein Energydrink oder so und dann. Oder ein Kaffee und dann geht es schon wieder.
0: Na dann mal gute Fahrt ins Berufsleben, Herr Schiffsführer.
1: Klar, andere Leute machen hier Urlaub und wir arbeiten hier, wir wohnen hier. Aber das ist schon was ziemlich Besonderes, was die Leute, die woanders wohnen, nicht haben.

Ja, aber sieht toll aus, finde ich. Aber so idyllisch ist es halt nicht immer auf der Autofähre. Das Wetter kann da manchmal ganz schön düster sein. Wir begleiten morgen eine Fahrradpendlerin, die bei Wind und Wetter ganz früh morgens schon mit der Fähre unterwegs ist. Aber keine Frage, für viele ist der Bodensee ein absolut romantischer Ort, der perfekte Platz für das Ja-Wort. Und genau dort ist auch eine wunderbare Idee entstanden. Lass doch mal das ganze Brimborium um so eine Hochzeit drumherum weg. Der riesige Aufwand, die überinszenierten Fotos, das sündhaft teure Essen und. Und im Mittelpunkt steht einfach nur das Brautpaar und die Liebe. Und so heißt auch die kirchliche Aktion dort, einfach heiraten, ja zu dir. Ohne große Vorbereitung, kurz und schmerzlos.

0: los. Und wir haben Paare begleitet, die sich das getraut haben.
1: Die Liebe. Sie spielt ganz klar die Hauptrolle. An diesem besonderen Tag in Überlingen. Einfach heiraten, ja, zu dir. Hey Baby, I think I wanna marry you. Manuela Kimmerle-Buck und Peter Buck wollen heute dabei sein. Standesamtlich sind sie schon getraut, jetzt das Versprechen auch vor Gott. Aufgeregt?
2: Bei mir ging's bis vor 10 Minuten. So, jetzt kommt ein bisschen Aufregung. Ich merke, meine Frau ist da immer mehr aufgeregt und jetzt so langsam kommt sie bei mir auch. Ja. Ja.
1: Ein Paar und seine Liebe, eine Kirche, eine Pfarrerin. Mehr braucht es nicht für die perfekte Trauung. Das ist ein Gedanke hinter der Aktion der evangelischen Kirche.
3: Aus dem Du und dem Ich, da wird ein Wir.
1: Die Stimmung ganz intim. Die Gefühle wie am ersten Tag. Vor 13 Jahren haben sich Manuela Kimmerle-Buck und Peter Buck hier am Bodensee kennengelernt. Beim Segelkurs und seither schippern sie gemeinsam durchs Leben, sozusagen. Ab jetzt mit Segen von oben. Der Himmel, der hatte wohl einen Plan für die beiden.
2: Es ist einfach so, dass wir gemeinsame Seelen sind, die sich gefunden haben. Es hat lange gebraucht bei uns, wir haben uns echt spät erst kennengelernt. Ja. Aber seitdem gab es keinen Tag, an dem ich gesagt hätte, es war die falsche Entscheidung. Nee.
4: Ja, absolut.
2: Ich bin jeden Tag glücklich.
1: Und während Sie jetzt ganz ohne Kamera den Moment genießen können, steht drüben im Trauzimmer im Gemeindehaus schon die nächste Trauung an. Es ist die Liebe von Andrea und Michael Seefeld, die hier den Segen bekommen soll. Ein zweites Mal nach 25 Jahren Ehe. Die Aktion einfach heiraten, die perfekte Gelegenheit, sagen sie.
5: Ich habe das gesehen im Newsletter und habe gedacht, hups, das ist ja toll, das ist ja klasse. Weil wir wussten immer nicht, sollen wir richtig groß feiern oder was, haben wir keine Lust gehabt, aber feiern schon.
1: Und so sitzen sie jetzt hier. Ein Gebet für weitere glückliche Jahre.
3: Bleibe du auch in Zukunft ihnen nahe und halte in ihnen Glaube, Hoffnung und die Liebe wach.
1: Ein Band als Zeichen der Verbundenheit. Alles, was ihr tut, geschehe in Liebe, steht darauf.
5: Ich habe jetzt eine ganz große Ruhe in mir und das ist sehr schön für die nächsten Jahre.
1: Nah bei den Menschen, offen sein für Neues, in einer Zeit, in der Kirche auch immer wieder in der Kritik steht. Auch darum geht es der evangelischen Gemeinde mit ihrem besonderen Hochzeitsangebot. Erinnerungsfotos sind übrigens inbegriffen und der Sekt auch. Gleich mehrere Pfarrerinnen und Pfarrer sind heute im Namen der Liebe im Einsatz. Auch für sie schön.
6: Bei einer normalen Trauung ist es oft so, da zählt auch der Rahmen und das Aussehen und das so. Und das ist hier nicht so wichtig. Also hier kommt es mehr aufs Innere drauf an. Und das ist wahrscheinlich das, was es so berührend macht.
1: Die Liebe feiern. Und zwar mit der ganzen Familie. Das wollen heute Marianne und Tillmann Meckler. 4 Kinder, 8 Enkel, da ist die Kirche dann fast voll. Alle sollen hören, dass die beiden nochmal Ja zueinander sagen wollen. 50 Jahre nach der ersten Trauung.
7: Wir bitten dich für Marianne und Tillmann Meckler. Erhalte sie in Treue und Liebe zueinander.
1: Sie sind einfach dankbar.
8: Es ist nicht selbstverständlich, dass man den Tag erleben darf. Und dafür möchten wir einfach Danke sagen. Es ist nicht selbstverständlich.
6: Und es ist ja auch wenig, was man dazu beitragen kann. Also es ist für mich eigentlich ein Geschenk.
1: Einfach heiraten, ja zu dir. Ein Tag für die Liebe in Überlingen. I think I wanna
0: marry you. Kann man so machen, einfach mal heiraten. Seinen Traum verwirklichen, nicht lange fackeln. Ja, manche träumen nur davon, andere setzen ihre Träume aber auch um, gehen auch mal in die Luft oder so. Wir haben mal in Eppingen im Kreis Heilbronn gefragt, welche Träume haben Sie denn schon verwirklicht oder welche stehen noch auf der Liste?
9: Mein Traum ist in Erfüllung gegangen. Ich habe meine Jugendliebe vor einem Jahr geheiratet, hier in Eppingen im Standesamt.
10: Mein Traum wäre viel zu reisen. Andere Länder kennenzulernen, andere Menschen, Das ist mein großer, großer Traum.
4: Ja, also mein Traum ist, dass ich auch im Alter noch mit meinem Fahrrad meine Touren machen kann.
10: Ich würde gerne mit meinen Kindern auf einer Almhütte ein paar Tage ausspannen.
11: Meine Träume sind nicht alle erfüllt, aber ich bin trotzdem zufrieden mit meinem Leben.
0: Das ist ja das Beste, was man sagen kann überhaupt, wenn man zufrieden ist mit seinem Leben. Und auch Fußballfan Daniel Langer aus Tübingen hat sich einen Traum verwirklicht. Er hat sich ein Ticket für ein Fußballspiel bei der WM ergattert und war live beim Eröffnungsspiel der deutschen Nationalmannschaft am Sonntag. Und alle haben es gesehen, denn sein Tübingen, hier ist es, sehen Sie es? Hier, da. Sein Tübingen war groß und breit zu sehen für Millionen Menschen im Fernsehen bei sage und schreibe 70% Marktanteil. Ja, soweit der Traum. Und auch Sonja Philipp aus Weinstadt hat mit 69 Jahren noch Nägel mit Köpfen gemacht. Ihr Traum war es immer, sie will Schlagersängerin werden. Es hat ein bisschen gebraucht, bis die Karriere losging, aber jetzt wagt sie sich mit ihrem ersten eigenen Song in die Öffentlichkeit.
12: Das ist Sonja Philipp aus Weinstadt-Beutelsbach bei der Arbeit. Und auch das ist Sonja Philipp.
13: Hallo, Shalom, Boswa. Come stai, diga nichts mehr, Papa.
12: Mit 69 Jahren hat sich die Immobilienverwalterin einen Traum erfüllt. Sie hat ein eigenes Lied aufgezeichnet und das kommt gut an.
13: 10.000 Abrufe bei YouTube. Das kriege ich geschickt gerade von. Ich muss lachen.
12: Das Lied hat sie vor einigen Jahren geschrieben. Damals eine schwere Zeit für Sonja Philipp.
13: Ich habe 1999 mal ein Lied geschrieben aus Spaß. Also nicht aus Spaß, ich kam von meinem Burnout zurück in mein Geschäft und dann hatte ich das Lied geschrieben und bin beim Notar gewesen und habe dann zu dem Notar Jaumann gesagt, würden Sie mir das protokollieren? Dann hat er gelacht und gesagt, ist das Ihr geistiges Gut? Dann habe ich gesagt, ja, so kann man sagen.
12: Ihre Idee ist dann erstmal wieder in der Schublade gelandet.
13: Am 2. März schlage ich die Zeitung auf. Er und sein kleines Team verwalten das musikalische Erbe vom Gotthilf Fischer.
12: Auch die Zeitung landet wieder in der Schublade, bis Sonja Philipp mal wieder ihren Schreibtisch aufräumt.
13: Und ich lang dahin und will den schon wegschmeißen. Und dann denke ich, hey, warum willst du es jetzt wegschmeißen? Und dann habe ich natürlich den Computer angemacht, weil Telefonnummern kann man finden. Und dann habe ich bei dem Herrn Hans Derer angerufen. Ich habe dann zu ihm gesagt, wir haben eins gemeinsam, Sie verwalten das Erbe vom Gotthilf Fischer und ich wohne in seinem Haus. Und hat er gelacht und gesagt, das ist ja lustig, da war ich auch mal.
12: Und jetzt ist er wieder da, nach vielen Jahren, wegen Sonja Philipp und ihrem Lied. Hans Derer aus Winnenden ist Musikproduzent und seit Jahren in der Szene zu Hause. Er war unter anderem zum Beispiel auch am Erfolg von Fool's Gardens Lemon Tree beteiligt. Er hilft Sonja bei der Umsetzung ihrer Songidee.
14: Ja, also war ich schon ein bisschen überrascht, ja, weil also ich, gut, man macht natürlich viel möglich und so. Und ich habe gedacht, naja, gut, okay, alles klar, sie wollte das jetzt. Und dachte, ja gut, vielleicht ist das ein bisschen was von Spaß und so. Aber das war dann echt sehr ambitioniert.
12: Den Text in der Tasche fehlt Sonja Philipp allerdings noch die Musik. Dabei hilft ihr Rodolfo Gussmann. Er ist eigentlich Gymnasiallehrer, aber macht in seinem Homestudio auch erfolgreich Musik.
15: Sonja ist eine sehr lustige Person mit ziemlich viel Erfahrung. Und sie hat einen Text auch mir gezeigt. Und dann ging es darum, den zu vertonen. Und das habe ich dann gemacht und es ging ziemlich flott.
16: Was heißt flott?
15: Ich glaube, wir haben eine Woche später schon aufgenommen und 10 Tage später war es fertig.
12: Ohrwurm made in Weinstadt-Beutelsbach.

0: Mit Ende 60 nochmal was ganz Neues anfangen, das liegt in der Familie.
1: Oh, meine Gedanken waren, wie ich morgens mal wach geworden bin und ich an meine Mutter denken musste, die mit 68 den Führerschein gemacht hat. Dann habe ich gedacht, wie wenn sie es mir morgens gesagt hat, ja Kind, das machst du jetzt.
0: Sie hat gemacht, egal was die anderen denken. Ihr Lied lief auch schon am Times Square in New York. Aber das soll nur der Anfang sein.
1: Also erstens wollte ich es gerne im Radio hören. Das hätte mir sehr gut gefallen. Und dann wäre ich gerne beim Zarella in der Show aufgedreht, Samstagabends. Aber das ist natürlich, ich weiß meine Ziele. Aber ich finde grundsätzlich, dass es eine gute Laune verbreitet.
0: Denn egal wie, eins ist für Sonja Philipp sicher.
2: Es wird alles besser.
0: Sonja Philipp, der Beweis, dass Alter nur eine Zahl ist.
3: Ja, und fürs Träume erfüllen nie zu spät. Ausgezeichnete Pizza. Wer würde sowas nicht gerne essen? Aus einem ausgezeichneten Ofen auch noch. Ja, in der Schule am Steinhaus in Besigheim bei Ludwigsburg. Da gibt's sowas als Schulprojekt. Und das Schulprojekt hat einen Preis gewonnen wegen der besonderen Nachhaltigkeit. Der Ofen läuft mit Sonnenenergie und die Tomaten, die wachsen nebenan direkt im Schulgarten. Ja, so klimafreundlich kann Essen sein.
4: Pizza backen statt Mathe büffeln. Ein normaler Freitagmorgen für das Projektteam der Pizzapäcker. Dabei soll es nicht nur gut schmecken.
5: Unser Ziel ist es, eine ganz nachhaltige Pizza zu machen.
4: Nachhaltigkeit ist ein wichtiges Thema an der Schule am Steinhaus in Besigheim. Die Energie für den Pizzaofen kommt von der Sonne. Solarpaneele laden im Schulgarten eine Powerstation auf, die wiederum an den Ofen angeschlossen wird. Auch die Tomaten werden hier im Garten gezüchtet und geerntet. Das letzte Glas selbstgekochte Tomatensoße. Auch den Mozzarella wollen sie bald selbst herstellen. Bis zur großen Pause um 9:30 müssen die Pizzen fertig sein. Für den Projektleiter Martin Schlonsock ist es wichtig, dass die Schüler mehr als Nachhaltigkeit und Klimaschutz lernen.
6: Vor allem, dass es Spaß macht zu arbeiten, dass es Spaß macht, etwas zu tun, dass man Anerkennung kriegt, dass man mit Menschen in Kontakt geht. Ganz viel Lob, ganz viel einfach Selbstbewusstsein, Stärkung. Sie erleben einfach, sie können was.
4: Und das können sie richtig gut. Die Schülerinnen und Schüler haben mit dem Projekt den Titel Energiesparmeister Baden-Württemberg geholt.
5: Ich bin stolz auf unseren Fortschritt. Auch wenn hin und wieder mir jemand selbst auf den Nerven geht, machen alle hier ihre Arbeit echt gut.
4: Jetzt geht's darum, ob sie sich auch gegen die anderen Bundesländer durchsetzen und Energiesparmeister Deutschland werden. Noch bis morgen kann man online für sie abstimmen. Damit die Pizzapäcker aus Besigheim noch bekannter werden und die Sonnenenergie viele weitere hungrige Schüler satt macht.
3: Also abstimmen fürs Projekt und jetzt sind wir ja schon auf dem halben Weg nach Italien und es ist ja einfach so, je weiter man südlich kommt hier in Baden-Württemberg, umso mehr fühlt man sich tatsächlich an Italien erinnert. Bisschen Toskana, oder? Ja. Bisschen Cinque Terre. Gerade so, wenn man in der Gegend um Freiburg unterwegs ist, da passt auch Waldkirch ganz wunderbar rein. Ein kleines Städtchen, das alles hat, was man als Urlauberin oder Urlauber sucht. Viele kennen es auch noch als Orgelstadt. Ja, dafür war Waldkirch immer sehr, sehr berühmt. Wir schauen uns dort mal um. Unser Landesschau-Ausflugstipp.
7: Die Kastelburg, das mittelalterliche Wahrzeichen von Waldkirch im Elztal in der Nähe von Freiburg. Die historische Altstadt lädt zum Bummeln ein. Zweimal in der Woche ist dort traditioneller Wochenmarkt, mittwochs und samstags. Hier gibt's regionale Produkte direkt vom Bauernhof, garniert mit Familiengeschichten, wie der von Franz Specht. Er kommt aus Forchheim am Kaiserstuhl. Schon seine Großeltern brachten ihre Waren zum Markt nach Waldkirch.
8: Seit 1950 in der Not geboren, ist mein Opa und Oma mit dem Pferd und mit dem Exli um 4 Uhr morgens mit 2 Laternen dahinter auf Waldkirch. Auf dem Markt, Kartoffeln, ein paar Eier. Ich habe einmal ein Seil dabei gehabt, weißt du, ein Seil ist ein Ferkel. Und seitdem sind wir dabei.
7: Auf den Markt in Waldkirch geht man zum Shoppen, Schlemmen und Schwätzen. Dolce Vita im Elstal.
9: Das ist so ein bisschen das südländische Flair mit dem Markt, wenn sie jetzt hier hochflanieren und überall die Straßencafés, wo die Leute sitzen. Man kommt hier nicht nur her zum Markt einkaufen, sondern um sich auch zu treffen und die Cafés zu sitzen.
10: Man kennt sich untereinander. Ist wie eine große Familie. Ja. Es ist zwar eine Stadt, aber mit Dorfcharakter, würde ich sagen. Ja.
9: Samstagmorgen auf dem Marktplatz und einen Kaffee trinken, das ist schon cool. Auf der einen Seite die Kastenzeug, auf der anderen Seite der Kante.
7: Und um die Ecke vom Marktplatz weht der Duft von Linzertorte. Die schmeckt zu jeder Jahreszeit. André Gersbach hat sich mit dem Laden einen Traum verwirklicht.
11: 2008 habe ich angefangen und das Rezept stammt von meiner Großmutter, von der Hilla eben. Deswegen Hillas echte Linzertorte.
7: Anfangs war es nur ein Hobby, doch jetzt ist es sein Beruf, Linzertortenbäcker in Waldkirch. Nostalgische Klänge, dafür war Waldkirch berühmt. Orgeln und Orchestrien gibt's im Elstalmuseum zu bewundern. Dieses Orchestrion wurde um 1900 im Auftrag eines Gastwirts gebaut. Für Museumsleiterin Angela Wittmiral ein besonderes Instrument.
12: Dieses Instrument ist eines meiner Lieblingsinstrumente, weil es eine Musikkapelle oberhalb des Spieltisches hat, die sich, wenn das Lied gespielt wird, auch mit bewegt.
7: Diese Drehorgel stammt aus der Werkstatt der Familie Bruder. Die hat vor 200 Jahren den Ruhm der Orgelstadt Waldkirch begründet. Von Waldkirch aus traten die Orgeln den Siegeszug in die ganze Welt an.
12: Drehorgeln und auch Jahrmarktsorgeln wurden in alle Welt von Waldkirch aus exportiert. Und die Stadt war so bekannt für den Drehorgelbau, dass es sogar französische Orgelbauhersteller gab, die hier Dependancen eröffnet haben, um Made in Waldkirch auf ihre Orgeln schreiben zu können, wie zum Beispiel die Pariser Firma Gavioli.
7: Im Gewölbekeller stehen die großen Jahrmarktsorgeln. Die Attraktion vor 170 Jahren. Damals entstanden in den Großstädten Tanzpaläste und Vergnügungsparks. Notenkenntnisse überflüssig, Lochkarten steuern die Maschinen. Im Elstalmuseum kann man übrigens auch heiraten, sich das Ja-Wort geben vor romantischer Kulisse. Zurück zur Kastelburg. Die Herren von Schwarzenberg bauten die Burg im Mittelalter. Warum, erfährt man von Stadtführer Thomas Kern.
13: Die waren schon die Chefs hier, ja. Und der Turm ist ja ein ganz klares Symbol der Unterdrückung auch. Weil die Bauern im Tal, die wussten ganz genau, wenn sie nicht machen, was der Ritter will, dann werden sie hier eingelocht.
7: Auf dem Ritterwanderweg geht's in circa 30 Minuten hinauf zur Burg, vorbei an verschiedenen Holzskulpturen.
14: Und hier haben wir jetzt so einen von unseren Rittern. Das ist der Ritter Hermann von Sulz. Das war so ein eher etwas gefürchteter Ritter. Eigentlich war ja die Aufgabe vom Ritter, sich um die Bevölkerung zu kümmern. Und der hat die ausgebeutet.
7: Rittersleute, Marktbeschicker, Orgelbauer. Waldkirch im Elstal ist auf jeden Fall einen Besuch wert.
3: Was früher unmöglich war oder höchstens im Gewächshaus, das klappt bei uns inzwischen ja durch Klimawandel ganz gut. Exotische Früchte im eigenen Garten. Feige, Kiwi, Kaki, Banane. Also auf meinem Balkon, da fühlen sich meine zwei Feigenbäume inzwischen auch schon sehr, sehr wohl. Es hat ein bisschen gedauert, aber jetzt wachsen die super. Aber auf was kommt's eigentlich an? Was ist wichtig? Welche Früchte eignen sich denn wirklich am besten bei uns im heimischen Garten? Gut zu wissen.
15: Maracuja, Mango, Drachenfrucht und Papaya. Bunte, schöne, knackige Früchte in allen Formen und Farben lachen uns auf vielen Märkten an. Wir kennen sie von Reisen und haben Lust auszuprobieren, was im eigenen Garten wächst.
16: Mittlerweile haben wir auch Aprikosen hier und Nektarinen und Feigen. Aber bei den jetzt ganz exotischen, da brauchen wir noch ein bisschen Zeit. Die Maracuja als Pflanze ist eine ganz, ganz tolle Pflanze und hat eine wunderschöne Blüte. Das ist sowas, was ich mir jetzt selber im Garten auch anpflanzen würde.
15: Welche Exoten sind die beliebtesten? Ein kleines Paradies in Manfred Nubers Obstgarten. Inmitten von heimischem Obst wachsen hier auch viele Exoten. Die Kiwi, sie blüht gerade, kommt aus Neuseeland. Sie rankt an Hauswänden, auf Garagendächern oder auch einer Pergola.
17: Dann habe ich im Sommer ein grünes Blätterdach, das mir Schatten spendet. Und im Spätsommerherbst habe ich dann die Früchte. Und das ist wirklich super, wie die schmeckt, das begeistert.
15: Bis es die ersten Früchte gibt, dauert es aber 3 bis 4 Jahre. Das ganze Jahr über plant der Pflanzexperte seine Exoten. So wie die noch kleine Marone, eine Esskastanie.
17: Da brauche ich dann aber schon einen größeren Garten, weil es schon ein richtiger Baum wird. Schon ein Waldbaum. Dann habe ich eben einen Herbst auch Ertrag.
15: Noch eine relativ neue exotische Frucht steht auf der Beliebtheitsskala weit oben.
17: Das ist die Indianerbanane. Nicht wirklich eine Banane, aber die Form ist sehr ähnlich, wird eine längliche Frucht. Eine von diesen Früchten kann 200 bis 500 Gramm groß werden, ähnlich wie eine größere Avocado.
15: Die Blätter gleichen der späteren cremefarbenen Frucht, daher der Name Pawpaw-Banane. Wie gelingt der Anbau am besten? Auch in der Baumschule gibt es die Indianerbanane. Johannes Bräuninger setzt seit Jahren auf mediterrane Pflanzen. Die neuen Exoten können ausgepflanzt im Winter empfindlich reagieren.
18: Das kann eine ganz junge Pflanze, die jetzt aus dem Süden kam und im gleichen Jahr im Garten gepflanzt wird, weniger gut ab. Ältere Pflanzen mit dicker Rinde und schon vielleicht 2 oder 3 Jahre hier am Standort von der Baumschule weiter kultiviert, die haben sich sehr gut angepasst.
15: Zurück im experimentellen Obstgarten. Wer Exoten pflanzt, erhofft sich auch leckere Früchte. Das kann dauern. Manfred Nuber pflanzt eine winterharte Feige. Manchmal erstaunlich, wie gut es klappt.
17: Frisch gepflanzt sind es nur 3-4 Stück. Nächstes Jahr können es aber schon 20-30 sein. Und so ein ausgewachsener Feigenbaum oder Feigenbusch, der kann auch 20-30-50 Kilo bringen.
15: Das hängt von Wetter und Klima ab.
17: Im Worst Case, wenn es mal wirklich ein ganz kalter Winter gäbe mit minus 12, minus 15 Grad, dann ist es wahrscheinlich so, dass die Feige zwar oben runter abfriert, aber der Wurzelstock überlebt.
15: Die Kälte ist für viele Exoten nicht das größte Problem.
17: Also die Erde hier ist leider schon wieder sehr trocken. Wir warten auf kräftigen Niederschlag, möglichst langsamer Landregen, dass es nicht zu schnell abfließt wieder. Der Boden könnte dringend Wasser brauchen.
15: Bei Bedarf also fleißig gießen. Besonderen Dünger brauchen sie nicht. Schädlinge kennen sie noch nicht. Die Goji-Beere wächst bei uns auch wild als Box- oder Wolfsbeere. Eigentlich Unkraut.
17: Schmeckt gut, sehr reiche Mineralstoffe, sehr gesund. Auf jeden Fall eine Bereicherung vom Speiseplan.
15: Was ist beim Verzehr zu beachten? Vor allem durch ihren Geschmack bekannt geworden ist die Pawpaw. Das Fruchtfleisch isst man mit dem Löffel.
17: Die schmeckt ganz toll. Ist eine Mischung wie Melone, Banane, Ananas vom Aroma her.
15: Aber nicht jede exotische Frucht ist unbedenklich. Bei der Pawpaw gab es im Labor unerwartet hohe toxische Werte. Sie können neurologische Schäden hervorrufen. Auch bei der Kaki heißt es, in Maßen genießen. Oft schmecken un- oder überreife Früchte sowieso nicht gut. Das exotische Gartenglück liegt trotzdem im Trend.
3: Und wenn wir schon beim Genießen sind, auch die Kollegen von Marktcheck schauen wieder ganz genau hin, was da so bei uns auf den Teller kommt. Heute geht's um Lachs.
19: Räucherlachs, wie er sein soll.
20: Schöne feste Konsistenz.
21: Rauch, bisschen Salz.
20: Eine richtig tolle leuchtende Farbe.
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22: Sehr wässrig.
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3: Also nicht verpassen, wenn Sie Lachs lieben. Grau und wolkenverhangen war der Himmel heute fast überall im Land. Und das auch ziemlich lange, auch im Nordschwarzwald. Das sind die Vorboten der Warmfront. Wer aber in die Wälder eintaucht, der bekommt satte Farben, viel Ruhe und auch angenehme Temperaturen. Ein idealer Zufluchtsort für die nächsten Tage. Denn dann kommt sie, die zweite Hitzewelle des Jahres. Vielleicht rollt sie auch ins ganz neue Tracking Camp in Forbach. Dorthin hat sich unser Wetterreporter Michael Kögel heute auf den Weg gemacht.
0: Bei frischen 13 Grad geht's heute Morgen zu Fuß steil bergauf zum Latschig, dem Forbacher Hausberg. An meiner Seite zwei Trekking-Experten, Lilly und Valerie.
1: Muss man eigentlich denn immer hochlaufen oder mit dem Fahrrad hochfahren, wenn man ins neue Trekking-Camp will?
2: Ja klar, dafür sind die Camps eben auch gemacht worden. Also die sind wirklich für den Fernwanderer oder für den Fernradfahrer gemacht, dass die wirklich immer von Etappe zu Etappe wandern oder fahren können. Also die Camps sind immer so eine Tageswanderung auseinander.
1: Das heißt, das ist auch der große Unterschied zum normalen Campingplatz, genau, dass ich da nicht mit meinem Auto ranfahren kann.
2: Genau, das ist es. Ich kann wirklich nur vielleicht zum nächsten Wanderparkplatz oder Bushaltestelle und dann muss ich laufen. Und im besten Fall kommen die eigentlich schon von weiter her, wie hier jetzt vielleicht vom Westweg oder von der Murgleiter.
1: Okay, also auf die letzten Meter.
2: So, da wären wir auch schon. Da unten ist unser Camp. Es ist jetzt auch nicht eingezäunt wie auf dem Campingplatz, sondern wirklich mitten im Wald. Man ist ganz für sich, hat nur eine Toilette, eine Feuerstelle und die Zeltplätze.
1: Und das war's schon?
2: Das war's schon, ja.
1: Keep it simple. So einfach, so gut.
2: Genau.
0: Das neue Trekkingcamp in Forbach ist eines mit toller Aussicht. Erst vor ein paar Tagen hat es geöffnet. Valerie schaut ehrenamtlich nach dem Rechten.
6: So, zu meiner Aufgabe als Campkümmerer gehört natürlich auch das Toilettenhäuschen zu kontrollieren. Das ist noch am ersten Wochenende so gut wie neu. Funktionieren tut es so, wir haben hier natürlich keine Spülung. Das heißt, man macht hier sein großes und kleines Geschäft. Und das große Geschäft deckt man dann zu mit so Hackschnitzel, ne? Und das wird dann geleert und verkompostiert. Und somit ist das eine saubere Sache.
1: Gute Idee, habe ich so auch noch nie gesehen.
0: Zelten im Wald ist nur in einem Trekkingcamp wie hier erlaubt. 15 Euro kostet eine Übernachtung, wenn man sich vorher angemeldet hat. Von Mai bis Oktober ist das Naturerlebnis möglich.
6: Siehst du das hier jetzt? Das sind die drei Plätze, wo man buchen kann. Immer für eine Nacht. Und natürlich könntest du, wenn du zu dritt wärst, alle drei buchen. Oder es gibt halt eine gemischte Gruppe und dann gibt es bestimmt nette Gespräche am Lagerfeuer.
1: Tollen Ausblick hat man natürlich auch, super.
6: Genau, du siehst da in die Vogesen und das Murgtal, ganz schön, den Maikur drüben.
1: Und die vielen Wolken heute Morgen.
6: Die vielen Wolken heute Morgen, genau. Hier haben wir unseren wetterfesten Informationskasten mit Flyer und das Gästebuch, wo ich dir oben gerade gesagt habe. Jetzt können wir mal gucken, ob schon jemand was eingetragen hat, ne? Aha.
1: Von vorgestern
6: und gestern. Hier gestern Nacht. So eine schöne Aussicht hat man wahrscheinlich bei keinem anderen Trekkingcamp. Wirklich sehr schön hier. Grüße aus Mühlager, Miljana und Jan.
1: Ich habe es eben sogar einmal donnern hören. Was ist denn, wenn ich jetzt hier im Trekkingcamp übernachte und da zieht ein Unwetter auf?
2: Ich muss mich als Trekker auch immer selber gut informieren. Das heißt, wenn ich unterwegs bin, schaue ich natürlich vorher selbst einmal rein. Habe ich jetzt Unwettergefahr oder Waldbrandgefahr? Und wir haben aber in jedem Campbeschreibung auch immer noch mal einen Rettungspunkt quasi verordnet. Da ist dann in der Nähe auch eine Schutzhütte, wo ich mich dann zu aller Not eben auch hinbegeben kann.
0: Bald gibt's Hitze und Blitze. Heute war es im Nordschwarzwald angenehm. Morgen wird's aber deutlich wärmer. Bis 30 Grad gibt's in der Landesmitte, dazu viel Sonne, nur Richtung Schwäbisch-Fränkischer Wald bleibt's wolkiger. Wolken auch im Nordwesten, doch keine Sorge, das sonnige Wetter setzt sich im Laufe des Tages überall durch bei hochsommerlichen 26 bis 31 Grad. Im Nordosten wird's auch langsam freundlicher bei schwülen 27 bis 29 Grad. Sommerliche Aussichten auch für den Südosten, aber Geduld bitte. Im Südwesten erwartet uns morgen ein erster Vorgeschmack auf das, was noch kommt. Die zweite Hitzewelle des Jahres.
1: Also im Grunde, wer eigentlich jetzt in den nächsten Tagen der großen Hitze entfliehen will, der müsste ja eigentlich ins Trekkingcamp, weil hier oben ist es ja immer ein paar Grad kühler als unten. Also würde ich sagen, ab in die Sommerfrische, oder?
2: Ja, wenn du magst, kannst du es ja auch einfach selber mal ausprobieren, weil man kann es wirklich bei fast jedem Wetter machen. Und ich würde es wirklich jedem mal empfehlen, einfach mal eine Nacht draußen im Wald zu verbringen und so die ganzen Geräusche, die man da so hört, aufzusaugen.
3: Aber in so einem Zelt kann es auch ganz schön heiß werden. Aus Erfahrung weiß ich das. Also wenn Schweine Glück bringen, dann muss sich Elke Billeschen keine Sorgen mehr machen. Denn die 84-Jährige liebt Schweine und hat über 1000 dieser Glücksbringer in ihrer Sammlung. Ihr zusätzliches Glück ist, dass sie auf einem Pferdehof in Schopfheim im Kreis Lörrach wohnt. Dort hat sie erstens viel Platz und zweitens echt Schwein. Also nein, ein echtes Schwein, muss ich sagen. Und das kann sie dort nach Herzenslust verwöhnen.
4: Zucchini, Gurke, Karotte. Wichtig ist gekochte Kartoffel. Ist ganz wichtig. Und Salatblätter.
5: Emma ist das Lieblingsschwein von Elke Billischen und das einzig Lebendige. Die anderen sind stumm und stubenrein. Das allererste Schweinchen in ihrer Sammlung ist schon über 60 Jahre alt.
4: Das Urschwein ist das hier von meiner Mutter. Das war ausschlaggebend für alles. Das war der Beginn.
5: Mit dem Sammeln hat Elke Billischen erst vor 30 Jahren angefangen. Schweine liebt sie aber schon seit ihrer Kindheit in Bayern.
4: Ein Freund von meinem Vater, der hat ein sehr großes Gut gehabt. Und ja, das war traumhaft, gell? Da lag eine Muttersau, die lag dann drin mit ihren Babys in einer großen Box, tief im Stroh. Alle waren quietschvergnügt, gell? Und ich zwischendrin, wenn ich dorthin gekommen bin. Der erste Weg, die anderen Tiere haben mich alle nicht interessiert.
5: Elke Billischen hat über 1000 Schweine und längst aufgehört, sie zu zählen. Viele hat sie auf Flohmärkten gefunden oder von ihren Kindern oder Freunden geschenkt bekommen. Auch aus dem Ausland.
4: Ja, das habe ich irgendwo rumliegen gehabt und habe gedacht, ach, das hängst du jetzt um, ist ja ein Mädchen, gell? Macht man sie ein bisschen schick.
5: Schweine sind intelligent, selbstbewusst und sauberer, als man denkt, findet Elke Billischen. Manche in ihrer Sammlung sind ihr besonders ans Herz gewachsen.
4: Mit der rede ich öfter, wenn ich raufgehe. Ja, da sage ich, na Colinde, wie geht's dir denn? Geht's dir gut? Frage ich sie immer. Krieg bloß keine Antwort.
5: Für jedes neue Stück findet die Sammlerin gleich den richtigen Platz, ohne lange zu überlegen.
4: Ja, dann komme ich heim, aber auf der Heimfahrt weiß ich schon ungefähr, wo ich was hin tun könnte. Aber jetzt ist der Platz bald vorbei.
5: So langsam gibt es bei Elke Billischen aber fast keine freie Ecke mehr. Höchste Zeit, die Sammelleidenschaft zu bremsen.
4: Ich kaufe jetzt schon, ja, mein Gott, vor also ein, zwei Jahre kaufe ich eigentlich nichts mehr. Ja, aber die Geschenke kommen halt noch, gell? Aber diese haben jetzt zurückgeschraubt. Die machen jetzt kleinere Sachen.
5: Denn die Schweine brauchen Pflege. Zum Beispiel, wenn draußen mal was zu Bruch geht.
4: Da haben die Kinder hier Fußball gespielt und die schießen den Fußball da drauf und die jagen zwei Teile hin, alles ab. Aber mein Lebensgefährte, der hat es dann wieder geklebt, der hat's wieder. Jetzt sieht man es gar nicht. Die Kleine war so verletzt, ja. Oh je, ich war richtig traurig, war ich.
5: Schweine sind hier überall, selbst auf dem Dach.
4: Wir waren auf dem Markt und da gab es sehr viele Adler und solche, mehr Vögel halt, für, als Dachschmuck. Und ich habe das Schwein gesehen und schon war es erledigt. Das war ganz einfach. Ich wollte es einfach.
5: Minischwein Emma weiß nicht, dass sie sich Elke Billischens Aufmerksamkeit mit 1000 Artgenossen teilt. Aber vermutlich ist ihr das auch egal.
4: Das ist eine alte Tante. Jo, ja, siehst du, und die Nägel müssen wir schneiden. Ja, und die Nägel müssen wir schneiden. Ja.
5: Elke Billischen tut alles dafür, dass sich Emma hier sauwohl fühlt.
3: Aber Achtung, das können wir noch toppen mit zwei Ponys, nämlich Mini-Ponys, um genau zu sein. Die sind noch süßer als die größeren Ponys. Olaf und Sven heißen die beiden und sie gehören Petra Sabel-Hauks aus Nickenich. Und vor 5 Jahren, da hat sie Olaf und Sven zu sich geholt. Vor allem Sven hatte damals keine gute Zeit hinter sich. Aber jetzt, ähnlich wie das Schwein gerade eben, jetzt leben die beiden im Paradies. Bestes Ponyleben eben.
8: Durch den Raps bei bestem Wetter. Sven im Freizeitmodus.
10: Wildhund, ja.
8: Hier und da ein kleiner Snack.
10: Bisschen da was schnabulieren jetzt.
9: Wenn der Wind durch den Pony weht, verspüren Petra Sabel-Hawks und ihr Sven Abenteuerlust. Heute geht es von Nickenich nach Andernach, etwa 6 Kilometer.
11: Der Weg ist das Ziel, wir wollen wohin und das gehen wir jetzt gemeinsam.
9: Die Zeit zu zweit genießt die 60-Jährige. Ist Sven nicht auf Erkundungstour, ist er auch gerne mit Kumpel Olaf zusammen. In ihrer Jugend war ihre Besitzerin Dressurreiterin, richtig leistungsorientiert.
11: Irgendwann habe ich entdeckt, wieder so die Liebe und die Nähe habe ich gebraucht zum Pferd. Aber diesmal eben nicht als Turnierreiterin. Dieser Druck, der dahinter steht, ist nicht mehr meins.
9: Eine Beziehung zu Pferden auf Augenhöhe, das war ihr Wunsch. Vor 5 Jahren kam Sven zu ihr. Das Mini-Shetland-Pony stammt vermutlich aus Holland, wurde dort in der Zucht eingesetzt.
11: Wie das dann so ist, wenn die nicht mehr die Leistung erbringen, werden die halt abgeschoben. Und nicht selten geht es dann auch zum Schlachter.
9: So war es auch bei Sven. Er stand schon bei einem Viehhändler, zusammengepfercht mit anderen Ponys in einer Box. Diese Zeit ist an dem Tier nicht spurlos vorbeigegangen.
11: Da hatte ich immer Angst am Anfang, dass ich den Stall wechseln muss, weil der so geschrien hat. Und einfach mega nervös war.
9: Um Sven Halt zu geben, schafft sie ein weiteres Mini-Shetland-Pony an. Olaf zieht nur wenige Wochen später in den Stall ein.
11: Das hat ihm auch sehr geholfen, weil Olaf hat nicht diese schlimmen Erfahrungen gemacht. Er hat ihm auch Stärke gegeben. Man sieht ja, wie er jetzt ist. Ganz ruhig, relaxed. Es passiert ihm nichts mehr. Ne?
9: Neben kleinen Ausflügen ist tägliches Training wichtig. Petra Sabel-Hawks weiß, Mini-Shetland-Ponys brauchen die Arbeit auf dem Platz.
11: Das sind wirklich keine typischen Rasenmäher. Kann man sich nicht in den Garten stellen und sich selbst überlassen, dann können die auch schon mal verkehrt im Kopf werden. Ja, übermütig, ein bisschen frech. Aber so, wenn man sich mit denen befasst, mit denen trainiert, brav, auslastet und seit wir spazieren gehen, seit die Grotte brav.
9: Olaf kann einfach nichts aus der Ruhe bringen, wenn Petra in der Nähe ist. Das Ergebnis jahrelangen Trainings. Und wichtige Voraussetzung für Petras Engagement. Mit ihren Ponys besucht sie regelmäßig Seniorenheime.
11: Gut gemacht. Die sind ja klaustrophobisch eigentlich veranlagt. Das Vertrauen ist so groß, die gehen rein, die Tür schließt sich. Wir fahren hoch, runter, gehen in die Zimmer dann rein. Es ist wunderbar, wenn man sieht, dass ältere Leute so ihr Gesicht in die Mähne graben. Teilweise fangen sie an zu weinen, weil sie so berührt sind davon. Es erinnert viele auch an ihre Kindheit. Das ist unglaublich berührend.
9: Zurück auf der Straße.
11: Wir gehen jetzt ins Café Rosa. Die freuen sich schon auf uns. Hallo. Guck mal, da hat die Anna schon Wasser hingestellt.
12: Nee. Lass drüber wachsen die Möhre.
9: Mit Wasser lässt sich Sven heute nicht abspeisen. Da sind sie schon, die Leckerbissen.
11: Oh. Ja. Super. Oh, das ist jetzt die Melone.
12: Alle können noch so schlecht gelaunt sein, wenn Sven kommt. Bleiben auch gerne mal alle ein bisschen länger, auch wenn sie eigentlich schon Feierabend haben. Und die Gäste sind auch mal ganz begeistert.
9: Mit Mini-Pony lässt es sich um die Häuser ziehen. Sven genießt die Aufmerksamkeit.
11: Wenn ein Pferd dir so vertraut und wenn es sich so entwickelt hat wie das Sven, ist eine Wahnsinnsbestätigung, Liebeserklärung.
9: Petra weiß aber auch, wann Sven genug hat vom Wirbel um ihn. Heute geht es mit dem Taxi nach Hause.
3: Wir sind jetzt auch mit Pferdestärken unterwegs, allerdings ganz, ganz viele von diesen Ponys bräuchten wir dafür. Ganz laut und rasant ist es auch, denn mein heutiger Gast ist Rennfahrerin, aber nicht so, wie wir das üblicherweise kennen. Sie ist mit schnellen LKW unterwegs, mit den Zugmaschinen, um genau zu sein. Und da ist sie weit und breit die Einzige. Steffi Halm aus Ammerbuch ist europaweit die einzige weibliche Rennfahrerin im Truck Racing. Sie steuert tonnenschwere Lastwagen mit Höchstgeschwindigkeit über internationale Rennstrecken. Auch bei den gerade stattfindenden Europameisterschaften ist sie dabei. Schon als Kind hat sie sich für alles interessiert, was rollt und fährt. Und als sie mit 9 Jahren das erste Mal vor einem Kart stand, da war eine Leidenschaft geboren, die bis heute anhält. Eine Frau, ein Truck. Hallo nochmal, Steffi.
7: Hallo.
3: Schön, dass du da bist. Sieht aber, wenn ich da jetzt so gerade das letzte Bild sehe, sieht eigentlich entspannt aus, wie du da so in diesem Cockpit sitzt. Ist es denn auch entspannt oder ist man da total eingeengt mit den Rohren und den Netzen, die einen da auch schützen sollen?
7: Nein, eng ist es natürlich nicht. Dieser Rahmen, den man dort gesehen hat, das ist unser Sicherheitskäfig, sage ich jetzt mal, falls man sich mal überschlägt. Es ist eine Vorgabe, die müssen wir alle fahren, die wird auch überprüft. Aber ansonsten, ich habe einen Rennsitz drin, der ist sehr bequem, aber natürlich dann auch so einen sogenannten Sechspunktgurt, also ein anderer Anschnallgurt wie jetzt im Auto. Und der wird auch sehr stramm gezogen, der ist auch nicht beweglich, aber genau das brauchen wir natürlich auch im Rennauto so nicht.
3: Und wie hoch ist jetzt so der Adrenalinspiegel? Also wenn du ihn jetzt vergleichst mit hier in der Live-Sendung, in der Landesschau, ist der spürbar höher oder bist du schon so eine coole Socke inzwischen, dass das dir gar nichts mehr ausmacht?
7: Nein, natürlich. Für mich ist es heute was ganz, ganz arg Besonderes, hier zu sein. Und ich glaube, ich habe mehr Routine jetzt vor so einem Rennstart und mit der Nervosität dann einfach umzugehen wie jetzt hier. Hier ist es was anderes, habe ich nicht alltäglich. Mhm. Ich hatte 400 Rennen bisher, von daher nur im LKW-Bereich. Dann irgendwann merkt man oder weiß man, wie man mit der Nervosität umzugehen muss, um dann eben aber auch weiterhin konzentriert zu bleiben.
3: Ich kann es nicht so richtig einschätzen. 400 Rennen, ist das viel? Also für wenn du jetzt so halb professionell unterwegs bist?
7: Ja, wenn man überlegt, 400 Rennen, das ist von 2011 bis 2026 jetzt entstanden. Also man muss schon einige Jahre fahren, um dann auf diese Anzahl zu kommen. Aber es ist auch ein anderer Rennfahrer aktuell noch dabei. Es ist ein Spanier, der hatte letztes Jahr sein 900. Rennen.
3: Wow.
7: Also der hat noch ein paar Jahre oder Jahrzehnte mir voraus.
3: Aber eben auch Rennfahrer. Da sind wir wieder bei den Männern. Wir haben das ja vorhin schon mal kurz ein bisschen diskutiert. Warum machen das so wenig Frauen? Ich habe ja gemutmaßt, weil es so dreckig ist und so laut, aber du sagst, so dreckig ist es gar nicht eben. Man fährt ja normal auf der Straße. Warum machen das so wenig Frauen?
7: Ja, der Grund, warum es so wenig Frauen machen, glaube ich, fängt einfach auch schon sehr, sehr früh an. Also ich habe mit 9 Jahren mit dem Kartsport angefangen. Das ist so der Werdegang im Motorsport, Kartsport, Formelsport, Tourenwagen vielleicht dann auch irgendwann LKW. Aber letztendlich ist es so wie bei vielen Sportarten, man fängt meistens sehr, sehr früh an. Und in einem höheren Alter noch mal reinzukommen, ist eher unwahrscheinlich. Mhm. Und wenn ich als Mädel nicht in einem jungen Alter irgendwie ein Interesse für den Motorsport habe, dann glaube ich, ist es einfach schwer, dann Jahre später noch mal damit anzufangen.
3: Und gerade speziell vielleicht auch so in so einem LKW-Bereich dann auch. Das ist ja schon was Besonderes, macht man jetzt ja auch nicht so unbedingt, hat man auch nicht vielleicht immer so auf dem Schirm. Kann ja vielleicht auch damit zusammenhängen, ne? Dass das gar nicht so in der Öffentlichkeit so stattfindet, diese Rennen. Ich habe noch nie so ein Rennen gesehen, ehrlich gesagt.
7: Ja, das stimmt tatsächlich. Also dieser LKW-Bereich, das ist für sich eine sehr, sehr abgeschlossene Szene. Also viele Leute, die motorsportaffin sind und viele, viele Serien im Motorsport vielleicht auch verfolgen, die wissen gar nicht, dass es Truck Racing gibt. Und es ist eigentlich sehr, sehr schade, weil wir eine sehr tolle Rennserie sind, wie ich finde. Und auch das bei vielen Rennen sehen wir einfach, dass es, da kommen die Familien. Das ist ein Familienevent. Okay. Und es wird sehr, sehr viel geboten. Es ist noch Motorsport zum Anfassen, was man leider in vielen, vielen anderen Motorsportserien so nicht mehr findet.
3: Du kommst gerade von einem Rennen, also hattest gerade wieder eins in der Slowakei, war das, glaube ich.
7: Richtig, ja.
3: Wir können mal ein paar Bilder anschauen, dass wir auch mal sehen, wie so ein Rennen funktioniert. Das sieht man aus, eigentlich eine ganz normale Autorennstrecke. Und vielleicht ein bisschen was zur Taktik. Gibt es da auch so, wie bei der Formel 1, dass man erst schnelle Runden fahren muss, um einen guten Startplatz zu kriegen?
7: Also so ein Rennwochenende läuft eigentlich genau gleich ab wie in anderen Rennserien auch. Wir haben freie Trainings, 2 Stück davon. Da haben wir einfach Zeit, um ein Setup zu finden fürs Auto, also die Einstellung vom Auto. Aber können uns als Fahrer auch auf die Rennstrecke einschießen. Das heißt, wo ist der Bremspunkt, wo ist die Ideallinie, wie sind die Wetterverhältnisse, wie ist das Gripniveau. Dann gehen wir in ein Zeittraining. Das Zeittraining ist dann eben auch die Startaufstellung fürs erste Rennen. Und das zweite Rennen, wir fahren zwei Rennen am Tag, wird aufgestellt nach dem Zieleinlauf von Rennen 1. Mhm. Mit der Besonderheit, dass wir die ersten 8 drehen. Das heißt, der Sieger vom ersten Rennen startet im zweiten Rennen vom 8. Platz.
3: Ah, damit es ein bisschen fairer ist, dass der sich aber wieder davor kämpfen muss, dass es nicht gleich so klar ist, oder? Wie?
7: Genau, nicht fairer, sondern vielleicht eher spannender. Ja, also das genau. ist nämlich auch das, was wir jetzt in der Vergangenheit immer wieder sehen. Diese zweiten Rennen bei uns sind oftmals einfach viel, viel interessanter, mhm. weil dort mehr gekämpft wird, die LKWs mehr beieinander hängen. Warum? Mhm. Nicht der Schnellste aus dem Zeitring steht vorne, sondern der ist Achter geworden. Muss nicht unbedingt arg viel langsamer sein, aber meistens bleibt das Feld enger zusammen.
3: Okay.
7: Es gibt mehr Kämpfe und somit auch natürlich interessanter zum Zuschauen.
3: Und wie fährt sich so ein Renn-LKW so jetzt im Vergleich zu einem normalen Auto? Wie muss ich mir das vorstellen? Man sitzt viel höher. Ist es dann auch so wackelig oder liegt der gut auf der Straße?
7: Ja, jeder denkt, und das habe ich tatsächlich am Anfang auch gedacht, diese Sitzposition ist natürlich schon deutlich höher wie in einem Straßenauto. Aber dieses Wackeln, das hat man nicht. Also okay. wir haben einen unglaublich tiefen Schwerpunkt vom Fahrzeug, mhm. so bezeichnen wir das. Hat nichts mit einem normalen Straßen-LKW zu tun, die dann vielleicht auch noch eine Federung haben für den Sitz. Sowas haben wir natürlich alles nicht. Es ist schon vergleichbar mit einem Auto, aber eben auch mhm. nicht mit einem Straßenauto, sondern eher mit einem Rennauto, weil das ganze Fahrzeug, der LKW, natürlich sehr, sehr hart abgestimmt ist. Wir wollen ja nicht bequem in Urlaub fahren, sondern wir wollen schnell sein und deswegen ist sämtlicher Komfort eben nicht vorhanden.
3: Jetzt bist du natürlich inzwischen auch in der Szene natürlich bekannt. Du bist ein Star, ein kleiner, also die wissen ja alle, wer du bist. Und wenn du schon sagst, es ist eh so familiär dort in dem Ganzen. Aber jetzt beamen wir uns mal 15 Jahre zurück. Wie war das, als du da in der Szene aufgetaucht bist? Als, ich darf es jetzt einfach mal so sagen, als junges, blondes Mädel, da kommt so eine und die will jetzt plötzlich da Truck fahren. Was haben die denn gesagt?
7: Ja, was haben die gesagt? Das war tatsächlich so ein bisschen, ich glaube, es war schon so ein bisschen Zurückhaltung. Ich habe aber auch von Anfang an doch von einigen Kollegen Unterstützung bekommen, okay. weil ich erstmal wirklich überfordert war mit diesem Fahrzeug. Also man muss sich vorstellen, ich bin mit diesem LKW nicht einen Meter vor dem ersten Rennen gefahren. Jetzt musste ich mich auf dieses ganze Rennformat einstellen. Und wie gesagt, erstmal kleine Gruppe, große Gruppe. Also es ist nicht einfach losfahren, sondern man muss in der richtigen Gruppe vom Getriebe sein und dass man wegkommt. Dann dieses Wasser für die Bremskühlung. So viele Dinge, die ich auch aus dem Motorsport bisher nicht kannte. Und ich muss sagen, ich hatte von Anfang an sehr, sehr große Unterstützung. Die Zuschauer, die vor Ort waren, die sind tatsächlich verstärkt stehen geblieben, tun sie heute oftmals noch. Weil sie dann doch immer wieder schauen, was denn dort für ein Persönchen aus dem Auto steigt oder aus dem LKW steigt in dem Falle. Mhm. Und teilweise dann auch, wenn sie mich nicht kennen, ungläubig gucken.
3: Aber dass du gewinnen kannst, das hast du auch schon bewiesen. Gerade letztes Jahr in Most, können wir uns auch ein paar Bilder angucken, da hast du es ja allen gezeigt. Und da hört man auch, das ist ein internationaler Kommentar, der da drauf liegt. Also so in so Spartenprogrammen, da läuft das auch und ist sehr beliebt. Aber da hast du es allen gezeigt. Was war das für ein Gefühl, als du wirklich mal auf so ein Rennen heimgebracht hast und da auf dem Siegertreppchen standst?
7: Es ist immer unglaublich schön, ein Rennen zu gewinnen, weil dann weiß man, vor einem war keiner mehr. Und das ist, glaube ich, von jedem, der Rennen fährt, das Ziel. Und es ist für uns alle eine Bestätigung, weil es ist ja nicht nur ich, die in dem Auto sitzt, sondern es ist mein gesamtes Team, was dahinter steckt, was das Auto immer vorbereitet. Und man hat auch ganz schnell mal einen technischen Defekt. Wir hatten letztes Jahr nicht einen. Und das war natürlich dann auch so ein bisschen der Schlüssel zum Erfolg, warum wir letztes Jahr Dritter in der Europameisterschaft werden konnten. Das heißt, so ein Sieg ist dann immer für uns alle natürlich, nicht nur für mich als Fahrer, immer was ganz Besonderes. Und das ist auch immer das Ziel bei jedem Rennen, es zu gewinnen.
3: Wir haben jetzt viel über Sicherheit gesprochen, auch wie das Auto fährt und so. Es kann natürlich trotzdem immer wieder was passieren. Es ist Rennsport. Da fliegen auch mal die Fetzen. Können wir uns auch mal ein paar Bilder anschauen? Also da geht's schon mal. Ich meine, da rutscht man mal weg. Da gibt's einen kleinen Unfall, eine Kollision oder sowas. Aber natürlich da auch überall breite Rutschwege und Kiesbett und so. Aber hier sowas, ich meine, da kann schon mal was passieren. Ist dir denn schon was Größeres passiert?
7: Nein, tatsächlich Gott sei Dank nicht. Also natürlich hatte man immer mal wieder Rempeleien. Man fliegt auch mal ins Kiesbett. Man hat auch mal einen technischen Defekt und fliegt deswegen ab. Aber auch natürlich Zweikampf, wo es eine Rempelei gibt, wo man vielleicht auch mal unfair gedreht wird. Das gehört dazu. Ich hatte aber tatsächlich noch keinen schlimmen Unfall. aber bisher im ganz anderen Motorsportleben, sage ich jetzt noch nicht. Also natürlich mehrere Einschläge, aber ich hatte noch keine einzige Verletzung, mal vielleicht die ein oder andere Prellung. Ja. Aber da sind andere Sportarten deutlich gefährlicher, würde ich
3: sagen. Macht sich deine Familie da keine Sorgen? Also du hast zwei Kinder, da könnte man ja auch denken, oh Mami, komm gut nach Hause, kriegst du immer gute Wünsche, wenn du losziehst, oder wie ist das?
7: Also ich kriege immer gute Wünsche. Also wenn es geht, sind die Kinder natürlich mit dabei. Es funktioniert natürlich nicht
3: immer. Ja, hast du ja gesagt, es ist sehr familiär, ne? Also genau. Wenn da auch dann die anderen ihre Familien mitbringen.
7: Genau. Es ist aber so, dass sie mir immer viel Erfolg wünschen. Also wir schwören auch drauf, es wird kein Glück gewünscht, weil Glück braucht nur der, der es nicht kann. wir wünschen viel Erfolg und das machen auch die Kinder. Und sie drücken mir die Daumen, dass ich die Rennen gewinne. Aber es kam noch nie der Spruch, komm bitte wieder gesund nach Hause. Das ist eine Grundvoraussetzung und das werde ich auch immer tun.
3: Und im Regierungspräsidium, da weiß man auch inzwischen natürlich, da wo du auch arbeitest, dass du so ein crazy Hobby hast, oder? Da also, bist du wahrscheinlich die bunte Nudel.
7: Das weiß ich tatsächlich nicht. Also klar, natürlich in meinem Referat, in dem ich arbeite, glaube ich, wissen es die meisten. Aber das Haus ist natürlich schon sehr, sehr groß, auch viele Außenstellen. Ja. Ich kenne ja
3: aber
7: auch
3: das ist schon ein krasser Kontrast, oder? Also wenn man dich jetzt so vorstellt, dass du einerseits dir im Büro sitzt vom Computer und verwaltest, in Anführungszeichen, und dann dieses krasse Hobby hast.
7: Ja, ist tatsächlich. Also die meisten können sich weder das eine noch das andere vorstellen. Also wenn ich auf den Rennen bin und ich gefragt werde, was ich beruflich mache, dann können sie das nicht glauben. Und im Job ist es genau das Gleiche. Also wenn mich da ein Arbeitskollege fragt, dann kann er diese Motorsportgeschichte immer kaum glauben. Mhm. Also von daher, für mich ist es aber ein unglaublich toller Ausgleich auch. Also so wie jeder sich irgendwie ein Hobby sucht, das ist für mich schon mehr wie ein Hobby, wobei ich es nur als Hobby betreibe. Aber es ist ein Teil von meinem Leben und für mich zum Bürojob arbeiten am Schreibtisch, einfach auch ein unglaublich toller Ausgleich.
3: Steffi, ich wünsche dir viel Erfolg bei der Europameisterschaft jetzt vor allem auch. Danke, dass du uns da echt so einen Einblick gewährt hast in dieses für uns komplett unbekannte Rennleben.
7: Ja.
3: War toll, war spannend. Vielen Dank.
7: Danke auch. Steffi.
3: Und morgen zu Gast ist Anke Müller aus Köngen. Sie kommt morgen zusammen mit ihren 4 Aras ins Studio. Ja, das ist ihre ganz große Leidenschaft, denn die 4, die hat sie eigentlich immer dabei und überall im Urlaub, im Restaurant, auf Radtouren und auch morgen in der Landesschau. Hier geht's jetzt weiter mit SWR Aktuell und Georg Bruder und Tatjana Gessler. Ich wünsche Ihnen noch einen schönen Abend.
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22: Kartons über Kartons, einer wie der andere. Hier läuft Kartoffelpüree vom Band. Das Unternehmen Muslin stellt es seit den 60er Jahren her. Generationen französischer Kinder sind damit groß geworden. Legendäre Werbespots, die Melodie haben bis heute viele im Kopf. In den 70ern kocht sie. Quand je fais de la purée, Muslin. Vor ein paar Jahren übernimmt er den Kochlöffel. Muslin geht mit der Zeit. Das Unternehmen gehört zu den wenigen, die schon seit längerem auf transparente Gehälter setzen. Nicht selbstverständlich in Frankreich.
24: Wir denken hier nicht darüber nach, weil es uns normal erscheint, dass alle gleich bezahlt werden sollten.
22: Ist es aber nicht. Muslin ist da eher ein Vorreiter. In der Kartoffelstampfhalle ist es heiß, der Job körperlich schwer. Hier in der Halle arbeiten ausschließlich Männer. Seit kurzem ist Tatjana Lassus Produktionschefin. Dass die Gehälter hier transparent sind, findet sie gut.
27: Ich habe den Eindruck, dass das Thema Gehalt in Frankreich immer noch tabu ist. Es ist nichts, worüber wir untereinander sprechen. Ich denke, jetzt werden einige Unternehmen dazu gezwungen, gleiche Bezahlung einzuführen.
15: Bis vor 3,5 Jahren gehörte das Unternehmen zur Nestlé-Gruppe. Philippe Fardel kaufte es dann aus dem Riesenkonzern heraus. Seitdem ist Muslin mit 180 Mitarbeitern unabhängig. Ganz wichtig, die Strukturen für transparente Bezahlung haben sie quasi geerbt.
24: Man geht ja nicht zur Arbeit, um Ruhm zu erlangen. Wir arbeiten für ein Gehalt, das ist die Grundlage. Aber dann gibt es noch die Atmosphäre. Es kommt auf viele Dinge in einem Unternehmen an.
15: Im Eingang hängt die Tabelle mit den unterschiedlichen Gehaltskategorien ohne Namenszuordnung. Aber jede und jeder weiß, wer in welchem Segment ist. Bei Muslin sind fast gleich viele Männer und Frauen beschäftigt. Diese beiden Angestellten arbeiten an neuen Rezepten für die Kartoffelpüree-Sorten. Beide finden die neue europäische Richtlinie wichtig.
16: Dies ist das erste Unternehmen, in dem ich arbeite, in dem die Gehaltstabellen mit allen Koeffizienten aushängen und für alle einsehbar sind. In den Unternehmen, in denen ich zuvor gearbeitet habe, gab es das nicht.
15: Die Kartoffeln kommen alle aus der Umgebung. Für die Bauern aus der Picardie im Norden Frankreichs ist die Püreefabrik eine wichtige Einnahmequelle. Auch in landwirtschaftlichen Betrieben ist die Gleichstellung von Frauen und Männern

0: einordnen, sei es nach Geschlecht, Alter, Erfahrung oder was auch immer. Das ist nicht immer einfach.
1: Auch hier sei nicht immer alles rosig, meint der Chef, aber im Großen und Ganzen doch im grünen Bereich. Gutes Arbeitsklima, faire Bezahlung und vor allem für alle transparent nachvollziehbar.
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0: Morgen, herzlich willkommen.
1: Hallo, hier ist das ARD Morgenmagazin.
0: Und das Doppel-M ist endlich angekommen in der Fußball-WM. Mbappé und Messi, beide da und beide gewonnen.
1: Geliefert. Haaland auch noch übrigens.
0: Ja, er hat aber kein M vorne.
1: Der hat kein M, aber so zu von den Leuten, von denen man was erwartet.
0: Ist aber also schlecht, weil ich habe nochmal nachgeschaut, der aktuelle Weltmeister hat das Auftaktspiel bei der letzten WM verloren. Das heißt also, alle, die jetzt gewonnen haben, haben eigentlich schlechte Karten, theoretisch.
1: Ah, jetzt kommen diese ganzen
0: Taktik-Fuchs-Geschichten
1: im Kopf. Nee,
0: das ist reines Statistik-Nerdwissen. Mhm. Ja, gut. Wir freuen uns heute auf eine schöne Sendung, sind wieder in Kalifornien, gucken natürlich auch auf alles andere.
1: Aufs Welt. Wetter, was so sommerlich wird, dass ich schon zu ärmellos gegriffen habe.
2: Ja, das, also den nächsten Tag passt auf jeden Fall ab.
0: Also heute nicht.
2: Heute noch hier in Köln, ja, aber sagen wir mal, in Schleswig-Holstein wäre es noch ein bisschen frisch.
1: Du, ernsthaft, ich bin ja aus Hamburg gestern angereist mit drei Jacken und steige hier aus dem Zug und denke, Alter, was habt ihr denn hier für einen Sommer?
0: Schwül warm war es.
2: 5 Grad mehr als in Hamburg, heute auch so ungefähr.
0: Da gehen wir jetzt ganz genau hin, er hat keine Jacke mehr an, die hat er schon ausgezogen, Thorsten Schröder bei der Tagesschau.
1: Guten Morgen, stimmt doch gar nicht.
3: Ja, hier im Studio ist wohltemperiert. Schönen guten Morgen an die Sofarunde in Köln und an alle anderen. Im französischen Evian geht der G7-Gipfel zu Ende. Die Staats- und Regierungschefs wollen heute unter anderem über die Belastungen der Weltwirtschaft durch den Iran-Krieg sprechen. Darüber hinaus soll es um die Herausforderungen durch künstliche Intelligenz, um Entwicklungshilfe und um Wege zu nachhaltigem Wirtschaftswachstum gehen. Gestern verständigten sich die G7 auf weitere Sanktionen gegen Russland. Außerdem wollen sie der Ukraine mehr weitreichende Waffen sowie Flugabwehrsysteme liefern. Deutschland und Polen wollen ihre militärische Zusammenarbeit weiter ausbauen. Verteidigungsminister Pistorius reist deshalb heute nach Warschau, um ein Verteidigungsabkommen zu unterzeichnen. Die beiden NATO-Verbündeten bekräftigen darin die Verpflichtung zu gegenseitigem Beistand. Außerdem wollen sie bei der Entwicklung militärischer Fähigkeiten und in der Rüstungsindustrie enger zusammenarbeiten. Zudem soll es gemeinsame Übungen geben. Die Unterzeichnung fällt auf den 35. Jahrestag des deutsch-polnischen Nachbarschaftsvertrags. Die Innenminister von Bund und Ländern kommen heute in Hamburg zusammen. Bei ihrer Frühjahrskonferenz soll es unter anderem um den Zivil- und Katastrophenschutz gehen. Bund und Länder müssen dabei noch enger zusammenarbeiten, so Bundesinnenminister Dobrindt. Dafür plant der CSU-Politiker ein Kommando Zivile Verteidigung als zentrale Koordinierungsstelle. Außerdem wollen die Minister darüber beraten, wie straffällig gewordene Geflüchtete noch leichter abgeschoben werden können. UN-Generalsekretär Guterres hat bei einem Besuch in Haiti um Verzeihung für das Versagen der Weltgemeinschaft bei der Bekämpfung der Bandengewalt gebeten. Es sei ihm nicht gelungen, die internationale Gemeinschaft zu mobilisieren, sagte Guterres in der Hauptstadt Port-au-Prince. In Haiti sind nach UN-Angaben etwa 1,5 Millionen Menschen vor der Gewalt geflohen. Allein in diesem Jahr wurden bislang 2.300 Menschen getötet. Russland hat in der Nacht erneut die Ukraine angegriffen. Dabei wurden laut Behörden insgesamt 4 Menschen getötet. Es gab mehrere Verletzte. In Saporischschja im Südosten des Landes kam der Polizei zufolge ein Mann durch eine Drohne ums Leben. Durch die Attacken gerieten Gebäude in Brand, darunter ein Wohnhaus. Auch ein Einkaufszentrum und die Universität sollen beschädigt worden sein. Die Tagesschau meldet sich wieder um 6 Uhr.

0: Weiter geht's jetzt hier in Köln im Morgenmagazin mit Anna Planken und Sven Lurik.
1: Danke, lieber Thorsten. So ist es. Guten Morgen.
2: Guten Morgen. Kommen Sie rein. Kommen Sie ein bisschen näher zu uns aufs Sofa. Wir haben einiges vorbereitet und beginnen unter anderem mit diesem Thema.
1: Ja, mit was Schrecklichem. Das glaubt man ja gar nicht, wenn da so gemäht wird auf unseren Wiesen und Äckern, was da dann passiert. Arten sterben und wirklich in ganz hoher Zahl. Deshalb gibt es Versuche, mit welchen Geräten die Bauern demnächst artenvielreicher mähen können, dass viel mehr Insekten überleben können.
2: Außerdem schauen wir auf die nächste Landtagswahl. Die ist am 6. September in Sachsen-Anhalt. Und wenn die AfD da tatsächlich die absolute Mehrheit holen würde, sagt sie, will sie die Verwaltung ziemlich deutlich umbauen. Was bedeutet das? Und ist das überhaupt so erlaubt? Gucken wir gleich mal drauf.
1: Und dann gucken wir natürlich auf die Fußballspiele der Nacht. Und was heute auch alles so ansteht, es ist natürlich WM.
2: Das Jingle schläft noch, aber wir sind alle ein bisschen müde. Donald ist hellwach und hat die Aussichten Gewitter und Sonne gleichermaßen heute.
3: Gewitter heute nicht, ein bisschen Regen noch. So ein Warmfrontstummelchen, von dem ich gestern gesprochen habe, zieht heute noch mal durch. Aber dann wird es heiß, schwül und leider gibt es natürlich auch Hitzegewitter.
2: Immer diese Beleidigungen. Hier ist das Stummel.
3: Guten Morgen und herzlich willkommen. Und auf der Isobarenkarte können wir uns das Ganze mal anschauen. Wir sehen hier diesen warmen Frontstummel. Das heißt, das ist nochmal leichter Regen, der heute vor allem Schleswig-Holstein, das Nordseegebiet beeinflussen wird, Teile von Niedersachsen und leichtes Getröpfel dann vielleicht noch bis runter nach Thüringen. Das war's dann. Und danach ist der Weg frei für die heiße Luft. Aus dem Südwesten von Spanien her kommt sie zu uns und wir können mal gucken, letzte Schauer und Gewitter aus der Nacht sind zusammengefallen bzw. abgezogen. Wenn wir jetzt hier Richtung Westen schauen, da kommen schon mal so ein paar erste lockere Regenechos herein. Das sind aber meist wirklich nur wenige Tröpfchen, die heute Vormittag im Westen schon mal stattfinden können. Vor allem dann in Teilen der Mitte, Hessen, Thüringen und der Norden von Bayern. Da gibt es ein paar Nebelfelder, auch in Mecklenburg-Vorpommern. Dort sind die aber schnell von der Sonne weggeheizt, denn hier gibt es im Norden und im Osten doch überwiegend sonniges Wetter, nur locker bewölkten Himmel höchstens. Und am Nachmittag wird es dann dort weiterhin sonnig sein. Lediglich hier im Bereich dieser Warmfront von der Nordsee dann bis rein nach Niedersachsen, bis zum Harz, eventuell noch bis zum Vogtland ein paar Tröpfchen. Das Ganze zieht langsam weiter in Richtung Nordosten. Am sonnigsten wird es im äußersten Südwesten und dort dann heute auch schon heiß. Mit Höchsttemperaturen hier am Oberrhein von 30 bis 32 Grad, an den Küsten mit Seewind teilweise nur 18 oder 19. Der Wind weht heute überwiegend schwach aus westlichen Richtungen, ist über der Nordsee dann aber auch zum Teil mal mäßig aus Süden. Und der Trend für die nächsten Tage, morgen für alle trocken, die Warmfrontreste ziehen im Nordosten ab, bringen dort aber wahrscheinlich keinen Regen mehr, also wenn, dann wirklich nur noch ein paar Tröpfchen. Bis zu 35 Grad im Südwesten, Freitag dann wird es für alle heiß, 32 bis 37 Grad mit einzelnen, teils aber unwetterartigen Gewittern, also Hagel, Sturmböen möglich. Das wird doch am Samstag so sein, dann eher in der Osthälfte, am Sonntag eher im Süden die Gewitter, im Norden wird es dann wieder etwas kühler.
2: Extremwetter to go. Zuletzt hat so viel geregnet, ich könnte ständig Rasen mähen. Die Landwirte müssen eh mähen, aber da passiert regelmäßig Schreckliches.
1: Ja, und das ist uns gar nicht bewusst, ne? Ja. Weil wir denken, ja gut, Insekten gibt es ja relativ viele und die sind so klein, da kriegt man gar nicht mit, welche schlimme Massaker da sich.
2: Insekten werden zerschreddert, die werden zerschnitten, sie werden getötet. Aber jetzt gibt es Hoffnungsschimmer, weil Wissenschaftlerinnen und Wissenschaftler der Uni Tübingen und aus Hohenheim bei Stuttgart haben gesagt, da muss man doch was machen können.
1: Ja, insektenfreundliche Mähmaschinen werden entwickelt und ausprobiert.
4: Der Hinterleib abgeschnitten. Nur der Kopf noch übrig. Tote Sumpfschrecken, eine von weltweit vielen gefährdeten Insektenarten. So sehen sie aus, die Opfer von Traktor und Mähmaschine. Auch andere gefährdete Insekten- und Spinnenarten leben auf landwirtschaftlichen Flächen und kommen beim Mähen unters Messer.
5: Teilweise über 50% Verluste. Und das ist halt ein Riesenproblem, weil natürlich die Wiesen dadurch auch immer artenärmer werden.
4: Wie aber mähen, ohne dabei ein Insektenmassaker anzurichten? Stefanie Erhardt und andere Wissenschaftler der Universitäten Hohenheim und Tübingen haben zwei mögliche Methoden entwickelt. Variante 1, Ein Gebläse vor der Mähmaschine, das die Insekten aus dem Weg bläst. Variante 2, die Insekten aufscheuchen und zur Flucht animieren, mit Metallstäben, die durchs Gras fahren. Nach dem Mähen fangen sie die Insekten ein. Sie wollen herausfinden, wie viele fliehen konnten. Dabei vergleichen sie herkömmliches Mähen und die neuen Methoden. Mit Staubsaugern sammeln sie die Insekten ein, dann verpacken und ab ins Labor. Dort muss man sie von Hand zählen und nach Arten sortieren. Erste Ergebnisse zeigen, je nach Insektenart gelingt bis zu 72% mehr Tieren die Flucht als beim herkömmlichen Mähen.
5: Es wäre natürlich immer auch wichtig, dass ungemähte Streifen in der Wiese da sind, dass tatsächlich die Insekten, die verscheucht werden, dort auch dann den Lebensraum haben, um dort weiterleben zu können.
4: Das ist einer der Wünsche an die Landwirte. Der andere, die neuen Geräte künftig auch zu kaufen und einzusetzen. Vermutlich wird es bei den Kosten staatliche Unterstützung brauchen, sagen die Wissenschaftler. Noch aber ist die Technik nicht serienreif und die Forschung rund um ihren möglichen Nutzen noch in vollem Gange. Die Hoffnung aber ist groß, dass sie helfen kann gegen das weltweite Insektensterben.
2: Die nächste Landtagswahl ist Anfang September in Sachsen-Anhalt. In Umfragen liegt die AfD dort vorne. Und es könnte sein, dass ein als gesichert rechtsextremistisch eingestufter Landesverband tatsächlich sogar die absolute Mehrheit holen könnte. Was passiert dann, fragen sich viele. Im Wahlkampf kündigt die AfD dort an, man möchte zum Beispiel die Schulpflicht abschaffen. Außerdem will die AfD die Verwaltung des Landes tiefgreifend umbauen. Geht das einfach so überhaupt oder ist das ganz normal?
6: Alles ist möglich, verspricht AfD-Spitzenkandidat Ulrich Siegmund auf Wahlplakaten in Magdeburg. Möglich ist laut AfD-Wahlprogramm etwa ein Umbau von Regierung und Verwaltung. Die Partei will ganze Ministerien abschaffen, ebenso das Landesverwaltungsamt, und spricht in Interviews davon, bis zu 200 Beamtenstellen neu zu besetzen.
7: Wir genau wissen, dass wir hingucken müssen, ob denn nicht vielleicht der ein oder andere auch mit einem politischen Auftrag dabei ist, der natürlich gegen Beamtenrecht verstößt und ganz bewusst dieses System hier blockieren möchte, um unseren Regierungserfolg zu verhindern.
6: Rund 26.000 Landesbeamte gibt es in Sachsen-Anhalt. Sie genießen weitreichenden Kündigungsschutz. Statt mit Entlassungen könnte die AfD mit Versetzungen arbeiten, fürchtet der Deutsche Beamtenbund.
8: Das kann zum Beispiel ein Abteilungsleiter für Ausländerrecht betreffen. In diesem Fall kann man natürlich zum Beispiel den Abteilungsleiter umsetzen in einen Bereich, nehmen wir mal an, Abteilungsleiter dann Naturschutz. Und die richtige Position versuchen sie dann mit einem willfährigen Beamten zu besetzen.
6: Was sagt die Partei zu Vorwürfen wie diesem? Der Landesvorsitzende und Bundestagsabgeordnete Reichert spricht von Verdrehungen.
9: Wenn eine Regierung wechselt, dann wechseln bestimmte Beamten und wechseln auch bestimmte Positionen. Das war in allen Bundesländern und auch in der Bundesregierung schon immer so.
6: Doch dem widersprechen viele Juristen. Üblich seien Wechsel nur auf wenigen politischen Beamtenstellen.
10: Da sagt das Gesetz, bedarf es eines besonderen Vertrauensverhältnisses, etwa zwischen dem Minister und dem Staatssekretär. Aber ein Regierungsrat, ein Ministerialrat, was auch immer, kann nicht einfach gegen seinen Willen versetzt werden.
6: Beamte können daher gegen ihre Versetzung klagen. Die Folge wären wohl jahrelange Gerichtsprozesse.
1: Es gibt viele Probleme, die die reichsten Staaten der Welt, die G7, gemeinsam lösen wollen. Aber seit Tagen dreht sich eigentlich alles nur um einen Menschen, um Donald Trump. Um ihn mit ins Boot zu holen, wird eigentlich alles gemacht. Start mit einem pompösen Abendessen auf dem Schloss. Jetzt hat er auch noch sein eigenes Deutschland-Trikot bekommen. Die anderen Staats- und Regierungschefs tun alles, damit er nicht vorzeitig abreist. Und damit er eben keinen Eklat oder einen vorzeitigen Abbruch provoziert, wie bei den letzten G7-Treffen. Heute ist jetzt der Finaltag in Evian. Man muss sagen, es läuft ganz gut, nicht nur fürs Foto, sondern sogar inhaltlich.
11: Überraschend gute Laune beim Gruppenfoto. So viel Einigkeit gab es lange nicht bei den G7 und den befreundeten Partnerländern. Jetzt, da das Ende des Iran-Krieges laut US-Präsident Trump so gut wie geklärt sei, will man den Fokus gemeinsam wieder auf die Unterstützung der Ukraine richten. Und alle Staats- und Regierungschefs hier in Evian-le-Bain wissen, sie brauchen dafür Trumps Unterstützung. Nur er kann möglicherweise Einfluss auf Putin nehmen. Aber wird er das auch tun?
12: Was für uns alle Grund zur Zuversicht gibt, ist die Formulierung von Präsident Trump, Russland muss diesen Krieg beenden. Und ich finde, das ist eine klare Botschaft.
11: Selenskyj sagt, er habe insgeheim gehofft, der französische G7-Vorsitz könne für ihn ein Treffen mit Putin arrangieren. Wir hatten einen schrecklichen Winter, die Russen auch. Mein Vorschlag ist deshalb Dialog. Jetzt solle Trump versuchen, so ein Treffen zwischen Russland und der Ukraine zu vermitteln. Auch in den USA sei das denkbar. Der US-Präsident nicht abgeneigt. Ich hatte ein gutes Treffen mit Selenskyj. Russland sollte einen Deal machen. Beide Seiten haben irrsinnig viele Menschen verloren. Aber zuerst müsse am Freitag das Iran-Abkommen unterzeichnet werden, auf dem Schweizer Bürgenstock, gar nicht weit vom heutigen Tagungsort.
2: Es geht doch nichts über ein gutes Verhältnis zu den Nachbarn. Das gilt für uns Privatleute, aber natürlich auch für Staaten. Wir in Deutschland haben 9 Nachbarländer, ein ganz besonderes, auch historisch sensibles, zu den Polen. Nach vielen Jahrzehnten voller Krieg, voller Misstrauen, voller Trennung ist dann vor 35 Jahren ein Partnerschaftsabkommen unterzeichnet worden für das deutsch-polnische Verhältnis. Und am heutigen 35. Geburtstag muss man sagen, da ist viel Gutes passiert in dieser Zeit. Aber zuletzt gab es deutlich wieder Spannungen.
13: Deutsche Beamte an der polnischen Grenze verfolgen einen Mann, der illegal einreisen will. Zufällig vor 4 Jahren gedreht. Auch heute führt Deutschland Grenzkontrollen durch, um illegale Migration zu verhindern. Und das sei viel Aufwand für wenig Zurückweisungen, sagt man in Polen. Und ist dort ganz und gar nicht begeistert von den Staus an der Grenze, die den Reise- und vor allem den Güterverkehr erschweren.
14: Also mit den Grenzkontrollen sind nicht nur die polnische Regierung, sondern auch viele Menschen nicht einverstanden, weil da Städte zusammengewachsen sind, weil da was gewachsen ist, was jetzt auf einmal unterbrochen wird. Aber es ist natürlich so, dass die eigentliche Idee vom Schengen-Raum, die freie Bewegung, dadurch auf einmal nicht mehr funktioniert.
13: Und die polnische Regierung wünscht sich, so hört man es aus Warschau, noch mehr eingebunden zu werden. Deutschland ruft in der Regel erst Frankreich und Großbritannien an, wenn es ein Problem gibt.
15: Seitdem wir die Regierung Donald Tusk haben, haben sich die deutsch-polnischen Beziehungen wieder verbessert. Allerdings muss man feststellen, dass sie noch lange nicht auf dem Niveau sind, wo sie sein könnten. Wir sehen sie noch nicht auf dem Niveau der deutsch-französischen Beziehungen und das würde ich mir wünschen.
13: Es gibt noch ein sensibles Thema in Polen, die finanzielle Wiedergutmachung nach dem Zweiten Weltkrieg.
14: Weil ungefähr noch 50.000 Menschen aus dieser Generation tatsächlich noch leben. Und sowohl die Politik als auch viele Menschen hätten gerne, dass sie zu Lebzeiten von Deutschland noch eine Wiedergutmachung bekommen.
13: Es gab zwar Zahlungen aus Deutschland, doch die hält man in Polen bis heute für zu gering. Für ein wenig Versöhnung sorgte 1970 der Kniefall von Bundeskanzler Willy Brandt, mit dem er demütig um Verzeihung für die schrecklichen Verbrechen der Nationalsozialisten bat. Eine Gedenktafel erinnert bis heute daran.
1: Meine Kinder glauben mir immer, ich könnte Essen auf den Tisch zaubern.
2: Ah, gute Überleitung. Nicht schlecht. Wir haben jetzt auch so eine Art Zaubertrick. Food Jutsu, ein neuer Trend im Netz. Und wenn Sie noch nicht im Game sind, wir bringen Sie da jetzt rein.
16: Mehr als 35 Millionen Mal wurde allein dieses Video angesehen. Verständlich. Zum einen ist der Trend Food Jutsu optisch ja ziemlich spektakulär. Dabei geht es darum, plötzlich Food, also Essen, in der Hand zu halten, nachdem man Jutsu, also eine Kampfsportbewegung, durchgeführt hat. Es geht aber auch mit anderen Gegenständen als Essen. Zum anderen fragt man sich ja, wie machen die das? In diesem Video wird gezeigt, wie es geht. Erst macht man die Bewegung, stoppt die Aufnahme und lässt sie erst weiterlaufen, wenn man den Gegenstand in der Hand hält. Eigentlich ganz einfach. Wie das immer so ist, entwickelt sich auch dieser Trend schnell weiter. Dieser Pastor beispielsweise spielt ihn mit Kelch, Bibel und Co. durch. Dieses Unterwäschegeschäft aus Berlin, klar, mit Unterwäsche. Die besten Ideen entstehen eben manchmal, wenn man im Restaurant ein bisschen länger warten muss.
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0: Es geht so schnell, es ist schon fast dieser erste Spieltag rum von der WM.
1: Morgen früh ist das, der erste Tag vorbei. Ich glaube, Usbekistan gegen Jordanien, letztes Spiel. So weit sind wir aber noch gar nicht.
0: Erstmal haben heute Nacht alle, die liefern mussten, auch geliefert.
1: Zum ersten Mal tippspielmäßig dürfte Peter auch wieder im Game sein. Guten Morgen, Peter. Wie warst du? Da hast du aufgegeben.
0: Hi.
2: Ja, ich bin raus. Also ich habe wirklich, ich habe es nicht geschafft, auch gestern nicht. Aber ich hätte so getippt. Das stimmt natürlich. Schönen guten Morgen, ihr Lieben. Schönen guten Morgen, liebe Zuschauer. Wir melden uns aus Kalifornien. Und es ist wirklich passiert. Die Sonne, wir haben sie zum ersten Mal gesehen in den letzten 4 Tagen. Und sie ist jetzt endlich da. Es ist zwar noch sehr, sehr kalt, aber wir hoffen auf den Tag. Und ich habe meinen Strandkorb mir schon irgendwie hingestellt. Und da wird heute mal ein bisschen schön relaxed nach der Sendung. Da freue ich mich schon sehr drauf. Getränke sind da und alles. Und jetzt machen wir sie fit für den Tag, weil es geht ja natürlich darum, dass wir auch noch mal zeigen, warum die Tipps richtig gewesen sind, auch von Sven und von Anna, denn die Franzosen traten ja ins Rennen gestern gegen Senegal, Franzosen Vize-Weltmeister, und Senegal, die haben schon mal das Kunststück geschafft, die Franzosen in der Gruppenphase 2002 mit 1-0 zu schlagen. Also es war eigentlich alles vorbereitet auf eine kleine Überraschung. Am Ende aber gibt es Mbappé und damit auch einen Sieg für Frankreich.
3: Frankreichs Nationaltrainer Didier Deschamps muss phasenweise zittern und dennoch gewinnt sein Team letztlich souverän. Die Senegalesen sind zunächst besser. Nicolas Jackson, der mit dem FC Bayern München vor kurzem noch das Double geholt hat. Ismaila in der Nachspielzeit der ersten Hälfte. Starke Westafrikaner. Nach der Pause macht Frankreich schnell viel Druck mit seinen herausragenden Offensivkräften. Michael Olise und Kylian Mbappé. Nach 66 Minuten ist es dann soweit. Olise findet Mbappé, der Rest ist Formsache. Danach zeigt der zweifache Weltmeister, was ihn auszeichnet. Viele Ideen, viel Tempo und eine topbesetzte Auswechselbank. Bradley Barcola, Joker-Tor, WM-Treffer-Debüt. Die Franzosen als einer der Top-Favoriten gehandelt, sind aber noch nicht durch. Die Nachspielzeit ist spektakulär. Zunächst gelingt Ibrahim Mbaye der Anschluss, doch dann legt Mbappé nochmal nach. Ein fulminanter Schlusspunkt, 3:1, 14. WM-Tor. Zum 4. Mal in Folge gewinnen die Franzosen ihr WM-Auftaktspiel.
2: Die können es also, ja. Und hier in Kalifornien ist es noch plätscherig und ruhig. Aber so auf den Plätzen, da war es nicht ruhig. Und es war irgendwie ein Stürmertag, muss man sagen. Denn die Norweger, 28 Jahre lang nicht dabei bei der WM, jetzt waren sie wieder dabei. Und da fragte sich jeder, trifft Erling Haaland oder trifft er nicht? Und auch da war es so, gegen den Irak traf er gleich doppelt und sicherte sich den Norwegern auch den Auftaktsieg.
4: Keine Frage. Erling Haaland ist auch persönlich perfekt in sein erstes WM-Turnier gestartet. Wie man den Norweger eben kennt. Mit großer Wucht. 29. Minute gegen den Irak. Sein 51. Länderspiel. Sein 56. Länderspieltor. Er ist eine Urgewalt. Aber auch Haaland hat Gegner und der Irak ist kein schlechter. Ayman Hussein gleicht aus. Es ist das erste WM-Tor der Iraker seit 40 Jahren. Der Jubel entsprechend. Und dieses 1:1 offenbart auch Norwegens Schwächen in der Defensive. Hussein nutzt sie ebenso wie Passgeber Al-Amari. Dass die Iraker nicht mit einem Unentschieden in die Pause gehen, das ist ihre eigene Schuld. Haaland ist unerbittlich und bestraft den Fehler zum 1:2. Es ist Haalands 16. Länderspiel-Doppelpack. Alles außergewöhnlich, auch der Patzer von Torwart Jalal. Die norwegischen Fans in Wikinger Partylaune. Ab der 76. Minute machen die Norweger, die vor allem durch ihre Chancenverwertung überzeugen, alles klar. Der Torschütze zum 1:3 kommt fast frisch von der Bank. Leo Østigar erst 3 Minuten im Spiel, dann trifft er schon. Und als das Spiel fast rum ist, gibt es noch das 1:4. Torstvedt wirkt wie der Torschütze, aber letztlich ist es ein unglückliches Eigentor von Ayman Hussein, der einmal vorne und einmal hinten trifft. Ein bisschen Glück war dabei, aber eben auch ganz, ganz viel Erling Haaland.
2: Ja, Wahnsinn. Und wir begrüßen am heutigen Morgen den Gast der nächsten 3 Tage. Olaf Thon ist hier.
5: Guten Morgen.
2: Guten Morgen. Weltmeister von 1990. Und wir haben dir was gekauft, extra für dich. Guck mal hier, willkommen an Bord. Ist das schön?
5: Herrlich.
2: Freust du dich?
5: Schwimmen gehen.
2: Ja, genau. Ja, das möchte ich sehen im Übrigen. So, wir wollen kurz mal was klären. Ein Spiel fehlt natürlich noch. Also eins kommt ja noch. Eins fehlt noch, und zwar die Argentinier, die ihr Spiel 3:0 gewonnen haben. Du kannst es selber sagen.
5: Wahnsinn, dreimal Messi. Wahnsinn. Also ich hätte es ihm nicht zugetraut, gefühlte 50 Jahre alt und schlägt zu, unglaublich.
2: Ja, und hat das wirklich irgendwie prima gemacht und damit ist klar, das war ein echter Tag, zweimal Haaland, zweimal Mbappé, dreimal Messi. Jetzt kommen so langsam die Stars an den Start und die liefern auch, also zumindest bei den drei Spielen. Wie ist dein Eindruck dieser WM? Du bist ja zum ersten Mal Gast bei uns, du hast natürlich auch geguckt. Ist ja immer interessant, wie man dann drauf geguckt hat.
5: Ja, ich habe euch gesehen und Unwörter sind nicht gefallen. Und Geschichten, die sich dann ergeben aus dem Nichts heraus. Aber schön, dass die Superstars funktionieren. Jetzt warten wir noch auf die Engländer und auf den einen oder anderen noch, Ronaldo. Ja. Aber es macht Spaß. Und vor allen Dingen mit dem Auftaktsieg der deutschen Mannschaft 7-1. Ja, wir haben es gefühlt und gewollt, aber dass es dann auch so kommt, ganz toll.
2: Ja, wir haben gestern auch schon entdeckt, wenn man sieht, wie die Spanier gegen die Kapverde gespielt hat, dann sind wir ja schon zufrieden mit dem 7-1 gegen Curaçao. Aber tatsächlich, die Kleinen sind da auch und es gibt ja viele Diskussionen, na, die WM zu groß, viel zu viele kleine Mannschaften, ist völliger Quatsch. Bist du eher begeistert von den Kleinen oder würdest du auch sagen, mich stört das schon eigentlich?
5: Ja, ja, ich bin der Optimist. Ich habe gespielt 1988 EM mit 8 Mannschaften. Viel zu wenig. Und dann muss man auch an die kleinen Länder denken, dass die dabei sein dürfen. Warum nicht? Deswegen muss man das akzeptieren. Und ich hoffe nicht, dass es schnell auf 64 Mannschaften bei der nächsten WM losgeht.
2: Gut, dann müssen wir aber 18 Wochen senden hier aus Kalifornien. Wäre auch schön.
5: Und ich habe das Wetter mitgebracht. Ne?
2: Ja, das kannst du jetzt behaupten, aber wir haben ja gestern viel gebetet und viel gehofft und das ist auch eingetreten. Die deutsche Mannschaft ist natürlich unser Thema, aber bevor wir darüber reden, gucken wir natürlich mal rein, was ist gestern passiert. Mit dem deutschen Team war ja Ruhetag, aber so richtig ruhig ist es ja nie, glaube ich, beim deutschen Team.
4: Es wurde mal wieder viel gelacht bei der Pressekonferenz im deutschen Quartier.
6: Ich freue mich riesig, hier zu sein.
4: Hauptdarsteller dieses Mal Joshua Kimmich. Es ging um Tiere, Pflanzen und Freizeittipps.
6: Wir haben eine Schlange gestern gesehen. Hier sind tatsächlich auffällig viele Eichhörnchen unterwegs. Die immergrüne Magnolie ist hier sehr auffällig. Krasser Baum, kenne ich so nicht aus Deutschland. Aber vielleicht habt ihr ja Empfehlungen, was man hier machen kann. Ihr seid ja quasi im Urlaub hier.
4: Ganz schön frech, der Kapitän. Der Trainingsplatz blieb gestern leer. Auf dem Gelände der Wake Forest University rollten zwar ein paar Bälle, allerdings nur im öffentlichen Bereich beim Training einer Schülermannschaft. Die deutschen Nationalspieler hatten frei. Montag hatte es ein leichtes Regenerationstraining für die Stammspieler gegeben. Die, die gegen Curaçao nicht von Anfang an gespielt hatten, mussten schwitzen. Und gestern, am freien Tag, Teambuilding, vielleicht so wie früher?
6: Viele Experten sagen, dass sie früher mal zusammen ein Saufen waren. Ja, und dann war danach alles super. Daran glaube ich nicht. Aber andersrum glaube ich dran, dass wenn du auf dem Platz zusammen alles reinhaust, dann kannst du das schon verstärken, indem du mal am Abend ein stilles Wasser miteinander trinkst.
4: Wassermarsch auf dem Trainingsplatz. Die Mannschaft ist auf Kurs. Nach dem Durchschnaufen gestern geht es heute weiter. Um 11 Uhr Ortszeit bittet Julian Nagelsmann dann hier wieder zum nächsten Training.
2: Endlich wieder los mit dem Training, ne? Nicht so Pressekonferenzen. Und wir arbeiten ja auch während des Urlaubs, das muss man an dieser Stelle auch nochmal sagen. Rudi Völler hat nochmal gesagt, Kimmich ist unser Fahnenträger. Also quasi geht voran mit unserer Fahne. Siehst du das auch schon so irgendwie weiterhin mit ihm?
5: Ja, er ist so ein bisschen so der kleine Lothar Matthäus, also der Anführer, der vorweggeht, der auch mal einen Spruch macht mit Mineralwasser und früher haben sie nur getrunken und das gefällt mir ganz gut. Er ist selbstbewusst, er führt die Mannschaft, er hat Unterstützung auch von Manuel Neuer. Ja. Die Achse stimmt und von daher können wir da einiges erwarten.
2: Kannst du uns bestätigen, dass früher nur getrunken wurde?
5: Nicht nur, aber auch.
2: Gut, das lassen wir mal so stehen. Okay, sonst gibt's ja viele Themen rund ums deutsche Team. Wir werden uns um einige natürlich heute auch noch mal kümmern. Das ist völlig klar. Die Frage, was du davon hältst, dass Leroy Sané durchgespielt hat und dass Nagelsmann wahrscheinlich auch mit ihm plant, auch für das nächste Spiel, um ihm vielleicht noch mal die Chance und das Vertrauen zu geben, werden wir auch noch klären. Kannst du noch mal ganz kurz deine Meinung hier dazu?
5: Ja, ja. Also Leroy Sané ist so ein besonderer Spieler. Und wenn ich auch gestern Mbappé habe spielen sehen, einfache Stockfehler und die hat Leroy Sané auch immer. Und von daher muss man ihm einfach die Geduld geben und die Chancen zu spielen. Also von daher, er setzt auf ihn und von daher soll er spielen.
2: Also wenn Sané das Gleiche macht wie Mbappé, dann schießt er ja 2 Tore, da wäre ich ganz zufrieden.
5: Ich hoffe.
2: Guck mal, Olaf, es war so kalt bei uns hier, dass wir so wirklich...
5: Habe ich doch alles gesehen.
2: Nee, das stand einfach hier so rum, das ist einfach gefroren. Ne? Und wir haben gedacht, guck mal hier, wir machen dir was fertig, in blau natürlich. Das ist ein sogenannter Cocktailtoaster. Da tue ich das jetzt rein. Das ist übrigens ein alkoholfreier Cocktail. Und dann wird der aufbereitet. Ah, ja,
5: habe ich noch nie gesehen.
2: Wäre ja schön, wenn es was für uns auch gäbe morgens. Ne? Man sieht, so eine Aufbereitungsanlage. Und sonst, Olaf, du freust dich natürlich weiterhin auf die Spiele. Die Portugiesen warten natürlich jetzt auch auf den ersten Auftritt. Hast du das Gefühl, der Ronaldo platzt auch nochmal, genau wie die anderen jetzt hier, die Superstars?
5: Ja, Ronaldo soll ja, wie ich gelesen habe, die gleichen Werte wie vor 20 Jahren haben. Und das traue ich dem auch zu. Also der ist absolut topfit. Wenn ich früher denke aus Brasilien, der Ronaldo, der mit 5 Kilo Übergewicht gespielt hat und trotzdem Weltklasse war.
2: Ja.
5: Aber jetzt diese Spiele, auch Kimmich, die Disziplin, das ist einfach eine andere Zeit. Und auf diesem Niveau zu spielen, muss man alles geben, was Ernährung und so weiter betrifft. Also da sind wir auch schon am Höhepunkt angelangt.
2: Und ich glaube, dass wir noch einige schöne Szenen sehen werden. Wir werden jetzt gleich noch sehen, dass dieser Cocktailtoaster gleich zu
5: aber
2: Ende ist.
5: Aber das dauert, sehe ich
2: gerade. Eigentlich wollte ich das zum Ende schaffen, dass ich das am Ende hinkriege. Aber noch ist er nicht fertig. Ich verspreche, er wird lecker schmecken. Da ist er. Und ich sag mal, Prösterchen, mein Lieber.
5: Soll ich mal probieren?
2: Ja.
5: Das reicht.
2: Ist schlumpfig. Wir geben damit zurück nach Köln aus dem Saftladen. Tschüss.
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1: Nee, Olaf, mit kommst du da nicht raus. Ich weiß nicht, ob du uns hören kannst. Wie schmeckt's jetzt?
5: Sehr gut, aber da ist doch was drin, glaube ich. Also,
2: nein. Auf keinen Fall.
5: Schmeckt sehr gut.
1: Okay, Finger also, weg von Alkohol am Sender.
0: Ich hätte ja lieber ich ungetoasteten Cocktail, also kalt, aber
1: Cocktail-Coaster.
0: Egal.
1: Na gut, danke euch beiden, liebe Grüße. Und jetzt gehen wir nach Hamburg zur Tagesschau.
0: Thorsten Schröder hat die Nachrichten des
1: Guten Morgen.
8: Schönen guten Morgen. Im französischen Evian geht der G7-Gipfel zu Ende. Die Staats- und Regierungschefs wollen heute unter anderem über die Belastungen der Weltwirtschaft durch den Iran-Krieg sprechen. Darüber hinaus soll es um die Herausforderungen durch künstliche Intelligenz, um Entwicklungshilfe und um Wege zu nachhaltigem Wirtschaftswachstum gehen. Gestern verständigten sich die G7 auf weitere Sanktionen gegen Russland. Außerdem wollen sie der Ukraine mehr weitreichende Waffen sowie Flugabwehrsysteme liefern. Deutschland und Polen wollen ihre militärische Zusammenarbeit weiter ausbauen. Verteidigungsminister Pistorius reist deshalb heute nach Warschau, um ein Verteidigungsabkommen zu unterzeichnen. Die beiden NATO-Verbündeten bekräftigen darin die Verpflichtung zu gegenseitigem Beistand. Außerdem wollen sie bei der Entwicklung militärischer Fähigkeiten und in der Rüstungsindustrie enger zusammenarbeiten. Zudem soll es gemeinsame Übungen geben. Die Unterzeichnung fällt auf den 35. Jahrestag des deutsch-polnischen Nachbarschaftsvertrags. Die Innenminister von Bund und Ländern kommen heute in Hamburg zusammen. Bei ihrer Frühjahrskonferenz soll es unter anderem um den Zivil- und Katastrophenschutz gehen. Bund und Länder müssten dabei noch enger zusammenarbeiten, so Bundesinnenminister Dobrindt. Dafür plant der CSU-Politiker ein Kommando Zivile Verteidigung als zentrale Koordinierungsstelle. Außerdem wollen die Minister darüber beraten, wie straffällig gewordene Geflüchtete noch leichter abgeschoben werden können. UN-Generalsekretär Guterres hat bei einem Besuch in Haiti um Verzeihung für das Versagen der Weltgemeinschaft bei der Bekämpfung der Bandengewalt gebeten. Es sei ihm nicht gelungen, die internationale Gemeinschaft zu mobilisieren, sagte Guterres in der Hauptstadt Port-au-Prince. In Haiti sind nach UN-Angaben etwa 1,5 Millionen Menschen vor der Gewalt geflohen. Allein in diesem Jahr wurden bislang 2.300 Menschen getötet. Russland hat in der Nacht erneut die Ukraine angegriffen. Dabei wurden laut Behörden insgesamt 4 Menschen getötet. Es gab mehrere Verletzte. In Saporischschja im Südosten des Landes kam der Polizei zufolge ein Mann durch eine Drohne ums Leben. Durch die Attacken gerieten Gebäude in Brand, darunter ein Wohnhaus. Auch ein Einkaufszentrum und die Universität sollen beschädigt worden sein. Die Tagesschau meldet sich wieder um 6.30 Uhr. Hier geht's weiter im Morgenmagazin in Köln mit Anna Planken und Sven Lorek.
0: Danke, lieber Thorsten. Guten Morgen zusammen.
1: Schönen guten Morgen. Herzlich willkommen. Wir freuen uns, dass Sie dabei sind. Hier um kurz nach 6 Uhr haben wir unter anderem diese Themen für die nächste halbe Stunde vorbereitet.
0: Da steht kein Pferd auf dem Flur, sondern ein Elch auf der Straße in Brandenburg. Plötzlich ganz viele Elche. Wo kommen die her und wie müssen wir uns verhalten?
1: Apropos Kavenzmann, da ist ein Müllwagen auf der Straße. Können Sie heute mal ganz freundlich winken, denn wir haben heute Welttag der Müllwerker. Und da schauen wir heute mal auf Frauen in Orange.
9: Es gibt auch manchmal Sprüche, die sind unter der Gürtellinie, aber die sollte man sich tatsächlich nicht zu Herzen nehmen. Ansonsten körperliche Kraft braucht man tatsächlich und ein bisschen Ausdauer. Der Tag ist lang.
1: Der Tag ist lang. Wir begleiten Sie gleich ein bisschen.
0: Und wir zaubern Essen. Wie das im Internet wirklich funktioniert, die Geschichte hinter diesen kleinen Videos bei uns.
1: Alle Eltern dieser Erde wünschen, es wäre Wahrheit. Dass man
0: so zaubern kann. Genau. Ja, wirklich so, zack, das wäre toll. Alles steht auf dem Tisch.
1: So, jetzt zaubern wir uns wirklich den Sommer herbei. Oder Donald sagt, na, es dauert noch ein paar Sekunden. Ja, du hast Regen hinter dir.
10: Es gibt noch ein paar kleine Schönheitsfehler, die zeigen.
1: Ja, aber ja, wir sehen
10: viele,
1: das schon.
10: Viele mögen ja auch den Regen.
1: Ja, aber nicht dauerhaft im Juni, sage ich jetzt mal.
10: Nein.
1: Liebe Grüße.
10: Guten Morgen und herzlich willkommen. Heute wird es aber auch nicht viel sein, nur eine kleine Warmfront. Aber am Wochenende bzw. in der Hitze bilden sich Hitzegewitter. Und da wissen Sie ja schon, Hitzegewitter sind eigentlich fast immer stark mit Hagel, mit Sturmböen. Aber immer nur örtlich ganz eng begrenzt, werden also nicht alle erwischen. Und auf dem Satellitenfilm sehen wir dann die dichten Wolken, die jetzt hier von Westen zu uns hereintreiben. Das ist nochmal die Warmfront bzw. Schauer von gestern. Jetzt kommt hier diese Warmfront nochmal von Nordwesten herein, bringt ein paar Tröpfchen. Wenn Sie mal hier hinschauen Richtung Spanien, sehen Sie diese weißen Punkte, die hier entstehen. Das war gestern am Tag und das sind dann auch dort die Schauer und Gewitter, die im Tagesverlauf in der Hitze sich entwickeln und nachts dann, wenn die Luft kühler wird, wieder in sich zusammenfallen und sich auflösen. Und genau dieses Wetter kommt in unsere Richtung voran. Der Radarfilm zeigt die abziehenden Schauer und einzelne Gewitter gab es gestern Abend noch in Sachsen. In der Nacht aber dann deutliche Wetterberuhigung. Aber wenn wir nach Westen schauen, sehen wir schon wieder neue Pünktchen kommen. Das ist alles nicht viel. Leichtes Getröpfel heute Vormittag dann schon mal örtlich vorhanden. Zwischendrin aber noch Sonne. Nebel vor allem in Teilen von Thüringen, vor allem südlich des Thüringer Waldes bis rein dann nach Oberfranken und zum Teil auch in Hessen. Auch in Mecklenburg-Vorpommern gab es flache Nebelfelder, vor allem dann Richtung Darß, weil da war es noch mal 3 Grad kalt heute Morgen. Es wird aber schnell raufgehen mit den Temperaturen. Am Nachmittag dann liegt die Warmfront hier von der Nordsee über Schleswig-Holstein bis rein nach Niedersachsen. Ein paar Tropfen vielleicht noch bis zum Vogtland. Das war es dann aber auch. Davor Sonne und auch dahinter wird es wieder sonnig. Vor allem im Südwesten kaum störende Wolken. Und dort ist dann heute auch schon die Hitze zu finden mit 30 bis 32 Grad im Norden. Bei Seewind 18 bis 19 Grad. Der Wind nur über der Nordsee noch mäßig, ansonsten schwach. Und der Trend für die nächsten Tage, morgen für alle trocken. Und es wird immer heißer, Freitag für alle heiß, mit einzelnen, teils kräftigen Schauern und Gewittern dann am Nachmittag, also diese Hitzegewitter, die wird es auch am Samstag im Osten geben und am Sonntag eher im Süden, im Norden wird es dann wieder etwas erträglicher.
1: Danke, Donald. Sie sind ziemlich groß, Sie können super schwimmen und Sie sind schnelle Läufer, bis zu 60 km/h und wir lieben Sie irgendwie alle.
0: Elche. Mhm. Das Nationaltier der, ja, eigentlich aller Skandinavier. In Kanada gibt es auch einige davon und jetzt bei uns?
1: Weil es auch ganz viele in Polen gibt, deswegen gibt es immer mal wieder welche, die zum Beispiel sich verwandern. Richtung Ostdeutschland.
0: Verwandern finde ich super. Und in Brandenburg gab es jetzt direkt 5 Elchsichtungen.
11: 2 junge Elche auf Wanderschaft aufgenommen vor ein paar Tagen in der Nähe von Grünheide, rund 50 Kilometer südöstlich von Berlin. Vermutlich kommen sie aus dem benachbarten Polen. Videos der beiden kursieren in sozialen Medien und sorgen für Aufsehen. Imke Heiter kümmert sich im Wildpark Schorfheide um Elche, die hier gehalten werden. Dass immer öfter auch wilde Tiere nach Brandenburg kommen, ist für sie keine Überraschung.
12: Diese Elche, die zu uns nach Brandenburg einwandern, sind in der Regel auch polnische Elche. Und der Lebensraum hier speziell in der Schorfheide ist eben sehr, sehr gut geeignet. Dieses waldreiche und seenreiche, da fühlt der Elch sich schon sehr wohl.
11: Die beiden Jungtiere bei Grünheide sind derzeit nicht die einzigen in Brandenburg. Anfang Juni tappte ein Elch auf einer grünen Brücke über die Autobahn A12 in eine Fotofalle. Und im Naturpark Nudeniblitz südwestlich von Berlin macht sogar ein Schild auf Elche aufmerksam. Genauer gesagt auf Bert, der hier seit 8 Jahren zu Hause ist und sich in der kalten Jahreszeit schon mal zu den Kühen der hiesigen Landwirte gesellt. Angst vor einer Begegnung mit den großen Tieren braucht man nicht zu haben, sagt Imke Heiter.
12: Wenn sie dem zu nahe kommen, dann ist die Wahrscheinlichkeit sehr, sehr groß, dass der Elch Ausreiß nimmt und sich einfach weit von ihnen entfernt, weil er eben ein Wildtier ist.
11: Doch im Verkehr ist Vorsicht geboten, da Elche größer und schwerer sind als andere Wildtiere, die schon mal die Straße kreuzen.
13: So ein Rothirsch zum Beispiel, was wir ja hier aus unserer Heimat kennen, der wiegt 200 Kilogramm. Der entwickelt bei einem Aufprall eine Wucht von ungefähr einem Elefanten. Und jetzt kann man sich vorstellen, so ein Elch ist natürlich bedeutend schwerer. Der wiegt im Durchschnitt 500 Kilogramm und da kann es natürlich ganz anders aussehen.
11: In Brandenburg sollte man auf Elche auch außerhalb eines Wildgeheges vorbereitet sein. Hier gab es in diesem Jahr bereits knapp 30 Sichtungen.
0: Wahnsinn. Wir haben heute einen ganz besonderen Tag und der Name dieses Tages, der sagt schon, wer da so arbeitet. Es ist der Global Garbage Man Day. Das ist der Weltmüll.
1: Der Weltmüllwerkertag. Nach dem Welttag der Meeresschildkröte gestern und dem Weltpicknicktag morgen kümmern wir uns heute um die Helden in Orange. Aber es sind nicht nur Männer.
0: Aber es waren ganz lange Männer. Wenn man jetzt mal guckt, ich finde es wirklich Wahnsinn. Hannover hat erst Müllfrauen seit 2019.
1: Krass. Wir gucken uns mal eine an, die den Job gewechselt hat und das ziemlich gerne macht.
14: Bis zu 500 Kilogramm Müll pro Tonne. Jede muss von Hand bewegt werden und das um kurz nach 6. Lena Julitz ist mit ihren Kollegen der Müllabfuhr im Hamburger Westen unterwegs. Pflastersteine, schlechtes Wetter. Rau kann hier aber auch mal der Ton sein.
9: Es gibt auch manchmal Sprüche, die sind unter der Gürtellinie, aber die sollte man sich tatsächlich nicht zu Herzen nehmen. Ansonsten körperliche Kraft braucht man tatsächlich und ein bisschen Ausdauer. Der Tag ist lang.
14: Immerhin, frühes Aufstehen ist die ehemalige Bäckerin gewohnt. Als Müllwerkerin konnte Lena Jolitz direkt loslegen. Eine spezielle Ausbildung brauchte die Hamburgerin nicht. Auf den Job aufmerksam wurde sie durch einen Aktionstag für Frauen. Inzwischen ist sie eine von 53 Kolleginnen, die gemeinsam mit rund 1270 Männern den Job draußen machen. Die Müllwerkerin will anderen Frauen Mut machen.
9: Das Gefühl, mit der Kolonne rauszufahren, die sind für einen da. Also man braucht auch als Frau tatsächlich nicht wirklich Angst haben, weil sie sind da, die Jungs, sie helfen einem.
14: Müllabfuhr, noch immer männerdominiert. Peter Reuter hat die 45-Jährige in sein Team geholt, auch wenn das nicht alle gut finden.
15: Einige wollen nicht mit Frauen arbeiten, andere finden es gut. Ich finde es auch gut, weil das in so einer Männerdomäne einfach der Umgang ein bisschen anders wurde. Wir haben hier einfach viel Spaß mit ihr. Die passt in die Welt. Das ist das Wichtigste.
14: Nächste Straße, nächste Tonne. Ein dickes Fell schadet in dem Job nicht. Das weiß Lena Jolitz aus eigener Erfahrung. Berufliche Rollenbilder hält sie aber für überholt.
9: Dementsprechend finde ich das schon, dass es normal sein sollte, dass wir das machen. Aber die meisten gucken tatsächlich sehr erstaunt. Wenn ich ein Lob kriege von älteren Menschen oder eben halt von Frauen, die bewundern mich denn, dass ich das so schaffe, das macht mich stolz.
14: Die Anerkennung nimmt sie bei ihren Fahrten gerne mit. 4 Stunden ist sie noch heute unterwegs. Die nächsten Tonnen warten schon.
1: Zurzeit läuft aktuell der Wahlkampf in Sachsen-Anhalt. Da findet Anfang September die nächste Landtagswahl bei uns in Deutschland statt. Derzeit in Umfragen führt die AfD. Und es könnte sein, dass ein als gesichert rechtsextremistisch eingestufter Landesverband tatsächlich auch möglicherweise die absolute Mehrheit holt. Was passiert dann, fragen sich viele. Die wollen die Schulpflicht abschaffen, so steht es in ihrem Wahlprogramm. Außerdem wollen sie die Verwaltung des Landes tiefgreifend umbauen. Aber geht das überhaupt so?
16: Alles ist möglich, verspricht AfD-Spitzenkandidat Ulrich Siegmund auf Wahlplakaten in Magdeburg. Möglich ist laut AfD-Wahlprogramm etwa ein Umbau von Regierung und Verwaltung. Die Partei will ganze Ministerien abschaffen, ebenso das Landesverwaltungsamt, und spricht in Interviews davon, bis zu 200 Beamtenstellen neu zu besetzen.
17: Wir wissen, dass wir hingucken müssen, ob denn nicht vielleicht der ein oder andere auch mit einem politischen Auftrag dabei ist, der natürlich gegen Beamtenrecht verstößt und ganz bewusst dieses System hier blockieren möchte, um unseren Regierungserfolg zu verhindern.
16: Rund 26.000 Landesbeamte gibt es in Sachsen-Anhalt. Sie genießen weitreichenden Kündigungsschutz. Statt mit Entlassungen könnte die AfD mit Versetzungen arbeiten, fürchtet der Deutsche Beamtenbund.
18: Das kann zum Beispiel ein Abteilungsleiter für Ausländerrecht betreffen. In diesem Fall kann man natürlich zum Beispiel diesen Abteilungsleiter umsetzen in einen Bereich, nehmen wir mal an, Abteilungsleiter dann Naturschutz. Und die richtige Position versuchen sie dann mit einem willfährigen Beamten zu besetzen.
16: Was sagt die Partei zu Vorwürfen wie diesem? Der Landesvorsitzende und Bundestagsabgeordnete Reichert spricht von Verdrehungen.
19: Wenn eine Regierung wechselt, dann wechseln bestimmte Beamten und wechseln auch bestimmte Positionen. Das war in allen Bundesländern und auch in der Bundesregierung schon immer so.
16: Doch dem widersprechen viele Juristen. Üblich seien Wechsel nur auf wenigen politischen Beamtenstellen.
20: Da sagt das Gesetz, bedarf es eines besonderen Vertrauensverhältnisses, etwa zwischen dem Minister und dem Staatssekretär. Aber ein Regierungsrat, ein Ministerialrat, was auch immer, kann nicht einfach gegen seinen Willen versetzt werden.
16: Beamte können daher gegen ihre Versetzung klagen. Die Folge wären wohl jahrelange Gerichtsprozesse.
0: Glauben Sie nichts von dem, was Ihnen am Telefon oder an der Haustür über Glasfaser erzählt wird. Vor allem ältere Menschen werden im Moment regelmäßig bedrängt. Die Verbraucherzentralen reden sogar von Drückerkolonnen, die unterwegs sind, um möglichst viele Glasfaserverträge zu unterschreiben.
21: Milka Lalic aus Ulm fühlt sich von Glasfaservertretern regelrecht bedrängt. Schon mehrfach hätten sie vor der Tür gestanden, Druck ausgeübt. Einmal erwischte die 80-Jährige sogar einen im Treppenhaus, konfrontierte ihn.
22: Hat er nur so gemacht. Da habe ich gesagt, wer hat sie überhaupt reingelassen? Das geht sie gar nicht an, hat er gemeint.
21: Milka Lalic hat nur ein Handy, ist damit zufrieden. Trotzdem sollte sie einen Glasfaser-Internetvertrag unterschreiben. Bei den Verbraucherzentralen häufen sich solche Fälle.
23: Hier hören wir immer wieder, wenn Sie jetzt nicht hier Glasfaser abschließen, ab nächste Woche gibt es auch keine Kupferversorgung mehr, dann haben Sie überhaupt kein Internet, dann sind Sie abgeschnitten von der Welt. Also gerade hier und bei Senioren zieht dieses Argument natürlich.
21: Die Verbraucherschützer raten abwimmeln. Die Werber seien meist nur Subunternehmer für Telekom oder Vodafone und bekämen für jeden Abschluss eine Provision, es zähle die Masse. Denn der Glasfaserausbau schreitet zwar voran, viel weniger Menschen als erwartet, aber unterschreiben. Das zeigen aktuelle Zahlen. 26,6 Millionen Haushalte oder Unternehmen hatten Ende 2025 theoretisch Zugang zu Glasfaser. 10,5 Millionen, also 39,5%, hatten auch schon einen Glasfaseranschluss am Gebäude. Aber nur 6,4 Millionen nutzten diesen Anschluss tatsächlich über einen Glasfaservertrag. Gerade einmal 24,1%. Ein Grund, vielen reicht der bestehende Kabelanschluss. Warum sind die Vertreter aber offenbar so aggressiv unterwegs? Die Telekom antwortet nicht auf unsere Anfrage. Vodafone teilt mit, die Subunternehmer sollten seriös auftreten. Dafür gäbe es intensive Schulungen. Milka Lalic hat davon nichts gespürt. Am Ende ist sie aber standhaft geblieben und hat kein Haustürgeschäft abgeschlossen.
0: 52 zu 48, das Verhältnis lässt viele Briten immer noch zusammenzucken. Denn so knapp ist vor 10 Jahren der Ausgang zur EU, der Brexit, gewählt worden. Das wollten viele damals so dann doch nicht. Auch der damalige Premier Cameron und vor allen Dingen die Folgen, die dann kamen, wollen auch heutzutage ganz viele nicht. Deshalb gibt es eine neue Bewegung unter den Jungen, die vor 10 Jahren eben noch zu jung waren, um abzustimmen. Bei den unter 25-Jährigen wollen tatsächlich mehr als 80% zurück in die EU.
24: In diesem Club in Manchester spüren sie die Folgen des Brexit. Für die Band Witch Fever geht es in wenigen Tagen auf Tour durch mehrere EU-Länder. Das erste Mal als Headliner. Aber sie rechnen mit Einbußen. Für ihre Instrumente und die Technik brauchen sie ein Zolldokument. Und das kostet Zeit und Geld. Und sie können in der EU nicht mehr so problemlos und lukrativ Band-Merchandise wie Platten oder T-Shirts verkaufen. Bands make money on merch, basically. I feel like damit verdienen Bands ja das meiste Geld. Du bist gefühlt eine glorifizierte T-Shirt-Firma. Aber seit dem Brexit kannst du keine Ware mitnehmen, ohne Abgaben zu bezahlen. Auf dem Hinweg und zurück. Für 59% der britischen Bands lohnen sich EU-Touren seit dem Brexit finanziell nicht mehr. So Zahlen der britischen Musikgewerkschaft. Aber Witch Fever riskiert es trotzdem, um bekannter zu werden. Umfragen zeigen, mehr als 80% der unter 25-Jährigen wollen zurück in die EU. Auch Dylan Law. Der Londoner war 10 beim Referendum. Jetzt ist er Mitglied der Green Party, der Grünen Partei, die bei jungen Briten im Aufwind ist und mit Ökopopulismus und sozialer Gerechtigkeit punkten will. Der Brexit hat das Land viel Geld gekostet. Das hätte in unsere Gemeinden gehen können. Lasst uns ein zweites Referendum machen. Aber auch er hat derzeit viele Anhänger im Land, vor allem bei den Älteren. Der Rechtspopulist Nigel Farage, für viele Mr. Brexit schlechthin. Über sein einstiges Lieblingsthema redet er nicht mehr so gern. Und wenn doch, dann ist sein Argument, der Brexit sei einfach schlecht umgesetzt worden, vor allem nicht hart genug.
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0: Ich finde es gut, wenn Peter da vor Ort, der wirklich 2 Tage lang Shitwetter hatte, auch so Wärmesachen dabei hat. Aber muss es ein Cocktailtoaster sein?
1: Also ich weiß auch nicht.
0: Also, Alter.
1: Ja.
0: In Kalifornien genießen wir die WM, wir genießen Peter und wir freuen uns auf dich. Guten Morgen.
1: Sagen der arme Olaf Thon.
2: Und ich kannte das so ein Gerät auch noch nicht. Schönen guten Morgen. Das ist bei mir ganz neu. So, pass auf, das gibt's nur bei uns hier in Kalifornien. Ich kann mit einem Fuß in Kanada stehen und mit einem Fuß in den USA. Ja, und das geht nur, weil wir so ein schönes Set aufgebaut haben, wo wir genau die Grenzlinien immer überschreiten können. Das wäre auch schön, auch fürs normale Leben, ne? Wenn man hier jetzt immer von einer Nation in die nächste, einfach mal so rübergehen, ohne Probleme, ohne Grenzkontrollen, ohne Schikane, ohne Schwierigkeiten. Ja, und das geht bei uns und ich würde mir wünschen, das würde woanders dann auch besser funktionieren. Und die große Frage ist jetzt, wo befinden wir uns jetzt gerade? Hier ist die Auflösung. In den USA natürlich. Klar, logisch. Und aus den USA gehen wir jetzt mal direkt in ein Spiel, wo viele gesagt haben, das spielt vielleicht so ein kleiner Geheimfavorit. Die Norweger seit 28 Jahren wieder mal dabei bei einer WM und haben natürlich auch tolle Spieler. Unter anderem natürlich Erling Haaland. Und er zeigte heute Morgen, dass er auch bereit ist, viel dafür zu tun, dass die Norweger weit kommen.
3: Norwegen jubelt über einen gelungenen WM-Auftakt und schlägt Außenseiter Irak mit 4:1. Stark waren die Norweger in der Chancenverwertung. Haaland trifft nach 29 Minuten zur Führung. Die Iraker halten stark dagegen und gleichen in der 39. aus durch Ayman Hussein. Erling Haaland bestraft einen bösen Patzer von Torwart Jalal und Norwegen ist wieder vorne. Haalands 16. Länderspiel-Doppelpack. Ab der 76. Minute entscheidet Norwegen dann das Spiel. Leo Östiger zum 1:3. Und ein unglückliches Eigentor von Ayman Hussein sorgt dann für den Endstand. Norwegen startet perfekt ins Turnier und das gilt vor allem für Erling Haaland.
2: Das ist einfach eine Tormaschine, der Mann, völlig klar. Und natürlich ist es so gewesen, dass auch viele gewartet haben auf den ersten Auftritt der Argentinier, Titelverteidiger und natürlich mit Lionel Messi unterwegs. Und mein lieber Olaf, du hast dich ja schon irgendwie auf unsere Lieblingsterrasse verzogen. Wenn du über Lionel Messi nachdenkst, kriegst du dann Tränen in die Augen oder ein großes Grinsen?
4: Ja, es ist einfach ein super Spieler und immer wieder schön, ihn zu sehen. Und wenn der jetzt noch 10 Jahre jünger wäre, wäre es noch schöner.
2: Gut, okay. Aber es ist wirklich Wahnsinn, weil der spielte nämlich heute und machte 3 Tore beim 3:0 der Argentinier im Auftaktspiel. Für ihn ging es also richtig gut los.
5: 3 Finger für 3 Tore, alle erzielt von ihm. Lionel Messi, 38 Jahre alt, das Phänomen. Jetzt feiere ich mit meiner Familie, aber natürlich auch mit der Mannschaft. Der Zusammenhalt in der Kabine ist großartig. Was für ein schöner Moment. 17. Minute, der Jahrhundertfußballer wird bedient durch Depau, seinen Mannschaftskollegen von Inter Miami. Den Platz, den die Algerier lassen, nutzt er konsequent. Und Luca Zidane im algerischen Tor hilft mit. Der Sohn des französischen Weltmeisters Zinedine ist noch dran am Ball, kann den trotz seines Kieferbruchs vom April durchaus halten. Und Zidane ist auch am 2. Messi-Tor beteiligt. Den Ball von McAllister wehrt er nach vorn ab. Der lauernde Messi sagt Danke. In seinem 200. Länderspiel, nur Cristiano Ronaldo hat noch mehr. Messi mit leichtem Spiel bei seinem 15. WM-Tor. Rekordhalter Miroslav Klose steht bei 16 Treffern, wird von Messi tatsächlich noch egalisiert. In der 76. Minute bedient González den Superstar, Zidane diesmal chancenlos. Noch nie hatte Messi in einem WM-Spiel 3-mal getroffen. Er jagt Rekorde, stellt sich selbst aber nie in den Mittelpunkt. Wir haben das Stadion emotionalisiert. Es ist unglaublich, was unsere Fans auf sich nehmen. Sie sind so wichtig und unser großer Vorteil. Die Messi-Show von Kansas City versetzt ganz Argentinien in Ekstase.
2: Und die Fans waren natürlich auch wahnsinnig begeistert, muss man auch sagen. Die Argentinier sind ja auch lautstark im Stadion. Der Weltmeister hat sich präsentiert, weltmeisterlich?
4: Auf jeden Fall. Vor allen Dingen aber auch die Stimmung, wie du ja gerade sagtest. Nicht nur bei diesem Spiel, sondern insgesamt bei allen Spielen. Die Stadien sind voll. Es ist eine Euphorie da. Hätte ich so auch nicht vermutet.
2: Okay, also die Argentiner haben sich jetzt einige angeguckt und gesagt, mit denen muss man rechnen, vor allen Dingen mit Messi, den muss man aus dem Spiel nehmen noch weiterhin. Bei den Franzosen war es auch klar, die sind ja irgendwie auch als Vizeweltmeister angereist und wollen natürlich auch mit ihrem...
4: Bedingt, würde ich sagen.
2: Ja, aber ein starkes Team haben sie auf jeden Fall. Die Frage ist, sind die vielen Einzelspieler zu einer Mannschaft zusammenzubringen oder nicht? Ne?
4: Warum hat Paris sich getrennt von diesen Superstars und sind jetzt jedes Mal im Finale, gewinnen auch immer in der Champions League? Also da muss man eine Balance finden auch und ich weiß nicht, ob das da mit Dembélé, Olise und Mbappé so funktioniert. Du brauchst auch Arbeiter, ne? So wie den Kimmich, ne? Der geht da richtig ran, trinkt nur Wasser und hat Spaß dran.
2: Transferieren tun wir aber trotzdem nicht nach Frankreich.
4: Er sollte aber dorthin, weil Bayern wollte ihn vor anderthalb Jahren nicht mehr so. Und da hat er geliebäugelt mit Paris.
2: Gut, aber wir gucken uns die Franzosen an, die auch in der ersten, zweiten Halbzeit zeigten, dass sie eine richtige Spitzenmannschaft sind. Mbappé traf zweimal, am Ende ganz klarer Sieg.
6: Frankreichs Nationaltrainer Didier Deschamps muss phasenweise zittern und dennoch gewinnt sein Team letztlich souverän. Die Senegalesen sind zunächst besser. Nicolas Jackson, der mit dem FC Bayern München vor kurzem noch das Double geholt hat. Ismaila in der Nachspielzeit der ersten Hälfte, starke Westafrikaner. Nach der Pause macht Frankreich schnell viel Druck mit seinen herausragenden Offensivkräften. Michael Olise und Kylian Mbappé. Nach 66 Minuten ist es dann soweit. Olise findet Mbappé, der Rest ist Formsache. Danach zeigt der zweifache Weltmeister, was ihn auszeichnet. Viele Ideen, viel Tempo und eine topbesetzte Auswechselbank. Bradley Barcola, Joker-Tor, WM-Treffer-Debüt. Die Franzosen als einer der Top-Favoriten gehandelt, sind aber noch nicht durch. Die Nachspielzeit ist spektakulär. Zunächst gelingt Ibrahim Mbaye der Anschluss, doch dann legt Mbappé nochmal nach. Ein fulminanter Schlusspunkt, 3:1, 14. WM-Tor. Zum vierten Mal in Folge gewinnen die Franzosen ihr WM-Auftaktspiel.
2: Und die Österreicher unter Ralf Rangnick starten um 6 Uhr. Das heißt, die sind jetzt gerade am Spielen. Das ist auch verrückt. Man sitzt hier in Kalifornien.
4: Geheimfavorit von einigen.
2: Ja, natürlich. Und eine Frage wollte ich nur kurz stellen. Neymar trainiert wieder übrigens.
4: Das ist gut. Das ist gut. Er ist ja eigentlich von der Qualität auf der Ebene Messi, Ronaldo. Aber hat die Disziplin nicht. Wir haben ja vorhin mit Kimmich darüber gesprochen, Disziplin zu haben. Und bei ihm scheint mir, dass er den Höhepunkt weit überschritten hat.
2: Ja, er ist aber eine große Disziplin. Er hat nämlich wieder ein Kind bekommen. Er ist Vater geworden nochmal. Also von daher.
4: Also seine Frau.
2: Ja. In der Geschichte hat er eine große Disziplin. Okay, wir gucken mal, was es sonst noch so gibt bei dieser WM. Da gibt es ja immer so kleine, bunte, schöne Geschichten, die wir Ihnen gerne nicht vorenthalten wollen.
7: Er ist schon jetzt der Instagram-Star dieser WM. Kapverdes Torhüter Vucinha. Der 40-Jährige glänzte gegen Spanien mit Paraden ohne Ende. Das Spiel auch in Brasilien zu sehen. Der Sender forderte die Zuschauer zur Halbzeitpause auf, dem Helden auf dem sozialen Netzwerk zu folgen. Mit dem Ziel von 100.000 Followern. Die wurden schon nach einer Minute erreicht. Nach dem Spiel waren es fast 2 Millionen, inzwischen sogar mehr als 7 Millionen Follower. Vor dem Spiel waren es gerade mal 50.000. So schnell kann es eben gehen vom No-Name zum Internetstar. Von den japanischen Fans kann sich so manch einer was abgucken. Bei ihnen wird Verantwortung für eine saubere Umgebung großgeschrieben, als Ausdruck von Gemeinschaftssinn und Rücksichtnahme. Gut erzogen wie immer, wird also auch nach dem Spiel gegen die Niederlande aufgeräumt, in aller Ruhe. Die WM-Euphorie hat aber auch Länder gepackt, die gar nicht dabei sind. Hier in Bangladesch hat sich ein Farmer als großer Deutschland-Fan geoutet, sein Grundstück eingehüllt in eine XXL-große Flagge. 7,5 Kilometer ist sie lang. Ein echter Fan eben, dieser Mann. Apropos XXL, da sind auch die Kolumbianer ganz weit vorne, ob Riesenschwein oder WM-Pokal. Diese Nachbildung ist 4 Tonnen schwer und 3,68 Meter hoch. Damit die größte weltweit.
2: So, das waren schöne Geschichten. Und schöne Geschichten hat uns auch Olaf Thon schon mal ein bisschen erzählt. Zumindest, dass früher auch schon mal was getrunken wurde, ne?
4: Ja gut, man muss ja immer was trinken zum Essen und daher muss man relaxen auch. Wobei bei einem Turnier, bei einer Weltmeisterschaft, Europameisterschaft, ist Alkohol eigentlich das Schlechteste, was man machen kann.
2: Ja, das war früher aber anders. Aber da reden wir jetzt nicht drüber. Wir reden drüber, dass wir die Trinkpausen auch noch irgendwie als Thema haben heute. Genau, können wir aber gleich machen. Wir gehen erstmal zurück aus Kalifornien. Und ich meine, man muss sagen, ich könnte fast die Jacke ausziehen.
4: Es ist warm hier.
2: Ja, also Hitze ist Wahnsinn hier. Bis gleich.
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0: Dass Olaf nochmal erzählt hat, wie es bei der EM 88 war mit 8 Mannschaften, das konnten wir gar nicht glauben. Ja. Da hätte man ja direkt Viertelfinale spielen können. Ja. Und jetzt genießen wir die ausgedehnte WM und euch und gehen jetzt nach Hamburg.
1: Da hat Thorsten Schröder den Überblick über die Nachrichtenlage an diesem Mittwoch.
0: Schönen guten Morgen.
2: Schönen guten Morgen. Im französischen Evian geht der G7-Gipfel zu Ende. Die Staats- und Regierungschefs wollen heute unter anderem über die Belastungen der Weltwirtschaft durch den Iran-Krieg sprechen. Darüber hinaus soll es um die Herausforderungen durch künstliche Intelligenz, um Entwicklungshilfe und um Wege zu nachhaltigem Wirtschaftswachstum gehen. Gestern verständigten sich die G7 auf weitere Sanktionen gegen Russland. Außerdem wollen sie der Ukraine mehr weitreichende Waffen sowie Flugabwehrsysteme liefern. Deutschland und Polen wollen ihre militärische Zusammenarbeit weiter ausbauen. Verteidigungsminister Pistorius reist deshalb heute nach Warschau, um ein Verteidigungsabkommen zu unterzeichnen. Die beiden NATO-Verbündeten bekräftigen darin die Verpflichtung zu gegenseitigem Beistand. Außerdem wollen sie bei der Entwicklung militärischer Fähigkeiten und in der Rüstungsindustrie enger zusammenarbeiten. Zudem soll es gemeinsame Übungen geben. Die Unterzeichnung fällt auf den 35. Jahrestag des deutsch-polnischen Nachbarschaftsvertrages. Die Innenminister von Bund und Ländern kommen heute in Hamburg zusammen. Bei ihrer Frühjahrskonferenz soll es unter anderem um den Zivil- und Katastrophenschutz gehen. Bund und Länder müssten dabei noch enger zusammenarbeiten, so Bundesinnenminister Dobrindt. Dafür plant der CSU-Politiker ein Kommando Zivile Verteidigung als zentrale Koordinierungsstelle. Außerdem wollen die Minister darüber beraten, wie straffällig gewordene Geflüchtete noch leichter abgeschoben werden können. UN-Generalsekretär Guterres hat bei einem Besuch in Haiti um Verzeihung für das Versagen der Weltgemeinschaft bei der Bekämpfung der Bandengewalt gebeten. Es sei ihm nicht gelungen, die internationale Gemeinschaft zu mobilisieren, sagte Guterres in der Hauptstadt Port-au-Prince. In Haiti sind nach UN-Angaben etwa 1,5 Millionen Menschen vor der Gewalt geflohen. Allein in diesem Jahr wurden bislang 2.300 Menschen getötet. Russland hat in der Nacht erneut die Ukraine angegriffen. Dabei wurden laut Behörden insgesamt 4 Menschen getötet. Es gab mehrere Verletzte. In Saporischschja im Südosten des Landes kam der Polizei zufolge ein Mann durch eine Drohne ums Leben. Durch die Attacken gerieten Gebäude in Brand, darunter ein Wohnhaus. Auch ein Einkaufszentrum und die Universität sollen beschädigt worden sein. In Albaniens Hauptstadt Tirana sind erneut tausende Menschen auf die Straße gegangen. Ihr Protest richtet sich gegen ein geplantes Luxusresort an der Adriaküste. Die Demonstrierenden kritisieren die Zerstörung der Umwelt und einen Ausverkauf ihres Landes. Hinter dem Bauvorhaben steht eine Firma von Jared Kushner, dem Schwiegersohn von US-Präsident Trump. Die Tagesschau meldet sich wieder um 7 Uhr. Hier geht's weiter mit Anna Planken und Sven Lorig.
0: Dankeschön, Thorsten. Schönen guten Morgen.
1: Kommen Sie rein in diesen Mittwochmorgen. Der gestaltet sich wie folgt.
0: Wir haben gute Nachrichten in einem erschreckenden Thema, was man gar nicht so auf dem Schirm hat. Es geht nämlich um ein Insektenmassaker, was regelmäßig passiert, wenn die Felder gemäht werden. Da sterben ganz schön viele Insekten und es gibt Forschende, die jetzt versuchen, Mähmaschinen zu entwickeln, um genau das zu verhindern. Was sie da machen, schauen wir uns gleich an.
1: Und es ist ja alles getan worden, müssen wir sagen, in den letzten Wochen schon in der Vorbereitung auf diesen G7-Gipfel da, damit Donald Trump im Boot bleibt, bis zum Gruppenfoto bleibt, nichts crasht. Was dabei jetzt rausgekommen ist, heute ist letzter Gipfeltag, das besprechen wir mit unserem Korrespondenten in Evian.
0: Und natürlich freuen wir uns auf die Fußball-WM. Wir freuen uns auf Olaf Thon und Peter Grossmann aus Kalifornien zugeschaltet.
1: Und eigentlich freuen wir uns auch auf Donald. Wenn du noch so ein bisschen weiter pustest und diesen fürchterlichen Dauerregen wegschiebst.
3: Ja, aber ich glaube, wir tauschen das gegen einzelne, aber leider unwetterartige Gewitter.
0: Oh.
3: Was nicht unbedingt schöner ist.
0: Ja, für dich vermutlich auch nicht einfach herauszufinden, genau wo sie sind.
3: Das ist immer unser großes Problem. Das ist so gut wie unmöglich. Also wir können nur aus heutiger Sicht erstmal nur eingrenzen, wo sie ungefähr stattfinden am Wochenende. Gut.
1: Dann versuchen wir uns mal zu nähern. Donald mit den Aussichten.
3: Guten Morgen und herzlich willkommen. Und wir schauen gleich mal auf der Wetterkarte nach. Und da können Sie dann schon sehen, dass es heute hier noch so eine rote Linie gibt. Das ist eine Warmfront. Das heißt, die warme Luft kommt jetzt immer weiter in Richtung Ostsee voran, wird hier

0: noch ein wenig Regen verursachen. Und dann kommt normalerweise die Kaltfront, eine blaue Stachellinie. Aber Sie sehen, die ist hier nicht mehr durchgezogen. Sie fängt an zu wellen, so nennen wir das im Fachkauderwelsch. Hier bilden sich also kleine Tiefdruckgebiete. Und dementsprechend kommt diese Front nicht nach Süden voran, sondern bleibt hier liegen, dreht sich ein. Und der Weg ist frei in den nächsten Tagen für die Hitze aus Spanien. Aber diese Luft ist auch relativ feucht. Und wir nennen das labil geschichtet, also oben kalt, noch in höheren Atmosphärenschichten, unten sehr warm, dann kann die Luft gut aufsteigen in den nächsten Tagen wie ein Heißluftballon. Und das produziert dann diese Hitzegewitter. Ein paar Schauergewitter von gestern sind in der Nacht dann abgezogen. Dahinter dann eine Pause. Und wenn Sie jetzt hier hinschauen Richtung Westen, schon mal ein paar blaue Pünktchen kommen da wieder rein. Das ist aber alles nicht viel. Das bedeutet für den heutigen Vormittag, dass es hier schon mal im Westen leichtes Getröpfel geben kann. Zwischendrin gibt es aber noch Sonnenschein. Also für die meisten bleibt es eh trocken. Nebelfelder, vor allem in der Mitte Deutschlands, lösen sich bald auf. Ansonsten ist es vor allem im Norden und im Osten meist nur locker bewölkt. Und zum Nachmittag wird es dort auch noch weiterhin am schönsten bleiben. Und die Warmfront ist dann da. Das heißt, von Schleswig-Holstein bis runter nach Niedersachsen zum Teil vielleicht noch ein paar Spritzer Regen bis runter zum Vogtland sind möglich. Weiter im Osten eher trocken und auch dahinter von Westen her deutlich schöner, im Südwesten sogar komplett sonnig. Und dort ist dann die Hitze auch schon da heute. Am Oberrhein und im Saarland 30 bis 32 Grad, an den Küsten noch deutlich kühler. Der Wind weht aber meistens hier raus über die Nordsee nach Norden. Das heißt, Windstärke 4 dort noch mal möglich, ansonsten nur schwach. Und der Trend für die nächsten Tage, morgen am Donnerstag, Reste der Warmfront mit ein paar dickeren Wolken noch im Nordosten, aber kein Regen mehr. Im Südwesten bis zu 35 Grad, Freitag sehr heiß für alle mit einzelnen, teils aber kräftigen Schauern und Gewittern. Hitzegewitter werden das sein, die finden am Samstag eher im Osten und am Sonntag eher im Süden statt. Von Norden her wird es dann nämlich wieder etwas kühler.
1: Bei dem Regenwetter der vergangenen Tage und Wochen, ich könnte regelmäßig jeden zweiten Tag Rasen mähen, weil der Rasen einfach explodiert. Ganz viele Landwirte müssen zurzeit mähen und da passiert wirklich, ohne dass wir es ahnen, Schreckliches.
2: Ja, man denkt da gar nicht dran, dass Insekten, so klein findet das Ganze ja statt, damit wirklich ein richtiges Massaker erleben. Und das Ganze ist für die Artenvielfalt auch ein großes Problem.
1: Die werden zerschreddert, zerschnitten, getötet. Und damit genau das in Zukunft nicht mehr passiert, wollen Forschende der Uni Tübingen und Hohenstein in Stuttgart versuchen, dagegen was zu machen.
2: Ja, es gibt nämlich insektenfreundliche Mähfahrzeuge.
3: Der Hinterleib abgeschnitten. Nur der Kopf noch übrig. Tote Sumpfschrecken, eine von weltweit vielen gefährdeten Insektenarten. So sehen sie aus. Die Opfer von Traktor und Mähmaschine. Auch andere gefährdete Insekten- und Spinnenarten leben auf landwirtschaftlichen Flächen und kommen beim Mähen unters Messer.
4: Teilweise über 50% Verluste. Und das ist halt ein Riesenproblem, weil natürlich die Wiesen dadurch auch immer artenärmer werden.
3: Wie aber mähen, ohne dabei ein Insektenmassaker anzurichten? Stefanie Erhardt und andere Wissenschaftler der Universitäten Hohenheim und Tübingen haben zwei mögliche Methoden entwickelt. Variante 1, ein Gebläse vor der Mähmaschine, das die Insekten aus dem Weg bläst. Variante 2, die Insekten aufscheuchen und zur Flucht animieren, mit Metallstäben, die durchs Gras fahren. Nach dem Mähen fangen sie die Insekten ein. Sie wollen herausfinden, wie viele fliehen konnten. Dabei vergleichen sie herkömmliches Mähen und die neuen Methoden. Mit Staubsaugern sammeln sie die Insekten ein, dann verpacken und ab ins Labor. Dort muss man sie von Hand zählen und nach Arten sortieren. Erste Ergebnisse zeigen, je nach Insektenart gelingt bis zu 72% mehr Tieren die Flucht als beim herkömmlichen Mähen.
4: Es wäre natürlich immer auch wichtig, dass ungemähte Streifen in der Wiese da sind, dass tatsächlich die Insekten, die verscheucht werden, dort auch dann den Lebensraum haben, um dort weiterleben zu können.
3: Das ist einer der Wünsche an die Landwirte. Der andere, die neuen Geräte künftig auch zu kaufen und einzusetzen. Vermutlich wird es bei den Kosten staatliche Unterstützung brauchen, sagen die Wissenschaftler. Noch aber ist die Technik nicht serienreif und die Forschung rund um ihren möglichen Nutzen noch in vollem Gange. Die Hoffnung aber ist groß, dass sie helfen kann gegen das weltweite Insektensterben.
2: Es gibt viele Probleme auf der Welt, die die reichsten Staaten der Welt, die G7, lösen wollen. Aber seit Tagen dreht sich eigentlich alles nur um einen einzigen Menschen, um Donald Trump. Alles wird getan, damit er sich möglichst wohl fühlt. Start mit einem pompösen Abendessen im Schloss. Jetzt hat er auch noch sein eigenes Deutschland-Trikot bekommen. Die Staats- und Regierungschefs tun alles, dass Trump ja bis zum Ende bleibt, ohne Eklat, ohne vorzeitiges Abreisen. Heute ist der Finaltag beim Gipfel in Evian. Man muss sagen, es läuft ganz gut, nicht nur fürs Foto, sondern sogar inhaltlich.
5: Überraschend gute Laune beim Gruppenfoto. So viel Einigkeit gab es lange nicht bei den G7 und den befreundeten Partnerländern. Jetzt, da das Ende des Iran-Krieges laut US-Präsident Trump so gut wie geklärt sei, will man den Fokus gemeinsam wieder auf die Unterstützung der Ukraine richten. Und alle Staats- und Regierungschefs hier in Evian-le-Bain wissen, sie brauchen dafür Trumps Unterstützung. Nur er kann möglicherweise Einfluss auf Putin nehmen. Aber wird er das auch tun?
6: Was für uns alle Grund zur Zuversicht gibt, ist die Formulierung von Präsident Trump: Russland muss diesen Krieg beenden. Und ich finde, das ist eine klare Botschaft.
5: Selenskyj sagt, er habe insgeheim gehofft, der französische G7-Vorsitz könne für ihn ein Treffen mit Putin arrangieren. Wir hatten einen schrecklichen Winter, die Russen auch. Mein Vorschlag ist deshalb Dialog. Jetzt solle Trump versuchen, so ein Treffen zwischen Russland und der Ukraine zu vermitteln. Auch in den USA sei das denkbar. Der US-Präsident nicht abgeneigt. Ich hatte ein gutes Treffen mit Selenskyj. Russland sollte einen Deal machen. Beide Seiten haben irrsinnig viele Menschen verloren. Aber zuerst müsse am Freitag das Iran-Abkommen unterzeichnet werden. Auf dem Schweizer Bürgenstock, gar nicht weit vom heutigen Tagungsort.
2: Naja, und einer hat vor allen Dingen sehr auf diesen G7-Gipfel gehofft. Das ist der ukrainische Präsident Volodymyr Selenskyj. Er hat gehofft, mit richtig Rückenwind wieder nach Hause fahren zu können. Vielleicht sollte da ein Treffen arrangiert werden. Die Frage ist, wie viel Rückenwind kann er mitnehmen? Michael Strempel hat das Ganze beobachtet. Guten Morgen.
7: Guten Morgen. Ja, für Selenskyj ist es im Rückblick ziemlich gut gelaufen hier in Evian und das weiß er selber auch erst heute Morgen, wo sein Besuch beim Gipfel schon vorbei ist, denn in dieser Nacht ist eine Gipfelerklärung auch zur Ukraine bekannt geworden, die alle Gipfelteilnehmer, also auch die USA mit Donald Trump, unterzeichnet haben. Und in dieser Gipfelerklärung wird der Krieg in der Ukraine nicht nur verurteilt, sondern da bekennen sich auch alle G7 eindeutig zur Unterstützung der Ukraine. Sie sagen, dass sie vor allen Dingen die Fähigkeit zur Luftabwehr stärken wollen in der Ukraine und sie sagen, dass sie auch Sanktionen wieder verstärken wollen, jetzt wo möglicherweise der Krieg mit dem Iran beendet ist, das Öl also durch die Straße von Hormuz möglicherweise, aber doch nicht unwahrscheinlich, dass das wieder transportiert werden kann. Jetzt könnte man auch die Ölsanktionen gegen Russland wieder verstärken. All das hat Donald Trump mitgetragen. Das ist eine sehr gute Nachricht für die Ukraine und Präsident Selenskyj, denn das haben die auch schon ganz anders erlebt von den Vereinigten Staaten.
2: Genau, man hat das auch so nicht erwartet, aber alle haben alles getan, um Donald Trump mit im Boot zu halten. Wir haben das vorhin im Film und auch mit diversen Posts immer wieder gesehen. Also wie hat man das denn geschafft, dass er immer noch da ist, mit einer gemeinsamen Erklärung, mit einem Foto und das alles noch bis zum Schluss?
7: Ja, also bis zum Schluss muss man immer noch sagen, einen Tag muss man noch durchhalten, aber ich glaube schon, dass das gut gehen wird. Und ich glaube, das Entscheidende ist, dass man Donald Trump vielleicht nicht mehr so sehr als Mitglied einer Wertegemeinschaft verstehen muss, sondern mehr als einen Handelspartner, der unter Umständen auch was von den anderen will. Und das war hier in Evian so. Donald Trump ist gekommen und der brauchte Unterstützung von den G7 für sein Iran-Abkommen. Das will er zu Hause als großen Erfolg verkaufen. Und das hat die französische Präsidentschaft ganz geschickt gemacht, denn sie hat in dieser Erklärung die Ukraine und den Iran verbunden. Man hat Donald Trump gelobt für dieses Abkommen, auch wenn wir ja noch nicht wissen, ob es am Ende tatsächlich hält. Aber man hat ihn gelobt. Er kann nach Hause fahren und sagen, ich habe die Unterstützung der G7. So war er jetzt auch konzessionsbereit bei der Ukraine. Vielleicht ist das ein neuer Weg, mit ihm umzugehen.
2: Und ganz kurz noch zum Schluss, Michael, was steht denn für diesen letzten Tag noch an?
7: Eigentlich ein ganz zentrales Thema, nämlich wirklich der Welthandel, Umgang mit China, wo es Handelsungleichgewichte gibt. Da sind die Positionen auseinander, aber ich bin mir relativ sicher, weil die außenpolitischen Themen so wichtig waren, daran wird der Gipfel am Ende jetzt nicht scheitern, auch wenn er jetzt nicht die große inhaltliche Harmonie im Welthandel herstellen kann.
2: sagt Michael Strempel, der für uns den G7-Gipfel in Evian beobachtet. Danke und viel Erfolg noch für den letzten Tag.
1: Es gibt ein neues, heißes Ding bei Social Media. Es heißt Food Jutsu. Wir bringen es jetzt rein ins Game, falls Sie es noch nicht sein sollten.
8: Mehr als 35 Millionen Mal wurde allein dieses Video angesehen. Verständlich, zum einen ist der Trend Food Jutsu optisch ja ziemlich spektakulär. Dabei geht es darum, plötzlich Food, also Essen, in der Hand zu halten, nachdem man Jutsu, also eine Kampfsportbewegung, durchgeführt hat. Es geht aber auch mit anderen Gegenständen als Essen. Zum anderen fragt man sich ja, wie machen die das? In diesem Video wird gezeigt, wie es geht. Erst macht man die Bewegung, stoppt die Aufnahme und lässt sie erst weiterlaufen, wenn man den Gegenstand in der Hand hält. Eigentlich ganz einfach. Wie das immer so ist, entwickelt sich auch dieser Trend schnell weiter. Dieser Pastor beispielsweise spielt ihn mit Kelch, Bibel und Co. durch. Dieses Unterwäschegeschäft aus Berlin, klar, mit Unterwäsche. Die besten Ideen entstehen eben manchmal, wenn man im Restaurant ein bisschen länger warten muss.
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0: Sagen wir mal so, alle, die mussten.
1: Stopp! Haben... Ich höre gerade von der FIFA, Trinkpause. Achtung.
0: Okay.
1: Hydration Break. Das ist ganz wichtig, okay. Auch wenn es gar keinen Sinn ergibt. Und jetzt Sport mit Peter in Kalifornien. Guten Morgen.
2: Und das gibt ja hoffentlich Sinn. Schönen guten Morgen euch beiden. Grüße aus Kalifornien, wo wir immer noch fasziniert darüber sind, dass bei uns in Kalifornien die Sonne endlich den Weg durch die Wolken gefunden hat. Und ich kann euch eins sagen, es kommt gleich zum Äußersten. Ich werde die Jacke ausziehen können. Ich glaube schon. Ich glaube fest dran. So, und ich glaube auch fest dran, dass wir demnächst noch weiter gute Spiele sehen. Denn gestern zeigte sich zum ersten Mal, dass die Superstars tatsächlich an den Front kommen. Denn Mbappé war ja gehandelt als derjenige, der durchaus in der Lage ist, ein paar Tore bei einer WM zu schießen. Die Franzosen spielten gestern gegen Senegal. Die erste Halbzeit war so la-la. Aber dann kam Mbappé doch, schoss zwei Tore und die Franzosen gewinnen ihr Auftaktspiel.
3: Frankreichs Nationaltrainer Didier Deschamps muss phasenweise zittern und dennoch gewinnt sein Team letztlich souverän. Die Senegalesen sind zunächst besser. Nicolas Jackson, der mit dem FC Bayern München vor kurzem noch das Double geholt hat. Ismaila in der Nachspielzeit der ersten Hälfte. Starke Westafrikaner. Nach der Pause macht Frankreich schnell viel Druck mit seinen herausragenden Offensivkräften. Michael Olise und Kylian Mbappé. Nach 66 Minuten ist es dann soweit. Olise findet Mbappé, der Rest ist Formsache. Danach zeigt der zweifache Weltmeister, was ihn auszeichnet. Viele Ideen, viel Tempo und eine topbesetzte Auswechselbank. Bradley Barcola, Joker-Tor, WM-Treffer-Debüt. Die Franzosen als einer der Top-Favoriten gehandelt, sind aber noch nicht durch. Die Nachspielzeit ist spektakulär. Zunächst gelingt Ibrahim Mbaye der Anschluss, doch dann legt Mbappé nochmal nach. Ein fulminanter Schlusspunkt, 3:1, 14. WM-Tor. Zum vierten Mal in Folge gewinnen die Franzosen ihr WM-Auftaktspiel.
2: Ja, und alle jagen Miro Klose, aber die Jagd ist noch nicht zu Ende, das will ich dazu nochmal sagen. Es ist schön, sich zu bewegen, hier grenzenlos quasi, aber das ist jetzt irgendwie, warte mal, das ist jetzt ein Fehler, ne? Der Ahorn steht in den USA. Christine, können wir kurz mal hier zusammen, das geht ja so nicht, ne? Also ich meine, muss ja alles eine Ordnung haben. So, jetzt sind wir wieder richtig. Das ist übrigens Christine. Christine ist für die feinen und super Requisiten zuständig hier bei uns. Vielen, vielen Dank dafür. So, und jetzt sind wir hier und gucken nochmal, was die anderen so machen in der Jagd auf Miro Klose. Und ich kann Ihnen jetzt schon sagen, er hat den Rekord eingestellt. Denn Lionel Messi schlug beim Sieg der Argentinier dreimal zu und das beim 3:0. Besser kann ein Auftakt auch für Argentinien nicht sein.
4: Drei Finger für drei Tore, alle erzielt von Lionel Messi, 38 Jahre alt, das Phänomen. In der 17. Minute sein 1:0, Messi nutzt den gebotenen Platz. Und Luca Zidane, im algerischen Tor hilft mit, ist noch dran am durchaus haltbaren Ball. Der Sohn des französischen Weltmeisters Zinedine, auch am zweiten Messi-Treffer beteiligt. Den Ball von McAllister wehrt er nach vorn ab. Messi egalisiert mit seinem 3:0 auch noch die 16 WM-Tore von Rekordhalter Miroslav Klose. Jetzt feiere ich mit meiner Familie, aber natürlich auch mit der Mannschaft. Was für ein schöner Moment. Die Messi-Show von Kansas City versetzt ganz Argentinien in Ekstase.
2: Alles gut. So, und damit einen schönen guten Morgen hier zur Pressekonferenz des ARD-Morgenmagazins. Mein Gast heute ist Olaf Thon. Guten Morgen, Olaf.
5: Guten Morgen.
2: Ja, wie geht's dir heute?
5: Gut. Ja. Wetter gut, alles gut.
2: Sehr schön. Also, bevor die Fragen der Kollegen irgendwie auftauchen, habe ich ein paar Fragen zu stellen. Gefällt's dir bei uns?
5: Sehr. Kommt jetzt darauf an, in welcher Position ich bin. Habe ich ein Spiel gewonnen, verloren, aber ich sehe mich so als Deutscher. 7:1 gewonnen. Wir lachen, wir haben strahlenden Sonnenschein, was will man mehr?
2: Hast du Pressekonferenzen geliebt oder gehasst?
5: Ja, ich habe ja als Spieler, hat man ja nicht diese Pressekonferenzen wie der Trainer. So hat man mehr die Diskussionen dann mit den Pressesprechern und mit den Journalisten nach dem Spiel in der Zone mit Werbung dahinter. Also ich kann mich erinnern, 1990, nachdem ich den Elfmeter geschossen hatte gegen Peter Shilton, gegen England, Pressekonferenz, ich glaube am Abend danach noch, habe ich gesagt, ich habe ihn verladen. Dabei ist er in die gleiche Ecke gesprungen. Ne? Also da waren wir noch ganz wir und das sind schöne Erinnerungen.
2: Gut, wir gucken mal hin, was die anderen, die Neuen machen. Erling Haaland ist einer, der gerne Pressekonferenzen macht. Der macht ja auch gerne mal Scherze. Ja, der schießt aber auch gerne mal Tore.
5: Und der ist Weltklasse.
2: Und der ist Weltklasse. Und das zeigt er auch bei seinem ersten Spiel gegen den Irak, den er traf gleich zweimal beim Sieg der Norweger.
6: Keine Frage. Erling Haaland ist auch persönlich perfekt in sein erstes WM-Turnier gestartet. Wie man den Norweger eben kennt. Mit großer Wucht. 29. Minute gegen den Irak. Sein 51. Länderspiel. Sein 56. Länderspieltor. Er ist eine Urgewalt. Aber auch Haaland hat Gegner und der Irak ist kein schlechter. Ayman Hussein gleicht aus. Es ist das erste WM-Tor der Iraker seit 40 Jahren. Der Jubel entsprechend. Und dieses 1:1 offenbart auch Norwegens Schwächen in der Defensive. Hussein nutzt sie ebenso wie Passgeber Al-Amari. Dass die Iraker nicht mit einem Unentschieden in die Pause gehen, das ist ihre eigene Schuld. Haaland ist unerbittlich und bestraft den Fehler zum 1:2. Es ist Haalands 16. Länderspiel-Doppelpack. Alles außergewöhnlich, auch der Patzer von Torwart Jalal. Die norwegischen Fans in Vikinger Partylaune. Ab der 76. Minute machen die Norweger, die vor allem durch ihre Chancenverwertung überzeugen, alles klar. Der Torschütze zum 1:3 kommt fast frisch von der Bank. Leo Østigar erst 3 Minuten im Spiel, dann trifft er schon. Und als das Spiel fast rum ist, gibt es noch das 1:4. Torstvedt wirkt wie der Torschütze, aber letztlich ist es ein unglückliches Eigentor von Ayman Hussein, der einmal vorne und einmal hinten trifft. Ein bisschen Glück war dabei, aber eben auch ganz, ganz viel Erling Haaland.
2: Erling Haaland könnte auch so ein Star der WM werden, ne?
5: Absolut.
2: Mhm. Wenn wir jetzt mal auf die deutsche Mannschaft gehen, du hast ja gesagt, du bist ja auch als Vertreter des deutschen Teams hier, selber ja beim deutschen Team gewesen, 52 Mal. Das heißt, die haben ja im Moment nichts zu tun, müssen sich aber trotzdem vorbereiten auf das Spiel. Also gestern war ein freier Tag mit Familien und so. Ist ja auch anders geworden als früher. Da wird ja richtig.
5: Und das gab's auch.
2: Ja, habt ihr das auch schon gehabt?
5: Natürlich.
2: Na gut, okay. Dann nehme ich das.
5: Ich kenne das.
2: Dann nehme ich das zurück.
5: Nee, auch Berti Vogts hat das vielleicht damals 94, was jetzt ja auch viel zu sehen ist, die Doku, aber auch 96, 98. Also hat man viel versucht, auch mit Familien und untereinander zu unternehmen.
2: Okay, aber dann wird natürlich wieder gearbeitet und das Spiel wartet ja am Samstag gegen die Elfenbeinküste und das ist natürlich das Ziel der Vorbereitung. Das ist natürlich
5: ein Gradmesser.
2: Eine lange Zeit auch, ne? Also ich meine, letztendlich ist es zwischen den Spielen, du musst ja die Aufmerksamkeit hochhalten. Ne?
5: Es ist unterschiedlich. Für die Stammspieler ist es erstmal wieder regenerieren. Hm. Für die Spieler, die daran denken, eventuell für den Leroy Sané eingesetzt zu werden.
2: Die hauen sich richtig rein.
5: Oder für wen auch immer im Mittelfeld, aber die spielen gut. Pavlovic, Metscher, die spielen gut. Aber die versuchen natürlich im Training Druck zu machen, auf sich aufmerksam zu machen. Und die wissen, dass sie eigentlich gar nicht zum Zug kommen, wie die Torhüter zum Beispiel hinter Manuel Neuer. Wobei man ja auch nie weiß, was kann da natürlich passieren. Deswegen muss man sich für den Fall der Fälle immer bereithalten und die werden schon richtig reinhauen.
2: Ja, und vielleicht zwickt die Wade wieder, dann ist die Situation ja wieder da.
5: Dürfen wir eigentlich gar nicht, ich wollte gar nichts sagen, aber man darf darüber gar nicht sprechen, dann passiert das auch nicht. Das ist auch so, wenn du aus einer Verletzung kommst und denkst zu viel nach, dann passiert es oder gehst nicht richtig in die Zweikämpfe. Und wie ich Manuel Neuer gesehen habe bei den Abwürfen, bei den Pässen, die er so gespielt hat, aber auch im Training, die Ausschnitte, der ist fit und das Problem wird sich höchstwahrscheinlich erledigt haben.
2: Gut, wir gucken mal, was Alex Schlüter sagt. Der ist nämlich in einem Baseballstadion gewesen bei einem Baseballspiel und hat uns noch mal erzählt, wie es mit der deutschen Mannschaft so geht.
7: Wir haben uns ja vor dieser Fußball-Weltmeisterschaft durchaus gefragt, wie sehr die US-Amerikaner eigentlich diese WM verfolgen werden. Denn eigentlich, das wissen wir ja, haben die Amerikaner durchaus andere Lieblingssportarten. Und die große Frage hier in Winston-Salem, da wo das deutsche Team zu Hause ist, wie viel gucken eigentlich die Einheimischen bei der deutschen Mannschaft zu? Ich kann sagen, heute konnten sie nicht viel Fußball gucken, denn die DFB-Auswahl, die hatte trainingsfrei. Der Einzige, der so ein bisschen gearbeitet hat, wenn man das so will, das war der Kapitän Joshua Kimmich, denn der war auf der Pressekonferenz. Der stand also uns Medienvertretern Rede und Antwort, hat nochmal sehr betont, dass er was die einzelnen Führungspersönlichkeiten innerhalb der Mannschaft angeht, sehr viel Hoffnung hat, dass das ein Team ist, das vielleicht so ein bisschen in die Fußstapfen der Weltmeistermannschaft von 2014 treten könnte. Und er hat die Flora und Fauna der Region kennengelernt, ist großer Fan der heimischen Magnolie, die gibt es da im DFB-Quartier offensichtlich zahlreich, und er hat eine Schlange gesehen, und zwar, so haben wir recherchiert, sehr wahrscheinlich einen nordamerikanischen Kupferkopf. Das Besondere an dieser Schlange, die ist tödlich, wenn man nicht sofort ins Krankenhaus fährt nach einem Biss. Aber gebissen hat sie den Kimmich nicht. So viel wissen wir zumindest. Er hat uns Journalisten auch gefragt, was man denn hier so machen kann an einem freien Tag. Das hier wäre ein guter Tipp gewesen, denn hier findet natürlich Baseball statt. Das lieben die Amerikaner, die heimische Mannschaft, die Winston-Salem Dash. Die spielen das Derby gegen den Nachbarn aus Greensboro. Die Greensboro, ja, die heißen wirklich Greensboro Grasshoppers. Die führen, ich muss mal gucken, im allerletzten Inning mit 4-1. Aber noch haben die Dash eine Chance. Let's go, Dash.
2: Ist auch 4-1 ausgegangen übrigens. Also das wollte ich sagen an dieser Stelle nochmal. So, wir kümmern uns um ein Thema zum Schluss nochmal, das dir auch ein bisschen auf den Nägeln brennt, muss man sagen. Weil es wird ja, der Sven hat es ja gerade angedeutet, hat eine Trinkpause auch im Studio verordnet. Also die Trinkpausen sind weiterhin ein Thema. Die Hitze ist ein Thema und das beides gehört ja irgendwie zusammen. Es gibt unterschiedliche Sichtweisen auf die Trinkpausen. Du hast eine besondere, ne?
5: Ja, in Deutschland wird es ja so gemacht, wenn wirklich mal 40 Grad sind oder 35 in einem Kessel, wo es richtig heiß ist, dann macht es Sinn, auch mal 90 Sekunden, wie in Deutschland, das zu machen. Ich glaube, bei der Champions League wird es auch so gemacht. Aber dann 3 Minuten, das ist ein richtiger Break. Und wenn du gut drauf bist, wirst du unterbrochen. Mhm. Andersrum hat man die Chance, auch mal die Mannschaft wieder zu formieren und aufmerksam zu machen, was besser gemacht werden kann. Aber viel zu lang und unnötig. Ab 30 Grad kann man darüber nachdenken. Und deswegen würde ich die FIFA bitten, aber die hören uns, glaube ich, heute hier.
2: Doch, die hören zu. Ja, ja.
5: Bitte jetzt nach der Vorrunde hört auf damit.
2: Jetzt ist aber so, dass die Hitze natürlich auch ein Thema ist. Und Eckhard von Hirschhausen hat gestern bei den Kollegen von Magenta nochmal erzählt. Das ist ja irgendwie auch es gibt Studien, das ist ganz gefährlich für. Aber du hast ja zum Beispiel auch bei Hitze gespielt. Ja, man kann ja bestimmte Sachen aushalten. Ja, muss man wahrscheinlich.
5: 86 in Mexiko, da waren gefühlt 50 Grad auf dem Rasen, und man kann das mal machen in der Ausnahmesituation. Das kann der Schiedsrichter entscheiden, wenn dann 35, 40 Grad sind, aber nicht bei 30 Grad oder jetzt, als die deutsche Mannschaft gespielt hat, das Stadion wurde runtergekühlt auf 22 Grad. Also
2: dann ist es eher eine Coaching-Pause.
5: Ja, und ne? Werbegeschichte noch.
2: So, das muss doch auch mal gesagt werden. Beim Marathon gibt es ja auch keine Trinkpause.
5: Ja, überleg mal, beim Marathon sagen die nach 20 Kilometer, so, jetzt machen wir eine Trinkpause.
2: 3 Minuten.
5: Und alle stellen sich hin. Ne?
2: Geht ja gut, die trinken ja unterwegs zwischendurch, wenn überhaupt.
5: Ich bin im Übrigen 3 gelaufen, ich weiß das.
2: Ehrlich?
5: Ja, Marathon. Meine Tochter sollte ja auch Mara heißen, aber ging nicht, ja.
2: Respekt.
5: Bestzeit 3,53.
2: Ich kann nichts mehr sagen. Bis gleich.
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9: Marathon, das ist ja wie Martha Fahl oder Axel Schweiß. Das ist ja wie die Witze meiner Kinder.
1: Und Olaf, dass du den Peter stumm kriegst. Respekt, das schaffen nicht viele. Liebe Grüße und Respekt zur Marathonzeit. Sehr gut. Jetzt gehen wir nach Hamburg zur Tagesschau.
9: Ja, denn wir haben natürlich noch andere Nachrichten an diesem Tag, die Übersicht hat.
1: Thorsten Schröder, schönen guten Morgen.
10: Schönen guten Morgen. Im französischen Evian geht der G7-Gipfel zu Ende. Die Staats- und Regierungschefs wollen heute unter anderem über die Belastungen der Weltwirtschaft durch den Iran-Krieg sprechen. Darüber hinaus soll es um die Herausforderungen durch künstliche Intelligenz, um Entwicklungshilfe und um Wege zu nachhaltigem Wirtschaftswachstum gehen. Gestern verständigten sich die G7 auf weitere Sanktionen gegen Russland. Außerdem wollen sie der Ukraine mehr weitreichende Waffen sowie Flugabwehrsysteme liefern. Deutschland und Polen wollen ihre militärische Zusammenarbeit weiter ausbauen. Verteidigungsminister Pistorius reist deshalb heute nach Warschau, um ein Verteidigungsabkommen zu unterzeichnen. Die beiden NATO-Verbündeten bekräftigen darin die Verpflichtung zu gegenseitigem Beistand. Außerdem wollen sie bei der Entwicklung militärischer Fähigkeiten und in der Rüstungsindustrie enger zusammenarbeiten. Zudem soll es gemeinsame Übungen geben. Die Unterzeichnung fällt auf den 35. Jahrestag des deutsch-polnischen Nachbarschaftsvertrags. Die Innenminister von Bund und Ländern kommen heute in Hamburg zusammen. Bei ihrer Frühjahrskonferenz soll es unter anderem um den Zivil- und Katastrophenschutz gehen. Bund und Länder müssten dabei noch enger zusammenarbeiten, so Bundesinnenminister Dobrindt. Dafür plant der CSU-Politiker ein Kommando Zivile Verteidigung als zentrale Koordinierungsstelle. Außerdem wollen die Minister darüber beraten, wie straffällig gewordene Geflüchtete noch leichter abgeschoben werden können. UN-Generalsekretär Guterres hat bei einem Besuch in Haiti um Verzeihung für das Versagen der Weltgemeinschaft bei der Bekämpfung der Bandengewalt gebeten. Es sei ihm nicht gelungen, die internationale Gemeinschaft zu mobilisieren, sagte Guterres in der Hauptstadt Port-au-Prince. In Haiti sind nach UN-Angaben etwa 1,5 Millionen Menschen vor der Gewalt geflohen. Allein in diesem Jahr wurden bislang 2.300 Menschen getötet. Russland hat in der Nacht erneut die Ukraine angegriffen. Dabei wurden laut Behörden insgesamt 4 Menschen getötet. Es gab mehrere Verletzte. In Saporischschja im Südosten des Landes kam der Polizei zufolge ein Mann durch eine Drohne ums Leben. Durch die Attacken gerieten Gebäude in Brand, darunter ein Wohnhaus. Auch ein Einkaufszentrum und die Universität sollen beschädigt worden sein. In Albaniens Hauptstadt Tirana sind erneut tausende Menschen auf die Straße gegangen. Ihr Protest richtet sich gegen ein geplantes Luxusurlaubsresort an der Adriaküste. Die Demonstrierenden kritisieren die Zerstörung der Umwelt und einen Ausverkauf ihres Landes. Hinter dem Bauvorhaben steht eine Firma von Jared Kushner, dem Schwiegersohn von US-Präsident Trump. Die Tagesschau meldet sich wieder um 7.30 Uhr. Weiter geht's in Köln im Morgenmagazin mit Anna Planken und Sven Lorig.
0: Danke, lieber Thorsten, und guten Morgen zusammen.
1: Guten Morgen, kommen Sie rein. Wir haben kurz nach 7 Uhr und diese Themen für Sie vorbereitet.
0: Sagen Sie lieber nicht, kommen Sie rein, sondern hauen Sie ab. Es gibt im Moment Drückerkolonnen, die versuchen, älteren Menschen, die überhaupt keinen Glasfaseranschluss brauchen, einen zu verkaufen.
1: Heute vor 35 Jahren wurde der deutsch-polnische Nachbarschaftsvertrag unterschrieben. Wie steht es um das Verhältnis? Auch Thema heute in Berlin bei Sabine Scholt. Guten Morgen.
11: Ja, guten Morgen. Und darüber spreche ich gleich mit Knut Abraham, dem Polenbeauftragten der Bundesregierung. Und so viel sei schon mal gesagt, es ist nach wie vor ein schwieriges Verhältnis. Warum das so ist, besprechen wir gleich.
1: Ja, bis gleich.
0: Außerdem Fußball. Natürlich gucken wir drauf, was hat die EM gebracht die letzte Nacht und was bringt sie noch heute? WM. Habe ich EM gesagt
1: in dem Moment? Ich fürchte, du hast EM gesagt, aber ist nicht so schlimm. Wir sind alle im WM.
0: Ich habe einfach ein W verschluckt, also natürlich WM. Exakt.
1: Und wir freuen uns natürlich auch sehr auf das Wetter mit Donald, wobei es schon krasse Unterschiede gibt, die du gleich präsentieren kannst.
12: Ja, ne? Der Wind dreht von Nord auf Süd. Die Wärme ist zum Teil schon da, aber im Norden war vor allem die Nacht noch mal ganz schön frisch. Gucken wir uns gleich mal an.
1: Hier sind die Aussichten.
12: Schönen guten Morgen und herzlich willkommen. Ja, wir haben immer noch 2 Luftmassen bei uns und wir schauen mal auf die Temperaturen von 5 Uhr heute Morgen. Und da sehen Sie durchaus über Norddeutschland auch noch grün. Und das sind dann Werte im einstelligen Bereich. Das heißt, überall hier, wo es leicht ins Grüne geht, waren es knapp unter 10 Grad. In Barth, in Mecklenburg-Vorpommern sogar 3,2 Grad um 5 Uhr. Vorher war es sogar noch kälter, 2 Grad Minimum. Und auch in Schleswig-Holstein Hohen 4,1 Grad und deutlich anders in Köln in der Innenstadt gleichzeitig 18,0 Grad und auch in der Münchner Innenstadt 17,7 Grad. Sie sehen also genau diese Zweiteilung und die ist heute zum Teil auch noch da. Wir haben nämlich hier diese kleine Warmfront, dieser Warmfrontstummel, der muss heute noch durchziehen, bringt ein bisschen Regen vor allem Nordseeumfeld, Schleswig-Holstein, Niedersachsen, eventuell noch bis runter nach Thüringen, ein paar Spritzer Regen. Aber danach ist der Weg dann frei für die Hitze aus Spanien. Aber auch dort gibt es dann halt in dieser schwülheißen Luft einzelne Schauer und Gewitter. Gab es gestern auch wieder in Spanien und diese Luft kommt halt zu uns. Wir sehen hier von Westen her die ein paar Tröpfchen, die jetzt hereinkommen. Das sind aber wirklich nur ganz wenige und schwache Regenechos, deswegen heute Vormittag dann eigentlich im Westen wirklich nur ganz vereinzelt ein paar Spritzer Regen, nicht der Rede wert. Drumherum relativ sonnig, Nebelfelder werden jetzt aufgelöst, vor allem in der Mitte Deutschlands sind die noch vorhanden. Und am Nachmittag ist es dann so, dass dann die Warmfront erst so richtig kommt. Das bedeutet hier von der Nordsee in einem Streifen bis runter zum Harz ungefähr, wird es dann auch mal komplett bedeckt sein mit leichten Regenfällen, die sich langsam weiter in Richtung Peter Grossmann an der Ostsee ausdehnen werden. Aber erst zum Nachmittag, wie gesagt, davor noch trocken und auch hinter dieser warmen Front im Südwesten vor allem ist es richtig sonnig und dort auch schon heiß am Oberrhein und im Saarland 30 bis 32 Grad, an der Küste noch deutlich frischer. Der Wind weht über der Nordsee zum Teil noch mäßig, sonst überwiegend nur schwach aus westlichen Richtungen. Und der Trend für die nächsten Tage. Morgen zieht die Warmfront mit letzten dickeren Wolken über den Nordosten ab. Dahinter ist der Weg frei für die Hitze. Freitag für alle heiß, 32 bis 37 Grad mit teils heftigen Hitzegewittern, aber nur örtlich eng begrenzt. Das wird am Samstag eher im Osten stattfinden, am Sonntag dann eher im Süden. Von Norden her wird es dann vorübergehend auch wieder etwas kühler.
0: Glauben Sie nichts von dem, was Ihnen irgendwelche Menschen an der Haustür oder am Telefon über Glasfaser erzählen wollen. Vor allem ältere Menschen werden im Moment massiv bedrängt. Die Verbraucherzentralen sprechen von Drückerkolonnen, die unterwegs sind, um möglichst viele Glasfaserverträge zu verkaufen.
13: Milka Lalic aus Ulm fühlt sich von Glasfaservertretern regelrecht bedrängt. Schon mehrfach hätten sie vor der Tür gestanden, Druck ausgeübt. Einmal erwischte die 80-Jährige sogar einen im Treppenhaus, konfrontierte ihn.
14: Hat er nur so gemacht. Da habe ich gesagt, wer hat sie überhaupt reingelassen? Das geht sie gar nicht an, hat er gemeint.
13: Milka Lalic hat nur ein Handy, ist damit zufrieden. Trotzdem sollte sie einen Glasfaser-Internetvertrag unterschreiben. Bei den Verbraucherzentralen häufen sich solche Fälle.
15: Hier hören wir immer wieder, wenn Sie jetzt nicht hier Glasfaser abschließen, ab nächste Woche gibt es auch keine Kupferversorgung mehr, dann haben Sie überhaupt kein Internet, dann sind Sie abgeschnitten von der Welt. Also gerade hier und bei Senioren zieht dieses Argument natürlich.
13: Die Verbraucherschützer raten abwimmeln. Die Werber seien meist nur Subunternehmer für Telekom oder Vodafone und bekämen für jeden Abschluss eine Provision, es zähle die Masse. Denn der Glasfaserausbau schreitet zwar voran, viel weniger Menschen als erwartet aber unterschreiben. Das zeigen aktuelle Zahlen. 26,6 Millionen Haushalte oder Unternehmen hatten Ende 2025 theoretisch Zugang zu Glasfaser. 10,5 Millionen, also 39,5%, hatten auch schon einen Glasfaseranschluss am Gebäude. Aber nur 6,4 Millionen nutzten diesen Anschluss tatsächlich über einen Glasfaservertrag. Gerade einmal 24,1%. Ein Grund, vielen reicht der bestehende Kabelanschluss. Warum sind die Vertreter aber offenbar so aggressiv unterwegs? Die Telekom antwortet nicht auf unsere Anfrage. Vodafone teilt mit, die Subunternehmer sollten seriös auftreten. Dafür gäbe es intensive Schulungen. Milka Lalic hat davon nichts gespürt. Am Ende ist sie aber standhaft geblieben und hat kein Haustürgeschäft abgeschlossen.
1: Apropos Haustüre, es geht doch nichts über ein gutes Verhältnis zu den Nachbarn, gilt für uns im Privatleben, aber natürlich auch für Staaten. Deutschland hat 9 Nachbarländer und ein ganz besonders auch sensibles, historisch sensibles Verhältnis haben wir zu unserem östlichen Nachbarn in Polen. Heute vor 35 Jahren wurde ein Nachbarschaftsvertrag, ein deutsch-polnischer, unterzeichnet, ein Abkommen, das nach dem Krieg, das nach Misstrauen und der Teilung einen Neuanfang markieren sollte. In dieser Zeit ist viel Positives passiert, aber zuletzt gab es wieder durchaus deutliche Spannungen.
16: Deutsche Beamte an der polnischen Grenze verfolgen einen Mann, der illegal einreisen will, zufällig vor 4 Jahren gedreht. Auch heute führt Deutschland Grenzkontrollen durch, um illegale Migration zu verhindern. Und das sei viel Aufwand für wenig Zurückweisungen, sagt man in Polen. Und ist dort ganz und gar nicht begeistert von den Staus an der Grenze, die den Reise- und vor allem den Güterverkehr erschweren.
17: Also mit den Grenzkontrollen sind nicht nur die polnische Regierung, sondern auch viele Menschen nicht einverstanden, weil da Städte zusammengewachsen sind, weil da was gewachsen ist, was jetzt auf einmal unterbrochen wird. Aber es ist natürlich so, dass die eigentliche Idee vom Schengen-Raum, die freie Bewegung, dadurch auf einmal nicht mehr funktioniert.
16: Und die polnische Regierung wünscht sich, so hört man es aus Warschau, noch mehr eingebunden zu werden. Deutschland ruft in der Regel erst Frankreich und Großbritannien an, wenn es ein Problem gibt.
18: Seitdem wir die Regierung Donald Tusk haben, haben sich die deutsch-polnischen Beziehungen wieder verbessert. Allerdings muss man feststellen, dass sie noch lange nicht auf dem Niveau sind, wo sie sein könnten. Wir sehen sie noch nicht auf dem Niveau der deutsch-französischen Beziehungen und das würde ich mir wünschen.
16: Es gibt noch ein sensibles Thema in Polen, die finanzielle Wiedergutmachung nach dem Zweiten Weltkrieg.
17: weil ungefähr noch 50.000 Menschen aus dieser Generation tatsächlich noch leben. Und sowohl die Politik als auch viele Menschen hätten gerne, dass sie zu Lebzeiten von Deutschland noch eine Wiedergutmachung bekommen.
16: Es gab zwar Zahlungen aus Deutschland, doch die hält man in Polen bis heute für zu gering. Für ein wenig Versöhnung sorgte 1970 der Kniefall von Bundeskanzler Willy Brandt, mit dem er demütig um Verzeihung für die schrecklichen Verbrechen der Nationalsozialisten bat. Eine Gedenktafel erinnert bis heute daran.
1: Dieser Kniefall ist jetzt 55 Jahre her, also deutlich länger als den Geburtstag, den wir heute begehen. 35 Jahre. Auf den Tag vor 35 Jahren wurde ein deutsch-polnisches Nachbarschaftsabkommen unterzeichnet. Wie ist die Lage aktuell? Besprechen wir jetzt mit dem Beauftragten der Bundesregierung für die deutsch-polnischen Beziehungen. Auch das gibt es. Und der ist jetzt bei Sabine Scholl in Berlin. Schönen guten Morgen.
11: Ja, schönen guten Morgen und herzlich willkommen. Knut Abraham, der Polenbeauftragte der Bundesregierung, ist heute Morgen bei uns.
19: Guten Morgen.
11: Herr Abraham, Beziehungsstatus, es bleibt schwierig. Was ist es vor allen Dingen, was das Verhältnis zwischen Deutschland und Polen belastet?
19: Es ist am Ende immer noch unsere schwierige Geschichte. Die deutschen Verbrechen während der Besatzungszeit und während des Zweiten Weltkriegs sind einfach unvergessen. Auch die Städte sind noch immer geprägt, auch wenn man Enormes geleistet hat in den letzten Jahrzehnten. Aber es bleibt die Geschichte, die diese Beziehungen besonders macht. Und dadurch, dass es ein Vernichtungskrieg war, unterscheidet sich das durchaus auch zum Verhältnis zu Frankreich.
11: Naja, und dazu kommen natürlich noch jede Menge aktuelle Themen. Zuletzt zum Beispiel die Grenzkontrollen. Wie groß ist diese Belastung?
19: Die Grenzkontrollen sind wichtig als Symbol für die Änderung, die es in der Migrationspolitik durch die neue Bundesregierung gegeben hat. Aber es ist völlig richtig, und so ist es ja auch in Ihrem Beitrag angesprochen worden, die Verflechtungsräume an der Grenze sind darauf angelegt, dass die Grenze frei ist, dass die Grenze offen ist. Und deswegen sollte uns allen klar sein, dass der Normalzustand an der Grenze eben offene Grenzen sind und das auch wieder erreicht werden kann, sobald die GEAS-Reform, die ja jetzt vor ein paar Tagen umgesetzt wurde.
11: Europäische Asylsystem.
19: Genau, ja. Wenn diese Reform des gemeinsamen europäischen Asylsystems umgesetzt ist, wenn das funktioniert, erwarte ich, und so hat es ja auch der Bundesinnenminister gesagt, dass wir hier zu einer Entlastung kommen. Denn so wie es jetzt ist, ist es eine große Belastung für die Menschen, für die Wissenschaft, aber vor allem für die Wirtschaft in den Grenzräumen.
11: Und eine Belastung für das Verhältnis zwischen Deutschland und Polen. Wir haben gerade schon darüber gesprochen. Es gibt viele Gründe und es gibt viele Themen, die es belasten. Ein weiterer ist, dass tatsächlich die Polen sich häufig außen vor fühlen, wenn es um Europa geht. Im E3-Format Deutschland, Frankreich, Großbritannien werden die wichtigen Dinge besprochen. Wie schmerzlich ist das für Polen, dass sie da regelmäßig außen vor sind?
19: Es ist schon klar, dass das E3-Format ein etabliertes Format ist. Das funktioniert, das hat Gewicht. Aber die Polen haben natürlich einen Punkt. Sie sind unmittelbar betroffen. Sie sind Nachbar der Ukraine, unmittelbar betroffen von Flüchtlingsbewegungen, auch von der Sicherheitssituation, wenn wir die letzten Meldungen nehmen. Also es ist nicht ideal und es kann nur so organisiert werden, dass Polen so intensiv wie möglich einbezogen wird. Das tut der Bundeskanzler, das tut der Bundesaußenminister, vorab mit Polen zu sprechen, nachher mit Polen zu sprechen. Aber ideal ist es nicht. Was sie am Ende brauchen, ist eine gemeinsame europäische Außenpolitik.
11: Mangelt es den Deutschen und auch den Europäern regelmäßig an Sensibilität, auch an Respekt und Wertschätzung gegenüber den Polen?
19: Also ich glaube, da hat sich etwas fundamental geändert. Wenn man 20, 30 Jahre zurückschaut, war das doch, wenn man ehrlich ist, eine Juniorpartnerschaft. Aber dieser Juniorpartnerismus, dieses auch leicht paternalistische, das ist vorbei. Polen agiert selbstbewusst, aus gutem Grund, eine boomende Wirtschaft, ein gut organisiertes Land mit einer modernen Gesellschaft. Also die Zeiten sind vorbei und Polen macht das sehr deutlich und sollte auch noch stärker gehört werden als führender Faktor in Mittel- und Osteuropa.
11: Heute wird tatsächlich pünktlich zum Jahrestag des Nachbarschaftsabkommens in Warschau ein Verteidigungsabkommen unterzeichnet. Der Verteidigungsminister Pistorius reist extra dorthin. Wie wichtig ist das? Ist das mehr als Symbolpolitik? Kann das nachhaltig dazu beitragen, Polen auf Augenhöhe Augenhöhe zu bringen?
19: Ja, auf Augenhöhe ist das richtige Bild. Und alle sind davon betroffen, dass wir gewisse Unabwägbarkeiten haben, was die Präsenz und das Verhalten der Amerikaner betrifft. Sodass es umso wichtiger ist, dass wir Europäer uns gegenseitig Beistand versprechen, Beistand zusagen. Das wird hier geschehen durch einen Verweis auch auf NATO und EU. Und Augenhöhe bedeutet auf der anderen Seite aber auch nicht, dass man immer jederzeit einer Meinung ist. Aber da hat sich etwas verändert. Und dann hat dieses Abkommen lauter technische Aspekte, die auch wichtig sind.
11: Vielen Dank für Ihre Zeit, Knut Abraham, der Polenbeauftragte, heute Morgen über die Versuche, besser und stärker auf Augenhöhe zu kommen zwischen Deutschland und Polen. Danke für Ihre Zeit und damit zurück zu euch nach Köln.
1: Dankeschön, Sabine Scholt. Und es gibt ja auch viele Fußballfans in Polen, die enttäuscht sind, dass sie nicht bei der WM dabei sind. Können sie jetzt aber trotzdem ein bisschen genießen. Peter Grossmann live aus Kalifornien.
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0: es haben alle geliefert, muss man sagen, heute Nacht, die liefern sollten. Ob das ein Haaland ist oder ein Mbappé oder auch ein Messi.
1: Es war tippspielfreundlich, kann man so sagen, für uns alle, die wir nach der vergangenen, ja, der letzte Nacht war ja der Katastrophe, aber jetzt die zurückliegende war wieder Bombe und super und deswegen freuen wir uns umso mehr mit Olaf Thon und vor allen Dingen auch Peter Grossmann jemand zu haben, der im Tippspiel hinter uns liegt. Liebe Grüße.
2: Guten Morgen aus Kalifornien. Ja, direkt am Strand. Bei diesem Wetter muss man eigentlich sich oft hier unten aufhalten. Und ihr wisst ja, wie es ist, wenn man im Urlaub ist, dann geht man ja gerne mal suchen, so Muscheln, auch mit Kindern und so. Dann guckt man so ein bisschen rum. Steine werden ja auch gerne gesucht, mit Löchern drin. Ne? Also das geht ja auch. Und hier, ich nehme auch mal einen Stein mit. Warte mal. Okay, ich nehme den. Und dann gucken wir uns gleich mal an, während ich mich fühle wie Obelix, wie die Norweger gespielt haben, denn die haben ja, und das hat Anna ja gerade schon erzählt, ein Erling Haaland. Und Erling Haaland könnte ein Star der Spiele werden. Er traf doppelt und die Norweger nach 28 Jahren beim Auftakt wieder richtig gut dabei.
3: Norwegen jubelt über einen gelungenen WM-Auftakt und schlägt Außenseiter Irak mit 4:1. Stark waren die Norweger in der Chancenverwertung. Haaland trifft nach 29 Minuten zur Führung. Die Iraker halten stark dagegen und gleichen in der 39. aus durch Ayman Hussein. Erling Haaland bestraft einen bösen Patzer von Torwart Jalal und Norwegen ist wieder vorne. Haalands 16. Länderspiel-Doppelpack. Ab der 76. Minute entscheidet Norwegen dann das Spiel. Leo Østigård zum 1:3. Und ein unglückliches Eigentor von Ayman Hussein sorgt dann für den Endstand. Norwegen startet perfekt ins Turnier und das gilt vor allem für einen, für Erling Haaland.
2: Also der zugeschlagen könnte einer werden für diese Spiele. Natürlich, die Qualität hat er auf jeden Fall und alle jagen ja den Torrekord von Miro Klose. Und jetzt ist er eingestellt. Und warum ist er eingestellt? Weil Leo Messi bei seinem Spiel, bei seinem Auftakt mit den Argentiniern als Weltmeister gleich mal zugeschlagen hat. Und nicht nur einmal, nicht nur zweimal. Nein, dreimal. Argentinien gewinnt seine Partie mit 3:0 und ist natürlich wieder mal mit einem doppelten Ausrufezeichen im Kreis der Riesenfavoriten.
4: Drei Finger für drei Tore, alle erzielt von ihm. Lionel Messi, 38 Jahre alt, das Phänomen. Jetzt feiere ich mit meiner Familie, aber natürlich auch mit der Mannschaft. Der Zusammenhalt in der Kabine ist großartig, was für ein schöner Moment. 17. Minute, der Jahrhundertfußballer wird bedient durch De Paul, seinen Mannschaftskollegen von Inter Miami. Den Platz, den die Algerier lassen, nutzt er konsequent. Und Luka Zidane im algerischen Tor hilft mit. Der Sohn des französischen Weltmeisters Zinedine ist noch dran am Ball, kann den trotz seines Kieferbruchs vom April durchaus halten. Und Zidane ist auch am zweiten Messi-Tor beteiligt. Den Ball von McAllister wehrt er nach vorn ab. Der lauernde Messi sagt Danke. In seinem 200. Länderspiel, nur Cristiano Ronaldo hat noch mehr. Messi mit leichtem Spiel bei seinem 15. WM-Tor. Rekordhalter Miroslav Klose steht bei 16 Treffern. Wird von Messi tatsächlich noch egalisiert. In der 76. Minute bedient González den Superstar. Zidane diesmal chancenlos. Noch nie hatte Messi in einem WM-Spiel dreimal getroffen. Er jagt Rekorde, stellt sich selbst aber nie in den Mittelpunkt. Wir haben das Stadion emotionalisiert. Es ist unglaublich, was unsere Fans auf sich nehmen. Sie sind so wichtig und unser großer Vorteil. Die Messi-Show von Kansas City versetzt ganz Argentinien in Ekstase.
2: Das sind ja die Argentinier auch gerne. Wir sind am Strand von Kalifornien, weil wir mal in Brasilien waren. Das ist ganz ein paar Meter von hier entfernt. Und da haben wir 2014 Deutschland zum Weltmeister gemacht. Und das kann hier in Kalifornien jetzt auch passieren. Die meisten Spiele sind ja in Kalifornien, sprich USA. Ja, und die Strandkörbe sind schon bereitet hier für die Touristen. Aber wir brauchen keine Strandkörbe mehr. Wir brauchen nicht drin sitzen. Wir können heute mal draußen und im Wind stehen. Und es ist nicht kalt ist. Olaf, wenn du kommst, geht die Sonne auf. Ich kenne es nicht anders.
5: So, schön. Ich bin ja für meine Verhältnisse quasi nackt heute, also muss man sagen. Ja, wir haben uns ja mit mehreren Daunenjacken dicht gemacht.
2: Ich habe Mitleid gehabt mit Inka, ja.
5: Ja, ja, natürlich nur mit Inka, das ist klar. So, wir haben auch ein Spiel vergessen, also eigentlich zwei, weil gerade spielt ja auch Österreich gegen Jordanien. 1-0 steht es für Österreich, knapp nach der Halbzeit. Aber die Franzosen spielten ja gestern. Erstmal guckt ja jeder gerne drauf. Als Titelverteidiger müssen die natürlich auch im ersten Spiel zeigen, was sie können. Das haben sie auch gemacht, aber es dauert ein bisschen, ne?
2: Ja, es dauerte und das ist nicht überraschend. Auch die Ergebnisse vorher, vor der WM, waren nicht berauschend. Und ob dieses Star-Example da vorne drin da funktioniert, das wird sich zeigen.
5: Ja, also natürlich ist Frankreich Vize-Weltmeister und nicht Titelverteidiger.
2: Richtig.
5: Das stimmt. Und jetzt wollten wir noch mal kurz dazwischen schieben. Das ist eine aktuelle Sendung. 1-1 steht zwischen Österreich und Jordanien in der Zwischenzeit. So schnell kann es gehen. Aber wir gucken hin, na klar, wie sich die Franzosen verkauft haben gestern. Mbappé traf auch zweimal. Also die Superstars sind am Start.
6: Frankreichs Nationaltrainer Didier Deschamps muss phasenweise zittern und dennoch gewinnt sein Team letztlich souverän. Die Senegalesen sind zunächst besser. Nicolas Jackson, der mit dem FC Bayern München vor kurzem noch das Double geholt hat. Ismaila in der Nachspielzeit der ersten Hälfte. Starke Westafrikaner. Nach der Pause macht Frankreich schnell viel Druck mit seinen herausragenden Offensivkräften. Michael Olise und Kylian Mbappé. Nach 66 Minuten ist es dann soweit. Olise findet Mbappé, der Rest ist Formsache. Danach zeigt der zweifache Weltmeister, was ihn auszeichnet. Viele Ideen, viel Tempo und eine topbesetzte Auswechselbank. Bradley Barcola, Joker-Tor, WM-Treffer-Debüt. Die Franzosen als einer der Top-Favoriten gehandelt, sind aber noch nicht durch. Die Nachspielzeit ist spektakulär. Zunächst gelingt Ibrahim Mbaye der Anschluss, doch dann legt Mbappé nochmal nach. Ein fulminanter Schlusspunkt, 3:1, 14. WM-Tor. Zum vierten Mal in Folge gewinnen die Franzosen ihr WM-Auftaktspiel.
5: Also, die haben es auch gewuppt. Jetzt haben ein paar der Favoriten zumindest gezeigt, dass sie Favoriten sein können. Die Spanier haben ein bisschen geschwächelt. Wir haben am Ende 7-1 gegen Curaçao gewonnen. Und da gab es dann hinterher die große Diskussion, was lernt man aus so einem Spiel? Und die Diskussion ist ja immer noch nicht zu Ende. Und da gab es wieder dieses Stichwort, super, wahrscheinlich gab es den Namen bei euch damals für diese Form nicht, doch nicht Restverteidigung, ne? Heißt es ja so schön. Da gibt es noch ein paar Aufarbeitungsmöglichkeiten.
2: Bei der deutschen Mannschaft?
5: Ja, genau.
2: Ja, wenn man gegen Curaçao spielt, dann hat man die Verteidigung nicht so im Kopf. Und dann kann das auch mal passieren. Kimmich abgefälscht, der Neuer konnte ihn leider nicht halten. Aber wir hätten ja noch 5 Tore mehr machen können. Also in der Bild-Zeitung, ich weiß noch, Alfred Draxler groß geschrieben, das geht 10-0 aus. Und er lag richtig. Ich glaube, das ist auch wirklich die schlechteste Mannschaft des Turniers.
5: Und trotzdem waren sie sehr sympathisch, ließen sich feiern am Ende von ihren Fans. So soll es ja auch sein. Aber die große Frage ist natürlich, was lernt man aus diesem Spiel? Oder kann man überhaupt nichts lernen? Weil Bertie Vogts hat auch nochmal irgendwie nachgelegt, hat gesagt, das war für mich kein WM-Spiel.
2: Ja, der Bertie halt. Ne? So zu starten wie keine andere Mannschaft mit dem hohen Ergebnis, das gibt Selbstvertrauen und das finde ich richtig klasse. Das sind natürlich auch die Vorteile, wenn solche Mannschaften mitspielen, die eher dritte Klasse sind.
5: Genau, zum Einspielen ist das ganz gut. Ja. Ja, das haben die Spanier dann auch gedacht. Aber ja. Bei denen hat es nicht funktioniert.
2: Genau,
5: ne?
2: Und das Schöne, ja, aber die sind höchstwahrscheinlich noch eine Klasse besser oder mit Sicherheit sogar. Mhm. Und bei der deutschen Mannschaft, da konnten sich einige richtig zeigen und auch Tore machen und das gibt Selbstvertrauen.
5: So, jetzt gucken wir mal hin. Es gibt immer schöne Geschichten bei einer WM. Unter anderem kommen wir nochmal zurück zu Kap Verde, weil der Keeper von Kap Verde ist jetzt absoluter Social-Media-Star geworden.
2: Warum?
5: Ja, hat nur noch 2 im deutschen Team, die vor ihm liegen. Der hat, glaube ich, jetzt 10,8 Millionen. Weil ein brasilianischer Fernsehsender gesagt hat, wir machen jetzt mal den Torwart zum Star. Wir können es mit dir auch mal probieren.
2: Ja, ich bin da, glaube ich, nicht der richtige Mann. Neymar vielleicht ist da besser.
5: Ja, der ist ja schon, genau. Gucken wir hin. Bunte Meldungen aus der Weltmeisterschaft.
7: Er ist schon jetzt der Instagram-Star dieser WM. Kapverdes Torhüter Vusinha. Der 40-Jährige glänzte gegen Spanien mit Paraden ohne Ende. Das Spiel auch in Brasilien zu sehen. Der Sender forderte die Zuschauer zur Halbzeitpause auf, dem Helden auf dem sozialen Netzwerk zu folgen. Mit dem Ziel von 100.000 Followern. Die wurden schon nach einer Minute erreicht. Nach dem Spiel waren es fast 2 Millionen, inzwischen sogar mehr als 7 Millionen Follower. vor dem Spiel waren es gerade mal 50.000. So schnell kann es eben gehen vom No-Name zum Internetstar. Von den japanischen Fans kann sich so manch einer was abgucken. Bei ihnen wird Verantwortung für eine saubere Umgebung großgeschrieben, als Ausdruck von Gemeinschaftssinn und Rücksichtnahme. Gut erzogen wie immer, wird also auch nach dem Spiel gegen die Niederlande aufgeräumt, in aller Ruhe. Die WM-Euphorie hat aber auch Länder gepackt, die gar nicht dabei sind. Hier in Bangladesch hat sich ein Farmer als großer Deutschland-Fan geoutet, sein Grundstück eingehüllt in eine XXL-große Flagge. 7,5 Kilometer ist sie lang. Ein echter Fan eben, dieser Mann. Apropos XXL, da sind auch die Kolumbianer ganz weit vorne, ob Riesenschwein oder WM-Pokal. Diese Nachbildung ist 4 Tonnen schwer und 3,68 Meter hoch. Damit die größte weltweit.
2: Tröd. Ja, übrigens auch eine Zahl, die ich irre fand. Also 1 Milliarde Umsatz macht ein Sportartikelhersteller mit der Verkauf der Trikots für Deutschland. Und es ist im Moment ein großer Stau, weil man kommt nicht nach. Bei 3 Nationalspielern, da kann man gar nicht liefern, weil das Beflocken gar nicht so schnell geht, wie die Trikots weg sein würden. Ich nenne dir jetzt die Nationalspieler und du sagst mir jetzt eine Einschätzung der Nationalspieler. Ja? 3 sind's. UNDAF gehört dazu. Alle wollen UNDAF-Trikots.
8: Hätte ich jetzt so nicht gedacht. Ich hätte gedacht Neuer.
2: Mhm. Und von dem haben schon seit 40 Jahren ja viele. Okay, ja. Nee, aber UNDAF und die Einschätzung für UNDAF, was die WM angeht, was er für eine Rolle spielen könnte?
8: Mir gefällt er. Mit den kleinen Problemchen, die er hatte mit dem Nagelsmann, der ihn so reglementieren wollte, aber gemerkt hat, der UNDAF, den brauche ich einfach. Und er hat einen guten Dreh bekommen, der Bundestrainer, mit ihm umzugehen. Und ich sehe ihn sogar in der Startformation, wo Havertz dann mehr von der rechten Seite kommen könnte und UNDAF vorne drin oder wollte Made dann auch als Ergänzungsspieler. Also da haben wir noch einige Möglichkeiten.
2: Gut, und der zweite ist Havertz und der dritte ist Pavlovic.
8: Ja, der Pavlovic, wie Phönix aus der Asche bei Bayern in der letzten Saison schon Stammspieler geworden, hat Goretzka verdrängt, das auch zu Recht. Und mit Metscher ist das ein super Mittelfeld.
2: Guck mal, da haben wir noch mal eben auch diese Punkte abgearbeitet. Beflocken kann man diese Trikots nicht bekommen, weil die sind im Moment aus. Ja, so.
8: Von uns sind doch welche da.
2: Also es wären noch Reste da, also nur kleine Reste. Das war's von uns, gleich mehr aus Kalifornien.
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1: Ganz ehrlich, so ein Olaf-Tontrikot würde ich sofort nehmen.
0: Sofort anziehen.
1: Olaf, schick's rüber.
0: Also würde ich sofort anziehen. Aber nicht das Schalke-Trikot, ne? Nicht das Schalke-Trikot, nur
1: deutsche Nationalmannschaft. Da sind wir. Sehr gut, ganz liebe Grüße, Dankeschön.
2: Ich werde mir was einfallen lassen.
1: Bitte. Sehr gut, weil das V halt einfach derzeit nicht lieferbar ist, können Pavlovic, Havertz und UNDAF nicht geliefert werden.
0: Kleiner Trick von Mutti. Im Laden wird ja auch manchmal beflockt. Die haben bestimmt einen V.
1: So, ja. Und jetzt eine krasse Szene, die weltweit für Aufsehen sorgt. Wir sind in Izmir bei einer Theateraufführung.
0: Romeo und Julia. Romeo stirbt gerade.
1: Und da kommt eine Katze auf die Bühne, die haben wir jetzt hier schon sehen. Und die spielt in den Haaren, aber der tote Romeo lässt sich davon nicht beirren.
0: Oscar-verdächtig, finde ich.
1: Und Julia merkt das und zieht Romeo jetzt ein bisschen von der Katze weg.
0: Überleg mal, die hat ja auch richtig Krallen.
1: Jetzt zieht sie den Toten weg, obwohl es gar nicht im Drehbuch steht. Aber die Katze denkt sich, hä? Finde ich Weltklasse.

0: Darüber hinaus soll es um die Herausforderungen durch künstliche Intelligenz, um Entwicklungshilfe und um Wege zu nachhaltigem Wirtschaftswachstum gehen. Gestern verständigten sich die G7 auf weitere Sanktionen gegen Russland. Außerdem wollen sie der Ukraine mehr weitreichende Waffen sowie Flugabwehrsysteme liefern. Deutschland und Polen wollen ihre militärische Zusammenarbeit weiter ausbauen. Verteidigungsminister Pistorius reist deshalb heute nach Warschau, um ein Verteidigungsabkommen zu unterzeichnen. Die beiden NATO-Verbündeten bekräftigen darin die Verpflichtung zu gegenseitigem Beistand. Außerdem wollen sie bei der Entwicklung militärischer Fähigkeiten und in der Rüstungsindustrie enger zusammenarbeiten. Zudem soll es gemeinsame Übungen geben. Die Unterzeichnung fällt auf den 35. Jahrestag des deutsch-polnischen Nachbarschaftsvertrags. Die Innenminister von Bund und Ländern kommen heute in Hamburg zusammen. Bei ihrer Frühjahrskonferenz soll es unter anderem um den Zivil- und Katastrophenschutz gehen. Bund und Länder müssten dabei noch enger zusammenarbeiten, so Bundesinnenminister Dobrindt. Dafür plant der CSU-Politiker ein Kommando Zivile Verteidigung als zentrale Koordinierungsstelle. Außerdem wollen die Minister darüber beraten, wie straffällig gewordene Geflüchtete noch leichter abgeschoben werden können. UN-Generalsekretär Guterres hat bei einem Besuch in Haiti um Verzeihung für das Versagen der Weltgemeinschaft bei der Bekämpfung der Bandengewalt gebeten. Es sei ihm nicht gelungen, die internationale Gemeinschaft zu mobilisieren, sagte Guterres in der Hauptstadt Port-au-Prince. In Haiti sind nach UN-Angaben etwa 1,5 Millionen Menschen vor der Gewalt geflohen. Allein in diesem Jahr wurden bislang 2.300 Menschen getötet. Russland hat in der Nacht erneut die Ukraine angegriffen. Dabei wurden laut Behörden insgesamt 4 Menschen getötet. Es gab mehrere Verletzte. In Saporischschja im Südosten des Landes kam der Polizei zufolge ein Mann durch eine Drohne ums Leben. Durch die Attacken gerieten Gebäude in Brand, darunter ein Wohnhaus. Auch ein Einkaufszentrum und die Universität sollen beschädigt worden sein. In Albaniens Hauptstadt Tirana sind erneut tausende Menschen auf die Straße gegangen. Ihr Protest richtet sich gegen ein geplantes Luxus-Urlaubsresort an der Adriaküste. Die Demonstrierenden kritisieren die Zerstörung der Umwelt und einen Ausverkauf ihres Landes. Hinter dem Bauvorhaben steht eine Firma von Jared Kushner, dem Schwiegersohn von US-Präsident Trump. Die Tagesschau meldet sich wieder um 8 Uhr. Weiter geht's in Köln im Morgenmagazin mit Anna Planken und Sven Lorik.
1: Dankeschön, Thorsten. Schönen guten Morgen.
2: Und wir gucken mal zusammen in diesen Mittwoch rein. Was bahnt sich da so an?
1: Ja, gute Nachrichten bekommen wir aus Baden-Württemberg. Da sind nämlich Forschende dran, rauszufinden, wie man Felder mähen kann, ohne Insekten ständig zu töten. Gerade ja in Zeiten von Insektensterben ein großes Problem, weil viele seltene Arten von uns eigentlich fast immer unbemerkt beim Feldermähen sterben. Und es gibt da Forschung, wie man das genau verhindern kann.
2: Insektenfreundliche Mähmaschinen. Mhm. Wahnsinnig. Außerdem gucken wir auf einen Trump-freundlichen G7-Gipfel. Es ist viel gemacht worden, dass er diese Abschlusserklärung miterlebt, dass er nicht vorher abreisen muss und aufs Foto kommt. Und wir gucken mal, was heute am letzten Tag noch so ansteht.
1: Und der Kanzler schenkt ein Fußballtrikot. Da wären wir schon bei unserem dritten Thema, was wir vorstellen wollen. Natürlich sprechen wir über die Fußball-WM und freuen uns, mehr zu erfahren aus Kalifornien von Olaf Thon und Peter Grossmann.
2: Naja, und Donald Becker hat ja auch noch seinen Senf dazu zu geben. Donald, das Wetter ist ein bisschen kompliziert.
3: Ja, heute kommt die Hitze im Süden schon mal an. Im Norden gibt es aber noch so einen kleinen Warmfrontstummel mit ein paar letzten kleinen Regenfällen. Und dann kommen die Hitzegewitter in den nächsten Tagen eher ins Spiel.
1: Hier sind die Aussichten.
3: Schönen guten Morgen und herzlich willkommen. Wir schauen auf die Wetterkarte und sehen dann diesen kleinen Warmfrontstummel hier über Norddeutschland. Das heißt, hier wird es heute noch ein bisschen regnen. Dahinter ist dann der Weg frei für die Hitze aus Spanien. Dort gibt es also verbreitet heute 35 bis 38 Grad als Höchsttemperatur. Sie sehen aber auch hier diese Tiefausläufer. Und die werden am Wochenende auch schon den Norden wieder ankratzen und dort Abkühlung bringen. Aber wir schauen erst einmal auf dem Vorschaufilm nach, wie das heute ablaufen wird. Sie sehen hier die dichten Wolken, die abziehen. Morgen letzte Reste im Nordosten noch von der Warmfront. Dahinter dann erst einmal sonnig. Aber hier kann schon in der Nacht zum Freitag eventuell mal ein Hitzegewitter noch bis in den Osten rüberziehen, sich dann auflösen

0: Und jetzt sehen Sie noch mal die Warmfront heute, die Tropfen vielleicht bis runter nach Thüringen. Sie sehen aber, das Ganze wird sich dann auf dem Weg nach Osten eher abschwächen. Also viel wird es nicht, was in Sachen Regen da jetzt in den nächsten Stunden noch zusammenkommen wird. Heute Vormittag schon mal ein paar erste Spritzer im Westen, aber nur ganz selten und eigentlich nicht der Rede wert. Nicht regenschirmtauglich, drumherum relativ viel Sonnenschein schon mit ein paar tiefhängenden Wolken und ein paar Nebelfeldern in der Mitte, die aufgelöst werden. Das müsste jetzt eigentlich schon erledigt sein. Und am Nachmittag kommt dann die Warmfront mit dichtem Gewölk so von der Nordsee rein bis nach Niedersachsen und wie gesagt bis runter nach Thüringen kann es dann eventuell hier mal vorübergehend leichte Regenfälle geben. Im Osten vorher noch sonnig und auch hinter der Warmfront wird es dann wieder deutlich sonniger. Im Südwesten passiert eh nichts. Dort ist es überwiegend komplett sonnig, fast wolkenlos. Und hier gibt es auch die höchsten Temperaturen schon von 30 bis 32 Grad an der Küste, deutlich frischer. Der Wind über der Nordsee zum Teil noch mit Stärke 4. Der Trend für die nächsten Tage, morgen dann, Reste der Warmfront im Nordosten ziehen ab, aber ohne Regen, bis 35 Grad dann schon im Süden. Freitag kommt die Hitze auch im Norden an, aber dann gibt es wieder diese teils Unwetter. Örtlich eng begrenzten Hitzegewitter, also lange nicht für alle, nur für wenige. Aber wenn es klappt, dann kann das doch heftig sein mit Hagelschlag, Starkregen und Sturmböen. Das Ganze wird am Samstag eher im Osten und im Süden stattfinden und am Sonntag nur noch in der Südhälfte. Im Norden wird es dann wieder etwas erträglicher mit Temperaturen von unter 30 Grad.
1: Man denkt ja so, ach, davon gibt es ja so viele Insekten. Ist aber gar nicht wahr. Und beim Mähen sollten wir viel häufiger mal an sie denken.
2: Ja, und die Landwirte müssen ja gerade richtig aktiv sein auf den Feldern. Und da stellt sich raus, da findet regelmäßig ein Massaker statt.
1: Ja, was man sich wirklich nicht vor Augen hält und was auch wirklich für die Artenvielfalt ein großes Problem darstellt.
2: Und Forschende aus Tübingen und Stuttgart-Hohenheim versuchen jetzt, insektenfreundliche Mähmaschinen zu entwickeln.
3: Der Hinterleib abgeschnitten. Nur der Kopf noch übrig. Tote Sumpfschrecken, eine von weltweit vielen gefährdeten Insektenarten. So sehen sie aus, die Opfer von Traktor und Mähmaschine. Auch andere gefährdete Insekten- und Spinnenarten leben auf landwirtschaftlichen Flächen und kommen beim Mähen unters Messer.
4: Teilweise über 50% Verluste. Und das ist halt ein Riesenproblem, weil natürlich die Wiesen dadurch auch immer artenärmer werden.
3: Wie aber mähen, ohne dabei ein Insektenmassaker anzurichten? Stefanie Erhardt und andere Wissenschaftler der Universitäten Hohenheim und Tübingen haben zwei mögliche Methoden entwickelt. Variante 1, ein Gebläse vor der Mähmaschine, das die Insekten aus dem Weg bläst. Variante 2, die Insekten aufscheuchen und zur Flucht animieren, mit Metallstäben, die durchs Gras fahren. Nach dem Mähen fangen sie die Insekten ein. Sie wollen herausfinden, wie viele fliehen konnten. Dabei vergleichen sie herkömmliches Mähen und die neuen Methoden. Mit Staubsaugern sammeln sie die Insekten ein, dann verpacken und ab ins Labor. Dort muss man sie von Hand zählen und nach Arten sortieren. Erste Ergebnisse zeigen, je nach Insektenart gelingt bis zu 72% mehr Tieren die Flucht als beim herkömmlichen Mähen.
4: Es wäre natürlich immer auch wichtig, dass ungemähte Streifen in der Wiese da sind, dass tatsächlich die Insekten, die verscheucht werden, dort auch dann den Lebensraum haben, um dort weiterleben zu können.
3: Das ist einer der Wünsche an die Landwirte. Der andere, die neuen Geräte künftig auch zu kaufen und einzusetzen. Vermutlich wird es bei den Kosten staatliche Unterstützung brauchen, sagen die Wissenschaftler. Noch aber ist die Technik nicht serienreif und die Forschung rund um ihren möglichen Nutzen noch in vollem Gange. Die Hoffnung aber ist groß, dass sie helfen kann gegen das weltweite Insektensterben.
1: Ja, es gibt viele Probleme auf der Welt, die reichsten Staaten der Welt, die G7, lösen wollen. Und seit Tagen geht es trotzdem nur um einen einzigen Mann, nämlich um Donald Trump. Den wollen die Staats- und Regierungschefs unbedingt mit im Boot halten beim Lösen der Probleme. Und da wird er umgarnt. In Frankreich sagt man, jemanden mit dem Fellstrich streicheln, also auf keinen Fall gegen den Strich bürsten. Und dann hat er natürlich vom Bundeskanzler auch ein deutsches Trikot noch bekommen. Also alles, damit sich Donald Trump wohlfühlt. Und jetzt gucken wir mal auf diesen G7-Gipfel und müssen sagen, es läuft auch tatsächlich gar nicht so schlecht. Nicht nur fürs Foto, sondern sogar inhaltlich.
5: Überraschend gute Laune beim Gruppenfoto. So viel Einigkeit gab es lange nicht bei den G7 und den befreundeten Partnerländern. Jetzt, da das Ende des Iran-Krieges laut US-Präsident Trump so gut wie geklärt sei, will man den Fokus gemeinsam wieder auf die Unterstützung der Ukraine richten. Und alle Staats- und Regierungschefs hier in Evian-le-Bain wissen, sie brauchen dafür Trumps Unterstützung. Nur er kann möglicherweise Einfluss auf Putin nehmen. Aber wird er das auch tun?
6: Was für uns alle Grund zur Zuversicht gibt, ist die Formulierung von Präsident Trump: Russland muss diesen Krieg beenden. Und ich finde, das ist eine klare Botschaft.
5: Selenskyj sagt, er habe insgeheim gehofft, der französische G7-Vorsitz könne für ihn ein Treffen mit Putin arrangieren. Wir hatten einen schrecklichen Winter, die Russen auch. Mein Vorschlag ist deshalb Dialog. Jetzt solle Trump versuchen, so ein Treffen zwischen Russland und der Ukraine zu vermitteln. Auch in den USA sei das denkbar. Der US-Präsident nicht abgeneigt. Ich hatte ein gutes Treffen mit Selenskyj. Russland sollte einen Deal machen. Beide Seiten haben irrsinnig viele Menschen verloren. Aber zuerst müsse am Freitag das Iran-Abkommen unterzeichnet werden. Auf dem Schweizer Bürgenstock, gar nicht weit vom heutigen Tagungsort.
1: Naja, und ganz wichtig, aber auch der andere Konflikt, die Ukraine in Form des Präsidenten Volodymyr Selenskyj, der hatte sich erwartet, dass er mit viel Rückenwind von diesem G7-Gipfel wieder nach Hause reisen kann. Michael Strempel, hat das geklappt?
7: Das hat tatsächlich geklappt, aber das weiß auch Volodymyr Selenskyj erst heute Morgen, wo er schon gar nicht mehr auf dem Gipfel ist. Aber in dieser Nacht wurde eine gemeinsame Erklärung zur internationalen Politik von allen Gipfelteilnehmern, also auch den USA, auch von Donald Trump unterzeichnet, wo man sich ganz klar zur Unterstützung der Ukraine bekennt und auch konkret sagt, man wolle sogar die Unterstützung bei der Luftverteidigung verstärken und das ist wirklich etwas, wo einige Gipfelteilnehmer überrascht sind, dass es geklappt hat. Man hat sich auch zu verstärkten Sanktionen gegenüber Russland bekannt. Die USA hatten ja die Sanktionen gegen die russischen Ölgeschäfte ausgesetzt, weil sie gesagt haben, wir haben jetzt gerade Probleme mit Öllieferungen durch den Krieg im Iran. Aber wenn der jetzt tatsächlich enden sollte, dann ist das vorbei. Und da hat man jetzt diese Gelegenheit quasi genutzt und gesagt, jetzt können wir die Sanktionen wieder verschärfen. Damit können wir Druck auf Putin ausüben, damit er endlich verhandelt. Donald Trump hat man dabei mit ins Boot bekommen.
1: Ja, und das hat wirklich viele überrascht, aber wir haben es ja auch in dem Film gesehen, es ist ja viel auch im Vorfeld dafür getan worden, dass er nicht eher abreist, dass es nicht wieder so ein Eklat gibt, dass er mit dabei bleibt. Was war nachher das Erfolgsrezept? Warum ist das gelungen?
7: Also ich glaube, neben all den kleinen Schmeicheleien und Geschenken und heute Abend darf er auf Versailles Abendessen, ist in der Sache was ganz anderes wichtig. Ich glaube, man hat Donald Trump hier weniger als Teil einer Wertegemeinschaft verstanden, sondern als Handelspartner, der eben auch von den anderen etwas will. Und der ist nach Evian gekommen und wollte von den anderen etwas, nämlich Unterstützung für sein Iran-Abkommen. Das will er zu Hause als großen Erfolg verkaufen können. Und so klar ist das nicht, denn es ist ja noch lange nicht sicher, wie die Details alle geregelt werden. Jetzt hat er eine Gipfelerklärung bekommen, wo auch dieses Iran-Abkommen gelobt wird. Das ist für ihn wichtig gewesen. Deshalb hat er Zugeständnisse bei der Ukraine gemacht, wo die anderen sich sicherlich sehr zufrieden gezeigt haben. Also das ist möglicherweise ein Rezept, wie man mit Donald Trump umgehen kann.
1: Ja, und du hast gesagt, ein Gipfeltag, nämlich der heutige, steht noch an, bevor es dann zum großen Abendessen nach Versailles geht. Was ist denn auf dem Plan, heute noch abzuarbeiten?
7: Es ist ein eigentliches Kernthema der G7, nämlich der Welthandel. Und die französische Präsidentschaft hat gesagt, wir müssen unbedingt darüber reden, dass wir mit Asien, vor allen Dingen mit China, in einem wahnsinnigen Ungleichgewicht sind. Wir brauchen von da Rohstoffe, die wir schwierig bekommen. Die fluten unsere Märkte mit billigen Produkten. Da gibt es durchaus unterschiedliche Ansichten und die werden auch heute nicht ausgeräumt werden. Aber weil die internationalen Punkte so wichtig sind für alle Gipfelteilnehmer, bin ich mir sicher, dass das jetzt auch keinen großen Eklat mehr auslösen wird, auch wenn man da vielleicht noch kontrovers diskutieren wird. Also es sieht ganz gut aus für den Erfolg dieses G7-Gipfels hier in Evian.
1: Dankeschön, Michael Strempel.
2: Es gibt ein neues Riesending bei Social Media, nämlich Food Jitsu. Was das genau bedeutet, wenn Sie noch nicht im Game sind, wir bringen Sie rein.
8: Mehr als 35 Millionen Mal wurde allein dieses Video angesehen. Verständlich, zum einen ist der Trend Food Jutsu optisch ja ziemlich spektakulär. Dabei geht es darum, plötzlich Food, also Essen, in der Hand zu halten, nachdem man Jutsu, also eine Kampfsportbewegung, durchgeführt hat. Es geht aber auch mit anderen Gegenständen als Essen. Zum anderen fragt man sich ja, wie machen die das? In diesem Video wird gezeigt, wie es geht. Erst macht man die Bewegung, stoppt die Aufnahme und lässt sie erst weiterlaufen, wenn man den Gegenstand in der Hand hält. Eigentlich ganz einfach. Wie das immer so ist, entwickelt sich auch dieser Trend schnell weiter. Dieser Pastor beispielsweise spielt ihn mit Kelch, Bibel und Co. durch. Dieses Unterwäschegeschäft aus Berlin, klar, mit Unterwäsche. Die besten Ideen entstehen eben manchmal, wenn man im Restaurant ein bisschen länger warten muss.
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0: Haaland, Messi, Mbappé, alle haben geliefert. Fehlt jetzt nur noch einer.
1: Ja, jetzt fehlt
0: Harry
1: Kane, dachte ich so, bei den Engländern gegen Kroatien. Die fehlen heute auch noch, aber natürlich fehlt Peter Grossmann auch. Das ist ja keine Frage. Guten Morgen.
2: Ja, ich muss auch liefern, ne? Das stimmt. Ja, ich habe schon verstanden. Und ich liefere auch was. Pass auf, guck mal hier. Das ist ja, wir haben ja unsere Grenzziehungen, wir haben ja die Länder exakt abgebildet. Und das ist hier sozusagen in Fachkreisen die Florida-Position. Also hier Florida, Miami, die Keys dahinter haben wir schon gar nicht mehr drauf gemacht. Die brauchten wir nicht, die wären unnötig. Schönen guten Morgen zum frühen Sport aus Kalifornien, hier an unserem Fischernetz, wo wieder einiges hängt. Und da kommen wir aber gleich noch zu, wenn wir mit Olaf Thon hier zusammenstehen. Wir gucken uns erstmal die Spiele an von gestern. Und das war ja das Spiel, worauf alle gewartet haben. Die Franzosen waren am Start, Vize-Weltmeister, und die wollen natürlich angreifen mit ihrem Star-Ensemble. Und da zeigte sich, dass auch manchmal aller Anfang schwer ist, in der ersten Halbzeit zumindest, aber dann gab es doch noch ein Happy End und es gab Mbappé.
3: Frankreichs Nationaltrainer Didier Deschamps muss phasenweise zittern und dennoch gewinnt sein Team letztlich souverän. Die Senegalesen sind zunächst besser. Nicolas Jackson, der mit dem FC Bayern München vor kurzem noch das Double geholt hat, Ismaila in der Nachspielzeit der ersten Hälfte, starke Westafrikaner. Nach der Pause macht Frankreich schnell viel Druck mit seinen herausragenden Offensivkräften Michael Olise und Kylian Mbappé. Nach 66 Minuten ist es dann soweit. Olise findet Mbappé, der Rest ist Formsache. Danach zeigt der zweifache Weltmeister, was ihn auszeichnet. Viele Ideen, viel Tempo und eine topbesetzte Auswechselbank. Bradley Barcola, Joker Tor, WM-Treffer-Debüt. Die Franzosen als einer der Top-Favoriten gehandelt, sind aber noch nicht durch. Die Nachspielzeit ist spektakulär. Zunächst gelingt Ibrahim Mbaye der Anschluss, doch dann legt Mbappé nochmal nach. Ein fulminanter Schlusspunkt, 3:1, 14. WM-Tor. Zum vierten Mal in Folge gewinnen die Franzosen ihr WM-Auftaktspiel.
2: Ja, damit zurück in Kalifornien. So sieht's aus von oben. Zuschauer sind auch schon da. Menschen, die auch 2014 hier bei unserer WM in Brasilien auch schon dabei waren. Ja, wir sind alle älter geworden, aber wir haben uns alle gefreut, wieder in Kalifornien zu sein. So ist das. Und hier, das sind unsere Fische. Und die kennen Sie in der Zwischenzeit, werden ja, wenn es denn soweit ist, bei K.O.-Spielen dann rausgenommen, die ausgeschieden sind, und dann in unser Fischernetz gehängt. Und damit ist es vorbei. Ansonsten gibt's ja auch ein kleines Spielchen, ein kleines Tippspielchen, an dem Olaf Thon sich heute beteiligt. Gestern hatte ja Inka Grings Senegal gezogen bei unserer Angelei, und da hat sie leider nicht so richtig gelegen. Wo wir aber jetzt dabei sind bei Angeln, da gehen wir schnell nach Norwegen, und da hat sich jemand zwei Tore geangelt gestern, durchaus könnte man sagen, denn dieser Mann Erling Haaland könnte einer für diese WM werden, vor allem was das Toreschießen angeht. Er hatte wesentlichen Anteil am 4:1-Sieg der Norweger.
4: Norwegen jubelt über einen gelungenen WM-Auftakt und schlägt Außenseiter Irak mit 4:1. Stark waren die Norweger in der Chancenverwertung. Haaland trifft nach 29 Minuten zur Führung. Die Iraker halten stark dagegen und gleichen in der 39. aus durch Ayman Hussein. Erling Haaland bestraft einen bösen Patzer von Torwart Jalal, und Norwegen ist wieder vorne. Haalands 16. Länderspiel-Doppelpack. Ab der 76. Minute entscheidet Norwegen dann das Spiel. Leo Østigård zum 1:3. Und ein unglückliches Eigentor von Ayman Hussein sorgt dann für den Endstand. Norwegen startet perfekt ins Turnier, und das gilt vor allem für Erling Haaland.
2: Ja, und viele fragten sich, wie startet Lionel Messi ins Turnier mit seinen Argentiniern, und der Weltmeister hat sich gestern weltmeisterlich präsentiert, aber natürlich auch, weil er die Frage durchaus beantworten konnte, Lionel Messi, ob er eigentlich noch fit ist für so eine Weltmeisterschaft. Er traf dreimal. Dreierpack von Lionel Messi, und damit sind die natürlich auch durchaus mit in der Verlosung für die Titelfavoriten.
5: Drei Finger für drei Tore, alle erzielt von Lionel Messi, 38 Jahre alt, das Phänomen. In der 17. Minute sein 1:0, Messi nutzt den gebotenen Platz. Und Luka Zidane im algerischen Tor hilft mit, ist noch dran am durchaus haltbaren Ball. Der Sohn des französischen Weltmeisters Zinedine, auch am zweiten Messi-Treffer beteiligt, den Ball von McAllister wehrt er nach vorn ab. Messi egalisiert mit seinem 3:0 auch noch die 16 WM-Tore von Rekordhalter Miroslav Klose. Jetzt feiere ich mit meiner Familie, aber natürlich auch mit der Mannschaft. Was für ein schöner Moment. Die Messi-Show von Kansas City versetzt ganz Argentinien in Ekstase.
2: Ja, in Ekstase sind wir auch, weil Olaf Thon heute hier ist. Guten Morgen, Olaf Thon nochmal.
6: Bin rübergesprungen.
2: Ja, du warst gerade mitten in Florida und bist jetzt schon wieder in Kalifornien. Also hier quasi unserem Kalifornien.
6: Fühl mich gut.
2: In Schleswig-Holstein. Das ist ja unser Fischernetz. Der Fischer kam heute Morgen an und hat gesagt, er hat nicht viel gefangen. Manchmal ist das so, wenn man fischt. Aber er hat natürlich, eine Sache hat er mit dem Netz gehabt. Das verstehe ich jetzt gar nicht, wie das hier da reingekommen ist. Guck mal hier. Guck mal, also die lag lange Zeit in der Ostsee. Und ist jetzt angekommen bei uns. Guck mal, das ist ja, man kann dich fast wiedererkennen,
6: wie
2: Olaf.
6: Wie die Flaschenpost.
2: Ja, genau. Sehr schön. Also das nehme ich mit nach Hause. Also
6: Du bekommst eine neue.
2: Aber Olaf Thon aus der Ostsee ist auch schön.
6: Ja.
2: Olaf, mal jetzt Butter bei den Fische. Wir haben fast die Gruppenphase hinter uns. Fast. Gibt ja noch ein paar Spiele. Aber gibt es etwas, was du sagst, was dich besonders beeindruckt hat oder was du gesehen hast, was du nicht erwartet hast?
6: Ja, es sind viele Dinge. Zum Beispiel, dass sich Brasilien so schwer getan hat, aber nach der Geschichte, dass die so als Fünfter gerade so mitgefahren sind überhaupt, zeigt ja, dass sie nicht so stark sind. Neymar noch im Gepäck. Und
2: er trainiert wieder, habe ich gelesen.
6: Der trainiert wieder. Und ich muss sagen, die deutsche Mannschaft hat überrascht und natürlich die Superstars, wie wir gerade gehört haben, ob Mbappé, ob Messi und Ronaldo. Und Harry Kane wird heute höchstwahrscheinlich auch noch treffen.
2: Da sind wir gespannt, ob er den anderen zeigt, pass auf Leute, ich bin auch noch da. Ne?
6: Was? Mit Sicherheit, ich bin überzeugt. Also der ist in Topform und für mich auch die Engländer ein klarer Favorit.
2: Und meinst du, Ronaldo geht auch noch mit ins Rennen?
6: Hundertprozentig. Also wenn Messi vorlegt, der ist jetzt in den Startlöchern. Ich stelle mir den schon vor, mit seinem Schlaftrainer ist er schon am Ausarbeiten. jetzt schläft er nur noch alle 3 Stunden. Ne? Und da können wir uns auf einiges gefasst.
2: Ja, das ist ja wie bei dir ausgeklügeltes System. Du hast wahrscheinlich auch so gearbeitet früher, ne?
6: Leider nicht.
2: Nein? Wer hätte es mehr machen sollen in der Richtung?
6: Ja, damals waren wir noch nicht so weit, die Vorbereitung, Ernährung und so weiter präventiv zu arbeiten.
2: Aber du hast was andere nicht haben, nämlich einen Weltmeistertitel. Das muss man sagen.
6: Ja gut, ich hatte ja auch den Lothar und den Kaiser Franz.
2: Okay, die standen zur Seite. Das ist prima. Danke, Olaf. Wir sehen uns gleich wieder. Und wir kommen jetzt hier im Morgenmagazin zu einem Mann, der ist vielfältig unterwegs. Der hat fast 100.000 Follower bei TikTok, ist Moderator des Jugendsenders beim WDR, nämlich bei 1Live. Und vor allen Dingen hat er ein Sport- und Comedy-Format und ist seit Anfang des Jahres dann auch Sportmoderator bei der Sportschau. So, das ist ein dickes Paket. Und damit Sie jetzt mal einen Überblick kriegen, stellen wir ihn einmal vor.
7: Malte Völz mal wieder bei der Hertha. Wir gehen rein. Nehmen wir mal ganz kurz 3 gute Gründe, warum man Fan von der Hertha sein sollte.
8: Ja, er hat wenig Ahnung vom Fußball. Er sollte eher zum Synchronschwimmen gehen, weil er verwechselt immer, wer heute gewinnen wird.
9: Wer wird Torschützenkönig? Darf ich dich das fragen? Was denkst du denn?
10: Musiala.
7: Wem bist du eher treu? Verein oder Partner?
11: Geteilt. Oh, ich kenne meine Frau.
7: Wie geht's denn heute aus?
12: 2-1 für uns heute.
7: Kifft er? Aber wie geht's denn aus? Er sagt 2-1.
12: 3-2 für Werder.
7: Kifft der? Kannst du mir mal ganz kurz 50 plus 1 erklären?
12: Ah klar, 51.
13: Was gibt Schöneres als Eintracht Frankfurt?
7: Oh, da würden mir einige Sachen einfallen.
12: Ja.
7: Du hast zu mir gesagt, alles was du sagst, finde ich super, aber danach muss ich immer weinen.
14: Ach ja, stimmt. Weil du machst mich immer traurig.
7: Ja, aber warum?
14: Ja, weiß ich nicht. Dein Jackett ist halt so hässlich.
7: So, ist nur die Optik.
2: Malte Völz bei uns zu Gast. Schönen guten Morgen.
7: Danke, dass ich hier sein darf. Hallo.
2: Ja, wer mit Fans arbeitet, der muss sich ja was gefasst machen, ne?
7: Absolut.
2: Da muss man auch schon mal die Kritik für die Lila in die Jacke ertragen.
7: Naja, das war ja noch nett. Es gab ja noch Menschen, die haben Schlimmeres gesagt, ne? Deswegen, aber okay. Ich sag's mit Stolz.
2: Das stimmt. Die Arbeit mit Fans macht dir Spaß anscheinend, ne?
7: Schon sehr, weil wenn sie 1-2 Bier getrunken haben und dann vorm Stadion sind und im Abschiedskampf stecken und dann sagen sie, oh, wir gewinnen heute trotzdem noch 6-7 und du denkst dir so, Moment. 6-7 kann man nicht gewinnen, aber danke für diesen schönen O-Ton. Ist das schon ganz gut.
2: Aber es ist ja wirklich wahr, dass Fans reagieren nicht auf jeden positiv. Das muss man ja auch sagen. Ne? Wenn du jetzt da auftauchst, dann erkennt man dich natürlich an deiner Jacke. Aber die meisten Leute wissen schon, oh, das ist Herr Malte.
7: Ja, und viele machen entweder großen Bogen oder stellen sich halt an und sagen, bitte verarsch mich. Diese 2 Welten gibt's.
2: Mhm. Wie gehst du damit um dann?
7: Auch meistens positiv. Also ja, meistens, uns bleibt ja nichts anderes übrig. Ich ziehe das relativ spät an und dann klopfen wir so die Streitthemen ab, ne? Alles, was es so gibt. Ja, dann natürlich, wenn du bei Werder bist, fragst du was zum HSV. Wenn du auf Schalke bist, was zu Dortmund. Und bei Nationalmannschaft fragst du halt, was ist mit Leroy Aziz Sané? So. Mhm. Und dann kriegst du deine Antwort, die du brauchst.
2: Aber du hast ja, ich habe das ja eben erzählt, du bist ja vielfältig unterwegs. Das ist ja nur ein Teil deiner Arbeit. Du bist bei der Sportschau seit diesem Jahr, hast Sonntagdienst.
7: Ja? Ja.
2: Trittst also quasi auch in diese Berichterstattung ein. Mhm. Und hast, wie ich, wahrscheinlich auch das Problem, dass man nicht immer genau weiß, welches Spiel wann, wo, wie ist.
7: Nächste Frage.
2: Gut, ja, da bin ich sehr froh.
7: Absolut, absolut korrekt. Ja, gerade bei dieser WM, ich meine 104 Spiele, das ist schon eine Menge. Ja.
2: So, aber deine Sichtweise auf die Nationalmannschaft, ist die eigentlich auch dann eher von dieser Comedian-Seite geprägt? Oder muss man sich dann zusammenreißen, dich immer genau in diese Richtung zu gehen?
7: Von dieser Comedian-Richtung haben sie im Vorfeld selber relativ viel schon gemacht. Da mussten wir dann wenig nachlegen. Nein, aber das ist schon Sportberichterstattung für mich dann schon. Natürlich, ich finde, Fußball ist Unterhaltung, das darf es auch sein. Da darf man auch mal mit dem Augenzwinkern drüber sprechen. Deswegen, ja, nee. Es geht natürlich jetzt ums Eingemachte. So, es gibt ja 80 Millionen Bundestrainer. Ist die Nationalmannschaft Geheimfavorit oder doch Geheimfavorit? Verstehst du?
2: Ja, hab schon verstanden.
7: So, und deswegen, es ist eine gesunde Mischung, glaube ich.
2: Gut, aber du weißt ja, normalerweise sind ja Fans von Mannschaften, von Teams, sind ja nicht lustig, ne? Also wenn es um ihr Team geht. Ne?
7: Kommt drauf an, also die meisten nicht, aber irgendwann rutscht ihnen ja doch was Lustiges raus und dann habe ich sie.
2: Sehr schön. Was hast du denn noch vor in der Zeit der WM hier? Was machst du gerade? Welche Projekte betreust du gerade hier?
7: Genau, also für Wumms werde ich natürlich auch mit Menschen über die Weltmeisterschaft sprechen, aber natürlich bin ich vor allem in Köln im WM-Headquarter der Sportschau und darf da die Late-Night-Spiele moderieren mit Robin Gosens zusammen. Liebe Grüße, da freue ich mich sehr drauf, Sonntag geht's weiter und da muss ich mich mit sehr viel Koffein wach halten.
2: Den
7: aber das kennst du ja.
2: Ja, Koffein kenne ich auf jeden Fall. Ja. Das ist auch die einzige Droge, die wir zu uns nehmen.
7: Ja, so, natürlich. Morgen,
2: ja. Und die gute Laune. Die
7: und über das andere sprechen wir nicht.
2: Nein, natürlich nicht. Robin Gosens, Lea Wagner habe ich gesehen. Die beiden passen auch ganz gut zusammen. Euch kann ich mir auch gut vorstellen, muss ich sagen.
7: Vielen Dank.
2: Ja, pass auf. Wir müssen aber noch eine Sache machen.
7: Und zwar?
2: Wir sind ja hier im Dreiländereck.
7: Ja.
2: Und wir haben ja immer Musik. Moment, wo ist er? Da. Wir haben ja immer Musik für uns. Und,
7: das ist quasi der MP3-Player der 60er.
2: Ja, passend zu den einzelnen Ländern. Und ich bin mal gespannt. Du bist ja auch eins Live-Moderator. Du musst ja musikaffin auch sein. Ja? Und wir haben mal einen riesen kanadischen Hit vorbereitet.
7: Ja.
2: Und wenn du in der Lage bist, innerhalb von 5 Sekunden den Interpreten rauszuschmettern, dann, dann entlasse ich dich hier.
7: Ja, darf ich ganz kurz was fragen noch? Können wir das zur Sicherheit noch nachträglich rausschneiden?
2: Wir zeichnen ja eh auf. So, okay. Pass auf die Plätze, fertig, Malte.
7: Ja, das ist Bryan Adams.
2: Ach, guck mal, ich wusste es. Ja, genau. Und warum spielen wir das eigentlich in Kanada?
7: Ach, die Frage ging an mich.
2: Ja, natürlich.
7: Publikumsjoker, warum spielen wir das hier in Kanada?
2: Ja, weil er Kanadier ist. Guck mal, manchmal sind die Dinge so
7: großartig.
2: Einfach.
7: Die Fans wieder, weißt du?
2: Alles klar. Ja. Malte, ich wünsche dir eine schöne Zeit.
7: Vielen Dank, gleichfalls.
2: Toi, toi, toi für deinen WM-Einsatz, der ab Sonntag losgeht.
7: Dankeschön.
2: Und das war's von uns aus Kalifornien. Wir sehen uns dann später wieder.
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1: Und ich habe immer gedacht, ihr wärt live. Sag mal Eichhörnchen, dann wissen wir, dass du live bist.
7: Elefant.
1: Scheiße.
2: Ja, jetzt guckst du, ne?
1: Wir sind aufgeflogen. Fake News.
15: Ganz liebe Grüße zu euch an die Ostsee.
1: Habe ich das SCH-Wort gerade gesagt?
15: Ich habe nichts gehört. Ich bin auf dem Ort
1: Schade.
15: Ein bisschen taub, aber wir haben ja jetzt den anderen
1: so
15: Mann
1: gemein.
15: Hier im
1: Entschuldigung.
15: In der Sendung für die ordentlichen Worte in Hamburg. Da spricht man vernünftig.
1: Akzentuiert, ordentlich.
15: Thorsten Schröder.
1: Guten Morgen.
16: Oha, der Druck ist jetzt ein bisschen gestiegen. Schönen guten Morgen. Im französischen Evian geht der G7-Gipfel zu Ende. Die Staats- und Regierungschefs wollen heute unter anderem über die Belastungen der Weltwirtschaft durch den Iran-Krieg sprechen. Darüber hinaus soll es um die Herausforderungen durch künstliche Intelligenz, um Entwicklungshilfe und um Wege zu nachhaltigem Wirtschaftswachstum gehen. Gestern verständigten sich die G7 auf weitere Sanktionen gegen Russland. Außerdem wollen sie der Ukraine mehr weitreichende Waffen sowie Flugabwehrsysteme liefern. Deutschland und Polen wollen ihre militärische Zusammenarbeit weiter ausbauen. Verteidigungsminister Pistorius reist deshalb heute nach Warschau, um ein Verteidigungsabkommen zu unterzeichnen. Die beiden NATO-Verbündeten bekräftigen darin die Verpflichtung zu gegenseitigem Beistand. Außerdem wollen sie bei der Entwicklung militärischer Fähigkeiten und in der Rüstungsindustrie enger zusammenarbeiten. Zudem soll es gemeinsame Übungen geben. Die Unterzeichnung fällt auf den 35. Jahrestag des deutsch-polnischen Nachbarschaftsvertrags. Die Innenminister von Bund und Ländern kommen heute in Hamburg zusammen. Bei ihrer Frühjahrskonferenz soll es unter anderem um den Zivil- und Katastrophenschutz gehen. Bund und Länder müssten dabei noch enger zusammenarbeiten, so Bundesinnenminister Dobrindt. Dafür plant der CSU-Politiker ein Kommando Zivile Verteidigung als zentrale Koordinierungsstelle. Außerdem wollen die Minister darüber beraten, wie straffällig gewordene Geflüchtete noch leichter abgeschoben werden können. UN-Generalsekretär Guterres hat bei einem Besuch in Haiti um Verzeihung für das Versagen der Weltgemeinschaft bei der Bekämpfung der Bandengewalt gebeten. Es sei ihm nicht gelungen, die internationale Gemeinschaft zu mobilisieren, sagte Guterres in der Hauptstadt Port-au-Prince. In Haiti sind nach UN-Angaben etwa 1,5 Millionen Menschen vor der Gewalt geflohen. Allein in diesem Jahr wurden bislang 2.300 Menschen getötet. Russland hat in der Nacht erneut die Ukraine angegriffen. Dabei wurden laut Behörden insgesamt 4 Menschen getötet. Es gab mehrere Verletzte. In Saporischschja im Südosten des Landes kam der Polizei zufolge ein Mann durch eine Drohne ums Leben. Durch die Attacken gerieten Gebäude in Brand, darunter ein Wohnhaus. Auch ein Einkaufszentrum und die Universität sollen beschädigt worden sein. In Albaniens Hauptstadt Tirana sind erneut tausende Menschen auf die Straße gegangen. Ihr Protest richtet sich gegen ein geplantes Luxusurlaubsresort an der Adriaküste. Die Demonstrierenden kritisieren die Zerstörung der Umwelt und einen Ausverkauf ihres Landes. Hinter dem Bauvorhaben steht eine Firma von Jared Kushner, dem Schwiegersohn von US-Präsident Trump. Die Tagesschau meldet sich wieder um 8:30. Hier geht's weiter in Köln im Morgenmagazin mit Anna Planken und Sven Lohrig.
15: Danke, Thorsten Schröder. Schönen guten Morgen.
1: Guten Morgen. Kommen Sie rein. Wir sind wieder gesittet. Ich vor allen Dingen und gucke mit dir jetzt gemeinsam auf die Themen der nächsten halben Stunde.
15: Ja, genau. Und ich bin schon abgelenkt durch dein Gesittetsein. Aber am besten sind Sie nicht abgelenkt und sind nämlich ganz klar bei Verstand. Wenn Leute bei Ihnen klingeln oder anrufen und Ihnen irgendwas verkaufen wollen, Drückerkolonnen, die vor allen Dingen alte Menschen zu Glasfaseranschlüssen fast nötigen wollen, was dahinter steckt, erklären wir gleich.
1: Die nächste Landtagswahl ist in Sachsen-Anhalt. Die in Umfragen führende AfD verspricht, auch die Verwaltung umzubauen. Die Frage nach Berlin zu Sabine Scholz. Guten Morgen. Geht das eigentlich so einfach, wie die sagen?
17: Genau diese Frage werden wir gleich erörtern. Mit einem Staatsrechtler spreche ich darüber. Ist das üblich und wäre das ein normaler Vorgang, den Regierungsapparat umzubauen und Personal in großem Stil auszutauschen? Oder ist das Grund zur Sorge? Gleich hier unser Thema.
1: Danke dir, bis gleich.
15: Und die Fußball-Weltmeisterschaft mit dem Who is Who der besten Fußballer der Welt bei uns gleich im Programm.
1: Und jetzt die Wetteraussichten von und mit Donald Becker.
18: Und dazu herzlich willkommen. Einen wunderschönen guten Morgen wünsche ich Ihnen. Und das Gerangel der Luftmassen findet immer noch über Deutschland statt. Wir können mal zurückschauen auf gestern mit Hilfe des Satellitenfilms. Und da sehen wir, wie die dichten Wolken hier noch voll über den Süden gezogen sind. Da steckten zum Teil noch ein paar Gewitter drin. Und Sie sehen auch hier die Strömung so ein bisschen noch von Norden. Das heißt, über Norddeutschland ist immer noch die kühle Luft vorhanden. Da gab es heute Morgen Tiefstemperaturen in Schleswig-Holstein, in Mecklenburg-Vorpommern von zum Teil unter 5 Grad. Sie sehen aber auch hier drückt's von Westen jetzt rein. Und das ist die warme Luft, die langsam kommt über Spanien. Diese Pünktchen, die Sie dort aufploppen sehen, das sind zum Teil heftige Hitzegewitter. Diese Luftmasse kommt also langsam zu uns in den nächsten Tagen. Deswegen gibt's dann Hitze für alle, zumindest vorübergehend auch im Norden, aber auch diese Hitzegewitter. Heute Vormittag ist es so, dass es überwiegend erstmal locker bewölkt oder wechselnd bewölkt ist. Ein paar dichtere Nebelfelder sind immer noch vorhanden, von Thüringen bis rüber nach Hessen zum Teil. Ein paar erste Tropfen tauchen im Westen auf, vor allem jetzt in Rheinland-Pfalz hat es auch mal messbare Regenmengen gegeben. Aber am Nachmittag ist dann der Schwerpunkt eher im Nordwesten anzusetzen. Hier kommt ein Warmfrontstummel quasi, der über uns hinwegzieht, bringt leichte Regenfälle. Eventuell tropfen noch bis nach Thüringen. Davor im Osten und auch dahinter wird es aber trocken sein. Im Westen sogar oder im Südwesten sogar fast wolkenlos. Und die Temperaturen dort 30 bis 32 Grad, im Norden noch deutlich frischer. Der Trend für die nächsten Tage. Morgen ziehen letzte Restwolken aus dem Nordosten ab. Überall trockenes Wetter. Freitag für alle heiß mit einzelnen, teils aber unwetterartigen Hitzegewittern. Die wird es am Samstag eher im Osten und am Sonntag eher in der Südhälfte Deutschlands geben. Am Sonntag dann im Norden wieder ein wenig kühler.
15: Glauben Sie nichts von dem, was Ihnen irgendwelche Leute am Telefon oder an der Haustür über Glasfaser erzählen wollen? Vor allen Dingen ältere Menschen werden im Moment massiv bedrängt. Die Verbraucherzentralen sprechen sogar von Drückerkolonnen, die möglichst viele Glasfaserverträge verkaufen wollen.
19: Milka Lalic aus Ulm fühlt sich von Glasfaservertretern regelrecht bedrängt. Schon mehrfach hätten sie vor der Tür gestanden, Druck ausgeübt. Einmal erwischte die 80-Jährige sogar einen im Treppenhaus, konfrontierte ihn.
20: Hat er nur so gemacht. Da habe ich gesagt, wer hat sie überhaupt reingelassen? Das geht sie gar nicht an, hat er gemeint.
19: Milka Lalic hat nur ein Handy, ist damit zufrieden. Trotzdem sollte sie einen Glasfaser-Internetvertrag unterschreiben. Bei den Verbraucherzentralen häufen sich solche Fälle.
21: Hier hören wir immer wieder, wenn Sie jetzt nicht hier Glasfaser abschließen, ab nächste Woche gibt es auch keine Kupferversorgung mehr, dann haben Sie überhaupt kein Internet, dann sind Sie abgeschnitten von der Welt. Also gerade hier und bei Senioren zieht dieses Argument natürlich.
19: Die Verbraucherschützer raten abwimmeln. Die Werber seien meist nur Subunternehmer für Telekom oder Vodafone und bekämen für jeden Abschluss eine Provision, es zähle die Masse. Denn der Glasfaserausbau schreitet zwar voran, viel weniger Menschen als erwartet aber unterschreiben. Das zeigen aktuelle Zahlen. 26,6 Millionen Haushalte oder Unternehmen hatten Ende 2025 theoretisch Zugang zu Glasfaser. 10,5 Millionen, also 39,5%, hatten auch schon einen Glasfaseranschluss am Gebäude. Aber nur 6,4 Millionen nutzten diesen Anschluss tatsächlich über einen Glasfaservertrag. Gerade einmal 24,1%. Ein Grund, vielen reicht der bestehende Kabelanschluss. Warum sind die Vertreter aber offenbar so aggressiv unterwegs? Die Telekom antwortet nicht auf unsere Anfrage. Vodafone teilt mit, die Subunternehmer sollten seriös auftreten. Dafür gäbe es intensive Schulungen. Milka Lalic hat davon nichts gespürt. Am Ende ist sie aber standhaft geblieben und hat kein Haustürgeschäft abgeschlossen.
1: Die nächste Landtagswahl findet am 6. September statt und die in Sachsen-Anhalt. Nach Umfragen führt derzeit aktuell die AfD, also ein vom Landesamt für Verfassungsschutz dort als gesichert rechtsextremistisch eingestufter Landesverband, der sogar die absolute Mehrheit holen könnte. Nur was passiert denn dann? Wird dann wirklich die Schulpflicht abgeschafft? Wird dann wirklich zum Beispiel auch auch so ein Vorhaben, die Verwaltung tiefgehend des Landes umgebaut. Aber was würde das genau bedeuten? Und geht's einfach so?
19: Alles ist möglich, verspricht AfD-Spitzenkandidat Ulrich Siegmund auf Wahlplakaten in Magdeburg. Möglich ist laut AfD-Wahlprogramm etwa ein Umbau von Regierung und Verwaltung. Die Partei will ganze Ministerien abschaffen, ebenso das Landesverwaltungsamt, und spricht in Interviews davon, bis zu 200 Beamtenstellen neu zu besetzen.
22: Wir wissen, dass wir hingucken müssen, ob denn nicht vielleicht der ein oder andere auch mit einem politischen Auftrag dabei ist, der natürlich gegen Beamtenrecht verstößt und ganz bewusst dieses System hier blockieren möchte, um unseren Regierungserfolg zu verhindern.
19: Beamte genießen weitreichenden Kündigungsschutz. Statt mit Entlassungen könnte die AfD daher mit Versetzungen arbeiten, fürchtet der Deutsche Beamtenbund.
23: Das kann zum Beispiel ein Abteilungsleiter für Ausländerrecht betreffen. In diesem Fall kann man natürlich zum Beispiel den Abteilungsleiter umsetzen in einen Bereich. Nehmen wir mal an, Abteilungsleiter dann Naturschutz. Und die richtige Position versuchen sie dann mit einem willfährigen Beamten zu besetzen.
19: Was sagt die Partei zu Vorwürfen wie diesem? Der Landesvorsitzende und Bundestagsabgeordnete Reichert spricht von Verdrehungen.
24: Wenn eine Regierung wechselt, dann wechseln bestimmte Beamten und es wechseln auch bestimmte Positionen. Das war in allen Bundesländern und auch in der Bundesregierung schon immer so.
19: Doch dem widersprechen viele Juristen. Üblich seien Wechsel nur auf wenigen politischen Beamtenstellen. Wer als Beamtin oder Beamter versetzt wird, kann dagegen klagen.
1: Also alles ganz normal oder doch Grund zur Sorge, besprechen wir jetzt in Berlin mit einem Staatsrechtler bei Sabine Scholz. Schönen guten Morgen.
17: Ja, schönen guten Morgen und willkommen, Alexander Thiele, Professor für Verfassungsrecht hier in Berlin. Die AfD kündigt an, für den Fall, dass sie bei der Landtagswahl in Sachsen-Anhalt eine Mehrheit bekommt, die Regierung stellen kann, einen groß angelegten Umbau des Regierungsapparats und einen Personalaustausch in großem Stil. Wäre das nur üblich und normal nach einem Regierungswechsel oder ein Grund zur Sorge?
0: Also in begrenzter Zahl ist das durchaus üblich. Man spricht von den politischen Beamten, die sehr eng mit der Regierung zusammenarbeiten müssen. Die darf man austauschen. Da reden wir in Sachsen-Anhalt aber höchstens von so 15 bis 20 Stück aktuell. Also das kann nicht das sein, was er meint. Und darüber hinaus wird es schwierig. Beamte sind unkündbar. Andererseits sollte man es trotzdem ernst nehmen. Denn man kann Beamten das Leben auch so ein bisschen schwer machen, wenn man es ihnen schwer machen will. Man kann mit Versetzung drohen. Man kann Versetzung dann auch durchführen. Man kann Abteilungen neu strukturieren. Oder man kann Disziplinarmaßnahmen androhen für den Fall der Illoyalität. Die gehen dann vielleicht nicht durch, aber die sind sehr anstrengend. Und zuletzt kann man auch noch sagen, naja, also mit der Karriere ist es für dich jetzt hier erstmal zu Ende, wenn du nicht auf unserer Seite stehst. Also Beförderung einfach unterlassen.
17: Also sehen Sie hier Anzeichen tatsächlich für grenzüberschreitende Dinge, die da passieren könnten?
0: Ich bin mir nicht sicher, ob das wirklich das ist, was hier gewollt ist. Aber was, glaube ich, aus meiner Sicht das Ziel ist, ist schon so eine gewisse Einschüchterungskultur hier herzustellen. Schon bevor es überhaupt losgeht, klarzumachen, also wir werden euch das Leben schwer machen, wenn ihr uns nicht unterstützt. Und ich glaube, das ist auch das eigentliche Ziel. Es geht gar nicht um diese Zahl, 200 oder 150 oder wie viele das auch sein sollen, die da ausgetauscht werden, sondern um eine Kultur der Einschüchterung und das Einfordern von Loyalität.
17: Bei denen, die da jetzt kritisch draufschauen, da steht ja die große Sorge dahinter, dass in dem Moment, wo die AfD in Verantwortung kommt, tatsächlich der Rechtsstaat in Gefahr geraten könnte. Sehen Sie das?
0: Also ich glaube schon, dass der Rechtsstaat vergleichsweise resilient ist. Man kann sich wehren.
17: Widerstandsfähig.
0: Also widerstandsfähig. Man kann sich wehren, auch als Beamter, wenn man dann in solche Situationen gerät. Aber es ist eben sehr anstrengend. Dass jetzt wirklich massenhaft sozusagen Grenzüberschreitungen und rechtsstaatswidriges Handeln droht, das sehe ich nicht. Ich glaube jedenfalls, dass dort die Möglichkeiten bestehen, um sich dagegen zu wehren. Das gilt für die Institutionen, das gilt auch für die Abgeordneten, das gilt für Verwaltungsbeamte. Aber es wird anstrengend.
17: Welche Schutzvorkehrungen braucht denn die Demokratie?
0: Die größte Schutzvorkehrung, die Demokratie braucht und auch haben muss, ist, dass die Bevölkerung die Demokratie trägt. Und dass wir alle uns dafür einsetzen, dass die demokratischen Spielregeln auch das sind, was wir als Gesellschaft, als Gemeinschaft haben wollen. Das ist das Wichtigste. Ich glaube, wir haben viele Vorkehrungen rechtlicher Natur, um sicherzustellen, dass man eine Demokratie nicht so leicht überwinden kann. Aber am Ende retten wir die Demokratie nur, wenn wir alle gemeinsam dafür einstehen.
17: Was muss die Politik tun, um den Rechtsstaat vor Verfassungsfeinden zu stützen? Im Moment tagen ja die Innenminister. Ab heute ist die Innenministerkonferenz. Sollten die dort Maßnahmen beschließen?
0: Also ich glaube, es geht erstmal um Sachsen-Anhalt. Und in Sachsen-Anhalt gibt es ja jetzt eine Initiative zur Reform von bestimmten Gesetzen, die dort in Sachsen-Anhalt noch gewisse offene Flanken gegeben oder offen lassen. Das betrifft das Landesverfassungsgericht, das jetzt besser aufgestellt wird. Das betrifft bestimmte Lücken in der Geschäftsordnung. Wir haben das damals bei der Eröffnung des Landtages in Thüringen gesehen, dass wenn die Geschäftsordnung nicht sozusagen ausgerichtet ist auf solche Obstruktionen, auf solche Verhinderungen, dann wird es schwierig. Das wird jetzt dort geändert. Ich glaube, da ist Sachsen-Anhalt in Zukunft dann sehr gut aufgestellt. Und im Übrigen, glaube ich, erneut wird das Recht nur bedingt uns da am Ende helfen können. Es kommt schon auf uns alle an.
17: Aber ich nehme die Botschaft mit, die Demokratie ist widerstandsfähiger, als wir denken. Das ist eine gute Botschaft. Ganz herzlichen Dank, Alexander Thiele, für Ihre Zeit heute Morgen. Und damit zurück zu euch nach Köln.
1: Dankeschön, Sabine Schalt. Liebe Grüße.
15: Wir gucken auf eine Zahlenkombination, die viele Briten immer noch zusammenzucken lässt. Sie heißt 52 zu 48. So knapp haben die Briten vor 10 Jahren ihren Ausgang aus der EU gewählt. Dieser Brexit war eine Überraschung, nicht nur für den damaligen Premier Cameron. So hatte er das eigentlich nicht gewollt. Und auch diese ganzen Folgen, die Großbritannien da erleiden muss, die wirken bis heute nach. Deshalb gibt es eine neue Initiative von jungen Menschen, die damals noch nicht abstimmen wollten. Und Umfragen sagen, dass von den unter 25-Jährigen tatsächlich 80% zurück in die EU wollen.
3: In diesem Club in Manchester spüren sie die Folgen des Brexit. Für die Band Witch Fever geht es in wenigen Tagen auf Tour durch mehrere EU-Länder. Das erste Mal als Headliner. Aber sie rechnen mit Einbußen. Für ihre Instrumente und die Technik brauchen sie ein Zolldokument. Und das kostet Zeit und Geld. Und sie können in der EU nicht mehr so problemlos und lukrativ Band-Merchandise wie Platten oder T-Shirts verkaufen. Damit verdienen Bands ja das meiste Geld. Du bist gefühlt eine glorifizierte T-Shirt-Firma. Aber seit dem Brexit kannst du keine Ware mitnehmen, ohne Abgaben zu bezahlen, auf dem Hinweg und zurück. Für 59% der britischen Bands lohnen sich EU-Touren seit dem Brexit finanziell nicht mehr, so Zahlen der britischen Musikgewerkschaft. Aber Witch Fever riskiert es trotzdem, um bekannter zu werden. Umfragen zeigen, mehr als 80% der unter 25-Jährigen wollen zurück in die EU. Auch Dylan Law. Der Londoner war 10 beim Referendum. Jetzt ist er Mitglied der Green Party, der Grünen Partei, die bei jungen Briten im Aufwind ist und mit Ökopopulismus und sozialer Gerechtigkeit punkten will. Der Brexit hat das Land viel Geld gekostet. Das hätte in unsere Gemeinden gehen können. Lasst uns ein zweites Referendum machen. Aber auch er hat derzeit viele Anhänger im Land, vor allem bei den Älteren. Der Rechtspopulist Nigel Farage, für viele Mr. Brexit schlechthin. Über sein einstiges Lieblingsthema redet er nicht mehr so gern. Und wenn doch, dann ist sein Argument, der Brexit sei einfach schlecht umgesetzt worden. Vor allem nicht hart genug.
15: Natürlich. 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

0: Peter Grossmann lässt ja immer ein Spiel tippen, indem er Fische ziehen lässt. Das sind aber drei Möglichkeiten.
1: Ja.
0: Ich frage mich, wie der unentschieden Fisch aussieht. Hast du eine Idee?
1: Soll er uns zeigen, oder?
0: So nämlich. Guten Morgen, Peter.
2: Ja, jetzt gerade hier, wo ich stehe, habe ich es nicht parat, aber ich zeige es euch gleich. Ich kann es aber jetzt schon verraten. Es ist ein Momafisch. Der signalisiert das Unentschieden. So. Seid ihr damit zufrieden? Das ist schön. Wir sind aus Kalifornien zugeschaltet für Sie alle. Und hier, wir haben ein paar Kalifornier schon den frühen Tag erwischt, muss man sagen. Und das ist ja interessant, ne? Kaum scheint die Sonne, gehen die Türen auf und die kommen alle raus, ne? Die ganze Woche waren die alle versteckt und jetzt sind sie plötzlich wieder da. Schön, dass ihr da seid. Schönen guten Morgen. Und jetzt gucken wir mal, Olaf Thon ist auch da. Olaf?
3: Hallo.
2: Ist das eigentlich dein Haus? Nee.
3: Seit 20 Jahren.
2: Du lebst also quasi in Kalifornien. Ist auch interessant. So, wir gucken aber erstmal jetzt sportlich gesehen auf die Gruppe I. Es gibt ja immer ein paar Ergebnisse, die wollen wir Ihnen nicht vorenthalten. Sie haben natürlich jetzt schon einiges gesehen. Frankreich schlägt Senegal 3-1. Und in der Nacht Irak, Norwegen 1-4, Erling Haaland trifft zweimal, Mbappé trifft zweimal und damit klar, wer in der Tabelle die ersten beiden Plätze einnimmt, das ist so. Und wir wollen natürlich auch weit kommen bei dieser WM und das heißt, wir müssen uns weiter gut vorbereiten. Was heißt vorbereiten? Heißt auch mal die Seele baumeln lassen, nichts machen und das passierte gestern im deutschen Quartier, bis auf einen, der konnte die Seele nicht baumeln lassen, Familie war zu Hause, die war noch nicht da, hat er gesagt, gehe ich arbeiten, mache ich Pressekonferenz.
4: Es wurde mal wieder viel gelacht bei der Pressekonferenz im Deutschen Quartier.
5: Ich freue mich riesig, hier zu sein.
4: Hauptdarsteller dieses Mal Joshua Kimmich. Es ging um Tiere, Pflanzen und Freizeittipps.
5: Wir haben eine Schlange gestern gesehen. Hier sind tatsächlich auffällig viele Eichhörnchen unterwegs. Die immer grüne Magnolie ist hier sehr auffällig. Krasser Baum, kenne ich so nicht aus Deutschland. Aber vielleicht habt ihr Empfehlungen, was man hier machen kann. Ihr seid ja quasi im Urlaub hier.
4: Ganz schön frech, der Kapitän. Der Trainingsplatz blieb gestern leer. Auf dem Gelände der Wake Forest University rollten zwar ein paar Bälle, allerdings nur im öffentlichen Bereich beim Training einer Schülermannschaft. Die deutschen Nationalspieler hatten frei. Montag hatte es ein leichtes Regenerationstraining für die Stammspieler gegeben. Die, die gegen Curaçao nicht von Anfang an gespielt hatten, mussten schwitzen. Und gestern, am freien Tag, Teambuilding. Vielleicht so wie früher?
5: Viele Experten sagen, dass sie früher mal zusammen ein Saufen waren. Ja, und dann war danach alles super. Daran glaube ich nicht. Aber andersrum glaube ich dran, dass wenn du auf dem Platz zusammen alles reinhaust, dann kannst du das schon verstärken, indem du mal am Abend ein stilles Wasser miteinander trinkst.
4: Wassermarsch auf dem Trainingsplatz. Die Mannschaft ist auf Kurs. Nach dem Durchschnaufen gestern geht es heute weiter. Um 11 Uhr Ortszeit bittet Julian Nagelsmann dann hier wieder zum nächsten Training.
2: Olaf Thon, guten Morgen nochmal.
3: Ein wunderschöner.
2: Wir haben gerade hier gesessen und gestanden vorne an der Ecke von dem Balkon.
3: Ganz
2: und ich
3: viele Zuschauer.
2: Ja, und ich habe gesagt, Olaf Thon hat noch nie vor so vielen Leuten gespielt. Oder gesprochen zumindest.
3: Gesprochen.
2: Ja, aber wir sprechen ist ja auch genau das, was wir machen sollen und machen müssen. Denn wir haben gerade den Beitrag gesehen über das deutsche Team. Da war Joshua Kimmich, der hatte jetzt irgendwie, wollte nicht so viel machen. Der hatte gesagt, dann mache ich lieber eine Pressekonferenz noch. Das ist ja ein Typ, der kann sich ja schon verkaufen, ne?
3: Der hat dazugelernt, Familienvater, ich glaube, er hat 4 Kinder. Der weiß, was er tut und wie er auch so das Ganze vorlebt als Kapitän. Erinnert er auch ein bisschen an Lothar Matthäus.
2: So, ist das positiv gemeint?
3: Absolut.
2: Ach so, ich wollte nur fragen.
3: Lothar ist Weltmeister.
2: Ja, klar.
3: Und auch Kollege, ne?
2: Ja, Fahnenträger übrigens, sagte Rudi Völler über Joshua Kimmich. Das ist ja auch ein Begriff, den kann man so prägen, dann weiß man auch, was damit gemeint ist, ne?
3: Ja, kann man so oder so sehen, aber er geht vorne weg. Und deswegen sehe ich ihn manchmal auch lieber im defensiven Mittelfeld, weil mit Mecha und Pavlovic haben wir 2 offensive Kräfte da. Und vielleicht im Laufe des Turniers kommt er auch dahin.
2: Aber gut, jetzt scheint es erstmal gesetzt, glaube ich, die ersten Spiele. Vielleicht gibt es ja noch dann hinterher, klar, man muss reagieren auf die stärkeren Mannschaften. K.O.-Runde droht und das ist natürlich dann auch immer ein neuer Punkt. Da wird die Karten nochmal neu gemischt. Er hat übrigens noch nie eine K.O.-Runde gespielt, also ein K.O.-Spiel gespielt bei einer WM.
3: Ja gut, man muss zum richtigen Zeitpunkt am richtigen Ort sein.
2: Ja, so wie du.
3: Ja, wie ich.
2: Ja, das stimmt. So, und die deutsche Mannschaft ist ja geprägt von Diskussionen, gibt es ja immer. Manchmal ist sie auch gemacht, damit wir irgendwas zu reden haben, aber eigentlich läuft ja alles prima, ne?
3: Eigentlich ja. War natürlich mit Thomas Müller und Klopp so eine kleine Breitseite.
2: Die Noch-Debatte.
3: Die Noch-Debatte. Und das muss ein Nationaltrainer aushalten.
2: Genau, das ist aber auch ein klarer Standpunkt von dir. Ne?
3: Also das Schöne war aber auch, dass Rudi Völler ihm gleich beigesprungen ist und gesagt hat zu Thomas Müller und Klopp, lasst uns mal treffen, wir trinken mal einen Kaffee zusammen und sprechen darüber, weil wir wollen doch den Erfolg, Jürgen Klopp, alle wollen den Erfolg der Deutschen und das darf man nicht gefährden.
2: Ja, ja, und wenn du Jürgen Klopp vor eine Kamera stellst, dann weiß man auch, was man kriegt. Das ist so.
3: Ja,
2: flapsig ist er schon immer gewesen, ne? Ja, klar. Das kennen wir aber auch, wir hauen ja auch schon mal einen raus.
3: Trotzdem und dann will er den Erfolg für Deutschland und will nicht unbedingt Bundestrainer werden.
2: Das glaube ich auch. Vielleicht wird das aber trotzdem irgendwann, man weiß es nicht. Wir gucken auf die Spiele, haben wir gerade schon gesehen, die gespielt worden sind. Dann haben wir natürlich auch noch den Auftakt für Argentinien gehabt und da haben wir viele drauf geguckt und Argentinien ist ja als aktueller Weltmeister Titelverteidiger. Ja, gut, da kriegt er richtig durch Strahlen in den Augen.
3: Ich sehe schon Ronaldo, wie der mit Portugal noch Tore macht oder Harry Kane, der mit England Tore machen wird.
2: Ich glaube, der Ronaldo hat ganz schön Druck, dass er nämlich jetzt auch nachlegt.
3: Ja,
2: da bin ich mal gespannt.
3: Der zittert schon.
2: Ja, das stimmt. Okay, aber gucken wir erstmal Lionel Messi. Der Dreierpack, der ist ihm gelungen.
1: Drei Finger für drei Tore, alle erzielt von ihm. Lionel Messi, 38 Jahre alt, das Phänomen. Jetzt feiere ich mit meiner Familie, aber natürlich auch mit der Mannschaft. Der Zusammenhalt in der Kabine ist großartig. Was für ein schöner Moment. 17. Minute. Der Jahrhundertfußballer wird bedient durch De Paul, seinen Mannschaftskollegen von Inter Miami. Den Platz, den die Algerier lassen, nutzt er konsequent. Und Luca Zidane im algerischen Tor hilft mit. Der Sohn des französischen Weltmeisters Zinedine ist noch dran am Ball, kann den trotz seines Kieferbruchs vom April durchaus halten. Und Zidane ist auch am zweiten Messi-Tor beteiligt. Den Ball von McAllister wehrt er nach vorn ab. Der lauernde Messi sagt Danke. In seinem 200. Länderspiel nur Cristiano Ronaldo hat noch mehr. Messi mit leichtem Spiel bei seinem 15. WM-Tor. Rekordhalter Miroslav Klose steht bei 16 Treffern, wird von Messi tatsächlich noch egalisiert. In der 76. Minute bedient González den Superstar, Zidane diesmal chancenlos. Noch nie hatte Messi in einem WM-Spiel dreimal getroffen. Er jagt Rekorde, stellt sich selbst aber nie in den Mittelpunkt. Wir haben das Stadion emotionalisiert. Es ist unglaublich, was unsere Fans auf sich nehmen. Sie sind so wichtig und unser großer Vorteil. Die Messi-Show von Kansas City versetzt ganz Argentinien in Ekstase.
2: Die Messi-Show von Kansas City. Ja,
3: da wir wird sind man, begeistert.
2: Da wird man sich dran erinnern noch, das glaube ich ganz sicher. Gab es die Rangnick-Show für Österreich? Ja, sie gab es. Das letzte Spiel, was zu Ende gegangen ist, quasi zum zweiten Kaffee. Zum Brötchen dazu, Österreich-Jordanien. Am Ende gab es einen Sieg für Österreich. Und das ist natürlich auch klar, die aktuellen Bilder dazu jetzt.
6: Österreich in den roten Trikots mit der Führung nach 21 Spielminuten für den verletzten Baumgartner. Romano spielt dabei und er meldet sich mit diesem Klassetor zur 1:0 Halbzeitführung für die Mannschaft von Trainer Ralf Rangnick. 5 Minuten nach dem Seitenwechsel Olvan mit dem ersten WM-Tor für Jordanien. Fußball historisch. Eine Viertelstunde noch, Österreich jetzt überlegen mit vielen Standards, Ecke Sabitzer, 2:1, ein Eigentor von Al-Arab. Die Nachspielzeit, Handspiel von Obaid nach der Hereingabe von Arnautovic. Der tritt selbst an zum Handelfmeter, Arnautovic zum 3:1 Endstand. Österreich startet mit einem Sieg in das WM-Turnier 2026.
2: So, da sind wir zurück. Österreich gewinnt das Auftaktspiel und es steht 3:1 für Österreich am Ende.
3: Halbfavorit.
2: Ralf Rangnick ist, glaube ich, auch nicht zu unterschätzen.
3: Und hat seinen Vertrag verlängert. Der hatte ja auch mit dem Verband seine Problemchen und hat sich jetzt durchgesetzt und das zeigt Wirkung.
2: Ja, und war überall im Gespräch, auch als Trainer, kriegt immer wieder mal Angebote, macht dann doch weiter. Also der Mann ist on fire und im Gespräch. Das ist ja, muss man
3: ein
2: sagen.
3: Ein guter Mann.
2: Ein guter Mann. Übrigens, bei dieser WM hat sich ja schon das Personalkarussell ein bisschen gedreht. Die Bayern haben schon zugeschlagen in Marokko, mit einem marokkanischen Stürmer. Und meinst du, das geht weiter mit diesem Aufkauf sozusagen?
3: Ja, ja, sie müssen ja ihre Mannschaft verändern. Brown ist weiterhin ein Thema auf der linken Seite. Mhm. Der würde ganz gut passen, aber ob man für so einen Spieler 50 Millionen ausgeben muss. Harry Kane hat 100 Millionen gekostet und der wissen wir, ist 500 Millionen
2: wert. Ich wollte gerade sagen, das hat er ordentlich schon mal zurückgezahlt, was da passiert.
3: Max Eberl hat einen schweren Job, weil er hat ja ein paar im Nacken, die aufpassen.
2: Nee, aber ich meine nicht nur FC Bayern, es ist natürlich eine Bühne für die Spieler, sich nochmal zu präsentieren. Einige haben ja Ausstiegsklauseln quasi für nach der WM, wenn einer genug zahlt. Also Schlotterbeck in Dortmund zum Beispiel.
3: Möchte ich Verträge nicht sehen, sind 20 Seiten lang.
2: Ja, deiner war früher ein Handschlag, oder?
3: Handschlag, aber war schon eine Seite.
2: Hauptsache am Ende steht eine Summe drauf, mit der man zufrieden ist letztendlich auch. Gut, wir haben fast alles besprochen, muss man sagen. Und gleich kümmern wir uns nochmal nach 8:30 auch um das deutsche Team und auch um vielleicht eine Frage, Sané, ist das einer für die ganzen Spiele oder wird er jetzt irgendwann aussortiert?
3: Ich glaube schon.
2: Da geht es ja auch hin und her.
3: Im zweiten Spiel am Samstag mit der gleichen Aufstellung spielen.
2: Gut, jetzt gehen wir mal gucken, was unten so los ist. Olaf, du hast ja schon geguckt, ne? Das ist ja, man kommt ja fast in die Bedrohung, man möchte winken hier oben, ne? So, das ist ein schönes Bild, finde ich. Ich könnte hier stehen bleiben, eine Stunde.
3: Ja, vor allen Dingen, das Wetter ist ja wunderbar, habe ich mitgebracht. Die Inka, die tat mir die ersten beiden Tage, Montag, Dienstag, sehr leid.
2: Ich nicht.
3: Du natürlich auch. Aber jetzt ist ja Wetter perfekt und ich freue mich auf die nächsten Tage.
2: Das war das Wort zum Mittwoch von Olaf Thon. Bis gleich aus Kalifornien.
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0: Ihr steht da wie die Queen.
8: Geht das, genau, das geht ja da so, ne?
0: Nicht schlecht.
8: Liebe Grüße nach Kalifornien. Und wir haben noch was, also El Salvador ist ja nicht dabei bei der WM.
0: Aber natürlich sind die trotzdem fußballverrückt und lassen deswegen auch den Ball rollen.
8: Aber bitte doch nicht so.
0: Ja, exakt. Da ist ein ziemlich großer Ball.
8: Über die Autobahn geweht in San Salvador, der Hauptstadt.
0: Aber da hat natürlich auch ein Sturm dafür gesorgt. Es hat geregnet und es hat gestürmt. Und dann ist das Ding einfach von der Position, wo es eigentlich den Fußball so ein bisschen symbolisieren sollte, abgefallen oder darunter gefallen und ist über die Straße geflogen.
8: Zum Glück aus so einem Ballonmaterial, ne? Also
0: ja, aber ein Fahrer musste eine Vollbremsung machen, ist aber nichts passiert. Das ist schon gefährlich. Krass.
8: Bei so großen WM-Devotionalien muss man aufpassen. Muss man sicher. Ich habe übrigens auch gesehen, die Magnetfahne, die man ans Auto machen kann, die Deutschlandfahne, hält auch nur bis 100 Kilometer pro Stunde. Ah, steht dran. Okay. Ja, Autobahnfahrt, Autokorso auf der A1, ausgefallen damit.
0: Früher hatten wir mal mega viele Devotionalien im Studio, aber das hat man aus Sicherheitsgründen, weil wir uns immer so kaspermäßig verkleidet haben, vielleicht weggetan.
8: Du meinst, man hat dich vor dir selbst geschützt.
0: So. Jetzt gehen wir nach Hamburg zur Tagesschau.
8: Thorsten Schröder hat die Nachrichten des Morgens.
9: Schönen guten Morgen. Im französischen Evian geht der G7-Gipfel zu Ende. Die Staats- und Regierungschefs wollen heute unter anderem über die Belastungen der Weltwirtschaft durch den Iran-Krieg sprechen. Darüber hinaus soll es um die Herausforderungen durch künstliche Intelligenz

0: Rüstungsindustrie enger zusammenarbeiten. Zudem soll es gemeinsame Übungen geben. Die Unterzeichnung fällt auf den 35. Jahrestag des deutsch-polnischen Nachbarschaftsvertrags. Die Innenminister von Bund und Ländern kommen heute in Hamburg zusammen. Bei ihrer Frühjahrskonferenz soll es unter anderem um den Zivil- und Katastrophenschutz gehen. Bund und Länder müssten dabei noch enger zusammenarbeiten, so Bundesinnenminister Dobrindt. Dafür plant der CSU-Politiker ein Kommando Zivile Verteidigung als zentrale Koordinierungsstelle. Außerdem wollen die Minister darüber beraten, wie straffällig gewordene Geflüchtete noch leichter abgeschoben werden können. UN-Generalsekretär Guterres hat bei einem Besuch in Haiti um Verzeihung für das Versagen der Weltgemeinschaft bei der Bekämpfung der Bandengewalt gebeten. Es sei ihm nicht gelungen, die internationale Gemeinschaft zu mobilisieren, sagte Guterres in der Hauptstadt Port-au-Prince. In Haiti sind nach UN-Angaben etwa 1,5 Millionen Menschen vor der Gewalt geflohen. Allein in diesem Jahr wurden bislang 2.300 Menschen getötet. Russland hat in der Nacht erneut die Ukraine angegriffen. Dabei wurden laut Behörden insgesamt 4 Menschen getötet. Es gab mehrere Verletzte. In Saporischschja im Südosten des Landes kam der Polizei zufolge ein Mann durch eine Drohne ums Leben. Durch die Attacken gerieten Gebäude in Brand, darunter ein Wohnhaus. Auch ein Einkaufszentrum und die Universität sollen beschädigt worden sein. In Albaniens Hauptstadt Tirana sind erneut tausende Menschen auf die Straße gegangen. Ihr Protest richtet sich gegen ein geplantes Luxus-Urlaubsresort an der Adriaküste. Die Demonstrierenden kritisieren die Zerstörung der Umwelt und einen Ausverkauf ihres Landes. Hinter dem Bauvorhaben steht eine Firma von Jared Kushner, dem Schwiegersohn von US-Präsident Trump. Die Tagesschau meldet sich wieder um 9 Uhr. Jetzt geht es nochmal zurück nach Köln zum Morgenmagazin zu Anna Planken und Sven Lohmig.
1: Dankeschön, Thorsten. Schönen guten Morgen.
2: Kommen Sie rein in diesen Mittwoch. So sieht aus.
1: Heute haben wir den Welttag der Müllabfuhr, der Müllwerker. Und das sind nicht nur Männer. Es gibt auch ganz seltene Exemplare, völlig überraschend Frauen.
3: Es gibt auch manchmal Sprüche, die sind unter der Gürtellinie, aber die sollte man sich tatsächlich nicht zu Herzen nehmen. Ansonsten körperliche Kraft braucht man tatsächlich und ein bisschen Ausdauer. Der Tag ist lang.
1: Sind tatsächlich selten in Deutschland noch. Wir begleiten eine mal gleich durch ihren langen Tag.
2: Ja, und es gab einen langen G7-Gipfel. Heute Finaltag in Evian. Und da gucken wir mal, ob Donald Trump das wirklich bis zum Ende des letzten Tages aushält. Er hat ja versprochen bekommen, ein Dinner auf Schloss Versailles, wenn er bis zum Schluss bleibt.
1: Finale, da sind wir noch lang entfernt. Aber wir freuen uns trotzdem auf den Fußball und das Tippspiel. Und wir freuen uns auf die Elche, die in Ostdeutschland unterwegs sind.
2: In Brandenburg. Sag mal, du hast doch hier...
4: Ich habe noch keinen gesehen.
2: Nee, ehrlich, bei dir vor dem Gartenzaun könnte aber sein.
4: Theoretisch schon, wenn das über die Autobahn schafft.
2: Nee. Oh mein Gott.
1: Hier sind die Aussichten vom Wetter.
4: Tja, ich war vor einiger Zeit extra in Schweden, habe dort auch keine Elche gesehen. Aber vielleicht klappt es ja demnächst in Brandenburg. Schönen guten Morgen, herzlich willkommen. Wir schauen mal auf das Wetter, nicht nur bei uns, sondern auch drumherum mit Hilfe der Wetterkarte. Wir sehen hier unser Tief Sabina und auch das Tief Tara. Und diese Tiefs ändern jetzt eigentlich ihre Position kaum. Das heißt, sie drehen sich so an Ort und Stelle immer weiter. Dieses Tief Sabina hat die kalte Luft von Norden zu uns geführt und auch in den Osten von Europa. Aber jetzt kommt so langsam Tara ins Spiel. Dieser Warmfront Stummel, der muss heute noch durch. Und dahinter ist dann der Weg frei für die Hitze aus Spanien. Dort gibt es 35 bis 38 Grad heute lokale Hitzegewitter. Und die werden dann auch zu uns kommen. Das heißt, die Luft wird dann schwülwarm sein, also teilweise unerträglich heiß. Aber im Norden ist das relativ schnell dann auch wieder vorbei. Wir schauen erst einmal drauf auf den Film und da sehen wir, wie die Luft zu uns strömt. Das sind die Temperaturen eingefärbt in 1500 Meter Höhe und der Wind. Und Sie sehen, wie hier die Hitze aus dem Südwesten kommt. Wenn es lila wird, sind das wirklich über 20 Grad in 1500 Meter Höhe. Können Sie sich vorstellen, wenn Sie also auf einem Berg sind, in 1500 Meter Höhe sinkt die Temperatur nachts dort auch nicht mehr unter 20 Grad. Das ist dann eine Tropennacht und sowas wird auch viele Großstädte in der nächsten Zeit betreffen, vor allem in der Mitte und im Süden. Im Norden wird es nicht ganz so schlimm. Und auf dem Radarfilm sehen wir dann auch schon, dass es in den letzten Stunden geregnet hat, vor allem hier über Rhein.

0: Rheinland-Pfalz gab es auch mal so 0,1 bis 0,3 Liter pro Quadratmeter innerhalb von einer Stunde. Auch hier kommen noch mal so ein paar schwache Echos von Westen herein. Aber das ist wirklich nur leichtes Getröpfel. Und heute Vormittag gibt es auch drumherum noch sehr viel Sonnenschein. In der Mitte auch tief hängende Wolken, die dann langsam aufgelöst werden. Beziehungsweise die Wolkenuntergrenze steigt dann langsam auf. Und am Nachmittag ist dann diese Warmfront da mit dichter Bewölkung, die sich dann von der Nordsee über Schleswig-Holstein auch mal bis in den Süden von Niedersachsen ausweiten kann, mit leichtem Regen, vielleicht sogar noch ein paar Spritzer bis runter nach Thüringen. Das war es dann aber auch schon. Im Osten bleibt es trocken. Doch hinter dieser Warmfront ist es vor allem im Südwesten wirklich fast wolkenlos. Und dort merkt man dann heute auch schon, dass die heiße Luft da ist. 30 bis 32 Grad sind hier möglich. Im Norden noch gedämpfte 18 bis 19 Grad. Wind eigentlich kein Thema, heute nur schwach aus westlichen Richtungen. Lediglich über der Nordsee dreht er auf Süd, frisch dort etwas auf. Und der Trend für die nächsten Tage, morgen noch letzte Warmfrontreste mit ein paar dichteren Wolkenfeldern, die abziehen. Im Süden schon bis 35 Grad. Freitag kommt die Hitze auch im Norden an. Es gibt allerdings einzelne, teils kräftige Gewitter mit Hagel zum Teil. Das wird am Samstag eher den Osten betreffen, am Sonntag eher den Süden. Und am Sonntag wird es zumindest im Norden etwas kühler.
1: Heute ist der Welttag der Müllabfuhr, um die Aufmerksamkeit auf die zu lenken, die uns das Leben schön machen. Aber der englische Name sagt schon, es ist der World Garbage Man Day. Also wer macht's?
2: Die Männer. Stimmt aber gar nicht. Es gibt auch wenige Frauen und die wollen wir heute auch zu Wort kommen lassen und ein bisschen abfeiern. Heldinnen in Orange.
1: Angefangen hat Hamburg damit.
3: Bis zu 500 Kilogramm Müll pro Tonne. Jede muss von Hand bewegt werden und das um kurz nach sechs. Lena Julitz ist mit ihren Kollegen der Müllabfuhr im Hamburger Westen unterwegs. Pflastersteine, schlechtes Wetter. Rau kann hier aber auch mal der Ton sein.
4: Es gibt auch manchmal Sprüche, die sind unter der Gürtellinie, aber die sollte man sich tatsächlich nicht zu Herzen nehmen. Ansonsten körperliche Kraft braucht man tatsächlich und ein bisschen Ausdauer. Der Tag ist lang.
3: Immerhin, frühes Aufstehen ist die ehemalige Bäckerin gewohnt. Als Müllwerkerin konnte Lena Jolitz direkt loslegen. Eine spezielle Ausbildung brauchte die Hamburgerin nicht. Auf den Job aufmerksam wurde sie durch einen Aktionstag für Frauen. Inzwischen ist sie eine von 53 Kolleginnen, die gemeinsam mit rund 1270 Männern den Job draußen machen. Die Müllwerkerin will anderen Frauen Mut machen.
4: Das Gefühl, mit der Kolonne rauszufahren, die sind für einen da. Also man braucht auch als Frau tatsächlich nicht wirklich Angst haben, weil sie sind da, die Jungs, die helfen einem.
3: Müllabfuhr, noch immer männerdominiert. Peter Reuter hat die 45-Jährige in sein Team geholt, auch wenn das nicht alle gut finden.
5: Einige wollen nicht mit Frauen arbeiten, andere finden es gut. Ich finde es auch gut, weil das in so einer Männerdomäne einfach der Umgang ein bisschen anders wurde. Wir haben hier einfach viel Spaß mit ihr, die passt in die Welt und Das ist das Wichtigste.
3: Nächste Straße, nächste Tonne. Ein dickes Fell schadet in dem Job nicht. Das weiß Lena Jolitz aus eigener Erfahrung. Berufliche Rollenbilder hält sie aber für überholt.
4: Dementsprechend finde ich das schon, dass es normal sein sollte, dass wir das machen. Aber die meisten gucken tatsächlich sehr erstaunt. Wenn ich ein Lob kriege von älteren Menschen oder eben halt von Frauen, die bewundern mich denn, dass ich das so schaffe, das macht mich stolz.
3: Die Anerkennung nimmt sie bei ihren Fahrten gerne mit. 4 Stunden ist sie noch heute unterwegs. Die nächsten Tonnen warten schon.
1: Es gibt viele Probleme, die reichsten Staaten der Welt, die G7, gemeinsam lösen wollen. Aber interessanterweise geht es seit Tagen eigentlich nur um einen einzigen Menschen. Um Donald Trump. Die anderen Staats- und Regierungschefs wollen ihn unbedingt mit im Boot behalten. Da hat er vom deutschen Bundeskanzler sein eigenes Nationalmannschaftstrikot bekommen. Und auch ansonsten wurden ihm pompöse Abendessen im Schloss auf Versailles versprochen, damit er vor allen Dingen bis zum Ende bleibt, damit er nicht eher geht, damit es keinen Eklat gibt. Und wie ist es jetzt so gelaufen beim G7-Gipfel bis jetzt? Man muss sagen, eigentlich ganz gut. Nicht nur was das Foto angeht, sondern sogar inhaltlich.
6: Überraschend gute Laune beim Gruppenfoto. So viel Einigkeit gab es lange nicht bei den G7 und den befreundeten Partnerländern. Jetzt, da das Ende des Iran-Krieges laut US-Präsident Trump so gut wie geklärt sei, will man den Fokus gemeinsam wieder auf die Unterstützung der Ukraine richten. Und alle Staats- und Regierungschefs hier in Evian-le-Bain wissen, sie brauchen dafür Trumps Unterstützung. Nur er kann möglicherweise Einfluss auf Putin nehmen. Aber wird er das auch tun?
7: Was für uns alle Grund zur Zuversicht gibt, ist die Formulierung von Präsident Trump: Russland muss diesen Krieg beenden. Und ich finde, das ist eine klare Botschaft.
6: Selenskyj sagt, er habe insgeheim gehofft, der französische G7-Vorsitz könne für ihn ein Treffen mit Putin arrangieren. Wir hatten einen schrecklichen Winter, die Russen auch. Mein Vorschlag ist deshalb Dialog. Jetzt solle Trump versuchen, so ein Treffen zwischen Russland und der Ukraine zu vermitteln. Auch in den USA sei das denkbar. Der US-Präsident nicht abgeneigt. Ich hatte ein gutes Treffen mit Selenskyj. Russland sollte einen Deal machen. Beide Seiten haben irrsinnig viele Menschen verloren. Aber zuerst müsse am Freitag das Iran-Abkommen unterzeichnet werden. Auf dem Schweizer Bürgenstock, gar nicht weit vom heutigen Tagungsort.
1: Ja, Iran natürlich ein riesiges Thema, vor allen Dingen dieses Nichtwissen, dass keiner wirklich weiß, was in diesem Abkommen steht. Aber gucken wir nochmal zurück zur Ukraine, denn das ist ja aus europäischer Sicht das Thema überhaupt. Und der ukrainische Präsident Volodymyr Selenskyj, der wollte gestärkt zurückfahren nach Hause vom G7-Gipfel. Fragen wir an Michael Strempel, der den ganzen Gipfel für uns beobachtet. Guten Morgen, Michael. Ist ihm das denn gelungen? Hat er Rückenwind für seine Fahrt nach Hause bekommen?
8: Heute Morgen weiß er, hat er bekommen. Denn in dieser Nacht ist eine gemeinsame Gipfelerklärung zu den internationalen Fragen unterzeichnet worden, auch von den USA, auch von Donald Trump. Und da bekennen sich alle sieben ganz eindeutig zur weiteren Unterstützung der Ukraine. Sie sagen auch konkret, dass die Luftverteidigungsfähigkeit der Ukraine ausgebaut werden soll. Und sie wollen wirtschaftlichen Druck auf Russland erhöhen. Sie wollen die Sanktionen verstärken. All das haben die USA mitgetragen. Und die französische Präsidentschaft hat das ganz geschickt gemacht. Sie hat in dieser außenpolitischen Erklärung sowohl die Ukraine als auch den Iran behandelt. Das war ja Trump sehr wichtig. Und man lobt dieses Iran-Abkommen, auch wenn man da noch lange nicht weiß, ob es am Schluss tatsächlich trägt. Und so ist dann quasi auch für die Ukraine ein positiver, in Trumps Sprache, Deal zustande gekommen.
1: Ja, das ist ja interessant, wenn man es mal chemisch ausdrückt. Das freie Radikal, was es einzuhegen galt, ist ja Donald Trump und auch seine Haltung zum Beispiel gegenüber Wladimir Putin. Wie haben es die Gipfelteilnehmer geschafft, auch mit allen Schmeicheleien, dass er im Boot bleibt und so eine gemeinsame Erklärung unterzeichnet?
8: Die Schmeicheleien, die sind was sehr öffentlichkeitswirksam transportiert wird. Und das mag auch alles eine Rolle spielen und auch dieser Empfang in Versailles heute Abend. Aber ich glaube, viel wichtiger war, die anderen sechs sind sehr geschlossen geblieben. Und Donald Trump will von denen was. Er will Unterstützung. Er will öffentlich sichtbare, hörbare Unterstützung für seine Politik mit dem Iran, für dieses Abkommen, damit er das zu Hause als Erfolg verkaufen kann. Das war quasi dieser Teil des Deals und vielleicht ist das Rezept. Man muss ihn mehr als Handelspartner verstehen, der auch von den anderen etwas will. Und wenn man dann ein Ergebnis findet, wo beide was bekommen können, dann kann das auch zum Erfolg führen. Und so sieht es im Moment in Evian hier aus.
1: Und ihr habt ja noch einen Gipfeltag vor euch. Was gibt's denn da noch zu bekommen und zu geben?
8: Vor allen Dingen das eigentliche zentrale Thema der G7, die internationalen Handelsbeziehungen, Handelsungleichgewichte. Da hat die französische Präsidentschaft sehr stark auf China geguckt, wo Europa und die USA große Handelsdefizite haben. Das wird heute besprochen werden. Da werden sicherlich nicht alle einer Meinung sein. Aber ich glaube, die internationalen Themen und auch diese Übereinkunft von dieser Nacht ist so wichtig, dass der Gipfel daran jetzt auch nicht mehr scheitern wird. Und niemand hat jetzt mehr, glaube ich, das Interesse, hier negative Signale auszusenden. Insofern sieht es so aus, als ob dieser G7-Gipfel zumindest heute als Erfolg verbucht werden kann.
1: Und dann vergiss nicht heute Abend Versailles für Donald Trump, das pompöse Dinner, auf das er die ganze Zeit warten musste. Dankeschön, Michael Strempel vom G7-Gipfel. Weiter mit Sven.
2: Und faszinierenden Tieren, die ziemlich groß sind, die mega gute Schwimmer sind, die sogar tauchen können und an Land sehr schnell sind, bis zu 60 Stundenkilometer. Elche. Wir Deutschen lieben sie im Skandinavien, im Schwedenurlaub, auch wenn die für Autofahrende nicht immer ganz ohne sind. Gibt es aber nicht nur in Skandinavien, sondern gibt es auch in Polen 30.000 Stück. Und von da wandern immer wieder welche auch zu uns nach Deutschland, nach Ostdeutschland. In Brandenburg sind jetzt gerade wieder 5 neue, auch Jungtiere, gesichtet worden.
9: Zwei junge Elche auf Wanderschaft aufgenommen vor ein paar Tagen in der Nähe von Grünheide, rund 50 Kilometer südöstlich von Berlin. Vermutlich kommen sie aus dem benachbarten Polen. Videos der beiden kursieren in sozialen Medien und sorgen für Aufsehen. Imke Heiter kümmert sich im Wildpark Schorfheide um Elche, die hier gehalten werden. Dass immer öfter auch wilde Tiere nach Brandenburg kommen, ist für sie keine Überraschung.
10: Diese Elche, die zu uns nach Brandenburg einwandern, sind in der Regel auch polnische Elche. Und der Lebensraum hier speziell in der Schorfheide ist eben sehr, sehr gut geeignet. Dieses waldreiche und seenreiche, da fühlt der Elch sich schon sehr wohl.
9: Die beiden Jungtiere bei Grünheide sind derzeit nicht die einzigen in Brandenburg. Anfang Juni tappte ein Elch auf einer grünen Brücke über die Autobahn A12 in eine Fotofalle. Und im Naturpark Nudeniblitz südwestlich von Berlin macht sogar ein Schild auf Elche aufmerksam. Genauer gesagt auf Bert, der hier seit 8 Jahren zu Hause ist und sich in der kalten Jahreszeit schon mal zu den Kühen der hiesigen Landwirte gesellt. Angst vor einer Begegnung mit den großen Tieren braucht man nicht zu haben, sagt Imke Heiter.
10: Wenn sie dem zu nahe kommen, dann ist die Wahrscheinlichkeit sehr, sehr groß, dass der Elch Ausreiß nimmt und sich einfach weit von ihnen entfernt, weil er eben ein Wildtier ist.
9: Doch im Verkehr ist Vorsicht geboten, da Elche größer und schwerer sind als andere Wildtiere, die schon mal die Straße kreuzen.
11: So ein Rothirsch zum Beispiel, was wir ja hier aus unserer Heimat kennen, der wiegt 200 Kilogramm. Der entwickelt bei einem Aufprall eine Wucht von ungefähr einem Elefanten. Und jetzt kann man sich vorstellen, so ein Elch ist natürlich bedeutend schwerer. Der wiegt im Durchschnitt 500 Kilogramm und da kann es natürlich ganz anders aussehen.
9: In Brandenburg sollte man auf Elche auch außerhalb eines Wildgeheges vorbereitet sein. Hier gab es in diesem Jahr bereits knapp 30 Sichtungen.
2: Holla, die Waldfee, sagen wir mit dem Elch, der aus dem Wald kommt. Im Übernahmekampf der Commerzbank wird es richtig spannend, denn die Bundesregierung hat der italienischen UniCredit jetzt eine Abfuhr erteilt. Sie will ihre Anteile nicht an die Bank verkaufen und sperrt sich gegen den geplanten Übernahmeversuch. Samir Ibrahim an der Frankfurter Börse. Was ist denn da los? Guten Morgen.
12: Guten Morgen. Ja, es gibt ein kleines Lebenszeichen vom Bund, der sich ja bisher so ein bisschen bedeckt gehalten hat in Sachen Übernahmekampf. Man hat in Berlin, wenn man es mal so salopp ausdrücken darf, so ein bisschen maulig reagiert auf dieses Manöver, das die UniCredit da hingelegt hat und hat gesagt, dass man es eigentlich nicht so toll findet, aber man wollte sich nicht einmischen. Man ist aber ja noch Aktionär und die Finanzagentur des Bundes hat sich dazu dann gestern geäußert, denn in der Tat hält die Bundesregierung noch ein Aktienpaket an der Commerzbank. 12% hat die Finanzagentur noch in ihren Büchern und die hat jetzt eigentlich dieses Übernahmeangebot, hätte sie bis heute annehmen müssen. Jetzt ist es nochmal verlängert worden, aber man hat sich festgelegt in Berlin und auch in Frankfurt, da sitzt die Finanzagentur und hat gesagt, nein, machen wir nicht, wir bleiben dabei, wir wollen die 12% einfach auch behalten. Sie werden nicht an die UniCredit verkauft. Man hat ja schon mal Aktienanteile an die UniCredit quasi verloren, zur Erinnerung. Die Bundesregierung hat ja bestimmte Anteile schon der Commerzbank auf den Markt geworfen. Die UniCredit hat dann da schnell zugelangt und ist seitdem eben Großaktionär auch bei der Commerzbank, kauft immer neue Anteile hinzu und hat ein Angebot vorgelegt zur Übernahme. Und da sagt der Bund jetzt eben, nein, wir auf jeden Fall wollen das nicht.
2: Aber kann der Bund denn die Übernahme überhaupt noch verhindern?
12: Naja, im Prinzip nein. Er kann allerdings, das muss man dazu sagen, ein sehr unbequemer Großaktionär werden. Denn wenn die UniCredit dann einen Großteil der Anteile hat und tatsächlich wirklich die große Mehrheit an den Commerzbank-Anteilen auf sich vereinigen kann, dann ist diese Übernahme quasi geglückt. Also sie hat dann da das Sagen, aber sie hat einen Großaktionär, der dann ihr immer wieder in die Parade fahren kann, Anträge stellen kann etc. pp. Und die Bundesregierung kann mit diesem 12% Anteil ein sogenanntes Squeeze-Out verhindern. Squeeze-Out, das ist so Börsensprech für Kleinaktionäre, Minderheitsaktionäre, kann man im Fall einer Übernahme einfach hinausdrücken, also dieses Squeeze-Out eben. Und das könnte die Bundesregierung verhindern. Also für die UniCredit wird es ein bisschen schwieriger. Jetzt, wo sie diesen Gegenwind aus Frankfurt und Berlin ganz konkret bekommt, verhindern in der Tat kann man es vermutlich nicht. Spannend wird es in jedem Fall bleiben.
2: Dankeschön, Samir Ibrahim an der Frankfurter Börse. Liebe Grüße.

0: Peter ist heute mit Olaf Thon in Kalifornien und du, Donald, hast schon gesagt, er muss diesen schlimmen Tag gestern noch aushalten und dann wird's besser.
1: Ja, genau. Der Wind war ja vorher am Montag sehr unangenehm, aber jetzt wird es langsam besser. Heute eine kleine Warmfront, die wird am Nachmittag dann über Kalifornien und Schleswig-Holstein hinwegziehen. Aber da fällt kaum noch was raus in Sachen Regen.
2: Also genießen.
1: Genau.
2: Peter.
1: Und ab morgen ist sowieso alles gut.
3: Wir nehmen es so, wie es kommt hier in Kalifornien. Schönen guten Morgen. Und ihr habt gehört, eine kleine Warmfront kommt, ne? Ja. Aber das ist ja schon alles viel besser, als es mal war hier. Ne? Wir haben ja Montag angefangen, da waren ja minus 4 Grad, glaube ich. So gefühlt zumindest. War nicht so? Na gut. Schönen guten Morgen, Kalifornien nochmal. Und wir kümmern uns um die WM und natürlich um die Ergebnisse. Und die wollen wir Ihnen jetzt noch mal zeigen. Aktuell ist ja nichts passiert. Alle Spiele sind vorbei. Gott sei Dank, wenn um 6 Uhr das letzte anfängt. Frankreich schlägt Senegal 3-1. Irak gegen Norwegen 1-4. Argentinien schlägt Algerien 3-0. Und Österreich am Ende gegen Jordanien mit 3-1. Und das bedeutet, die Stars haben getroffen. Das ist ja auch sehr, sehr schön gewesen. Und wir haben ja schon gemutmaßt, dass heute Harry Kane dann wahrscheinlich seine Tore auch noch schießen will. Muss natürlich auch für England, aber auch will. Ne? Der Typ ist jetzt on fire.
4: Davon gehe ich aus.
3: Ja, so Olaf, du bist jetzt auch on fire, weil unser Tippspiel kümmert sich um das Spiel England-Kroatien. Also ich erkläre es nochmal. Ist ja nicht so schwer, aber trotzdem. 3 Angeln, an einer Angel hängt England, an einer Kroatien und an einer Angel hängt ein Unentschieden. Das ist unser deutscher Fisch. Du hast jetzt natürlich Glück oder Pech. Bin gespannt, welche Mannschaft du jetzt ziehst.
4: Ja, ich gehe in die Mitte.
3: Ja.
4: Harry Kane.
3: Komm, ich nehme mal eben.
4: Ja,
3: mach mal eben.
4: Harry Kane ist ja Mittelstürmer und von daher wird England nicht in der Mitte sein.
3: Ja.
4: Ja.
3: Doch, England ist in der Mitte.
4: Ja, England ist doch in der Mitte. Ich habe es wirklich nicht. Ich habe es wirklich nicht gewusst.
3: Aha.
4: Aber von daher, es muss ja nicht so kommen.
3: Nee, muss nie so kommen.
4: Aber sie sind an der Angel.
3: Ja, okay, wunderbar. Du hast das gut gemacht, Olaf. Wie ein Profi. Du kannst hier als Fischer anfangen. Und wir gucken mal, was das deutsche Team irgendwie so zu bieten hat, denn es war ja einiges los und am Ende des Tages stand Alex Schlüter dann im Baseballstadion und hat dann noch mal ein bisschen was erzählt über das deutsche Team.
5: Wir haben uns ja vor dieser Fußballweltmeisterschaft durchaus gefragt, wie sehr die US-Amerikaner eigentlich diese WM verfolgen werden. Denn eigentlich, das wissen wir ja, haben die Amerikaner durchaus andere Lieblingssportarten. Und die große Frage hier in Winston-Salem, da wo das deutsche Team zu Hause ist, wie viel gucken eigentlich die Einheimischen bei der deutschen Mannschaft zu? Ich kann sagen, heute konnten sie nicht viel Fußball gucken, denn die DFB-Auswahl, die hatte trainingsfrei. Der Einzige, der so ein bisschen gearbeitet hat, wenn man das so will, das war der Kapitän Joshua Kimmich, denn der war auf der Pressekonferenz. Der stand also uns Medienvertretern Rede und Antwort, hat nochmal sehr betont, dass er, was die einzelnen Führungspersönlichkeiten innerhalb der Mannschaft angeht, sehr viel Hoffnung hat, dass das ein Team ist, das vielleicht so ein bisschen in die Fußstapfen der Weltmeistermannschaft von 2014 treten könnte. Und er hat die Flora und Fauna der Region kennengelernt, ist großer Fan der heimischen Magnolie, die gibt es da im DFB-Quartier offensichtlich zahlreich, und er hat eine Schlange gesehen, und zwar, so haben wir recherchiert, sehr wahrscheinlich einen nordamerikanischen Kupferkopf. Das Besondere an dieser Schlange, die ist tödlich, wenn man nicht sofort ins Krankenhaus fährt nach einem Biss. Aber gebissen hat sie den Kimmich nicht. So viel wissen wir zumindest. Er hat uns Journalisten auch gefragt, was man denn hier so machen kann an einem freien Tag. Das hier wäre ein guter Tipp gewesen, denn hier findet natürlich Baseball statt. Das lieben die Amerikaner, die heimische Mannschaft. Die Winston-Salem Dash, die spielen das Derby gegen den Nachbarn aus Greensboro. Die Greensboro, ja, die heißen wirklich Greensboro Grasshoppers. Die führen, ich muss mal gucken, im allerletzten Inning mit 4-1. Aber noch haben die Dash eine Chance. Let's go Dash!
3: Es ist übrigens auch 4-1 ausgegangen. Wenn Alex Schlüter in einem Baseballstadion steht und der halbe Spiel kommentiert, bedeutet das, so richtig viel ist nicht passiert beim deutschen Team. Ist ja auch ganz okay, wenn man es mal Pause ist, auch die ganzen Nachrichten, man kann ja auch mal irgendwie ein bisschen die Bremse treten.
4: Ne? Es läuft ja positiv.
3: Ja. Wann hast du dich am wohlsten gefühlt, wenn es ein bisschen unruhig war oder wenn es wirklich die Ruhe gelegen hat?
4: Also ich hatte immer Harmonie, aber es gab dann Trainer und Spieler, die dann gesagt haben, es muss immer was passieren, damit Reibung Wärme erzeugt und dann ist man erfolgreich. Ich konnte darauf immer gerne verzichten.
3: Ja, du hast ihn auf dein Zimmer geteilt, oft mit Lothar Matthäus?
4: Ja, nicht oft, aber in der Bayernzeit. Und ich hatte aber.
3: Du hast ja keine Ruhe gehabt, oder?
4: Ja, es ist relativ. Von daher will ich sagen, es war auf jeden Fall nie langweilig.
3: Ja, das glaube ich.
4: Und ich hatte noch einen Vorzug. Ich war Schnarcher und hatte oft ein Einzelzimmer.
3: Ah, Das konntest du anmelden, ja, ne?
4: Außer bei 86 mit Hans-Peter Briegel auf einem Zimmer. Wir haben beide geschnarcht.
3: Ja, dann stört's ja keinen.
4: Ja, ging so.
3: Die Walz aus der Pfalz. So, Olaf, ich habe gesehen aus dem Augenwinkel, gestern hat uns eine Flaschenpost erreicht.
4: Ist sie jetzt da?
3: Jetzt ist die nächste Flaschenpost gekommen, glaube ich. Ich tippe mal. Ah ja, genau, da ist die nächste Flaschenpost. Guck mal hier. Würdest du mal halten, dann gucke ich mal drin, was drin ist. So, das ist ja sehr schön. Ach, guck mal, das ist prima gemacht, ne? Und dann gucken wir mal, was drin steht heute. Ich lese dann mal vor. Ach, die kommt wieder aus Kalifornien, aber aus dem anderen Kalifornien.
4: Also auf jeden Fall geht's los, ja, ja, mit lieber Peter, lieber Olaf.
3: Das stimmt, das kannst du lesen.
4: Ja.
3: Prima. Viele Grüße aus Winston-Salem. Ich schaue euch jeden Morgen und bin ganz begeistert. Vor allem Olaf schätze ich als Experte. Kann er mir mal einen Rat geben? Soll ich eigentlich an Sané festhalten? Ich wäre für eine qualifizierte Antwort sehr, sehr dankbar. Beste Grüße, euer Julian Nagelsmann.
4: Ja, er schaut ja jeden Morgen zu und ich würde ihm raten, den Leroy auf jeden Fall in der Vorrunde noch die Chance zu geben, um Tore zu machen, um zu zeigen, dass er in die Startelf gehört. Und dann wird sich zeigen, ob er sich durchsetzt.
3: Gut, das ist eine weise Antwort. Julian Nagelsmann, ich weiß nicht, ob es reicht, vielleicht schickt er morgen eine Post und sagt, das reicht mir nicht. Das kann natürlich sein, man weiß es nicht. Komm, wir gehen mal hier rein, wir verabschieden uns mal von Kalifornien, aber nur für den... Okay, jetzt gehen sie alle auseinander.
4: Ja, ja, bleibt ruhig hier.
3: Haben wir zu sehr geschwitzt oder was ist los? Ja, ja. Sehr schön. Okay, schön, dass Sie alle da waren, das hat uns sehr gefreut und hoffentlich kommen da auch ein paar morgen wieder. Ne? Das richtet sich danach, ob wir einen guten Eindruck gemacht haben.
4: Ja, wir haben ja auch schon ein bisschen bezahlt, ne? Dass Sie kommen.
3: Hast du?
4: Ja, ja.
3: Du hast das gemacht?
4: Autogrammkarten, wir haben alles verteilt.
3: Ach, wir haben alles gegeben. Ich hoffe, das reicht. Gut, das war's von uns aus Kalifornien für heute. Wir wünschen euch einen schönen Tag und wir werden den Tag dann verbringen bei Bewölkung und der Wärme, die vielleicht kommt. Mal gucken.
4: Bis morgen.
0: Bis morgen. Donald, man kann sich doch auf dich verlassen. Er glaubt dir nicht, ne?
1: Er zweifelt.
2: Morgen kurze Hose und Sonnencreme einpacken. Nicht vergessen.
0: Liebe Grüße.
4: Wird gemacht.
2: Liebe Grüße, danke ja, euch. Und wir haben noch was ganz Verrücktes aus dem Netz gefunden, das gerade weltweit für Aufsehen sorgt.
0: Ein Theaterstück. Mhm. Romeo und Julia, die Szene überhaupt. Romeo liegt tot am Boden.
2: Und da ist aber plötzlich eine Katze eine lebende Katze auf die Bühne geschlichen und spielt in den Haaren. Richtig, also spielen kann man
0: ja, fast spielen nicht mehr. Ja, spielen finde ich fast zu nett gesagt.
2: Ja, und Julia merkt das aber und versucht jetzt, ohne dass es im Skript steht,
0: Romeo und wegzuziehen.
2: Den toten Romeo an den Beinen. Und der tut weiter als ob, naja.
0: Sie rettet ihn quasi.
1: Aber vielleicht war das seine eigene Katze. Hat er die einfach mitgebracht?
2: Nee, die ist einfach so drauf.
1: Ja, ehrlich.
0: Ja. Ja. Aber also sag mal so, das ist die sensationellste Schauspielerleistung, dass er da weiterspielt, auch wenn er von der Katze so richtig durchgekämmt wird.
2: Genau, wir sehen uns morgen wieder.
1: Genau, bis morgen.
2: Ohne Katze. Schönen Tag. Tschüss.
1: Tschüss.
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0: Guten Morgen, ich begrüße Sie zur Tagesschau. Im französischen Evian geht der G7-Gipfel zu Ende. Die Staats- und Regierungschefs wollen heute unter anderem über die Belastungen der Weltwirtschaft durch den Iran-Krieg sprechen. Darüber hinaus soll es um die Herausforderungen durch künstliche Intelligenz, um Entwicklungshilfe und um Wege zu nachhaltigem Wirtschaftswachstum gehen. Gestern verständigten sich die G7 auf weitere Sanktionen gegen Russland. Außerdem wollen sie der Ukraine mehr weitreichende Waffen sowie Flugabwehrsysteme liefern. Deutschland und Polen wollen ihre militärische Zusammenarbeit weiter ausbauen. Verteidigungsminister Pistorius reist deshalb heute nach Warschau, um ein Verteidigungsabkommen zu unterzeichnen. Die beiden NATO-Verbündeten bekräftigen darin die Verpflichtung zu gegenseitigem Beistand. Außerdem wollen sie bei der Entwicklung militärischer Fähigkeiten und in der Rüstungsindustrie enger zusammenarbeiten. Zudem soll es gemeinsame Übungen geben. Die Unterzeichnung fällt auf den 35. Jahrestag des deutsch-polnischen Nachbarschaftsvertrags. Die Innenminister von Bund und Ländern kommen heute in Hamburg zusammen. Bei ihrer Frühjahrskonferenz soll es unter anderem um den Zivil- und Katastrophenschutz gehen. Bund und Länder müssten dabei noch enger zusammenarbeiten, so Bundesinnenminister Dobrindt. Dafür plant der CSU-Politiker ein Kommando Zivile Verteidigung als zentrale Koordinierungsstelle. Außerdem wollen die Minister darüber beraten, wie straffällig gewordene Geflüchtete noch leichter abgeschoben werden können. Russland hat in der Nacht erneut die Ukraine angegriffen. Dabei wurden laut Behörden insgesamt 4 Menschen getötet. Es gab mehrere Verletzte. In Saporischschja im Südosten des Landes kam der Polizei zufolge ein Mann durch eine Drohne ums Leben. Durch die Attacken gerieten Gebäude in Brand, darunter ein Wohnhaus. Auch ein Einkaufszentrum und die Universität sollen beschädigt worden sein. In Albaniens Hauptstadt Tirana sind erneut tausende Menschen auf die Straße gegangen. Ihr Protest richtet sich gegen ein geplantes Luxusurlaubsresort an der Adriaküste. Die Demonstrierenden kritisieren die Zerstörung der Umwelt und einen Ausverkauf ihres Landes. Hinter dem Bauvorhaben steht eine Firma von Jared Kushner, dem Schwiegersohn von US-Präsident Trump. Und jetzt noch das Wetter. Heute teils sonnig, teils stärker bewölkt. Mittags vom Nordwesten bis in die Mitte etwas Regen. Südlich der Donau Schauer oder Gewitter. Höchstwerte 17 Grad auf Sylt bis 32 Grad am Oberrhein.
1: Damit herzlich willkommen und schönen guten Morgen zum Update Wirtschaft aus der Frankfurter Wertpapierbörse. Tag 3 der Woche. Die Mitte ist erreicht. Es bleibt weiter aufregend hier. Wir sind ja in dieser Woche schon durch verschiedene Nachrichtenlagen durchgegangen, die hier auch die Märkte ordentlich bewegt haben. Und so geht das im Augenblick auch fröhlich weiter in den USA. Gestern beispielsweise neue Rekorde, wollen wir gleich nochmal drüber reden. Wir haben in den USA die Aktienkurse, das war die falsche Grafik, nebenher bemerkt. Wir haben in den USA noch einmal einen neuen Rekord beim Dow Jones gehabt. 52.000 Punkte ist da der Schlussstand. Also da ging es nochmal noch ordentlich nach oben. Ein bisschen mehr Bewegung noch bei der Nasdaq, der Technologiebörse. SpaceX hat noch einmal punkten können, aber der Gesamtmarkt dort nach unten gegangen und auch der breiter gefasste S&P 500 im Minus mit 0,6%. Also da hat man ein paar Gewinne mitgenommen. Das also die Vorgaben für die asiatischen Märkte. Und so ist der Stand aktuell. In Tokio wird weiter gefeiert. 0,8% geht es da nach oben. In Hongkong und Shanghai eher Gewinnmitnahmen und eine etwas getrübte Stimmung auf dem chinesischen Festland. Hongkong beispielsweise 0,9% nach unten. Und das wiederum sind natürlich die Vorgaben für den deutschen Aktienmarkt inzwischen auch in den Handel gestartet. Wir schauen noch kurz, wie der DAX in den ersten Minuten performt, wie man hier so schön sagt. Es geht hier heute, wie erwartet, etwas runter. Auch Gewinnmitnahmen, 94 Punkte zu Handelsbeginn. Stand jetzt also 24.816 Punkte am Mittwoch, kurz vor der FED-Sitzung und vor der Verkündung der Zinsentscheidung der US-Notenbank FED. Nach all den Nachrichten, die wir vom G7-Gipfel, vom Abkommen mit dem Iran erhalten haben. Auch hier sind die Kurse ja in den letzten Tagen kräftig gestiegen teilweise und da werden auch Gewinne mitgenommen. Aber eine Sache ist auffällig, während in den USA richtig noch weiter gefeiert wird, lässt man es in Deutschland etwas ruhiger angehen. Was die Kurse momentan so antreibt, das wollen wir aber alles mal klären. Und zwar mit Helen Windischbauer von Almundi. Herzlich willkommen. Ja, ich habe es gerade gesagt, neue Rekorde an der Wall Street. Das kann ja nicht nur der Iran sein. Was treibt da die Kurse an im Augenblick?
2: Also zum einen ist es tatsächlich der Iran oder die vermeintliche Einigung auf einen 14-Punkte-Plan. Es ist noch ein bisschen früh, wir müssen noch mal den Freitag abwarten, ob das nun tatsächlich unterschrieben wurde und auf was sich Punkte sich genau geeinigt wurden. Das ist der eine Aspekt. Der andere Aspekt ist aber auch, dass wir nach wie vor in den USA eine Art Sonderkonjunktur sehen, und zwar getrieben vom Ausbau der künstlichen Intelligenz in den USA. Und davon profitieren sehr stark die US-amerikanischen Unternehmen.
1: Und die Deutschen nicht, denn wir haben ja tatsächlich die Situation, hier kommen wir nicht so richtig aus dem Knick. Klar, wir haben diese Einigung, wenn sie denn tatsächlich so umgesetzt wird, erst einmal auch feiern können hier. Aber an der 25.000-Punkte-Marke scheitern wir. Warum?
2: Also es liegt zum einen daran, dass wir in Deutschland, auch in Europa, sehr energieabhängig sind. Und jetzt in den letzten Monaten haben wir natürlich schon die höheren Ölpreise bemerkt. Das heißt für die Unternehmen natürlich als Inputkosten, aber auch für die Verbraucher. Und wir sind sehr zyklisch. Das heißt, wir haben Unternehmen, die sehr exportorientiert sind. Und in einer Phase, wo die Wirtschaft etwas in Frage gestellt wird oder die wirtschaftliche Entwicklung, ist es natürlich so, dass Unternehmen, die sehr stark exportorientiert sind, darunter stärker leiden. Aber was ein Positivum ist, dass die Nachricht, dass wir eine mögliche dauerhaften Frieden finden im Nahen Osten oder einen stabileren Frieden, vielleicht so rum formuliert, hat gute Nachrichten für Europa. Denn damit ist auch klar, dass die Ölpreise sich weiter nach unten entwickeln können, wieder stabil auf einem niedrigeren Niveau sein können. Und das unterstützt dann auch wieder die Wirtschaft. Das heißt, die 25.000 ist durchaus realistisch anzuvisieren im DAX.
1: Mal von der Investorenpsychologie her betrachtet, ist das so, dass die Investoren in Europa einfach vorsichtiger sind als in den USA?
2: Es kommt ein bisschen drauf an. Also die Investoren achten sehr stark, gerade in Europa, auf die Meldungen, auf die Themen, die dort passieren. Was positiv ist zum Beispiel, ist auch, dass Europa sich in den letzten Monaten deutlich gemausert hat, also auf der politischen Ebene, die Länder zueinander gekommen sind und einiges passiert ist, zum Beispiel in Richtung Zölle, aber auch in Richtung Handelsabkommen. Also strukturell sind die Weichen ganz gut gestellt für Europa. Und nicht zu vergessen, in Deutschland haben wir ja ein Riesenwachstum-Infrastrukturpaket. Davon werden die Unternehmen auch profitieren.
1: Aber eben erst in der Zukunft, das wird dann abgewartet. Dann, Sie haben es gerade eben ja schon so angesprochen, die Ölexporte steigen wieder und Nachricht aus der Nacht, auch der Iran hat wieder angefangen, Öl zu exportieren. Er hat, glaube ich, nie wirklich aufgehört, das haben dann die Chinesen übernommen. Jetzt sind auch offensichtlich aber iranische Tanker wieder unterwegs. Mit anderen Worten, diese US-Seeblockade, die scheint ja erst einmal beendet zu sein. Und wenn man in Washington glaubt, dann fahren auch wieder reihenweise Tanker durch die Straße von Hormuz. Was ist da Ihre Prognose? Sie sagten gerade, die Ölpreise werden sinken. Geht das deutlich runter, sodass das auch Verbraucher nachher am Ende an der Tankstelle klar merken werden?
2: Also die Verbraucher werden das schon an der Tankstelle merken, aber wir werden sicherlich nicht dahin kommen, wo wir am Anfang des Jahres waren mit den Tankpreisen, auch mit dem Ölpreis. Denn es muss sich erstmal einiges abbauen. Es sind ja einige Tanker, die dort vor Anker liegen und die erstmal die Durchfahrt machen müssen. Dann ist natürlich einiges an Infrastruktur in der Region auch zerstört worden hinsichtlich Raffinerien oder auch zum Export. Das muss auch erst wieder aufgebaut werden. Also es wird eine Weile dauern, bis sich ja dieser Flaschenhals abbaut. Gute Nachricht ist, er wird sich dann lösen, sobald das wirklich in Kraft getreten ist, was geplant ist, nämlich das Abkommen zum Frieden. Aber es wird eine Weile dauern, das wiederherzustellen. Aber grundsätzlich ist davon auszugehen, dass wir so uns um die 80 US-Dollar zum Jahresende für den Ölpreis einpendeln könnten.
1: Also in der Tat deutlich höher als das, was wir zu Jahresbeginn gesehen haben. Wir müssen jetzt so ein bisschen mal die Nachrichtenlage auch abklappern. Das ist halt in dieser Woche leider so. G7-Treffen ist ja auch noch. Und auch da heute Morgen Eilmeldung. Die großen Industrienationen wollen ihren Druck auf Russland aufrechterhalten. Neue Sanktionen sind geplant. Mit was für Konsequenzen eventuell?
2: Also wirtschaftlich für uns in Europa wird man es kaum merken. Allerdings besteht natürlich wirklich die Hoffnung, dass man hier den Druck auf Russland nochmal erhöht. Und bislang bedient man sich der Mittel der Sanktionen, natürlich anders als jetzt ein direktes Eingreifen, was ja sehr schwierig und sehr, sehr kritisch zu beurteilen wäre, sondern tatsächlich, man versucht es über die wirtschaftlichen Sanktionen. Es hat sich in der Vergangenheit etwas gezeigt in der wirtschaftlichen Entwicklung von Russland, aber so den richtigen massiven Druck konnte man damit nicht aufbauen. Aber man muss weitermachen. Also man muss es weiter versuchen. Von dem her ist das schon mal ein gutes Signal, dass die G7-Staaten sich dazu geeinigt haben, da den Druck weiter zu erhöhen.
1: Das ist beim aktuellen US-Präsidenten ja auch nicht unbedingt zu erwarten, dass er gegen Putin schießt. Damit kommen wir ja im Prinzip auf so eine Situation, auf die wir ja alle hoffen, Frieden in der Ukraine oder wenigstens einen Waffenstillstand, der dann auch mal hält. Wie stark ist dieser Einfluss eines Kriegsendes oder eines stabilen Waffenstillstandes in der Ukraine auf die Wirtschaft? Also ist das tatsächlich so ein Hoffnungsschimmer, von dem auch bei den G7-Treffen immer wieder die Rede war?
2: Also das wäre eine sehr, sehr gute Entwicklung für Europa und auch für Europas Wirtschaft. Denn was würde passieren? Also zum einen hätten wir natürlich politische Stabilität und zum anderen ist natürlich der Fall, dass die Ukraine wieder aufgebaut werden muss. Und da benötigt sie unbedingt Hilfe und Unterstützung. Und davon könnten sehr stark und werden sehr stark die europäischen Unternehmen profitieren. Also alles in allem wäre das eine ganz tolle Entwicklung und sehr positiv für die europäische Entwicklung, aber auch für die Unternehmen in Europa.
1: Ein Thema haben wir noch, steht noch bevor, beziehungsweise läuft in den USA ja gerade parallel die US-Notenbank FED. Tagt seit gestern, heute Abend dann nach Börsenschluss dann hier die große Verkündung. Kevin Warsh als der neue Chef der US-Notenbank FED hat also dann die Ehre, zuerst mal zu begründen, warum die US-Notenbank tut, was sie so tut. Was ist denn da zu erwarten und was erwarten Sie von Kevin Warsh?
2: Es ist auf der einen Seite ist zu erwarten, mit welcher Kommunikation die Federal Reserve Bank nun weitermacht oder auch an die Medien tritt oder an die Kapitalmärkte.
1: Also welche Schlüsselbegriffe dieses Börsen, nicht dieses Notenbanksprech, von dem immer die Rede ist.
2: Genau. Ja. Genau. Also das wird sehr spannend sein zu beobachten. Also verändert sich die Sprache der Zentralbank. Ja. Aber es ist davon auszugehen, dass heute keine Zinsentscheidung getroffen wird. Die Hoffnung des US-Präsidenten ist natürlich, dass der neu installierte US-Notenbankchef die Zinsen senken wird. Allerdings, wenn man sich die Rahmenbedingungen in den USA ansieht, die Wirtschaft ist sehr stabil. Die Inflation, ist gestiegen. Aber jetzt durch den möglichen Deal mit dem Iran ist natürlich auch wieder die Hoffnung da, dass die Inflation in den kommenden Monaten sich relativ schnell wieder zurückentwickeln kann und wir nicht mehr diese Preissteigerungsraten sehen, wie wir sie jetzt in den letzten 2-3 Monaten gesehen haben. Also von dem her eigentlich alles in allem ein gutes Umfeld, aber ob damit direkt Zinssenkungen in den kommenden Sitzungen möglich sind. Ich würde es mal in Frage stellen. Also von dem her erstmal anhalten und mal sehen, was das Komitee uns zu berichten hat nach der Sitzung.
1: Also das wäre so eine Art von diesen Äußerungen, von denen Sie gerade gesprochen haben, also diese Formulierung, was Frau Lagarde eigentlich auch immer macht, wir werden denn die Situation genau beobachten?
2: Genau. Wir bleiben datenabhängig, aber das ist auch richtig so. Also es ist sehr volatil. Wir haben es ja gerade besprochen. Sie haben es gesagt. Wir haben so viele Themen, die gerade passieren. Da ist es eigentlich verständlich, auch für eine Zentralbank, dass die erstmal einen Schritt zurücktritt, alles beobachtet und dann in Ruhe eine Entscheidung trifft.
1: Herr Windischbauer von Almundi, herzlichen Dank für diesen, muss man wirklich mal so sagen, Überblick, den Sie uns da gegeben haben. Danke für dieses Gespräch und damit kommen wir dann auch schon zu unserem nächsten Thema, denn die Commerzbank macht wieder Schlagzeilen. Heute wäre so der Tag gewesen, wo die Annahmefrist für die Anteile der Commerzbank an UniCredit abläuft. Und der Bund hat sich geäußert zum ersten Mal konkret und hat das Angebot rundheraus abgelehnt. 12% hat die Bundesregierung noch an Anteilen bei der Finanzagentur. Und die hat jetzt gesagt, also auch wenn das verlängert werden sollte, dieses Angebot, bis zum 3. Juli, wir verkaufen unsere Anteile nicht. Das ist momentan die Situation und das ist etwas Neues, wenn wir so wollen. Denn der Bund hat sich bisher eher bedeckt gehalten, hat gesagt, wir wollen das eigentlich nicht, aber wir werden da auch nicht großartig eingreifen. Jetzt sagt er, wir bleiben trotzdem Großaktionär. Ich komme, was da wolle und die UniCredit kann im Endeffekt machen, was sie will. Die Übernahme wird man dadurch vermutlich nicht verhindern können, aber man kann eben unbequem bleiben. Und ein Personalstopp sozusagen bleibt da auf der Strecke, Entschuldigung, nämlich tatsächlich die Mitarbeiter der Commerzbank. Die sind in einer Schwebesituation, wissen nicht genau, wer ist hier künftig Chef, wissen nicht genau, wohin die Reise geht und ob der Stellenabbau zum Beispiel, den die UniCredit verkündet hat, wo sie durchgreifen möchte, ob das am Ende genau so kommt, wie das aus Italien postuliert wurde. Und über diese Situation wollen wir sprechen mit Kishore Sridhar. Der Mann ist Managementberater, unter anderem eben auch für solche Übergangssituationen und eben auch für das, was das mit dem Personal macht. Jetzt haben Sie da relativ viel Erfahrung bei solchen Sachen. Beschreiben Sie uns das mal. Was macht das mit Mitarbeitern, wenn die ganze Zeit in dieser Schwebesituation stecken?
3: Ja, wir erleben dann eigentlich immer einen Leistungsrückgang und wir haben so diesen Effekt, das kenne ich nicht vor der Schlange. Die Leute wissen nicht genau, wie sie darauf reagieren sollen. Und Metastudien haben rauf und runter gezeigt, dass sowas auch bis zu Umsatzeinbußen bis zu 10% führen kann grundsätzlich, weil Innovationskraft sinkt, weil die Leistungsbereitschaft sinkt, die Leistungsfähigkeit auch sinkt und die Mitarbeitenden sich nur noch auf das Tagesgeschäft konzentrieren, nicht mehr in die Zukunft schauen und nicht mehr das tun, was sie eigentlich am besten können, nämlich auch ein Unternehmen weiterentwickeln. Wo soll ich es denn weiterhin entwickeln, wenn ich gar nicht weiß, wo die Fahrt irgendwo hingeht?
1: Sie haben da mal vorhin einen Begriff reingebracht, Frozen Organization, ja. Also tatsächlich dieses eingefrorene Unternehmen. Mhm. Führt das auch dazu, dass Mitarbeiter auch abwandern, sagen, nein, ich tue mir das nicht an?
3: Ja, das Prinzip der Frozen Organization oder Organization kommt von Kurt Lewin, einem Organisationspsychologe, und er hat eben gezeigt, dass gerade in Change-Situationen, also radikalen Wandel, müssen wir alte Strukturen aufbrechen. Aber die Menschen neigen dazu, gerade in Change-Situationen, sich an alten Strukturen zu klammern. Das heißt, eine Organisation friert ein. Auch Projekte werden auf die lange Bank geschoben zum Beispiel. Das sehen wir bei der Commerzbank genauso. Momentum 2030 ist die große Zukunftsoffensive. Und dann haben wir eben gesehen, dass zum Beispiel die KI-Maßnahmen, die werden erstmal etwas nach hinten angestellt, weil man andere Dinge zu tun hat. Auch Merger and Acquisitions werden auch ein bisschen auf Eis gelegt. Das heißt, die Organisation friert ein. Und ganz viele Führungskräfte, die in so einer Situation sind, die wollen eigentlich, dass genau jetzt Bewegung stattfindet. Aber wir haben eigentlich diese Gegenreaktion. Und dann kommt es genau dazu, was Sie auch sagen, dass viele Mitarbeiter mit dem Gedanken spielen, abzuwandern. Denn wenn hier nichts mehr sicher ist, ich weiß nicht, bei welchem Arbeitgeber ich in einem halben Jahr noch bin, dann kann ich mir auch genauso gut einen guten Arbeitgeber woanders suchen. Und da haben wir immer diesen Brain Drain. Das heißt, natürlich finden die Mitarbeitenden, die eher gut talentiert sind, die gefragt sind am Arbeitsmarkt, relativ schnell einen Platz. Und das sehen wir auch immer wieder in Übernahmesituationen, in radikalen Change-Situationen, dass die besten Köpfe dann abwandern.
1: Das will man ja auch gerne verhindern als Unternehmen. Führungskräfte sind da gefragt, die aber ja selber nicht wissen, was jetzt kommt. Ja. Wie ist da die Kommunikation? Wie muss die Kommunikation dann laufen, damit man wenigstens, dieses Aufschieben der Entscheidung, dieses Einfrieren des Unternehmens verhindert und die Mitarbeiter auch bei Stange und auch psychologisch unterstützt? Mhm.
3: Ja, jede Nicht-Kommunikation wird gefüllt durch irgendwelche Gerüchte. Also das heißt, ich muss schon aktiv kommunizieren.
1: Der Flurfunk,
3: genau. Oder in der Kaffeeküche, wie ich sehr gerne sage. Und dann haben wir aber auch die Situation, dass wir weg von einer strategischen Kommunikation müssen hin zu einer taktischen Kommunikation. Also regelmäßig, alle 2 Wochen auch klar sagen, was wir wissen, was wir nicht wissen und was von den Mitarbeitenden auch erwartet wird. Das heißt, was können wir jetzt tun? Wenn ich Leute wieder befähige, dann macht das einen erheblichen Unterschied. Ich hatte das mal vor einem halben Jahr im Unternehmen, radikaler Change, und da haben wir eine Ansprache gehalten vor den Mitarbeitenden und eine Mitarbeiterin aus dem Lager hat gesagt, sie würde gerne auch ihre Ideen mit vorbringen. Da hat der Geschäftsführer gesagt, nein, dafür haben wir die Berater. Da bin ich direkt reingegangen und gesagt, nein, genau ihre Ideen brauchen wir. Wir müssen die Leute wieder dann auch befähigen. Das heißt, eine klare Kommunikation sagen, was können wir nicht und was erwarten wir von euch, wie könnt ihr hier auch mit an einem Strang ziehen, welche Maßnahmen sollten getroffen werden. Und was ich immer wieder erlebe, ich sage es ganz offen, Führungskräfte sind ganz, ganz schlecht im Kommunizieren, obwohl das eigentlich ihr Hauptberuf ist. Und sie sind ganz schlechte Psychologen. Und genau das ist eigentlich jetzt gefragt.
1: Okay, aber Entscheidungen müssen sie treffen und dafür werden Führungskräfte ja auch bezahlt.
3: Ja.
1: Blicken wir, was das denn lang mal wenigstens auf die Commerzbank und auf das, was da jetzt im Prinzip in den nächsten Wochen auch stattfinden wird, auch in diesem Unternehmen selbst. Wo ist da so die Hauptaufgabe des Managements, der nicht nur der Führungskräfte, sondern auch tatsächlich des Vorstands?
3: Die Hauptaufgabe ist, dass sie klar sagen, welche Projekte weiter vorangetrieben werden sollen. Egal was passiert und warum diese vorangetrieben werden sollen. Denn natürlich kann die Top-Führungsetage nicht sagen, das Unternehmen gibt es irgendwann nicht mehr, sondern sie müssen damit auch den Mitarbeitern sagen, das ist ganz klar erwartet. Also ganz klare Projektprioritäten auch setzen. Das schafft dann auch wieder eine Verbindung zum Unternehmen und dass ich dann die Dinge angehe. Die Herausforderung liegt aber eigentlich für mich bei UniCredit, wenn es denn gelingen sollte, die Übernahme hinzukriegen, wie binde ich dann die Mitarbeitenden ein, wo eben, was Sie vorhin schon sagten, ja der große Stellenabbau auch droht, dann auch ein Unternehmen nun das Sagen hat, das eigentlich lange als Feind galt, also der große Feind, das macht ja Commerzbank sehr gut, das eben super als Feind auch darzustellen und es ist eine Abwehrschlacht. Wenn wir die Schlacht verloren haben, wie binde ich dann noch die Mitarbeitenden ein? Und da werden wir, wenn denn UniCredit erfolgreich ist, nochmal einen maximalen Braindrain erleben. Also da beginnt eigentlich die wirkliche Arbeit.
1: Dieser Braindrain, wie kann der aussehen? Also das wäre halt zum Beispiel etwas, was ja auch eine Aufgabe dann der UniCredit ist, wenn sie da jetzt was sagen hat, dann sind die da die Chefs und dann sind die Führungskräfte. Ja. Was wäre dann sozusagen von Seiten der Italiener zu tun, damit sie ein großes deutsches Bankhaus halt auch zum Erfolg führen können?
3: Nicht alle Führungskräfte ersetzen. Sondern mit den Führungskräften, die ein gutes Standing haben, die erfolgreich sind, die auch ihre Mitarbeitenden gut binden können, die weiter an Bord zu halten und auf ihre Seite zu ziehen. Das schafft, die kennen die Kultur natürlich auch, die kennen auch die Arbeitsweisen. Das sollte man schon darauf achten, dass man also eine langsame Durchmischung bekommt. Also durchaus auch dann mit den italienischen Kollegen zusammen Dinge, Projekte dann eben initiiert, die dann gemeinsam laufen. Also gerade diese Fusion auch sehr klug begleiten, auch hier auch wieder über Kommunikationspläne, aber klare Maßnahmen, Strategien entwickeln, gemeinsam entwickeln mit den alten Commerzbank-Mitarbeitenden und mit den neuen Kollegen. Das ist ganz entscheidend.
1: Ganz kurze Frage zum Schluss mit der Bitte um eine kurze Antwort, weil wir die ganze Zeit so negativ gesprochen haben. Ihrer Erfahrung nach, kann so ein Übernahmekampf, wenn er dann am Ende durchgefochten worden ist, ein Unternehmen auch stärken, in diesem Fall die Commerzbank stärken?
3: Ja, die Leute, die sind dann widerstandsfähiger und sie haben gesehen, dass wir hier ganz gut zusammenhalten konnten, auch wenn wir verloren haben. Das ist so, als ob Deutschland gegen Frankreich verlieren sollte. Die Mannschaft kann gestärkt daraus hervorgehen, aber Deutschland wird nicht ein Spiel verlieren bei dieser WM, da bin ich überzeugt.
1: Und da ist ja wieder der Fußballbezug, den wir in dieser Woche auch schon dauernd hören. Ja, Gesa Schrieder, herzlichen Dank, Managementberater und mal mit einem kleinen Einblick in das, was hinter den Kulissen sich eben auch abspielt und abspielen wird in den nächsten Wochen und Monaten. Bleibt also tatsächlich bei der Commerzbank immer noch eine spannende Situation. Aber wir müssen so langsam zu unserem nächsten Thema kommen. Und da geht es um etwas, was die deutsche Wirtschaft auch intensiv beschäftigt. Denn erinnern Sie sich noch an die Kion Group? Das ist eine Geschichte gewesen vor einigen Jahren, als China großes Interesse an diesem Gabelstaplerunternehmen hatte. Und seitdem sind die Chinesen in aller Munde immer dann, wenn es ums Übernahmen geht oder eben auch um Investitionen in Unternehmen, gerade des deutschen Mittelstands. Zu diesem Thema haben sich die Kollegen von Plus Minus mal schlau gemacht.
4: Duisburg ist wie kaum eine andere deutsche Stadt mit dem Welthandel verbunden. Im größten Binnenhafen der Welt treffen globale Warenströme auf deutsche Industrie. Vor 12 Jahren blickte die Stadt deshalb besonders hoffnungsvoll nach Osten. China erklärte Duisburg zum europäischen Endpunkt der neuen Seidenstraße. Die Schienenverbindung aus China endet seither hier im Ruhrgebiet. Wirtschaftsförderer Rasmus Beck sieht das als Gewinn für die Stadt.
5: Das hat in einem Land wie China eine große Aufmerksamkeit für eine eigentlich aus chinesischer Sicht kleine Stadt mit 500.000 Einwohnern bewirkt. Und davon haben wir damals auch sehr profitiert.
4: Nicht nur die Warenströme zwischen Deutschland und China haben zugenommen, auch viele deutsche Unternehmen gerieten in den Fokus chinesischer Investoren. Das Mercator Institute for China Studies, kurz MERICS in Berlin, verfolgt diese Entwicklung seit Jahren.
6: In den 2010er Jahren war Deutschland deswegen so attraktiv für chinesische Unternehmen, weil Deutschland gerade in den Sektoren, an denen China Interesse hatte, eben große Stärken hatte.
1: Und diesen Beitrag, so abgehakt, wie wir ihn jetzt hier haben, können Sie sich in der voller Länge anschauen in der ARD Mediathek. Und wir haben aber mal die Autorin eingeladen, Carina Ebert von Plus Minus, ist aus Köln zugeschaltet. Schönen guten Morgen.
7: Guten Morgen.
1: So ein paar Nachfragen haben wir da natürlich doch noch. Sie haben ja relativ viel recherchiert, nicht alles passt in diesen Beitrag hinein. Können Sie uns sagen, in welchem Umfang Chinesen momentan noch in deutschen Unternehmen investieren und an welchen Branchen sie vielleicht auch besonders interessiert sind?
7: Also der Höhepunkt lag definitiv vor 10 Jahren. 2016 sind chinesische Investoren in 68 deutsche Unternehmen zu mindestens 50% eingestiegen. Die Zahl hat aber seitdem schon immer konstant abgenommen. Unsere Recherchen haben ergeben, dass heute noch etwa 200 marktrelevante Unternehmen zu 50% in chinesischer Hand sind.
1: Wie sind die so als Investoren? Wie gehen die mit den Unternehmen um, die Sie da gekauft haben, gerade was Mitarbeiter angeht, was die Standorte angeht?
7: Das Bild ist natürlich total gemischt und es ist da sehr schwer, eine pauschale Aussage zu treffen. Wir haben mit Unternehmen gesprochen, die davon berichten, dass das Tagesgeschäft ganz normal weiterlaufen kann, dass der chinesische Investor sich nicht besonders ins operative Geschäft eingemischt hat. Aber wir haben aber auch Geschichten gehört, dass nach einigen Jahren sich der Investor etwas zurückgenommen hat, Zahlungen ausgeblieben sind, dass strategische Entscheidungen nach Fernost gewandert sind. Gleichzeitig haben wir auch mit Unternehmen gesprochen, die wachsen konnten, die wieder investieren konnten und die sehr dankbar waren um das frische Kapital und auch den Marktzugang. Für die Beschäftigten kann das auch genauso unterschiedlich aussehen. Wir haben aber auch versucht, uns einer pauschaleren Aussage anzunähern, indem wir 50 Unternehmen analysiert haben. Wir haben Umsatzentwicklungen und Mitarbeiterzahlen uns über all die Jahre angeschaut. Und es ist nicht zu erkennen gewesen, dass jetzt einige Jahre nach der Übernahme die Unternehmen komplett fallen gelassen worden sind, die Umsätze eingebrochen sind oder im großen Stil Menschen entlassen worden sind. Es gab Knicks, ja, aber die standen auch in einem zeitlichen Zusammenhang mit der Corona-Pandemie. Und da können wir die Kausalität zum chinesischen Investor nicht führen. Es ist klar, jede Übernahme bringt eine Veränderung für jedes Unternehmen mit sich. Aber ob die gut oder schlecht ist, das muss man tatsächlich sehr nüchtern im Einzelfall bewerten.
1: Also der chinesische Investor nicht per se schlecht, um das mal festzuhalten. Aber bei Kion damals, das, was ich schon angesprochen hatte, da war ja eine der großen Diskussionen dieser Wissenstransfer, den man da befürchtet hat. Also dass die Chinesen deutsches Ingenieurswissen nach China holen und aus dem deutschen Unternehmen absaugen. Was kann man dazu sagen? Wie konkret ist das tatsächlich, was wir am Ende in den letzten Jahren wahrnehmen mussten? Oder was vielleicht einfach nur Gedankengang war, ein Gedankenspiel?
7: Ja, also das war definitiv sowohl damals als auch heute eine der größten Themen, über die man dann so spricht. Im Laufe der Recherchen haben alle Gesprächspartner auch heute noch sehr viel über Know-how-Transfer gesprochen. Wir haben zusätzlich auch versucht, mit den Unternehmen, die wirklich betroffen sind, über dieses Thema zu sprechen. Und 20 Unternehmen haben uns da auch unsere Fragen zu beantwortet. Tatsächlich konnten da wirklich die große Mehrheit, 70% der Unternehmen, konnten uns bestätigen, ja, es ist Know-how von Deutschland nach China abgeflossen. Zur Wahrheit gehört allerdings auch, dass auch die Hälfte uns gesagt hat, auch wir haben von Wissen aus China profitiert. Also man merkt schon in allen Gesprächen, dass sich auch das Bild des Chinesen etwas gewandelt hat. Mittlerweile nimmt man da den chinesischen Investor schon als Partner auf Augenhöhe wahr. Und wir profitieren genauso von Know-how aus Fernost.
1: Das haben Sie wirklich mit wahnsinnig vielen Leuten gesprochen. Das ist bei so einer Plus-Minus-Recherche eben einfach so. Haben Sie so ein persönliches Fazit, das Sie mit uns teilen können, wo Sie sagen, das ist im Endeffekt so, wie es im Augenblick ausschaut?
7: Also man muss sagen, ein chinesischer Investor ist nicht automatisch eine Chance, aber auch jetzt keine pauschale Gefahr. Ich glaube, die Kunst ist, dass wir unseren Standort und das, was wir hier haben, weiterhin schützen und nicht nur bei kritischer Infrastruktur genau hinschauen, wie man so eine Übernahme gestalten kann. Und damit wir einfach im internationalen Wettbewerb weiter Bestand haben können.
1: Sagt Carina Ebert von Plus Minus. Vielen Dank. Und wie gesagt, den Beitrag können Sie in der ARD-Mediathek betrachten. Da ist er abrufbar. Damit kommen wir dann auch schon zum Schluss dieser Sendung. Wir werden morgen ausführlich darüber berichten, wie die US-Notenbank Fed entschieden hat und vor allen Dingen, wie sie kommuniziert hat. Das, was wir zu Beginn dieser Sendung hier hatten, diese Sprache der Notenbanken, die werden wir morgen nochmal entschlüsseln. Kevin Warsh wird da seine Premiere haben und als Chef der US-Notenbank Fed das erste Mal vor die Kameras treten und dann eben auch sagen, was Sache ist und wie die US-Notenbank Fed sich da entscheidet. Und so wie er auftritt, werden auch die Märkte reagieren. Man hat ein sehr großes Augenmerk darauf, dass Kevin Warsh sich am Ende tatsächlich auch gegen Donald Trump behaupten kann, so wie er das versprochen hat, und nicht einfach tut, was der US-Präsident so sagt. All das morgen, das können wir gemeinsam auseinanderklamüsern, wenn Sie mögen. Für heute sage ich danke fürs Zuschauen und tschüss.

Guten Tag, hier ist die Tagesschau in 100 Sekunden. G7-Gipfel in Evian geht zu Ende. Die Staats- und Regierungschefs wollen über die Belastung der Weltwirtschaft durch den Iran-Krieg und über Wege zu nachhaltigem Wirtschaftswachstum sprechen. Zudem wollen sie darüber beraten, wie KI sicher, schnell und effizient genutzt werden kann. Russische Luftangriffe auf die Ukraine. In Saporischschja im Südosten des Landes kam nach Angaben der Polizei ein Mann durch eine Drohne ums Leben. Es gab mehrere Verletzte. Durch die Attacken gerieten Gebäude in Brand, darunter ein Wohnhaus. Bei Angriffen in anderen Landesteilen wurden 3 weitere Menschen getötet. Verteidigungsabkommen zwischen Deutschland und Polen. Die NATO-Verbündeten wollen ihre militärische Zusammenarbeit weiter ausbauen. Verteidigungsminister Pistorius reist dazu heute nach Warschau. Beide Länder wollen ihre Verpflichtung zum gegenseitigen Beistand bekräftigen. Auch wollen sie in der Rüstungsindustrie enger zusammenarbeiten. Die Unterzeichnung fällt auf den 35. Jahrestag des deutsch-polnischen Nachbarschaftsvertrags. Innenminister beraten über Migrationspolitik. Der Vorsitzende der Konferenz, Hamburgs Innensenator Groß,

0: Guten Tag, willkommen bei Tagesschau 24. Es ist Zeit für ein News-Update am Vormittag. Dazu spreche ich mit meiner Kollegin aus dem Newsroom der Tagesschau. Aline, wir schauen am Abschlusstag des G7-Gipfels nochmal nach Frankreich. In der Nacht ist eine gemeinsame Erklärung aller Mitgliedstaaten bekannt geworden. Darin bekennen sie sich zur Unterstützung der Ukraine, inklusive US-Präsident Trump. Wie bedeutsam ist das für die Ukraine?
1: Ja, schon sehr bedeutsam. Für den ukrainischen Präsidenten Selenskyj ist das da gestern wirklich gut gelaufen. Er dürfte zufrieden sein. Er hat jetzt erstmal diese Bekenntnis aller G7-Mitglieder. Und da in dieser Erklärung hat man sich auch darauf geeinigt, die Luftabwehr für die Ukraine stärken zu wollen. Auch ein wichtiger Punkt, den er ja immer wieder auch als Wunsch im Gepäck hat. Und darüber hinaus sollen Sanktionen verschärft werden. Und zwar in den Bereichen Schattenflotte, Oligarchen. Da soll auch der finanzielle Druck erhöht werden. Und auch im Öl- und Gassektor soll es wieder strenger werden. Und auch die USA, die ja ihre Sanktionen teilweise gelockert haben, erwägen diese wieder sozusagen einzuführen. Und Bundeskanzler Merz hat gestern schon gesagt, dass es eine Formulierung gab von US-Präsident Trump, die er besonders wichtig fand. Trump soll gesagt haben, Russland müsse den Krieg beenden. Und das war ja nicht immer so. Auch die Ukraine war ja zwischenzeitlich, als es dann noch lebhaftere Verhandlungen gab zwischen Russland, der Ukraine und den USA, immer wieder auch in die Kritik von US-Präsident Trump geraten, wurde da teils als diskussionsunwillig zumindest von ihm dargestellt. Aber jetzt war Trump eben wesentlich offener den G7 und auch der Ukraine gegenüber als in den vergangenen Monaten. Und auch Selenskyj hat nochmal ganz klar gemacht, er will Dialog, er möchte mit Putin sprechen. Und er hat auch gesagt, dass Trump womöglich der Einzige sei, der so ein Treffen organisieren könnte. Hat also große Hoffnungen und Trump auch ein bisschen geschmeichelt.
0: Aline, dann lass uns direkt beim Thema Ukraine bleiben. Bei russischen Luftangriffen auf die Ukraine hat es in der Nacht nach Behördenangaben Tote und Verletzte gegeben. Wie ist denn die Lage vor Ort?
1: Ich habe noch mal Bilder aus Saporischschja mitgebracht. Auch dort gab es Einschläge in der Nacht. Man sieht, dass dort ein Wohngebäude in Brand geraten ist. Unter anderem soll von einer Drohne getroffen worden sein. Das Dach und obere Stockwerke sind zerstört worden. Und man sieht hier eben auch, dass Verletzte erst versorgt werden, in Sicherheit gebracht werden und auch den Einsatz der Feuerwehr, der dann auch in der Nacht stattgefunden hat. Und laut ukrainischen Angaben wurde, muss man sagen, wiederholt zivile Infrastruktur vor allen Dingen angegriffen durch Russland. Auch eine Universität in Saporischschja soll beschädigt worden sein, auch ein Einkaufszentrum. Und das zeigt natürlich auch, wie wichtig Luftabwehr für die Ukraine ist, weil sie dann im Zweifel eben über Leben und Tod entscheidet. Zuletzt hat Russland ja besonders die nächtlichen Angriffe massiv hochgefahren. Und das sieht man eben auch jetzt wieder mit einem Toten in Saporischschja und drei weiteren, wenn man sich landesweit die Angriffe anschaut.
0: Und dann lass uns noch auf ein innenpolitisches Thema schauen, das Aufmerksamkeit und Kritik erregt. Die AfD in Sachsen-Anhalt plant, im Fall einer Regierungsübernahme zahlreiche Posten im Beamtenapparat neu zu besetzen. Wie wurde denn bisher auf diese Pläne reagiert?
1: Ja, mit großer Kritik kann man sagen. Es geht um die Aussage von Ulrich Siegmund, der ist Spitzenkandidat bei der AfD in Sachsen-Anhalt, also der Landesverband, der auch vom Landesverfassungsschutz als gesichert rechtsextrem eingestuft ist. Und er hat der Mitteldeutschen Zeitung in Halle eben das gesagt, was du auch schon zusammengefasst hast, dass wenn die AfD möglicherweise bei einer Regierungsübernahme bei den Landtagswahlen im September das schaffen würde, dass man sich vorstellen könnte, 150 bis 200 Beamtenstellen neu zu besetzen, sollten Sie die Arbeit der AfD systematisch zum Beispiel blockieren oder verhindern wollen? Ja, und daran gibt es Kritik, zum Beispiel vom Bund der Beamten, der sagt, das geht gar nicht, so Einschüchterungsversuche. Und auch die Gewerkschaft Verdi, die ist so weit gegangen und hat ein Verbotsverfahren gefordert. Und im ARD Morgenmagazin, da war Verfassungsrechtler Alexander Thiele zu Gast und hat nochmal eingeschätzt, wie üblich oder unüblich solche Neubesetzungen von Beamtenstellen sind.
2: Also in begrenzter Zahl ist das durchaus üblich. Man spricht von den politischen Beamten, die sehr eng mit der Regierung zusammenarbeiten müssen. Die darf man austauschen. Da reden wir in Sachsen-Anhalt aber höchstens von so 15 bis 20 Stück aktuell. Also das kann nicht das sein, was er meint. Und darüber hinaus wird es schwierig. Beamte sind unkündbar. Andererseits sollte man es trotzdem ernst nehmen. Denn man kann Beamten das Leben auch so ein bisschen schwer machen, wenn man es ihnen schwer machen will. Man kann mit Versetzung drohen. Man kann Versetzung dann auch durchführen. Man kann Abteilungen neu strukturieren. Oder man kann Disziplin Maßnahmen androhen für den Fall der Illoyalität. Die gehen dann vielleicht nicht durch, aber die sind sehr anstrengend. Und zuletzt kann man auch noch sagen, naja, also mit der Karriere ist es für dich jetzt hier erstmal zu Ende, wenn du nicht auf unserer Seite stehst. Also Beförderung einfach unterlassen.
1: Ja, und der Rechtswissenschaftler Thiele sagt,

0: eben, dass dieser massenhafte Austausch nicht leicht durchzuführen sei, weil es eben ja rechtliche Mittel gibt, um sich dagegen auch zu wehren, weil Beamten geschützt sind. Aber er denkt, es könnte womöglich viel mehr Ziel sein, mit solchen Aussagen auch eine Kultur der Angst zu etablieren und von vornherein schon einzuschüchtern, sollte es Beamte geben, die politisch nicht auf der Linie mit der AfD sind und dann womöglich auch, wenn es vielleicht um Demokratieabbau gibt, dann den Mund aufmachen könnten, dass die dann schon vorher Angst bekommen.
1: Vielen Dank für dieses erste Update des Tages. Aline Braun.
0: Gerne.
1: Im französischen Evian geht der G7-Gipfel zu Ende. Die Staats- und Regierungschefs wollen heute unter anderem über die Belastungen der Weltwirtschaft durch den Iran-Krieg sprechen. Darüber hinaus soll es um die Herausforderungen durch künstliche Intelligenz, um Entwicklungshilfe und um Wege zu nachhaltigem Wirtschaftswachstum gehen. Gestern hatten sich die G7 auf weitere Sanktionen gegen Russland verständigt. Außerdem wollen sie der Ukraine mehr weitreichende Waffen sowie Flugabwehrsysteme liefern.
2: Überraschend gute Laune beim Gruppenfoto. So viel Einigkeit gab es lange nicht bei den G7 und den befreundeten Partnerländern. Jetzt, da das Ende des Iran-Krieges laut US-Präsident Trump so gut wie geklärt sei, will man den Fokus gemeinsam wieder auf die Unterstützung der Ukraine richten. Und alle Staats- und Regierungschefs hier in Evian-le-Bain wissen, sie brauchen dafür Trumps Unterstützung. Nur er kann möglicherweise Einfluss auf Putin nehmen. Aber wird er das auch tun?
3: Was für uns alle Grund zur Zuversicht gibt, ist die Formulierung von Präsident Trump: Russland muss diesen Krieg beenden. Und ich finde, das ist eine klare Botschaft.
2: Selenskyj sagt, er habe insgeheim gehofft, der französische G7-Vorsitz könne für ihn ein Treffen mit Putin arrangieren. Wir hatten einen schrecklichen Winter, die Russen auch. Mein Vorschlag ist deshalb Dialog. Jetzt solle Trump versuchen, so ein Treffen zwischen Russland und der Ukraine zu vermitteln. Auch in den USA sei das denkbar. Der US-Präsident nicht abgeneigt. Ich hatte ein gutes Treffen mit Selenskyj. Russland sollte einen Deal machen. Beide Seiten haben irrsinnig viele Menschen verloren. Aber zuerst müsse am Freitag das Iran-Abkommen unterzeichnet werden. Auf dem Schweizer Bürgenstock, gar nicht weit vom heutigen Tagungsort.
1: Wir wollen den G7-Gipfel jetzt einordnen, zusammen mit unserem Korrespondent Michael Strempel in Evian-le-Bain. Michael, zunächst mal, war denn der G7-Gipfel bisher mehr als eine groß angelegte Trump-Umschmeichelungsaktion?
4: Ja, das sieht so aus, als ob dieser G7-Gipfel am Ende wirklich auch Substanz liefern kann. Und die Schmeicheleien, die sind etwas Begleitmusik gewesen. Natürlich hat man schlechte Erfahrungen gemacht, weil Trump ja auch schon mal einen G7-Gipfel verlassen hat. Das steht, Stand heute Morgen, nicht zu befürchten. Und das Signal, was von Evian-le-Bain, nicht weit weg von hier, ausgehen wird, könnte tatsächlich ein Signal der Geschlossenheit der größten Industrienationen sein. Das ist bei G7-Gipfeln ja nicht mehr selbstverständlich. Und die Tatsache, dass man sich schon in der Nacht auf eine Erklärung zur internationalen Politik geeinigt hat, wo eben diese Unterstützung der Ukraine sehr, sehr deutlich unterstrichen wird, auch zugesagt wird, dass man diese Unterstützung mit neuen Waffenlieferungen, vor allen Dingen für die Luftverteidigung, untermauern will und dass man mehr Druck auf Russland ausüben, möglicherweise auch die Sanktionen verstärken will, dass das alles die USA mitgetragen haben, das ist längst nicht mehr selbstverständlich. Diese Erklärung ist jetzt schon beschlossen, bevor der Gipfel zu Ende ist. Also dieser Gipfel scheint wirklich einer zu sein, der gut funktioniert.
1: Der US-Präsident hat Russland aufgefordert, den Krieg zu beenden. Er hat nicht die Ukraine dazu aufgefordert, wie es zuvor schon öfter angeklungen war. Wie ist denn die Aussage des US-Präsidenten zu bewerten?
4: Ganz offenkundig kommt man dann mit Trump voran, wenn Trump von den anderen auch etwas will. Und er ist hier nach Evian-le-Bain gekommen und wollte von den anderen 6 Teilnehmern was, nämlich Unterstützung für sein Abkommen mit dem Iran. Das will er als einen großen Erfolg verkaufen. Und so ist in dieser gerade erwähnten Abschlusserklärung nicht nur die Unterstützung der Ukraine festgeschrieben, sondern auch dieses Abkommen mit dem Iran. Das wird gelobt, das wird als positiv bewertet und das ist etwas, was Trump haben wollte. Und dann ist er eben eben auch bereit, eine andere Tonart anzuschlagen und hat eben seine Signale, dieser Krieg müsse beendet werden, jetzt mal deutlich an den russischen Präsidenten adressiert. Dazu kommt, dass er wohl auch beeindruckt davon ist, dass die Ukraine sich viel besser verteidigt, als manche das noch vor einem Jahr erwarten konnten. Nicht zuletzt durch den effektiven Einsatz von Drohnen. Trump ist ja gerne auf der Seite der Starken und die Ukraine schien ihm lange nur die schwächere Partei zu sein. Vielleicht hat er da gerade seinen Blick auch drauf geändert.
1: Die G7-Staaten wollen ja mehr Druck machen auf Russland. Im Visier sind russische Oligarchen, die Ölindustrie und die Schattenflotte. Wie genau will man das denn anstellen?
4: Also die Staaten wollen die Sanktionen verschärfen und vor allen Dingen die USA, die haben ja ihre Sanktionen gelockert, weil durch den Krieg gegen den Iran und durch die Sperrung der Straße von Hormuz hatte sich Öl und Energie insgesamt ja enorm verteuert. Und dann hatten die USA gesagt, jetzt können wir uns nicht auch noch weitere Verteuerung durch diese Sanktionen leisten. Wenn das Abkommen mit dem Iran jetzt funktioniert, dann könnte sich diese Situation auflösen, wenn der Seehandel durch die Straße Hormuz, man muss immer noch ein Wenn davor setzen, aber wenn der wirklich wieder frei sein sollte, dann sind offenbar auch die USA jetzt bereit, wieder verschärfte Sanktionen mitzutragen. So zumindest steht es in dem Abschlussdokument. Wie die dann kontrolliert werden, das müssen die jeweils zuständigen Mitgliedstaaten, in deren Hoheitsgebiet das passiert, in deren Hoheitsgebiet man möglicherweise Schiffe der Schattenflotte sichtet. Das müssen die dann selber durchsetzen. Aber das Ziel ist es, die Sanktionen vor allen Dingen gegen Russlands Öl- und Energiehandel zu verschärfen, um Russland so finanziell zu schädigen.
1: Der Iran-Krieg und der Ukraine-Krieg sind so die Fixpunkte. Wenn man dann auf eine Ebene höher schaut, wie ist es denn um die Zusammenarbeit zwischen Europa und den USA bestellt?
4: Auch das ist ein Zeichen, was hier von Evian ausgeht. Es funktioniert dann besser, wenn die anderen sechs, und das sind vier Europäer plus Kanada plus Japan, wenn die geschlossen auftreten. Und das scheint hier ganz gut zu funktionieren. Und dann hat man halt auch viel bessere Chancen, einen widerspenstigen US-Präsidenten einzubinden. Und gerade die Europäer sind in der internationalen Politik momentan ganz gut aufgestellt, auch seit Viktor Orban in der EU nicht mehr der ewige Quertreiber sein kann, hat die EU, die ja wirklich ein kompliziertes Gebilde ist, aber hat doch jetzt in wichtigen Fragen zumindest grundsätzlich eine gemeinsame Richtung. Diejenigen, die hier in Evian-le-Bain für die EU vertreten sind, nämlich die italienische Ministerpräsidentin, der Bundeskanzler, französische Präsident plus dem britischen Premierminister, der nicht mehr in der EU, aber immer noch Europäer ist, die ziehen international doch einigermaßen an einem Strang, obwohl sie politisch sonst manches unterscheiden mag.
1: Das klingt alles nach einer guten Basis, um auch andere Themen abzuhandeln, abseits des Ukraine-Kriegs. Mein Gott, was ist denn noch auf der Agenda für heute speziell?
4: Ja, tatsächlich gibt es jetzt heute eine ganze Reihe von Themen und da ist Abarbeiten auch das richtige Wort. Man will sich über künstliche Intelligenz unterhalten. Dazu ist OpenAI-Chef Altman eingeladen zu einem Austausch, also aus erster Hand erfahren, wo stehen wir da technisch, um sich dann auch darüber auszutauschen, was brauchen wir dafür eigentlich auch für gesetzliche Rahmen. Ich bin mir sicher, da wird man jetzt keine große Einigkeit erzielen, sondern eher eine allgemeine Richtung vorgeben. Internationaler Handel, das eigentliche Kernthema der G7 wird heute auch besprochen. Aber in der Tat, es ist alles sehr überschattet worden von den großen Fragen von Krieg und Frieden, sowohl im Nahen Osten als auch in der Ukraine.
1: Vom G7-Gipfel in Evian-le-Bain war das Michael Strempel. Vielen Dank. Deutschland und Polen wollen ihre militärische Zusammenarbeit weiter ausbauen. Verteidigungsminister Pistorius reist deshalb heute nach Warschau, um ein Verteidigungsabkommen zu unterzeichnen. Die beiden NATO-Verbündeten bekräftigen darin die Verpflichtung zu gegenseitigem Beistand. Außerdem wollen sie bei der Entwicklung militärischer Fähigkeiten und in der Rüstungsindustrie enger zusammenarbeiten. Doch 35 Jahre nach der Unterzeichnung des deutsch-polnischen Nachbarschaftsvertrages knirscht es auch zwischen beiden Ländern. Ein Grund sind unter anderem Deutschlands Kontrollen an der Grenze zu Polen.
5: Deutsche Beamte an der polnischen Grenze verfolgen einen Mann, der illegal einreisen will, zufällig vor 4 Jahren gedreht. Auch heute führt Deutschland Grenzkontrollen durch, um illegale Migration zu verhindern. Und das sei viel Aufwand für wenig Zurückweisungen, sagt man in Polen. Und ist dort ganz und gar nicht begeistert von den Staus an der Grenze, die den Reise- und vor allem den Güterverkehr erschweren.
6: Also mit den Grenzkontrollen sind nicht nur die polnische Regierung, sondern auch viele Menschen nicht einverstanden, weil da Städte zusammengewachsen sind, weil da was gewachsen ist, was jetzt auf einmal unterbrochen wird. Aber es ist natürlich so, dass die eigentliche Idee vom Schengen-Raum, die freie Bewegung, dadurch auf einmal nicht mehr funktioniert.
5: Und die polnische Regierung wünscht sich, so hört man es aus Warschau, noch mehr eingebunden zu werden. Deutschland ruft in der Regel erst Frankreich und Großbritannien an, wenn es ein Problem gibt.
7: Seitdem wir die Regierung Donald Tusk haben, haben sich die deutsch-polnischen Beziehungen wieder verbessert. Allerdings muss man feststellen, dass sie noch lange nicht auf dem Niveau sind, wo sie sein könnten. Wir sehen sie noch nicht auf dem Niveau der deutsch-französischen Beziehungen und das würde ich mir wünschen.
5: Es gibt noch ein sensibles Thema in Polen, die finanzielle Wiedergutmachung nach dem Zweiten Weltkrieg.
6: Weil ungefähr noch 50.000 Menschen aus dieser Generation tatsächlich noch leben. Und sowohl die Politik als auch viele Menschen hätten gerne, dass sie zu Lebzeiten von Deutschland noch eine Wiedergutmachung bekommen.
5: Es gab zwar Zahlungen aus Deutschland, doch die hält man in Polen bis heute für zu gering. Für ein wenig Versöhnung sorgte 1970 der Kniefall von Bundeskanzler Willy Brandt, mit dem er demütig um Verzeihung für die schrecklichen Verbrechen der Nationalsozialisten bat. Eine Gedenktafel erinnert bis heute daran.
1: Die Zahl antisemitisch motivierter Vorfälle ist weiter hoch. 2025 verzeichneten Meldestellen insgesamt 8.725 Fälle. Vielfach treffe Antisemitismus Jüdinnen und Juden an alltäglichen Orten. Dokumentiert wurden unter anderem körperliche Angriffe, Massenzuschriften, Bedrohungen und Sachbeschädigungen. Der Krieg im Nahen Osten diene als Anlass, sich antisemitisch zu äußern. In Albaniens Hauptstadt Tirana sind erneut tausende Menschen auf die Straße gegangen. Ihr Protest richtet sich gegen ein geplantes Luxus-Urlaubsresort an der Adriaküste. Die Demonstrierenden kritisieren die Zerstörung der Umwelt und einen Ausverkauf ihres Landes. Hinter den Bauvorhaben steht eine Firma von Jared Kushner, dem Schwiegersohn von US-Präsident Trump. Bei der Fußball-WM haben die Stars ihr Versprechen auf eine Show eingelöst. Alleine Superstar Messi schoss 3 Tore und damit Argentinien beim WM-Auftakt zum Sieg. Und gleichzeitig schrieb er mal wieder WM-Geschichte. Es waren seine WM-Tore Nummer 14, 15 und 16. Damit glich er die Bestmarke von Deutschlands Stürmer Miroslav Klose gleich im ersten Spiel aus. Argentinien gewann gegen Algerien mit 3:0.
8: Drei Finger für 3 Tore, alle erzielt von ihm. Lionel Messi, 38 Jahre alt, das Phänomen. Jetzt feiere ich mit meiner Familie, aber natürlich auch mit der Mannschaft. Der Zusammenhalt in der Kabine ist großartig, was für ein schöner Moment. 17. Minute, der Jahrhundertfußballer wird bedient durch De Paul, seinen Mannschaftskollegen von Inter Miami. Den Platz, den die Algerier lassen, nutzt er konsequent. Und Luca Zidane im algerischen Tor hilft mit. Der Sohn des französischen Weltmeisters Zinedine ist noch dran am Ball, kann den trotz seines Kieferbruchs vom April durchaus halten. Und Zidane ist auch am zweiten Messi-Tor beteiligt. Den Ball von McAllister wehrt er nach vorn ab. Der lauernde Messi sagt Danke. In seinem 200. Länderspiel nur Cristiano Ronaldo hat noch mehr. Messi mit leichtem Spiel bei seinem 15. WM-Tor. Rekordhalter Miroslav Klose steht bei 16 Treffern. Wird von Messi tatsächlich noch egalisiert? In der 76. Minute bedient González den Superstar. Zidane diesmal chancenlos. Noch nie hatte Messi in einem WM-Spiel 3-mal getroffen. Er jagt Rekorde, stellt sich selbst aber nie in den Mittelpunkt. Wir haben das Stadion emotionalisiert. Es ist unglaublich, was unsere Fans auf sich nehmen. Sie sind so wichtig und unser großer Vorteil. Die Messi-Show von Kansas City versetzt ganz Argentinien in Ekstase.
1: Aber es war nicht nur der Abend von Lionel Messi. Frankreichs Superstar Kylian Mbappé lieferte ebenfalls. Beim 3:1-Erfolg der Franzosen gegen Senegal erzielte er 2 Treffer und sicherte seinem Team einen gelungenen Start in die WM.
9: Frankreichs Nationaltrainer Didier Deschamps muss phasenweise zittern und dennoch gewinnt sein Team letztlich souverän. Die Senegalesen sind zunächst besser. Nicolas Jackson, der mit dem FC Bayern München vor kurzem noch das Double geholt hat. Ismaila in der Nachspielzeit der ersten Hälfte. Starke Westafrikaner. Nach der Pause macht Frankreich schnell viel Druck mit seinen herausragenden Offensivkräften. Michael Olise und Kylian Mbappé. Nach 66 Minuten ist es dann soweit. Olise findet Mbappé, der Rest ist Formsache. Danach zeigt der zweifache Weltmeister, was ihn auszeichnet. Viele Ideen, viel Tempo und eine topbesetzte Auswechselbank. Bradley Barcola, Joker-Tor, WM-Treffer-Debüt. Die Franzosen als einer der Top-Favoriten gehandelt, sind aber noch nicht durch. Die Nachspielzeit ist spektakulär. Zunächst gelingt Ibrahim Mbaye der Anschluss, doch dann legt Mbappé nochmal nach. Ein fulminanter Schlusspunkt, 3:1, 14. WM-Tor. Zum vierten Mal in Folge gewinnen die Franzosen ihr WM-Auftaktspiel.
1: Und auch Norwegens Superstar Erling Haaland hat geliefert. Beim Erfolg der Norweger gegen den Irak schoss der Stürmer von Manchester City sein Team zweimal in Führung. Am Ende gewannen die als Geheimfavorit gehandelten Skandinavier mit 4:1.
10: Keine Frage. Erling Haaland ist auch persönlich perfekt in sein erstes WM-Turnier gestartet. Wie man den Norweger eben kennt. Mit großer Wucht. 29. Minute gegen den Irak, sein 51. Länderspiel, sein 56. Länderspieltor. Er ist eine Urgewalt. Aber auch Haaland hat Gegner und der Irak ist kein schlechter. Ayman Hussein gleicht aus. Es ist das erste WM-Tor der Iraker seit 40 Jahren. Der Jubel entsprechend. Und dieses 1:1 offenbart auch Norwegens Schwächen in der Defensive. Hussein nutzt sie ebenso wie Passgeber Al-Amari. Dass die Iraker nicht mit einem Unentschieden in die Pause gehen, das ist ihre eigene Schuld. Haaland ist unerbittlich und bestraft den Fehler zum 1:2. Es ist Haalands 16. Länderspiel-Doppelpack. Alles außergewöhnlich, auch der Patzer von Torwart Jalal. Die norwegischen Fans in Wikinger Partylaune. Ab der 76. Minute machen die Norweger, die vor allem durch ihre Chancenverwertung überzeugen, alles klar. Der Torschütze zum 1:3 kommt fast frisch von der Bank. Leo Østigar erst 3 Minuten im Spiel, dann trifft er schon. Und als das Spiel fast rum ist, gibt es noch das 1:4. Torstvedt wirkt wie der Torschütze, aber letztlich ist es ein unglückliches Eigentor von Ayman Hussein, der einmal vorne und einmal hinten trifft. Ein bisschen Glück war dabei, aber eben auch ganz, ganz viel Erling Haaland.
1: Österreich war als großer Favorit ins Spiel gegen Jordanien gegangen. Zu Beginn der Partie hat man davon zwar nicht so viel gesehen, am Ende gewann das Team des deutschen Trainers Ralf Rangnick dann trotzdem mit 3:1. Für Jordanien war es die WM-Premiere.
11: Österreich in den roten Trikots mit der Führung nach 21 Spielminuten für den verletzten Baumgartner. Romano spielt dabei und er meldet sich mit diesem Klassetor zur 1:0 Halbzeitführung für die Mannschaft von Trainer Ralf Rangnick. 5 Minuten nach dem Seitenwechsel Olwan mit dem ersten WM-Tor für Jordanien. Fußball historisch. Eine Viertelstunde noch, Österreich jetzt überlegen mit vielen Standards. Ecke Sabitzer, 2:1, ein Eigentor von Al-Arab. Die Nachspielzeit. Handspiel von Obaid nach der Hereingabe von Arnautovic. Der tritt selbst an zum Handelfmeter. Arnautovic zum 3:1 Endstand. Österreich startet mit einem Sieg in das WM-Turnier 2026.
1: Ja, wenn der Ball rollt, dann geht es nicht nur um Sport, sondern auch ums Geld. Waghalsige Sportwetten zeigen, wie schnell hohe Einsätze verloren gehen oder enorme Gewinne locken. Berichte davon triggern wiederum und erhöhen die Suchtgefahr. Experten warnen zusätzlich, Wetten werden durch Apps immer leichter verfügbar. Massive Werbung verstärke das Problem.
12: Im Fußball schnelles Geld.
13: 150 gewonnen! Ja, durch Curaçao!
12: In der Werbung große Emotionen.
14: Die Werbung für Sportwetten ist einfach auch ganz massiv.
12: In der Sucht über Jahre gefangen.
15: Ich kannte jetzt keinen wirklich, der nicht gespielt hat.
12: In Oberhausen fiebern sie hier mit beim ersten Deutschlandspiel. Das Wetten, der Nervenkitzel, der Jubel gehört für viele zusammen.
13: Double Fuffi draufgetippt auf 7:1. Und wir haben gewonnen. Ich habe die Wette gewonnen. Das war geil.
16: Wir tippen einfach so in der Runde, schmeißen 2 Euro rein.
17: Wenn es um nichts geht, dann ist das ja irgendwo ein bisschen langweilig. Dann bleibt keiner am Ball.
18: 1 Million Euro. Deine Chance an fast jedem verdammten Tag.
12: Die Werbespots wirken wie Kinofilme, voller Drama und prominenter Menschen. Die Kritik, Sport und Wettbranche verschmelzen.
18: Das Original.
19: Was für ein Bullshit. Das spricht total junge Menschen an, die auch die Zielgruppe sind von den Wetten. Und es versteckt einfach komplett die Gefahren, die da drin sind.
12: Die hat auch Ali Basboga unterschätzt. Fußballwetten waren allgegenwärtig. Aus einer 5-Euro-Wette wurde für ihn die Sucht.
15: Am Wochenende, wenn man Bundesliga schaut, da ist keiner, der ohne einen Wettschein war. Die haben alle die Scheine auf den Tisch gelegt. Ja, und danach hat man dann gehofft, dass irgendeiner von uns gewinnt, damit man abends dann auf die Piste kann.
12: Es war die Illusion, beim nächsten Mal auf jeden Fall richtig zu liegen. 100.000 Euro hat er so in 10 Jahren verzockt.
15: Kredite, Dispo, Handyverkäufe, Laptop verkauft, alles Mögliche verkauft. Ja, und dann war das Auto dann auch irgendwann mal weg.
12: Schicksale, die Psychologin kennt. Jetzt zur WM melden sich bei ihr täglich verunsicherte Menschen, sagt Verena Küppersbusch, mit Angst vor dem Rückfall.
19: Gerade wenn ich schon mal Probleme damit entwickelt habe, wenn ich vielleicht sogar eine Glücksspielsucht habe, dann ist das einfach eine Hochrisikophase und sehr, sehr viele Menschen werden in dieser Zeit auch rückfällig.
12: Etwa 1,3 Millionen Deutsche leiden an einer sogenannten Glücksspielstörung. Die Anbieter argumentieren, Werbung lenke Spieler auf den legalen Wettmarkt. Sie würden Kunden heute immer besser vor problematischen Spielverhalten schützen. Ali Basboga hat legal gewettet, bricht irgendwann zusammen.
15: Von morgens bis abends geweint, bin zu meiner Mama und habe gesagt, ich brauche Hilfe, da geht's so nicht mehr. Ja, und dann habe ich mir psychologische Hilfe geholt und das war dann meine Rettung. Ja.
12: Sein Appell an alle im Teufelskreis Sucht, habt den Mut, euch Hilfe zu holen.

0: Im französischen Evian geht der G7-Gipfel zu Ende. Die Staats- und Regierungschefs wollen heute unter anderem über die Belastungen der Weltwirtschaft durch den Iran-Krieg sprechen. Darüber hinaus soll es um die Herausforderungen durch künstliche Intelligenz, um Entwicklungshilfe und um Wege zu nachhaltigem Wirtschaftswachstum gehen. Gestern hatten sich die G7 auf weitere Sanktionen gegen Russland verständigt. Außerdem wollen sie der Ukraine mehr weitreichende Waffen sowie Flugabwehrsysteme liefern.
1: Überraschend gute Laune beim Gruppenfoto. So viel Einigkeit gab es lange nicht bei den G7 und den befreundeten Partnerländern. Jetzt, da das Ende des Iran-Krieges laut US-Präsident Trump so gut wie geklärt sei, will man den Fokus gemeinsam wieder auf die Unterstützung der Ukraine richten. Und alle Staats- und Regierungschefs hier in Evian-le-Bain wissen, sie brauchen dafür Trumps Unterstützung. Nur er kann möglicherweise Einfluss auf Putin nehmen. Aber wird er das auch tun?
2: Was für uns alle Grund zur Zuversicht gibt, ist die Formulierung von Präsident Trump: Russland muss diesen Krieg beenden. Und ich finde, das ist eine klare Botschaft.
1: Selenskyj sagt, er habe insgeheim gehofft, der französische G7-Vorsitz könne für ihn ein Treffen mit Putin arrangieren. Wir hatten einen schrecklichen Winter, die Russen auch. Mein Vorschlag ist deshalb Dialog. Jetzt solle Trump versuchen, so ein Treffen zwischen Russland und der Ukraine zu vermitteln. Auch in den USA sei das denkbar. Der US-Präsident nicht abgeneigt. Ich hatte ein gutes Treffen mit Selenskyj. Russland sollte einen Deal machen. Beide Seiten haben irrsinnig viele Menschen verloren. Aber zuerst müsse am Freitag das Iran-Abkommen unterzeichnet werden. Auf dem Schweizer Bürgenstock, gar nicht weit vom heutigen Tagungsort.
0: Wir wollen den G7-Gipfel jetzt einordnen, zusammen mit unserem Korrespondent Michael Strempel in Evian-le-Bain. Michael, zunächst mal, war denn der G7-Gipfel bisher mehr als eine groß angelegte Trump-Umschmeichelungsaktion?
3: Ja, das sieht so aus, als ob dieser G7-Gipfel am Ende wirklich auch Substanz liefern kann. Und die Schmeicheleien, die sind etwas Begleitmusik gewesen. Natürlich hat man schlechte Erfahrungen gemacht, weil Trump ja auch schon mal einen G7-Gipfel verlassen hat. Das steht, Stand heute Morgen, nicht zu befürchten. Und das Signal, was von Evian-le-Bain, nicht weit weg von hier, ausgehen wird, könnte tatsächlich ein Signal der Geschlossenheit der größten Industrienationen sein. Das ist bei G7-Gipfeln ja nicht mehr selbstverständlich. Und die Tatsache, dass man sich schon in der Nacht auf eine Erklärung zur internationalen Politik geeinigt hat, wo eben diese Unterstützung der Ukraine sehr, sehr deutlich unterstrichen wird, auch zugesagt wird, dass man diese Unterstützung mit neuen Waffenlieferungen, vor allen Dingen für die Luftverteidigung, untermauern will und dass man mehr Druck auf Russland ausüben, möglicherweise auch die Sanktionen verstärken will, dass das alles die USA mitgetragen haben, das ist längst nicht mehr selbstverständlich. Diese Erklärung ist jetzt schon beschlossen, bevor der Gipfel zu Ende ist. Also dieser Gipfel scheint wirklich einer zu sein, der gut funktioniert.
0: Der US-Präsident hat Russland aufgefordert, den Krieg zu beenden. Er hat nicht die Ukraine dazu aufgefordert, wie es zuvor schon öfter angeklungen war. Wie ist denn die Aussage des US-Präsidenten zu bewerten?
3: Ganz offenkundig kommt man dann mit Trump voran, wenn Trump von den anderen auch etwas will. Und er ist hier nach Evian-le-Bain gekommen und wollte von den anderen 6 Teilnehmern was, nämlich Unterstützung für sein Abkommen mit dem Iran. Das will er als einen großen Erfolg verkaufen. Und so ist in dieser gerade erwähnten Abschlusserklärung nicht nur die Unterstützung der Ukraine festgeschrieben, sondern auch dieses Abkommen mit dem Iran. Das wird gelobt, es wird als positiv bewertet und das ist etwas, was Trump haben wollte. Und dann ist er eben auch bereit, eine andere Tonart anzuschlagen und hat eben seine Signale, dieser Krieg müsse beendet werden, jetzt mal deutlich an den russischen Präsidenten adressiert. Dazu kommt, dass er wohl auch beeindruckt davon ist, dass die Ukraine sich viel besser verteidigt, als manche das noch vor einem Jahr erwarten konnten. Nicht zuletzt durch den effektiven Einsatz von Drohnen. Trump ist ja gerne auf der Seite der Starken und die Ukraine schien ihm lange nur die schwächere Partei zu sein. Vielleicht hat er da gerade seinen Blick auch drauf geändert.
0: Die G7-Staaten wollen ja mehr Druck machen auf Russland. Im Visier sind russische Oligarchen, die Ölindustrie und die Schattenflotte. Wie genau will man das denn anstellen?
3: Also die Staaten wollen die Sanktionen verschärfen und vor allen Dingen die USA, die haben ja ihre Sanktionen gelockert, weil durch den Krieg gegen den Iran und durch die Sperrung der Straße von Hormuz hatte sich Öl und Energie insgesamt ja enorm verteuert. Und dann hatten die USA gesagt, jetzt können wir uns nicht auch noch weitere Verteuerung durch diese Sanktionen leisten. Wenn das Abkommen mit dem Iran jetzt funktioniert, dann könnte sich diese Situation auflösen, wenn der Seehandel durch die Straße Hormuz, man muss immer noch ein Wenn davor setzen, aber wenn der wirklich wieder frei sein sollte, dann sind offenbar auch die USA jetzt bereit, wieder verschärfte Sanktionen mitzutragen. So zumindest steht es in dem Abschlussdokument. Wie die dann kontrolliert werden, das müssen die jeweils zuständigen Mitgliedstaaten, in deren Hoheitsgebiet das passiert, in deren Hoheitsgebiet man möglicherweise Schiffe der Schattenflotte sichtet. Das müssen die dann selber durchsetzen. Aber das Ziel ist es, die Sanktionen vor allen Dingen gegen Russlands Öl- und Energiehandel zu verschärfen, um Russland so finanziell zu schädigen.
0: Der Iran-Krieg und der Ukraine-Krieg sind so die Fixpunkte. Wenn man dann auf eine Ebene höher schaut, wie ist es denn um die Zusammenarbeit zwischen Europa und den USA bestellt?
3: Auch das ist ein Zeichen, was hier von Evian ausgeht. Es funktioniert dann besser, wenn die anderen sechs, und das sind vier Europäer plus Kanada plus Japan, wenn die geschlossen auftreten. Und das scheint hier ganz gut zu funktionieren. Und dann hat man halt auch viel bessere Chancen, einen widerspenstigen US-Präsidenten einzubinden. Und gerade die Europäer sind in der internationalen Politik momentan ganz gut aufgestellt, auch seit Viktor Orban in der EU nicht mehr der ewige Quertreiber sein kann, hat die EU, die ja wirklich ein kompliziertes Gebilde ist, aber hat doch jetzt in wichtigen Fragen zumindest grundsätzlich eine gemeinsame Richtung. Diejenigen, die hier in Evian-le-Bain für die EU vertreten sind, nämlich die italienische Ministerpräsidentin, der Bundeskanzler, französische Präsident plus dem britischen Premierminister, der nicht mehr in der EU, aber immer noch Europäer ist, die ziehen international doch einigermaßen an einem Strang, obwohl sie politisch sonst manches unterscheiden mag.
0: Das klingt alles nach einer guten Basis, um auch andere Themen abzuhandeln, abseits des Ukraine-Kriegs. Mein Gott, was ist denn noch auf der Agenda für heute speziell?
3: Ja, tatsächlich gibt es jetzt heute eine ganze Reihe von Themen und da ist Abarbeiten auch das richtige Wort. Man will sich über künstliche Intelligenz unterhalten. Dazu ist OpenAI-Chef Altman eingeladen zu einem Austausch, also aus erster Hand erfahren, wo stehen wir da technisch, um sich dann auch darüber auszutauschen, was brauchen wir dafür eigentlich auch für gesetzliche Rahmen. Ich bin mir sicher, da wird man jetzt keine große Einigkeit erzielen, sondern eher eine allgemeine Richtung vorgeben. Internationaler Handel, das eigentliche Kernthema der G7 wird heute auch besprochen. Aber in der Tat, es ist alles sehr überschattet worden von den großen Fragen von Krieg und Frieden, sowohl im Nahen Osten als auch in der Ukraine.
0: Vom G7-Gipfel in Evian-le-Bain war das Michael Strempel. Vielen Dank. Deutschland und Polen wollen ihre militärische Zusammenarbeit weiter ausbauen. Verteidigungsminister Pistorius reist deshalb heute nach Warschau, um ein Verteidigungsabkommen zu unterzeichnen. Die beiden NATO-Verbündeten bekräftigen darin die Verpflichtung zu gegenseitigem Beistand. Außerdem wollen sie bei der Entwicklung militärischer Fähigkeiten und in der Rüstungsindustrie enger zusammenarbeiten. Doch 35 Jahre nach der Unterzeichnung des deutsch-polnischen Nachbarschaftsvertrages knirscht es auch zwischen beiden Ländern. Ein Grund sind unter anderem Deutschlands Kontrollen an der Grenze zu Polen.
4: Deutsche Beamte an der polnischen Grenze verfolgen einen Mann, der illegal einreisen will, zufällig vor 4 Jahren gedreht. Auch heute führt Deutschland Grenzkontrollen durch, um illegale Migration zu verhindern. Und das sei viel Aufwand für wenig Zurückweisungen, sagt man in Polen. Und ist dort ganz und gar nicht begeistert von den Staus an der Grenze, die den Reise- und vor allem den Güterverkehr erschweren.
5: Also mit den Grenzkontrollen sind nicht nur die polnische Regierung, sondern auch viele Menschen nicht einverstanden, weil da Städte zusammengewachsen sind, weil da was gewachsen ist, was jetzt auf einmal unterbrochen wird. Aber es ist natürlich so, dass die eigentliche Idee vom Schengen-Raum, die freie Bewegung, dadurch auf einmal nicht mehr funktioniert.
4: Und die polnische Regierung wünscht sich, so hört man es aus Warschau, noch mehr eingebunden zu werden. Deutschland ruft in der Regel erst Frankreich und Großbritannien an, wenn es ein Problem gibt.
6: Seitdem wir die Regierung Donald Tusk haben, haben sich die deutsch-polnischen Beziehungen wieder verbessert. Allerdings muss man feststellen, dass sie noch lange nicht auf dem Niveau sind, wo sie sein könnten. Wir sehen sie noch nicht auf dem Niveau der deutsch-französischen Beziehungen und das würde ich mir wünschen.
4: Es gibt noch ein sensibles Thema in Polen, die finanzielle Wiedergutmachung nach dem Zweiten Weltkrieg.
5: Weil ungefähr noch 50.000 Menschen aus dieser Generation tatsächlich noch leben. Und sowohl die Politik als auch viele Menschen hätten gerne, dass sie zu Lebzeiten von Deutschland noch eine Wiedergutmachung bekommen.
4: Es gab zwar Zahlungen aus Deutschland, doch die hält man in Polen bis heute für zu gering. Für ein wenig Versöhnung sorgte 1970 der Kniefall von Bundeskanzler Willy Brandt, mit dem er demütig um Verzeihung für die schrecklichen Verbrechen der Nationalsozialisten bat. Eine Gedenktafel erinnert bis heute daran.
0: Die Zahl antisemitisch motivierter Vorfälle ist weiter hoch. 2025 verzeichneten Meldestellen insgesamt 8.725 Fälle. Vielfach treffe Antisemitismus Jüdinnen und Juden an alltäglichen Orten. Dokumentiert wurden unter anderem körperliche Angriffe, Massenzuschriften, Bedrohungen und Sachbeschädigungen. Der Krieg im Nahen Osten diene als Anlass, sich antisemitisch zu äußern. In Albaniens Hauptstadt Tirana sind erneut tausende Menschen auf die Straße gegangen. Ihr Protest richtet sich gegen ein geplantes Luxus-Urlaubsresort an der Adriaküste. Die Demonstrierenden kritisieren die Zerstörung der Umwelt und einen Ausverkauf ihres Landes. Hinter den Bauvorhaben steht eine Firma von Jared Kushner, dem Schwiegersohn von US-Präsident Trump.
1: Es ist spürbar wärmer geworden und die schwüle Luft, die breitet sich in den kommenden Tagen weiter aus. Und die warmen und heißen Luftmassen, die können sich erschöpfend auf uns auswirken. Zum einen haben wir einen erhöhten Flüssigkeits- und Mineralstoffverlust und unser Herz-Kreislauf-System wird durch die Hitze und Schwüle belastet. Wir haben eine verstärkte Schweißproduktion, Hitzestress und eine verminderte Konzentrations- und Leistungsfähigkeit. Außerdem kühlt es nachts nicht mehr so stark ab und dadurch kann es zu Schlafproblemen kommen und die Erholung eingeschränkt sein. Also überfordern Sie sich in den kommenden Tagen nicht. Im Südwesten setzt heute die Zufuhr heißer Luft ein. Die heiße bis sehr heiße Luft, die breitet sich nachfolgend auf fast ganz Deutschland aus. Und dazu wird es oft schwül und uns erwartet eine hohe bis sehr hohe Wärmebelastung. Heute scheint im Südwesten häufig die Sonne. Auch im Nordosten ist es zum Teil längere Zeit freundlich. Ab mittags kommt es dann vom Nordwesten bis in die Mitte hier und da zu etwas Regen oder Nieselregen. Südlich der Donau können sich am Nachmittag einzelne Schauer und Gewitter bilden. In der Nacht klart es dann in der Südwesthälfte verbreitet auf. Vor allem in der Mitte kann sich stellenweise Nebel bilden. Im Nordosten sind vereinzelt mal ein paar Tropfen möglich. Es bleibt ansonsten trocken. An den Küsten werden es bei Seewind 17 bis 19 Grad. Sonst erwärmt sich die Luft auf 22 bis 29 Grad. Im Südwesten startet mit 32 Grad am Oberrhein die Hitzewelle. Die Tiefstwerte bewegen sich dann heute Nacht von 18 Grad im Ruhrgebiet bis 12 Grad in manchen Tallagen in Franken. Die Hitzeglocke, die schiebt sich dann morgen weiter Richtung Norden und am Freitag wird es dann nahezu landesweit sehr heiß. Hier kommen die weiteren Aussichten. Morgen vom Süden und Westen bis in die Mitte oft sonnig, vor allem nordöstlich der Elbe noch einige Wolken, jedoch nur noch vereinzelt Schauer. Gegen Abend setzt sich dann auch im Norden und im Osten immer häufiger die Sonne durch und wir bekommen morgen noch mal angenehme Höchstwerte von 21 Grad an der See, jedoch schon bis 35 Grad am Oberrhein und dazu ist es zum Teil schwül. Am Freitag neben ein paar Wolkenfeldern oft sonnig und trocken, vor allem am Nachmittag und am Abend in schwüler Luft einzelne Hitzegewitter mit Unwetterpotenzial bei 25 bis 37 Grad und am Samstag überwiegend sonnig, hier und da aber dicke Wolken mit Schauern und Gewittern. Örtlich sind Unwetter möglich, es wird verbreitet schwül heiß bei 24 bis 38 Grad. Ja, so viel also vom Wetter für den Augenblick.
0: Die nächste Landtagswahl ist Anfang September in Sachsen-Anhalt. In Umfragen liegt die AfD dort weit vorne. Und es könnte sogar sein, dass die vom Verfassungsschutz als gesichert rechtsextrem eingestufte Partei die absolute Mehrheit holt. Viele fragen sich deshalb, was passiert dann? Im Wahlkampf kündigt die AfD zum Beispiel an, die Schulpflicht abzuschaffen und die Verwaltung des Landes tiefgreifend umzubauen.
4: Alles ist möglich, verspricht AfD-Spitzenkandidat Ulrich Siegmund auf Wahlplakaten in Magdeburg.
7: Möglich ist laut AfD-Wahlprogramm etwa ein Umbau von Regierung und Verwaltung. Die Partei will ganze Ministerien abschaffen, ebenso das Landesverwaltungsamt, und spricht in Interviews davon, bis zu 200 Beamtenstellen neu zu besetzen.
8: Wir wissen, dass wir hingucken müssen, ob denn nicht vielleicht der ein oder andere auch mit einem politischen Auftrag dabei ist, der natürlich gegen Beamtenrecht verstößt und ganz bewusst dieses System hier blockieren möchte, um unseren Regierungserfolg zu verhindern.
7: Rund 26.000 Landesbeamte gibt es in Sachsen-Anhalt. Sie genießen weitreichenden Kündigungsschutz. Statt mit Entlassungen könnte die AfD mit Versetzungen arbeiten, fürchtet der Deutsche Beamtenbund.
9: Das kann zum Beispiel ein Abteilungsleiter für Ausländerrecht betreffen. In diesem Fall kann man natürlich zum Beispiel den Abteilungsleiter umsetzen in einen Bereich, nehmen wir mal an, Abteilungsleiter dann Naturschutz. Und die richtige Position versuchen sie dann mit einem willfährigen Beamten zu besetzen.
7: Was sagt die Partei zu Vorwürfen wie diesem? Der Landesvorsitzende und Bundestagsabgeordnete Reichert spricht von Verdrehungen.
10: Wenn eine Regierung wechselt, dann wechseln bestimmte Beamten und wechseln auch bestimmte Positionen. Das war in allen Bundesländern und auch in der Bundesregierung schon immer so.
7: Doch dem widersprechen viele Juristen. Üblich seien Wechsel nur auf wenigen politischen Beamtenstellen.
11: Da sagt das Gesetz, bedarf es eines besonderen Vertrauensverhältnisses, etwa zwischen dem Minister und dem Staatssekretär. Aber ein Regierungsrat, ein Ministerialrat, was auch immer, kann nicht einfach gegen seinen Willen versetzt werden.
7: Beamte können daher gegen ihre Versetzung klagen. Die Folge wären wohl jahrelange Gerichtsprozesse.
0: Über die Folgen eines möglichen AfD-Wahlsieges in Sachsen-Anhalt hat meine Kollegin Sabine Scholt heute im ARD-Morgenmagazin mit dem Berliner Staatsrechtler Alexander Thiele gesprochen.
12: Die AfD kündigt an, für den Fall, dass sie bei der Landtagswahl in Sachsen-Anhalt eine Mehrheit bekommt, die Regierung stellen kann, einen groß angelegten Umbau des Regierungsapparats und einen Personalaustausch in großem Stil. Wäre das nur üblich und normal nach einem Regierungswechsel oder ein Grund zur Sorge?
13: Also in begrenzter Zahl ist das durchaus üblich. Man spricht von den politischen Beamten, die sehr eng mit der Regierung zusammenarbeiten müssen. Die darf man austauschen. Da reden wir in Sachsen-Anhalt aber höchstens von so 15 bis 20 Stück aktuell. Also das kann nicht das sein, was er meint. Und darüber hinaus wird es schwierig. Beamte sind unkündbar. Andererseits sollte man es trotzdem ernst nehmen. Denn man kann Beamten das Leben auch so ein bisschen schwer machen, wenn man es ihnen schwer machen will. Man kann mit Versetzung drohen. Man kann Versetzung dann auch durchführen. Man kann Abteilungen neu strukturieren. Oder man kann Disziplin Maßnahmen androhen für den Fall der Illoyalität. Die gehen dann vielleicht nicht durch, aber die sind sehr anstrengend. Und zuletzt kann man auch noch sagen, naja, also mit der Karriere ist es für dich jetzt hier erstmal zu Ende, wenn du nicht auf unserer Seite stehst. Also Beförderung einfach unterlassen.
12: Mhm. Also sehen Sie hier Anzeichen tatsächlich für grenzüberschreitende Dinge, die da passieren könnten?
13: Ich bin mir nicht sicher, ob das wirklich das ist, was hier gewollt ist. Aber was, glaube ich, aus meiner Sicht das Ziel ist, ist schon so eine gewisse Einschüchterungskultur hier herzustellen. Schon bevor es überhaupt losgeht, klarzumachen, also wir werden euch das Leben schwer machen, wenn ihr uns nicht unterstützt. Und ich glaube, das ist auch das eigentliche Ziel. Es geht gar nicht um diese Zahl, 200 oder 150 oder wie viele das auch sein sollen, die da ausgetauscht werden, sondern um eine Kultur der Einschüchterung und das Einfordern von Loyalität.
12: Mhm. Bei denen, die da jetzt kritisch draufschauen, da steht ja die große Sorge dahinter, dass in dem Moment, wo die AfD in Verantwortung kommt, tatsächlich der Rechtsstaat in Gefahr geraten könnte. Sehen Sie das?
13: Also ich glaube schon, dass der Rechtsstaat vergleichsweise resilient ist. Man kann sich wehren.
12: Widerstandsfähig.
13: Also widerstandsfähig. Man kann sich wehren, auch als Beamter, wenn man dann in solche Situationen gerät. Aber es ist eben sehr anstrengend. Dass jetzt wirklich massenhaft sozusagen Grenzüberschreitungen und rechtsstaatswidriges Handeln droht, das sehe ich nicht. Ich glaube jedenfalls, dass dort die Möglichkeiten bestehen, um sich dagegen zu wehren. Das gilt für die Institutionen, das gilt auch für die Abgeordneten, das gilt für Verwaltungsbeamte. Aber es wird anstrengend.
12: Mhm. Welche Schutzvorkehrungen braucht denn die Demokratie?
13: Die größte Schutzvorkehrung, die Demokratie braucht und auch haben muss, ist, dass die Bevölkerung die Demokratie trägt. Und dass wir alle uns dafür einsetzen, dass die demokratischen Spielregeln auch das sind, was wir als Gesellschaft, als Gemeinschaft haben wollen. Das ist das Wichtigste. Ich glaube, wir haben viele Vorkehrungen rechtlicher Natur, um sicherzustellen, dass man eine Demokratie nicht so leicht überwinden kann. Aber am Ende retten wir die Demokratie nur, wenn wir alle gemeinsam dafür einstehen.
12: Was muss die Politik tun, um den Rechtsstaat vor Verfassungsschutz vor Verfassungsfeinden zu stützen. Im Moment tagen ja die Innenminister. Ab heute ist die Innenministerkonferenz. Sollten die dort Maßnahmen beschließen?
13: Also ich glaube, es geht erstmal um Sachsen-Anhalt. Und in Sachsen-Anhalt gibt es ja jetzt eine Initiative zur Reform von bestimmten Gesetzen, die dort in Sachsen-Anhalt noch gewisse offene Flanken gegeben oder offen lassen. Das betrifft das Landesverfassungsgericht, das jetzt besser aufgestellt wird. Das betrifft bestimmte Lücken in der Geschäftsordnung. Wir haben das damals bei der Eröffnung des Landtages in Thüringen gesehen, dass wenn die Geschäftsordnung nicht sozusagen ausgerichtet ist auf solche Obstruktionen, auf solche Verhinderungen, dann wird es schwierig. Das wird jetzt dort geändert. Ich glaube, da ist Sachsen-Anhalt in Zukunft dann sehr gut aufgestellt. Und im Übrigen, glaube ich, erneut wird das Recht nur bedingt uns da am Ende helfen können. Es kommt schon auf uns alle an.
12: Aber ich nehme die Botschaft mit, die Demokratie ist widerstandsfähiger, als wir denken. Das ist eine gute Botschaft. Ganz herzlichen Dank, Alexander Thiele, für Ihre Zeit heute Morgen.
0: Jetzt ist es Zeit für unser Update mit einigen der wichtigen Themen dieses Tages mit meinem Kollegen Leander Löwe im Nachrichtenhaus der Tagesschau. Leander, seit Tagen schon steht ein mögliches Abkommen zwischen den USA und Iran im Raum, um den Krieg im Nahen Osten zu beenden. Gestern wurde das Thema auch beim G7-Gipfel am Genfer See besprochen. Wie wahrscheinlich ist denn unter diesen Vorzeichen eine deutsche Beteiligung an einem Einsatz in der Straße von Hormus?
14: Ja, also grundsätzlich muss man natürlich erstmal sagen, dass das die Bundeswehr eine Parlamentsarmee ist und ein Einsatz der Bundeswehr müsste dementsprechend vom Bundestag freigegeben werden. Und deswegen ist das gerade gar nicht mal so unglaublich wahrscheinlich, dass es innerhalb der nächsten Tage passieren könnte. Aber das Auswärtige Amt und das Bundesverteidigungsministerium arbeiten gerade intensiv daran. Das hat zumindest der Spiegel heute Morgen veröffentlicht, ein entsprechendes Mandat vorzubereiten. Das würde dann eben, also der Entwurf würde in den Bundestag gegeben werden und der müsste das Ganze dann durchwinken. Bundesaußenminister Wadephul hat sich gestern allerdings noch ziemlich zurückhaltend dazu gezeigt und hat gesagt, dass Deutschland natürlich aus dieser Absichtserklärung, mehr ist dieses Abkommen ja bisher noch nicht, genauere Details erfahren müsste, um eine Entscheidung treffen zu können. Und auch J.D. Vance hat dazu nochmal gesagt, das ist ein sehr allgemeines Dokument. Erste Inhalte wurden ja inzwischen schon so ein bisschen geleakt von verschiedenen Medien. Und da steht vor allem drin, dass es welche Modalitäten da jetzt ausgehandelt werden. Also die 300 Milliarden Dollar, die für den Wiederaufbau des Irans zur Verfügung gestellt werden sollen, ein mögliches Kriegsende und auch, dass die Souveränität gewahrt werden soll. Aber zu Minen und zu Minensuchbooten steht da noch nichts drin.
0: Falls der Bundestag dann einen Einsatz beschließt, wie schnell könnte der denn losgehen?
14: Also erstmal muss, wie gesagt, das Abkommen am Freitag gegebenenfalls unterzeichnet werden. Das Minenjagdboot Fulda und auch das Versorgungsschiff Mosel, die sind ja schon im Mittelmeer. Und man sieht hier nochmal die Bilder vom G7-Gipfel gestern, wo ja eben auch über das Thema gesprochen wurde. Donald Trump ist einer der Mitverantwortlichen für die Weichen, die da jetzt gestellt werden. Aber diese deutschen Minenboote, die jetzt da vor Ort sind, die wären innerhalb von 1 bis 1,5 Wochen vor Ort und könnten eingesetzt werden. Aber Merz und Starmer haben beide eben gestern bei diesem G7-Gipfel nochmal betont, das Ganze müsste, wenn dann, eine rein defensive Aktion werden. Sonst wäre das unter Umständen mit dem Völkerrecht ja auch schwer vereinbar, deutsche Schiffe durch die Gegend zu schicken. Die sollen ausschließlich bei der Schifffahrt und bei der Minenräumung helfen und das Ganze ermöglichen. Und laut Bundesverfassungsgericht, da gab es mal ein Grundsatzurteil 1994, wäre das auch möglich, um die kollektive Sicherheit in der Welt zu gewährleisten. Also nur unter diesem Vorwand.
0: Und während das Bundesverteidigungsministerium offenbar diesen Entwurf vorbereitet, ist der Verteidigungsminister Pistorius heute erstmal nach Warschau gereist. Dort beschäftigt er sich auch mit dem Krieg in der Ukraine. Was steht denn in Polen auf dem Programm?
14: Ja, da möchte der Bundesverteidigungsminister Pistorius gerne ein Verteidigungsabkommen unterzeichnen. Also eine engere Zusammenarbeit bei der Rüstung gemeinsam mit Polen und auch eine Vereinbarung über gemeinsame Übungen, die dann durchgeführt werden würden in der Zukunft. Vor exakt 35 Jahren hat Polen ja mit Deutschland einen Nachbarschaftsvertrag geschlossen. Da waren dann schon Vereinbarungen zu Sprache, zu Kultur, zu Wirtschaft, zu Umwelt drin. Und jetzt kommt, wie gesagt, eben die Rüstung als weiterer Aspekt dazu. Und gerade vor dem Hintergrund des andauernden Krieges in der Ukraine ist das natürlich super aktuell, Polen mit ins Boot zu holen. Das ist auch total wichtig, sagt eben der Polenbeauftragte Knut Abraham der Bundesregierung heute Morgen im Morgenmagazin. Und da hören wir nochmal rein.
15: alle sind davon betroffen, dass wir gewisse Unabwägbarkeiten haben, was die Präsenz und das Verhalten der Amerikaner betrifft. Sodass es umso wichtiger ist, dass wir Europäer uns gegenseitig Beistand versprechen, Beistand zusagen. Das wird hier geschehen durch einen Verweis auch auf NATO und EU. Und Augenhöhe bedeutet auf der anderen Seite aber auch nicht, dass man immer jederzeit einer Meinung ist. Aber da hat sich etwas verändert. Und dann hat das Abkommen lauter technische Aspekte, die auch wichtig sind.
14: Also die Abhängigkeit von den USA und einem nicht immer ganz zu berechnenden US-Präsidenten spielt da eine sehr wichtige Rolle. Und auch die Bekräftigung der Zusammenarbeit mit den westlichen Partnern Polens und eben in diese Richtung ist total wichtig.
0: Ja, Abraham hatte eben im Interview ja schon EU und NATO erwähnt. Braucht es denn solch ein Abkommen trotz der NATO-Mitgliedschaft von Deutschland und Polen?
14: Also die Bedrohungslage ist natürlich weiterhin unglaublich hoch. In der Nacht gab es wieder neue Angriffe auf die Ukraine. Die Ukraine ist ein Nachbarland von Polen. Hier sehen wir nochmal Bilder aus Saporischschja. Insgesamt gab es 4 Tote im Land, mehrere Verletzte. Und hier in Saporischschja wurde eine Person auch durch eine Drohne getötet. Und man sieht jeden Tag, dass Russland im Moment unglaublich viel Material an der Front verfeuert. Und daher ist es offensichtlich wichtig, auch für Deutschland und Polen klare Kante zu zeigen. Und die G7 waren sich dabei auch erstmals einig gestern bei dem Gipfel. Russland kann diesen Krieg mit den derzeitigen Mitteln nicht gewinnen. Das ging sowohl von Trump als auch von Merz und der gemeinsamen Erklärung aus. Und das liegt auch an der Aufrüstung durch die westlichen Partner und die Zusammenarbeit, die damit gestärkt werden soll mit diesem Abkommen jetzt.
0: Und im Zusammenhang mit dem Ukraine-Krieg, da gab es ja noch einen Vorfall mit einer russischen Fregatte, allerdings im Ärmelkanal. Das Militärschiff soll auf eine Segeljacht geschossen haben. Was ist darüber bekannt?
14: Ja, da schauen wir jetzt auch noch mal ganz kurz drauf. Also die Boote sind anscheinend aufeinander zugesteuert. Hier sieht man noch mal Bilder vom russischen Verteidigungsministerium, die Fregatte zeigen, die da unterwegs waren. Also ein riesiges Schiff, das war im Nebel unterwegs, offensichtlich am Driften, so wie jetzt Premierminister Starmer noch mal gesagt hat. Und normalerweise gibt es für den Fall, dass eine Segeljacht auf so ein Boot trifft, die sogenannten internationalen Kollisionsverhütungsregeln. Also die Segeljacht müsste normalerweise auf dem Kurs bleiben, das Motorboot, in dem Fall die Fregatte, müsste ausweichen. Das ist sie aber nicht. Und deshalb hat die Fregatte eben erstmal Hornstöße abgegeben, also Notsignale, wie ihr müsst ausweichen. Daraufhin hat die Segeljacht den Kurs minimal verändert, um genau 2 Grad, sagen die beiden Menschen, die da an Bord waren. Das war aber offensichtlich der Fregatte nicht weit genug und daraufhin wurden eben Warnschüsse vor den Bug abgegeben. Und auf diesem britischen Segelboot waren 2 Rentner, ein Rentner-Ehepaar. Und die werden garantiert diesen Tag bis zu ihrem Lebensende nicht vergessen.
0: Ja, vielen Dank, Leander Löwe, für dieses Update.
14: Gerne.
0: Guten Tag, hier ist die Tagesschau in 100 Sekunden. G7-Gipfel in Evian geht zu Ende. Die Staats- und Regierungschefs wollen über die Belastung der Weltwirtschaft durch den Iran-Krieg und über Wege zu nachhaltigem Wirtschaftswachstum sprechen. Zudem wollen sie darüber beraten, wie KI sicher, schnell und effizient genutzt werden kann. Russische Luftangriffe auf die Ukraine. In Saporischschja im Südosten des Landes kam nach Angaben der Polizei ein Mann durch eine Drohne ums Leben. Es gab mehrere Verletzte. Durch die Attacken gerieten Gebäude in Brand, darunter ein Wohnhaus. Bei Angriffen in anderen Landesteilen wurden 3 weitere Menschen getötet. Verteidigungsabkommen zwischen Deutschland und Polen. Die NATO-Verbündeten wollen ihre militärische Zusammenarbeit weiter ausbauen. Verteidigungsminister Pistorius reist dazu heute nach Warschau. Beide Länder wollen ihre Verpflichtung zum gegenseitigen Beistand bekräftigen. Auch wollen sie in der Rüstungsindustrie enger zusammenarbeiten. Die Unterzeichnung fällt auf den 35. Jahrestag des deutsch-polnischen Nachbarschaftsvertrags. Zahl antisemitisch motivierter Vorfälle bleibt hoch. 2025 verzeichneten Meldestellen insgesamt 8.725 Fälle. Antisemitismus treffe Jüdinnen und Juden an alltäglichen Orten. Der Krieg im Nahen Osten diene als Anlass, sich antisemitisch zu äußern. Dokumentiert wurden körperliche Angriffe, Massenzuschriften, Bedrohungen und Sachbeschädigungen. UN-Generalsekretär bittet in Haiti um Verzeihung. Er habe es nicht geschafft, die internationale Gemeinschaft zu mobilisieren, um die Bandengewalt im Karibikstaat zu bekämpfen, sagte Guterres. Bislang sind nach Angaben der Vereinten Nationen etwa 1,5 Millionen Menschen vor der Gewalt geflohen. Das Wetter? Im Südwesten viel Sonne, sonst eine Mischung aus Sonne und Wolken. Vor allem im Nordwesten Regen, in Alpennähe auch Gewitter. Temperaturen bis zu 32 Grad. Bei der Fußball-WM haben die Stars ihr Versprechen auf eine Show eingelöst. Alleine Superstar Messi schoss 3 Tore und damit Argentinien beim WM-Auftakt zum Sieg. Und gleichzeitig schrieb er mal wieder WM-Geschichte. Es waren seine WM-Tore Nummer 14, 15 und 16. Damit glich er die Bestmarke von Deutschlands Stürmer Miroslav Klose gleich im ersten Spiel aus. Argentinien gewann gegen Algerien mit 3:0.
16: Drei Finger für 3 Tore, alle erzielt von ihm. Lionel Messi, 38 Jahre alt, das Phänomen. Jetzt feiere ich mit meiner Familie, aber natürlich auch mit der Mannschaft. Der Zusammenhalt in der Kabine ist großartig, was für ein schöner Moment. 17. Minute, der Jahrhundertfußballer wird bedient durch Depaul, seinen Mannschaftskollegen von Inter Miami. Den Platz, den die Algerier lassen, nutzt er konsequent. Und Luka Zidane im algerischen Tor hilft mit. Der Sohn des französischen Weltmeisters Zinedine ist noch dran am Ball, kann den trotz seines Kieferbruchs vom April durchaus halten. Und Zidane ist auch am zweiten Messi-Tor beteiligt. Den Ball von McAllister wehrt er nach vorn ab. Der lauernde Messi sagt Danke. In seinem 200. Länderspiel, nur Cristiano Ronaldo hat noch mehr. Messi mit leichtem Spiel bei seinem 15. WM-Tor. Rekordhalter Miroslav Klose steht bei 16 Treffern. Wird von Messi tatsächlich noch egalisiert? In der 76. Minute bedient González den Superstar. Zidane diesmal chancenlos. Noch nie hatte Messi in einem WM-Spiel 3-mal getroffen. Er jagt Rekorde, stellt sich selbst aber nie in den Mittelpunkt. Wir haben das Stadion emotionalisiert. Es ist unglaublich, was unsere Fans auf sich nehmen. Sie sind so wichtig und unser großer Vorteil. Die Messi-Show von Kansas City versetzt ganz Argentinien in

0: WM-Treffer-Debüt. Die Franzosen als einer der Top-Favoriten gehandelt, sind aber noch nicht durch. Die Nachspielzeit ist spektakulär. Zunächst gelingt Ibrahim Mbaye der Anschluss, doch dann legt Mbappé nochmal nach. Ein fulminanter Schlusspunkt, 3:1, 14. WM-Tor. Zum vierten Mal in Folge gewinnen die Franzosen ihr WM-Auftaktspiel.
1: Und auch Norwegens Superstar Erling Haaland hat geliefert. Beim Erfolg der Norweger gegen den Irak schoss der Stürmer von Manchester City sein Team zweimal in Führung. Am Ende gewannen die als Geheimfavorit gehandelten Skandinavier mit 4:1.
2: Keine Frage. Erling Haaland ist auch persönlich perfekt in sein erstes WM-Turnier gestartet. Wie man den Norweger eben kennt. Mit großer Wucht. 29. Minute gegen den Irak, sein 51. Länderspiel, sein 56. Länderspieltor. Er ist eine Urgewalt. Aber auch Haaland hat Gegner und der Irak ist kein schlechter. Ayman Hussein gleicht aus. Es ist das erste WM-Tor der Iraker seit 40 Jahren. Der Jubel entsprechend. Und dieses 1:1 offenbart auch Norwegens Schwächen in der Defensive. Hussein nutzt sie ebenso wie Passgeber Al-Amari. Dass die Iraker nicht mit einem Unentschieden in die Pause gehen, das ist ihre eigene Schuld. Haaland ist unerbittlich und bestraft den Fehler zum 1:2. Es ist Haalands 16. Länderspiel-Doppelpack. Alles außergewöhnlich, auch der Patzer von Torwart Jalal. Die norwegischen Fans in Wikinger Partylaune. Ab der 76. Minute machen die Norweger, die vor allem durch ihre Chancenverwertung überzeugen, alles klar. Der Torschütze zum 1:3 kommt fast frisch von der Bank. Leo Østigar erst 3 Minuten im Spiel, dann trifft er schon. Und als das Spiel fast rum ist, gibt es noch das 1:4. Torstvedt wirkt wie der Torschütze, aber letztlich ist es ein unglückliches Eigentor von Ayman Hussein, der einmal vorne und einmal hinten trifft. Ein bisschen Glück war dabei, aber eben auch ganz, ganz viel Erling Haaland.
1: Österreich war als großer Favorit ins Spiel gegen Jordanien gegangen. Zu Beginn der Partie hat man davon zwar nicht so viel gesehen, am Ende gewann das Team des deutschen Trainers Ralf Rangnick dann trotzdem mit 3:1. Für Jordanien war es die WM-Premiere.
3: Österreich in den roten Trikots mit der Führung nach 21 Spielminuten für den verletzten Baumgartner. Romano spielt dabei und er meldet sich mit diesem Klassetor zur 1:0 Halbzeitführung für die Mannschaft von Trainer Ralf Rangnick. 5 Minuten nach dem Seitenwechsel Olvan mit dem ersten WM-Tor für Jordanien. Fußball historisch. Eine Viertelstunde noch, Österreich jetzt überlegen mit vielen Standards. Ecke Sabitzer, 2:1, ein Eigentor von Al-Arab. Die Nachspielzeit. Handspiel von Obaid nach der Hereingabe von Arnautovic. Der tritt selbst an zum Handelfmeter. Arnautovic zum 3:1 Endstand. Österreich startet mit einem Sieg in das WM-Turnier 2026.
1: Ja, wenn der Ball rollt, dann geht es nicht nur um Sport, sondern auch ums Geld. Waghalsige Sportwetten zeigen, wie schnell hohe Einsätze verloren gehen oder enorme Gewinne locken. Berichte davon triggern wiederum und erhöhen die Suchtgefahr. Experten warnen zusätzlich, Wetten werden durch Apps immer leichter verfügbar. Massive Werbung verstärke das Problem.
4: Im Fußball schnelles Geld.
5: 150 gewonnen! Ja, durch Curaçao!
4: In der Werbung große Emotionen.
6: Die Werbung für Sportwetten ist einfach auch ganz massiv.
4: In der Sucht über Jahre gefangen.
7: Ich kannte jetzt keinen wirklich, der nicht gespielt hat.
4: In Oberhausen fiebern sie hier mit beim ersten Deutschlandspiel. Das Wetten, der Nervenkitzel, der Jubel gehört für viele zusammen.
5: Ich habe Fuffi draufgetippt auf 7:1 und wir haben gewonnen. Ich habe die Wette gewonnen. Das war geil.
8: Wir tippen einfach so in eine Runde, schmeißen 2 Euro rein.
9: Wenn es um nichts geht, dann ist das ja irgendwo ein bisschen langweilig, dann bleibt keiner am Ball.
10: 1 Million Euro. Deine Chance an fast jedem verdammten Tag.
4: Die Werbespots wirken wie Kinofilme, voller Drama und prominenter Menschen. Die Kritik, Sport und Wettbranche verschmelzen.
11: Das Original.
12: Was für ein Bullshit. Das spricht total junge Menschen an, die auch die Zielgruppe sind von den Wetten. Und es versteckt einfach komplett die Gefahren, die da drin sind.
4: Die hat auch Ali Basboga unterschätzt. Fußballwetten waren allgegenwärtig. Aus einer 5-Euro-Wette wurde für ihn die Sucht.
7: Am Wochenende, wenn man Bundesliga schaut, da ist keiner, der ohne einen Wettschein war. Die haben alle die Scheine am Tisch

0: gelegt. Ja, und danach hat man dann gehofft, dass irgendeiner von uns gewinnt, damit man abends dann auf die Piste kann.
1: Es war die Illusion, beim nächsten Mal auf jeden Fall richtig zu liegen. 100.000 Euro hat er so in 10 Jahren verzockt.
0: Kredite, Dispo, Handyverkäufe, Laptop verkauft, alles Mögliche verkauft. Ja, und dann war das Auto dann auch irgendwann mal weg.
1: Schicksale, die die Psychologin kennt. Jetzt zur WM melden sich bei ihr täglich verunsicherte Menschen, sagt Verena Küppersbusch, mit Angst vor dem Rückfall.
2: Gerade wenn ich schon mal Probleme damit entwickelt habe, wenn ich vielleicht sogar eine Glücksspielsucht habe, dann ist das einfach eine Hochrisikophase und sehr, sehr viele Menschen werden in dieser Zeit auch rückfällig.
1: Etwa 1,3 Millionen Deutsche leiden an einer sogenannten Glücksspielstörung. Die Anbieter argumentieren, Werbung lenke Spieler auf den legalen Wettmarkt. Sie würden Kunden heute immer besser vor problematischen Spielverhalten schützen. Ali Basboga hat legal gewettet, bricht irgendwann zusammen.
0: Von morgens bis abends geweint, bin zu meiner Mama und habe gesagt, ich brauche Hilfe, da geht's so nicht mehr. Und dann habe ich mir psychologische Hilfe geholt und das war dann meine Rettung. Ja.
1: Sein Appell an alle im Teufelskreis Sucht, habt den Mut, euch Hilfe zu holen.
3: Damit herzlich willkommen und schönen guten Morgen zum Update Wirtschaft aus der Frankfurter Wertpapierbörse. Tag 3 der Woche. Die Mitte ist erreicht. Es bleibt weiter aufregend hier. Wir sind ja in dieser Woche schon durch verschiedene Nachrichtenlagen durchgegangen, die hier auch die Märkte ordentlich bewegt haben. Und so geht das im Augenblick auch fröhlich weiter in den USA. Gestern beispielsweise neue Rekorde, wollen wir gleich nochmal drüber reden. Wir haben in den USA die Aktienkurse, das war die falsche Grafik, nebenher bemerkt. Wir haben in den USA noch einmal einen neuen Rekord beim Dow Jones gehabt. 52.000 Punkte ist da der Schlussstand. Also da ging es nochmal noch ordentlich nach oben. Ein bisschen mehr Bewegung noch bei der Nasdaq, der Technologiebörse. SpaceX hat noch einmal punkten können, aber der Gesamtmarkt dort nach unten gegangen und auch der breiter gefasste S&P 500 im Minus mit 0,6%. Also da hat man ein paar Gewinne mitgenommen. Das also die Vorgaben für die asiatischen Märkte. Und so ist der Stand aktuell. In Tokio wird weiter gefeiert. 0,8% geht's da nach oben. In Hongkong und Shanghai eher Gewinnmitnahmen und eine etwas getrübte Stimmung auf dem chinesischen Festland. Hongkong beispielsweise 0,9% nach unten. Und das wiederum sind natürlich die Vorgaben für den deutschen Aktienmarkt inzwischen auch in den Handel gestartet. Wir schauen noch kurz, wie der DAX in den ersten Minuten performt, wie man hier so schön sagt. Es geht hier heute, wie erwartet, etwas runter. Auch Gewinnmitnahmen, 94 Punkte zu Handelsbeginn. Stand jetzt also 24.816 Punkte am Mittwoch, kurz vor der FED-Sitzung und vor der Verkündung der Zinsentscheidung der US-Notenbank FED. Nach all den Nachrichten, die wir vom G7-Gipfel, vom Abkommen mit dem Iran erhalten haben. Auch hier sind die Kurse ja in den letzten Tagen kräftig gestiegen teilweise und da werden auch Gewinne mitgenommen. Aber eine Sache ist auffällig, während in den USA richtig noch weiter gefeiert wird, lässt man es in Deutschland etwas ruhiger angehen. Was die Kurse momentan so antreibt, das wollen wir aber alles mal klären und zwar mit Helen Windischbauer von Almundi. Herzlich willkommen. Ja, ich habe es gerade gesagt, neue Rekorde an der Wall Street. Das kann ja nicht nur der Iran sein. Was treibt da die Kurse an im Augenblick?
4: Also zum einen ist es tatsächlich der Iran oder die vermeintliche Einigung auf einen 14-Punkte-Plan. Es ist noch ein bisschen früh, wir müssen noch mal den Freitag abwarten, ob das nun tatsächlich unterschrieben wurde und auf was sich Punkte sich genau geeinigt wurden. Das ist der eine Aspekt. Der andere Aspekt ist aber auch, dass wir nach wie vor in den USA eine Art Sonderkonjunktur sehen und zwar getrieben vom Ausbau der künstlichen Intelligenz in den USA und davon profitieren sehr stark die US-amerikanischen Unternehmen.
3: Und die Deutschen nicht, denn wir haben ja tatsächlich die Situation, hier kommen wir nicht so richtig aus dem Knick. Klar, wir haben diese Einigung, wenn sie denn tatsächlich so umgesetzt wird, erst einmal auch feiern können hier. Aber an der 25.000-Punkte-Marke scheitern wir. Warum?
4: Also es liegt zum einen daran, dass wir in Deutschland, auch in Europa, sehr energieabhängig sind. Und jetzt in den letzten Monaten haben wir natürlich schon die höheren Ölpreise bemerkt. Das heißt für die Unternehmen natürlich als Inputkosten, aber auch für die Verbraucher. Und wir sind sehr zyklisch. Das heißt, wir haben Unternehmen, die sehr exportorientiert sind. Und in einer Phase, wo die Wirtschaft etwas in Frage gestellt wird oder die wirtschaftliche Entwicklung, ist es natürlich so, dass Unternehmen, die sehr stark exportorientiert sind, darunter stärker leiden. Aber was ein Positivum ist, ist, dass die Nachricht, dass wir eine mögliche einen dauerhaften Frieden finden im Nahen Osten oder einen stabileren Frieden, vielleicht so rum formuliert, hat gute Nachrichten für Europa. Denn damit ist auch klar, dass die Ölpreise sich weiter nach unten entwickeln können, wieder stabil auf einem niedrigeren Niveau sein können. Und das unterstützt dann auch wieder die Wirtschaft. Das heißt, die 25.000 ist durchaus realistisch anzuvisieren im DAX.
3: Mal von der Investorenpsychologie her betrachtet, ist das so, dass die Investoren in Europa einfach vorsichtiger sind als in den USA?
4: Es kommt ein bisschen drauf an. Also die Investoren achten sehr stark, gerade in Europa, auf die Meldungen, auf die Themen, die dort passieren. Was positiv ist zum Beispiel, ist auch, dass Europa sich in den letzten Monaten deutlich gemausert hat, also auf der politischen Ebene, die Länder zueinander gekommen sind und einiges passiert ist, zum Beispiel in Richtung Zölle, aber auch in Richtung Handelsabkommen. Also strukturell sind die Weichen ganz gut gestellt für Europa. Und nicht zu vergessen, in Deutschland haben wir ja ein Riesenwachstum-Infrastrukturpaket. Davon werden die Unternehmen auch profitieren.
3: Aber eben erst in der Zukunft, das wird dann abgewartet. Dann, Sie haben es gerade eben ja schon so angesprochen, die Ölexporte steigen wieder und Nachricht aus der Nacht, auch der Iran hat wieder angefangen, Öl zu exportieren. Er hat, glaube ich, nie wirklich aufgehört, das haben dann die Chinesen übernommen. Jetzt sind auch offensichtlich aber iranische Tanker wieder unterwegs. Mit anderen Worten, diese US-Seeblockade, die scheint ja erst einmal beendet zu sein. Und wenn man in Washington glaubt, dann fahren auch wieder reihenweise Tanker durch die Straße von Hormuz. Was ist da Ihre Prognose? Sie sagten gerade, die Ölpreise werden sinken. Geht das deutlich runter, sodass das auch Verbraucher nachher am Ende an der Tankstelle klar merken werden?
4: Also die Verbraucher werden das schon an der Tankstelle merken, aber wir werden sicherlich nicht dahin kommen, wo wir am Anfang des Jahres waren mit den Tankpreisen, auch mit dem Ölpreis. Denn es muss sich erstmal einiges abbauen. Es sind ja einige Tanker, die dort vor Anker liegen und die erstmal die Durchfahrt machen müssen. Dann ist natürlich einiges an Infrastruktur in der Region auch zerstört worden hinsichtlich Raffinerien oder auch zum Export. Das muss auch erst wieder aufgebaut werden. Also es wird eine Weile dauern, bis sich ja dieser Flaschenhals abbaut. Gute Nachricht ist, er wird sich dann lösen, sobald das wirklich in Kraft getreten ist, was geplant ist, nämlich das Abkommen zum Frieden. Aber es wird eine Weile dauern, das wiederherzustellen. Aber grundsätzlich ist davon auszugehen, dass wir so uns um die 80 US-Dollar zum Jahresende für den Ölpreis einpendeln könnten.
3: Also in der Tat deutlich höher als das, was wir zu Jahresbeginn gesehen haben. Wir müssen jetzt so ein bisschen mal die Nachrichtenlage auch abklappern. Das ist halt in dieser Woche leider so. G7-Treffen ist ja auch noch und auch da heute Morgen Eilmeldung. Die großen Industrienationen wollen ihren Druck auf Russland aufrechterhalten. Neue Sanktionen sind geplant. Mit was für Konsequenzen eventuell?
4: Also wirtschaftlich für uns in Europa wird man es kaum merken. Allerdings besteht natürlich wirklich die Hoffnung, dass man hier den Druck auf Russland nochmal erhöht. Und bislang bedient man sich der Mittel der Sanktionen, natürlich anders als jetzt ein direktes Eingreifen, was sehr, sehr schwierig und sehr, sehr kritisch zu beurteilen wäre, sondern tatsächlich, man versucht es über die wirtschaftlichen Sanktionen. Es hat sich in der Vergangenheit etwas gezeigt in der wirtschaftlichen Entwicklung von Russland, aber so den richtigen massiven Druck konnte man damit nicht aufbauen. Aber man muss weitermachen. Also man muss es weiter versuchen. Von dem her ist das schon mal ein gutes Signal, dass die G7-Staaten sich dazu geeinigt haben, da den Druck weiter zu erhöhen.
3: Das ist beim aktuellen US-Präsidenten ja auch nicht unbedingt zu erwarten, dass er gegen Putin schießt. Damit kommen wir ja im Prinzip auf so eine Situation, auf die wir ja alle hoffen, Frieden in der Ukraine oder wenigstens einen Waffenstillstand, der dann auch mal hält. Wie stark ist dieser Einfluss eines Kriegsendes oder eines stabilen Waffenstillstandes in der Ukraine auf die Wirtschaft? Also ist das tatsächlich so ein Hoffnungsschimmer, von dem auch bei den G7-Treffen immer wieder die Rede war?
4: Also das wäre eine sehr, sehr gute Entwicklung für Europa und auch für Europas Wirtschaft. Denn was würde passieren? Also zum einen hätten wir natürlich politische Stabilität und zum anderen ist natürlich der Fall, dass die Ukraine wieder aufgebaut werden muss. Und da benötigt sie unbedingt Hilfe und Unterstützung. Und davon könnten sehr stark und werden sehr stark die europäischen Unternehmen profitieren. Also alles in allem wäre das eine ganz tolle Entwicklung und sehr positiv für die europäische Entwicklung, aber auch für die Unternehmen in Europa.
3: Ein Thema haben wir noch. Steht noch bevor, beziehungsweise läuft in den USA ja gerade parallel die US-Notenbank FED. Tagt seit gestern, heute Abend dann nach Börsenschluss dann hier die große Verkündung. Kevin Warsh als der neue Chef der US-Notenbank FED hat also dann die Ehre zum ersten Mal zu begründen, warum die US-Notenbank tut, was sie so tut. Was ist denn da zu erwarten und was erwarten Sie von Kevin Warsh?
4: Es ist auf der einen Seite ist zu erwarten, mit welcher Kommunikation die Federal Reserve Bank nun weitermacht oder auch an die Medien tritt oder an die Kapitalmärkte.
3: Also welche Schlüsselbegriffe dieses Börsen, nicht dieses Notenbanksprech, von dem immer die Rede ist.
4: Genau.
3: Ja.
4: Genau. Also das wird sehr spannend sein zu beobachten. Also verändert sich die Sprache der Zentralbank.
3: Ja.
4: Aber es ist davon auszugehen, dass heute keine Zinsentscheidung getroffen wird. Die Hoffnung des US-Präsidenten ist natürlich, dass der neu installierte US-Notenbankchef die Zinsen senken wird. Allerdings, wenn man sich die Rahmenbedingungen in den USA ansieht, die Wirtschaft ist sehr stabil. Die Inflation, ja, ist gestiegen, aber jetzt durch den möglichen Deal mit dem Iran ist natürlich auch wieder die Hoffnung da, dass die Inflation in den kommenden Monaten sich relativ schnell wieder zurückentwickeln kann und wir nicht mehr diese Preissteigerungsraten sehen, wie wir sie jetzt in den letzten 2-3 Monaten gesehen haben. Also von dem her eigentlich alles in allem ein gutes Umfeld, aber ob damit direkt Zinssenkungen in den kommenden Sitzungen möglich sind. Ich würde es mal in Frage stellen. Also von dem her erstmal anhalten und mal sehen, was das Komitee uns zu berichten hat nach der Sitzung.
3: Also das wäre so eine Art von diesen Äußerungen, von denen Sie gerade gesprochen haben, also diese Formulierung, ja, wir das, was Frau Lagarde eigentlich auch immer macht, ja. Wir werden denn die Situation genau beobachten?
4: Genau. Wir bleiben datenabhängig. Aber das ist auch richtig so. Also es ist sehr volatil. Wir haben es ja gerade besprochen. Sie haben es gesagt, wir haben so viele Themen, die gerade passieren. Da ist es eigentlich verständlich, auch für eine Zentralbank, dass die erstmal einen Schritt zurücktritt, alles beobachtet und dann in Ruhe eine Entscheidung trifft.
3: Herr Windischbauer von Almundi, herzlichen Dank für diesen, ja, muss man wirklich mal so sagen, Überblick, den Sie uns da gegeben haben. Danke für dieses Gespräch. Und damit kommen wir dann auch schon zu unserem nächsten Thema, denn die Commerzbank macht wieder Schlagzeilen. Heute wäre so der Tag gewesen, wo die Annahmefrist für die Anteile der Commerzbank an UniCredit abläuft. Und der Bund hat sich geäußert zum ersten Mal konkret und hat das Angebot rundheraus abgelehnt. 12% hat die Bundesregierung noch an Anteilen bei der Finanzagentur. Und die hat jetzt gesagt, also auch wenn das verlängert werden sollte, dieses Angebot, bis zum 3. Juli, wir verkaufen unsere Anteile nicht. Das ist momentan die Situation und das ist etwas Neues, wenn wir so wollen. Denn der Bund hat sich bisher eher bedeckt gehalten, hat gesagt, wir wollen das eigentlich nicht, aber wir werden da auch nicht großartig eingreifen. Jetzt sagt er, ja, wir bleiben trotzdem Großaktionär. Ich komme, was da wolle und die UniCredit kann im Endeffekt machen, was sie will. Die Übernahme wird man dadurch vermutlich nicht verhindern können, aber man kann eben unbequem bleiben. Und ein Personalstock sozusagen bleibt da auf der Strecke, nämlich tatsächlich die Mitarbeiter der Commerzbank. Die sind in einer Schwebesituation, wissen nicht genau, wer ist hier künftig Chef, wissen nicht genau, wohin die Reise geht und ob der Stellenabbau zum Beispiel, den die UniCredit verkündet hat, wo sie durchgreifen möchte, ob das am Ende genau so kommt, wie das aus Italien postuliert wurde. Und über diese Situation wollen wir sprechen mit Kishor Schrieder. Der Mann ist Managementberater, unter anderem eben auch für solche Übergangssituationen und eben auch für das, was das mit dem Personal macht. Jetzt haben Sie da relativ viel Erfahrung bei solchen Sachen. Beschreiben Sie uns das mal. Was macht das mit Mitarbeitern, wenn die ganze Zeit in dieser Schwebesituation stecken?
5: Ja, wir erleben dann eigentlich immer einen Leistungsrückgang und wir haben so diesen Effekt, das Kaninchen vor der Schlange. Die Leute wissen nicht genau, wie sie darauf reagieren sollen. Und Metastudien haben rauf und runter gezeigt, dass sowas auch bis zu Umsatzeinbußen bis zu 10% führen kann grundsätzlich, weil Innovationskraft sinkt, weil die Leistungsbereitschaft sinkt, die Leistungsfähigkeit auch sinkt und die Mitarbeitenden sich nur noch auf das Tagesgeschäft konzentrieren, nicht mehr in die Zukunft schauen und nicht mehr das tun, was sie eigentlich am besten könnten, nämlich auch ein Unternehmen weiterentwickeln. Wo soll ich es denn weiterhin entwickeln, wenn ich gar nicht weiß, wo die Fahrt irgendwo hingeht?
6: Sie haben da mal vorhin einen Begriff reingebracht, Frozen Organization, also tatsächlich dieses eingefrorene Unternehmen. Führt das auch dazu, dass Mitarbeiter auch abwandern, sagen, nein, ich tue mir das nicht an?
5: Ja, das Prinzip der Frozen Organisation oder Organization kommt von Kurt Lewin, einem Organisationspsychologe, und er hat eben gezeigt, dass gerade in Change-Situationen, also radikalen Wandel, müssen wir alte Strukturen aufbrechen. Aber die Menschen neigen dazu, gerade in Change-Situationen, sich an alten Strukturen zu klammern. Das heißt, eine Organisation friert ein. Auch Projekte werden auf die lange Bank geschoben zum Beispiel. Das sehen wir bei der Commerzbank genauso. Momentum 2030 ist die große Zukunftsoffensive. Und dann haben wir eben gesehen, dass zum Beispiel die KI-Maßnahmen, die werden erstmal etwas nach hinten angestellt, weil man andere Dinge zu tun hat. Auch Merger and Acquisitions werden auch ein bisschen auf Eis gelegt. Das heißt, die Organisation friert ein. Und ganz viele Führungskräfte, die in so einer Situation sind, die wollen eigentlich, dass genau jetzt Bewegung stattfindet. Aber wir haben eigentlich diese Gegenreaktion. Und dann kommt es genau dazu, was Sie auch sagen, dass viele Mitarbeiter mit dem Gedanken spielen, abzuwandern. Denn wenn hier nichts mehr sicher ist, ich weiß nicht, bei welchem Arbeitgeber ich in einem halben Jahr noch bin, dann kann ich mir auch genauso gut einen guten Arbeitgeber woanders suchen. Und da haben wir immer diesen Brain Drain. Das heißt, natürlich finden die Mitarbeitenden, die eher gut talentiert sind, die gefragt sind am Arbeitsmarkt, relativ schnell einen Platz. Und da sehen wir auch immer wieder in Übernahmesituationen, in radikalen Change-Situationen, dass die besten Köpfe dann abwandern.
6: Das will man ja auch gerne verhindern als Unternehmen. Führungskräfte sind da gefragt, die aber ja selber nicht wissen, was jetzt kommt. Ja. Wie ist da die Kommunikation? Wie muss die Kommunikation dann laufen, damit man wenigstens, dieses Aufschieben der Entscheidung, dieses Einfrieren des Unternehmens verhindert und die Mitarbeiter auch bei Stange und auch psychologisch unterstützt?
5: Ja, jede Nicht-Kommunikation wird gefüllt durch irgendwelche Gerüchte. Also das heißt, ich muss schon aktiv kommunizieren.
6: Der Flurfunk,
5: genau. Oder in der Kaffeeküche, wie ich sehr gerne sage. Und dann haben wir aber auch die Situation, dass wir weg von der strategischen Kommunikation müssen hin zu einer taktischen Kommunikation. Also regelmäßig, alle 2 Wochen auch klar sagen, was wir wissen, was wir nicht wissen und was von den Mitarbeitenden auch erwartet wird. Das heißt, was können wir jetzt tun? Wenn ich Leute wieder befähige, dann macht das einen erheblichen Unterschied. Ich hatte das mal vor einem halben Jahr ein Unternehmen, radikaler Change, und da haben wir eine Ansprache gehalten vor den Mitarbeitenden und eine Mitarbeiterin aus dem Lager hat gesagt, sie würde gerne auch ihre Ideen mit vorbringen. Da hat der Geschäftsführer gesagt, nein, dafür haben wir die Berater. Da bin ich direkt reingegangen und gesagt, nein, genau ihre Ideen brauchen wir. Wir müssen die Leute wieder dann auch befähigen. Das heißt, eine klare Kommunikation sagen, was können wir nicht und was erwarten wir von euch? Wie könnt ihr hier auch mit an einem Strang ziehen? Welche Maßnahmen sollten getroffen werden? Und was ich immer wieder erlebe, ich sage es ganz offen, Führungskräfte sind ganz, ganz schlecht im Kommunizieren, obwohl das eigentlich ihr Hauptberuf ist. Und sie sind ganz schlechte Psychologen. Und genau das ist eigentlich jetzt gefragt.
6: Okay, aber Entscheidungen müssen sie treffen und dafür werden Führungskräfte ja auch bezahlt.
5: Ja.
6: Blicken wir, was das denn lang mal wenigstens auf die Commerzbank und auf das, was da jetzt im Prinzip in den nächsten Wochen auch stattfinden wird, auch in diesem Unternehmen selbst. Wo ist da so die Hauptaufgabe des Managements, nicht nur der Führungskräfte, sondern auch tatsächlich des Vorstands?
5: Die Hauptaufgabe ist, dass sie klar sagen, welche Projekte weiter vorangetrieben werden sollen. Egal was passiert und warum diese vorangetrieben werden sollen. Denn natürlich kann die Top-Führungsetage nicht sagen, das Unternehmen gibt es irgendwann nicht mehr, sondern sie müssen damit auch den Mitarbeitern sagen, das ist ganz klar erwartet. Also ganz klare Projektprioritäten auch setzen. Das schafft dann auch wieder eine Verbindung zum Unternehmen und dass ich dann die Dinge angehe. Die Herausforderung liegt aber eigentlich für mich bei UniCredit, wenn es denn gelingen sollte, die Übernahme hinzukriegen, wie binde ich dann die Mitarbeitenden ein, wo eben, was Sie vorhin schon sagten, ja der große Stellenabbau auch droht, dann auch ein Unternehmen nun das Sagen hat, das eigentlich lange als Feind galt, also der große Feind, das macht ja Commerzbank sehr gut, das eben super als Feind auch darzustellen und es ist eine Abwehrschlacht. Wenn wir die Schlacht verloren haben, wie binde ich dann noch die Mitarbeitenden ein? Und da werden wir, wenn denn UniCredit erfolgreich ist, nochmal einen maximalen Braindrain erleben. Also da beginnt eigentlich die wirkliche Arbeit.
6: Dieser Braindrain, wie kann der aussehen? Also Das wäre halt zum Beispiel etwas, was ja auch eine Aufgabe dann der UniCredit ist, wenn sie da jetzt das Sagen hat, dann sind die da die Chefs und dann sind die die Führungskräfte. Ja. Was wäre dann sozusagen von Seiten der Italiener zu tun, damit sie ein großes deutsches Bankhaus halt auch zum Erfolg führen können?
5: Nicht alle Führungskräfte ersetzen. Sondern mit den Führungskräften, die ein gutes Standing haben, die erfolgreich sind, die auch ihre Mitarbeitenden gut binden können, die weiter an Bord zu halten und auf ihre Seite zu ziehen. Das schafft, die kennen die Kultur natürlich auch, die kennen auch die Arbeitsweisen. Das sollte man schon darauf achten, dass man also eine langsame Durchmischung bekommt. Also durchaus auch dann mit den italienischen Kollegen zusammen Dinge, Projekte dann eben initiiert, die dann gemeinsam laufen. Also gerade diese Fusion auch sehr klug begleiten, auch hier auch wieder über Kommunikationspläne, aber klare Maßnahmen, Strategien entwickeln, gemeinsam entwickeln. Mit den alten Commerzbank-Mitarbeitenden und mit den neuen Kollegen. Das ist ganz entscheidend.
6: Ganz kurze Frage zum Schluss mit der Bitte um eine kurze Antwort, weil wir die ganze Zeit so negativ gesprochen haben. Ihrer Erfahrung nach, kann so ein Übernahmekampf, wenn er dann am Ende durchgefochten worden ist, ein Unternehmen auch stärken, in diesem Fall die Commerzbank stärken?
5: Ja, die Leute, die sind dann widerstandsfähiger und sie haben gesehen, dass wir hier ganz gut zusammenhalten konnten, auch wenn wir verloren haben. Das ist so, als ob Deutschland gegen Frankreich verlieren sollte. Die Mannschaft kann gestärkt daraus hervorgehen, aber Deutschland wird nicht ein Spiel verlieren bei dieser WM, da bin ich überzeugt.
6: Und da ist ja wieder der Fußballbezug, den wir in dieser Woche auch schon dauernd hören. Ja, Gischa Schrieder, herzlichen Dank, Managementberater und mal mit einem kleinen Einblick in das, was hinter den Kulissen sich eben auch abspielt und abspielen wird in den nächsten Wochen und Monaten. Bleibt also tatsächlich bei der Commerzbank immer noch eine spannende Situation.

0: Guten Tag, willkommen bei Tagesschau 24. Zum Abschluss des G7-Gipfels im französischen Evian sprechen die Staats- und Regierungschefs über die Lage der Weltwirtschaft und den Umgang mit künstlicher Intelligenz. So wollen sie beraten, wie die Technologie sicher, schnell und effizient genutzt werden kann. In einer gemeinsamen Erklärung sichern die G7 der Ukraine ihre geschlossene Unterstützung zu. Sie kündigen darin auch an, die Sanktionen gegen Russland weiter zu verschärfen. Russland hat erneut die Ukraine angegriffen. In Saporischschja im Südosten des Landes kam nach Angaben der Polizei ein Mann durch eine Drohne ums Leben. Es gab mehrere Verletzte. Durch die Attacken gerieten Gebäude in Brand, darunter ein Wohnhaus. Bei Angriffen in anderen Landesteilen wurden 3 weitere Menschen getötet. Deutschland und Polen wollen ihre militärische Zusammenarbeit weiter ausbauen. Verteidigungsminister Pistorius reist dazu heute nach Warschau, um ein Verteidigungsabkommen zu unterzeichnen. Die NATO-Verbündeten wollen ihre Verpflichtung zum gegenseitigen Beistand bekräftigen und in der Rüstungsindustrie enger zusammenarbeiten. Zudem soll es gemeinsame Übungen geben. Die Unterzeichnung fällt auf den 35. Jahrestag des deutsch-polnischen Nachbarschaftsvertrags. Die Zahl antisemitisch motivierter Vorfälle ist weiter hoch. 2025 verzeichneten Meldestellen insgesamt 8.725 Fälle. Vielfach treffe Antisemitismus Jüdinnen und Juden an alltäglichen Orten. Dokumentiert wurden unter anderem körperliche Angriffe, Massenzuschriften, Bedrohungen und Sachbeschädigungen. Der Krieg im Nahen Osten dient nach Einschätzung der Meldestelle RIAS als Anlass, sich antisemitisch zu äußern. Die Innenminister von Bund und Ländern kommen heute in Hamburg zusammen. Bei ihrer Frühjahrskonferenz soll es unter anderem um den Zivil- und Katastrophenschutz gehen. Bund und Länder mussten dabei noch enger zusammenarbeiten, so Bundesinnenminister Dobrindt. Dafür plant der CSU-Politiker ein Kommando Zivile Verteidigung als zentrale Koordinierungsstelle. Außerdem wollen die Minister darüber beraten, wie straffällig gewordene Geflüchtete noch leichter abgeschoben werden können. Jugendliche in Europa sehen die Auswirkungen von Social Media auf ihre mentale Gesundheit positiver als ihre Eltern. Das geht aus einer von der EU-Kommission beauftragten Umfrage hervor. Einen positiven Effekt durch soziale Netzwerke vermuten 48% der befragten 13- bis 18-Jährigen. Bei den befragten Eltern liegt der Anteil nur bei etwa 21%. Die EU will ein Social-Media-Verbot für Kinder und Jugendliche prüfen. Im Juli soll eine Expertengruppe ihre Empfehlung dazu abgeben. In Albaniens Hauptstadt Tirana sind erneut tausende Menschen auf die Straße gegangen. Ihr Protest richtet sich gegen ein geplantes Luxus-Urlaubsresort an der Adriaküste. Die Demonstrierenden kritisieren die Zerstörung der Umwelt und einen Ausverkauf ihres Landes. Hinter dem Bauvorhaben steht eine Firma von Jared Kushner, dem Schwiegersohn von US-Präsident Trump. UN-Generalsekretär Guterres hat bei einem Besuch in Haiti um Verzeihung für das Versagen der Weltgemeinschaft bei der Bekämpfung der Bandengewalt gebeten. Es sei ihm nicht gelungen, die internationale Gemeinschaft zu mobilisieren, sagte Guterres in der Hauptstadt Port-au-Prince. In Haiti sind nach UN-Angaben etwa 1,5 Millionen Menschen vor der Gewalt geflohen. Allein in diesem Jahr wurden bislang 2.300 Menschen getötet.
1: Es ist spürbar wärmer geworden und die schwüle Luft, die breitet sich in den kommenden Tagen weiter aus. Und die warmen und heißen Luftmassen, die können sich erschöpfend auf uns auswirken. Zum einen haben wir einen erhöhten Flüssigkeits- und Mineralstoffverlust und unser Herz-Kreislauf-System wird durch die Hitze und Schwüle belastet. Wir haben eine verstärkte Schweißproduktion, Hitzestress und eine verminderte Konzentrations- und Leistungsfähigkeit. Außerdem kühlt es nachts nicht mehr so stark ab und dadurch kann es zu Schlafproblemen kommen und die Erholung eingeschränkt sein. Also überfordern Sie sich in den kommenden Tagen nicht. Im Südwesten setzt heute die Zufuhr heißer Luft ein. Die heiße bis sehr heiße Luft, die breitet sich nachfolgend auf fast ganz Deutschland aus. Und dazu wird es oft schwül und uns erwartet eine hohe bis sehr hohe Wärmebelastung. Heute scheint im Südwesten häufig die Sonne. Auch im Nordosten ist es zum Teil längere Zeit freundlich. Ab mittags kommt es dann vom Nordwesten bis in die Mitte hier und da zu etwas Regen oder Nieselregen. Südlich der Donau können sich am Nachmittag einzelne Schauer und Gewitter bilden. In der Nacht klart es dann in der Südwesthälfte verbreitet auf. Vor allem in der Mitte kann sich stellenweise Nebel bilden. Im Nordosten sind vereinzelt mal ein paar Tropfen möglich. Es bleibt ansonsten trocken. An den Küsten werden es bei Seewind 17 bis 19 Grad. Sonst erwärmt sich die Luft auf 22 bis 29 Grad. Im Südwesten startet mit 32 Grad am Oberrhein die Hitzewelle. Die Tiefstwerte bewegen sich dann heute Nacht von 18 Grad im Ruhrgebiet bis 12 Grad in manchen Tallagen in Franken. Die Hitzeglocke, die schiebt sich dann morgen weiter Richtung Norden und am Freitag wird es dann nahezu landesweit sehr heiß. Hier kommen die weiteren Aussichten. Morgen vom Süden und Westen bis in die Mitte oft sonnig, vor allem nordöstlich der Elbe noch einige Wolken, jedoch nur noch vereinzelt Schauer. Gegen Abend setzt sich dann auch im Norden und im Osten immer häufiger die Sonne durch und wir bekommen morgen noch mal angenehme Höchstwerte von 21 Grad an der See, jedoch schon bis 35 Grad am Oberrhein und dazu ist es zum Teil schwül. Am Freitag neben ein paar Wolkenfeldern oft sonnig und trocken, vor allem am Nachmittag und am Abend in schwüler Luft einzelne Hitzegewitter mit Unwetterpotenzial bei 25 bis 37 Grad und am Samstag überwiegend sonnig, hier und da aber dicke Wolken mit Schauern und Gewittern. Örtlich sind Unwetter möglich. Es wird verbreitet schwül heiß bei 24 bis 38 Grad. Ja, so viel also vom Wetter für den Augenblick.
0: Im französischen Evian geht der G7-Gipfel zu Ende. Die Staats- und Regierungschefs wollen heute unter anderem über die Belastungen der Weltwirtschaft durch den Iran-Krieg sprechen. Darüber hinaus soll es um die Herausforderungen durch künstliche Intelligenz, um Entwicklungshilfe und um Wege zu nachhaltigem Wirtschaftswachstum gehen. Gestern hatten sich die G7 auf weitere Sanktionen gegen Russland verständigt. Außerdem wollen sie der Ukraine mehr weitreichende Waffen sowie Flugabwehrsysteme liefern.
2: Überraschend gute Laune beim Gruppenfoto. So viel Einigkeit gab es lange nicht bei den G7 und den befreundeten Partnerländern. Jetzt, da das Ende des Iran-Krieges laut US-Präsident Trump so gut wie geklärt sei, will man den Fokus gemeinsam wieder auf die Unterstützung der Ukraine richten. Und alle Staats- und Regierungschefs hier in Evian-le-Bain wissen, sie brauchen dafür Trumps Unterstützung. Nur er kann möglicherweise Einfluss auf Putin nehmen. Aber wird er das auch tun?
3: Was für uns alle Grund zur Zuversicht gibt, ist die Formulierung von Präsident Trump: Russland muss diesen Krieg beenden. Und ich finde, das ist eine klare Botschaft.
2: Selenskyj sagt, er habe insgeheim gehofft, der französische G7-Vorsitz könne für ihn ein Treffen mit Putin arrangieren. Wir hatten einen schrecklichen Winter, die Russen auch. Mein Vorschlag ist deshalb Dialog.
4: My proposition, dialogue.
2: Jetzt solle Trump versuchen, so ein Treffen zwischen Russland und der Ukraine zu vermitteln. Auch in den USA sei das denkbar. Der US-Präsident nicht abgeneigt. Ich hatte ein gutes Treffen mit Selenskyj. Russland sollte einen Deal machen. Beide Seiten haben irrsinnig viele Menschen verloren. Aber zuerst müsse am Freitag das Iran-Abkommen unterzeichnet werden. Auf dem Schweizer Bürgenstock, gar nicht weit vom heutigen Tagungsort.
0: Wir wollen den G7-Gipfel jetzt einordnen, zusammen mit unserem Korrespondent Michael Strempel in Evian-le-Bain. Michael, zunächst mal, war denn der G7-Gipfel bisher mehr als eine groß angelegte Trump-Umschmeichlungsaktion?
5: Ja, das sieht so aus, als ob dieser G7-Gipfel am Ende wirklich auch Substanz liefern kann. Und die Schmeicheleien, die sind etwas Begleitmusik gewesen. Natürlich hat man schlechte Erfahrungen gemacht, weil Trump ja auch schon mal einen G7-Gipfel verlassen hat. Das steht, Stand heute Morgen, nicht zu befürchten. Und das Signal, was von Evian-le-Bain, nicht weit weg von hier, ausgehen wird, könnte tatsächlich ein Signal der Geschlossenheit der größten Industrienationen sein. Das ist bei G7-Gipfeln ja nicht mehr selbstverständlich. Und die Tatsache, dass man sich schon in der Nacht auf eine Erklärung zur internationalen Politik geeinigt hat, wo eben diese Unterstützung der Ukraine sehr, sehr deutlich unterstrichen wird, auch zugesagt wird, dass man diese Unterstützung mit neuen Waffenlieferungen, vor allen Dingen für die Luftverteidigung, untermauern will und dass man mehr Druck auf Russland ausüben, möglicherweise auch die Sanktionen verstärken will, dass das alles die USA mitgetragen haben, das ist längst nicht mehr selbstverständlich. Diese Erklärung ist jetzt schon beschlossen, bevor der Gipfel zu Ende ist. Also dieser Gipfel scheint wirklich einer zu sein, der gut funktioniert.
0: Der US-Präsident hat Russland aufgefordert, den Krieg zu beenden. Er hat nicht die Ukraine dazu aufgefordert, wie es zuvor schon öfter angeklungen war. Wie ist denn die Aussage des US-Präsidenten zu bewerten?
5: Ganz offenkundig kommt man dann mit Trump voran, wenn Trump von den anderen auch etwas will. Und er ist hier nach Evian-le-Bain gekommen und wollte von den anderen 6 Teilnehmern was, nämlich Unterstützung für sein Abkommen mit dem Iran. Das will er als einen großen Erfolg verkaufen. Und so ist in dieser gerade erwähnten Abschlusserklärung nicht nur die Unterstützung der Ukraine festgeschrieben, sondern auch dieses Abkommen mit dem Iran. Es wird gelobt, es wird als positiv bewertet und das ist etwas, was Trump haben wollte. Und dann ist er eben auch bereit, eine andere Tonart anzuschlagen und hat eben seine Signale, dieser Krieg müsse beendet werden, jetzt mal deutlich an den russischen Präsidenten adressiert. Dazu kommt, dass er wohl auch beeindruckt davon ist, dass die Ukraine sich viel besser verteidigt als manche das noch vor einem Jahr erwarten konnten, nicht zuletzt durch den effektiven Einsatz von Drohnen. Trump ist ja gerne auf der Seite der Starken und die Ukraine schien ihm lange nur die schwächere Partei zu sein. Vielleicht hat er da gerade seinen Blick auch drauf geändert.
0: Die G7-Staaten wollen ja mehr Druck machen auf Russland. Im Visier sind russische Oligarchen, die Ölindustrie und die Schattenflotte. Wie genau will man das denn anstellen?
5: Also die Staaten wollen die Sanktionen verschärfen und vor allen Dingen die USA, die haben ja ihre Sanktionen gelockert, weil durch den Krieg gegen den Iran und durch die Sperrung der Straße von Hormuz hatte sich Öl und Energie insgesamt ja enorm verteuert. Und dann hatten die USA gesagt, jetzt können wir uns nicht auch noch weitere Verteuerung durch diese Sanktionen leisten. Wenn das Abkommen mit dem Iran jetzt funktioniert, dann könnte sich diese Situation auflösen, wenn der Seehandel durch die Straße Hormuz, man muss immer noch ein Wenn davor setzen, aber wenn der wirklich wieder frei sein sollte, dann sind offenbar auch die USA jetzt bereit, wieder verschärfte Sanktionen mitzutragen. So zumindest steht es in dem Abschlussdokument. Wie die dann kontrolliert werden, das müssen die jeweils zuständigen Mitgliedstaaten, in deren Hoheitsgebiet es passiert, in deren Hoheitsgebiet man möglicherweise Schiffe der Schattenflotte sichtet. Das müssen die dann selber durchsetzen. Aber das Ziel ist es, die Sanktionen vor allen Dingen gegen Russlands Öl- und Energiehandel zu verschärfen, um Russland so finanziell zu schädigen.
0: Der Iran-Krieg und der Ukraine-Krieg sind so die Fixpunkte. Wenn man dann auf eine Ebene höher schaut, wie ist es denn um die Zusammenarbeit zwischen Europa und den USA bestellt?
5: Auch das ist ein Zeichen, was hier von Evian ausgeht. Es funktioniert dann besser, wenn die anderen 6, und das sind 4 Europäer plus Kanada plus Japan, wenn die geschlossen auftreten. Und das scheint hier ganz gut zu funktionieren. Und dann hat man halt auch viel bessere Chancen, einen widerspenstigen US-Präsidenten einzubinden. Und gerade die Europäer sind in der internationalen Politik momentan ganz gut aufgestellt, auch seit Viktor Orban in der EU nicht mehr der ewige Quertreiber sein kann, hat die EU, die ja wirklich ein kompliziertes Gebilde ist, aber hat doch jetzt in wichtigen Fragen zumindest grundsätzlich eine gemeinsame Richtung. Diejenigen, die hier in Evian-le-Bain für die EU vertreten sind, nämlich die italienische Ministerpräsidentin, der Bundeskanzler, französische Präsident plus dem britischen Premierminister, der nicht mehr in der EU, aber immer noch Europäer ist, die ziehen international doch einigermaßen an einem Strang, obwohl sie politisch sonst manches unterscheiden mag.
0: Das klingt alles nach einer guten Basis, um auch andere Themen abzuhandeln, abseits des Ukraine-Kriegs. Mein Gott, was ist denn noch auf der Agenda für heute speziell?
5: Ja, tatsächlich gibt es jetzt heute eine ganze Reihe von Themen und da ist Abarbeiten auch das richtige Wort. Man will sich über künstliche Intelligenz unterhalten. Dazu ist OpenAI-Chef Altman eingeladen zu einem Austausch, also aus erster Hand erfahren, wo stehen wir da technisch, um sich dann auch darüber auszutauschen, was brauchen wir dafür eigentlich auch für gesetzliche Rahmen. Ich bin mir sicher, da wird man jetzt keine große Einigkeit erzielen, sondern eher eine allgemeine Richtung vorgeben. Internationaler Handel, das eigentliche Kernthema der G7 wird heute auch besprochen. Aber in der Tat, es ist alles sehr überschattet worden von den großen Fragen von Krieg und Frieden, sowohl im Nahen Osten als auch in der Ukraine.
0: Vom G7-Gipfel in Evian-le-Bain war das Michael Strempel. Vielen Dank. Deutschland und Polen wollen ihre militärische Zusammenarbeit weiter ausbauen. Verteidigungsminister Pistorius reist deshalb heute nach Warschau, um ein Verteidigungsabkommen zu unterzeichnen. Die beiden NATO-Verbündeten bekräftigen darin die Verpflichtung zu gegenseitigem Beistand. Außerdem wollen sie bei der Entwicklung militärischer Fähigkeiten und in der Rüstungsindustrie enger zusammenarbeiten. Doch 35 Jahre nach der Unterzeichnung des deutsch-polnischen Nachbarschaftsvertrages knirscht es auch zwischen beiden Ländern. Ein Grund sind unter anderem Deutschlands Kontrollen an der Grenze zu Polen.
4: Deutsche Beamte an der polnischen Grenze verfolgen einen Mann, der illegal einreisen will, zufällig vor 4 Jahren gedreht. Auch heute führt Deutschland Grenzkontrollen durch, um illegale Migration zu verhindern. Und das sei viel Aufwand für wenig Zurückweisungen, sagt man in Polen. Und ist dort ganz und gar nicht begeistert von den Staus an der Grenze, die den Reise- und vor allem den Güterverkehr erschweren.
6: Also mit den Grenzkontrollen sind nicht nur die polnische Regierung, sondern auch viele Menschen nicht einverstanden, weil da Städte zusammengewachsen sind, weil da was gewachsen ist, was jetzt auf einmal unterbrochen wird. Aber es ist natürlich so, dass die eigentliche Idee vom Schengen-Raum, die freie Bewegung, dadurch auf einmal nicht mehr funktioniert.
4: Und die polnische Regierung wünscht sich, so hört man es aus Warschau, noch mehr eingebunden zu werden. Deutschland ruft in der Regel erst Frankreich und Großbritannien an, wenn es ein Problem gibt.
7: Seitdem wir die Regierung Donald Tusk haben, haben sich die deutsch-polnischen Beziehungen wieder verbessert. Allerdings muss man feststellen, dass sie noch lange nicht auf dem Niveau sind, wo sie sein könnten. Wir sehen sie noch nicht auf dem Niveau der deutsch-französischen Beziehungen und das würde ich mir wünschen.
4: Es gibt noch ein sensibles Thema in Polen, die finanzielle Wiedergutmachung nach dem Zweiten Weltkrieg.
6: Weil ungefähr noch 50.000 Menschen aus dieser Generation tatsächlich noch leben. Und sowohl die Politik als auch viele Menschen hätten gerne, dass sie zu Lebzeiten von Deutschland noch eine Wiedergutmachung bekommen.
4: Es gab zwar Zahlungen aus Deutschland, doch die hält man in Polen bis heute für zu gering. Für ein wenig Versöhnung sorgte 1970 der Kniefall von Bundeskanzler Willy Brandt, mit dem er demütig um Verzeihung für die schrecklichen Verbrechen der Nationalsozialisten bat. Eine Gedenktafel erinnert bis heute daran.
0: Und wir vertiefen das Thema jetzt und schauen besonders auf die militärische Zusammenarbeit zwischen Deutschland und Polen. Zusammen mit Nico Lange, er ist Politikberater und Experte für Sicherheit und Verteidigung. Guten Tag, Herr Lange.
8: Guten Tag.
0: In der Nachbarschaft Polens tobt der russische Angriffskrieg gegen die Ukraine. Welche Rolle spielt denn das militärische Agieren Moskaus für die engere Zusammenarbeit zwischen Deutschland und Polen?
8: Polen und Deutschland sind mit den gleichen Bedrohungen konfrontiert, nicht nur wegen der Unterstützung für die Ukraine, sondern auch wegen der russischen Bedrohung für die Ostflanke der NATO. Und es ist verwunderlich und auch bedauerlich, dass Polen und Deutschland zwar die Staaten in Europa sind, die am meisten in Sicherheit und Verteidigung investieren, aber bisher nur sehr wenig zusammenarbeiten. Und wenn dieses neue Abkommen einen Rahmen dafür bieten kann, dass endlich eine praktische Zusammenarbeit von Polen und Deutschland im Bereich Sicherheit und Verteidigung besser wird, dann ist das gut.
0: Wer ist denn von den beiden Ländern mehr aufeinander angewiesen? Deutschland auf Polen oder Polen auf Deutschland?
8: Polen tut viel dafür, am besten auf niemanden angewiesen zu sein. Deswegen gibt Polen ja schon länger mehr als 5% des Bruttoinlandsprodukts für Verteidigung aus, kauft Rüstungsgüter überall auf der Welt, gerade auch in Südkorea und in den USA, für die gemeinsame Verteidigung in der NATO, für die Operationspläne. Zählt aber auch die geografische Lage und da werden ja Polen und Deutschland zusammenarbeiten müssen. Denken Sie an die Verlegung von Truppen an die Ostflanke, denken Sie an die Vorpositionierung von Treibstoff, Munition und anderen Dingen und über diese Dinge jetzt gemeinsam nachzudenken und da Ergebnisse produzieren, ist sinnvoll. Aber ich glaube, man kann nicht sagen, dass da einer mehr auf den anderen angewiesen ist. Polen und Deutschland brauchen sich gegenseitig.
0: In Berlin wird ja heute das Jubiläum des Nachbarschaftsvertrags gefeiert. In Warschau soll heute parallel das deutsch-polnische Verteidigungsabkommen aktualisiert werden. Inwiefern war das denn nicht mehr aktuell?
8: Ja, das hat einen hohen symbolischen Wert. Jetzt zeitgleich mit dem Jahrestag der Unterzeichnung dieses Freundschaftsabkommens vor 35 Jahren ein neues deutsch-polnisches Verteidigungsabkommen zu unterschreiben. Da bekräftigt man nochmal Dinge, die klar sind, weil man ja gemeinsam in der NATO ist. Man schafft einen Rahmen dafür, dass Industrie zusammenarbeiten kann, was nicht ganz unwichtig ist, weil in Polen die Rüstungsunternehmen sehr stark staatliche Unternehmen sind und die brauchen so ein Signal der Regierung. Aber praktisch Zusammenarbeit kann so ein Abkommen nicht bringen, aber es kann einen Rahmen dafür bieten. Und gerade jetzt ist Sicherheit und Verteidigung doch für beide Länder das zentrale Thema. Und ich sage es nochmal, es ist unlogisch, dass Deutschland und Polen beim wichtigsten Thema Sicherheit und Verteidigung bisher so wenig zusammenarbeiten.
0: Dann machen wir es doch mal konkret. Sicherheit und Verteidigung. Es soll eine engere Zusammenarbeit geben. Sie fordern das ja auch. Sie haben es deutlich gemacht. Was sind denn Felder, in denen man ganz konkret enger kooperieren könnte?
8: Wir haben eine sehr, sehr klare Bedrohungslage im Bereich der Drohnen und Raketen, also die Massen der russischen Drohnen und die Raketen, die in Kaliningrad stationiert sind. Die können ja Deutschland und Polen erreichen. Und da in der Drohnenabwehr und der Raketenabwehr zusammenzuarbeiten, gerade jetzt besonders intensiv, weil man sich nicht mehr zu 100% darauf verlassen kann, dass die Hilfe aus den USA kommen würde im Fall der Fälle, das liegt auf der Hand. Es gibt das Thema Logistik, Übungen auf dem Gebiet Deutschlands und Polens, wichtige Drehscheiben. Und wir müssen ja miteinander in der Lage sein, nicht nur Truppen zu verlegen, sondern auch Treibstoff, Munition, andere Dinge zu transportieren. Das muss man üben. Da muss man den Ernstfall zusammen durchspielen. Und gerade als Nachbarländer muss das funktionieren. Und es gibt auch ein Sicherheitsthema bei der Energie. Wir haben das gerade gesehen, weil zum Beispiel die Raffinerie in Schwedt sehr stark an deutsche und an polnische Pipeline-Netzwerke angeschlossen worden ist. Und da den Ernstfall mal zu durchdenken, gemeinsam diese Systeme zu verbessern, das trägt alles zur Sicherheit Deutschlands und Polens bei und auch zur Sicherheit in der NATO. Und sicherlich wünscht Polen sich auch, an Rüstungsprojekten gemeinsam mit Deutschland zu arbeiten. Da gibt es in Deutschland sehr viele Startups und Scale-Ups, neue Verteidigungstechnologien, aber bisher kaum Kooperationen mit Polen in diesem Bereich.
0: Kooperationen sind das eine, was als Thema auch immer wieder hochkommt, sind die Reparationen, die Polen von Deutschland nach wie vor fordert für Schäden und Verluste, die während des Zweiten Weltkriegs erlitten wurden. Welche Rolle spielen die vor dem Hintergrund, dass diese Zusammenarbeit ausgebaut werden soll?
8: Ja, das Thema bringt immer wieder jemand auf und ich glaube, deutscher Seite muss man viel dafür tun, im Bereich von Sicherheit und Verteidigung mit Polen konkret zusammenzuarbeiten. Und auf polnischer Seite muss man, glaube ich, aber auch im politischen Bereich mal aus dieser Haltung gegenüber Deutschland herauskommen. Also ich fände es besser, man kooperiert jetzt beim wichtigen Thema Sicherheit und Verteidigung ganz konkret und produziert Ergebnisse, die beiden nützen und schafft es, diese historischen Fragen, bei denen es große Empfindlichkeiten immer noch gibt, ein bisschen beiseite zu schieben, weil die eigentlich die Diskussion dieser Fragen nicht gerade zu konkreten Ergebnissen führt.
0: Ein Votum für den Blick nach vorne statt eines Blicks nach hinten vom Politikberater und Sicherheitsexperten Nico Lange. Vielen Dank für Ihre Zeit und Ihre Einschätzung.
8: Gerne.
0: Wir schauen jetzt auf die Fußball-WM bei Tagesschau 24 und das machen wir gemeinsam mit meinem Kollegen Jonas Freudenhammer aus der NDR-Sportredaktion, der das Turnier für uns verfolgt. Jonas, wir wollen zunächst auf die Argentinier schauen. Da hat Lionel Messi den WM-Torrekord von Miroslav Klose eingestellt, was ein bisschen wehtut als deutscher Fan. Wie überraschend kam das denn?
9: Ja, also dass dieser Rekord bei der WM, dieser WM überboten wird, das war abzusehen. Auch Klose selbst hat sich schon vor dem Turnier geäußert, das erzählt, dass er damit rechnet, dass sein Rekord überboten wird. Dass jetzt das schon so früh passiert, der zumindest eingestellt wird, das kommt doch ein bisschen überraschend. Dafür sind eben Messis 3 Tore verantwortlich gegen Algerien. Ja, und wenn Messi jetzt unverletzt bleibt, dann hat er noch ein paar Spiele, um Klose wirklich auch zu überbieten und damit alleiniger Rekordtorschütze bei Weltmeisterschaften zu sein. Und ja, diese Messi-Show von gestern oder von heute Nacht gegen Algerien, die wollen wir uns jetzt nochmal anschauen.
10: 3 Finger für 3 Tore, alle erzielt von ihm. Lionel Messi, 38 Jahre alt, das Phänomen. Jetzt feiere ich mit meiner Familie, aber natürlich auch mit der Mannschaft. Der Zusammenhalt in der Kabine ist großartig. Was für ein schöner Moment. 17. Minute. Der Jahrhundertfußballer wird bedient durch De Paul, seinen Mannschaftskollegen von Inter Miami. Den Platz, den die Algerier lassen, nutzt er konsequent. Und Luca Zidane im algerischen Tor hilft mit. Der Sohn des französischen Weltmeisters Zinedine ist noch dran am Ball, kann den trotz seines Kieferbruchs vom April durchaus halten. Und Zidane ist auch am zweiten Messi-Tor beteiligt. Den Ball von McAllister wehrt er nach vorn ab. Der lauernde Messi sagt Danke. In seinem 200. Länderspiel, nur Cristiano Ronaldo hat noch mehr. Messi mit leichtem Spiel bei seinem 15. WM-Tor. Rekordhalter Miroslav Klose steht bei 16 Treffern, wird von Messi tatsächlich noch egalisiert. In der 76. Minute bedient González den Superstar, Zidane diesmal chancenlos. Noch nie hatte Messi in einem WM-Spiel dreimal getroffen. Er jagt Rekorde, stellt sich selbst aber nie in den Mittelpunkt. Wir haben das Stadion emotionalisiert. Es ist unglaublich, was unsere Fans auf sich nehmen. Sie sind so wichtig und unser großer Vorteil. Die Messi-Show von Kansas City versetzt ganz Argentinien in Ekstase.
9: Ja, und im zweiten Gruppenspiel der Gruppe J gewinnt Österreich mit 3:1 gegen Jordanien. Das klingt deutlicher, als es im Spiel war. Insgesamt doch ein schmeichelhafter Sieg für Österreich, dass der erst durch auch einen Elfmeter in der Nachspielzeit so hoch ausgefallen ist.
0: Eins möchte ich noch ergänzen für die Statistik. Messi hat diese Tore in 6 Weltmeisterschaften geschafft, Klose in 4. Also das ist, glaube ich, uneinholbar. Aber schauen wir jetzt noch auf das Spiel von gestern Abend. Senegal gegen Frankreich. Das war das erste Spiel der Gruppe I. Mit Kylian Mbappé hat ja auch ein Franzose Chancen auf den WM-Torrekord.
9: Genau, Mbappé stand vor dieser Weltmeisterschaft bei 12 WM-Toren. Jetzt, nach dem ersten Spiel, steht er schon bei 14. Denn er hat 2-mal getroffen gegen Senegal. Damit ist er jetzt doppelter Rekordtorschütze für Frankreich. Einerseits bei den Toren für Frankreich, für die Nationalmannschaft insgesamt, aber auch bei den WM-Treffern für Frankreich. Bei den ganzen Rekorden muss man aber anmerken, dass Frankreich mit dem Senegal einen deutlich stärkeren Gegner hatte als Argentinien mit den Algeriern. Und auch dieses Spiel der Franzosen wollen wir uns jetzt nochmal anschauen.
11: Frankreichs Nationaltrainer Didier Deschamps muss phasenweise zittern und dennoch gewinnt sein Team letztlich souverän. Die Senegalesen sind zunächst besser. Nicolas Jackson, der mit dem FC Bayern München vor kurzem noch das Double geholt hat. Ismaila in der Nachspielzeit der ersten Hälfte. Starke Westafrikaner. Nach der Pause macht Frankreich schnell viel Druck mit seinen herausragenden Offensivkräften Michael Olise und Kylian Mbappé. Nach 66 Minuten ist es dann soweit. Olise findet Mbappé, der Rest ist Formsache. Danach zeigt der zweifache Weltmeister, was ihn auszeichnet. Viele Ideen, viel Tempo und eine topbesetzte Auswechselbank. Bradley Barcola, Joker-Tor, WM-Treffer-Debüt. Die Franzosen als einer der Top-Favoriten gehandelt, sind aber noch nicht durch. Die Nachspielzeit ist spektakulär. Zunächst gelingt Ibrahim Mbaye der Anschluss, doch dann legt Mbappé nochmal nach. Ein fulminanter Schlusspunkt, 3:1, 14. WM-Tor. Zum 4. Mal in Folge gewinnen die Franzosen ihr WM-Auftaktspiel.
9: Ja, und Mbappé steht jetzt bei 14 WM-Toren und der ist erst 27 Jahre alt. Messi wird demnächst 39, also über 10 Jahre älter. Selbst wenn der bei dieser WM den alleinigen Rekord aufstellen sollte, hat Mbappé wohl noch mindestens eine Weltmeisterschaft voraussichtlich, um Messi dann einzuholen.
0: Rekorde über Rekorden. Kommen wir zum dritten Superstar, der in dieser Nacht zum Einsatz gekommen ist, nämlich Erling Haaland. Wie steht es denn bei seiner Rekordjagd?
9: Ja, Rekordtorschütze der Norweger ist er ja schon. Norwegen ist zum ersten Mal seit 28 Jahren wieder bei einer WM dabei und deswegen so ein bisschen auch mit dem Titel ja Geheimfavorit betitelt. So geheim ist das aber vielleicht gar nicht, wenn man einen Erling Haaland in der Elf hat. Und ja, auch der hat gestern oder in der Nacht schon wieder 2-mal getroffen, doppelt getroffen. Und zwar das erste Mal in der 29. Minute. Das war sein 56. Tor im 51. Länderspiel. Und noch vor der Pause schafft er dann auch sein 57. Tor für den Norweger. Dabei nutzt er den Fehler im Aufbau der Iraker. Und ja, stellt noch vor der Pause auf 2:1. Am Ende gewinnen die Norweger mit 4:1 ihr Auftaktspiel und sind damit jetzt sogar Tabellenführer in der Gruppe I. Aber es stehen für die natürlich auch noch 2 schwierige Spiele gegen Frankreich und Senegal bevor.
0: Kommen wir zum Abschluss noch zur deutschen Mannschaft. Wie läuft denn die Vorbereitung auf das zweite Gruppenspiel gegen die Elfenbeinküste?
9: Die Vorbereitung beginnt eigentlich erst heute so richtig. Gestern hatte das Team weitestgehend frei, weil Joshua Kimmich, der musste zur Pressekonferenz und hat da verraten, wie aus seiner Sicht denn so eine Nationalmannschaft während eines Turniers wirklich zusammenwächst.
12: Viele Experten sagen, dass sie früher mal zusammen ein Saufen waren und dann war danach alles super. Daran glaube ich nicht, aber andersrum glaube ich dran, dass wenn du auf dem Platz zusammen alles reinhaust, dann kannst du das schon verstärken, indem du mal am Abend ein stilles Wasser miteinander trinkst.
9: Also stilles Wasser als Vorbereitung auf die Elfenbeinküste beim DFB.
0: Stille Wasser gründen bekanntlich tief. Ich hoffe, das zeugt auch von einem langen Turnierablauf. Vielen Dank für das Update, Jonas Reudenhammer.
9: Gerne.
0: Guten Tag, hier ist die Tagesschau in 100 Sekunden. G7-Gipfel in Evian geht zu Ende. Die Staats- und Regierungschefs wollen über die Belastung der Weltwirtschaft durch den Iran-Krieg und über Wege zu nachhaltigem Wirtschaftswachstum sprechen. Zudem wollen sie darüber beraten, wie KI sicher, schnell und effizient genutzt werden kann. Russische Luftangriffe auf die Ukraine. In Saporischschja im Südosten des Landes kam nach Angaben der Polizei ein Mann durch eine Drohne ums Leben. Es gab mehrere Verletzte. Durch die Attacken gerieten Gebäude in Brand, darunter ein Wohnhaus. Bei Angriffen in anderen Landesteilen wurden 3 weitere Menschen getötet. Verteidigungsabkommen zwischen Deutschland und Polen. Die NATO-Verbündeten wollen ihre militärische Zusammenarbeit weiter ausbauen. Verteidigungsminister Pistorius reist dazu heute nach Warschau. Beide Länder wollen ihre Verpflichtung zum gegenseitigen Beistand bekräftigen. Auch wollen sie in der Rüstungsindustrie enger zusammenarbeiten. Die Unterzeichnung fällt auf den 35. Jahrestag des deutsch-polnischen Nachbarschaftsvertrags. Zahl antisemitisch motivierter Vorfälle bleibt hoch. 2025 verzeichneten Meldestellen insgesamt 8.725 Fälle. Antisemitismus treffe Jüdinnen und Juden an alltäglichen Orten. Der Krieg im Nahen Osten dient als Anlass, sich antisemitisch zu äußern. Dokumentiert wurden körperliche Angriffe, Massenzuschriften, Bedrohungen und Sachbeschädigungen. UN-Generalsekretär bittet in Haiti um Verzeihung. Er habe es nicht geschafft, die internationale Gemeinschaft zu mobilisieren, um die Bandengewalt im Karibikstaat zu bekämpfen, sagte Guterres. Bislang sind nach Angaben der Vereinten Nationen etwa 1,5 Millionen Menschen vor der Gewalt geflohen. Das Wetter? Im Südwesten viel Sonne. Sonst eine Mischung aus Sonne und Wolken. Vor allem im Nordwesten Regen. In Alpennähe auch Gewitter. Temperaturen bis zu 32 Grad. Die Zahl an

0: berichts heute.
1: In Deutschland kam es nach dem 7. Oktober 2023 zu einem sprunghaften Anstieg antisemitischer Vorfälle. Das Pogrom der islamistischen Terrororganisation Hamas hat jedoch nicht zu einer breiten Solidarisierung mit den Opfern geführt, sondern im Gegenteil, es hat offengelegt, was unter der Oberfläche unserer Gesellschaft bereits vorhanden war. Und der RIAS-Jahresbericht für 2025 zeigt erneut, diese Entwicklung hat sich verstetigt. Auch das Abflachen der Kampfhandlungen in Gaza hat kaum Auswirkungen auf die Zahl antisemitischer Vorfälle gehabt. Das bedeutet, wir reden nicht über eine kurzfristige Reaktion auf tagespolitische Ereignisse. Wir reden über ein strukturelles Problem in unserer Gesellschaft. Das Kriegsgeschehen in Gaza diente vielen offensichtlich nur als Vorwand für die Verbreitung von Judenhass.
0: In dem Bericht über antisemitische Vorfälle im Jahr 2025 wollen wir jetzt einordnen mit unserem Korrespondenten Jim Bob Nikschas in Berlin. Welche Art antisemitische Vorfälle ist denn laut Bericht die vorherrschende?
2: Ja, da geht es laut Bericht vorwiegend um verletzendes Verhalten. Das macht den überwiegenden Teil dieser Vorfälle aus. 7.700 ungefähr von insgesamt 8.700, also wirklich den Großteil. Unter verletzendem Verhalten versteht man in diesem Bericht vor allen Dingen alle antisemitischen Äußerungen und Vorfälle, die tatsächlich dort vorgefallen sind. Angefangen bei antisemitischen Schmierereien zum Beispiel, judenfeindliche Sprüche. Als Beispiel wurde ein Graffiti genannt, was in einer ICE-Toilette unter anderem gefunden wurde, auf Parkbänken oder auch an Wänden in Universitäten. Und es geht nicht nur um Schmierereien dabei, sondern auch in ungefähr 1200 Fällen um persönliche Vorfälle von Angesicht zu Angesicht, dass Jüdinnen und Juden also direkt angegangen, beleidigt, angesprochen wurden. Und das geht hin bis zu extremer Gewalt, 180 Angriffe körperlicher Art insgesamt und 4 Fälle von extremer Gewalt. Unter anderem gibt es da einen Messerangriff zu melden vom Holocaust-Mahnmal in Berlin letztes Jahr.
0: Wie hat sich denn die Zahl der Vorfälle im Vergleich zu den Vorjahren entwickelt?
2: Also zwischen 2025 und 2024 sieht man in dieser Statistik tatsächlich keinen großen Unterschied, weswegen die Autoren dieses Berichts auch sprechen von einer anhaltend hohen Zahl an Vorfällen. Aber wenn man sich die zurückliegenden Jahre genauer anschaut, gibt es einen ganz klaren Bruch im Jahr 2023, einen ganz klaren Anstieg, weswegen die Autoren des Berichts auch einen klaren Zusammenhang sehen zwischen dem Angriff der Hamas auf Israel am 7. Oktober 2023 und dem nachfolgenden Gaza-Krieg. Infolgedessen sind tatsächlich die antisemitischen Vorfälle auch in diesem Bericht, in dieser Statistik sprunghaft angestiegen, kann man sagen.
0: Was genau wird denn als antisemitischer Vorfall eingestuft und was nicht?
2: Ja, dieser Bericht zählt ja Fälle auf, die von Beleidigung und Sachbeschädigung bis hin zu extremer Gewalt gehen. Und all das wird als antisemitisch in diesem Bericht aufgeführt, wenn sich diese Vorfälle ganz konkret gegen Jüdinnen und Juden richten, wenn sie auch, ja, auch sich gegen Menschen richten, die fälschlicherweise für Juden oder Juden gehalten wurden oder diese unterstützen. Tatsächlich hat ein Großteil der Vorfälle, muss man sagen, auch einen ganz klaren Israel-Bezug. Also lassen sich zurückführen auf Vorfälle, wo jüdische Menschen hier in Deutschland verantwortlich gemacht werden für Entscheidungen des israelischen Staates. Das Ganze gilt als anti-israelischer Aktivismus, kann man ganz klar sagen. Im Gegensatz dazu wird auch im Bericht klar aufgeführt, sachliche Kritik an Israel ist nicht gemeint in dieser Statistik. Diese Vorfälle werden nicht dazu gezählt.
0: Circa 8.700 Fälle. Was lässt sich denn abschätzen, wie hoch die Dunkelziffer ist?
2: Ja, dazu macht der Bericht keine konkreten Ansagen, keine konkreten Zahlen als Größenordnung, aber es wird, wie es heißt, von einer hohen Dunkelziffer tatsächlich ausgegangen, dass also viele antisemitische Vorfälle hier in Deutschland gar nicht erst gemeldet oder registriert werden. Als Begründung wird unter anderem auch mangelndes Vertrauen in Behörden genannt, dass sich Jüdinnen und Juden also gar nicht trauen, diese Fälle zur Anzeige zu bringen. Letztendlich, die Zahlen gelten deswegen auch insgesamt als statistisch nicht repräsentativ. Allerdings zum Vergleich, vergangene Woche hat das Bundeskriminalamt erst seine Statistik vorgestellt zu politisch motivierter Gewalt in Deutschland. Und da gab es 6.500 Fälle von antisemitischer Hasskriminalität.
0: Gibt es anlässlich des Berichts auch Angaben darüber, wie die Betroffenen mit Antisemitismus umgehen?
2: Ja, tatsächlich heißt es in diesem Bericht, dass der Alltag für viele Jüdinnen und Juden in Deutschland deutlich belastender geworden ist, gerade weil auch ein Großteil dieser Vorfälle auf offener Straße, wie man sagt, passiert ist, also im öffentlichen Nahverkehr, auf dem Weg zur Schule, auf dem Weg zur Arbeit oder auch an der Arbeitsstelle tatsächlich selbst. Viele jüdische Menschen

0: vermeiden dementsprechend auch diese Orte mittlerweile, heißt es, oder wollen nicht als jüdisch erkannt werden, tragen keine Kippa oder auch keinen Davidstern mehr. Und Felix Klein, der Antisemitismusbeauftragte der Bundesregierung, hat aus seinen Erfahrungen und Begegnungen noch berichtet, dass auch jüdische Eltern mittlerweile überlegen würden, ob sie ihren Kindern überhaupt noch jüdisch klingenden Namen geben sollten. Und ein Großteil dieser Vorfälle findet inzwischen auch im Netz statt. Auch dort werden Jüdinnen und Juden eben konfrontiert mit Drohungen, und all das prägt natürlich auch den digitalen Alltag.
1: Zusammenfassend, ist Deutschland noch ein sicherer Ort für Jüdinnen und Juden?
0: Also, dass Deutschland dieser Ort nicht mehr sei, soweit wollten die Verantwortlichen auch heute hier in Berlin in dieser Pressekonferenz nicht gehen. Aber sie haben sich schon zunehmend besorgt gezeigt. Felix Klein, der Antisemitismusbeauftragte der Bundesregierung, sprach von einem ungebremsten Vormarsch des Antisemitismus in Deutschland. Ganz offensichtlich hat sich da sehr besorgt gezeigt, sieht strukturelle Probleme auch in Deutschland und fordert eine breite politische und auch gesellschaftliche Debatte darüber, um das zu ändern. Und auch Josef Schuster hat sich geäußert, der Präsident des Zentralrats der Juden in Deutschland, und auch er sagt ganz klar, diese Vorfälle seien keine Ausreißer mehr, sondern inzwischen bedrückende Realität in Deutschland.
1: Aus Berlin waren das Einordnungen von Jim Bob Nikschas. Vielen Dank. Es ist mal wieder Zeit für unser Update mit einigen der wichtigen Themen dieses Tages. Heute mit meinem Kollegen Leander Löwe im Nachrichtenhaus der Tagesschau. Leander, seit Tagen schon steht ein mögliches Abkommen zwischen den USA und Iran im Raum, um den Krieg im Nahen Osten zu beenden. Gestern wurde das Thema auch beim G7-Gipfel am Genfer See besprochen. Wie wahrscheinlich ist denn unter diesen Vorzeichen eine deutsche Beteiligung an einem Einsatz in der Straße von Hormus?
2: Also das könnte natürlich schon passieren, dass die Bundeswehr da mit in die Verantwortung genommen wird. Allerdings muss man dazu sagen, die Bundeswehr ist eine Parlamentsarmee. Das heißt, ein Einsatz der Bundeswehr müsste vom Bundestag beschlossen werden und freigegeben werden. Jetzt ist heute Morgen das Nachrichtenmagazin Spiegel damit an die Öffentlichkeit gegangen mit einer Recherche, dass das Auswärtige Amt und das Bundesverteidigungsministerium derzeit an einem Entwurf dafür arbeiten. Also ein Mandat in den Bundestag einbringen möchten, das dann eben durchgewunken werden müsste. Bundesaußenminister Wadephul hat sich dazu allerdings gestern erst noch zurückhaltend geäußert und gesagt, man müsste erst alle Details dieser Absichtserklärung, mehr ist das Abkommen derzeit ja noch nicht, wissen. Und J.D. Vance hat sich dazu ebenfalls geäußert und hat gesagt, das ist ein sehr allgemeines Dokument. Ein paar Informationen sind ja schon durchgedrungen durch die Presse aus dieser Absichtserklärung, aus diesem möglichen Abkommen. Aber von Minenräumboten ist da noch nicht die Rede, sondern erstmal zu Modalitäten wie einer 300 Milliarden Dollar Summe, die für den Wiederaufbau in den Iran geschickt werden könnte oder freigegeben werden könnte, über das Kriegsende und die Souveränität, aber nicht über einen Einsatz der Bundeswehr.
1: Falls der Bundestag aber einen Einsatz beschließen sollte, wie schnell könnte der denn überhaupt losgehen?
2: Also das würde wahrscheinlich schon noch mal Tage bis zu Wochen dauern, denn wie gesagt, erstmal muss das Abkommen unterzeichnet werden. Man sieht hier jetzt noch mal Bilder vom G7-Gipfel gestern. Solange da noch diskutiert wird und Friedrich Merz und eben Donald Trump, die man ja hier im Bild sieht, über die Modalitäten verhandeln, wird das Ganze sich noch ein bisschen hinzögern. Und es ist zwar so, dass das Minenjagdboot Fulda und auch das Versorgungsschiff Mosel schon im östlichen Mittelmeer unterwegs sind. Allerdings bräuchten die dann auch, um den Einsatz zu fahren oder den Einsatz durchzuführen, schon noch mal 1 bis 1,5 Wochen, um überhaupt vor Ort an die Straße von Hormus zu kommen. Und Merz und Starmer, also der Premierminister des Vereinigten Königreichs, haben auch beide noch mal betont, bei einer Beteiligung wäre das eine rein defensive Aktion, um die Schifffahrt zu gewährleisten und um Minen zu räumen. Und das wäre dann gegebenenfalls auch mit einem Urteil des Bundesverfassungsgerichts vereinbar, das 1994 verabschiedet wurde, ein Grundsatzurteil, das Maßnahmen zur kollektiven Sicherheit in der Welt im Grunde genommen erlauben würde.
1: Ja, das Bundesverteidigungsministerium bereitet sich also vor auf diese eventuelle Anfrage, die dann kommen könnte. Der Bundesverteidigungsminister selbst, Pistorius, ist heute erstmal nach Warschau gereist. Dort beschäftigt er sich mit dem Krieg in der Ukraine unter anderem. Was steht denn in Polen auf dem Programm?
2: Genau, im Vordergrund steht, dass er ein Verteidigungsabkommen unterzeichnen möchte. Gemeinsam mit Polen möchte Deutschland weiter in die Rüstung investieren, das Ganze besser abstimmen mit dem Nachbarland und auch gemeinsame Übungen im Militärbereich durchführen. Und vor exakt 35 Jahren hat Deutschland ja schon einmal gemeinsam mit Polen ein Nachbarschaftsabkommen unterzeichnet. Darin wurden vor allem Zusammenarbeiten in der Sprache, in der Kultur, in der Wirtschaft, in der Umwelt geregelt. Und jetzt kommt eben dieser Rüstungs- und Verteidigungsaspekt noch dazu. Und gerade vor dem Hintergrund des Krieges in der Ukraine ist das natürlich auch sehr aktuell und relevant. Und es sei auch wichtig, Polen mit ins Boot zu holen, sagt eben auch der Polenbeauftragte Knut Abraham der Bundesregierung im Morgenmagazin. Da hören wir nochmal schnell rein.
3: Alle sind davon betroffen, dass wir gewisse Unabwägbarkeiten haben, was die Präsenz und das Verhalten der Amerikaner betrifft. Sodass es umso wichtiger ist, dass wir Europäer uns gegenseitig Beistand versprechen, Beistand zusagen. Das wird hier geschehen durch einen Verweis auch auf NATO und EU. Und Augenhöhe bedeutet auf der anderen Seite aber auch nicht, dass man immer jederzeit einer Meinung ist. Aber da hat sich etwas verändert. Und dann hat das Abkommen lauter technische Aspekte, die auch wichtig sind.
2: Die Abstimmung ist also wichtig innerhalb der Bündnispartner und die Abhängigkeit von der USA und einem nicht zu ganz so zu berechnenden US-Präsidenten, die stehen dabei natürlich auch im Vordergrund, wenn jetzt eben dieses Abkommen zwischen Polen und Deutschland geschlossen wird. Und es soll natürlich auch nochmal eine Bekräftigung sein zwischen der Kooperation im Rüstungs- und Verteidigungsbereich zwischen den beiden Nachbarländern.
1: Braucht es denn diese engere Zusammenarbeit zwischen Deutschland und Polen angesichts der Tatsache, dass hier beide NATO-Mitglieder sind?
2: Also die Bedrohungslage ist natürlich für beide Staaten unabhängig von der NATO weiterhin sehr hoch. Und in der Nacht hat es neue Angriffe auf die Ukraine zum Beispiel gegeben. Es gab im Land wieder 4 Tote und mehrere Verletzte. Alleine hier in Saporischschja ist ein Mann von einer Drohne getötet worden. Und Russland verfeuert gerade ganz viel Material an der Front. Und daher ist es offensichtlich wichtig, klare Kante zu zeigen, dem entschlossen entgegenzutreten. Und auch deshalb möchte man sich vielleicht ein bisschen von der NATO abgrenzen und hier gemeinsam eine Rüstungskooperation eingehen. Aber bei dem G7-Gipfel, von dem wir ja eben schon Bilder gesehen haben, war man sich auch eben erstmals einig, Russland kann diesen Krieg nicht gewinnen. Das kam sowohl von Trump als auch von Merz, als auch von der gesamten Gruppe der Vereinigten Staats- und Regierungschefs, die da gerade unterwegs sind. Das liege eben auch an der Aufrüstung durch die deutschen Partner, durch den deutschen Partner und auch durch die US-Amerikaner. Und genau, da muss man eben auch klare Kante zeigen.
1: Und lass uns zum Schluss noch auf etwas Kurioses zu sprechen kommen. Adidas kann nicht mehr alle WM-Trikots der Nationalmannschaft verkaufen. Warum denn?
2: Tja, schuld ist da tatsächlich der Buchstabe V. Der kommt nämlich jetzt so oft in den Namen vor neuerdings, dass er jetzt vergriffen ist. Und deshalb sind besonders die Trikots betroffen von Kai Havertz, von den Nationalspielern Pavlovic und Undav. Da kommen so viele Vs drin vor. Adidas konnte nicht mehr nachliefern. Inzwischen soll das Problem aber gelöst sein und man könnte bald wieder im Online-Shop bestellen. Aber wie man hier sieht, das war gestern auf dem G7-Gipfel kein Problem. Trump hat sein Trikot noch bekommen. Da ist ja auch kein V im Namen.
1: Na, ich wette, da wird Rudi Völler noch mal intervenieren. Vielen Dank, Leander Löwe, für das Update.
2: Gerne.
1: Bundeswirtschaftsministerin Reiche rechnet nach der Einigung auf ein Rahmenabkommen zwischen Iran und den USA mit einer spürbaren Entlastung für die deutsche Wirtschaft. Die bereits fallenden Energiepreise würden die Verbraucherpreise senken und damit die Inflation dämpfen, sagte sie in Berlin. Die hohe Teuerung sei der Faktor gewesen, der ein mögliches Wirtschaftswachstum sehr schwer gemacht hätte. Reiche erwartet zudem, dass sich die Lieferketten schnell wieder entspannen. Die Zahl der nach Deutschland kommenden Arbeitskräfte wächst. Das zeigt eine Antwort des Bundesinnenministeriums auf eine Anfrage der AfD. Demnach haben im vergangenen Jahr 205.000 Menschen aus Nicht-EU-Ländern eine Aufenthaltserlaubnis im Zusammenhang mit sogenannter Arbeits- und Fachkräftezuwanderung bekommen. Zum Vergleich, 2 Jahre zuvor waren es noch 133.000 gewesen. Die am häufigsten vertretenen Staatsangehörigkeiten sind Indien, Vietnam und Türkei. Die Regeln, unter welchen Voraussetzungen Arbeitskräfte nach Deutschland kommen können, waren in den vergangenen Jahren gelockert worden. Im Zusammenhang mit der Anbindung von Windparks auf dem Meer an das Stromnetz am Land hat der Übertragungsnetzbetreiber 50 Hertz einen Großauftrag vergeben. Das Besondere, profitieren soll vor allem die heimische Industrie. Zum ersten Mal sollen sogenannte Offshore-Konvertierplattformen des neuen Standards überwiegend in Deutschland gebaut werden. 50 Hertz lässt nach eigenen Angaben wesentliche Komponenten auf der Rostocker Neptunwerft fertigen. Durch die Aufträge könnten langfristig mehr als 500 neue Arbeitsplätze in Mecklenburg-Vorpommern geschaffen werden. Ministerpräsidentin Schwesig bezeichnete die Entscheidung als hervorragende Nachricht für ihr Bundesland. Der Übernahmekampf zwischen Commerzbank und UniCredit wird mit immer härteren Bandagen geführt. Nun hat der Bund als Anteilseigner klar Stellung genommen. Mehr dazu von Sami Ibrahim an der Frankfurter Börse.
4: Die Commerzbank macht wieder Schlagzeilen. Heute wäre so der Tag gewesen, wo die Annahmefrist für die Anteile der Commerzbank an UniCredit abläuft. Und der Bund hat sich geäußert zum ersten Mal konkret und hat das Angebot rundheraus abgelehnt. 12% hat die Bundesregierung noch an Anteilen bei der Finanzagentur. Und die hat jetzt gesagt, also auch wenn das verlängert werden sollte, dieses Angebot, bis zum 3. Juli, wir verkaufen unsere Anteile nicht. Das ist momentan die Situation und das ist etwas Neues, wenn wir so wollen. Denn der Bund hat sich bisher eher bedeckt gehalten, hat gesagt, wir wollen das eigentlich nicht, aber wir werden da auch nicht großartig eingreifen. Jetzt sagt er, ja, wir bleiben trotzdem Großaktionär. Ich komme, was da wolle und die UniCredit kann im Endeffekt machen, was sie will. Die Übernahme wird man dadurch vermutlich nicht verhindern können, aber man kann eben unbequem bleiben. Und ein Personalstock sozusagen bleibt da auf der Ecke, auf der Strecke, nämlich tatsächlich die Mitarbeiter der Commerzbank. Die sind in einer Schwebesituation, wissen nicht genau, wer ist hier künftig Chef, wissen nicht genau, wohin die Reise geht und ob der Stellenabbau zum Beispiel, den die UniCredit verkündet hat, wo sie durchgreifen möchte, ob das am Ende genau so kommt, wie das aus Italien postuliert wurde. Und über diese Situation wollen wir sprechen mit Kishore Schrieder. Der Mann ist Managementberater, unter anderem eben auch für solche Übergangssituationen und eben auch für das, was das mit dem Personal macht. Jetzt haben Sie da relativ viel Erfahrung bei solchen Sachen. Beschreiben Sie uns das mal. Was macht das mit Mitarbeitern, wenn die ganze Zeit in dieser Schwebesituation stecken?
5: Ja, wir erleben dann eigentlich immer einen Leistungsrückgang und wir haben so diesen Effekt, das kenne ich nicht, vor der Schlange. Die Leute wissen nicht genau, wie sie darauf reagieren sollen. Und Metastudien haben rauf und runter gezeigt, dass sowas auch bis zu Umsatzeinbußen bis zu 10% führen kann grundsätzlich, weil Innovationskraft sinkt, weil die Leistungsbereitschaft sinkt, die Leistungsfähigkeit auch sinkt und die Mitarbeitenden sich nur noch auf das Tagesgeschäft konzentrieren, nicht mehr in die Zukunft schauen und nicht mehr das tun, was sie eigentlich am besten können, nämlich auch ein Unternehmen weiterentwickeln. Wo soll ich es denn weiterhin entwickeln, wenn ich gar nicht weiß, wo die Fahrt irgendwo hingeht?
4: Sie haben da mal vorhin einen Begriff reingebracht, Frozen Organization, ja. Also tatsächlich dieses eingefrorene Unternehmen. Mhm. Führt das auch dazu, dass Mitarbeiter auch abwandern, sagen, nein, ich tue mir das nicht an?
5: Ja, das Prinzip der Frozen Organization oder Organization kommt von Kurt Lewin, einem Organisationspsychologe, und er hat eben gezeigt, dass gerade in Change-Situationen, also radikalen Wandel, müssen wir alte Strukturen aufbrechen. Aber die Menschen neigen dazu, gerade in Change-Situationen, sich an alten Strukturen zu klammern. Das heißt, eine Organisation friert ein. Auch Projekte werden auf die lange Bank geschoben, zum Beispiel. Das sehen wir bei der Commerzbank genauso. Momentum 2030 ist die große Zukunftsoffensive. Und dann haben wir eben gesehen, dass zum Beispiel die KI-Maßnahmen, die werden erstmal etwas nach hinten angestellt, weil man andere Dinge zu tun hat. Auch Merger and Acquisitions werden auch ein bisschen auf Eis gelegt. Das heißt, die Organisation friert ein. Und ganz viele Führungskräfte, die in so einer Situation sind, die wollen eigentlich, dass genau jetzt Bewegung stattfindet. Aber wir haben eigentlich diese Gegenreaktion. Und dann kommt es genau dazu, was Sie auch sagen, dass viele Mitarbeiter mit dem Gedanken spielen, abzuwandern. Denn wenn hier nichts mehr sicher ist, ich weiß nicht, bei welchem Arbeitgeber ich in einem halben Jahr noch bin, dann kann ich mir auch genauso gut einen guten Arbeitgeber woanders suchen. Und da haben wir immer diesen Brain Drain. Das heißt, natürlich finden die Mitarbeitenden, die eher gut talentiert sind, die gefragt sind am Arbeitsmarkt, relativ schnell einen Platz. Und da sehen wir auch immer wieder in Übernahmesituationen, in radikalen Change-Situationen, dass die besten Köpfe dann abwandern.
4: Hm. Das will man ja auch gerne verhindern als Unternehmen. Führungskräfte sind da gefragt, die aber ja selber nicht wissen, was jetzt kommt. Ja. Wie ist da die Kommunikation? Wie muss die Kommunikation dann laufen, damit man wenigstens, dieses Aufschieben der Entscheidung, dieses Einfrieren des Unternehmens verhindert und die Mitarbeiter auch bei Stange und auch psychologisch unterstützt? Mhm.
5: Ja, jede Nicht-Kommunikation wird gefüllt durch irgendwelche Gerüchte. Also das heißt, ich muss schon aktiv
4: der kommunizieren.
5: Der Flurfunk, genau. Oder in der Kaffeeküche, wie ich sehr gerne sage. Und dann haben wir aber auch die Situation, dass wir weg von einer strategischen Kommunikation müssen hin zu einer taktischen Kommunikation. Also regelmäßig, alle 2 Wochen auch klar sagen, was wir wissen, was wir nicht wissen und was von den Mitarbeitenden auch erwartet wird. Das heißt, was können wir jetzt tun? Wenn ich Leute wieder befähige, dann macht das einen erheblichen Unterschied. Ich hatte das mal vor einem halben Jahr ein Unternehmen, radikaler Change, und da haben wir eine Ansprache gehalten vor den Mitarbeitenden und eine Mitarbeiterin aus dem Lager hat gesagt, sie würde gerne auch ihre Ideen mit vorbringen. Da hat der Geschäftsführer gesagt, nein, dafür haben wir die Berater. Da bin ich direkt reingegangen und gesagt, nein, genau ihre Ideen brauchen wir. Wir müssen die Leute wieder dann auch befähigen. Das heißt, eine klare Kommunikation sagen, was können wir nicht und was erwarten wir von euch, wie könnt ihr hier auch mit an einem Strang ziehen, welche Maßnahmen sollten getroffen werden. Und was ich immer wieder erlebe, ich sage es ganz offen, Führungskräfte sind ganz, ganz schlecht im Kommunizieren, obwohl das eigentlich ihr Hauptberuf ist. Und sie sind ganz schlechte Psychologen. Und genau das ist eigentlich jetzt gefragt.
4: Okay, aber Entscheidungen müssen sie treffen und dafür werden Führungskräfte ja auch bezahlt.
5: Ja.
4: Blicken wir, was das denn lang mal wenigstens auf die Commerzbank und auf das, was da jetzt im Prinzip in den nächsten Wochen auch stattfinden wird, auch in diesem Unternehmen selbst. Wo ist da so die Hauptaufgabe des Managements, nicht nur der Führungskräfte, sondern auch tatsächlich des Vorstands?
5: Die Hauptaufgabe ist, dass sie klar sagen, welche Projekte weiter vorangetrieben werden sollen. Egal was passiert und warum diese vorangetrieben werden sollen. Denn natürlich kann die Top-Führungsetage nicht sagen, das Unternehmen gibt's irgendwann nicht mehr, sondern sie müssen damit auch den Mitarbeitern sagen, das ist ganz klar erwartet. Also ganz klare Projektprioritäten auch setzen. Das schafft dann auch wieder eine Verbindung zum Unternehmen und dass ich dann die Dinge angehe. Die Herausforderung liegt aber eigentlich für mich bei UniCredit, wenn es denn gelingen sollte, die Übernahme hinzukriegen, wie binde ich dann die Mitarbeitenden ein, wo eben, was Sie vorhin schon sagten, ja der große Stellenabbau auch droht, dann auch ein Unternehmen nun das Sagen hat, das eigentlich lange als Feind galt, also der große Feind, das macht ja Commerzbank sehr gut, das eben super als Feind auch darzustellen und es ist eine Abwehrschlacht. Wenn wir die Schlacht verloren haben, wie binde ich dann noch die Mitarbeitenden ein? Und da werden wir, wenn denn UniCredit erfolgreich ist, nochmal einen maximalen Braindrain erleben. Also da beginnt eigentlich die wirkliche Arbeit.
4: Dieser Braindrain, wie kann der aussehen? Also das wäre halt zum Beispiel etwas, was ja auch eine Aufgabe dann der UniCredit ist, wenn sie da jetzt das Sagen hat, dann sind die da die Chefs und dann sind die die Führungskräfte. Ja. Was wäre dann sozusagen von Seiten der Italiener zu tun, damit sie ein großes deutsches Bankhaus halt auch zum Erfolg führen können?
5: Nicht alle Führungskräfte ersetzen, sondern mit den Führungskräften, die ein gutes Standing haben, die erfolgreich sind, die auch ihre Mitarbeitenden gut binden können, die weiter an Bord zu halten und auf ihre Seite zu ziehen. Das schafft, die kennen die Kultur natürlich auch, die kennen auch die Arbeitsweisen. Das sollte man schon darauf achten, dass man also eine langsame Durchmischung bekommt. Also durchaus auch dann mit den italienischen Kollegen zusammen Dinge, Projekte dann eben initiiert, die dann gemeinsam laufen. Also gerade diese Fusion auch sehr klug begleiten, auch hier auch wieder über Kommunikationspläne, aber klare Maßnahmen, Strategien entwickeln, gemeinsam entwickeln. Mit den alten Commerzbank-Mitarbeitenden und mit den neuen Kollegen. Das ist ganz entscheidend.
4: Ganz kurze Frage zum Schluss mit der Bitte um eine kurze Antwort, weil wir die ganze Zeit so negativ gesprochen haben. Ihrer Erfahrung nach, kann so ein Übernahmekampf, wenn er dann am Ende durchgefochten worden ist, ein Unternehmen auch stärken, in diesem Fall die Commerzbank stärken?
5: Ja, die Leute, die sind dann widerstandsfähiger und sie haben gesehen, dass wir hier ganz gut zusammenhalten konnten, auch wenn wir verloren haben. Das ist so, als ob Deutschland gegen Frankreich verlieren sollte. Die Mannschaft kann gestärkt daraus hervorgehen, aber Deutschland wird nicht ein Spiel verlieren bei dieser WM, da bin ich überzeugt.
4: Und da ist ja wieder der Fußballbezug, den wir in dieser Woche auch schon dauernd hören. Ja, Christian Schrieder, herzlichen Dank, Managementberater und mal mit einem kleinen Einblick in das, was hinter den Kulissen sich eben auch abspielt und abspielen wird in den nächsten Wochen und Monaten. Bleibt also tatsächlich bei der Commerzbank immer noch eine spannende Situation.
1: Hier geht es jetzt weiter mit dem Mittagsmagazin und wir sind mit Tagesschau-Nachrichten wieder ab 14 Uhr für Sie da. Ich wünsche Ihnen noch einen angenehmen Tag.

0: Willkommen zum Mima. Die schwer erkrankte norwegische Kronprinzessin Mette-Marit hat eine neue Lunge erhalten. Die Transplantation sei soweit erfolgreich verlaufen, teilte das norwegische Königshaus mit. Und Winnie Heescher verfolgt das für uns. Winnie, was ist über den Zustand von Kronprinzessin Mette-Marit bekannt?
1: Es ist wirklich noch sehr wenig bekannt. Die Mediziner, die die Prinzessin operiert haben, haben heute Morgen gesagt, die Transplantation sei bislang erfolgreich erlaufen. Und sie stellen das eben unter diesen Vorbehalt bislang, weil die Operation das eine ist, aber natürlich die nächsten Wochen, Tage, Stunden entscheidend sein werden. Weil wie bei jeder Transplantation ist jetzt auch bei der Kronprinzessin die Frage, wie gut verträgt sie dieses neue Organ, die neue Lunge. Wann sie operiert worden ist, ist nicht bekannt. Wie lange die Operation gedauert hat, ist nicht bekannt. Der Palast hat wirklich nur dieses spärliche Statement heute Morgen herausgegeben und hat auch gesagt, man wird erst in einigen Wochen wieder ein neues Gesundheitsupdate geben. Und das ist eben jetzt diesem Prozess geschuldet, dass man gucken muss, ne, wie reagiert sie auf die Lunge, wie reagiert sie auf die Medikamente, wie erfolgreich ist das Ganze am Ende. Also es ist noch viel zu früh, um zu sagen, Operation gut und damit auch Ende gut, alles gut. Wenn man aber noch mal kurz einen Blick zurückwirft auf Montag, erklärt sich jetzt natürlich auch durch diesen ganzen Zeitdruck, warum am Montag, als das Urteil gegen den Sohn von Mette-Marit gesprochen wurde, der ja zu 4 Jahren Haft wegen Vergewaltigung, Körperverletzung und anderer Delikte verurteilt worden war, der Palast nichts gesagt hatte. Man sagt ja immer unter jedem Dach ein Ach und in diesem Fall muss man sagen, da hatte das der Palast wohl 2 Achs zu verhandeln und es war natürlich eine enorme Belastung für den Kronprinzen, seine alten Eltern, die nächstes Jahr beide 90 werden, auch nicht gesund sind und natürlich auch für die beiden Kinder.
0: Das ging jetzt ja auch relativ schnell mit der Transplantation. Woran liegt das?
1: Das ging schnell, das sagen auch die Fachleute in Norwegen und andersrum sagen sie, es musste jetzt auch schnell gehen. Mette-Marit stand seit dem 5. Juni auf der Transplantationsliste. Im Dezember hatten die Ärzte gesagt, jetzt müsste man langsam über eine Transplantation nachdenken. Und auf diese Liste kommt man nur, wenn einem die Ärzte tatsächlich weniger als 1 Jahr Lebensdauer in Aussicht stellen, wenn man also wirklich sehr schwer erkrankt ist. Dazu müssen andere Parameter passen, ne? Die Größe des Organs, die Blutgruppe und andere Parameter. Und es standen eben außer Mette-Marit noch 7 andere Menschen auf dieser Liste. Und da muss man sagen, da hat sie mutmaßlich jetzt wirklich Glück gehabt, dass das so schnell passiert ist. Man hat sie in den vergangenen Wochen ja auch häufig gesehen, wie sie ihr Sauerstoffgerät zu offiziellen Terminen mitgenommen hatte und dass sie wirklich sehr schwer krank war.
0: Vielen Dank, Winnie Heescher, für die Infos zum Zustand von Mette-Marit. Dankeschön. Kaum ist es warm, breiten sich die Eichenprozessionsspinner wieder aus. Die Gifthärchen dieser Raupen können bei Menschen heftige allergische Reaktionen hervorrufen. Also ist Vorsicht geboten.
2: Sie sind überall hier in der Jungfernheide in Berlin-Charlottenburg. Rund 400 Bäume haben die Eichenprozessionsspinner in dem Park bereits befallen. So viel wie noch nie. Seit 1,5 Wochen ist deshalb auch das nahegelegene Strandbad gesperrt. Ausgerechnet jetzt, wo es wieder wärmer wird und die Umsätze steigen könnten.
3: Wir haben ja die Situation, dass diese Härchen der Eichenprozessionsspinner von außen vom Park ins Bad getragen werden. Und bei starken Windbewegungen landen die Härchen hier, gehen nieder, auch aufs Wasser. Und dann kommt es eben zu diesen Hautausschlägen.
2: Wie sich das anfühlt, weiß Franziska Mrosek. Sie wohnt in der Nähe des Parks. Seit Wochen hat sie immer wieder Pusteln auf der Haut, Hustenreiz und ihr Hals kribbelt. Sie hat deshalb eine Petition gestartet, fast 7000 Unterschriften gesammelt. Sie fordert von der Politik einen Schutzplan, damit in den kommenden Jahren bereits im Frühjahr präventiv gegen die Schädlinge vorgegangen wird. Nicht erst im Sommer, wenn die Raupen bereits aktiv sind.
4: Wir kriegen sehr viel Resonanz auch von anderen Bezirken, die auch stark betroffen sind. Wir wurden im Umweltausschuss das erste Mal gehört und ernst genommen. Uns wurden Strategietreffen vorgeschlagen. Jedoch werden die Verantwortlichkeiten im Ping-Pong-Spiel immer hin und her geschoben.
2: Für die Anwohner eine schwierige Lage. Da die befallenen Bäume teilweise direkt vor den Häusern stehen, haben viele mit gesundheitlichen Problemen zu kämpfen. Bezirkspolitiker kritisieren, dass die zuständigen Ämter nicht rechtzeitig reagiert haben.
5: Wenn man weiß, dass es ein Thema ist, fängt man an, im März, April schon die Eichen zu besprühen. Entweder mit Bioziden oder mit natürlichen Fressfeinden wie Fadenwürmer. Das wurde dieses Jahr nicht gemacht. Und das muss jetzt für nächstes Jahr zwingend passieren.
2: Dafür fordern die Berliner Bezirke mehr Unterstützung vom Land Berlin, auch finanziell. Gestern gab es ein erstes Treffen, es blieb aber bei Absichtserklärungen.
6: Wichtig ist jetzt für die Menschen, dass sie jetzt entsprechende Perspektive bekommen, was für nächstes Jahr passiert. Da sind wir dran. Und jetzt werden wir die Situation gemeinsam mit den Bezirken auch stemmen müssen.
2: Zumal das Schlimmste bald vorbei sei. Daten des Deutschen Wetterdienstes zeigen, dass in vielen Gebieten in Deutschland die Raupen ihr letztes Stadium erreicht haben. Hier rot markiert. Danach verpuppen sie sich. Eine Gefahr bleibt trotzdem.
7: Grundsätzlich geht auch noch von alten Nestern eine Gesundheitsgefahr aus. Die Wissenschaft geht davon aus, dass Haare 2 bis sogar 10 Jahre noch das Nervengift entfalten können.
2: Über die Zeit lasse die Wirkung allmählich nach. Gerade aber sind die Schädlinge in Berlin noch aktiv, müssen täglich von Fachleuten weiter bekämpft werden.
0: Sie gehören zur Fußball-WM wie Public Viewing und die Laola-Welle. Die Panini-Sammelbilder. Wer das ganze Album vollbekommen will, hat einiges zu tun.
8: Das Panini-Sticker-Treffen geht in die zweite Runde.
9: Das Feedback zum ersten Treffen war so, so gut.
10: 3/4 ihres Albums sind schon voll. Doch bis zum letzten Sticker fehlen Katharina und Lauren noch einige entscheidende Treffer. Klappt's heute? Zur Fußball-WM veranstalten sie ein Tauschevent im Münchner Luitpoldpark. Zuletzt hatten sich die doppelten Sticker gehäuft.
9: Das ist natürlich ein bisschen ärgerlich, aber ich würde sagen, gerade weil man irgendwie weiß, dass man mit Leuten tauschen kann, ist es eigentlich auch gut, ein paar Doppelte zu haben, weil man tauscht natürlich Sticker gegen Sticker.
10: Und die werden gewissenhaft sortiert und der Status per App?
11: Marokko fehlt ja noch die 2, ne?
10: Akribisch getrackt. Alle hier teilen die Sammelleidenschaft.
12: Es verbindet Leute.
13: Es macht Spaß, einfach die Tüten zu öffnen und dann die Sticker einfach einzukleben.
14: Das entspannt extrem nach der Arbeit.
10: Viel zu tun im Feierabend, denn knapp 1000 Bildchen braucht es diese WM fürs volle Album. Für Panini seit Jahrzehnten ein lukratives Geschäft.
15: Es gibt immer mehr Turniere, das wird immer mehr aufgeblasen, genauso wie die Sammelheftchen. Früher war ein Sticker, die waren gleich wert. Alles wird ausgereizt und am Ende ist es natürlich eine riesige Gelddruckmaschinerie.
10: Ein Rechenbeispiel. Würde in den 1,50 Euro teuren Stickerpäckchen kein einziges doppeltes Bild stecken, allein dann lägen die Kosten für ein komplettes Album bereits bei über 200 Euro. Doch die Panini-Ära endet bald. Ab 2031 wird der US-Konkurrent Topps exklusiver Stickerpartner der FIFA. Bis dahin will dieser Mainzer Kiosk aber noch viele Panini-Sticker verkaufen. Allerdings...
16: Leider sind die zurzeit nicht lieferbar. Wir haben versucht, die bei unserem Grossist zu bestellen. Alben kommen, aber witzigerweise die Sticker halt nicht. Und die Nachfrage ist extrem groß.
10: Und die ist es auch im Münchner Luitpoldpark. Für Katharina und Lauren hat es heute noch nicht ganz gereicht. Knapp 100 Sticker fehlen noch zum vollen Album. Das Tauschevent muss wohl in die Verlängerung gehen. Frei nach dem Motto, das Kleben ist schön.
0: Jeder von uns hat ja bei der WM seine ganz eigenen Favoriten. Für unsere Gartenexpertin Sabine Platz ist der Superstar auf dem Spielfeld vor allem der Rasen. Wie bleibt der nur so grün? Antworten darauf jetzt in unserem MIMA-Service.
17: Das Einzige, was ich mir wirklich von dieser WM wünsche,
18: ist, dass mein Rasen genauso gut aussieht wie auf der Spielfläche.
17: Mhm. Und er hier hilft mir heute dabei. Christian Frömmich ist Rasenexperte und eigentlich sagt er, sei die Sache simpel.
19: Regelmäßiges Wässern, regelmäßiges Düngen und Mähen ist das A und O.
18: Ja?
19: Wirklich am Ball bleiben, ja.
17: Ja, wenn es mal so einfach wäre. Wer seinen Rasen pflegen will, der braucht auf jeden Fall diverses Material. Zum Beispiel Haken, Rechen, Rasendünger, Aussaat, Mäher, Belüftungsschuhe und ein Vertikutierer ist auch nicht verkehrt. An der Ecke vorn ist mein Rasen saftig grün. Das liegt an den Rosen, sagt der Chef.
19: Rosen sind Tiefwurzler, die gehen nicht in die Breite wie Thuja-Hecken oder so. Wenn wir jetzt hier eine große Thuja-Hecke hätten, würden die Wurzeln schon bis zu 3 Meter in den Rasen hineinwurzeln. Und dadurch sieht er dann schwächer aus, weil ihm die Nährstoffe geklaut werden.
17: An anderer Stelle ist die Sache deutlich weniger vielversprechend. Da, wo ich immer langlaufe, wächst überhaupt nichts.
19: Ja, der Rasensamen hat hier absolut keine Chance. Wenn er versucht, anfangen zu keimen, kommt er nicht durch. Das ist wirklich wie Beton bei ihm.
17: Ich habe einen Vertikutierer gemietet. Kosten 35 Euro pro Tag.
18: Oh, sieht ja martialisch aus.
17: Die Messer dieser Maschine reißen den Oberboden auf, lockern ihn und geben den Rasensamen Platz für neue Wurzeln. Sollte man idealerweise aber bitte nicht machen, wenn es wärmer ist als 24 Grad. Innerhalb weniger Minuten verwandelt sich mein Grundstück in eine Vollkatastrophe.
19: Jetzt können wir den Rasensamen setzen, damit die neue Wurzel, wenn er keimt, gut anwachsen kann.
18: Und Sie glauben, das wird wieder?
19: Zu 100%.
18: Ehrlich?
19: Ist ganz sicher.
18: Okay, wenn er das sagt.
17: Bei der Aussaat dann kommt es auf die Reihenfolge an. Wir streuen erst Sport- und Spielrasen, decken dann mit Rasenerde ab und nehmen die umgedrehte Seite der Hake zum vorsichtigen Verteilen. Achtung beim Wässern.
19: Bringt es nicht viel, wenn wir abends da eine Dreiviertelstunde wässern wie die Verrückten mit Pfützenbildung, sondern oft kurz, lange feucht halten, damit er schnell keimt.
17: Übrigens, zweimal pro Woche, rät der Experte, sollte man zum Rasenmäher greifen. Dadurch wachsen die Gräser in die Breite, werden dicht und ergeben ein sattes grünes Gesamtbild. Wie bei der Fußball-WM, ne?
0: Wir schauen in gut 10 Minuten nach Salem am Bodensee. Dort lebt, hoch oben in den Bäumen, eine ganze Affenbande. Gleich schalten wir live in Deutschlands größtes Affenfreigehege und hoffen, dass wir ein paar der etwa 200 Affen vor die Kamera bekommen. Jetzt aber erstmal die Heute Express mit Pina Tanrikulu.
20: Guten Tag zum aktuellen Nachrichtenstand. Der G7-Gipfel in Evian in Frankreich endet heute. Am letzten Tag liegt der Fokus auf der Stärkung der Weltwirtschaft sowie dem Umgang mit künstlicher Intelligenz. Mit überraschend großer Einigkeit hatten die G7 gestern beschlossen, im Ukraine-Krieg mehr Druck auf Russland auszuüben.
21: Letzter Gipfeltag, erste Arbeitssitzung. Alle warten auf eine. Dessen Morgengruß? Ich bin der Boss. Nach dieser Klarstellung soll es um das eigentliche Thema der G7 gehen, die Weltwirtschaft. Wie können Ungleichgewichte im Handel, insbesondere mit China, ausgeglichen werden? Die G7 wollen gemeinsam agieren. Gestern feierten sie sich für einen Erfolg. Der US-Präsident machte nicht mehr wie früher Druck auf die Ukraine, sondern auf Russland. Russland sollte einen Deal machen. Russland und die Ukraine haben so viele Menschen verloren. Trump spielt mit, weil er die neue Stärke der Ukraine erkennt und die politische Unterstützung der G7 für seinen Iran-Deal braucht. Der kanadische Premier spricht von einem Game-Changer. Der Deal hat bei den Diskussionen über die Ukraine zu einem Orientierungswandel der USA und von Präsident Trump geführt. Kanzler Merz jedenfalls hat dem US-Präsidenten nahegelegt, was er im Iran erreicht habe, sei eine Blaupause.
22: Ich habe Präsident Trump gestern Abend schon gesagt, du siehst an diesem Beispiel, dass eine klare militärische Stärke auch in der Lage ist, diplomatische Lösungen herbeizuführen. Und wenn dasselbe dann auch für die Ukraine gilt, dann haben wir vielleicht sogar an zwei kritischen Stellen in der Welt die Chance, dem Frieden etwas näher zu kommen.
21: Für Trump soll der Gipfel in Versailles enden. Macron hat ihn mit einem festlichen Dinner geködert, damit der Boss das Treffen der G7 nicht vorzeitig verlässt.
20: Die Zahl antisemitischer Vorfälle in Deutschland bleibt auf hohem Niveau. Der Bundesverband Recherche- und Informationsstellen Antisemitismus registrierte im Jahr 2025 8.725 Fälle wie Beleidigungen, Schmierereien und Angriffe auf Juden. Ähnlich wie schon im Vorjahr. Seit dem Überfall der radikal-islamischen Hamas auf Israel am 7. Oktober 2023 sowie dem anschließenden Gaza-Krieg ist die Zahl antisemitischer Vorfälle sprunghaft angestiegen. Der Bayerische Verfassungsschutz darf die AfD weiter beobachten, wegen des Verdachts auf verfassungsfeindliche Bestrebungen. Die Partei scheiterte erneut mit dem Versuch, die Beobachtung gerichtlich untersagen zu lassen. Die Entscheidung des Bayerischen Verwaltungsgerichtshofs ist unanfechtbar. Bei einem Besuch in Haiti hat UN-Generalsekretär Guterres um Verzeihung gebeten für das internationale Versagen bei der Bekämpfung der Bandengewalt. In der Hauptstadt Port-au-Prince sagte er, jeder Tag sei ein Kampf ums Überleben. Kriminelle Banden kontrollieren laut einem UN-Bericht mittlerweile 90% des verarmten Karibikstaats. Seit Jahresbeginn kamen etwa 2.300 Menschen ums Leben. Die schwerkranke norwegische Kronprinzessin Mette-Marit hat eine neue Lunge bekommen. Die Transplantation sei erfolgreich verlaufen, teilte das Königshaus mit. Die 52-Jährige litt an einer unheilbaren Lungenkrankheit. Häufig trug sie ein mobiles Sauerstoffgerät. Seitdem bekannt war, dass Mette-Marit auf der Warteliste für eine Transplantation steht, ist die Zahl der potenziellen Spender in Norwegen sprunghaft angestiegen. Zur WM. Frankreich gilt als Mitfavorit, konnte am Abend im Auftaktspiel gegen Senegal aber erst in der zweiten Halbzeit überzeugen. Endstand 3:1. Der erste Auftritt von Weltmeister Argentinien geriet zur beeindruckenden Messi-Show.
1: Als könne er es selbst nicht glauben, Lionel Messi mit 38 Jahren bei seiner 6. und vermutlich letzten WM nach einem Traumstart wie aus dem Bilderbuch. Ich liebe Fußball einfach. Es ist meine Leidenschaft, seit ich ein Kind war. Gegner Algerien von Beginn an unter Kontrolle. Messis erster Treffer wegen Abseits aberkannt. In der 17. Minute dann aber wirklich das 1:0. Torwart Lucas Zidane mit den Fingern noch dran. 80.000 Zuschauer in Kansas erleben einen Weltmeister auf Mission Titelverteidigung. Allen voran Lionel Messi. In der 60. Minute nutzt er diesen Abpraller zum 2:0. Und die Messi-Show geht weiter. Eine Viertelstunde später sein dritter Treffer. Sein 16. WM-Tor insgesamt. Damit schließt er zu Miroslav Klose auf und könnte diesen als Rekordtorschützen überholen. Danach die Auswechslung. Es bleibt beim 3:0. Lionel Messi, 20 Jahre nach seinem WM-Debüt mit einem Auftritt, der keine Fragen offen lässt.
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0: So gut wie alle Justizvollzugsanstalten haben damit zu kämpfen, mit Drogenschmuggel. Ein Grund dafür, fast jeder zweite männliche Häftling hat bereits bei Haftantritt ein Drogenproblem. Arta Ramadani ist der Sache in Baden-Württemberg nachgegangen.
3: Tommy hat bereits als Teenager Drogen genommen. Erst Zigaretten und Alkohol, später dann Heroin und Kokain. Seit Jahren sitzt er wegen schweren Raubs im Gefängnis und auch hier haben Drogen seinen Alltag bestimmt.
4: Wenn man konsumiert, kann man für eine kurze Zeit die Gitter vergessen. Aber danach wird es schwieriger. Also Sucht ist das Schlimmste, was es gibt.
3: Der 42-Jährige war hier im Gefängnis nicht nur Konsument von illegalen Drogen, sondern auch Dealer. Ein lukratives Geschäft, das trotz hoher Sicherheitsmaßnahmen floriert.
4: Wenn es Drogen gibt, gibt es auch immer Ärger, weil dann können die Schulden nicht bezahlt werden und so Sachen. Ich habe selber schon Ärger deswegen gehabt und es ist viel Druck.
3: Schätzungen zufolge weist fast jeder zweite männliche Gefangene bei Haftantritt eine Suchtproblematik auf. Besonders gefährlich seien neue Substanzen wie synthetische Cannabinoide, die eine berauschende Wirkung haben. Sie sind eine beliebte Droge im Gefängnis. Marco Öckert vom Sicherheitsdienst der JVA Heilbronn kennt die Tricks der Dealer im und außerhalb des Gefängnisses, deren Wege immer kreativer werden, erzählt er uns.
23: Das Briefpapier wird präpariert mit synthetischen Cannabinoide. Man kann es mit bloßem Auge nicht erkennen, wenn es gut gemacht ist. So braucht man den Scanner, der analysiert die Briefe in kürzester Zeit, ob verbotene Stoffe drauf sind oder nicht.
3: Mit diesem speziellen Scanner werden verdächtige Briefe kontrolliert. Doch die Schmuggler sind den Sicherheitsleuten oft einen Schritt voraus.
23: Bei den Besuchern ist es so, dass Dinge an der Kontrolle vorbei in der Unterwäsche geschmuggelt werden und in einem unbeobachteten Moment dann umgelagert werden in normale Taschen, um es dann zu übergeben. Und wenn man natürlich sieht, dass potente Drogen sehr wenig Platz vereinnahmen, ist es schwierig, bei ihrer Kontrolle zu finden. Unabhängig davon, dass man natürlich die Besucher nur in einem gewissen Rahmen auch kontrollieren dürfen.
3: Im medizinischen Dienst der JVA Heilbronn erhalten süchtige Gefangene Drogen legal unter Aufsicht, in der Fachsprache Substitution. Tommy bekommt mittlerweile jeden Tag 30 Milligramm Methadon.
24: Die Substitutionsbehandlung im Strafvollzug spielt eine zentrale Rolle. Erstens, sie schützt die Gesundheit der Gefangenen. Sie dient auch maßgeblich zur Sicherheit im Gefängnis. Ohne die Behandlung wären viele Inhaftierte gezwungen, sich illegal Drogen zu beschaffen.
3: Thomas Kappel erlebt hier nicht nur Dankbarkeit, sondern auch Aggressionen und Gewalt. Trotzdem versuchen er und seine Kollegen, den Menschen hinter der Sucht zu sehen. Tommy ist auf einem guten Weg. Sagen Sie hier, bei weiterer guter Führung hofft er, nach vielen Jahren Gefängnis früher entlassen zu werden.
0: Hollywood-Star Bill Murray und den deutschen Star-Cellisten Jan Vogler verbindet eine enge Freundschaft. Daraus entstand das musikalisch-literarische Bühnenprogramm New Worlds, mit dem sie schon weltweit Erfolge feierten. Für zwei Termine sind Bill Murray und Jan Vogler jetzt in Deutschland zu sehen. Vor wenigen Tagen in Dresden und heute Abend in der Berliner Philharmonie. Nicolette Pfeiler-Thuhl und Svetlana Ullmann haben mehr.
2: Er wirkt, als habe er sich verlaufen. Und dann bleibt er, Bill Murray. Unrasiert, mit weißem Anglerhut, strandet der Hollywood-Star im Dresdner Palais im Großen Garten. Eingeladen hat ihn Jan Vogler, Cellist und Intendant der Dresdner Musikfestspiele. Murray eröffnet mit einer schrägen Charmoffensive. Ich bin ein weiterer hässlicher Amerikaner und ich suche mir die Person raus, die sich am meisten langweilt. Sie. Der musikalische Appetizer aus dem Abendprogramm. Blessing the Boats von Lucille Clifton.
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2: Bill has so many talents. Bill hat so viele Talente. Ich habe ihn Gedichte rezitieren sehen. Magisch. Und ich habe ihn singen hören in diversen Filmen. Ich dachte, das passt.
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2: Bill Murray ist 75. Der Film Lost in Translation macht ihn zur Ikone. Broken Flowers zum stillen Melancholiker. Und in die Royal Tenenbaums wird er zum Meister des lakonischen Understatements. Heute ein Grenzgänger zwischen Film, Musik und Performance. Ich möchte mich nicht entscheiden zwischen Salz und Pfeffer. Ich liebe es, Filme zu drehen und Musik zu machen. Beim Musikmachen bin ich noch ein Amateur. Denkt hier jemand manchmal an Texas? New Worlds heißt die Show. Sie pendelt zwischen amerikanischem Songbook und Klassik. Von Bach über Hemingway bis Van Morrison. Politik schwingt mit. Leise. Bin ich ein politischer Mensch? Ich treffe tausende Leute und beobachte, wenn man sich im Leben anständig verhält, ist das durchaus politisch. Ein kurzer Abstecher zur West Side Story.
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2: I feel pretty. Bill Murray in seinem Element.
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0: Koalition schmieden ist eine wackelige Angelegenheit. Doch es gibt auch Experten, die vormachen, so schwierig ist das nicht. Und die leben in diesem Fall auf dem Affenberg in Salem, ganz in der Nähe des Bodensees. Meine Kollegin Nathalie Wollmann schaut sich heute dort mal um. Hallo Nathalie, wo bist du denn genau?
6: Hallo Jana, ich bin im hinteren Teil des Affenbergs. Das ist hier ein dichter Wald und hinter mir, ich weiß nicht, ob man ihn schon sieht, ist der erste Affe. Es gibt nämlich ganz tolle Dinge für die Affen hier oben. Konkret, ich bin auf dem Treewalk. Treewalk bedeutet, es sind 11 Hängebrücken hintereinander weg und die führen auf 250 Metern hier durchs Gelände und man kann natürlich toll in den Wipfeln die Affen beobachten. Die ganze Sache ist 12 Meter über dem Boden. Also das heißt, es ist auch ordentlich hoch und ein super Spaß, weil es ist wackelig. Bevor ich aber zeige, was wir hier jetzt gleich vorbereitet haben für die Affen. Ein kleiner Film, der euch zeigt, wo ich genau bin.
7: Er ist der Chef der Affenbande. Bono, 23 Jahre. Seit 8 Jahren. Nicht, weil er der Stärkste ist, sondern weil er gut netzwerken kann. Denn Berberaffen pflegen ihre sozialen Kontakte. Wer am meisten überzeugt, bekommt den Job. Eigentlich ist ihre Heimat in Marokko und Algerien. Hier aber leben die Affen seit 1976 idyllisch am Bodensee auf 20 Hektar Wald. Das Projekt dient dem Artenschutz, denn weltweit gibt es nur noch 8000 Exemplare. Die Tiere vom Affenberg gelten als auswilderungsfähiger Reservebestand. 200 leben hier in Deutschlands größtem Affenfreigehege. Und seit Mitte Mai gibt es Berberaffen Babyalarm.
8: Da hinten war eine Mutter mit einem Baby. Dann ist sie darüber gegangen.
25: Und dann ist das Baby verschwunden.
26: Da ist nur ein ganz kleines da. Mit 4 Wochen war sehr interessant.
7: Aber natürlich sind auch die Großen total knuffig. Doch es gilt nicht anfassen, nicht füttern, egal wie schwer es fällt.
6: Ja, nur mich. Ja, und füttern darf natürlich die Chefparkrangerin, Frau Nadja Risch-Ferreira. Schönen guten Morgen.
27: Guten Morgen.
6: So, hallo. Sie haben ja jetzt hier nun ein ganz tolles Futter vorbereitet für die Affen. Erzählen Sie mir mal, darf ich mal?
9: Ja, natürlich. Genau, Sie haben hier so ein paar Weizenkörner, Sonnenblumenkerne. Das sind einfach alle Sachen, die mögen die Affen super gerne. Genau, die fülle ich dann hier immer rein und dann können Sie sich das hier rausholen. Ja.
6: Super. Und wie holen die sich das raus? Ich meine, wenn die einmal mit dem Arm reingreifen, ist doch gleich alles leer.
9: Ja, so funktioniert das natürlich nicht. Ich mache hier einen Deckel oben drauf. Und wenn man hier unten guckt, man hat hier kleine Löchchen. Genau, hier überall kleine Löchchen. Dann können die mit dem Finger reinfahren und das rausholen. Und so holen sie sich dann immer was raus. Genau, ja.
6: Und da ist so ein Zug dran und das landet dann letztendlich hinten irgendwo in den Buchen.
9: Da hinten an der Buche, genau, da können wir das gleich einmal hinfahren und holen sie sich das da, genau. Und es fällt auch immer was nach unten, das heißt, man sieht, unten warten auch welche, genau, die holen sich immer das, was runterfällt, genau.
6: So, eine Frage mal, warum hauen die denn eigentlich hier nicht ab? Ich meine, hier leben 200 Affen auf diesem Affenberg, ist natürlich ein tolles Areal, aber man könnte meinen, die büchsen aus.
9: Genau, man sieht hier hinten schön den Zaun, der ist nicht hoch, aber das ist mit so einer schräg überhängenden Metallplatte konstruiert und da können die Affen nicht überklettern. Außerdem ist es so, dass die Bäume auch überall weit genug entfernt sind, dass sie auch nicht drüber hüpfen können und deshalb reicht dieser Zaun tatsächlich aus, ja.
6: Eine Frage aus aktuellem Anlass. Es kommt ja jetzt die große Hitzewelle auf Deutschland zu und wir kennen alle den Ausdruck Affenhitze. Bedeutet das denn, dass die Affen besonders gut mit der Hitze jetzt klarkommen werden?
9: Also die haben natürlich schon, die sind auch an das Klima angepasst. Die kommen tatsächlich aus den Gebirgsregionen Nordafrikas und das ist Klima ähnlich wie hier. Das heißt, die haben ganz heiße, trockene Sommer, kalte, schneereiche Winter und jetzt haben die aktuell das Sommerfell. Das heißt, da sind sie schon gut angepasst, wenn es richtig heiß wird. Und dann sieht man die natürlich auch oft an den Wasserstellen sich abkühlen oder ganz schön über den Barrieren hängen und auf den Windstoß warten, weil am Bauch ist das Fell am dünnsten. Das sieht ja ganz schön aus. Wenn dann der Windstoß kommt, können sie sich so abkühlen. Das heißt, sie haben auch schon ihre Tricks, wie sie sich abkühlen können. Genau.
6: Also können wir auch das bei den Affen letztendlich lernen. Ja, ja, dann bedanke ich mich jetzt erstmal bei Ihnen, ja, gebe zurück nach Berlin. In einer Stunde aber sehen wir uns wieder. Da bin ich am Hauptfutterplatz und da darf ich mithelfen. Bis dahin.
0: Sehr
6: Grüße
0: schön.
6: Von hier aus.
0: Dankeschön, Nathalie. Wir freuen uns auf weitere Affen. Vom Bodensee geht es jetzt einmal quer durch die Republik ins Ruhrgebiet, zu den Ruhrpott Knights. Das sind Leute, die in ihrer Freizeit in mittelalterliche Ritterkostüme schlüpfen und sich, die Köpfe einschlagen. Inklusive blauer Flecken und Prellungen. Aber keine Sorge, es klingt brutaler, als es ist, sagt meine Kollegin Anja Klingen. Sie hat für unsere Mime-Expedition den Selbstversuch gewagt.
11: 40 Kilo Stahl am Körper, harte Treffer und jede Menge Adrenalin. Keine Mittelaltermarktromantik, sondern knallharter Vollkontaktkampf.
12: Ob es Regeln gibt, warum man sich freiwillig verkloppen lässt und was einem am Ende alles wehtut, das will ich heute herausfinden.
11: Und zwar bei den Ruhrpott Knights. In Duisburg unter einer Autobahnbrücke treffe ich Dennis Schürfeld, den Team-Captain. Denn ich darf heute mittrainieren. Heißt, raus aus der Komfortzone, rein in die Rüstung und aufeinander eindreschen. Nur, warum macht man sowas?
13: Ich bin 2018 übers Internet darauf gestoßen und dachte mir, okay, das sieht sehr bekloppt aus, was sie da machen. Und das würde ich gerne mal ausprobieren.
12: Ganz ehrlich, auf einer Skala von 1 bis 10, wie bescheuert muss man sein, um das zu machen?
13: 11, 12.
12: Okay, so viel dazu.
11: Die Ritter oder die gleich zu Rittern werden, haben sich schon am Trainingsplatz versammelt. Zu Besuch ein paar freundliche Sparringpartner aus Belgien. Andreas Reinartz arbeitet bereits an seiner blechernen Fußkleidung.
12: Ja, das wichtigste Teil ist ja schon dran, ne?
13: Ja, ich habe sogar zwei an, ehrlich gesagt.
12: Okay, sicher ist sicher.
13: Wie man an den Beulen sieht, ist es auch nötig.
11: Blaue Flecken, Prellungen und Kreuzbandriss, normal. Beim technischen Training wird mir Laura Ellon aus Belgien zugeteilt. Happy, eine Frau. Jetzt heißt's drücken, dagegenhalten, niederringen. Sie macht das seit Jahren, obwohl und vor allem, weil der Sport so hart ist. Weil Frauen stark sein müssen, wenn nicht, sind sie Opfer. Ich habe 20 Jahre Kampfsport gemacht, wo ich ja nur mit meinen 60 Kilos kämpfe. Mit Rüstung wiege ich 90 Kilo, da ist es eine größere Herausforderung, sich zu bewegen, zu atmen, zu kämpfen. Umso mehr, da sie bei den Turnieren mangels Frauenanteil meist gegen Männer kämpft. Hut ab. Bevor es in die heiße Phase geht, erst noch ein Training im Softkit. Auf dem Programm die Grundlagen der Schlagtechniken.
12: Die riecht wie ein Puma-Käfig.
11: Stinkehelm, Handschuhe, Schutzschild und Waffe.
12: Ey, das Ding ist so schwer, das kriege ich kaum hoch.
11: Okay, talentfrei in der List. So heißt die Kampfarena. Dennis erklärt und ich gebe alles.
10: Hier jetzt hin. Mach.
11: Was folgt? Der Kampf der wahren RitterInnen. Was man dazu braucht? Heavy Metal, Rundumschutz wie im 14. Jahrhundert. Am besten maßgeschneidert, damit im Kampf auch alles da bleibt, wo es sein soll. Stählern und axtschlagresistent. Die Kosten pro Rüstung mindestens 1.500 Euro. Ein zeitaufwendiges und kostspieliges Hobby.
14: Macht deine Frau das auch mit?
15: Sie hat so ein bisschen Interesse daran, mal über den Mittelaltermarkt zu schlendern. Sie hat auch eine entsprechende Gewandung, die habe ich auch. Okay. Aber ich trage die immer seltener, weil ich mache nur diesen Sport. Ich habe sehr viel Glück mit meiner Frau, dass sie mir das alles so erlaubt.
11: Mittlerweile sind alle gerüstet. Die größte Herausforderung hat übrigens einen Namen: Helmterror. Die Panik zu ersticken, nicht schnell genug den Helm abzukriegen, Klaustrophobie Deluxe.
16: Wenn ich jetzt wirklich komplett extrem überanstrengt bin, das hatte ich im Sommer, weil es auch so warm war, da hatte ich das Gefühl, ich muss unbedingt aus diesem Helm raus.
11: Und los geht's. Die Mannschaften kämpfen jeweils 5 Minuten. Der ganze Körper ist Trefferzone, die Schläge ungebremst. Nur Leisten, Füße, Kniekehle und Nacken dürfen nicht attackiert werden. Anstrengend. Kurze Pausen müssen sein.
17: Um Luft zu bekommen und runterzukühlen, weil es so warm da drin ist.
11: Zweite Runde. Sieht brutal aus, doch die Rüstung schützt gut. Berührt ein Knie den Boden, ist der Kämpfer raus. Wer nicht mehr kann, bleibt einfach liegen. Mitmachen bei den Ruhrpott Knights darf jede und jeder, erklärt mir Jan, der mit Kreuzbandriss pausiert.
18: Eine gewisse Grundsportlichkeit ist wichtig, ne? Und einfach das Durchbeißen, die Teamfähigkeit. Das ist das Geniale bei dem Kampfsport. Ne? In der List kloppen wir uns die Rübebunden, aber außerhalb sind wir alle Freunde.
11: Tim Thyssen ist seit 2 Monaten erst dabei, mit geliehener Rüstung. Jeder Kampf für ihn eine Challenge.
18: Wenn jemand mit einer Hellebarde auf einen zugelaufen kommt, dann, und man das noch nicht gewohnt ist, denke ich, ist das normal, davor auch ein bisschen Respekt zu haben. Okay. Und man vergisst alles, was der Trainer einem sagt.
14: Ah ja, okay, einfach nur überleben.
18: Einfach nur überleben, ja.
11: Jetzt muss nur noch ich überleben.
16: Lars! Kann sie deine Rüstung anziehen? Jetzt!
14: Anja?
11: Ja, ich kann. Und zwar die, in der er gerade 2 Stunden gekämpft hat. Nass, schwer, 37 Kilo. Das kostet Überwindung.
19: Wenn du Hilfe brauchst, schrei so laut du kannst.
14: Luft!
19: Dann kommen wir.
11: Dass ich nicht umfalle wie eine Bahnschranke, ein erster Erfolg. Die nächsten 2 Minuten kommen mir vor wie eine Ewigkeit. Laura fordert mich heraus. Immerhin kriege ich den Arm samt Waffe hoch. Viel mehr aber auch nicht.
14: Halleluja, ich lebe. Mein Fazit: hart, anstrengend und beeindruckend. Und ganz sicher nicht so weit alles.
0: So, wir sind in dieser Woche im Frankfurter Bahnhofsviertel unterwegs. Mit einer Tour, die durch das berüchtigte Viertel führt, durch das Rotlichtviertel und die Hotspots der offenen Drogenszene. Die ehrenamtliche Helferin Alale Bergmann unterstützt diejenigen, die auf der Straße leben.
27: Was geht ab? Ich mach heute wieder Schnapp. Nur 6-9 Frankfurt. Was geht ab?
28: Im Schatten der Bankentürme stranden viele Menschen auf der Straße.
29: Hi. Mein Name ist Alale Bergmann. Ich habe den Verein Bijans Helfer mit Herz gegründet. Ich kümmere mich hier um obdachlose und bedürftige Menschen. Meinen Verein habe ich zu Ehren meines Vaters gegründet, der sich seit seines Lebens um Obdachlose und Geflüchtete gekümmert hat. Und er ist 2020 verstorben und ich für sein Lebenswerk weiter. Bijan ist mein Vater und mein Team und ich, wir sind die Helfer mit Herz.
30: Hallo.
29: Lange nicht gesehen. Pizza?
30: Ja, sehr, sehr gut. Ich habe sie auch sehr gern.
29: Mit dem Bahnhofsviertel verbinden mich die Obdachlosen, für die ich gerne da bin. Also hier sind 3 Stück. Möchtest du die haben? Thunfisch. Ja, Thunfisch. Ja, du kannst den Karton auch haben? Ja, aber wegschmeißen dann, ja? Bitte entsorgen den Karton.
28: Tyron ist einer ihrer Schützlinge, um den sie sich besonders viel kümmert. Er lebt auf der Straße und hilft oft mit. Kennengelernt haben sie sich vor etwa 2 Jahren hier im Viertel.
27: Mitzuhelfen, eine Ehrensache, weil ich es gerne mache, aus Herz. Sie hat mich damals dazugezogen, wir sind hier. Ich bin da gewesen, weißt du? Genau da. Mir ging es nicht so gut. Aber ich sah noch okay aus, weil ich hatte von ihr Kleider, riecht geil, ich bin zu Winter. Es war Winter, ne?
1: Ja, ja, es war Winter, ja.
27: Und ich wollte die Soldatenjacke haben, weißt
1: du? Aber kennengelernt haben wir uns beide, weil wir beide in Kassel geboren sind. So Kassel, haben wir gleich so sozusagen diese Verbindung war dann zwischen uns da.
27: Ich bin immer dankbar, was sie macht.

0: Das Gefühl, dass Scheiße behindert ist das.
1: Tyron hält sich auch auf der Straße fit.
2: Ich will Ringbox machen, ich war 10 Jahre Landesliga.
3: Ich bin seit über 5 Jahren jetzt auf der Straße unterwegs und gerade jetzt die Aktion.
4: Und die Madame hilft immer, egal mit Klamotten, mit Essen, mit Jobcenter, egal was angeht, sie hilft immer.
3: Weil viele Menschen haben hier auch niemanden mehr, keine Familienangehörige, keine Bekannten mehr und sind halt sozusagen hier gestrandet und die freuen sich halt, wie gesagt, wenn man einfach mit ihnen spricht, wenn man ihnen zuhört.
1: Spenden bekommt sie vor allem durch ihre Videos in den sozialen Medien, in denen Obdachlose und Suchtkranke selbst zu Wort kommen. Dafür erntet sie auch Kritik.
5: Und ich bedanke mich bei dieser Person für das Tablet, für die Jacke.
3: Ich finde es per se nicht schlecht, die Menschen zu filmen, auch wenn sie bereit sind, ihre Lebensgeschichten zu erzählen. Das obliegt ja ihnen. Das sind Sachen, die sie sich wünschen, Sachen, die für uns selbstverständlich sind, die sie aber hier auf der Straße nicht bekommen.
1: Heute haben Alales Helferinnen auch Kleiderspenden mitgebracht.
6: Die Jacke, du brauchst eine Jacke. Guck mal, der Beste, guck mal, was für eine schöne Beste. Ah,
7: hier. Ja.
2: Die Jacke ist geil. Ich würde immer Soldat werden. Immer. Ich habe mich nicht getraut, wie ich hieß.
1: Es wird Abend im Bahnhofsviertel.
8: Ja, die Jacke da, die habe ich gerade eben schon anprobiert, die passt.
9: Hier im Bahnhofsviertel sieht man die ärmsten Menschen der Armen. Aber teilweise auch die Reichsten der Reichen. Die treffen aufeinander auch, ja.
1: Die Pizza spendet jede Woche Rusbe Tussi.
10: Hallo, hi.
1: Er ist Gastronom im Viertel und unterstützt Alale und ihren Verein.
10: Hast du Hunger? Tust du mir einen Gefallen? Dein Karton kommt in die Mülltonne, ja?
11: Nein, ich verstehe.
10: Okay, das ist mir noch wichtig. Wie heißt du?
11: Hubertus.
10: Hubertus. Es wäre toll, wenn wir es hier ein bisschen sauberer halten können.
9: Scheiße.
10: Wenn ich beispielsweise auf der Straße wäre, wäre ich auch glücklich, wenn mir jemand was zu essen gibt. Ohne, dass er jetzt von oben herab ist oder so. Das Einzige, worum es mir geht, ist, man kann natürlich auch in einem klaren Moment mit diesen Leuten darüber reden, das Viertel hier sauber zu halten einfach, ja. Abgesehen davon ist es auch toll für Selbstwertgefühl, für ihren Selbstrespekt, ja. Was wir ein bisschen brauchen, statt immer nur Geld, ist Empathie.
3: Ich bin sehr zufrieden. Wir haben viele Menschen glücklich gemacht, wir haben viele Spenden verteilt. Wir gehen mit einem guten Gefühl nach Hause.
12: Ulrich Mattner ist Fotograf und organisiert auch regelmäßig Touren ins Bahnhofsviertel.
13: Merfelden, Butzbach, gut. Und was verbindet euch, weil ihr zu fünft ist?
14: Weil wir uns allein nicht trauen.
13: Okay, weil ihr euch nicht traut in dieses finstere Viertel.
14: Genau.
13: Aber auf der anderen Seite gibt es hier ganz viel, was auch wirklich klasse ist. Ja, ich würde sagen, wir gehen mal los. Eigentlich kannst du sagen, das Bahnhofsviertel ist Himmel und Hölle.
12: Erster Stopp, ein bekanntes Hotel mit einer Besonderheit im Innenhof.
13: Das ist dieses Kunsthotel, das sind lauter Leute aus dem Bahnhofsviertel.
12: Das Fotoprojekt soll die Vielfalt der Menschen im Viertel zeigen. Weiter geht's.
13: So, wir haben hier, das ist so der Hotspot der Drogenszene. Und hier rechts ist ein Konsumraum, das ganze Haus, da kannst du reingehen, kannst du Heroin spritzen. Und das ist eigentlich das, gerade Touristen, wenn die hier landen, die drehen um und gehen wieder in die andere Richtung.
12: Der nächste Halt, eine Kulturkirche.
13: Diese Buchstaben, das ist auch ein Kunstwerk. Die Mönchszelle ist das Holzding da unter dem blauen Licht. Und da ruft ihr an und dann könnt ihr da eine Nacht übernachten und über euch nachdenken. Also, das läuft so. Es ist ziemlich steil nach oben. Das hat damit auf sich, dass hier ein Kunstwettbewerb ausgeschrieben wurde von der Diakonie. Die Mainzer Kunstprofessorin Andrea Böttcher hat gewonnen mit dem Vorschlag, hier eben eine Mönchszelle einzurichten. Da kannst du über Jesus nachdenken. So, mir nach, jetzt gibt's türkischen Tee. Hier ist eigentlich so ein richtiger Hotspot. Beste Tee.
15: Tee
13: im Bahnhofsviertel.
16: Es ist schon eindrucksvoll, dass du auf der einen Seite die Drogenszene hast, dann gehst du um die Ecke und stehst vorm Bankenpalast.
12: Und genau diese Kontraste machen das Bahnhofsviertel für Ulrich Mattner so spannend.

0: Auch Schuhmacher Alex mag das Bahnhofsviertel sehr.
1: Mein Name ist Alexander Dohn. Ich komme jeden Morgen um 6 hierher, schließe meine Firma auf. Ich bin 34 Jahre alt, bin verheiratet, habe einen Hund und betreibe hier im Bahnhofsviertel die Schuhmacherei Lenz in 5. Generation. Das Bahnhofsviertel bedeutet für mich richtig Multikulti. Ich glaube, dass jede Nation der Welt hier irgendwie im Bahnhofsviertel mit vorkommt auf so einem kleinen Stück. Und das ist einfach toll, ja. Wir machen vorwiegend Reparaturen aller Art. Kaputte Schuhe wieder neu, mit neuen Sohlen, neuen Absätzen und was halt anfällt. Für die Leute, die was ganz Besonderes wollen, bieten wir auch Maßschuhe an.
0: Die in Größe 75 gab es zum 75. Jubiläum der Schuhmacherei. Gefertigt zusammen mit Vater Jürgen. Alex Dohn bildet auch aus. Der 22-jährige Weird ist einer der ganz wenigen, der noch das Schuhmacherhandwerk lernt.
2: Ich war schon immer für Schuhe begeistert. Ja, es macht mir Spaß.
0: Auch Leo und Marie haben ihre Entscheidung nie bereut.
3: Wenn mich hier niemand wegzwingt, dann bleibe ich hier bis zur Rente.
0: Mit dem Geschäft ist Alex Dohn zufrieden. Auch wenn sich manche Kunden erschrocken, wegen des Umfelds zeigen.
1: Die Leute kommen schon gezielt zu mir. Viele eher in den Morgenstunden, wo sie dann direkt mit dem Auto herkommen können. Ich mag das Bahnhofsviertel unheimlich. Man hat nette Nachbarn und es ist einfach ein schönes Umfeld.
4: Woran es mangelt im Bahnhofsviertel, ist Platz für Familien. 4000 Menschen leben hier, doch es gibt keinen einzigen öffentlichen Spielplatz. Für Familien Spielräume zu schaffen, das ist sein Traum, sein Ziel.
5: Mein Name ist Manuel Allinghaus-Schlessmann. Ich bin Projektkoordinator für das Projekt FAMOS, starke Familien im Bahnhofsviertel. Das Bahnhofsviertel ist eine ganz besondere Gegend. Ich kenne kein anderes Viertel in Frankfurt, das so stark von Zusammenhalt geprägt ist. Wenn wir hier rumgehen und Leute treffen, drücke ich ihnen meistens diese Flyer in die Hand, damit sie überhaupt mehr erfahren, was wir anbieten und wo wir sitzen. Erfolgsversprechend 50-50, würde ich sagen. Das war auch ein ziemlich klares Nein. Bahnhofsviertel ist ein Viertel mit vielen verschiedenen Problemlagen. Und gerade so der Außenblick auf das Bahnhofsviertel ist ja sehr, sehr geprägt von den klassischen Problemen, die man hier so im Bahnhofsviertel findet. Ganz oft wird das übersehen, dass es eben hier Familien und Kinder und Jugendliche gibt, die hier leben, für die das Bahnhofsviertel eigentlich ihre Heimat ist. Und dementsprechend ist es unglaublich wichtig, dass das einmal sichtbar wird für alle, zum anderen aber andersrum für das Viertel, für eine Entwicklung in dem Viertel. Unglaublich wichtig, dass es starke und gestärkte Familien gibt und das Viertel auch ja, für alle Bewohner und Bewohnerinnen lebenswert zu machen.
4: Einige Familien haben den Weg zu FAMOS bereits gefunden. Jana Barreuter kommt 1 bis 2 Mal pro Woche, genießt hier mit Tochter Yara Auszeiten vom stressigen Alltag.
6: Hi, hallo.
7: Schön, dass ihr da seid. Kommt rein.
8: Reinspazieren. Hi.
4: Normalerweise sind mehr Familien da, doch viele im Bahnhofsviertel sind kamerascheu.
9: Also ich finde, das ist natürlich eine schöne Begegnung für Eltern und Familien sind, dass man sich austauschen kann bei einem Kaffee morgens und die Kinder spielen im Hintergrund. Also, dass man auch mal so eine Stunde einfach für sich sein kann.
4: Finanziert wird FAMOS von einer Allianz von Stiftungen im Bahnhofsviertel.
5: Das Problem im Bahnhofsviertel ist eher ein räumliches. Also es gibt keine Grünflächen, es gibt keine dezidierten Spielplätze hier vor Ort. Es gibt keine Orte, an denen sich Familien, Kinder aufhalten können, um sich hier in diesem Viertel wirklich heimisch zu fühlen und auch vielleicht mal sich mit anderen zu vernetzen.
4: Ganz unterschiedliche Familien wohnen im Bahnhofsviertel. Viele sind als Migranten gekommen.
5: Was ist mit Federn? Niemand Federn?
10: Ich weiß es nicht.
5: Es ist im Bahnhofsviertel auch so, dass es ein Durchgangsviertel oder ein Viertel des Ankommens ist. Nicht nur, weil ein Bahnhof da ist, sondern auch, weil viele hier zum Beispiel in Unterkünften für Geflüchtete ankommen und sich erstmal einfinden müssen. Das heißt, gerade das Ankommen ist oftmals ein sehr großes Thema.
4: Als Familie im Frankfurter Bahnhofsviertel zu leben, nicht einfach, aber für viele offenbar doch mehr als eine Durchgangsstation. Trotz all des Elends, von dem das Bahnhofsviertel gezeichnet ist.
5: Es ist allgegenwärtig. Es ist was, auf das man die Kinder auf jeden Fall auch vorbereiten muss. aber viele sind auch sich bewusst, dass man vielleicht nicht in jede Ecke des Bahnhofsviertels gehen würde. Eigentlich bisher habe ich noch keine Familie getroffen, die gesagt hätte, okay, ich muss hier leben, ich würde aber sehr gerne weg.
0: Tyron lebt seit mehr als 2 Jahren im Bahnhofsviertel auf der Straße. Alali Bergmann will mit ihm heute einen Behördengang erledigen.
11: Hallo.
12: Gut, und ihr?
11: Welche Sache machen wir heute? Und wir gehen zum Jobcenter, das ist auch wichtig.
12: Genau, wir gehen jetzt zum Jobcenter. Ziel ist es natürlich, ihn aus Obdachlosigkeit rauszuholen, von der Straße wegzuholen und ihm eine Unterkunft zu besorgen und in Arbeit zu bringen. Und seine Leidenschaft Sport ist darum zu kümmern, dass er wieder in den Kampfsport kommt.
11: Mein Sport ist Ringen und Boxen. Ich war richtig gut früher.
13: Macht dich das traurig?
11: Also, wenn ich mal überlege, wie stolz meine Familie war, wie ich jetzt am Boden bin, zerstört.
12: Wir sind heute hier, um die finanzielle Situation von Tyron zu verbessern, weil er ja auf der Straße lebt. Deswegen ist es ganz, ganz wichtig, dass er diese Grundsicherung hat und ich ihm dann das Geld einteile, dass er halt immer jeden Tag was hat, um sich was zu essen und zu trinken kaufen zu können.
14: Hallo erstmal.
15: Hallo.
14: Ich bin für Menschen ohne festen Wohnsitz zuständig. Keiner von uns möchte auf der Straße leben und auch als junger Mensch sowieso nicht.
0: Wichtig ist, dass Tyron Geld vom Jobcenter in Frankfurt bekommt. Noch ist er in seiner Heimatstadt Kassel angemeldet. Dann könnte Alali Bergmann sich mit ihm um eine Unterkunft kümmern.
14: Das ist im Moment das Wichtigste und alles andere würden wir beim nächsten Termin besprechen.
0: Tyron ist erschöpft von der Nacht auf der Straße.
14: Unbedingt. Also 25 ist überhaupt kein Alter. Genau. Er ist im Moment überhaupt nicht in der Lage zu arbeiten. Das schafft er nicht. Er ist im Moment mit sich selbst beschäftigt, mit der Wohnungslosigkeit. Wenn es diesen Unterstützungsrahmen nicht geben würde, wären diese jungen Menschen lost. Also sie wären verloren und die wären weiterhin verloren auf den Straßen von Frankfurt, am Bahnhof oder wo auch immer.
0: Tyron verdient sich mit dem Verkauf von Obdachlosenzeitungen etwas dazu.
12: Ich bin bei Tyron sehr optimistisch. Zum einen, weil er auch Kampfsport macht, also er hat ein Hobby. Zum anderen, weil er noch sehr jung ist. Mittlerweile, nach über 5 Jahren, weiß ich, dass Rückschläge dazugehören. Die verurteile ich auch nicht. Man muss hier sehr geduldig sein mit den Menschen.
0: Für das Geld, das Tyron so bekommt, ist er dankbar.
12: 2 Euro, wenn das hilft.
0: Er hofft, dass es bald mit einer Unterkunft klappt. Alali wird ihn weiterhin unterstützen.
16: 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Und wir kommen jetzt zum Sport. Und wenn wir über die Favoriten bei der WM sprechen, müssen wir auch immer den amtierenden Weltmeister nennen, oder Lena?
13: Absolut. Wobei, man muss das so ein bisschen mit Vorsicht sagen, weil es gab auch einige Turniere, in denen der Weltmeister dann in der Gruppenphase ausgeschieden ist. Wir erinnern uns an 2018 und an Deutschland. Aber Argentinien als amtierender Weltmeister hat einen zufriedenstellenden Start gestern hingelegt. Und damit hallo zum Sport im Mittagsmagazin. Also guter Start für Argentinien, dank ihres Superstars. Lionel Messi trifft in seinem 200. Länderspiel 3-mal gegen Algerien. Damit hat er jetzt übrigens mit Miroslav Klose gleichgezogen als bester Torschütze der WM-Geschichte. Aber die Tore sind wirklich nicht alles. Messi ist der Dreh- und Angelpunkt im Spiel der Argentinier. An jeder Möglichkeit ist er beteiligt. Eine Ikone eben.
17: Es war eine Messi-Show, wie man sie sich spektakulärer kaum ausdenken kann. Schon beim 1:0 gegen Algerien. Dieser Mann kann zaubern. Punkt. Ich liebe Fußball einfach. Es ist meine Leidenschaft seit meiner Kindheit. Gegen Algerien ging es sofort los. Kein Abtasten. Schon nach 5 Minuten war Messi am Drücker. Abseits. Der Argentinier ist auf Mission Titelverteidigung. In seinem 200. Länderspiel übertraf sich der 38-Jährige selbst. Das 1:0 gegen Algerien, 17. Minute, dieses Gespür. Faszinierend. Er ist jetzt der jüngste und älteste Torschütze Argentiniens bei seiner 6. WM. 60. Minute, Messi, der Dreh- und Angelpunkt des Spiels, leitete das 2:0 ein und vollendete. Ein Superstar in seinem Element. 2:0 gegen Keeper Luka Zidane, Sohn von Zinedine Zidane. Auch gegen ihn hatte Messi bei einer WM schon getroffen. Ich bin so glücklich und ich werde mich gemeinsam mit dieser Truppe den Herausforderungen stellen. Einem Team, das unglaublich zusammenhält, enorm stark ist. Ich freue mich drauf. Weltmeister geht nur im Team. 76. Minute und González wusste, wo der Ball hingehört. Zu Messi. Das 3:0 wieder brillant. Damit stellt er den Torschützenrekord von Miroslav Klose ein. Sein 16. WM-Treffer. Der Mann ist noch lange nicht fertig und Argentinien, Weltmeister von 2022, auch nicht.
13: Ja, und als Favorit bei dieser WM werden ja auch die Franzosen gehandelt und die haben ihre Auftakthürde auch souverän genommen. 3:1 gegen den Senegal. Wobei sich aus französischer Sicht Halbzeit 1 ziemlich harmlos und Halbzeit 2 brandgefährlich doch sehr unterschieden haben. Aber, und das macht sie dann eben aus, wenn es drauf ankommt, sind die Superstars da.
15: Die Crème de la Crème des Weltfußballs in einem Team. Kylian Mbappé, Frankreichs Topstar, Ousmane Dembélé, aktueller Weltfußballer und Michael Olise, der beste Bundesliga-Profi der abgelaufenen Saison. Les Bleus mit diesen Namen Topfavorit auf den WM-Titel. Gegen Senegal stehen sich die Franzosen allerdings zunächst selbst auf den Füßen. Tchouaménis Fehltritt. Bei der Neuauflage des WM-Eröffnungsspiels aus dem Jahr 2002 das Star-Ensemble des scheidenden Nationaltrainers Didier Deschamps anfangs wenig glamourös. Die Senegalesen mutig. Nicolas Jackson, der Stürmer vom FC Bayern, nach 24 Minuten an den Pfosten. Maignan hat Glück, dass er den Ball danach nicht ins eigene Tor buxiert. Frankreich, ein potenzieller Gegner der deutschen Mannschaft im Achtelfinale. DFB-Präsident Bernd Neuendorf sieht in der ersten Hälfte in New Jersey noch nichts Beunruhigendes. Im Gegenteil, auch die zweitbeste Chance gehört den Westafrikanern. Saar kurz vor der Pause, 45:6. Fast eine Stunde vorbei, als Mané Mbappé bei hohem Tempo im Strafraum berührt. Ein elfmeterwürdiges Foul, das der Schiedsrichter Fagani auch nach Videostudium nicht als solches bewertet. Mbappés Jubel aber nur aufgeschoben. Intelligent angespielt von Olise erzielt der Ausnahmekönner von Real Madrid in der 66. Minute das 1:0. Schon die dritte WM-Teilnahme des 27-Jährigen. Bei allen hat er getroffen. In der 82. Minute Barcola just für den unauffälligen Dembélé eingewechselt mit dem 2:0. Ehe die Nachspielzeit anbricht und Mbaye für die Löwen von Teranga verkürzt. Doch die individuelle Klasse des amtierenden Vizeweltmeisters zu hoch. Mbappé mit Wucht und Präzision zum 3:1 Endstand. Sein 14. Treffer bei Weltmeisterschaften. Ich denke nicht, dass wir schon komplett in Fahrt sind, aber es ist immer wichtig, gut in ein Turnier zu starten. Ein guter Start nach Anlaufschwierigkeiten für die Equipe Tricolor.
13: Ja, und auch Norwegens Starspieler glänzt zum Auftakt. Erling Haaland schnürt beim 4:1 Erfolg gegen den Irak einen Doppelpack und stellt seine Extraklasse in diesem WM-Spiel einmal mehr unter Beweis. Also bei Norwegen reden wir über Superstars, bei Frankreich, bei England, bei Argentinien. In der deutschen Mannschaft gibt's nicht den einen übergroßen Namen. Aber es gibt Antreiber Joshua Kimmich. Viel wurde über seine taktische Rolle diskutiert, also rechte Seite oder Mittelfeld. Aber vor allem ist der Münchner unersetzlich in seiner Rolle als Kapitän. Und deshalb muss er auch ran, wenn die anderen entspannen.
18: Anstrengend war es gestern für die DFB-Elf nun wirklich nicht. Die Mannschaft hatte frei, nur der Kapitän musste arbeiten. Joshua Kimmich stand den Medien Rede und Antwort.
19: Und heute noch was Besonderes vor?
20: Noch nicht. Aber vielleicht habt ihr Empfehlungen, was man hier machen kann. Ihr seid ja quasi im Urlaub hier.
18: Der Trainingsplatz blieb gestern leer. Gearbeitet wurde an anderen Taktiken. Doppelte Sturmspitze im Pool oder Angriffsspiel im letzten Drittel auf dem Golfgrün. Langeweile kommt da nicht auf. Einfach mal gemeinsam entspannen nach dem 7:1 und einem guten Gefühl gegen Curaçao.
20: Viele Experten sagen, dass sie früher mal zusammen ein Saufen waren. Ja, und dann war danach alles super. Daran glaube ich nicht. Aber andersrum glaube ich dran, dass wenn du auf dem Platz zusammen alles reinhaust, dann kannst du das schon verstärken, indem du mal am Abend ein stilles Wasser miteinander trinkst.
18: Also Prost. Der Kapitän gibt das Getränk vor, aber auch die Richtung für die kommenden Duelle gegen die Elfenbeinküste und Ecuador.
20: Das werden zwei große Herausforderungen. Aber ich glaube, dass wir auch sehr, sehr viele Stärken haben, um beiden Teams weh zu tun.
18: Trainieren können sie das ab heute Ortszeit 11 Uhr. Bis dahin bleibt noch ein bisschen Zeit für die Schönheit der amerikanischen Flora und Fauna.
2: Sabrina, was ist das für ein Baum?
21: Wie wichtig ist es dir? Ich werde es recherchieren.
2: Sehr wichtig.
21: Ja?
2: Die gibt es hier einige Male.
20: Die immergrüne Magnolie ist hier sehr auffällig. Ja, hier sind tatsächlich auffällig viele Eichhörnchen unterwegs. Wir haben eine Schlange gestern gesehen.
18: Und nach 40 Minuten intensiver Pressefragen hatte es dann auch der Kapitän geschafft und endlich frei.
16: Jetzt kommen wir zum Wetter zu meinem wunderbaren Kollegen Benjamin, der heute in eine Region guckt nach Nordafrika, wo es wirklich schon sehr, sehr heiß ist. Wie gehen die Menschen denn damit um?
22: Ja, das sind Temperaturen, die will man sich gar nicht vorstellen. Da kommt es direkt aus der Sahara angefegt. Temperaturen teilweise bis 50 Grad. Wir gehen nach Marokko und wir sind im mittleren Atlas. Das ist nämlich die Region, in die sich die Menschen zurückziehen, eben wenn es dort so heiß wird. Wer kann, flüchtet also und macht sich auf den Weg Richtung Bergland. Temperaturen dort entspannte 28 Grad. Luftfeuchtigkeit bei etwa 30%, also eine sehr trockene Wärme, eine sehr trockene Hitze, mit der man es aushalten kann. Aber ja, die Hitze wird das Thema der kommenden Tage. Und damit sind wir beim Blick aufs Wettergeschehen und starten mit den Europatemperaturen und sehen rot der Norden Afrikas. Das ist die Hitze aus der Sahara. Der gemittelte Wert für Marokko ist mit 35 Grad hier auf der Karte vermerkt. Auf der Iberischen Halbinsel 40 Grad, die Temperaturen in der Spitze. Und aus eben der Region wird sich in den nächsten Tagen die Hitze zu uns durchsetzen. Noch ist es verhältnismäßig entspannt. Aber es lohnt sich schon mal, über Alternativen nachzudenken beziehungsweise sich eine Strategie zurechtzulegen für diese heißen Tage, die da auf uns zukommen. Und da könnte zum Beispiel ein Weg ins Wasser führen. Wir sehen die Wassertemperaturen in der Mittelmeerregion in der Spitze. Werte zwischen 23 und 26 Grad in der Straße von Gibraltar. 22 Grad, 21 Grad in der Biskaya und natürlich Nord- und Ostsee dürfen nicht fehlen. 14 beziehungsweise 16 Grad eben dort. Aber zurück zur Hitze. Der Hochdruckeinfluss ist stark und es hat sich eine Hochdruckbrücke herausgebildet vom Atlantik bis zum Kaspischen Meer. Und diese Hochdruckbrücke wird der Motor für die Hitze in den nächsten Tagen werden. Betrachten wir mal nur diese feuchtheißen 30 bis 40 Grad Celsius und ihren Weg in den nächsten Tagen bis zu uns nach Mitteleuropa. Das sind dann Temperaturen. Da hilft selbst der Körper eingebaute Mechanismus der Abkühlung, der Schweiß nicht mehr, denn der Schweiß kann nicht verdunsten. Also deshalb die Empfehlung, deutlich mehr zu trinken, als man das Gefühl hat, dass es reicht. Denn diese Hitze, die wird sich bei uns im Land durchsetzen, bis hoch in den Norden. Wir schauen auf den Millionentrend für Hamburg, für Berlin, für Köln und für München, für die 4 Millionen Städte im Land. Und selbst Hamburg ist damit über 30 Grad Celsius dabei. Und das wird anhalten bis etwa in einer Woche. Dann sinken die Temperaturen wieder unter 30 Grad. Aber wir sehen hier zum Ende hin, steigen sie auch wieder an. Das übernächste Wochenende wird wahrscheinlich abermals ein heißes werden. Soweit die Perspektive. Jetzt der Blick aufs aktuelle Wettergeschehen. Der kombinierte Radar- und Satellitenfilm fasst für uns die bisherigen Stunden zusammen. Und Sie haben vielleicht auf der Isobarenkarte dieses Tiefdruckgebiet zwischen Island und den britischen Inseln bemerkt. Das schickt uns hier von Nordwesten die Wolken ins Land und sehr überschaubar vom Teutoburger Wald bis nach Oberbayern, bis zum Alpenrand. Jetzt in den Nachmittag hinein einzelne Schauer. Da kann im Südwesten auch mal, im Südosten auch mal ein Gewitter mit im Spiel sein. Die Niederschlagsmengen ansonsten überschaubar um 1 Liter auf den Quadratmeter. Und für die meisten von uns im großen Nordosten und Richtung Südwesten sehr viel Sonnenschein. 32 Grad am Oberrhein, 18 Grad Richtung Nordfriesland. Das ist die Ausgangslage zum Nachmittag. Damit geht's dann in die Nacht. Die Schauer und die einzelnen Gewitter werden in der ersten Nachthälfte relativ schnell zusammenfallen. Dann ist es meistens trocken, vor allem im Südwesten auch klar bei Temperaturen heute Nacht. Und da sehen wir schon, die Werte auch in der Nacht steigen deutlich an. 12 Grad am Alpenrand, 17 Grad im Südwesten. Damit sind wir beim Blick aufs Wettergeschehen morgen. Meistens sehr freundlich. Überm Norden einzelne Wolkenfelder. Da kann auch mal ein Spritzer Regen mit im Spiel sein, aber vor allem sehr sommerlich. Morgen dann dieser Donnerstag mit Temperaturen in der Spitze im Rheingraben 36 Grad Celsius, entspannter abermals ganz im Norden 24 bis 28 Grad eben dort. Und der Blick auf die Aussichten für die darauffolgenden Tage zeigt uns dann, was für eine Herausforderung für uns alle da vor uns liegt. Denn es wird richtig heiß, Temperaturen bis 37 Grad. Und das sind die gemessenen Werte. Bei der Feuchtigkeit, die uns auch bevorsteht, wird die gefühlte Temperatur noch mal deutlich höher liegen. Also sich bitte wirklich einstellen auf diese Extremsituation. Mindestens mal übers Wochenende hält die an. an, nicht nur was die Hitze angeht, sondern dann eben auch die Schauer und Gewitter im Westen bzw. im Norden. Das kann teilweise unwetterartig werden, mit Starkregen, mit Sturmböen, mit Hagel, dem vollen Wetterprogramm. Beruhigung zum Sonntag, 21 bis 38 Grad zwar, aber der Norden zumindest kann mal ein bisschen durchatmen. Von eben dort kommt nämlich kühlere Luft ins Land. Soweit zum Mima-Wetter für den Moment.
16: Na, das sind Temperaturen, da weiß man gar nicht, wie man sich vorbereiten soll, ehrlich gesagt.
22: Nee, 38 Grad, schattiges Plätzchen suchen, schon mal einen Ventilator besorgen,
16: viel trinken. 5 Liter Kanister Wasser.
1: Ja. Füße in Eiswasser. Also die Eistonne ist ja bei Fußballprofis ein Thema. Ich glaube, fürs Wochenende nehme ich dir auch vor.
22: Absolut.
16: Die Fußballer haben ja auch gerade ein Problem ein bisschen bei der WM, ne, mit der Hitze.
1: Ja, es ist heiß einfach vor Ort. Ne? Also im deutschen Quartier in Winston-Salem waren es die Tage auch schon 35 Grad. Und es gibt ein paar klimatisierte Stadien, aber nicht alle. Ich habe schon was von Wettbewerbsverzerrung gehört, aber so weit wollen wir mal nicht gehen. Aber ja, es ist einfach heiß. Es ist einfach heiß in Nordamerika.
16: Wir würden uns ja fast wünschen, dass dann, wenn es so heiß ist, auch hier am Wochenende das Mittagsmagazin läuft. Dann wären wir nämlich im klimatisierten Studio.
22: Wir sind hier im vierten Untergeschoss
16: im Keller.
22: Wir
16: werden nicht gehen am Freitag. Wir werden nicht gehen.
22: Wir senden weiter. Ja.
1: Du, auf dem Sofa zu dritt können wir hier schlafen, glaube ich.
16: Aber es ist kuschelig,
1: aber klingeln.
16: Jetzt erstmal die Themen für die nächste Stunde. G7-Gipfel, Beratung über Weltwirtschaft und künstliche Intelligenz.
22: Und Social Media, die Suche nach europäischen Alternativen.
1: Und wir blicken nach Versailles, Ausstellung über die neuen Landschaftsgärten im 18. Jahrhundert.
16: Jetzt gehen wir ins kühle Studio nach Mainz, heute Express mit Pina Tanricolo.
1: Hallo Pina.
22: Hi Pina.
3: Wir blicken auf den aktuellen Nachrichtenstand mit heute Express. In Evian in Frankreich geht der G7-Gipfel zu Ende. Die Staats- und Regierungschefs der wichtigsten Industrienationen beraten heute über die angespannte Lage in der Weltwirtschaft und den Umgang mit künstlicher Intelligenz. Mit dabei auch Partnerländer wie Indien und Brasilien. Deutschland will die militärische Zusammenarbeit mit Polen stärken. In Warschau wird Verteidigungsminister Pistorius dazu ein Abkommen mit dem Nachbarland unterzeichnen. Ziel ist es, den gegenseitigen Beistand zu stärken. Bei einem Besuch in Haiti hat UN-Generalsekretär Guterres um Verzeihung gebeten für das internationale Versagen bei der Bekämpfung der Bandengewalt. In der Hauptstadt Port-au-Prince sagte er, jeder Tag sei ein Kampf ums Überleben. Kriminelle Banden kontrollieren laut einem UN-Bericht mittlerweile 90% des verarmten Karibikstaats. Seit Jahresbeginn kamen etwa 2300 Menschen ums Leben. In Albanien dauern die Proteste gegen die Regierung an. In Tirana forderten Tausende am Abend erneut den Rücktritt von Ministerpräsident Rama. Auslöser der sogenannten Flamingo-Proteste ist ein geplantes Luxusresort in einem Naturschutzgebiet an der Adriaküste. An dem Bauprojekt ist unter anderem Jared Kushner, der Schwiegersohn von US-Präsident Trump, beteiligt. Die schwerkranke norwegische Kronprinzessin Mette-Marit hat eine neue Lunge bekommen. Die Transplantation sei erfolgreich verlaufen, teilte das Königshaus mit. Die 52-Jährige litt an einer unheilbaren Lungenkrankheit. Häufig trug sie ein mobiles Sauerstoffgerät. Seitdem bekannt war, dass Mette-Marit auf der Warteliste für eine Transplantation steht, ist die Zahl der potenziellen Spender in Norwegen sprunghaft angestiegen. 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
16: Am letzten Tag des G7-Gipfels diskutieren die Staats- und Regierungschefs über künstliche Intelligenz. Mit dabei Vertreter von KI-Konzernen, unser Top-Thema. Heute geht das Treffen der 7 führenden Industriestaaten im französischen Evian zu Ende. Dabei geht es vor allem um die Weltwirtschaft und den Umgang mit künstlicher Intelligenz. Was an diesem Abschlusstag bisher passiert ist, zeigt Ihnen Diana Zimmermann.
6: Letzter Gipfeltag, erste Arbeitssitzung. Alle warten auf einen. Hello, President. Dessen Morgengruß?
23: I'm the boss.
6: Ich bin der Boss. Gemeinsamkeit ist des US-Präsidenten Sache nicht. Natürlich aber der tiefere Zweck der G7. Heute ging es um die Frage, wie Ungleichgewichte im Handel, insbesondere mit China, ausgeglichen werden können. Gestern feierten sie sich für einen Erfolg. Der US-Präsident machte nicht mehr wie früher Druck auf die Ukraine, sondern auf Russland. Russland sollte einen Deal machen. Russland und die Ukraine haben so viele Menschen verloren. Sogar eine gemeinsame Erklärung wurde verabschiedet, Kanzler Merz fasst zusammen.
7: Alle G7-Partner werden ihren militärischen und ihren finanziellen Beitrag für die Ukraine verstärken. Und ebenso deutlich ist die Botschaft an Russland. Alle G7-Partner werden den Druck auf Moskau erhöhen, auch durch Sanktionen. Das setzt einen neuen Ton.
6: Trump spielt mit, weil er die neue Stärke der Ukraine erkennt und die politische Unterstützung der G7 für seinen Iran-Deal braucht. Der kanadische Premier spricht von einem Wendepunkt. Der Deal hat bei den Diskussionen über die Ukraine zu einem Orientierungswandel der USA und von Präsident Trump geführt. Viele Themen mehr haben die G7 und ihre Partnerländer behandelt. Eine Social-Media-Strategie für Kinder und Jugendliche, den Kampf gegen Krebs und Ebola und die Frage, wie künstliche Intelligenz sicher und doch effizient angewendet werden kann. Dazu gibt es heute noch Gespräche mit den großen Managern internationaler Tech-Firmen. Das Fazit des Kanzlers?
7: Demokratie ist schwierig und Diplomatie braucht Hartnäckigkeit, aber wir sind aus dieser Runde der demokratischen Staaten heraus, ich denke, in diesen 2 Tagen erfolgreich gewesen.
6: Für Trump soll der Gipfel übrigens in Schloss Versailles enden. Macron hat ihn mit einem festlichen Dinner geködert, damit der Boss das Treffen der G7 nicht vorzeitig verlässt.
16: Und vor Ort beim Gipfel steht für uns Ulf Röller. Ulf, sind die USA und Europa denn jetzt wieder näher zusammengerückt oder ist der Zusammenhalt fragil?
8: Also ich glaube, es gilt beides. Sie sind wirklich auf diesem Gipfel näher zusammengerückt. Das haben alle Regierungschefs betont und gesagt, dass Trump hier doch auch wirklich authentisch wirkte. Und es gibt einen Grund, warum die Europäer, die ja durchaus leidgeprüft sind mit Donald Trump, weil er, glaube ich, jeden europäischen Regierungschef schon mal persönlich beleidigt hat, wenn es ihm passte. Aber es gibt einen Grund, warum sie glauben, dass es diesmal vielleicht wirklich eine Partnerschaft geben kann. Und der Grund heißt Interessen. Donald Trump braucht Europa, um den Konflikt im Iran einigermaßen gut über die Bühne zu bringen. Er braucht einen Erfolg, weil er innenpolitisch angeschlagen ist. Und deswegen spielt er jetzt mit den Europäern und zusammen. Und der Profiteur davon ist die Ukraine, die nun gestärkt wird. Und das, glauben viele, ist eben dieser Wendepunkt, der auf diesem Gipfel erreicht wurde.
16: Vielen Dank, Ulf Röller. Blicken wir jetzt auf eines der bestimmenden Themen heute beim G7-Gipfel und zwar auf die künstliche Intelligenz. Und dafür haben wir uns einen Experten dazu geholt, Daniel Abou. Er ist Geschäftsführer der Lobbyorganisation KI-Bundesverband, der sich dafür einsetzt, dass Europa bei KI aufholt. Guten Tag, Herr Abou.
9: Schönen guten Tag.
16: Viele nutzen künstliche Intelligenz ja im Alltag. Da werden ja so riesige Datenmengen verarbeitet, sodass man sich zum Beispiel Texte schreiben lassen kann. Was macht diese Technologie so mächtig?
9: Ich denke, dass es die Möglichkeit der Adoption hat, dass es sich auf sehr viele Szenarien vorbereiten kann beziehungsweise Lösungen zu Fragen findet, die der Mensch stellt.
16: Und was macht es so mächtig dann für diese Konzerne?
9: Naja, mächtig sind die Konzerne geworden, weil wir in Deutschland, in Europa da einfach geschlafen haben. Wir haben schon bei der Digitalisierung leider nicht eine Forefront-Stellung gehabt. Und genauso verhält es sich leider gerade bei künstlicher Intelligenz.
16: Woran liegt das? Warum hat Europa den Anschluss verpasst? Ich meine, die USA sind wirklich führend bei allen KI-Konzernen.
9: Na, ich glaube, der Lobbyismus der amerikanischen Großkonzerne hat da auf jeden Fall funktioniert. Aber sie waren natürlich auch, wie soll man sagen, bereit, da die Investitionen zu machen. Also das Problem, was wir in Deutschland, in Europa haben, ist, dass wir sehr stark immer an unsere traditionellen Industrien hängen und vergessen aber, dass die Welt sich weiterdreht und neue Technologien kommt. Und das sieht man natürlich auch im Investitionsverhalten, dass natürlich im Vergleich Europa zu den USA in digitalen wie auch in künstlicher Intelligenz viel, viel zu wenig investiert wird.
16: Das heißt, Sie würden sozusagen von den Unternehmen erwarten, weil Sie haben ja auch vorher, bevor Sie zum KI-Bundesverband sind, Politik und Unternehmen beraten, wie man nämlich aufholen kann bei KI. Sie würden sagen, mehr Geld reinstecken oder reinpumpen und von der Politik was?
9: Ja, nur Geld ist es nicht. Es geht ja auch um Use Cases, also um Anwendungen für künstliche Intelligenz zu finden. Ich glaube nicht, dass wir das Geldspiel in nächster Zeit gegenüber den Amerikanern gewinnen können. Aber wo wir sehr stark sind, sind die Bereiche beispielsweise industrielle KI, also KI in Wirtschaftsunternehmen reinzubringen. Aber da braucht es halt auch ein Commitment der klassischen Wirtschaft, da mehr reinzugehen. Weil wir sehen gerade auch bei kleinen und mittelständischen Unternehmen ist diese ganze KI-Geschichte noch gar nicht angekommen. Und das ist wirklich ein großes Problem.
16: Mhm. Von welchem Zeitraum reden wir denn? Weil man hat immer das Gefühl, okay, die USA und irgendwie auch China sind da fast uneinholbar vorne. Mhm. Auch wenn Sie sagen, industrielle KI, das ist sowas, da könnte Deutschland ein bisschen mehr reingeben. Über welchen Zeitraum reden wir, dass man ein bisschen auf Augenhöhe dann auch wieder ist als Europa?
9: Naja, ich glaube, dass der Punkt der ist, dass wir überhaupt erstmal wirklich anfangen müssen zu sagen, wir wollen da wirklich mitspielen. Weil ich höre ja auch oft so den Satz, die sind nun schon so weit voraus. Mhm. Die Technologie ist relativ neu. Das wäre wie bei der Fußball-Weltmeisterschaft, wenn Deutschland nach 10 Minuten 2-0 zurückliegt und dann man vom Platz gehen würde. Und das machen wir nicht. Und genauso müssen wir in Deutschland und in Europa endlich kapieren, wie relevant, wie wichtig KI ist. Aber wir haben es jetzt ja auch auf dem G7-Gipfel gesehen, dass ja auch KI ein Machtfaktor ist. Also die Abschaltung eines Modells, das jetzt am Wochenende geschehen ist, hat ja relativ viele getroffen. KI ist ein Machtfaktor wie Energie, Gas, Öl und Ähnliches. Und das darf man nicht, da darf man sich nicht komplett von nicht-europäischen Playern abhängig machen.
16: Sie haben die Modelle gerade angesprochen. Lassen Sie uns über den Fall Anthropic, darum geht es nämlich sprechen, das US-Konzern, der hat 2 KI-Modelle entwickelt, die auch Softwarefehler erkennen können. Ja. Und dann hat die US-Regierung gesagt, naja, das soll nicht von Nicht-Amerikanern genutzt werden können. Ja. Und Anthropic hat dann gesagt, das können wir immer gar nicht prüfen, wer unsere KI-Modelle benutzt. Hm. Wir schalten die erstmal ganz ab. Wie bewerten Sie denn diese politische Entscheidung der US-Regierung?
9: Das ist ein reines Vorspiel für Machtspiele, die die US-Administration gegenüber anderen Playern machen kann. Weil der Konflikt zwischen Anthropic und der US-Regierung geht auch um militärische KI und Ähnliches. Hier hat eine US-Regierung den Machtfaktor KI-Modelle klar reingebracht. Sie haben Cybersecurity angesprochen. Das ist eine ganz relevante Sache. Wie können wir uns schützen, wenn wir keinen Zugang zu diesen Modellen haben? Und da müssen wir endlich begreifen, dass wir als Europa nicht irgendwie an der Seitenlinie, um mit Fußball weiterzumachen, stehen, sondern wirklich aufs Spielfeld gehen.
16: Okay, jetzt haben Sie aber viel auch über die wirtschaftlichen Verantwortung da gesprochen. Dann blicken wir mal auf die politische Ebene. Ja. Was muss denn dann die Politik da mehr machen? Die Regierung oder die EU?
9: Also sowohl auf nationaler Ebene und auf europäischer Ebene haben wir, wie ich finde, ein zentrales Problem. Das Geld, sowohl in der Wirtschaft, sowohl auch das Geld, das der Staat ausgeben kann, wird gießkannenmäßig über, ich weiß nicht, hunderte Projekte im KI-Bereich verteilt. Es gibt keine Priorisierung. Wir müssen sagen, hey, pass mal auf, wir konzentrieren uns auf Robotik, Cybersecurity, industrielle KI. Dass wir da, wenn ich den Terminus sagen kann, all in gehen, dass wir uns da voll investieren da rein. Und dann fallen halt andere Sachen weg. Aber die Politik, in Anführungszeichen, sowohl auf europäischer wie auf nationaler Ebene, versucht halt wieder alle glücklich zu machen. Und das geht nicht. Wir müssen priorisieren. Wir können nicht mit den Finanzmitteln der 80er, 90er Jahre im Verteilungsmodus in eine digitale Welt reingehen.
16: Können Sie denn eine Hausnummer nennen? Über was reden wir? 100 Milliarden? 500 Milliarden?
9: Also ich nehme alles, ja. Aber es muss ein größeres Commitment sein. Man redet natürlich oft von Hunderten von Milliarden von Euro. Ich will jetzt da keine feste Summe nehmen, aber es muss definitiv mehr sein, als es heute ist.
16: Vielen Dank für dieses Gespräch, Daniel Abou, sehr gerne. Geschäftsführer des Lobbyverbandes KI-Bundesverband. Vielen Dank fürs Gespräch.
9: Sehr gerne.
16: Ein Versuch, unabhängiger von US-Tech-Konzernen zu werden, ist das neue schwedische Social-Media-Netzwerk WSocial. Seit heute ist es am Start. Wer sich dort anmelden will, muss seinen Personalausweis vorlegen. Danach kann man den Kurznachrichtendienst nutzen, auch ohne seinen richtigen Namen anzugeben. Mehr dazu von Sven Reken.
4: Das Layout vertraut, der Name neu. WSocial soll Europas Antwort auf die Netzwerkmacht aus den USA sein. Die Anlehnung an X ist gewollt. Das W steht im Alphabet vor dem X und besteht aus 2 Vs, Values und Verify, Werte und Überprüfung. Bei W kommt derzeit niemand ohne Einladung rein und vor allem nicht ohne Passprüfung.
5: Ich habe das Gefühl, durch diese ganze US-Social-Media-Dominanz ist unser Fokus in Europa sehr auf den USA und weniger darauf, was passiert eigentlich in Europa? Was machen unsere Nachbarn eigentlich? Wie können wir uns irgendwie besser zusammenschließen? Wie können wir besser kommunizieren? Das ist so ein bisschen der Traum, die Vision, die dahinter steht.
4: Unabhängig auch vom Meta-Konzern und seinen digitalen Produkten. Vor allem von den Algorithmen, die jeden User bis ins Kleinste analysieren und seine Vorlieben herausarbeiten. Der große Unterschied zu allen anderen Plattformen, bei W muss sich jeder einmal per Ausweis anmelden. Anonym posten geht trotzdem. Auch die Ausweisdaten werden nicht gespeichert, wohl aber das Prüfergebnis. Hier schreibt ein echter Mensch.
10: Erstens sind europäische Server, die genutzt werden. Zweitens, das ist aus Datenschutzsicht sehr wichtig, es wird weniger Profilbildung geben, kein Targeting zu Werbezwecken. Und drittens, meine Einflussmöglichkeit auf die Art, wie der Algorithmus Inhalte auswählt, sind sehr viel besser.
4: Hinter W stehen eine schwedische Umweltschutzorganisation und private Geldgeber. Staatliches Geld gibt es keines und nicht-europäische Investoren sind per Satzung verboten.
16: In Sachsen-Anhalt läuft der Wahlkampf. Anfang September wird dort ein neuer Landtag gewählt. Ein großes Thema, die wirtschaftliche Lage des Bundeslandes. Ein Bericht von Hassan Raschow.
11: Schichtwechsel bei Bohai in Harzgerode. Seit Monaten gehen die Beschäftigten mit großen Sorgen zur Arbeit. Der Automobilzulieferer ist insolvent. Wichtige Aufträge von Volkswagen etwa könnten wegfallen. Rund 600 Beschäftigte sind hier direkt betroffen. Insgesamt hängen mehr als 1000 Arbeitsplätze an dem Standort.
12: Die Stimmung ist eher niedergeschlagen, hoffnungsvoll, weil keiner weiß, wie geht es wirklich weiter. Geht es weiter?
11: Sollte das Werk geschlossen werden, wären die Auswirkungen auch für die Stadt Harzgerode erheblich.
14: Also die 1000 Jobs sind rund ein Drittel aller Jobs, die es in dieser Stadt gibt. Also insofern kann man sich ausmalen, über welche Größenordnung wir hier reden. Also das hätte erhebliche Einschnitte für die Stadt und für die Region.
11: Die wirtschaftliche Situation in Sachsen-Anhalt, ein zentrales Thema im Wahlkampf. Wirtschaft sei Chefsache, so Ministerpräsident Schulze auf dem Parteitag der CDU am Wochenende in Dessau-Roßlau.
24: Es geht mir darum, Jobs hier zu behalten und auch neue Jobs nach Sachsen-Anhalt zu holen. Ich habe halt klar gesagt, dass wir einer der wichtigsten Pharma-Standorte in Europa werden wollen. Ich möchte ein Ministerpräsident auch in der Zukunft weiter sein, der das Land vereint und nicht wie andere dieses Land spaltet.
11: Der demografische Wandel ist ein weiteres zentrales Thema im Bundesland, denn Sachsen-Anhalt hat die älteste Bevölkerung im Bundesvergleich. In Magdeburg haben Wirtschafts- und Arbeitgeberverbände mehrere Parteien zum Dialog eingeladen. Im Fokus auch, was die AfD, die in Umfragen deutlich vorne liegt, wirtschaftspolitisch anbietet.
25: Wir sind der Meinung, wir haben genug eigene gute Leute und wir haben genug eigene gute Leute, die Deutschland verlassen wollen, Sachsen-Anhalt verlassen wollen oder es bereits getan haben und die möchten wir wieder zurückholen.
11: Im Wahlprogramm des als gesichert rechtsextrem eingestuften Landesverbands der AfD heißt es, man wolle auf kulturfremde Fachkräfte verzichten. Eine mögliche Folge warnt das IFO-Institut in Dresden. Unternehmen könnten hier in Sachsen-Anhalt nicht mehr investieren.
26: Das kann dann natürlich dazu führen, dass selbst die Fachkräftezuwanderung abgeschreckt wird, weil man einfach dort so einen negativen Image-Effekt hat. Was dann auch dazu führt, dass dann Unternehmen nicht mehr in Sachsen-Anhalt investieren werden, weil sie die Arbeitskräfte nicht bekommen werden.
11: Und Harzgerode? Nach einem Krisengipfel in der Staatskanzlei mit Volkswagen produziert der Autozulieferer zunächst weiter bis Ende des Jahres. Eine Schonfrist. Wie es dann weitergeht, ungewiss.
16: Blicken wir nach Gaza. Der Krieg dort ist offiziell zwar vorbei, doch die Versorgungslage ist immer noch prekär. Viele Menschen sind auf Hilfe angewiesen. Umso wichtiger sind lokale Hilfsinitiativen wie die Gaza Soup Kitchen. Über diese Suppenküche berichtet unser Korrespondent Thomas Reichert.
27: Ein Flüchtlingslager in Gaza-Stadt und mitten in den Ruinen eine Suppenküche. Hier kochen Fetten, Al-Matron und ihre Helfer für tausende Vertriebene. Die Töpfe sind riesig und es wird am Ende dennoch nicht reichen. Die Lage hat sich zwar etwas verbessert, aber die Menschen sind finanziell am Ende. Die Vertreibung hat sie ausgelaugt. Diejenigen, die Geld hatten, sind während des Krieges bankrott gegangen. Wie viel Hilfe nach Gaza kommt, das steuert die israelische Militärbehörde Kogat. Kogat spricht im Juni von täglich 600 Lkw, es gebe keinen Mangel. Die UNO dagegen kritisiert, viel zu wenig komme bei den Menschen an. Hilfseinsätze seien weiter stark eingeschränkt und selbst wenn es Lebensmittel auf den Märkten gibt, viele können sie sich nicht leisten. Es kommen sehr viele Leute hierher und wir können sie einfach nicht alle versorgen. Unser Küchenbudget reicht nicht aus. Das Gedränge ist riesig. Die Gaza Soup Kitchen wird finanziert durch Spenden aus dem Ausland. Mit diesem Geld können sie auf den Märkten kaufen, was für viele zu teuer ist. Seit gut 2 Jahren kochen sie so für die Menschen in Gaza. Der Mitgründer der Suppenküche, Mahmoud al-Madkhoun, wurde am 30. November 2024 bei einem israelischen Drohnenangriff getötet. Seine Geschwister führen sein Erbe fort, trotz aller Gefahren. Bei einem Angriff mit Drohnen wurde auch die Küche getroffen. Sie bombardierten die Häuser neben uns. Wir waren in großer Gefahr. Aber der Mensch hat eine bestimmte Mission vor Augen. Er will seine Mission erfüllen. Not und Mangel treffen sie auch selbst. Sie brauche ständig ein Medikament, weil sie Krebs hatte. Das sei aber nicht verfügbar. Vielen ging es so. Und trotzdem will sie weitermachen mit der Suppenküche. Die Menschen seien einfach in großer Not.
16: Den Vormittag über ist meine Kollegin Nathalie Wollmann als Affenbeobachterin unterwegs. Ganz konkret im Süden Deutschlands, in der Nähe des Bodensees. Dort liegt der Affenberg Salem. Und wir gehen jetzt zu Nathalie. Nathalie, es ist ja jetzt Mittagszeit, auch für die Affen.
0: Absolut, die Affen haben schon kräftig Hunger. Und schaut mal hier, das ist Bono, wenn ich vorstellen darf. Bono lauert schon darauf, dass es endlich Mittagessen gibt. Es sind natürlich noch viel mehr Affen da und es wird gleich richtig voll. Besucher gibt es auch jede Menge. Das ist immer wieder ein Spektakel, wo Dutzende bei zugucken. Bevor wir aber mit der Fütterung loslegen, ein kurzer Blick auf den Ort, wo wir gerade sind.
2: 20 Hektar dichter, satter Wald im Süden Deutschlands, idyllisch am Bodensee und mittendrin Berberaffen. Eigentlich ist ihre Heimat in Marokko und Algerien. Hier aber leben die Affen seit 1976. Das Projekt dient dem Artenschutz, denn weltweit gibt es nur noch 8000 Berberaffen. Die Tiere vom Affenberg gelten als auswilderungsfähiger Reservebestand. Mit 200 dieser Bewohner ist der Ort Deutschlands größtes Affenfreigehege.
0: So, und wir legen mit der Fütterung los. Bei mir ist Roland Hillgartner, er ist der Direktor vom Affenberg. Und dann würde ich erst mal fragen, hallo Herr Hillgartner.
13: Hallo, grüß Sie.
0: Was ist denn in Ihrem Topf drin?
13: Da haben wir einige Leckereien, also Gemüse, Obst, wir haben jetzt hier Salat, wir haben ein bisschen Fenchel und besonders begehrt Bananen, Trauben. Und ja, ich glaube, die Affen, die freuen sich jetzt auch schon drauf, dass wir da ein bisschen was verteilen.
0: Bananen und Trauben sind doch bei mir begehrt. Darf ich gleich zugreifen?
13: Ja, gerne. Sie dürfen da auch ein bisschen Bananen, vielleicht Bono gleich als erstes, dass der zufrieden ist. Ja, das wäre vielleicht nicht schlecht. Okay. Darf ich das? Ruhig hinwerfen, kein Problem. Ja.
0: Guck mal, der hat Angst vor mir.
13: Ja, der kommt schon. So, noch ein paar Jungtiere.
0: Gibt es denn da also besondere Leckerlis? Sind die Bananen?
13: Also Bananen, Trauben sind schon so ganz oben auf der Liste.
0: Und Fenchel kommt auch gut
13: Fenchel
0: an.
13: Fenchel kommt super gut an.
0: So, dann wüsste ich ganz gerne von Ihnen, ich meine, es sind ja auch Besucher hier. Und da ist natürlich die Frage, warum ist denn das Ganze hier mehr als ein Besuchermagnet? Also ich meine, es hat ja eine echte Daseinsberechtigung.
13: Ja, definitiv. Also zum einen eine sinnvolle Freizeiteinrichtung, aber wir sind auch sehr begehrt für die Wissenschaft. Also knapp die Hälfte dessen, was man über Berberaffen weiß, stammt von unserem Park und von unseren Partnerparks. Liegt einfach daran, dass man hier die Affen in der naturnahen Umgebung ja aus nächster Nähe beobachten kann. Und die Affen unterscheiden sich qualitativ eigentlich kaum vom Verhalten her von denen in freier Wildbahn in Marokko. In Algerien.
0: Ich wüsste ganz gerne, ich habe gehört, die Affenbabys, die sind am Anfang schwarz eingefärbt, sehen deutlich anders aus als die Eltern, spielen aber auch eine ganz besondere Rolle. Und daran anschließend gleich die Frage, sehen Sie hier irgendwo eins?
13: Und zwar hier sehen wir ein Baby, man kann es leicht erkennen, wie Sie schon gesagt haben, am schwarzen Fell. Und Babys spielen bei den Berberaffen wirklich eine sehr wichtige Rolle, weil die Männchen nutzen die Babys als sozialer Vermittler. Das ist wie so eine Art Gastgeschenk, so eine gute Flasche Wein. So können die Männchen relativ gefahrlos Kontakt mit anderen Männchen aufnehmen, können so Koalitionen schmieden, Freundschaften anbahnen oder neue Freundschaften schließen. Das ist bei den Berberaffen eben ganz wichtig, denn nicht der Stärkste oder Kräftigste schafft es hier an die Spitze, sondern unser Freund Bono, der ist hier Chef in der Gruppe, das ist einfach ein guter Netzwerker. Also der ist richtig gut im Koalitionenschmieden.
0: Ganz kurze Frage noch, wie halten Sie die Population auf der Größe von 200? Man könnte ja denken, bald sind es 2000. Nur ganz kurze Antwort bitte.
13: Wir machen Geburtenkontrolle über hormonelle Verhütung.
0: Prima. So, wir haben super Einblicke bekommen, viele Affen gesehen. Es war wirklich ein super Ausflug für mich und damit gebe ich zurück nach Berlin.
16: Ja, vielen Dank, Nathalie. Grüß uns die Affen. Sie sind typisch für die Mittelmeerregion und ausgesprochen gesund. Kapern mit die besten gibt es auf der italienischen Insel Salina. Auf dem Eiland vor Sizilien werden schon seit Jahrhunderten Kapern angebaut. Gerade ist Ernte. Und warum da Handarbeit gefragt ist, verrät uns unsere MIMA-Reporterin Antje Pieper.
1: Nördlich von Sizilien liegen sie, die Äolischen Inseln. Keine ist so berühmt für Kapern wie Salina. Ihre besondere Lage zwischen Vesuv und Ätna macht sie zu einem Paradies für besondere Früchte.
15: Salina ist vulkanischen Ursprungs. Die Erde ist deshalb besonders fruchtbar und die Insel besonders grün.
1: An den Hängen unterhalb der Vulkangipfel wachsen vor allem Wein und Kapern. Zur Ernte muss man früh aufstehen. Kurz nach Sonnenaufgang treffe ich mich mit Daniela Vergona. Schon als sie 10 Jahre alt war, haben sie ihre Eltern mit aufs Feld genommen. Jetzt hat sie den Betrieb übernommen und nimmt mich mit. Schnell finde ich heraus, warum man so früh anfangen muss. Es wird danach einfach zu heiß. Denn die Kapern vom Strauch zu pflücken ist extrem anstrengend. Und Erntehelfer sind schwer zu finden.
15: Hier muss jeder mit anpacken. Ich natürlich auch.
1: Während Daniela ohne hinzuschauen in rasendem Tempo die Kapern einsammelt, versuche ich mein Bestes beim Pflücken, nichts kaputt zu machen. Die Sträucher sind sehr empfindlich, auch deshalb muss alles per Hand gemacht werden. Es gibt keine Maschine, die man zur Ernte einsetzen könnte. Denn wenn wir die Spitze abbrechen, produziert diese Kaper nichts mehr. Wie Sie sehen, ist das Sammeln eine wahrhaft heroische Arbeit und daher sehr ermüdend. Sich den Rücken krumm machen, das beschreibt die Kapernernte wohl am besten. Früher wurde von Mai bis September gesammelt. Wegen der zunehmenden Hitze im Sommer sind es jetzt nur noch gut 2 Monate. Dann muss alles geschafft sein und die Ernte eingefahren. Nach dem Pflücken wird der Größe nach sortiert. Am besten verkaufen sich die mittelgroßen, weil die am besten schmecken. Die kleinen werden meist zur Dekoration verwendet, deshalb nutzen sie die Sterneköche. Doch zuerst müssen die Kapern noch mindestens 2 Monate in Salz eingelegt werden und anfangs sogar täglich umgerührt bzw. umgeschüttet. Dann aber kann das Kochen beginnen. Renato Galletta zeigt uns sein Lieblingsrezept, eine spezielle Pasta. Kapern sind in fast allen Gerichten auf Salina zu finden, in den unterschiedlichsten Varianten. Wir machen Salat mit kleinen und großen Kapern. Wir verwenden Kapern für die Zubereitung von Soßen oder zusammen mit Fisch oder Kabeljau. Ich würde also sagen, Kapern machen 80-90% aus. Renato bereitet die Paste für mich mit Schwertfisch zu und schwärmt vom besonderen Geschmack. Ich gebe ihm recht. Und bin nicht die Einzige auf Salina. Immer mehr Touristen kommen auf die Insel und genießen das gute Essen, aber auch die einmalige Lage. Noch ist Salina ein grünes Paradies ohne große Hotelanlagen.
15: Die Kapernernte ist aufwendig und durch die Handarbeit auch teuer. Durch Tourismus lässt sich da schneller viel Geld verdienen, doch viele warnen, Salina darf nicht zu betoniert werden.
1: Kamen früher nur im Hochsommer Touristen, geht die Saison jetzt viel länger und die Urlauber kommen aus der ganzen Welt. Lohnt es sich da noch mühevoll Kapern zu ernten? Unbedingt, meint der Kapern-Experte Saro Gugliotto. Der Boden, die salzige Luft, die Pflanzenart und die Erntemethode ergeben zusammen ein einzigartiges Produkt. Je mehr Pflanzen es gibt, desto weniger Beton. Wir bezeichnen sie als besonders widerstandsfähige Pflanze. Widerstandsfähig wie die, die die Kapern so mühevoll ernten. Ihre Handarbeit macht Salina erst zum fruchtbaren Paradies. Der besonders grünen Insel, auf der man auch, aber nicht nur, Sonne und Meer genießen kann.
16: Wüsten, Hochgebirge, tropische Regenwälder. Asien ist unglaublich vielfältig. Die Terra X Asien Naturdoku gibt spannende Einblicke in die Vielfalt des größten Kontinents der Erde. Lothar Becker mit einigen Highlights.
3: Faszinierendes Asien. 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Die Aufnahmen aufregend, atemberaubend, einzigartig. Mit neuester Kameratechnik präsentiert die BBC-ZDF-Koproduktion verblüffende Verhaltensweisen, von denen einige noch nie zuvor gefilmt wurden. 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
16: 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Also, Kinder zu erziehen ist so oder so eine verantwortungsvolle Angelegenheit. Es gibt es Sachen, auf die man bei der Erziehung von Söhnen aber besonders achten sollte? Darüber hat die Journalistin und Schriftstellerin Simone Buchholz ein Buch geschrieben. Über Söhne. Gleich sprechen wir mit ihr. Vorher blicken wir auf ihr neuestes Werk und ihre Karriere.
17: Simone Buchholz ist eine der profiliertesten Krimi-Autorinnen Deutschlands. Ihre Reihe um die eigenwillige Staatsanwältin Chastity Riley ist preisgekrönt. Vor 4 Jahren wagte sie einen Genrewechsel und schrieb seither 2 Romane. Ihr neues Buch ist ihr bisher persönlichstes. Ein Sachbuch über Söhne. Die Mutter eines Sohnes schreibt über ihre Erfahrungen, ihn großzuziehen. Dabei erzählt sie von Jungs mit Problemen im Schulsystem, Jungs in der Pubertät und stinkenden Boxhandschuhen. Und wie schon seit dem ersten Buch, wieder in dem von ihren Leserinnen und Lesern so geliebten lakonischen und doch verbindlichen Ton.
16: Und jetzt ist sie bei uns. Wir freuen uns sehr. Willkommen, Simone Buchholz.
18: Dankeschön, hallo.
16: Lass uns über Söhne sprechen und vor allem am Anfang über stinkende Boxhandschuhe.
18: Das ist schrecklich. Es ist ein furchtbarer Geruch. Mein Sohn lagert das inzwischen alles auf unserem Balkon. Das ist im Winter super. Im Sommer, wenn man da dann morgens in der Sonne einen Kaffee trinken möchte, merke ich manchmal, boah, du hast das Desinfektionsspray nicht benutzt. Und das ist wirklich, also mein Freund hat neulich da gesessen und dann gesagt, Entschuldigung, können wir in die Küche gehen? Und dann habe ich es erst gemerkt. Ich merke es manchmal gar nicht mehr. Es ist ein furchtbarer Geruch und wohl jeder und jedem, die diesen Geruch nicht kennen.
16: Der Geruch ist entstanden, weil ihr Sohn angefangen hat mit Kampfsport, ne? Mit K1 in Form von Kickboxen ist das, richtig?
18: Genau.
16: Und er hat damit angefangen und Sie fanden das eigentlich ganz gut auch, oder? Warum?
18: Na, erstmal bin ich diese junge Frau gewesen, die sich nachts in den Wecker gestellt hat, wenn die Klitschkos irgendwo in den USA geboxt haben. Also ich mochte Boxen schon immer gerne. Ich finde, das ist ein toller Sport. Und ich habe gemerkt, dass mein Sohn sich das selbst gesucht hat und sofort ein Feuer entwickelt hat und eine Leidenschaft dafür und einfach endlich runter war von der Straße. Was die Jungs, die nicht auf dem Land aufwachsen und jetzt aber auch nicht in großen Häusern aufwachsen, in reichen Vierteln in der Großstadt, die sind halt auf der Straße und stehen da draußen rum im Nieselregen und langweilen sich. Und dann kommt die Polizei und fragt, was machen die denn? Was rauchen die denn da? Und dann gibt's natürlich Ärger und er war einfach weg von der Straße und ist jeden Abend zum Kampfsport gerannt. Und für die Erziehung, warum fanden Sie es so wichtig? Weil Sie schreiben auch, Ihr Kind war eigentlich war so ein Hibbel, oder? Der saß in der Schule und wollte sich bewegen und gar nicht irgendwie die ganze Zeit immer still sitzen, was man auch verstehen kann.
6: Absolut, ich meine,
18: die ersten Jahre. Ja, sitzen ist ja auch richtig ungesund. Ja. Das wissen wir ja inzwischen. Die Leute sterben, weil sie zu viel sitzen. Und wir bringen den Kindern aber mit 6, 7 Jahren erstmal bei, dass sie sitzen sollen. Mhm. So, und für den war das nichts. Der war einfach ein sehr, oder ist auch immer noch, das ist ein Bewegungsmensch. Und das Gute war, also dieses, ja, bewegen kann er sich ja so auch überall. Aber ich glaube, was dieser alte Satz, dass es ein Dorf braucht, um ein Kind zu erziehen, der stimmt ja immer noch. Und in dem Fall kam dieser Trainer um die Ecke, der so eine Art Onkel war. So dieser zweite Mann, der irgendwo noch immer da ist und ganz genaue Regeln und

0: Wie jetzt? Ganz genau.
1: Ich habe das irgendwo mal gelesen, als ich selbst mir Gedanken machen musste über Mitarbeiterführung, weil ich eine Menschenrechtsorganisation mitgeleitet habe und als Schriftstellerin keine Ahnung hatte davon, wie man eigentlich führt. Und das fand ich am schlauesten, weil sich das mir sehr erschlossen hat, wenn man keine große Organisation und Struktur hat, was man als Mutter oder als Eltern ja üblicherweise nicht hat, weil man muss ja auch noch arbeiten und all das machen, dann muss man ganz viel Verantwortung an die einzelne Einsatzkraft im Feld geben. Die entscheidet aus der Situation, also situative Führung, Auftragstaktik, aus der Situation heraus, was jetzt zu tun ist, und steht dafür gerade. Dabei geht viel schief. Das wird dann im Nachhinein besprochen. Aber erstmal gibt die Führungskraft ganz früh Verantwortung und Führung ab an die einzelne Einsatzkraft im Feld. Und so habe ich meinen Sohn erzogen, weil ich auch für alles andere keine Zeit hatte, muss ich sagen.
0: Das hat ja auch was von ernst nehmen, ne? Das Kind ernst zu nehmen und zu sagen, du triffst Entscheidungen und dann gucken wir, wo es hinführt. Ich finde interessant, Sie haben das Buch ja über Söhne geschrieben, weil Sie einen Sohn haben. Jetzt ist natürlich die Frage, wie sich das überhaupt unterscheidet. Macht das einen großen Unterschied, ob er ein Mädchen oder einen Sohn hat? Ist das so? Kinder sind ja auch unterschiedlich. Was ich finde als Mutter eines Sohnes ist, dass ich eigentlich meinem Sohn vermitteln möchte, dass er alle Gefühle haben kann. Eben nicht nur Wut und Ärger, was Jungs oder Männern oft nahegelegt wird, dass sie sich darüber ausdrücken. Wie haben Sie das in der Erziehung empfunden?
1: Ich habe da gar nicht so großartig, also während ich drin war, überhaupt nicht so nachgedacht, weil auch man hat ja nicht viel Zeit. Man ist allein als Mutter, man muss arbeiten und man muss irgendwie dieses Kind zu einem Menschen erziehen. Und das ist das, finde ich, was das Entscheidende ist. Und ein Mensch oder Menschlichkeit bedeutet, zu empathiefähig sein, zum Perspektivwechselfähig sein, Rücksichtnahme lernen Kommunikation. Und das war vielleicht das Wichtigste. Und deshalb könnte ich gar nicht sagen, ob es so einen großen Unterschied macht. Ich habe ja keine Tochter, ich habe nur den Sohn. Ja. Ich glaube, wenn wir unsere Kinder zu Menschen erziehen, das liegt in unserer Verantwortung. Und ihnen dann Verantwortung abgeben, in dem Moment, wo sie sich auch selbst auf die eigenen Füße stellen und uns auch mal den Rücken zudrehen und gehen. Das wäre so ein universeller Trick.
0: Ich weiß nicht, ob er funktioniert. Schöner Schlusssatz, den wir mit auf den Weg geben können. Vielen Dank
1: für
0: dieses
1: Ihnen.
0: Gespräch, Simone Buchholz,
1: Dankeschön.
0: Über Söhne.
1: Danke.
0: Und hier geht es jetzt weiter mit der Szene. Wiebke Aschenborn bringt uns auf den neuesten Stand der Nachrichten aus der Welt der Stars und Royals.
2: Prinz George geht nach Eton. Ab September wird die Nummer 2 der britischen Thronfolge das Elite-Internat besuchen. Auch William und Harry drückten hier schon die Schulbank. Das Internat liegt in der Nähe von Schloss Windsor und nur wenige Minuten von der Forest Lodge entfernt, dem Familienwohnsitz der Windsors. Die elitäre Ausbildung kostet eine Stange Geld, aber das haben die Royals ja relativ satt. Eton war für William und Kate nicht gesetzt. Sie sahen sich mehrere Schulen an, entschieden sich dann aber für das Altbewährte. Und George, der 12-Jährige, wird langsam flügge und ein Päuschen haben vom manchmal nervenden kleinen Bruder. Das sieht aber einer alt aus. Für ein Musikvideo ist Sänger Rule Jahrzehnte gealtert. Die Message, der 23-Jährige kann sich vorstellen, mit seiner aktuellen Freundin alt zu werden. Aber der Australier kann auch anders. Auf seinem neuen Album Kicking My Feet verarbeitet er auch negative Emotionen, wie zum Beispiel Zeiten, in denen er sich selbst hasste. Mit der Zeit bin ich mir bewusster geworden, wer ich bin und welche Musik ich machen möchte. Und je älter ich werde, umso mehr fühle ich mich mit allem verbunden, was ich so mache. Das hat sich echt verändert. Naja, Rule ist ja auch schon seit rund 10 Jahren im Musikgeschäft und wird es sicher auch noch ziemlich lange bleiben. Große Sorge um Bonnie Tyler. Die legendäre Sängerin ist nach mehr als 5 Wochen aus dem künstlichen Koma erwacht. Die britische Poplegende liegt dennoch weiter auf der Intensivstation in Portugal. Doch die Ärzte zeigen sich optimistisch, teilte ihr Management mit. Nach einer Darmoperation Ende April war es zu schweren Komplikationen bei der 75-Jährigen gekommen. All ihre Auftritte für den Sommer mussten nun abgesagt werden.
0: Wenn ein Schiedsrichter oder eine Schiedsrichterin den Job gut macht, spricht bekanntlich keiner darüber. Aber wehe, er oder sie trifft eine falsche oder strittige Entscheidung. Dann hagelt es Beleidigungen und Beschimpfungen, besonders im Netz. Das bekommt

0: Kommt auch schon der 16-jährige Ole Maus zu spüren. Er pfeift seit knapp 2 Jahren in Freiburg. Wie unser heutiger Mima-Mensch damit umgeht, hat er Viktoria Kunzmann verraten.
1: Abseits oder kein Abseits? Foul oder kein Foul? Karte oder doch nur eine mündliche Verwarnung? Ole Maus muss auf dem Platz innerhalb von Sekunden die richtigen Entscheidungen treffen. Und steht unter ständiger Beobachtung von Spielern, Trainern, Zuschauerinnen und Zuschauern. Dabei ist er gerade mal 16. Sicherheit ausstrahlen, darauf kommt es an.
2: Deswegen versuche ich einfach immer ruhig zu bleiben. Und wenn halt jemand was macht, was sagt, dann hole ich ihn zu mir, sage, so reicht jetzt, passt, sonst gibt's eine Karte.
1: Ole lebt Fußball durch und durch. Als Fan, jahrelang als Spieler und seit 1,5 Jahren als Schiedsrichter.
3: Mal auf jeden Fall rot mit. Blau.
1: Ein Freund hat ihn dazu gebracht, den Schiri-Lehrgang zu absolvieren. Seitdem ist er rasant aufgestiegen, pfeift neben Jugend auch Herrenmannschaften und betreut andere jugendliche Schiris. Ihnen bringt er auch bei, wie man mit Kritik umgeht. Die kommt vor allem bei Jugendmannschaften.
2: Im Jugendbereich mit den Eltern, da sind es dann wirklich eher nur die Eltern, die motzen. Die Spieler selber nur eigentlich vereinzelt ganz wenig. Und die Eltern, die sehen halt immer alles besser. Und das Problem ist, dass ich dann nicht viel dagegen machen kann. Die rufen dann schon manchmal so viele Sachen und sowas rein, wo ich dann denke, so Alter, jetzt entspann dich mal so ein bisschen. Jetzt mit irgendwie Schiri geh mal wieder zurück in die Grundschule.
1: Mit seinen Eltern spricht er oft über das, was er auf dem Platz erlebt. Er findet, er wächst daran.
2: Du lernst viele Sachen fürs Leben. Du lernst, wie du mit schwierigen Situationen umgehen kannst. Du musst schnell irgendwelche Entscheidungen treffen, die du dann nicht wieder zurücknehmen kannst. Die musst du dann auch so durchführen.
3: Hau rein. Lass dich nicht nerven.
2: Ja, krieg ich hin. Okay. Ja.
1: Heute pfeift Ole ein Kreisligaspiel zwischen Kappel und Freiburg und steht dabei unter Beobachtung. Ein erfahrener Schiedsrichter schaut ihm dieses Mal zu und gibt Feedback zu seiner Leistung.
4: Ich komme in der Halbzeit kurz rein, dann besprechen wir 2, 3 Dinge.
2: Ja.
4: Pfeift dein Ding. Ich bin gar nicht da.
1: Ole bereitet sich akribisch auf die Partie vor. Er nimmt die Sache ernst. Die meisten Spieler sind älter als er, größer. Da muss er mithalten können, um sich Respekt zu verschaffen. Gleich als das Spiel losgeht, muss Ole eingreifen und Autorität beweisen.
2: Lass es sein, okay? Beide. Nein, komm, beide. Einfach ruhig. Du bist ruhig. Ihr seid beide ruhig. Wenn ich jetzt auf dem Platz stehe und Schiedsrichter mache, finde ich, dann bin ich ein sehr harter Typ eigentlich, der halt wirklich eigentlich fast so gut wie gar nichts versuche, an mich ranzulassen. Wenn ich jetzt aber zu Hause bin mit der Familie, finde ich, dass ich dann deutlich einfühlsamer bin.
1: Die Partie endet 2:1 für Kappel und Ole bekommt Rückmeldung. Kleinigkeiten kann er verbessern.
4: Wenn du entscheidest, liegst du meistens richtig. Es gibt eine Situation, wo es einfach knapp war.
1: Der Zehntklässler will weit kommen als Schiedsrichter und schaut jetzt auch während der Weltmeisterschaft genau hin. Dort zu pfeifen, ein Lebenstraum.
2: Persönlich würde ich schon sagen, dass ich da vielleicht auch mal Lust drauf hätte. Aber ich finde, ich brauche auf jeden Fall deutlich mehr Erfahrung noch, weil einfach zum Vergleich, was ich jetzt pfeife, ist das halt eigentlich gar nichts. Und deswegen habe ich aber auf jeden Fall höchsten Respekt vor den Schiris. Und bei einer Weltmeisterschaft ist eigentlich von jedem Fußballer das Traum, dann mal da zu sein und auf dem Platz zu stehen. Komm her, ihr beide.
1: Den nötigen Ehrgeiz und die Autorität für eine Schiri-Karriere hat er schon mal.
5: González para Leo, apuntó Leo. Dios mío.
6: Messi macht Messi-Sachen. Herzlich willkommen zum Sport im Mittagsmagazin. Zum WM-Auftakt seiner Argentinier präsentiert sich der 38-Jährige in starker Form, begeistert die Kommentatoren und schießt den amtierenden Weltmeister zum 3:0-Sieg gegen Algerien. Und dann können wir auch gleich mit dem nächsten großen Namen weitermachen, denn Erling Haaland trägt auch vieles dazu bei, dass seine Mannschaft einen Auftaktsieg feiern kann. Norwegen gewinnt mit 4:1 gegen den Irak. Haaland ist daran mit einem Doppelpack beteiligt. Der Start der Norweger allerdings noch ein bisschen holprig.
7: Der Irak konnte Norwegen ein bisschen ärgern. Zu Beginn fand das Team um Erling Haaland kaum Mittel, bis ihn dieser Pass in der 29. Minute erreichte. Das 1:0, typisch Haaland, gewaltig gewollt. Aber noch vor der Pause gelang Irak der Ausgleich 1:1. Al-Hamadi auf Hussein, der wuchtet den Ball regelrecht rein ins norwegische Tor. Iraks Abwehr zwei Minuten später unglücklich beteiligt an diesem Tor. Haaland ließ sich nicht zweimal bitten. 2:1. Norwegen hatte nun alles im Griff. Zwei weitere Treffer gab's noch in der zweiten Halbzeit. Das 3:1 Joker-Tor durch Östigard und ein Eigentor durch Iraks Hussein führte zum 4:1 Endergebnis. Es ist nicht leicht, solche Spiele zu kommentieren. Da sind viele Emotionen. Es ist fantastisch. Ich bin stolz auf alle. Norwegen erstmalig seit 1998 wieder bei einer WM dabei, gewinnt Spiel 1.
6: Diese WM hat ja sehr viele verschiedene Anstoßzeiten und das führt dazu, dass wenn Sie heute früh wach waren, vielleicht zum ersten Kaffee, die Partie Österreich gegen Jordanien live im ZDF schauen konnten. Da war nämlich um 6 Uhr morgens Anpfiff und dann haben Sie gesehen, das war für unsere Nachbarn ein hartes Stück Arbeit. Aber am Ende mit 3:1 ein Erfolg gegen Jordanien. Wenn Ihnen das zu früh war, kein Problem, wir fassen es nochmal zusammen.
8: Das erste WM-Endrundenspiel Österreichs in diesem Jahrtausend geht mit alpenländischer Erleichterung, aber nach viel Mühe zu Ende.
9: Das hat man gesehen, dass es ein schwieriges Spiel ist. Ich glaube, wir hatten Phasen, wo wir es gut gemacht haben, wir haben Phasen, wo wir es nicht gut gemacht haben. Am Ende, glaube ich, zeigt wieder diese Mentalität, was in der Mannschaft steckt.
8: In San Francisco ist Endrundendebütant Jordanien zuerst näher am Torerfolg. Keeper Alexander Schlager verhindert das. Dann trifft Romano Schmid in der 20. Minute zum 1:0 das erste österreichische WM-Endrundentor seit 28 Jahren. Aber die schöne Führung hält nur bis kurz nach der Pause. Ali Olvan gelingt in der 50. Minute der Ausgleich. Ralf Rangnick hat schon Marko Arnautovic eingewechselt. Jetzt folgen weitere Spieler.
10: Ja, ich glaube, dass die Wechsel in der zweiten Halbzeit uns alle nochmal geholfen haben. Wir sind eigentlich erst zur Mitte der zweiten Halbzeit so richtig in unser Spiel reingekommen.
8: Allerdings braucht es ein Eigentor von Jasan Ararab in der 76. zur erneuten Führung, bewirkt von Arnautovic, der die Zitterpartie in der Nachspielzeit per Handelfmeter beendet. 3:1, Österreichs erster WM-Endrundensieg seit 1990.
9: Ich muss sagen, es macht sehr viel Spaß. Die Atmosphäre, das Stadion und ja, wir machen weiter.
8: Und zwar Montag in Dallas gegen Weltmeister Argentinien.
6: Für die deutsche Mannschaft geht es ja am Samstag weiter gegen die Elfenbeinküste. Und wir wollen wissen, was sich im deutschen Quartier tut. Und in North Carolina ist für uns mein Kollege Florian Schiedrich. Flo, was tut sich denn?
11: Ja, die Akkus sind wieder aufgeladen. Die deutsche Nationalmannschaft hat ja einen freien Tag hinter sich, hat diese Zeit unter anderem entweder mit Familien verbracht oder auf dem Golfplatz oder am Pool. Nur der Kapitän Joshua Kimmich, der musste hier im Hörsaal auf dem Universitätsgelände hinter mir sich noch ein paar Fragen anhören von uns Medien, hat auch Antworten gegeben. Und ich fand vor allem ganz spannend, dass er erzählt hat, dass sich da gerade ein neuer Kern in der deutschen Nationalmannschaft herausbildet, dessen Gesicht diese Mannschaft auf Jahre prägen könnte. Das Einzige, was passieren müsse, ist, dass eine richtige Einheit, eine Familie draus wird. Und wie das geht, das hat er auch gesagt.
12: Ich glaube, dass man eine Familie vor allem auf dem Platz wird, dass man da zusammenwächst. Natürlich kann man das drumherum verstärken, indem man Zeit miteinander verbringt. Aber das gute Gefühl entsteht einfach auf dem Platz durch Siege, durch positive Momente.
6: Ja, wenn er das so sagt, dann wollen wir natürlich ganz viele positive Momente. Woran wird denn heute gearbeitet, um die dann zu kreieren?
11: Ja, in 3 Stunden wird hier dann auch wieder richtig trainiert. Das ist die unmittelbare Vorbereitung auf die Partie gegen die Elfenbeinküste. Und das soll auch Joshua Kimmich zufolge richtig intensiv erfolgen. Denn das sei ein Schlüssel zum Erfolg. Außerdem ist für Bundestrainer Julian Nagelsmann unbedingt wichtig, dass diese Mannschaft, die offensiv so gern den Ball hat, auch an die defensive Restabsicherung denkt, an die Konterabsicherung. Das alles stabilisiert. Das wird gegen eine spektakuläre Offensive der Elfenbeinküste um ein Jan Diamondé von RB Leipzig wahnsinnig wichtig, denn die Elfenbeinküste ist ein anderes Kaliber als Curaçao.
6: Vielen Dank, Florian Schiedrich, für diese Information und Grüße nach Winston-Salem. Und was heute auch noch ansteht, ist die Pressekonferenz des DFB mit Antonio Rüdiger. Die können Sie live bei uns online verfolgen, heute ab 19.40 Uhr auf sportstudio.de. Wenn man als deutscher Trainer die englische Nationalmannschaft übernimmt, dann muss man schon hartgesotten sein. Thomas Tuchel jedenfalls bekommt schon, bevor das Turnier für die Three Lions überhaupt gestartet ist, ordentlich Gegenwind von der Insel. Das liegt unter anderem daran, dass er Spieler mit einem hohen Millionenmarktwert zu Hause lässt. Tuchel ist zum Erfolg verdammt, sonst war's das. Nach außen gibt er sich aber entspannt und locker.
13: Thomas Tuchel und die neue Lockerheit. Einst Champions-League-Sieger der Schwabe aus Krumbach, jetzt Englands Nationaltrainer.
14: Ja, sag mal.
15: Ja, ich sag mal, ich bin ein Trainer und ich liebe mein Team um mich herum. Den Kader, den ich zusammengestellt habe.
16: Als Thomas zu uns kam als neuer Trainer, ging es darum, dass sich unser Wir-Gefühl nicht ändert. Ich spüre, dass es weiterhin so ist. Es gehört einfach dazu. Wir müssen uns damit nicht mehr beschäftigen.
13: Eine Gangway, 1,4 Milliarden Euro schwer. Was England auf die Beine stellt, hat den Wert von Argentinien mit Messi und Norwegen mit Haaland zusammen. Dazu Trainer Thomas Tuchel. Welche Sprünge machen die Löwen, eine Nation, die seit 60 Jahren auf einen Titel wartet und mit Bellingham und Kane wieder zu den WM-Favoriten zählt?
17: Ich kann kaum erwarten, das Spiel in Gang zu bringen, damit wir jedem in der Welt zeigen können, wie gut wir sind.
15: Wir wollen einfach ein Team sein. Jeder bringt sich ein. Wir waren davon schon bei der Auswahl überzeugt.
13: Die WM-Qualifikation, eine 1 mit Sternchen, das gab es noch nie. 8 Spiele, 8 Siege, 0 Gegentore. Aber da war noch was. Das 1:2 gegen Kroatien im WM-Halbfinale 2018. Nun das Aufeinandertreffen schon im ersten Vorrundenspiel. Ein WM-Kracher.
15: Wir haben großen Respekt vor Kroatien. Eine bewährte Mannschaft mit höchsten Ansprüchen.
13: Aber England hat auch einen Kane in der Form seines Lebens.
15: Ein fantastischer Spielplan. Wir gehen's an.
13: Ob 60 Jahre warten ein Ende hat?
6: Und wir im ZDF sind heute aus unserer WM-Arena ab 18 Uhr für Sie da mit England-Kroatien. Und davor gibt's noch die Partie Portugal gegen die Demokratische Republik Kongo. Frankreich hat heute schon gespielt, aber trotzdem, Jana, wir gehen jetzt noch mal zu unseren Nachbarn, oder?
0: Genau, wir gehen nach Versailles. Vielen Dank, Lena. Denn da spendiert der französische Präsident Macron seinem Amtskollegen Trump heute Abend ein opulentes Abendessen vor herrschaftlicher Kulisse. Das Schloss vor den Toren von Paris ist ja nicht nur bekannt für seine Opulenz, sondern auch für seine Gärten. Eine große Ausstellung widmet sich dort jetzt der europäischen Gartenarchitektur im Laufe der Zeit. Mehr von Anna Wasberg.
18: Streng, symmetrisch und perfekt geordnet. So wie der Park von Versailles sahen Gärten in Frankreich lange aus. Im 18. Jahrhundert aber ändert sich das. Eine neue Idee entsteht. Der Garten soll natürlich wirken, auch wenn alles künstlich angelegt ist. Mal ein Teich, mal ein Flüsschen, mal eine Zierbaute. Also das Überraschende ist dabei das Kernelement in den englischen Gärten. Der neue Stil entsteht in England und verbreitet sich im 18. Jahrhundert in ganz Europa. Die Ausstellung Gärten des Lichts in Versailles zeigt nun anhand von 160 Werken, wie sich das Verhältnis damals zur Natur verändert. Der englische Garten wird ein Ort zum Nachdenken und bietet gleichzeitig Platz für allerlei Vergnügen des Adels. Es ist ein bisschen wild, aber gleichzeitig auch sehr detailreich. Das ist für mich der perfekte Garten. Es ist eine idealisierte Natur, nach der Philosophie von Jean-Jacques Rousseau, der Idee, dass die Natur Menschen inspirieren kann. Wie steht der Mensch zur Natur und seiner Geschichte? Die Gärten bieten damals einen Raum, über solche Fragen der Aufklärung nachzudenken. Auch in Paris entstehen diese Landschaftsgärten und später große Parks wie der Butte Chaumont. Mitten in der Stadt erscheint die Natur frei und wild. Obwohl die Anlagen minutiös geplant und gestaltet sind. Ein solcher Park ermöglicht es nicht nur, wieder Kontakt zu Bäumen, Tieren, Flüssen und Seen aufzunehmen, sondern auch eine ganze Palette von Farben zu entdecken, die so in der Stadt nicht möglich sind und fehlen. Bis heute erfüllen die Gärten von Paris so ihren Zweck. Bieten einen Rückzugsort für die Menschen, Gegenpol zur schnellen, lauten und dicht bebauten Stadt.
0: Wir kommen jetzt zum Wetter und ich muss mich bei diesem Satz sehr konstruieren. Es geht schon los. Heute war der astronomisch früheste Sonnenaufgang des Jahres, habe ich gelernt, Benjamin.
19: Warte, ich lege den Drücker für die Wetterkarten kurz weg.
0: Aber ich kann übernehmen.
19: Ein kleiner Applaus. Ein kleiner Applaus. Ja, in der Tat, heute war der astronomisch früheste Sonnenaufgang des Jahres. Wir sind ja auf direktem Weg zum 21. Juni, dem Tag der Sommersonnenwende, dem längsten Tag des Jahres. Aber es ist so eine kleine astronomische, wenn man möchte, Besonderheit. Die Erde umkreist die Sonne ja auf einer Ellipse. Und dadurch war heute der früheste Sonnenaufgang in diesem Jahr und zur Sonne wiederum. Aber auch zum großen Thema Fußball in diesen Tagen passt das MIMA-Wetterfoto des Tages, denn es zeigt, ahnst du was?
0: Ein Sonnenaufgang?
19: Und richtig toll ist der Satz, den Hardy Schulz dazu schreibt. Er hat den Tagesanbruch über Schleiz in Thüringen fotografiert. Und das Motto oder die Bitte an Sie war ja, irgendetwas im Zusammenhang mit der Fußball-Weltmeisterschaft zu schicken. Und er schreibt dazu: Das ist zwar nur ein Sonnenaufgang, aber immerhin ist die Sonne auch rund wie ein Fußball. Herzlichen Dank für dieses Foto. Und wenn Sie ähnliche Eindrücke runder Gegenstände gerne eben auch in Form eines Fußballs oder jetzt mit Zulauf auf den Samstag und das Spiel gegen Elfenbeinküste mit uns teilen möchten, wie bereiten Sie sich vor? Wo feiern Sie? Hier haben wir auch so ein bisschen Schwarz-Rot-Gold mit im Sonnenaufgang. mima-wetter@zdf.de ist meine Mailadresse. Ich freue mich auf Ihre Post. Und damit sind wir beim Blick auf die große Wetterlage und schauen auf die Isobarenkarte und sehen, der Hochdruckeinfluss ist stark. Er streckt sich vom Atlantik bis zum Kaspischen Meer. Falk östlich von uns und Gorgias direkt über uns ist der Motor für die Hitze, die uns in den nächsten Tagen erreicht. Teilweise Werte bis 35, gefühlt bis 40 Grad und drüber. Das ist es, was uns bevorsteht. Das sieht so entspannt aus hier auf der Isobarenkarte. Aber tückisch ist nicht die Hitze selbst, sondern eben die Schwüle, die uns da aus dem Südwesten Europas erreicht. Deshalb vorbereiten auf das, was da kommt. Vor allem übers Wochenende. Im Verlauf der kommenden Woche wird es noch mal eine Idee kühler. Auch die Tiefdruckgebiete des Nordens, vor allem aber Tara, spielen so ein bisschen mit rein. Wie, das können wir uns anschauen. Das ist die Warmfront, die Tara und Schick. Da waren jetzt schon Schauer unterwegs. Die ziehen mehr und mehr Richtung Südosten ab. Da kann auch mal ein Gewitter mit im Spiel sein. Bis 20 Liter innerhalb kurzer Zeit könnten da zusammenkommen. Und gleichzeitig zieht jetzt hier von Westen noch was nach. Das ist in den eigentlichen Niederschlagsmengen recht überschaubar. Meist nur um ein Liter auf den Quadratmeter. Wenn sich aber ein kräftiges Gewitter bildet, ist es deutlich mehr. In der Nordostregion unseres Landes und im Südwesten sehr freundlich, sehr sonnig. Bis 32 Grad heiß. Tatsächlich am Oberrhein entspannter Richtung Nordfriesland. 18 Grad dort. Damit geht's dann in die Nacht. Diese Schauer werden relativ schnell in sich zusammenfallen, beziehungsweise sich Richtung Osten raus verabschieden. Dann ist es meistens trocken, teilweise klar bei Temperaturen. Heute Nacht zwischen 12 Grad am Alpenrand, 17 Grad am Oberrhein. Und der Tag morgen, der wird dann ein sehr sonniger. Der Tiefdruckeinfluss sorgt für ein paar mehr Wolken über der Nordhälfte unseres Landes. Da kann auch mal ein kleinerer Schauer mit im Spiel sein. Aber alles in allem ist es doch sehr sonnig und eben heiß. Das vor allem dann Richtung Südwesten. Temperaturen dort in der Spitze bis 36 Grad. Entspannter ganz im Norden 24 Grad eben dort. Der Blick auf die Aussichten für die darauffolgenden drei Tage zeigt uns dann nicht nur die Hitze, die zum Sonntag ihren vorläufigen Höhepunkt erreicht. 38 Grad in der Spitze, sondern bis dahin wird es auch teilweise kräftige Schauer und Gewitter geben. Das kann durchaus Unwettercharakter haben, also viel Regen innerhalb kurzer Zeit, Sturmböen, Hagel, das volle Wetterprogramm am Freitag im Tagesverlauf bevorzugt im Westen, am Samstag dann über der Nordhälfte. Beobachten Sie kurzfristig den Wetterbericht, lassen Sie sich gerade auch am Samstag, wenn das Spiel stattfindet, nicht überraschen von ungemütlichen Wetterereignissen. Zum Sonntag beruhigt sich die Wetterlage insofern, als dass von Norden kühlere Luft einfließt. Dann kann man da mal durchatmen und abschließend der Blick auf den kombinierten Temperatur- und Wettertrend beispielhaft für Dresden, der uns zeigt, die Temperaturen auch im Osten bis hoch an die 33 Grad Marke sacken im Verlauf der nächsten Woche ab, aber schon das übernächste Wochenende könnte wieder ein heißes werden. Soweit zum MIMA-Wetter.
0: So, wir verabschieden uns für diesen Mittwoch. Das war's. Es war wieder sehr schön mit euch.
20: Absolut.
19: Mit Ihnen.
0: Mit Ihnen natürlich mit auch. Wir freuen uns auf Fotos fürs Wetter, auf nette Nachrichten.
19: Kommen Sie gut durch die Hitze, wo sie schon da ist. Und dann bis morgen.
0: Bis morgen. Tschüss.
19: Ciao.
0: Tschüss.
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0: Einen schönen guten Tag und willkommen bei Tagesschau 24. Zum Abschluss des G7-Gipfels im französischen Evian hat Bundeskanzler Merz eine positive Bilanz gezogen. Die gemeinsame Abschlusserklärung unter anderem zur Ukraine und zu Iran zeige große Einigkeit. Hören wir doch mal rein in die zentralen Aussagen seines Statements.
1: Es ist das erste Mal überhaupt seit dem Amtsantritt von Präsident Trump, dass wir bei einem G7-Gipfel eine gemeinsame Erklärung abgeben und eine gemeinsame Sprache finden zu den großen außen- und sicherheitspolitischen Fragen unserer Zeit. Das, finde ich, ist wirklich ein Erfolg. In der Sache steckt in unserer Botschaft, in unserer Erklärung nämlich eine sehr klare Botschaft. Die Unterstützung der Ukraine ist aus diesem Kreis heraus so stark wie selten zuvor. Alle G7-Partner werden ihren militärischen und ihren finanziellen Beitrag für die Ukraine verstärken. Und ebenso deutlich ist die Botschaft an Russland. Alle G7-Partner werden den Druck auf Moskau erhöhen, auch durch Sanktionen. Das setzt einen neuen Ton, auch in der transatlantischen Einigkeit und Entschlossenheit. Es bringt uns vielleicht Friedensverhandlungen einen entscheidenden Schritt weiter. Deutschland wird helfen. Es liegt in unserem Interesse, dass der Frieden hält. Wir brauchen einen stabilen Nahen und Mittleren Osten. Wir brauchen eine Klarheit bei den Seewegen, freie Seewege. Wir brauchen stabile Energiepreise. Unsere Hilfe kann auch ein militärisches Engagement vor Hormuz beinhalten. Ein entsprechendes Mandat wird die Bundesregierung dem Bundestag vorschlagen, wenn und sobald die entsprechenden Voraussetzungen gegeben sind.
0: Ja, soweit also ein Ausschnitt aus dem Statement von Kanzler Merz. Aber bei aller Erleichterung über die gemeinsamen Erklärungen auch mit den USA, so ganz geräuschlos war die Teilnahme von US-Präsident Trump nicht. Leander Löwe in der Tagesschau-Redaktion. Er machte ja mal wieder mit einem kuriosen Auftritt von sich reden. Ihr habt euch das angeschaut. Was genau war da los?
2: Ja, genau. Also er fühlte sich offensichtlich ganz beflügelt von diesem Tag, wo dann die ganzen Staatschefs vor und um ihn rum saßen. Und so war die Eröffnung dann am letzten Tag ein bisschen überraschend. Er ist erstmal ein bisschen in die falsche Richtung gegangen, wie wir hier sehen können. Wollte sich erst neben den indischen Vertreter Modi setzen. Ist dann umgedreht und hat dann Folgendes gesagt.
3: I'm the boss.
2: Tja, hat dann ein bisschen Gelächter geerntet und hat dann direkt aber eben klar gemacht, das ist nur ein halber Witz, er ist eigentlich die entscheidende Figur heute in dieser Runde. Es ging um Kriege im Nahen Osten, es ging um die Ukraine und um Ungleichgewichte in der Weltwirtschaft. Und bei all dem hat natürlich die USA am Ende ein sehr, sehr wichtiges Gewicht und das wollte er damit deutlich machen.
0: Ja, hoffentlich ein bisschen ernstzunehmender als sein Auftritt sind ja die Ergebnisse, die erzielt wurden. Du hast es gerade schon angedeutet. Wir haben auch schon den zufriedenen Kanzler Merz gehört. Was ist denn zum Beispiel in Bezug auf die Unterstützung der Ukraine konkret erreicht worden?
2: Also die gemeinsame Erklärung, von der Merz ja auch schon gesprochen hat, ist natürlich ein Erfolg gewesen. In Bezug auf Russland ist der Erfolg, der hier bei der beim gemeinsamen Abschlusstag erreicht wurde, allerdings überschaubar. Also Putin hatte ursprünglich eine Einladung nach Genf bekommen, hat die aber auch ausgeschlagen, ist gar nicht erst gekommen. Und die Unterstützung für die Ukraine wurde zwar vereinbart, ganz konkrete Sachen sind da allerdings noch nicht auf den Tisch gekommen. Also die G7-Partner wollen gerne neue Sanktionen gegenüber Russland verabschieden, insbesondere im Öl- und Gassektor, um die russische Kriegswirtschaft zu schädigen oder gegebenenfalls eben einzubremsen. Und Zelensky war auch vor Ort und hat sich Patriot-Flugabwehrraketen gewünscht. Was für Waffen er jetzt am Ende bekommt, hat er aber gar nicht zugesagt bekommen, sondern die G7 haben nur gesagt, wir werden euch bei der Luftraumverteidigung weiterhin unterstützen. Mit welchen Waffen ist allerdings nicht klar. Im Raum steht unter anderem eine Lizenz zur Herstellung von Waffen innerhalb der Ukraine, also von westlichen Waffen. Das ist aber auch, wie gesagt, im Moment noch im Raum und noch nicht hundertprozentig klar. Am Ende war man sich einig, Russland kann den Krieg mit der derzeitigen Ausrüstung, mit dem derzeitigen Stand nicht wirklich für sich entscheiden. Das liegt auch daran, dass eben die westlichen Partner die Ukraine in der Vergangenheit so gut unterstützt haben. Aber der Krieg dauert an.
0: Ja, trotzdem vorsichtige Hoffnung zumindest für die Ukraine. Wie sieht es denn beim zweiten großen gipfelbestimmenden Thema aus, dem Krieg zwischen Iran und den USA?
2: Ja, da ist ja die ganze Zeit ein mögliches Abkommen im Gespräch zwischen den USA und dem Iran, das schon digital unterzeichnet wurde und jetzt Ende der Woche eben auch physisch unterzeichnet werden soll nicht in Genf, sondern am Genfer See in Evian. Und Da haben die G7 gesagt, dass sie das Abkommen oder die Pläne zum Abkommen definitiv begrüßen. Merz hat ja eben auch schon gesagt, der Ölpreis geht langsam runter, aber eine zweite Verhandlungsrunde wird definitiv benötigt, um endgültige Stabilität zu erreichen. Und J.D. Vance selbst, also die Amerikaner selbst, haben schon gesagt, das ist ein sehr allgemeines Dokument. Also um da vielleicht mal einen kurzen Einblick reinzugeben, was genau in diesem Abkommen verabschiedet wird oder was da geregelt werden soll. Mehrere Medien haben das geleakt. Es sind insgesamt 14 Punkte, die Modalitäten regeln sollen. Und dazu zählt unter anderem das Einstellen der Kämpfe im Iran und drumherum. $300 Milliarden für den Wiederaufbau aus der Privatwirtschaft. Dass die Souveränität gewahrt werden muss und die territoriale Integrität, also eben wie gesagt, der Krieg eingestellt wird und auch kein neuer angefangen wird. Und dass der Iran niemals Atomwaffen besitzen darf. Und da ist natürlich ein Knackpunkt erreicht. Das Atomprogramm soll, so wie es jetzt gerade ist, eingefroren werden und eben nicht weitergetrieben werden. Die Forderung der G7 dazu war eben auch, dass die Straße von Hormus offen bleibt. Das steht in dem Abkommen mehr oder weniger auch so drin. Und dass das Atomprogramm eingestellt wird. Aber eine Sache, die birgt Konfliktpotenzial, das ist der Umgang mit dem Libanon. Und dazu hat sich auch der kanadische Premierminister Mark Carney nochmal geäußert.
3: Wir haben eine sehr ausführliche Diskussion über den Libanon geführt, die von Kanada und Frankreich angestoßen wurde. Auf Grundlage des Abkommens mit dem Iran kam es zu dieser ausführlicheren Diskussion über den Libanon. Das ist in diesem Sinne der entscheidende Gamechanger.
2: Also der Gamechanger, weil eben in dem möglichen Abkommen drinsteht, der Iran müsse sich auch aus dem Libanon zurückziehen und da eben in keinster Weise, andersrum, Israel müsse sich aus dem Libanon zurückziehen, und da eben keine weiteren kriegerischen Aktionen durchführen. In Jerusalem, also genauer gesagt im Büro von Premierminister Netanyahu, wird das ein bisschen auf Naserümpfen gestoßen sein oder auf Verärgerung. Denn gestern hat der israelische Premier schon gesagt, man würde sich weiter verteidigen und große Gebiete im Libanon besetzt halten und sich eben nicht zurückziehen. Trump forderte daraufhin so eine Art Linientreue und hat gesagt, Israel wäre nicht in der Position, in der es jetzt ist, ohne die amerikanische Unterstützung. Also da baut sich schon ein neuer Konflikt auf. Und wer da am Ende der Stärkere ist und sich durchsetzt, das werden wir dann erst noch sehen.
0: Ja, eine kurze Zusammenfassung also zum Abschluss des G7-Gipfels in Evian. Das war Leander Löwe. Dankeschön dafür.
2: Gerne.
0: Heute geht die größte Solarthermieanlage Deutschlands ans Netz. Sie steht in Leipzig und erstreckt sich über 65.000 Quadratmeter. Zukünftig soll sie einen Teil des Wärmebedarfs der Stadt im Sommer decken. Die Leipziger Stadtwerke haben dafür rund 40 Millionen Euro investiert, auch weil sie bis 2035 komplett klimaneutral produzieren will. Ja, ein paar Bilder haben wir eben gerade schon gesehen von dieser gigantischen Anlage. Katja Stieler ist jetzt in Leipzig und kann vielleicht mal beschreiben, was diese Anlage so besonders macht.
4: Ja, ich würde sagen, allein ihre Dimension macht diese Anlage so besonders. Wir haben es gerade gehört, deutschlandweit die größte Solarthermieanlage. Weltweit ist es die viertgrößte. Und hier stehen eben auf insgesamt 14 Hektar mehrere tausend Kollektoren, die allesamt die Sonnenenergie in Wärme umwandeln. Bis jetzt hat die Stadt Leipzig seine Wärme vor allem aus der Verbrennung von Gas und Kohle generiert. Das soll in Zukunft besser werden. Damit will man den Schritt hin zur Klimaneutralität gehen. Und dafür soll eben diese riesengroße Anlage hier ein ganz wichtiges Puzzlestück sein.
0: Aber vielleicht mal zunächst zum besseren Verständnis, Katja. Was unterscheidet denn eine solche Solarthermieanlage von einer Solaranlage? Wie funktioniert das?
4: Ja, während eine Photovoltaikanlage aus der Sonnenenergie Strom gewinnt, gewinnt eben eine Solarthermieanlage aus der Sonnenenergie Wärme. Man kann sich das ganz plastisch vorstellen wie mit einem Gartenschlauch, der im Garten liegt. Wenn dort lange Zeit die Sonne drauf knallt und man mit diesem Gartenschlauch dann sozusagen die Regen, die Dusche im Garten bedienen will, dann merkt man eben, dass für die nächste Zeit erstmal sehr heißes, vielleicht warmes Wasser rauskommt und dann kommt eben wieder kaltes Wasser raus. Und so ähnlich funktioniert das hier mit den Kollektoren. Hier ist eine Flüssigkeit drin in diesen Kollektoren. Die wird von der Sonne auf über 100 Grad erhitzt. Dieses Wasser wird dann weiter transportiert und landet irgendwann umgewandelt wiederum letztlich in den Heizkörpern oder direkt in der Badewanne oder kommt aus der Dusche.
0: Aber bei dem Prinzip, was du beschreibst, könnte man vielleicht anmerken, dass ja nun hauptsächlich im Sommer heißes Wasser produziert wird, obwohl es vielleicht im Winter gebraucht wird. Wie sinnvoll ist denn eine solche Millioneninvestition überhaupt noch? Reicht diese Anlage aus, um die ganze Stadt zu versorgen?
4: Ja, das stimmt. Das liegt natürlich auf der Hand, dass im Sommer diesen Kollektoren besonders effektiv arbeiten. Im Winter, wenn weniger Sonne scheint, entsprechend wenig effektiv. Tatsächlich ist es so, dass diese Anlage hier beileibe nicht den Bedarf an warmem Wasser deckt, den die Stadt Leipzig braucht. Im Jahresdurchschnitt sind es nur knapp 2%. Im Sommer sind es tatsächlich 20%. Auch Industrieanlagen nutzen dann das warme Wasser. Und ja, im Sommer kann größtenteils da ja die Heizungen dann nicht laufen, das warme Wasser fast komplett durch die Solarthermie gedeckt werden. So jedenfalls das Ziel. Diese Anlage hat 40 Millionen Euro gekostet. Ob sich dieses Investment lohnt, das wird man sicherlich erst nach ein paar Jahren sagen, wenn man auch diese Zahl der Energie, die durch Solarthermie entsteht, noch größer werden lässt.
0: Inwiefern könnten denn vielleicht die Bürger der Stadt Leipzig von dieser Anlage irgendwann mal profitieren? Macht sich das im Portemonnaie bemerkbar?
4: Der Betreiber dieser Anlage, die Stadtwerke Leipzig, haben mir erzählt, dass die Kilowattstunde zunächst mal gleich bleiben soll, dass hier also eine gewisse Preisstabilität herrschen soll. Bis jetzt ist es ja so, dass für die Verbrennung von Gas und Kohle, also fossiler Energie, auch die sogenannte CO2-Umlage anfällt. Die würde natürlich wegfallen, wenn das warme Wasser dann beispielsweise oder die Energie ausschließlich über klimaneutrale Methoden gewonnen werden kann. Im selben Zuge hat natürlich diese Anlage auch was gekostet. Das wird ein Stück weit auf die Nutzer umgemünzt. Das macht sich dann im Grundpreis bemerkbar. Aber insgesamt, so hat mir es der Betreiber versichert, sollen die Preise stabil werden. Es wird also zumindest nicht in die Höhe gehen. Ob es günstiger wird, davon würde ich zunächst mal auch nicht ausgehen, denn dieses Investment muss ja in ein Stück wird für die Betreiber auch erstmal amortisiert werden.
0: Nun gibt es ja immer wieder die Kritik, dass durch solche Photovoltaikanlagen, Solarthermieanlagen ganze Flächen beschattet werden. Und wenn man sich das da hinter dir so anschaut, dann ja, ist da vielleicht auch was dran. Die Pflanzen darunter, die wachsen schlechter, Insekten verschwinden. Geht denn mit dieser Anlage vielleicht die Biodiversität verloren?
4: Das stimmt, die Sorge war auch bei dieser Anlage groß. Man muss allerdings dazu sagen, so lange stehen die Kollektoren nicht. Die Natur braucht also auch einfach noch ein bisschen Zeit, um sich diesen Raum zurückzuerkämpfen. Tatsächlich sieht man schon jetzt, dass wieder die Wiese darunter langsam anfängt zu blühen. Ich bin ja vorhin hier selbst unter den oder zwischen den Kollektoren langgelaufen, habe auch schon jede Menge Insekten gesichtet. Auch Hasen, Kaninchen sollen hier schon rumhoppeln. Langfristig ist geplant, hier auch eine Schafherde grasen zu lassen, damit also dann sozusagen der Naturwuchs nicht über die Kollektoren hinausgeht. Es sollen Obstbäume und Hecken gepflanzt werden. Den Betreibern ist es also ganz wichtig, so sagen sie, dass Natur- und Klimaneutralität hier einhergehen und parallel funktionieren.
0: Wenn es denn so viele Vorteile gibt, könnte das vielleicht ein Vorzeigemodell auch für andere Städte werden?
4: Ich denke schon, dass andere Städte mit großer Spannung auf das schauen, was hier in Leipzig passiert. Insbesondere in Ballungsräumen ist die Nachfrage nach Fernwärme sehr groß, denn dort wohnen viele Menschen und Fernwärme ist eben das Mittel zum Zweck, um möglichst viele Menschen mit Energie zu versorgen. Allerdings müssen natürlich auch die Rahmenbedingungen gegeben sein, um das zu realisieren. Wir sehen es im Hintergrund, es braucht große Flächen, um warm Wasser zu generieren über Solarthermieanlagen. Außerdem muss ein gut ausgebautes Fernwärmenetz schon gegeben sein, das dieses warme Wasser dann direkt in die Haushalte bringt. Und wenn das gegeben ist, kann das hier durchaus sicherlich eine Vorzeigeanlage sein, die auch andere Städte versuchen zu adaptieren.
0: Informationen von Katja Stieler aus Leipzig. Ganz herzlichen Dank dafür. Deutschland und Polen wollen ihre militärische Zusammenarbeit weiter ausbauen. Verteidigungsminister Pistorius will dazu heute Nachmittag in Warschau ein Verteidigungsabkommen mit seinem polnischen Amtskollegen unterzeichnen. Die NATO-Verbündeten wollen ihre Verpflichtung zum gegenseitigen Beistand bekräftigen und in der Rüstungsindustrie enger zusammenarbeiten. Zudem soll es gemeinsame Übungen geben. Die Unterzeichnung fällt auf den 35. Jahrestag des deutsch-polnischen Nachbarschaftsvertrags. Und mein Kollege Ralf Bauder Lauterbach hat darüber mit Nico Lange gesprochen. Er ist Politikberater und Experte für Sicherheit und Verteidigung. Und er hat ihn mal gefragt, welche Rolle Russlands Krieg gegen die Ukraine bei diesem Zustandekommen des Abkommens eigentlich mit Polen gespielt hat.
5: Polen und Deutschland sind mit den gleichen Bedrohungen konfrontiert. Nicht nur wegen der Unterstützung für die Ukraine, sondern auch wegen der russischen Bedrohung für die Ostflanke der NATO. Und es ist verwunderlich und auch bedauerlich, dass Polen und Deutschland zwar die Staaten in Europa sind, die am meisten in Sicherheit und Verteidigung investieren, aber bisher nur sehr wenig zusammenarbeiten. Und wenn dieses neue Abkommen einen Rahmen dafür bieten kann, dass endlich eine praktische Zusammenarbeit von Polen und Deutschland im Bereich Sicherheit und Verteidigung besser wird, dann ist das gut.
6: Wer ist denn von den beiden Ländern mehr aufeinander angewiesen? Deutschland auf Polen oder Polen auf Deutschland?
5: Polen tut viel dafür, am besten auf niemanden angewiesen zu sein. Deswegen gibt Polen ja schon länger mehr als 5% des Bruttoinlandsprodukts für Verteidigung aus, kauft Rüstungsgüter überall auf der Welt, gerade auch in Südkorea und in den USA, für die gemeinsame Verteidigung in der NATO, für die Operationspläne. Zählt aber auch die geografische Lage. Und da werden ja Polen und Deutschland zusammenarbeiten müssen. Denken Sie an die Verlegung von Truppen an die Ostflanke. Denken Sie an die Vorpositionierung von Treibstoff, Munition und anderen Dingen. Und über diese Dinge jetzt gemeinsam nachzudenken und da Ergebnisse produzieren, ist sinnvoll. Aber ich glaube, man kann nicht sagen, dass da einer mehr auf den anderen angewiesen ist. Polen und Deutschland brauchen sich gegenseitig.
6: In Berlin wird ja heute das Jubiläum des Nachbarschaftsvertrags gefeiert. In Warschau soll heute parallel das deutsch-polnische Verteidigungsabkommen aktualisiert werden. Inwiefern war das denn nicht mehr aktuell?
5: Ja, das hat einen hohen symbolischen Wert. Jetzt zeitgleich mit dem Jahrestag der Unterzeichnung dieses Freundschaftsabkommens vor 35 Jahren ein neues deutsch-polnisches Verteidigungsabkommen zu unterschreiben. Da bekräftigt man nochmal Dinge, die klar sind, weil man ja gemeinsam in der NATO ist. Man schafft einen Rahmen dafür, dass Industrie zusammenarbeiten kann, was nicht ganz unwichtig ist, weil in Polen die Rüstungsunternehmen sehr stark staatliche Unternehmen sind und die brauchen so ein Signal der Regierung. Aber praktisch Zusammenarbeit kann so ein Abkommen nicht bringen, aber es kann einen Rahmen dafür bieten. Und gerade jetzt ist Sicherheit und Verteidigung doch für beide Länder das zentrale Thema. Und ich sage es nochmal, es ist unlogisch, dass Deutschland und Polen beim wichtigsten Thema Sicherheit und Verteidigung bisher so wenig zusammenarbeiten.
6: Dann machen wir es doch mal konkret. Sicherheit und Verteidigung, es soll eine engere Zusammenarbeit geben. Sie fordern das ja auch, Sie haben es deutlich gemacht. Was sind denn Felder, in denen man ganz konkret enger kooperieren könnte?
5: Wir haben eine sehr, sehr klare Bedrohungslage im Bereich der Drohnen und Raketen, also die Massen der russischen Drohnen und die Raketen, die in Kaliningrad stationiert sind, die können ja Deutschland und Polen erreichen. Und da in der Drohnenabwehr und der Raketenabwehr zusammenzuarbeiten, gerade jetzt besonders intensiv, weil man sich nicht mehr zu 100% darauf verlassen kann, dass die Hilfe aus den USA kommen würde im Fall der Fälle, das liegt auf der Hand. Es gibt das Thema Logistik, Übungen auf dem Gebiet Deutschlands und Polens, wichtige Drehscheiben. Und wir müssen ja miteinander in der Lage sein, nicht nur Truppen zu verlegen, sondern auch Treibstoff, Munition, andere Dinge zu transportieren. Das muss man üben, da muss man den Ernstfall zusammen durchspielen. Und gerade als Nachbarländer muss das funktionieren. Und es gibt auch ein Sicherheitsthema bei der Energie. Wir haben das gerade gesehen, weil zum Beispiel die Raffinerie in Schwedt sehr stark an deutsche und an polnische Pipeline-Netzwerke angeschlossen worden ist. Und da den Ernstfall mal zu durchdenken, gemeinsam diese Systeme zu verbessern, das trägt alles zur Sicherheit Deutschlands und Polens bei und auch zur Sicherheit in der NATO. Und sicherlich wünscht Polen sich auch, an Rüstungsprojekten gemeinsam mit Deutschland zu arbeiten. Da gibt es in Deutschland sehr viele Startups und Scale-Ups, neue Verteidigungstechnologien, aber bisher kaum Kooperationen mit Polen in diesem Bereich.
6: Kooperationen sind das eine. Was als Thema auch immer wieder hochkommt, sind die Reparationen, die Polen von Deutschland nach wie vor fordert für Schäden und Verluste, die während des Zweiten Weltkriegs erlitten wurden. Welche Rolle spielen die vor dem Hintergrund, dass diese Zusammenarbeit ausgebaut werden soll?
5: Ja, das Thema bringt immer wieder jemand auf und ich glaube, deutscher Seite muss man viel dafür tun, im Bereich von Sicherheit und Verteidigung mit Polen konkret zusammenzuarbeiten. Und auf polnischer Seite muss man, glaube ich, aber auch im politischen Bereich mal aus dieser Haltung gegenüber Deutschland herauskommen. Also ich fände es besser, man kooperiert jetzt beim wichtigen Thema Sicherheit und Verteidigung ganz konkret und produziert Ergebnisse, die beiden nützen und schafft es, diese historischen Fragen, bei denen es große Empfindlichkeiten immer noch gibt, ein bisschen beiseite zu schieben, weil die eigentlich die Diskussion dieser Fragen nicht gerade zu konkreten Ergebnissen führt.
6: Ein Votum für den Blick nach vorne statt eines Blicks nach hinten vom Politikberater und Sicherheitsexperten Nico Lange. Vielen Dank für Ihre Zeit und Ihre Einschätzung.
5: Gerne.
0: Wir sind beim Sport und schauen natürlich auf die Fußball-Weltmeisterschaft in Kanada, Mexiko und in den USA. Die Vorrunde läuft und für uns verfolgt mein Kollege Jonas Freudenhammer aus der NDR Sportredaktion das Turnier. Schauen wir erstmal auf die vergangene Nacht, Jonas. Da standen ja viele Stars zum ersten Mal bei dieser WM auf dem Rasen.
2: Genau, und der vielleicht größte Star Lionel Messi ist gerade dabei, den bisherigen Rekord an WM-Toren zu überbieten. Den hält ja bis jetzt noch Miroslav Klose, beziehungsweise jetzt sind sie gleich auf. Beide haben 16 Tore bei WM-Endrunden erzielt, dass dieser Rekord fällt. Damit war wohl zu rechnen, das hat auch Klose schon vor dem Turnier gesagt, dass es allerdings so schnell geht, dass sein Rekord eingestellt wird. Das kam doch ein bisschen überraschend, denn 3 Tore in einem Spiel, das ist selbst für ein Lionel Messi viel. Und ja, das Spiel schauen wir uns jetzt doch nochmal an.
7: 3 Finger für 3 Tore, alle erzielt von ihm. Lionel Messi, 38 Jahre alt, das Phänomen. Jetzt feiere ich mit meiner Familie, aber natürlich auch mit der Mannschaft. Der Zusammenhalt in der Kabine ist großartig, was für ein schöner Moment. 17. Minute, der Jahrhundertfußballer wird bedient durch Depaul, seinen Mannschaftskollegen von Inter Miami. Den Platz, den die Algerier lassen, nutzt er konsequent. Und Luka Zidane im algerischen Tor hilft mit. Der Sohn des französischen Weltmeisters Zinedine ist noch dran am Ball, kann den trotz seines Kieferbruchs vom April durchaus halten. Und Zidane ist auch am 2. Messi-Tor beteiligt. Den Ball von McAllister wehrt er nach vorn ab. Der lauernde Messi sagt Danke. In seinem 200. Länderspiel, nur Cristiano Ronaldo hat noch mehr. Messi mit leichtem Spiel bei seinem 15. WM-Tor. Rekordhalter Miroslav Klose steht bei 16 Treffern. Wird von Messi tatsächlich noch egalisiert. In der 76. Minute bedient González den Superstar. Zidane diesmal chancenlos. Noch nie hatte Messi in einem WM-Spiel 3-mal getroffen. Er jagt Rekorde, stellt sich selbst aber nie in den Mittelpunkt. Wir haben das Stadion emotionalisiert. Es ist unglaublich, was unsere Fans auf sich nehmen. Sie sind so wichtig und unser großer Vorteil. Die Messi-Show von Kansas City versetzt ganz Argentinien in Ekstase.
2: Ja, zur Vollständigkeit gehört allerdings auch, dass Messi nach seinem ersten Tor, also vor seinem zweiten und dritten, schon eine rote Karte hätte kassieren können. Er tritt da seinem Gegenspieler in die Wade. Der Schiedsrichter hat das nicht so bewertet. Mindestens umstrittene Entscheidung. Im zweiten Spiel in der Gruppe J hat Österreich 3-1 etwas schmeichelhaft gegen Jordanien gewonnen.
0: Also Argentinien feiert zumindest schon mal. Schauen wir doch mal auf das Spiel von gestern Abend, Senegal gegen Frankreich. Das war das erste Spiel der Gruppe I. Und mit Kylian Mbappé hat ja eigentlich auch ein Franzose Chancen auf den WM-Torrekord.
2: Genau, Messi wird in diesem Jahr 39, Mbappé ist 27. Der hat also noch möglicherweise ein, vielleicht auch 2 Turniere vor sich, steht jetzt aber schon bei 14 WM-Toren. Denn er hat gestern gegen Senegal 2-mal getroffen und ist damit auch nahe dran an dem Torrekord. Schauen wir uns das Spiel doch nochmal an.
8: Frankreichs Nationaltrainer Didier Deschamps muss phasenweise zittern und dennoch gewinnt sein Team letztlich souverän. Die Senegalesen sind zunächst besser. Nicolas Jackson, der mit dem FC Bayern München vor kurzem noch das Double geholt hat, Ismaila in der Nachspielzeit der ersten Hälfte, starke Westafrikaner. Nach der Pause macht Frankreich schnell viel Druck mit seinen herausragenden Offensivkräften, Michael Olise und Kylian Mbappé. Nach 66 Minuten ist es dann soweit. Olise findet Mbappé, der Rest ist Formsache. Danach zeigt der zweifache Weltmeister, was ihn auszeichnet. Viele Ideen, viel Tempo und eine topbesetzte Auswechselbank. Bradley Barcola, Joker Tor, WM-Treffer-Debüt. Die Franzosen als einer der Top-Favoriten gehandelt, sind aber noch nicht durch. Die Nachspielzeit ist spektakulär. Zunächst gelingt Ibrahim Mbaye der Anschluss, doch dann legt Mbappé nochmal nach. Ein fulminanter Schlusspunkt, 3:1, 14. WM-Tor. Zum vierten Mal in Folge gewinnen die Franzosen ihr WM-Auftaktspiel.
2: Mbappé ist jetzt Rekordtorschütze für Frankreich und zwar im doppelten Sinne. Er hat sowohl die meisten Tore bei einer WM für Frankreich geschossen, als auch die meisten Tore für die französische Nationalmannschaft insgesamt.
0: Jonas, jetzt haben wir gesprochen über Lionel Messi, wir haben gesprochen über Kylian Mbappé und der dritte Superstar, der in dieser Nacht zum Einsatz gekommen ist, ist Erling Haaland. Wie steht's denn bei seiner Rekordjagd?
2: Der ist schon Rekordtorschütze der Norweger. Bei WM-Turnieren hat er noch nicht getroffen, denn die waren seit 28 Jahren gar nicht mehr dabei, die Norweger. Heute Nacht hat er aber dann direkt das geändert und in seinem ersten Spiel doppelt getroffen. Und zwar zum ersten Mal in der 29. Minute. Das ist sein 56. Länderspieltor im 51. Spiel. Und noch kurz vor der Pause fällt dann das Tor zum 2:1. Da nutzt er den Fehler im Iraker Aufbau und erzielt eben das die erneute Führung für Norwegen. Norwegen gewinnt das Spiel am Ende mit 4:1, ist damit aktuell sogar Tabellenerster in der Gruppe I vor Frankreich und Senegal. Ob sie das halten können gegen die beiden Mannschaften, wir werden sehen.
0: Ja. Und zum Schluss wollen wir vielleicht noch mal ein bisschen vorausblicken auf heute Abend und die Nacht deutscher Zeit. Da werden ja auch dann die letzten Nationen, die noch gar nicht gespielt haben, ihr erstes Gruppenspiel bestreiten. Los geht's in der Gruppe K.
2: Genau, und da ist dann auch der nächste Superstar gefragt. Cristiano Ronaldo und seine Portugiesen treffen auf die Demokratische Republik Kongo um 19 Uhr deutscher Zeit. Außerdem um 4 Uhr in der deutschen Nacht Kolumbien mit Bayern-Spieler Luis Diaz gegen Usbekistan.
0: Und später am Abend dann noch ein echtes Topspiel. England trifft auf Kroatien. Wie lief denn die Vorbereitung der Engländer bisher?
2: Ich würde sagen, noch nicht ganz so rund. Erst gab es heftige Kritik am deutschen Trainer der Engländer, Thomas Tuchel, weil er einige von den großen Stars nicht nominiert hat, zu Hause gelassen hat. Phil Foden, Cole Palmer, Trent Alexander-Arnold, alle nicht im Kader der Engländer. Dann nach der Ankunft im Quartier der Engländer in Kansas City wurden auch noch Trainingsmaterialien gestohlen. Die sind mittlerweile wieder aufgetaucht. Es gibt auch zwei Verdächtige. Aber ja, so ganz rund lief da die Vorbereitung auf jeden Fall nicht.
0: Außerdem spielen ja in der Gruppe noch Ghana und Panama. Und da wird es jetzt ein bisschen politisch, denn bei dieser WM gab es ja immer wieder Probleme bei der Einreise in die USA für Spieler, Fans, Schiedsrichter. Und auch Ghana fehlt jetzt ein Spieler gegen Panama wegen Einreiseproblemen. Ist die Situation da jetzt anders?
2: Ja, das ist tatsächlich ein anderer Fall. Es geht zunächst erstmal nicht um die Einreise in die USA, sondern nach Kanada, denn das Spiel findet in Toronto statt. Und konkret geht es um den Spieler Thomas Partey von Ghana. Der ist mehrfach angeklagt wegen Vergewaltigung und sexueller Nötigung. Es gibt in diesen Prozessen noch gar kein Urteil. Partey bestreitet die Vorwürfe auch. Aber nach kanadischem Recht reicht das aus, um jemandem eben die Einreise zu verweigern. Ghana hat dagegen Protest eingelegt, der war aber nicht erfolgreich. Ja, und in die USA konnte Partey einreisen ins Quartier der Ghana und er wird da auch noch die anderen beiden Gruppenspiele bestreiten können. Ein mögliches Achtelfinale der Ghana wäre dann wieder in Toronto, da könnte er wieder nicht dabei sein, genauso wie heute Abend, denn gegen Panama spielen die Ghana auf jeden Fall ohne Thomas Partey.
0: Ja, es bleibt also spannend. Danke erstmal für dieses Update heute Nachmittag, Jonas Freudenhammer.
2: Gerne.
0: Guten Tag, hier ist die Tagesschau in 100 Sekunden. Merz zieht positive Bilanz bei G7-Gipfel im französischen Evian. Die Unterstützung der G7 für die Ukraine sei so groß wie selten zuvor. Auch der Druck auf Russland werde erneut verstärkt, so Merz. Zudem werde die Bundesregierung dem Bundestag ein Mandat zum Schutz der Straße von Hormuz vorschlagen. Russische Luftangriffe auf die Ukraine in Saporischschja im Südosten des Landes kam nach Angaben der Polizei ein Mann durch eine Drohne ums Leben. Es gab mehrere Verletzte. Durch die Attacken gerieten Gebäude in Brand, darunter auch ein Wohnhaus. Bei Angriffen in anderen Landesteilen wurden 3 weitere Menschen getötet. Verteidigungsabkommen zwischen Deutschland und Polen. Die NATO-Verbündeten wollen ihre militärische Zusammenarbeit weiter ausbauen. Verteidigungsminister Pistorius reist dazu heute nach Warschau. Beide Länder wollen ihre Verpflichtung zum gegenseitigen Beistand bekräftigen. Auch wollen sie in der Rüstungsindustrie enger zusammenarbeiten. Die Unterzeichnung fällt auf den 35. Jahrestag des deutsch-polnischen Nachbarschaftsvertrags. Zahl antisemitisch motivierter Vorfälle bleibt hoch. 2025 verzeichneten Meldestellen insgesamt 8.725 Fälle. Antisemitismus treffe Jüdinnen und Juden an alltäglichen Orten, heißt es. Der Krieg im Nahen Osten diene als Anlass, sich antisemitisch zu äußern. Dokumentiert wurden körperliche Angriffe, Massenzuschriften, Bedrohungen und Sachbeschädigungen. UN-Generalsekretär bittet in Haiti um Verzeihung. Er habe es nicht geschafft, die internationale Gemeinschaft zu mobilisieren, um die Bandengewalt im Karibikstaat zu bekämpfen, sagte Guterres. Bislang sind nach Angaben der Vereinten Nationen etwa 1,5 Millionen Menschen vor der Gewalt geflohen. Und das Wetter morgen vom Süden bis in den Westen und in die Mitte. Viel Sonne, im Norden und Osten wolkiger, aber nur vereinzelte Schauer bei Höchstwerten von 21 bis 35 Grad. Die nächste Landtagswahl ist Anfang September in Sachsen-Anhalt und in Umfragen liegt die AfD dort weit vorne. Und es könnte sogar sein, dass die vom Verfassungsschutz als gesichert rechtsextrem eingestufte Partei die absolute Mehrheit holt. Viele fragen sich deshalb, was passiert denn dann? Im Wahlkampf kündigt die AfD zum Beispiel an, die Schulpflicht abzuschaffen und die Verwaltung des Landes tiefgreifend umzubauen.
9: Alles ist möglich, verspricht AfD-Spitzenkandidat Ulrich Siegmund auf Wahlplakaten in Magdeburg. Möglich ist laut AfD-Wahlprogramm etwa ein Umbau von Regierung und Verwaltung. Die Partei will ganze Ministerien abschaffen, ebenso das Landesverwaltungsamt, und spricht in Interviews davon, bis zu 200 Beamtenstellen neu zu besetzen.
10: Wir wissen, dass wir hingucken müssen, ob denn nicht vielleicht der ein oder andere auch mit einem politischen Auftrag dabei ist, der natürlich gegen Beamtenrecht verstößt und ganz bewusst dieses System hier blockieren möchte, um unseren Regierungserfolg zu verhindern.
9: Rund 26.000 Landesbeamte gibt es in Sachsen-Anhalt. Sie genießen weitreichenden Kündigungsschutz. Statt mit Entlassungen könnte die AfD mit Versetzungen arbeiten, fürchtet der Deutsche Beamtenbund.
11: Das kann zum Beispiel ein Abteilungsleiter für Ausländerrecht betreffen. In diesem Fall kann man natürlich zum Beispiel den Abteilungsleiter umsetzen in einem Bereich, nehmen wir mal an, Abteilungsleiter dann Naturschutz. Und die richtige Position versuchen sie dann mit einem willfährigen Beamten zu besetzen.
9: Was sagt die Partei zu Vorwürfen wie diesem? Der Landesvorsitzende und Bundestagsabgeordnete Reichert spricht von Verdrehungen.
12: Wenn eine Regierung wechselt, dann wechseln bestimmte Beamten und wechseln auch bestimmte Positionen. Das war in allen Bundesländern und auch in der Bundesregierung schon immer so.
9: Doch dem widersprechen viele Juristen. Üblich seien Wechsel nur auf wenigen politischen Beamtenstellen.
13: Da sagt das Gesetz, bedarf es eines besonderen Vertrauensverhältnisses, etwa zwischen dem Minister und dem Staatssekretär. Aber ein Regierungsrat, ein Ministerialrat, was auch immer, kann nicht einfach gegen seinen Willen versetzt werden.
9: Beamte können daher gegen ihre Versetzung klagen. Die Folge wären wohl jahrelange Gerichtsprozesse.
0: Ja, über die Folgen eines möglichen AfD-Wahlsieges in Sachsen-Anhalt hat meine Kollegin Sabine Scholt heute im ARD-Morgenmagazin mit dem Berliner Staatsrechtler Alexander Thiele gesprochen.
14: Die AfD kündigt an, für den Fall, dass sie bei der Landtagswahl in Sachsen-Anhalt eine Mehrheit bekommt, die Regierung stellen kann, einen groß angelegten Umbau des Regierungsapparats und einen Personalaustausch in großem Stil. Wäre das nur üblich und normal nach einem Regierungswechsel oder ein Grund zur Sorge?
15: Also in begrenzter Zahl ist das durchaus üblich. Man spricht von den politischen Beamten, die sehr eng mit der Regierung zusammenarbeiten müssen, die

0: passieren könnten?
1: Ich bin mir nicht sicher, ob das wirklich das ist, was hier gewollt ist. Aber was, glaube ich, aus meiner Sicht das Ziel ist, ist schon so eine gewisse Einschüchterungskultur hier herzustellen, schon bevor es überhaupt losgeht, klarzumachen, also wir werden euch das Leben schwer machen, wenn ihr uns nicht unterstützt. Und ich glaube, das ist auch das eigentliche Ziel. Es geht gar nicht um diese Zahl, 200 oder 150 oder wie viele das auch sein sollen, die da ausgetauscht werden, sondern um eine Kultur der Einschüchterung und das Einfordern von Loyalität.
0: Mhm. Bei denen, die da jetzt kritisch draufschauen, da steht ja die große Sorge dahinter, dass in dem Moment, wo die AfD in Verantwortung kommt, tatsächlich der Rechtsstaat in Gefahr geraten könnte. Sehen Sie das?
1: Also ich glaube schon, dass der Rechtsstaat vergleichsweise resilient ist. Man kann sich wehren.
0: Widerstandsfähig.
1: Also widerstandsfähig. Man kann sich wehren, auch als Beamter, wenn man dann in solche Situationen gerät. Aber es ist eben sehr anstrengend. Dass jetzt wirklich massenhaft sozusagen Grenzüberschreitungen und rechtsstaatswidriges Handeln droht, das sehe ich nicht. Ich glaube jedenfalls, dass dort die Möglichkeiten bestehen, um sich dagegen zu wehren. Das gilt für die Institutionen, das gilt auch für die Abgeordneten, das gilt für Verwaltungsbeamte. Aber es wird anstrengend.
0: Mhm. Welche Schutzvorkehrungen braucht denn die Demokratie?
1: Die größte Schutzvorkehrung, die Demokratie braucht und auch haben muss, ist, dass die Bevölkerung die Demokratie trägt und dass wir alle uns dafür einsetzen, dass die demokratischen Spielregeln auch das sind, was wir als Gesellschaft, als Gemeinschaft haben wollen. Das ist das Wichtigste. Ich glaube, wir haben viele Vorkehrungen rechtlicher Natur, um sicherzustellen, dass man eine Demokratie nicht so leicht überwinden kann. Aber am Ende retten wir die Demokratie nur, wenn wir alle gemeinsam dafür einstehen.
0: Was muss die Politik tun, um den Rechtsstaat vor Verfassungsfeinden zu stützen? Im Moment tagen ja die Innenminister. Ab heute ist die Innenministerkonferenz. Sollten die dort Maßnahmen beschließen?
1: Also ich glaube, es geht erstmal um Sachsen-Anhalt. Und in Sachsen-Anhalt gibt es ja jetzt eine Initiative zur Reform von bestimmten Gesetzen, die dort in Sachsen-Anhalt noch gewisse offene Flanken geben oder offen lassen. Das betrifft das Landesverfassungsgericht, das jetzt besser aufgestellt wird. Das betrifft bestimmte Lücken in der Geschäftsordnung. Wir haben das damals bei der Eröffnung des Landtages in Thüringen gesehen, dass wenn die Geschäftsordnung nicht sozusagen ausgerichtet ist auf solche Obstruktionen, auf solche Verhinderungen, dann wird es schwierig. Das wird jetzt dort geändert. Ich glaube, da ist Sachsen-Anhalt in Zukunft dann sehr gut aufgestellt. Und im Übrigen, glaube ich, erneut wird das Recht nur bedingt uns da am Ende helfen können. Es kommt schon auf uns alle an.
0: Aber ich nehme die Botschaft mit, die Demokratie ist widerstandsfähiger, als wir denken. Das ist eine gute Botschaft. Ganz herzlichen Dank, Alexander Thiele, für Ihre Zeit heute Morgen.
2: Die Zahl antisemitisch motivierter Vorfälle ist weiterhin hoch. 2025 verzeichneten Meldestellen insgesamt 8.725 Fälle. Dokumentiert wurden unter anderem körperliche Angriffe, Bedrohungen und auch Sachbeschädigungen. Der Krieg im Nahen Osten diene nach Einschätzung der Meldestelle RIAS für viele zum Anlass, sich antisemitisch zu äußern. Der aktuelle RIAS-Bericht zeige, dass Antisemitismus in Deutschland kein Ausnahmezustand mehr sei, sondern für viele Jüdinnen und Juden bitterer Alltag, so der Antisemitismusbeauftragte der Bundesregierung Klein. Dies dürfe unsere Gesellschaft aber nicht hinnehmen, sagte er bei der Vorstellung des Berichts heute.
3: In Deutschland kam es nach dem 7. Oktober 2023 zu einem sprunghaften Anstieg antisemitischer Vorfälle. Das Pogrom der islamistischen Terrororganisation Hamas hat jedoch nicht zu einer breiten Solidarisierung mit den Opfern geführt, sondern im Gegenteil, es hat offengelegt, was unter der Oberfläche unserer Gesellschaft bereits vorhanden war. Und der RIAS-Jahresbericht für 2025 zeigt erneut, diese Entwicklung hat sich verstetigt. Auch das Abflachen der Kampfhandlungen in Gaza hat kaum Auswirkungen auf die Zahl antisemitischer Vorfälle gehabt. Das bedeutet, wir reden nicht über eine kurzfristige Reaktion auf tagespolitische Ereignisse. Wir reden über ein strukturelles Problem in unserer Gesellschaft. Das Kriegsgeschehen in Gaza diente vielen offensichtlich nur als Vorwand für die Verbreitung von Judenhass.
2: Ja, und dieses Thema haben wir noch mal vertieft. Mein Kollege Ralf Baudach hat mit Jim Bob Nikschas in Berlin darüber gesprochen und mal genau nachgefragt, welche Art von antisemitischen Vorfällen eigentlich die vorherrschende ist.
4: Ja, da geht es laut Bericht vorwiegend um verletzendes Verhalten. Das macht den überwiegenden Teil dieser Vorfälle aus. 7.700 ungefähr von insgesamt 8.700, also wirklich den Großteil. Unter verletzendem Verhalten versteht man in diesem Bericht vor allen Dingen alle antisemitischen Äußerungen und Vorfälle, die tatsächlich dort vorgefallen sind. Angefangen bei antisemitischen Schmierereien zum Beispiel, judenfeindliche Sprüche. Als Beispiel wurde ein Graffiti genannt, was in einer ICE-Toilette unter anderem

0: gefunden wurde auf Parkbänken oder auch an Wänden in Universitäten. Und es geht nicht nur um Schmierereien dabei, sondern auch in ungefähr 1200 Fällen um persönliche Vorfälle von Angesicht zu Angesicht, dass Jüdinnen und Juden also direkt angegangen, beleidigt, angesprochen wurden. Und das geht hin bis zu extremer Gewalt, 180 Angriffe körperlicher Art insgesamt und 4 Fälle von extremer Gewalt. Unter anderem gibt es da einen Messerangriff zu melden vom Holocaust-Mahnmal in Berlin letztes Jahr.
1: Wie hat sich denn die Zahl der Vorfälle im Vergleich zu den Vorjahren entwickelt?
0: Also zwischen 2025 und 2024 sieht man in dieser Statistik tatsächlich keinen großen Unterschied, weswegen die Autoren dieses Berichts auch sprechen von einer anhaltend hohen Zahl an Vorfällen. Aber wenn man sich die zurückliegenden Jahre genauer anschaut, gibt es einen ganz klaren Bruch im Jahr 2023, einen ganz klaren Anstieg, weswegen die Autoren des Berichts auch einen klaren Zusammenhang sehen zwischen dem Angriff der Hamas auf Israel am 7. Oktober 2023 und dem nachfolgenden Gazakrieg. Infolgedessen sind tatsächlich die antisemitischen Vorfälle auch in diesem Bericht, in dieser Statistik sprunghaft angestiegen, kann man sagen.
1: Was genau wird denn als antisemitischer Vorfall eingestuft und was nicht?
0: Ja, dieser Bericht zählt ja Fälle auf, die von Beleidigung und Sachbeschädigung bis hin zu extremer Gewalt gehen. Und all das wird als antisemitisch in diesem Bericht aufgeführt, wenn sich diese Vorfälle ganz konkret gegen Jüdinnen und Juden richten, wenn sie auch, ja, auch sich gegen Menschen richten, die fälschlicherweise für Juden oder Juden gehalten wurden oder diese unterstützen. Tatsächlich hat ein Großteil der Vorfälle, muss man sagen, auch einen ganz klaren Israel-Bezug. Also lassen sich zurückführen auf Vorfälle, wo jüdische Menschen hier in Deutschland verantwortlich gemacht werden für Entscheidungen des israelischen Staates. Das Ganze gilt als anti-israelischer Aktivismus, kann man ganz klar sagen. Im Gegensatz dazu wird auch im Bericht klar aufgeführt, sachliche Kritik an Israel ist nicht gemeint in dieser Statistik. Diese Vorfälle werden nicht dazu gezählt.
1: Circa 8.700 Fälle. Was lässt sich denn abschätzen, wie hoch die Dunkelziffer ist?
0: Ja, dazu macht der Bericht keine konkreten Ansagen, keine konkreten Zahlen als Größenordnung, aber es wird, wie es heißt, von einer hohen Dunkelziffer tatsächlich ausgegangen, dass also viele antisemitische Vorfälle hier in Deutschland gar nicht erst gemeldet oder registriert werden. Als Begründung wird unter anderem auch mangelndes Vertrauen in Behörden genannt, dass sich Jüdinnen und Juden also gar nicht trauen, diese Fälle zur Anzeige zu bringen. Letztendlich, die Zahlen gelten deswegen auch insgesamt als statistisch nicht repräsentativ. Allerdings zum Vergleich, vergangene Woche hat das Bundeskriminalamt erst seine Statistik vorgestellt zu politisch motivierter Gewalt in Deutschland. Und da gab es 6.500 Fälle von antisemitischer Hasskriminalität.
1: Gibt es anlässlich des Berichts auch Angaben darüber, wie die Betroffenen mit Antisemitismus umgehen?
0: Ja, tatsächlich heißt es in diesem Bericht, dass der Alltag für viele Jüdinnen und Juden in Deutschland deutlich belastender geworden ist, gerade weil auch ein Großteil dieser Vorfälle auf offener Straße, wie man sagt, passiert ist, also im öffentlichen Nahverkehr, auf dem Weg zur Schule, auf dem Weg zur Arbeit oder auch an der Arbeitsstelle tatsächlich selbst. Viele jüdische Menschen vermeiden dementsprechend auch diese Orte mittlerweile, heißt es, oder wollen nicht als jüdisch erkannt werden, tragen keine Kippa oder auch keinen Davidstern mehr. Und Felix Klein, der Antisemitismusbeauftragte der Bundesregierung, hat aus seinen Erfahrungen und Begegnungen noch berichtet, dass auch jüdische Eltern mittlerweile überlegen würden, ob sie ihren Kindern überhaupt noch jüdisch klingenden Namen geben sollten. Und ein Großteil dieser Vorfälle findet inzwischen auch im Netz statt. Auch dort werden Jüdinnen und Juden eben konfrontiert mit Drohungen. Und all das prägt natürlich auch den digitalen Alltag.
1: Zusammenfassend, ist Deutschland noch ein sicherer Ort für Jüdinnen und Juden?
0: Also, dass Deutschland dieser Ort nicht mehr sei, soweit wollten die Verantwortlichen auch heute hier in Berlin in dieser Pressekonferenz nicht gehen. Aber sie haben sich schon zunehmend besorgt gezeigt. Felix Klein, der Antisemitismusbeauftragte der Bundesregierung, sprach von einem ungebremsten Vormarsch des Antisemitismus in Deutschland. Ganz offensichtlich hat sich da sehr besorgt gezeigt, sieht strukturelle Probleme auch in Deutschland und fordert eine breite politische und auch gesellschaftliche Debatte darüber, um das zu ändern. Und auch Josef Schuster hat sich geäußert, der Präsident des Zentralrats der Juden in Deutschland, und auch er sagt ganz klar, diese Vorfälle seien keine Ausreißer mehr, sondern inzwischen bedrückende Realität in Deutschland.
1: Aus Berlin waren das Einordnungen von Jim Bob Nikschas. Vielen Dank.
2: Wir schauen auf die Entwicklungen in der Wirtschaft und auf Bundeswirtschaftsministerin Reiche. Sie rechnet nach der Einigung auf ein Rahmenabkommen zwischen Iran und den USA mit einer spürbaren Entlastung für die deutsche Wirtschaft. Die bereits fallenden Energiepreise würden die Verbraucherpreise senken und damit die Inflation dämpfen, das sagte sie in Berlin. Die hohe Teuerung sei der Faktor gewesen, der ein mögliches Wirtschaftswachstum sehr schwer gemacht hätte. Reiche erwartet zudem, dass sich die Lieferketten schnell wieder entspannen. Die US-Notenbank berät heute erstmals unter ihrem neuen Vorsitzenden Kevin Warsh über den Leitzins. Experten erwarten, dass die Fed den Leitzins ungeachtet der Rufe von Präsident Trump nach einem Zinsschnitt unverändert lässt. Mehr dazu jetzt von Sami Ibrahim von der Frankfurter Börse.
3: Die Entscheidung der US-Notenbank Fed zu den Zinsen wird wohl keine Überraschung werden. Angesichts der unklaren Lage in Sachen Arbeitsmarkt, Wirtschaftsentwicklung und Inflation wird die Notenbank wohl keine Änderung beim Zinssatz vornehmen. Trotzdem wird die anschließende Pressekonferenz der Fed mit großer Spannung erwartet. Der Neue wird sie halten, Kevin Warsh. Der frisch gebackene Notenbankchef soll der Presse und den Märkten die Lage erklären und wie die Fed darüber denkt. Der große Spannungsfaktor dabei wird sein, wie genau er die Entscheidung begründet. Denn Kevin Warsh ist nicht irgendwer, sondern ein Notenbanker, der von US-Präsident Donald Trump eingesetzt wurde. Wie sein Vorgänger übrigens auch. Das Spannende dabei ist allerdings, dass Donald Trump bekannt für seinen Wunsch nach sinkenden Zinsen ist. Mit dem Vorgänger Warsh, Jerome Powell, hatte sich der Präsident in dieser Frage überworfen. Powell hatte sich schlicht geweigert, den ständigen Bitten aus dem Weißen Haus nachzukommen. Dafür überzog ihn der Präsident der Vereinigten Staaten mit wüsten Beschimpfungen, drohte gar mit Absetzung, was er gar nicht konnte, und hetzte ihm schließlich das Justizministerium auf den Hals. Die Ermittlungen wurden eingestellt. Kevin Warsh hat versprochen, im Notfall solchem Druck ebenfalls standzuhalten. Die Pressekonferenz heute wird dazu sein persönlicher Lackmustest werden. Für die Finanzmärkte ist die Haltung des neuen Fed-Chefs von elementarer Bedeutung. Es geht, ganz simpel, um nichts weniger als die Unabhängigkeit der Notenbank von der Politik.
2: Und damit zurück ins Inland. Die Zahl der nach Deutschland kommenden Arbeitskräfte wächst. Das zeigt eine Antwort des Bundesinnenministeriums auf eine Anfrage der AfD. Demnach haben im vergangenen Jahr 205.000 Menschen aus Nicht-EU-Ländern eine Aufenthaltserlaubnis im Zusammenhang mit sogenannter Arbeits- und Fachkräftezuwanderung bekommen. Zum Vergleich dazu, zwei Jahre zuvor waren es noch 133.000 gewesen. Die am häufigsten vertretenen Staatsangehörigkeiten sind Indien, Vietnam und die Türkei. Die Regeln, unter welchen Voraussetzungen Arbeitskräfte nach Deutschland kommen können, waren in den vergangenen Jahren gelockert worden. Schnelles Internet. Das wollen doch alle oder etwa nicht. In vielen Städten bleiben die Absatzzahlen für Anschlüsse mit schnellem Glasfaser aber tatsächlich unter den Erwartungen. Um mehr Verträge abzuschließen, setzen die Anbieter deshalb verstärkt auf das Haustürgeschäft. Und das hat Folgen. Immer wieder kommt es zu aufdringlichen Verkaufsgesprächen. Betroffene berichten sogar davon, dass sie schlecht informiert und teilweise unter Druck gesetzt werden.
4: Milka Lalic aus Ulm fühlt sich von Glasfaservertretern regelrecht bedrängt. Schon mehrfach hätten sie vor der Tür gestanden, Druck ausgeübt. Einmal erwischte die 80-Jährige sogar einen im Treppenhaus, konfrontierte ihn.
5: Hat er nur so gemacht. Da habe ich gesagt, wer hat sie überhaupt reingelassen? Das geht sie gar nicht an, hat er gemeint.
4: Milka Lalic hat nur ein Handy, ist damit zufrieden. Trotzdem sollte sie einen Glasfaser-Internetvertrag unterschreiben. Bei den Verbraucherzentralen häufen sich solche Fälle.
6: Hier hören wir immer wieder, wenn Sie jetzt nicht hier Glasfaser abschließen, ab nächste Woche gibt es auch keine Kupferversorgung mehr, dann haben Sie überhaupt kein Internet, dann sind Sie abgeschnitten von der Welt. Also gerade hier und bei Senioren zieht dieses Argument natürlich.
4: Die Verbraucherschützer raten abwimmeln. Die Werber seien meist nur Subunternehmer für Telekom oder Vodafone und bekämen für jeden Abschluss eine Provision, es zähle die Masse. Denn der Glasfaserausbau schreitet zwar voran, viel weniger Menschen als erwartet aber unterschreiben. Das zeigen aktuelle Zahlen. 26,6 Millionen Haushalte oder Unternehmen hatten Ende 2025 theoretisch Zugang zu Glasfaser. 10,5 Millionen, also 39,5%, hatten auch schon einen Glasfaseranschluss am Gebäude. Aber nur 6,4 Millionen nutzten diesen Anschluss tatsächlich über einen Glasfaservertrag. Gerade einmal 24,1%. Ein Grund, vielen reicht der bestehende Kabelanschluss. Warum sind die Vertreter aber offenbar so aggressiv unterwegs? Die Telekom antwortet nicht auf unsere Anfrage. Vodafone teilt mit, die Subunternehmer sollten seriös auftreten. Dafür gäbe es intensive Schulungen. Mika Lalic hat davon nichts gespürt. Am Ende ist sie aber standhaft geblieben und hat kein Haustürgeschäft abgeschlossen.
2: Im Zusammenhang mit der Anbindung von Windparks auf dem Meer an das Stromnetz an Land hat der Übertragungsnetzbetreiber 50 Hertz einen Großauftrag vergeben. Das Besondere daran, profitieren soll vor allem die heimische Industrie. Zum ersten Mal sollen sogenannte Offshore-Converter-Plattformen des neuen Standards überwiegend in Deutschland gebaut werden. 50 Hertz lässt nach eigenen Angaben wesentliche Komponenten auf der Rostocker Neptunwerft fertigen. Durch die Aufträge könnten langfristig mehr als 500 neue Arbeitsplätze in Mecklenburg-Vorpommern geschaffen werden. Ministerpräsidentin Schwesig bezeichnete diese Entscheidung als hervorragende Nachricht für ihr Bundesland. Der Spielehersteller Ravensburger übernimmt eine Mehrheit am Plüschtierhersteller Steif. Das haben beide Unternehmen gemeinsam mitgeteilt. Verkäuferin ist die Steif-Beteiligungsgesellschaft, die von den Erben der Gründerin Margarete Steif gehalten wird. In welcher Höhe sich Ravensburger genau beteiligt, blieb allerdings offen. Zum Kaufpreis wurde ebenfalls Stillschweigen vereinbart. Mit dem Deal sind zwei der bekanntesten deutschen Spielzeugmarken in Zukunft eng miteinander verflochten. Steif soll aber weiterhin eigenständig geführt werden. Lange Zeit galten die Deutschen als Bargeldfans beim Bezahlen, doch an der Ladenkasse gibt es offenbar eine Trendwende. Im vergangenen Jahr haben die Menschen in Deutschland erstmals mehrheitlich bargeldlos bezahlt. Das zeigt eine repräsentative Studie der Bundesbank. Demnach wurden insgesamt 55% aller erfassten Einkäufe nicht mit Scheinen und Münzen erledigt. Vor allem Ältere sowie Menschen mit gesundheitlichen Einschränkungen, niedrigem Einkommen oder geringer digitaler Erfahrung nutzen aber weiterhin häufig Bargeld.
7: Hallo und herzlich willkommen zum Kinoressort bei Tagesschau 24. Eine ganze Reihe von Steven Spielbergs Filmen waren nicht nur Blockbuster, sondern Phänomene. Ereignisse, die gleichzeitig die Kinos füllten, Klassikerstatus erlangten und zudem für Diskussionen sorgten. Von E.T. über Indiana Jones und Jurassic Park bis zu Schindlers Liste reichte dabei seine Bandbreite. Aber wie ein roter Faden tauchen die Themen Science-Fiction und Außerirdische immer wieder in seinen Werken auf. Alte Alien-Mythen spielen auch in Disclosure Day, der Tag der Wahrheit, eine Rolle. Aber die Regielegende verpasst dem Thema ein zeitgemäßes Update, in dem er sich auch mit Medienkritik und gesellschaftlicher Spaltung befasst.
8: Guten Morgen, Kansas City. Was erwartet uns heute?
9: Erst einmal nichts Gutes.
8: Lassen Sie uns... Heute ist...
9: Denn in die Wetterfrau sind Aliens gefahren. Margaret, Auftritt Emily Blunt, wird von seltsamen Eingebungen und Visionen heimgesucht. Mit zahmen Tieren, nicht von dieser Welt. Bühne frei für Disclosure Day, dem neuen Science-Fiction-Abenteuer von Altmeister Steven Spielberg, um das viel Geheimniskrämerei gemacht wurde. Die These, die Außerirdischen existieren, aber die Regierungen sagen es uns nicht. Wie würde eine Gesellschaft im Angesicht von KI und Fake News heute damit umgehen?
10: Es ist eine sehr seltsame Zeit für so eine Story. Denn ich denke, selbst wenn eine Wahrheit wie in dem Film ans Licht käme, würde es sofort viele falsche Informationen geben. Wir würden immer noch eine gespaltene Öffentlichkeit haben. Die eine Hälfte würde sagen, ja, sie sind hier. Und die andere, nein, wir glauben, sie sind es nicht.
9: In diesem Jahr wird Steven Spielberg 80. Jetzt hat er noch einmal Stars versammelt für einen 100-Millionen-Dollar-Blockbuster. Der Schöpfer vieler epischer Kinomärchen. Seit den 70er Jahren ziehen sich Außerirdische und UFOs durch sein Werk. Auch in Disclosure Day blickt Spielberg mit Kinderaugen aufs Geheimnisvolle und Unerklärliche. Margaret ist die Schlüsselfigur als Medium der Aliens und wird von Geheimagenten deshalb erbarmungslos gejagt.
11: Nein, nein, nein, nein, nein, nein.
10: Dieser Film fasst es zusammen. Wenn Unheimliche Begegnung der dritten Art Akt 1 war und E.T. Akt 2, dann ist das jetzt mein dritter Akt. Denn weil wir vielleicht nicht die einzigen hochentwickelten Wesen auf der Erde sind, fragen sich die Menschen seit 80 Jahren, sind wir wirklich allein?
11: Die Menschen haben ein Recht auf die Wahrheit. Sie gehört allen 7 Milliarden Menschen.
9: Spielbergs Inszenierung und die Bilder sind einmal mehr großartig. Auch wenn Disclosure Day, Tag der Wahrheit, eine etwas altmodische Reise ist, die nicht zu tief schürft. Für virtuoses Popcorn-Kino aber ist gesorgt. Und die fesselnden Momente unterstreichen, Spielberg öffnet uns noch immer die Augen.
7: Für so manche Kinogänger sind Animationsfilme immer noch Kinderkram. Wenn dann auch noch ein Kind im Mittelpunkt der Geschichte steht, hat der Film es doppelt schwer. Die französisch-belgische Produktion Die kleine Amélie ist so ein Fall. Immerhin war das Werk in der Wahl für den Oscar als bester Animationsfilm. Und zumindest dort werden immer wieder auch Trickfilme gewürdigt, die ein erwachsenes Publikum ansprechen wollen. Die Vorlage lieferte der Roman Die Metaphysik der Röhren von Amélie Nothomb, in dem die Autorin von ihrer Kindheit in Japan erzählt. Der fertige Film orientiert sich passenderweise an japanischen Animes, bewahrt aber auch seinen ganz eigenen Stil.
12: Mit 3 Jahren bemerkt man alles und versteht nichts.
13: Weise Worte aus dem Mund eines Kleinkinds.
14: Hallo, du.
13: Amélie ist ein seltsames Mädchen. Sie hält sich selbst für Gott und lebt zurückgezogen in einer Art vegetativem Zustand.
12: Dieser Körper war sein Gefängnis.
13: Ausgerechnet ein Stück weiße Schokolade aus ihrer Heimat Belgien bringt die Erweckung.
15: Amélie hat ihr erstes Wort gesagt.
16: Wie toll. Und was war es?
15: Staubsauger.
16: Staubsauger?
13: Wie gesagt, ein seltsames Mädchen. Doch fortan sieht Amélie mit ihren grünen Augen die Welt ganz anders.
12: Öffne dich.
13: Will alles in Japan, wo sie vorübergehend mit ihrer Familie lebt, entdecken und verstehen.
16: Das ist Nishio-san. Sie wird uns ein bisschen unter die Arme greifen.
13: Und findet im japanischen Kindermädchen eine Verbündete.
12: Du warst die Einzige, die mich wirklich erkannte.
13: Anders als es die farbenfrohe Optik und die Thematik vermuten lassen, ist die Oscar-nominierte französische Produktion Die kleine Amélie oder Der Charakter des Regens nichts für Kinder.
15: Eines Tages wird sie groß sein und dich vergessen, so wie du selbst alles vergessen hast.
13: Sondern ein kleiner, kluger Animationsfilm, der sich komplex und tiefgründig den Fragen unserer Existenz widmet.
12: War das das Leben?
13: Die Welt aus den Augen eines Kindes. Faszinierend, bewegend und bezaubernd, wenn auch teilweise ein wenig hochtrabend.
12: Mit 3 Jahren kehrte ich zurück zum ewigen Augenblick.
17: Es ist spürbar wärmer geworden und die schwüle Luft, die breitet sich in den kommenden Tagen weiter aus. Und die warmen und heißen Luftmassen, die können sich erschöpfend auf uns auswirken. Zum einen haben wir einen erhöhten Flüssigkeits- und Mineralstoffverlust und unser Herz-Kreislauf-System wird durch die Hitze und Schwüle belastet. Wir haben eine verstärkte Schweißproduktion, Hitzestress und eine verminderte Konzentrations- und Leistungsfähigkeit. Außerdem kühlt es nachts nicht mehr so stark ab und dadurch kann es zu Schlafproblemen kommen und die Erholung eingeschränkt sein. Also überfordern Sie sich in den kommenden Tagen nicht. Im Südwesten setzt heute die Zufuhr heißer Luft ein. Die heiße bis sehr heiße Luft, die breitet sich nachfolgend auf fast ganz Deutschland aus. Und dazu wird es oft schwül und uns erwartet eine hohe bis sehr hohe Wärmebelastung. Heute scheint im Südwesten häufig die Sonne. Auch im Nordosten ist es zum Teil längere Zeit freundlich. Ab mittags kommt es dann vom Nordwesten bis in die Mitte hier und da zu etwas Regen oder Nieselregen. Südlich der Donau können sich am Nachmittag einzelne Schauer und Gewitter bilden. In der Nacht klart es dann in der Südwesthälfte verbreitet auf. Vor allem in der Mitte kann sich stellenweise Nebel bilden. Im Nordosten sind vereinzelt mal ein paar Tropfen möglich. Es bleibt ansonsten trocken. An den Küsten werden es bei Seewind 17 bis 19 Grad. Sonst erwärmt sich die Luft auf 22 bis 29 Grad. Im Südwesten startet mit 32 Grad am Oberrhein die Hitzewelle. Die Tiefstwerte bewegen sich dann heute Nacht von 18 Grad im Ruhrgebiet bis 12 Grad in manchen Tallagen in Franken. Die Hitzeglocke, die schiebt sich dann morgen weiter Richtung Norden und am Freitag wird es dann nahezu landesweit sehr heiß. Hier kommen die weiteren Aussichten. Morgen vom Süden und Westen bis in die Mitte oft sonnig, vor allem nordöstlich der Elbe noch einige Wolken, jedoch nur noch vereinzelt Schauer. Gegen Abend setzt sich dann auch im Norden und im Osten immer häufiger die Sonne durch und wir bekommen morgen noch mal angenehme Höchstwerte von 21 Grad an der See, jedoch schon bis 35 Grad am Oberrhein und dazu ist es zum Teil schwül. Am Freitag neben ein paar Wolkenfeldern oft sonnig und trocken, vor allem am Nachmittag und am Abend in schwüler Luft einzelne Hitzegewitter mit Unwetterpotenzial bei 25 bis 37 Grad und am Samstag überwiegend sonnig, hier und da aber dicke Wolken mit Schauern und Gewittern. Örtlich sind Unwetter möglich. Es wird verbreitet schwül heiß bei 24 bis 38 Grad. Ja, so viel also vom Wetter für den Augenblick.
2: Einen schönen guten Tag und willkommen bei Tagesschau 24. Ja, diese Entscheidung, die dürfte vielen nicht schmecken. Gentechnisch verändertes Obst oder Gemüse muss künftig im Supermarkt nicht unbedingt speziell gekennzeichnet sein. Das hat das Europäische Parlament beschlossen. Dabei geht es zwar nur um bestimmte Techniken, mit denen das Erbgut von Pflanzen verändert wird. Die neuen Regeln erlauben aber auch Patente auf gentechnisch verändertes Saatgut. Und nachgefragt dazu bei Christian Feld in Brüssel. Christian, wir erinnern uns doch nun noch alle an diese großen Antigentechnik-Kampagnen, an Befürchtungen, es sei gesundheitsschädlich, umweltschädlich. Wo sind denn all diese Argumente nun geblieben?
14: Die gibt es auch weiterhin. Die Kritiker, die warnen immer noch. Die sagen, das Ganze sei viel zu wenig erforscht. Und sie weisen darauf hin, dass in Zukunft weniger strenge Umweltprüfungen vorgesehen seien für diese neuen Produkte. Und das sei ein Problem. Man muss einmal noch zur Unterscheidung sagen, es geht hier um eine andere Technik. Für weitreichende Genveränderungen gelten auch weiterhin die alten und die strengeren Regeln. Hier geht es um die sogenannten neuen genomischen Verfahren, NGT. Da wird in das Saatgut dann kein fremdes Gen reingebaut, laienhaft gesagt, sondern nur vorhandene Gene dieser Pflanzen. Und bei der Anwendung, da wird dann diese sogenannte Genschere, die CRISPR, angewandt. Die Befürworter sagen, solche Zucht- und Züchtungsresultate, die wären auch bei klassischen Verfahren passiert. Allerdings kann man es hier dann beschleunigen und die Ergebnisse schneller erzielen.
2: Aber welche Vorteile hätte es, gentechnisch veränderte Lebensmittel jetzt im Supermarkt so zu verkaufen?
14: Ja, die Befürworter sagen, wir können hier Pflanzen schaffen, die an klimatische Bedingungen besser angepasst sind, die zum Beispiel weniger Wasser brauchen, die widerstandsfähiger sind gegenüber Krankheiten. Es gibt auch positive Reaktionen auf die heutige EU-Entscheidung aus dem EU-Parlament von Industrieverbänden, zum Beispiel aus der chemischen Industrie. Die sagen, das ist für Europa ein Signal für Wettbewerbsfähigkeit und Innovation.
2: Und was bedeutet das nun konkret im Alltag für uns Verbraucher, dass wir vielleicht ab sofort gentechnisch veränderte Lebensmittel im Supermarkt sehen, sie kaufen, ohne es zu wissen?
14: Das kann passieren mit gewissen Einschränkungen. Ich erkläre es. Also sobald diese Produkte, die nach diesen neuen Methoden erzeugt worden sind und gezüchtet worden sind, sobald die auf den Markt kommen und in den Handel kommen, wird man es zwangsläufig nicht erkennen, denn es gibt eben keine solche Kennzeichnungspflicht. Nur das Saatgut muss gekennzeichnet werden, aber nicht die Produkte. Und das bemängeln dann auch die Kritiker, die sagen, da fehlt einfach die Transparenz. Wie sollen denn Verbraucherinnen und Verbraucher eine Entscheidung treffen, eine vernünftige, informierte Entscheidung, wenn sie nicht wissen, wie genau das zustande gekommen ist? Und dann könnten sie ja immer noch entscheiden, will ich das oder will ich das nicht? Aber die Kritiker sagen, diese Transparenz, die fehlt.
2: Über die Vorteile von Gentechnik haben wir gerade schon gesprochen, dass eben Getreide zum Beispiel resistenter ist oder Gemüse schmackhafter. Wer profitiert dann am Ende von dieser neuen Regelung?
14: Ja, die Antwort hängt sehr davon ab, wen man dann fragt. Wenn man die Befürworter fragt, die Argumente habe ich eben genannt, darüber haben wir gesprochen, dass die Pflanzen zum Beispiel resistenter sind gegen Krankheiten. Die Kritiker sagen, eine Folge dieser Entscheidung wird sein, dass Großkonzerne profitieren, denn es ist, Sie haben es in der Anmoderation angesprochen, auch angedacht und möglich gemacht, dass Saatgut patentiert werden kann und das gab es bisher nicht und da sagen die Kritiker, das wird einfach dazu führen, dass da große Konzerne profitieren und das kann aus Sicht der Kritiker ja nicht im Interesse der Verbraucherinnen und Verbraucher, aber auch nicht der Landwirte sein.
2: Wann geht das Ganze denn nun los? Wann tritt dieses neue Regelwerk in Kraft?
14: Ja, man muss wissen, das war jetzt heute im Parlament sozusagen die finale Abstimmung zu einem Kompromiss zwischen den Mitgliedstaaten, der EU-Kommission und dem Parlament, also nach dem sogenannten Trilogverfahren. Und jetzt hat das Parlament zugestimmt und das bedeutet, das Ganze geht ins Amtsblatt der EU. Und dann dauert es 20 Tage, bis es in Kraft tritt. Allerdings, das heißt nicht, dass wir dann quasi in 20 Tage später diese Produkte schon irgendwo sehen. Das Ganze wird 2 Jahre später angewandt und das wäre dann ungefähr Mitte 2028.
2: Christian Feld, ganz herzlich. Der G7-Gipfel im französischen Evian war noch gar nicht ganz zu Ende. Da hat Bundeskanzler Merz bereits eine positive Bilanz gezogen. Er lobte Frankreichs Präsident Macron für seine Führungsrolle als Gastgeber und er unterstrich die Bedeutung des Treffens. Hier mal das gesamte ausführliche Fazit des Bundeskanzlers.
18: Wir haben gestern in verschiedenen Formaten eine noch engere Zusammenarbeit zu kritischen Rohstoffen und kritischer Intelligenz und künstlicher Intelligenz verabredet. Wir werden über künstliche Intelligenz auch gleich mit den Tech-Unternehmen beim Mittagessen noch sprechen. Aber bestimmend bleibt und war heute Morgen auch das ganze Thema Geopolitik und geopolitische Ungleichgewichte. Wir haben uns bereits in der Nacht auf eine gemeinsame Gipfelerklärung zum Iran und zur Ukraine geeinigt. Das war ein hartes Stück Arbeit, aber es hat sich gelohnt, denn es ist das erste Mal überhaupt seit dem Amtsantritt von Präsident Trump, dass wir bei einem G7-Gipfel eine gemeinsame Erklärung abgeben und eine gemeinsame Sprache finden zu den großen außen- und sicherheitspolitischen Fragen unserer Zeit. Das finde ich ist wirklich ein Erfolg. In der Sache steckt in unserer Botschaft, in unserer Erklärung nämlich eine sehr klare Botschaft. Die Unterstützung der Ukraine ist aus diesem Kreis heraus so stark wie selten zuvor. Alle G7-Partner werden ihren militärischen und ihren finanziellen Beitrag für die Ukraine verstärken. Und ebenso deutlich ist die Botschaft an Russland. Alle G7-Partner werden den Druck auf Moskau erhöhen, auch durch Sanktionen. Das setzt einen neuen Ton, auch in der transatlantischen Einigkeit und Entschlossenheit. Es bringt uns vielleicht Friedensverhandlungen einen entscheidenden Schritt weiter. Wir haben dafür in den letzten Wochen systematisch gearbeitet. Ich will es noch einmal wiederholen. Keir Starmer, Emmanuel Macron und ich haben in London zusammen mit Volodymyr Zelensky unsere Positionen abgestimmt und gut vorbereitet. Unsere diplomatischen Berater haben sich auch abgestimmt mit den USA und mit den anderen europäischen Partnern, insbesondere mit Italien und mit Polen, die über den gesamten Prozess einbezogen waren in unsere Beratungen und in unsere Überlegungen. Gelungen ist das, weil wir die Gunst der Stunde genutzt haben, denn es lag ja auf der Hand, dass wir sozusagen eine Verbindung herstellen zwischen dem, was in der Ukraine notwendig bleibt und was jetzt mit dem Iran möglich war. Auch zum Iran setzen wir in Evian eine klare Botschaft. Als G7 begrüßen wir die Einigung, die zwischen Präsident Trump und der iranischen Führung erzielt werden konnte. Das ist ein wirklich großer Erfolg. Wir sehen es auch heute, zum Beispiel beim Ölpreis, dass er jetzt weiter zurückgeht, ist ein gutes Zeichen und offensichtlich werden auch die Lieferbeziehungen systematisch wieder aufgenommen. Diesem Abschluss dieser Vereinbarung müssen nun auch weitere Verhandlungen folgen, insbesondere eine zweite Verhandlungsrunde. Wir sind uns über das Ziel völlig einig. Die Straße von Hormuz muss ohne jede Einschränkung offen sein, ohne Wenn und Aber. Und Iran muss sein Nuklearprogramm dauerhaft und nachweisbar beenden. Der Frieden muss halten. Und das gilt nicht nur für den Iran, das gilt auch für den Libanon, insbesondere für den Südlibanon, über die Lage wir uns dort ausführlich unterhalten haben. Deutschland wird helfen. Es liegt in unserem Interesse, dass der Frieden hält. Wir brauchen einen stabilen Nahen und Mittleren Osten. Wir brauchen eine Klarheit bei den Seewegen, freie Seewege. Wir brauchen stabile Energiepreise. Unsere Hilfe kann auch ein militärisches Engagement vor Hormuz beinhalten. Ein entsprechendes Mandat wird die Bundesregierung dem Bundestag vorschlagen, wenn und sobald die entsprechenden Voraussetzungen gegeben sind. Ja, meine Damen und Herren, abschließend, Demokratie ist schwierig und Diplomatie braucht Hartnäckigkeit, aber wir sind aus dieser Runde der demokratischen Staaten heraus, ich denke, in diesen zwei Tagen erfolgreich gewesen. Wir werden jetzt weitere Gespräche, weitere Verhandlungen in verschiedenen Zusammensetzungen führen müssen. Aber hier in Evian hat sich unsere gemeinsame Hartnäckigkeit ausgezahlt. Keine Frage, es bleibt ein weiter schwieriger Weg zum Frieden. Aber wir sind einen Schritt weitergekommen im Iran und auch in der Ukraine. Abschließend erlauben Sie mir, dass wir auch in der notwendigen Diskussion über geoökonomische Ungleichgewichte einen Schritt weitergekommen sind. Ich habe in meinen Anmerkungen noch einmal auf die währungspolitischen Probleme hingewiesen. Wir begegnen einer Volkswirtschaft mit einer unterbewerteten Währung in der Größenordnung zwischen 25% und 30% gegenüber anderen Wirtschaftsräumen. Das ist ein so massiver Wettbewerbsnachteil, über den wir sprechen müssen. Und wir haben auch verabredet, dass wir darüber sprechen. Über das Format muss noch abschließend Einigkeit erzielt werden. Aber währungspolitische Ungleichgewichte sind eben auch ein Teil geoökonomischer Ungleichgewichte. Und dieses Thema, das haben wir heute noch einmal auch auf meine Intervention hin besprochen. Ich habe es auch abschließend noch mal mit Präsident Trump besprochen, der das seinerseits ebenso sieht, weil er ja auch in Amerika davon betroffen ist. Und insofern gibt es auch hier noch einmal eine sozusagen abschließende Bewertung eines Sachverhalts, der aber sehr viel weitere Arbeit von uns gemeinsam erfordert. So, das war's. Vielen Dank.
2: Deutschland und Polen wollen ihre militärische Zusammenarbeit weiter ausbauen. Verteidigungsminister Pistorius will dazu heute Nachmittag in Warschau ein Verteidigungsabkommen mit seinem polnischen Amtskollegen unterzeichnen. Die NATO-Verbündeten wollen ihre Verpflichtung zum gegenseitigen Beistand bekräftigen und in der Rüstungsindustrie enger zusammenarbeiten. Zudem soll es gemeinsame Übungen geben. Die Unterzeichnung fällt auf den 35. Jahrestag des deutsch-polnischen Nachbarschaftsvertrags. Und mein Kollege Ralf Bauer hat darüber mit Nico Lange gesprochen. Er ist Politikberater und Experte für Sicherheit und Verteidigung. Und er hat ihn mal gefragt, welche Rolle Russlands Krieg gegen die Ukraine bei diesem Zustandekommen des Abkommens eigentlich mit Polen gespielt hat.
19: Polen und Deutschland sind mit den gleichen Bedrohungen konfrontiert. Nicht nur wegen der Unterstützung für die Ukraine, sondern auch wegen der russischen Bedrohung für die Ostflanke der NATO. Und es ist verwunderlich und auch bedauerlich, dass Polen und Deutschland zwar die Staaten in Europa sind, die am meisten in Sicherheit und Verteidigung investieren, aber bisher nur sehr wenig zusammenarbeiten. Und wenn dieses neue Abkommen einen Rahmen dafür bieten kann, dass endlich eine praktische Zusammenarbeit von Polen und Deutschland im Bereich Sicherheit und Verteidigung besser wird, dann ist das gut.
1: Wer ist denn von den beiden Ländern mehr aufeinander angewiesen? Deutschland auf Polen oder Polen auf Deutschland?
19: Polen tut viel dafür, am besten auf niemanden angewiesen zu sein. Deswegen gibt Polen ja schon länger mehr als 5% des Bruttoinlandsprodukts für Verteidigung aus, kauft Rüstungsgüter überall auf der Welt, gerade auch in Südkorea und in den USA, für die gemeinsame Verteidigung in der NATO, für die Operationspläne. Zählt aber auch die geografische Lage. Und da werden ja Polen und Deutschland zusammenarbeiten müssen. Denken Sie an die Verlegung von Truppen an die Ostflanke. Denken Sie an die Vorpositionierung von Treibstoff, Munition und anderen Dingen. Und über diese Dinge jetzt gemeinsam nachzudenken und da Ergebnisse produzieren, ist sinnvoll. Aber ich glaube, man kann nicht sagen, dass da einer mehr auf den anderen angewiesen ist. Polen und Deutschland brauchen sich gegenseitig.
1: In Berlin wird ja heute das Jubiläum des Nachbarschaftsvertrags gefeiert. In Warschau soll heute parallel das deutsch-polnische Verteidigungsabkommen aktualisiert werden. Inwiefern war das denn nicht mehr aktuell?
19: Ja, das hat einen hohen symbolischen Wert. Jetzt zeitgleich mit dem Jahrestag der Unterzeichnung dieses Freundschaftsabkommens vor 35 Jahren ein neues deutsch-polnisches Verteidigungsabkommen zu unterschreiben. Da bekräftigt man nochmal Dinge, die klar sind, weil man ja gemeinsam in der NATO ist. Man schafft einen Rahmen dafür, dass Industrie zusammenarbeiten kann, was nicht ganz unwichtig ist, weil in Polen die Rüstungsunternehmen sehr stark staatliche Unternehmen sind und die brauchen so ein Signal der Regierung. Aber praktische Zusammenarbeit kann so ein Abkommen nicht bringen, aber es kann einen Rahmen dafür bieten. Und gerade jetzt ist Sicherheit und Verteidigung doch für beide Länder das zentrale Thema. Und ich sag's nochmal, es ist unlogisch, dass Deutschland und Polen beim wichtigsten Thema Sicherheit und Verteidigung bisher so wenig zusammenarbeiten.
1: Dann machen wir es doch mal konkret. Sicherheit und Verteidigung. Es soll eine engere Zusammenarbeit geben. Sie fordern das ja auch. Sie haben es deutlich gemacht. Was sind denn Felder, in denen man ganz konkret enger kooperieren könnte?
19: Wir haben eine sehr, sehr klare Bedrohungslage im Bereich der Drohnen und Raketen, also die Massen der russischen Drohnen und die Raketen, die in Kaliningrad stationiert sind. Die können ja Deutschland und Polen erreichen. Und da in der Drohnenabwehr und der Raketenabwehr zusammenzuarbeiten, gerade jetzt besonders intensiv, weil man sich nicht mehr zu 100% darauf verlassen kann, dass die Hilfe aus den USA kommen würde im Fall der Fälle, das liegt auf der Hand. Es gibt das Thema Logistik, Übungen auf dem Gebiet Deutschlands und Polens, wichtige Drehscheiben. Und wir müssen ja miteinander in der Lage sein, nicht nur Truppen zu verlegen, sondern auch Treibstoff, Munition, andere Dinge zu transportieren. Das muss man üben. Da muss man den Ernstfall zusammen durchspielen. Und gerade als Nachbarländer muss das funktionieren. Und es gibt auch ein Sicherheitsthema bei der Energie. Wir haben das gerade gesehen, weil zum Beispiel die Raffinerie in Schwedt sehr stark an deutsche und an polnische Pipeline-Netzwerke angeschlossen worden ist. Und da den Ernstfall mal zu durchdenken, gemeinsam diese Systeme zu verbessern, das trägt alles zur Sicherheit Deutschlands und Polens bei und auch zur Sicherheit in der NATO. Und sicherlich wünscht Polen sich auch, an Rüstungsprojekten gemeinsam mit Deutschland zu arbeiten. Da gibt es in Deutschland sehr viele Startups und Scale-Ups, neue Verteidigungstechnologien, aber bisher kaum Kooperationen mit Polen in diesem Bereich.
1: Kooperationen sind das eine. Was als Thema auch immer wieder hochkommt, sind die Reparationen, die Polen von Deutschland nach wie vor fordert für Schäden und Verluste, die während des Zweiten Weltkriegs erlitten wurden. Welche Rolle spielen die vor dem Hintergrund, dass diese Zusammenarbeit ausgebaut werden soll?
19: Ja, das Thema bringt immer wieder jemand auf und ich glaube, deutscher Seite muss man viel dafür tun, im Bereich von Sicherheit und Verteidigung mit Polen konkret zusammenzuarbeiten. Und auf polnischer Seite muss man, glaube ich, aber auch im politischen Bereich mal aus dieser Haltung gegenüber Deutschland herauskommen. Also ich fände es besser, man kooperiert jetzt beim wichtigen Thema Sicherheit und Verteidigung ganz konkret und produziert Ergebnisse, die beiden nützen und schafft es, diese historischen Fragen, bei denen es große Empfindlichkeiten immer noch gibt, ein bisschen beiseite zu schieben, weil die eigentlich die Diskussion dieser Fragen nicht gerade zu konkreten Ergebnissen führt.
1: Ein Votum für den Blick nach vorne statt eines Blicks nach hinten vom Politikberater und Sicherheitsexperten Nico Lange. Vielen Dank für Ihre Zeit und Ihre Einschätzung.
19: Gerne.
2: Wir sind beim Sport und schauen natürlich auf die Fußball-Weltmeisterschaft in Kanada, Mexiko und in den USA. Die Vorrunde läuft und für uns verfolgt mein Kollege Jonas Freudenhammer aus der NDR Sportredaktion das Turnier. Schauen wir erstmal auf die vergangene Nacht, Jonas. Da standen ja viele Stars zum ersten Mal bei dieser WM auf dem Rasen.
20: Genau, und der vielleicht größte Star Lionel Messi ist gerade dabei, den bisherigen Rekord an WM-Toren zu überbieten. Den hält ja bis jetzt noch Miroslav Klose, beziehungsweise jetzt sind sie gleich auf. Beide haben 16 Tore bei WM-Endrunden erzielt, dass dieser Rekord fällt. Damit war wohl zu rechnen, das hat auch Klose schon vor dem Turnier gesagt, dass es allerdings so schnell geht, dass sein Rekord eingestellt wird. Das kam doch ein bisschen überraschend, denn 3 Tore in einem Spiel, das ist selbst für ein Lionel Messi viel. Und ja, das Spiel schauen wir uns jetzt doch nochmal an.
21: 3 Finger für 3 Tore, alle erzielt von ihm. Lionel Messi, 38 Jahre alt, das Phänomen. Jetzt feiere ich mit meiner Familie, aber natürlich auch mit der Mannschaft. Der Zusammenhalt in der Kabine ist großartig. Was für ein schöner Moment. 17. Minute, der Jahrhundertfußballer wird bedient durch Depau, seinen Mannschaftskollegen von Inter Miami. Den Platz, den die Algerier lassen, nutzt er konsequent. Und Luka Zidane im algerischen Tor hilft mit. Der Sohn des französischen Weltmeisters Zinedine ist noch dran am Ball, kann den trotz seines Kieferbruchs vom April durchaus halten. Und Zidane ist auch am 2. Messi-Tor beteiligt. Den Ball von McAllister wehrt er nach vorn ab. Der lauernde Messi sagt Danke. in seinem 200. Länderspiel. Nur Cristiano Ronaldo hat noch mehr. Messi mit leichtem Spiel bei seinem 15. WM-Tor. Rekordhalter Miroslav Klose steht bei 16 Treffern. Wird von Messi tatsächlich noch egalisiert? In der 76. Minute bedient González den Superstar. Zidane diesmal chancenlos. Noch nie hatte Messi in einem WM-Spiel dreimal getroffen. Er jagt Rekorde, stellt sich selbst aber nie in den Mittelpunkt. Wir haben das Stadion emotionalisiert. Es ist unglaublich, was unsere Fans auf sich nehmen. Sie sind so wichtig und unser großer Vorteil. Die Messi-Show von Kansas City versetzt ganz Argentinien in Ekstase.
20: Ja, zur Vollständigkeit gehört allerdings auch, dass Messi nach seinem ersten Tor, also vor seinem zweiten und dritten, schon eine rote Karte hätte kassieren können. Er tritt da seinem Gegenspieler in die Wade. Der Schiedsrichter hat das nicht so bewertet. Mindestens umstrittene Entscheidung. Im zweiten Spiel in der Gruppe J hat Österreich 3:1 etwas schmeichelhaft gegen Jordanien gewonnen.
2: Also Argentinien feiert zumindest schon mal. Schauen wir doch mal auf das Spiel von gestern Abend, Senegal gegen Frankreich. Da war das war das erste Spiel der Gruppe I. Und mit Kylian Mbappé hat ja eigentlich auch ein Franzose Chancen auf den WM-Torrekord.
20: Genau, Messi wird in diesem Jahr 39, Mbappé ist 27. Der hat also noch möglicherweise ein, vielleicht auch zwei Turniere vor sich, steht jetzt aber schon bei 14 WM-Toren. Denn er hat gestern gegen Senegal zweimal getroffen und ist damit auch nahe dran an dem Torrekord. Schauen wir uns das Spiel doch nochmal an.
0: Frankreichs Nationaltrainer Didier Deschamps muss phasenweise zittern und dennoch gewinnt sein Team letztlich souverän. Die Senegalesen sind zunächst besser. Nicolas Jackson, der mit dem FC Bayern München vor kurzem noch das Double geholt hat. Ismaila in der Nachspielzeit der ersten Hälfte. Starke Westafrikaner. Nach der Pause macht Frankreich schnell viel Druck mit seinen herausragenden Offensivkräften. Michael Olise und Kylian Mbappé. Nach 66 Minuten ist es dann soweit. Olise findet Mbappé, der Rest ist Formsache. Danach zeigt der zweifache Weltmeister, was ihn auszeichnet. Viele Ideen, viel Tempo und eine topbesetzte Auswechselbank. Bradley Barcola, Joker-Tor, WM-Treffer-Debüt. Die Franzosen als einer der Top-Favoriten gehandelt, sind aber noch nicht durch. Die Nachspielzeit ist spektakulär. Zunächst gelingt Ibrahim Mbaye der Anschluss, doch dann legt Mbappé nochmal nach. Ein fulminanter Schlusspunkt, 3:1, 14. WM-Tor. Zum vierten Mal in Folge gewinnen die Franzosen ihr WM-Auftaktspiel.
20: Mbappé ist jetzt Rekordtorschütze für Frankreich und zwar im doppelten Sinne. Er hat sowohl die meisten Tore bei einer WM für Frankreich geschossen, als auch die meisten Tore für die französische Nationalmannschaft insgesamt.
2: Jonas, jetzt haben wir gesprochen über Lionel Messi, wir haben gesprochen über Kylian Mbappé und der dritte Superstar, der in dieser Nacht zum Einsatz gekommen ist, ist Erling Haaland. Wie steht's denn bei seiner Rekordjagd?
20: Der ist schon Rekordtorschütze der Norweger. Bei WM-Turnieren hat er noch nicht getroffen, denn die waren seit 28 Jahren gar nicht mehr dabei, die Norweger. Heute Nacht hat er aber dann direkt das geändert und in seinem ersten Spiel doppelt getroffen. Und zwar zum ersten Mal in der 29. Minute. Das ist sein 56. Länderspieltor im 51. Spiel. Und noch kurz vor der Pause fällt dann das Tor zum 2:1. Da nutzt er den Fehler im Iraker Aufbau und erzielt eben das die erneute Führung für Norwegen. Norwegen gewinnt das Spiel am Ende mit 4:1, ist damit aktuell sogar Tabellenerster in der Gruppe I vor Frankreich und Senegal. Ob sie das halten können gegen die beiden Mannschaften, wir werden sehen.
2: Ja. Und zum Schluss wollen wir vielleicht noch mal ein bisschen vorausblicken auf heute Abend und die Nacht deutscher Zeit. Da werden ja auch dann die letzten Nationen, die noch gar nicht gespielt haben, ihr erstes Gruppenspiel bestreiten. Los geht's in der Gruppe K.
20: Genau, und da ist dann auch der nächste Superstar gefragt. Cristiano Ronaldo und seine Portugiesen treffen auf die Demokratische Republik Kongo um 19 Uhr deutscher Zeit. Außerdem um 4 Uhr in der deutschen Nacht Kolumbien mit Bayern-Spieler Luis Diaz gegen Usbekistan.
2: Und später am Abend dann noch ein echtes Topspiel. England trifft auf Kroatien. Wie lief denn die Vorbereitung der Engländer bisher?
20: ich würde sagen, noch nicht ganz so rund. Erst gab es heftige Kritik am deutschen Trainer der Engländer, Thomas Tuchel, weil er einige von den großen Stars nicht nominiert hat, zu Hause gelassen hat. Phil Foden, Cole Palmer, Trent Alexander-Arnold, alle nicht im Kader der Engländer. Dann nach der Ankunft im Quartier der Engländer in Kansas City wurden auch noch Trainingsmaterialien gestohlen. Die sind mittlerweile wieder aufgetaucht. Es gibt auch zwei Verdächtige. Aber ja, so ganz rund lief da die Vorbereitung auf jeden Fall nicht.
2: Außerdem spielen ja in der Gruppe noch Ghana und Panama. Und da wird es jetzt ein bisschen politisch, denn bei dieser WM gab es ja immer wieder Probleme bei der Einreise in die USA für Spieler, Fans, Schiedsrichter. Und auch Ghana fehlt jetzt ein Spieler gegen Panama wegen Einreiseproblemen. Ist die Situation da jetzt anders?
20: Ja, das ist tatsächlich ein anderer Fall. Es geht zunächst erstmal nicht um die Einreise in die USA, sondern nach Kanada, denn das Spiel findet in Toronto statt. Und konkret geht es um den Spieler Thomas Partey von Ghana. Der ist mehrfach angeklagt wegen Vergewaltigung und sexueller Nötigung. Es gibt in diesen Prozessen noch gar kein Urteil. Partey bestreitet die Vorwürfe auch. Aber nach kanadischem Recht reicht das aus, um jemandem eben die Einreise zu verweigern. Ghana hat dagegen Protest eingelegt, der war aber nicht erfolgreich. Ja, und in die USA konnte Partey einreisen ins Quartier der Ghana und er wird da auch noch die anderen beiden Gruppenspiele bestreiten können. Ein mögliches Achtelfinale der Ghana wäre dann wieder in Toronto, da könnte er wieder nicht dabei sein, genauso wie heute Abend, denn gegen Panama spielen die Ghana auf jeden Fall ohne Thomas Partey.
2: Ja, es bleibt also spannend. Danke erstmal für dieses Update heute Nachmittag, Jonas Freudenheimer.
20: Gerne.
2: Heute geht die größte Solarthermieanlage Deutschlands ans Netz. Sie steht in Leipzig und erstreckt sich über 65.000 Quadratmeter. Zukünftig soll sie einen Teil des Wärmebedarfs der Stadt im Sommer decken. Die Leipziger Stadtwerke haben dafür rund 40 Millionen Euro investiert, auch weil sie bis 2035 komplett klimaneutral produzieren will. Ja, ein paar Bilder haben wir eben gerade schon gesehen von dieser gigantischen Anlage. Katja Stieler ist jetzt in Leipzig und kann vielleicht mal beschreiben, was diese Anlage so besonders macht.
3: Ja, ich würde sagen, allein ihre Dimension macht diese Anlage so besonders. Wir haben es gerade gehört, deutschlandweit die größte Solarthermieanlage. Weltweit ist es die viertgrößte. Und hier stehen eben auf insgesamt 14 Hektar mehrere tausend Kollektoren, die allesamt die Sonnenenergie in Wärme umwandeln. Bis jetzt hat die Stadt Leipzig seine Wärme vor allem aus der Verbrennung von Gas und Kohle generiert. Das soll in Zukunft besser werden. Damit will man den Schritt hin zur Klimaneutralität gehen. Und dafür soll eben diese riesengroße Anlage hier ein ganz wichtiges Puzzlestück sein.
2: Aber vielleicht mal zunächst zum besseren Verständnis, Katja. Was unterscheidet denn eine solche Solarthermieanlage von einer Solaranlage? Wie funktioniert das?
3: Ja, während eine Photovoltaikanlage aus der Sonnenenergie Strom gewinnt, gewinnt eben eine Solarthermieanlage aus der Sonnenenergie Wärme. Man kann sich das ganz plastisch vorstellen wie mit einem Gartenschlauch, der im Garten liegt. Wenn dort lange Zeit die Sonne drauf knallt und man mit diesem Gartenschlauch dann sozusagen die Dusche im Garten bedienen will, dann merkt man eben, dass für die nächste Zeit erstmal sehr heißes, vielleicht warmes Wasser rauskommt und dann kommt eben wieder kaltes Wasser raus. Und so ähnlich funktioniert das hier mit den Kollektoren. Hier ist eine Flüssigkeit drin in diesen Kollektoren. Die wird von der Sonne auf über 100 Grad erhitzt. Dieses Wasser wird dann weiter transportiert und landet irgendwann umgewandelt wiederum letztlich in den Heizkörpern oder direkt in der Badewanne oder kommt aus der Dusche.
2: Aber bei dem Prinzip, was du beschreibst, könnte man vielleicht anmerken, dass ja nun hauptsächlich im Sommer heißes Wasser produziert wird, obwohl es vielleicht im Winter gebraucht wird. Wie sinnvoll ist denn eine solche Millioneninvestition überhaupt noch? Reicht diese Anlage aus, um die ganze Stadt zu versorgen?
3: Ja, das stimmt. Das liegt natürlich auf der Hand, dass im Sommer diesen Kollektoren besonders effektiv arbeiten. Im Winter, wenn weniger Sonne scheint, entsprechend wenig effektiv. Tatsächlich ist es so, dass diese Anlage hier beileibe nicht den Bedarf an warmem Wasser deckt, den die Stadt Leipzig braucht. Im Jahresdurchschnitt sind es nur knapp 2%. Im Sommer sind es tatsächlich 20%. Auch Industrieanlagen nutzen dann das warme Wasser. Und ja, im Sommer kann größtenteils, da ja die Heizungen dann nicht laufen, das warme Wasser fast komplett durch die Solarthermie gedeckt werden. So jedenfalls das Ziel. Diese Anlage hat 40 Millionen Euro gekostet. Ob sich dieses Investment lohnt, das wird man sicherlich erst nach ein paar Jahren sagen, wenn man auch diese Zahl der Energie, die durch Solarthermie entsteht, noch größer werden lässt.
2: Inwiefern könnten denn vielleicht die Bürger der Stadt Leipzig von dieser Anlage irgendwann mal profitieren? Macht sich das im Portemonnaie bemerkbar?
3: Der Betreiber dieser Anlage, die Stadtwerke Leipzig, haben mir erzählt, dass die Kilowattstunde zunächst mal gleich bleiben soll, dass hier also eine gewisse Preisstabilität herrschen soll. Bis jetzt ist es ja so, dass für die Verbrennung von Gas und Kohle, also fossiler Energie, auch die sogenannte CO2-Umlage anfällt. Die würde natürlich wegfallen, wenn das warme Wasser dann beispielsweise oder die Energie ausschließlich über klimaneutrale Methoden gewonnen werden kann. Im selben Zuge hat natürlich diese Anlage auch was gekostet. Das wird ein Stück weit auf die Nutzer umgemünzt. Das macht sich dann im Grundpreis bemerkbar. Aber insgesamt, so hat mir es der Betreiber versichert, sollen die Preise stabil werden. Es wird also zumindest nicht in die Höhe gehen. Ob es günstiger wird, davon würde ich zunächst mal auch nicht ausgehen, denn dieses Investment muss ja in ein Stück wird für die Betreiber auch erstmal amortisiert werden.
2: Nun gibt es ja immer wieder die Kritik, dass durch solche Photovoltaikanlagen, Solarthermieanlagen ganze Flächen beschattet werden. Und wenn man sich das da hinter dir so anschaut, dann ja, ist da vielleicht auch was dran. Die Pflanzen darunter, die wachsen schlechter, Insekten verschwinden. Geht denn mit dieser Anlage vielleicht die Biodiversität verloren?
3: Das stimmt, die Sorge war auch bei dieser Anlage groß. Man muss allerdings dazu sagen, so lange stehen die Kollektoren nicht. Die Natur braucht also auch einfach noch ein bisschen Zeit, um sich diesen Raum zurück zu erkämpfen. Tatsächlich sieht man schon jetzt, dass wieder die Wiese darunter langsam anfängt zu blühen. Ich bin ja vorhin hier selbst unter den oder zwischen den Kollektoren langgelaufen, habe auch schon jede Menge Insekten gesichtet. Auch Hasen, Kaninchen sollen hier schon rumhoppeln. Langfristig ist geplant, hier auch eine Schafherde grasen zu lassen, damit also dann sozusagen der Naturwuchs nicht über die Kollektoren hinausgeht. Es sollen Obstbäume und Hecken gepflanzt werden. Den Betreibern ist es also ganz wichtig, so sagen sie, dass Natur- und Klimaneutralität hier einhergehen und parallel funktionieren.
2: Wenn es denn so viele Vorteile gibt, könnte das vielleicht ein Vorzeigemodell auch für andere Städte werden?
3: Ich denke schon, dass andere Städte mit großer Spannung auf das schauen, was hier in Leipzig passiert. Insbesondere in Ballungsräumen ist die Nachfrage nach Fernwärme sehr groß, denn dort wohnen viele Menschen und Fernwärme ist eben das Mittel zum Zweck, um möglichst viele Menschen mit Energie zu versorgen. Allerdings müssen natürlich auch die Rahmenbedingungen gegeben sein, um das zu realisieren. Wir sehen es im Hintergrund, es braucht große Flächen, um Warmwasser zu generieren über Solarthermieanlagen. Außerdem muss ein gut ausgebautes Fernwärmenetz schon gegeben sein, das dieses warme Wasser dann direkt in die Haushalte bringt. Und wenn das gegeben ist, kann das hier durchaus sicherlich eine Vorzeigeanlage sein, die auch andere Städte versuchen zu adaptieren.
2: Informationen von Katja Stieler aus Leipzig. Ganz herzlichen Dank dafür. Die Zahl antisemitisch motivierter Vorfälle ist weiterhin hoch. 2025 verzeichneten Meldestellen insgesamt 8.725 Fälle. Dokumentiert wurden unter anderem körperliche Angriffe, Bedrohungen und auch Sachbeschädigungen. Der Krieg im Nahen Osten diene nach Einschätzung der Meldestelle RIAS für viele zum Anlass, sich antisemitisch zu äußern. Der aktuelle RIAS-Bericht zeige, dass Antisemitismus in Deutschland kein Ausnahmezustand mehr sei, sondern für viele Jüdinnen und Juden bitterer Alltag, so der Antisemitismusbeauftragte der Bundesregierung Klein. Dies dürfe unsere Gesellschaft aber nicht hinnehmen, sagte er bei der Vorstellung des Berichts heute.
5: In Deutschland kam es nach dem 7. Oktober 2023 zu einem sprunghaften Anstieg antisemitischer Vorfälle. Das Pogrom der islamistischen Terrororganisation Hamas hat jedoch nicht zu einer breiten Solidarisierung mit den Opfern geführt, sondern im Gegenteil, es hat offengelegt, was unter der Oberfläche unserer Gesellschaft bereits vorhanden war. Und der RIAS-Jahresbericht für 2025 zeigt erneut, diese Entwicklung hat sich verstetigt. Auch das Abflachen der Kampfhandlungen in Gaza hat kaum Auswirkungen auf die Zahl antisemitischer Vorfälle gehabt. Das bedeutet, wir reden nicht über eine kurzfristige Reaktion auf tagespolitische Ereignisse. Wir reden über ein strukturelles Problem in unserer Gesellschaft. Das Kriegsgeschehen in Gaza diente vielen offensichtlich nur als Vorwand für die Verbreitung von Judenhass.
2: Ja, und dieses Thema haben wir noch mal vertieft. Mein Kollege Ralf Baudach hat mit Jim Bob Nikschas in Berlin darüber gesprochen und mal genau nachgefragt, welche Art von antisemitischen Vorfällen eigentlich die vorherrschende ist.
6: Ja, da geht es laut Bericht vorwiegend um verletzendes Verhalten. Das macht den überwiegenden Teil dieser Vorfälle aus. 7.700 ungefähr von insgesamt 8.700, also wirklich den Großteil. Unter verletzendem Verhalten versteht man in diesem Bericht vor allen Dingen alle antisemitischen Äußerungen und Vorfälle, die tatsächlich dort vorgefallen sind. Angefangen bei antisemitischen Schmierereien zum Beispiel, judenfeindliche Sprüche. Als Beispiel wurde ein Graffiti genannt, was in einer ICE-Toilette unter anderem gefunden wurde, auf Parkbänken oder auch an Wänden in Universitäten. Und es geht nicht nur um Schmierereien dabei, sondern auch

0: sich die zurückliegenden Jahre genauer anschaut, gibt es einen ganz klaren Bruch im Jahr 2023, einen ganz klaren Anstieg, weswegen die Autoren des Berichts auch einen klaren Zusammenhang sehen zwischen dem Angriff der Hamas auf Israel am 7. Oktober 2023 und dem nachfolgenden Gaza-Krieg. Infolgedessen sind tatsächlich die antisemitischen Vorfälle auch in diesem Bericht, in dieser Statistik, sprunghaft angestiegen, kann man sagen.
1: Was genau wird denn als antisemitischer Vorfall eingestuft und was nicht?
0: Ja, dieser Bericht zählt ja Fälle auf, die von Beleidigung und Sachbeschädigung bis hin zu extremer Gewalt gehen. Und all das wird als antisemitisch in diesem Bericht aufgeführt, wenn sich diese Vorfälle ganz konkret gegen Jüdinnen und Juden richten, wenn sie auch, ja, auch sich gegen Menschen richten, die fälschlicherweise für Juden oder Juden gehalten wurden oder diese unterstützen. Tatsächlich hat ein Großteil der Vorfälle, muss man sagen, auch einen ganz klaren Israel-Bezug. Also lassen sich zurückführen auf Vorfälle, wo jüdische Menschen hier in Deutschland verantwortlich gemacht werden für Entscheidungen des israelischen Staates. Das Ganze gilt als anti-israelischer Aktivismus, kann man ganz klar sagen. Im Gegensatz dazu wird auch im Bericht klar aufgeführt, sachliche Kritik an Israel ist nicht gemeint in dieser Statistik. Diese Vorfälle werden nicht dazu gezählt.
1: Circa 8.700 Fälle. Was lässt sich denn abschätzen, wie hoch die Dunkelziffer ist?
0: Ja, dazu macht der Bericht keine konkreten Ansagen, keine konkreten Zahlen als Größenordnung, aber es wird, wie es heißt, von einer hohen Dunkelziffer tatsächlich ausgegangen, dass also viele antisemitische Vorfälle hier in Deutschland gar nicht erst gemeldet oder registriert werden. Als Begründung wird unter anderem auch mangelndes Vertrauen in Behörden genannt, dass sich Jüdinnen und Juden also gar nicht trauen, diese Fälle zur Anzeige zu bringen. Letztendlich, die Zahlen gelten deswegen auch insgesamt als statistisch nicht repräsentativ. Allerdings zum Vergleich, vergangene Woche hat das Bundeskriminalamt erst seine Statistik vorgestellt zu politisch motivierter Gewalt in Deutschland. Und da gab es 6.500 Fälle von antisemitischer Hasskriminalität.
1: Gibt es anlässlich des Berichts auch Angaben darüber, wie die Betroffenen mit Antisemitismus umgehen?
0: Ja, tatsächlich heißt es in diesem Bericht, dass der Alltag für viele Jüdinnen und Juden in Deutschland deutlich belastender geworden ist, gerade weil auch ein Großteil dieser Vorfälle auf offener Straße, wie man sagt, passiert ist, also im öffentlichen Nahverkehr, auf dem Weg zur Schule, auf dem Weg zur Arbeit oder auch an der Arbeitsstelle tatsächlich selbst. Viele jüdische Menschen vermeiden dementsprechend auch diese Orte mittlerweile, heißt es, oder wollen nicht als jüdisch erkannt werden, tragen keine Kippa oder auch keinen Davidstern mehr. Und Felix Klein, der Antisemitismusbeauftragte der Bundesregierung, hat aus seinen Erfahrungen und Begegnungen noch berichtet, dass auch jüdische Eltern mittlerweile überlegen würden, ob sie ihren Kindern überhaupt noch jüdisch klingenden Namen geben sollten. Und ein Großteil dieser Vorfälle findet inzwischen auch im Netz statt. Auch dort werden Jüdinnen und Juden eben konfrontiert mit Drohungen. Und all das prägt natürlich auch den digitalen Alltag.
1: Zusammenfassend, ist Deutschland noch ein sicherer Ort für Jüdinnen und Juden?
0: Also, dass Deutschland dieser Ort nicht mehr sei, soweit wollten die Verantwortlichen auch heute hier in Berlin in dieser Pressekonferenz nicht gehen. Aber sie haben sich schon zunehmend besorgt gezeigt. Felix Klein, der Antisemitismusbeauftragte der Bundesregierung, sprach von einem ungebremsten Vormarsch des Antisemitismus in Deutschland. Ganz offensichtlich hat sich da sehr besorgt gezeigt, sieht strukturelle Probleme auch in Deutschland und fordert eine breite politische und auch gesellschaftliche Debatte darüber, um das zu ändern. Und auch Josef Schuster hat sich geäußert, der Präsident des Zentralrats der Juden in Deutschland, und auch er sagt ganz klar, diese Vorfälle seien keine Ausreißer mehr, sondern inzwischen bedrückende Realität in Deutschland.
1: Aus Berlin waren das Einordnungen von Jim Bob Nikschas. Vielen Dank.
2: Zum Abschluss des G7-Gipfels im französischen Evian hat Bundeskanzler Merz eine positive Bilanz gezogen. Die gemeinsame Abschlusserklärung unter anderem zur Ukraine und zu Iran zeige große Einigkeit. Hören wir doch mal rein in die zentralen Aussagen seines Statements.
3: Es ist das erste Mal überhaupt seit dem Amtsantritt von Präsident Trump, dass wir bei einem G7-Gipfel eine gemeinsame Erklärung abgeben und eine gemeinsame Sprache finden zu den großen außen- und sicherheitspolitischen Fragen unserer Zeit. Das, finde ich, ist wirklich ein Erfolg. In der Sache steckt in unserer Botschaft, in unserer Erklärung nämlich eine sehr klare Botschaft. Die Unterstützung der Ukraine ist aus diesem Kreis heraus so stark wie selten zuvor. Alle G7-Partner werden ihren militärischen und ihren finanziellen Beitrag für die Ukraine verstärken. Und ebenso deutlich ist die Botschaft an Russland. Alle G7-Partner werden

0: den Druck auf Moskau erhöhen, auch durch Sanktionen. Das setzt einen neuen Ton, auch in der transatlantischen Einigkeit und Entschlossenheit. Es bringt uns vielleicht Friedensverhandlungen einen entscheidenden Schritt weiter. Deutschland wird helfen. Es liegt in unserem Interesse, dass der Frieden hält. Wir brauchen einen stabilen Nahen und Mittleren Osten. Wir brauchen eine Klarheit bei den Seewegen, freie Seewege. Wir brauchen stabile Energiepreise. Unsere Hilfe kann auch ein militärisches Engagement vor Hormuz beinhalten. Ein entsprechendes Mandat wird die Bundesregierung dem Bundestag vorschlagen, wenn und sobald die entsprechenden Voraussetzungen gegeben sind.
1: Ja, soweit also ein Ausschnitt aus dem Statement von Kanzler Merz. Aber bei aller Erleichterung über die gemeinsamen Erklärungen auch mit den USA, so ganz geräuschlos war die Teilnahme von US-Präsident Trump nicht. Leander Löwe in der Tagesschau-Redaktion. Er machte ja mal wieder mit einem kuriosen Auftritt von sich reden. Ihr habt euch das angeschaut. Was genau war da los?
2: Ja, genau. Also er fühlte sich offensichtlich ganz beflügelt von diesem Tag, wo dann die ganzen Staatschefs vor und um ihn rum saßen. Und so war die Eröffnung dann am letzten Tag ein bisschen überraschend. Er ist erstmal ein bisschen in die falsche Richtung gegangen, wie wir hier sehen können. Wollte sich erst neben den indischen Vertreter Modi setzen, ist dann umgedreht und hat dann Folgendes gesagt.
3: I'm the boss.
2: Tja, hat dann ein bisschen Gelächter geerntet und hat dann direkt aber eben klar gemacht, das ist nur ein halber Witz. Er ist eigentlich die entscheidende Figur heute in dieser Runde. Es ging um Kriege im Nahen Osten, es ging um die Ukraine und um Ungleichgewichte in der Weltwirtschaft. Und bei all dem hat natürlich die USA am Ende ein sehr, sehr wichtiges Gewicht. Und das wollte er damit deutlich machen.
1: Ja, hoffentlich ein bisschen ernstzunehmender als sein Auftritt sind ja die Ergebnisse, die erzielt wurden. Du hast es gerade schon angedeutet. Wir haben auch schon den zufriedenen Kanzler Merz gehört. Was ist denn zum Beispiel in Bezug auf die Unterstützung der Ukraine konkret erreicht worden?
2: Also die gemeinsame Erklärung, von der Merz ja auch schon gesprochen hat, ist natürlich ein Erfolg gewesen. In Bezug auf Russland ist der Erfolg, der hier bei der gemeinsamen, beim gemeinsamen Abschlusstag erreicht wurde, allerdings überschaubar. Also Putin hatte ursprünglich eine Einladung nach Genf bekommen, hat die aber auch ausgeschlagen, ist gar nicht erst gekommen. Und die Unterstützung für die Ukraine wurde zwar vereinbart, ganz konkrete Sachen sind da allerdings noch nicht auf den Tisch gekommen. Also die G7-Partner wollen gerne neue Sanktionen gegenüber Russland verabschieden, insbesondere im Öl- und Gassektor, um die russische Kriegswirtschaft zu schädigen oder gegebenenfalls eben einzubremsen. Und Zelensky war auch vor Ort und hat sich Patriot-Flugabwehrraketen gewünscht. Was für Waffen er jetzt am Ende bekommt, hat er aber gar nicht zugesagt bekommen, sondern die G7 haben nur gesagt, wir werden euch bei der Luftraumverteidigung weiterhin unterstützen. Mit welchen Waffen ist allerdings nicht klar. Im Raum steht unter anderem eine Lizenz zur Herstellung von Waffen innerhalb der Ukraine, also von westlichen Waffen. Das ist aber auch, wie gesagt, im Moment noch im Raum und noch nicht hundertprozentig klar. Am Ende war man sich einig, Russland kann den Krieg mit der derzeitigen Ausrüstung, mit dem derzeitigen Stand nicht wirklich für sich entscheiden. Das liegt auch daran, dass eben die westlichen Partner die Ukraine in der Vergangenheit so gut unterstützt haben. Aber der Krieg dauert an.
1: Ja, trotzdem vorsichtige Hoffnung zumindest für die Ukraine. Wie sieht es denn beim zweiten großen gipfelbestimmenden Thema aus, dem Krieg zwischen Iran und den USA?
2: Ja, da ist ja die ganze Zeit ein mögliches Abkommen im Gespräch zwischen den USA und dem Iran, das schon digital unterzeichnet wurde und jetzt Ende der Woche eben auch physisch unterzeichnet werden soll nicht in Genf, sondern am Genfer See in Evian. Und da haben die G7 gesagt, dass sie das Abkommen oder die Pläne zum Abkommen definitiv begrüßen. Merz hat ja eben auch schon gesagt, der Ölpreis geht langsam runter, aber eine zweite Verhandlungsrunde wird definitiv benötigt, um endgültige Stabilität zu erreichen. Und J.D. Vance selbst, also die Amerikaner selbst, haben schon gesagt, das ist ein sehr allgemeines Dokument. Also um da vielleicht mal einen kurzen Einblick reinzugeben, was genau in diesem Abkommen verabschiedet wird oder was da geregelt werden soll. Mehrere Medien haben das geleakt. Es sind insgesamt 14 Punkte, die Modalitäten regeln sollen. Und dazu zählt unter anderem das Einstellen der Kämpfe im Iran und drumherum. $300 Milliarden für den Wiederaufbau aus der Privatwirtschaft. dass die Souveränität gewahrt werden muss und die territoriale Integrität, also eben wie gesagt, der Krieg eingestellt wird und auch kein neuer angefangen wird und dass der Iran niemals Atomwaffen besitzen darf. Und da ist natürlich ein Knackpunkt erreicht. Das Atomprogramm soll, so wie es jetzt gerade ist, eingefroren werden und eben nicht weitergetrieben werden. Die Forderung der G7 dazu war eben auch, dass die Straße von Hormus offen bleibt. Das steht in dem Abkommen mehr oder weniger auch so drin. Und dass das Atomprogramm eingestellt wird. Aber eine Sache, die birgt Konfliktpotenzial, das ist der Umgang mit dem Libanon. Und dazu hat sich auch der kanadische Premierminister Mark Carney nochmal geäußert.
3: Wir haben eine sehr ausführliche Diskussion über den Libanon geführt, die von Kanada und Frankreich angestoßen wurde. Auf Grundlage des Abkommens mit dem Iran kam es zu dieser ausführlicheren Diskussion über den Libanon. Das ist in diesem Sinne der entscheidende Gamechanger.
2: Also der Gamechanger, weil eben in dem möglichen Abkommen drinsteht, der Iran müsse sich auch aus dem Libanon zurückziehen und da eben in keinster Weise, andersrum, Israel müsste sich aus dem Libanon zurückziehen, und da eben keine weiteren kriegerischen Aktionen durchführen. In Jerusalem, also genauer gesagt im Büro von Premierminister Netanyahu, wird das ein bisschen auf Naserümpfen gestoßen sein oder auf Verärgerung. Denn gestern hat der israelische Premier schon gesagt, man würde sich weiter verteidigen und große Gebiete im Libanon besetzt halten und sich eben nicht zurückziehen. Trump forderte daraufhin so eine Art Linientreue und hat gesagt, Israel wäre nicht in der Position, in der es jetzt ist, ohne die amerikanische Unterstützung. Also da baut sich schon ein neuer Konflikt auf. Und wer da am Ende der Stärkere ist und sich durchsetzt, das werden wir dann erst noch sehen.
1: Ja, eine kurze Zusammenfassung also zum Abschluss des G7-Gipfels in Evian. Das war Leander Löwe. Dankeschön dafür.
2: Gerne.
1: Wir schauen auf die Entwicklungen in der Wirtschaft und auf Bundeswirtschaftsministerin Reiche. Sie rechnet nach der Einigung auf ein Rahmenabkommen zwischen Iran und den USA mit einer spürbaren Entlastung für die deutsche Wirtschaft. Die bereits fallenden Energiepreise würden die Verbraucherpreise senken und damit die Inflation dämpfen, das sagte sie in Berlin. Die hohe Teuerung sei der Faktor gewesen, der ein mögliches Wirtschaftswachstum sehr schwer gemacht hätte. Reiche erwartet zudem, dass sich die Lieferketten schnell wieder entspannen. Die US-Notenbank berät heute erstmals unter ihrem neuen Vorsitzenden Kevin Warsh über den Leitzins. Experten erwarten, dass die Fed den Leitzins ungeachtet der Rufe von Präsident Trump nach einem Zinsschnitt unverändert lässt. Mehr dazu jetzt von Sami Ibrahim von der Frankfurter Börse.
4: Die Entscheidung der US-Notenbank Fed zu den Zinsen wird wohl keine Überraschung werden. Angesichts der unklaren Lage in Sachen Arbeitsmarkt, Wirtschaftsentwicklung und Inflation wird die Notenbank wohl keine Änderung beim Zinssatz vornehmen. Trotzdem wird die anschließende Pressekonferenz der Fed mit großer Spannung erwartet. Der Neue wird sie halten, Kevin Warsh. Der frisch gebackene Notenbankchef soll der Presse und den Märkten die Lage erklären und wie die Fed darüber denkt. Der große Spannungsfaktor dabei wird sein, wie genau er die Entscheidung begründet. Denn Kevin Warsh ist nicht irgendwer, sondern ein Notenbanker, der von US-Präsident Donald Trump eingesetzt wurde, wie sein Vorgänger übrigens auch. Das Spannende dabei ist allerdings, dass Donald Trump bekannt für seinen Wunsch nach sinkenden Zinsen ist. Mit dem Vorgänger Warsh, Jerome Powell, hatte sich der Präsident in dieser Frage überworfen. Powell hatte sich schlicht geweigert, den ständigen Bitten aus dem Weißen Haus nachzukommen. Dafür überzog ihn der Präsident der Vereinigten Staaten mit wüsten Beschimpfungen, drohte gar mit Absetzung, was er gar nicht konnte, und hetzte ihm schließlich das Justizministerium auf den Hals. Die Ermittlungen wurden eingestellt. Kevin Warsh hat versprochen, im Notfall solchem Druck ebenfalls standzuhalten. Die Pressekonferenz heute wird dazu sein persönlicher Lackmustest werden. Für die Finanzmärkte ist die Haltung des neuen Fed-Chefs von elementarer Bedeutung. Es geht, ganz simpel, um nichts weniger als die Unabhängigkeit der Notenbank von der Politik.
1: Und damit zurück ins Inland. Die Zahl der nach Deutschland kommenden Arbeitskräfte wächst. Das zeigt eine Antwort des Bundesinnenministeriums auf eine Anfrage der AfD. Demnach haben im vergangenen Jahr 205.000 Menschen aus Nicht-EU-Ländern eine Aufenthaltserlaubnis im Zusammenhang mit sogenannter Arbeits- und Fachkräftezuwanderung bekommen. Zum Vergleich dazu, zwei Jahre zuvor waren es noch 133.000 gewesen. Die am häufigsten vertretenen Staatsangehörigkeiten sind Indien, Vietnam und die Türkei. Die Regeln, unter welchen Voraussetzungen Arbeitskräfte nach Deutschland kommen können, waren in den vergangenen Jahren gelockert worden. Schnelles Internet. Das wollen doch alle oder etwa nicht. In vielen Städten bleiben die Absatzzahlen für Anschlüsse mit schnellem Glasfaser aber tatsächlich unter den Erwartungen. Um mehr Verträge abzuschließen, setzen die Anbieter deshalb verstärkt auf das Haustürgeschäft. Und das hat Folgen. Immer wieder kommt es zu aufdringlichen Verkaufsgesprächen. Betroffene berichten sogar davon, dass sie schlecht informiert und teilweise unter Druck gesetzt werden.
5: Milka Lalic aus Ulm fühlt sich von Glasfaservertretern regelrecht bedrängt. Schon mehrfach hätten sie vor der Tür gestanden, Druck ausgeübt. Einmal erwischte die 80-Jährige sogar einen im Treppenhaus, konfrontierte ihn.
6: Hat er nur so gemacht. Da habe ich gesagt, wer hat sie überhaupt reingelassen? Das geht sie gar nicht an, hat er gemeint.
5: Milka Lalic hat nur ein Handy, ist damit zufrieden. Trotzdem sollte sie einen Glasfaser-Internetvertrag unterschreiben. Bei den Verbraucherzentralen häufen sich solche Fälle.
7: Hier hören wir immer wieder, wenn Sie jetzt nicht hier Glasfaser abschließen, ab nächste Woche gibt es auch keine Kupferversorgung mehr, dann haben Sie überhaupt kein Internet, dann sind Sie abgeschnitten von der Welt. Also gerade hier und bei Senioren zieht dieses Argument natürlich.
5: Die Verbraucherschützer raten abwimmeln. Die Werber seien meist nur Subunternehmer für Telekom oder Vodafone und bekämen für jeden Abschluss eine Provision, es zähle die Masse. Denn der Glasfaserausbau schreitet zwar voran, viel weniger Menschen als erwartet aber unterschreiben. Das zeigen aktuelle Zahlen. 26,6 Millionen Haushalte oder Unternehmen hatten Ende 2025 theoretisch Zugang zu Glasfaser. 10,5 Millionen, also 39,5%, hatten auch schon einen Glasfaseranschluss am Gebäude. Aber nur 6,4 Millionen nutzten diesen Anschluss tatsächlich über einen Glasfaservertrag. Gerade einmal 24,1%. Ein Grund, vielen reicht der bestehende Kabelanschluss. Warum sind die Vertreter aber offenbar so aggressiv unterwegs? Die Telekom antwortet nicht auf unsere Anfrage. Vodafone teilt mit, die Subunternehmer sollten seriös auftreten. Dafür gäbe es intensive Schulungen. Milka Lalic hat davon nichts gespürt. Am Ende ist sie aber standhaft geblieben und hat kein Haustürgeschäft abgeschlossen.
1: Im Zusammenhang mit der Anbindung von Windparks auf dem Meer an das Stromnetz an Land hat der Übertragungsnetzbetreiber 50 Hertz einen Großauftrag vergeben. Das Besondere daran, profitieren soll vor allem die heimische Industrie. Zum ersten Mal sollen sogenannte Offshore-Converter-Plattformen des neuen Standards überwiegend in Deutschland gebaut werden. 50 Hertz lässt nach eigenen Angaben wesentliche Komponenten auf der Rostocker Neptunwerft fertigen. Durch die Aufträge könnten langfristig mehr als 500 neue Arbeitsplätze in Mecklenburg-Vorpommern geschaffen werden. Ministerpräsidentin Schwesig bezeichnete diese Entscheidung als hervorragende Nachricht für ihr Bundesland. Der Spielehersteller Ravensburger übernimmt eine Mehrheit am Plüschtierhersteller Steif. Das haben beide Unternehmen gemeinsam mitgeteilt. Verkäuferin ist die Steif-Beteiligungsgesellschaft, die von den Erben der Gründerin Margarete Steif gehalten wird. In welcher Höhe sich Ravensburger genau beteiligt, blieb allerdings offen. Zum Kaufpreis wurde ebenfalls Stillschweigen vereinbart. Mit dem Deal sind zwei der bekanntesten deutschen Spielzeugmarken in Zukunft eng miteinander verflochten. Steif soll aber weiterhin eigenständig geführt werden. Lange Zeit galten die Deutschen als Bargeldfans beim Bezahlen, doch an der Ladenkasse gibt es offenbar eine Trendwende. Im vergangenen Jahr haben die Menschen in Deutschland erstmals mehrheitlich bargeldlos bezahlt. Das zeigt eine repräsentative Studie der Bundesbank. Demnach wurden insgesamt 55% aller erfassten Einkäufe nicht mit Scheinen und Münzen erledigt. Vor allem Ältere sowie Menschen mit gesundheitlichen Einschränkungen, niedrigem Einkommen oder geringer digitaler Erfahrung nutzen aber weiterhin häufig Bargeld.
8: Hallo und herzlich willkommen zum Kinoressort bei Tagesschau 24. Eine ganze Reihe von Steven Spielbergs Filmen waren nicht nur Blockbuster, sondern Phänomene. Ereignisse, die gleichzeitig die Kinos füllten, Klassikerstatus erlangten und zudem für Diskussionen sorgten. Von E.T. über Indiana Jones und Jurassic Park bis zu Schindlers Liste reichte dabei seine Bandbreite. Aber wie ein roter Faden tauchen die Themen Science-Fiction und Außerirdische immer wieder in seinen Werken auf. Alte Alien-Mythen spielen auch in Disclosure Day, der Tag der Wahrheit, eine Rolle. Aber die Regielegende verpasst dem Thema ein zeitgemäßes Update, in dem er sich auch mit Medienkritik und gesellschaftlicher Spaltung befasst.
9: Guten Morgen, Kansas City. Was erwartet uns heute?
10: Erst einmal nichts Gutes.
9: Lassen Sie uns... Heute ist...
10: Denn in die Wetterfrau sind Aliens gefahren. Margaret, Auftritt Emily Blunt, wird von seltsamen Eingebungen und Visionen heimgesucht. Mit zahmen Tieren, nicht von dieser Welt. Bühne frei für Disclosure Day, dem neuen Science-Fiction-Abenteuer von Altmeister Steven Spielberg, um das viel Geheimniskrämerei gemacht wurde. Die These, die Außerirdischen existieren, aber die Regierungen sagen es uns nicht. Wie würde eine Gesellschaft im Angesicht von KI und Fake News heute damit umgehen?
11: Es ist eine sehr seltsame Zeit für so eine Story. Denn ich denke, selbst wenn eine Wahrheit wie in dem Film ans Licht käme, würde es sofort viele falsche Informationen geben. Wir würden immer noch eine gespaltene Öffentlichkeit haben. Die eine Hälfte würde sagen, ja, sie sind hier. Und die andere, nein, wir glauben, sie sind es nicht.
10: In diesem Jahr wird Steven Spielberg 80. Jetzt hat er noch einmal Stars versammelt für einen 100-Millionen-Dollar-Blockbuster. Der Schöpfer vieler epischer Kinomärchen. Seit den 70er Jahren ziehen sich Außerirdische und UFOs durch sein Werk. Auch in Disclosure Day blickt Spielberg mit Kinderaugen aufs Geheimnisvolle und Unerklärliche. Margaret ist die Schlüsselfigur als Medium der Aliens und wird von Geheimagenten deshalb erbarmungslos gejagt.
11: Dieser Film fasst es zusammen. Wenn Unheimliche Begegnung der dritten Art Akt 1 war und E.T. Akt 2, dann ist das jetzt mein dritter Akt. Denn weil wir vielleicht nicht die einzigen hochentwickelten Wesen auf der Erde sind, fragen sich die Menschen seit 80 Jahren, sind wir wirklich allein?
12: Die Menschen haben ein Recht auf die Wahrheit. Sie gehört allen 7 Milliarden Menschen.
10: Spielbergs Inszenierung und die Bilder sind einmal mehr großartig. Auch wenn Disclosure Day, Tag der Wahrheit, eine etwas altmodische Reise ist, die nicht zu tief schürft. Für virtuoses Popcorn-Kino aber ist gesorgt. Und die fesselnden Momente unterstreichen, Spielberg öffnet uns noch immer die Augen.
8: Für so manche Kinogänger sind Animationsfilme immer noch Kinderkram. Wenn dann auch noch ein Kind im Mittelpunkt der Geschichte steht, hat der Film es doppelt schwer. Die französisch-belgische Produktion Die kleine Amélie ist so ein Fall. Immerhin war das Werk in der Wahl für den Oscar als bester Animationsfilm. Und zumindest dort werden immer wieder auch Trickfilme gewürdigt, die ein erwachsenes Publikum ansprechen wollen. Die Vorlage lieferte der Roman Die Metaphysik der Röhren von Amélie Nothomb, in dem die Autorin von ihrer Kindheit in Japan erzählt. Der fertige Film orientiert sich passenderweise an japanischen Animes, bewahrt aber auch seinen ganz eigenen Stil.
13: Mit 3 Jahren bemerkt man alles und versteht nichts.
14: Weise Worte aus dem Mund eines Kleinkinds.
15: Hallo, du.
14: Amélie ist ein seltsames Mädchen. Sie hält sich selbst für Gott und lebt zurückgezogen in einer Art vegetativem Zustand.
13: Dieser Körper war sein Gefängnis.
14: Ausgerechnet ein Stück weiße Schokolade aus ihrer Heimat Belgien bringt die Erweckung.
16: Amélie hat ihr erstes Wort gesagt.
17: Wie toll. Und was war es?
16: Staubsauger.
17: Staubsauger?
14: Wie gesagt, ein seltsames Mädchen. Doch fortan sieht Amélie mit ihren grünen Augen die Welt ganz anders.
13: Öffne dich.
14: Will alles in Japan, wo sie vorübergehend mit ihrer Familie lebt, entdecken und verstehen.
17: Das ist Nishio-san. Sie wird uns ein bisschen unter die Arme greifen.
14: Und findet im japanischen Kindermädchen eine Verbündete.
13: Du warst die Einzige, die mich wirklich erkannte.
14: Anders als es die farbenfrohe Optik und die Thematik vermuten lassen, ist die Oscar-nominierte französische Produktion Die kleine Amélie oder Der Charakter des Regens nichts für Kinder.
16: Eines Tages wird sie groß sein und dich vergessen, so wie du selbst alles vergessen hast.
14: Sondern ein kleiner, kluger Animationsfilm, der sich komplex und tiefgründig den Fragen unserer Existenz widmet.
13: War das das Leben?
14: Die Welt aus den Augen eines Kindes. Faszinierend, bewegend und bezaubernd, wenn auch teilweise ein wenig hochtrabend.
13: Mit 3 Jahren kehrte ich zurück zum ewigen Augenblick.
1: Einen schönen guten Tag und willkommen bei Tagesschau 24. Zum Abschluss des G7-Gipfels im französischen Evian hat Bundeskanzler Merz eine positive Bilanz gezogen. Die gemeinsame Abschlusserklärung unter anderem zur Ukraine und zu Iran zeige große Einigkeit. Hören wir doch mal rein in die zentralen Aussagen seines Statements.
0: Es ist das erste Mal überhaupt seit dem Amtsantritt von Präsident Trump, dass wir bei einem G7-Gipfel eine gemeinsame Erklärung abgeben und eine gemeinsame Sprache finden zu den großen außen- und sicherheitspolitischen Fragen unserer Zeit. Das, finde ich, ist wirklich ein Erfolg. In der Sache steckt in unserer Botschaft, in unserer Erklärung nämlich eine sehr klare Botschaft. Die Unterstützung der Ukraine ist aus diesem Kreis heraus so stark wie selten zuvor. Alle G7-Partner werden ihren militärischen und ihren finanziellen Beitrag für die Ukraine verstärken. Und ebenso deutlich ist die Botschaft an Russland. Alle G7-Partner werden den Druck auf Moskau erhöhen, auch durch Sanktionen. Das setzt einen neuen Ton, auch in der transatlantischen Einigkeit und Entschlossenheit. Es bringt uns vielleicht Friedensverhandlungen einen entscheidenden Schritt weiter. Deutschland wird helfen. Es liegt in unserem Interesse, dass der Frieden hält. Wir brauchen einen stabilen Nahen und Mittleren Osten. Wir brauchen eine Klarheit bei den Seewegen, freie Seewege. Wir brauchen stabile Energiepreise. Unsere Hilfe kann auch ein militärisches Engagement vor Hormuz beinhalten. Ein entsprechendes Mandat wird die Bundesregierung dem Bundestag vorschlagen, wenn und sobald die entsprechenden Voraussetzungen gegeben sind.
1: Ja, soweit also ein Ausschnitt aus dem Statement von Kanzler Merz. Aber bei aller Erleichterung über die gemeinsamen Erklärungen auch mit den USA, so ganz geräuschlos war die Teilnahme von US-Präsident Trump nicht. Leander Löwe in der Tagesschau-Redaktion. Er machte ja mal wieder mit einem kuriosen Auftritt von sich reden. Ihr habt euch das angeschaut. Was genau war da los?
2: Ja, genau. Also er fühlte sich offensichtlich ganz beflügelt von diesem Tag, wo dann die ganzen Staatschefs vor und um ihn rum saßen. Und so war die Eröffnung dann am letzten Tag ein bisschen überraschend. Er ist erstmal ein bisschen in die falsche Richtung gegangen, wie wir hier sehen können. Wollte sich erst neben den indischen Vertreter Modi setzen, ist dann umgedreht und hat dann Folgendes gesagt.
15: I'm the boss.
2: Tja, hat dann ein bisschen Gelächter geerntet und hat dann direkt aber eben klar gemacht, das ist nur ein halber Witz, er ist eigentlich die entscheidende Figur heute in dieser Runde. Es ging um Kriege im Nahen Osten, es ging um die Ukraine und um Ungleichgewichte in der Weltwirtschaft. Und bei all dem hat natürlich die USA am Ende ein sehr, sehr wichtiges Gewicht und das wollte er damit deutlich machen.
1: Ja, hoffentlich ein bisschen ernstzunehmender als sein Auftritt sind ja die Ergebnisse, die erzielt wurden. Du hast es gerade schon angedeutet. Wir haben auch schon den zufriedenen Kanzler Merz gehört. Was ist denn zum Beispiel in Bezug auf die Unterstützung der Ukraine konkret erreicht worden?
2: Also die gemeinsame Erklärung, von der Merz ja auch schon gesprochen hat, ist natürlich ein Erfolg gewesen. In Bezug auf Russland ist der Erfolg, der hier bei der gemeinsamen beim gemeinsamen Abschlusstag erreicht wurde, allerdings überschaubar. Also Putin hatte ursprünglich eine Einladung nach Genf bekommen, hat die aber auch ausgeschlagen, ist gar nicht erst gekommen. Und die Unterstützung für die Ukraine wurde zwar vereinbart, ganz konkrete Sachen sind da allerdings noch nicht auf den Tisch gekommen. Also die G7-Partner wollen gerne neue Sanktionen gegenüber Russland verabschieden, insbesondere im Öl- und Gassektor, um die russische Kriegswirtschaft zu schädigen oder gegebenenfalls eben einzubremsen. Und Zelensky war auch vor Ort und hat sich Patriot-Flugabwehrraketen gewünscht. Was für Waffen er jetzt am Ende bekommt, hat er aber gar nicht zugesagt bekommen, sondern die G7 haben nur gesagt, wir werden euch bei der Luftraumverteidigung weiterhin unterstützen. Mit welchen Waffen ist allerdings nicht klar. Im Raum steht unter anderem eine Lizenz zur Herstellung von Waffen innerhalb der Ukraine, also von westlichen Waffen. Das ist aber auch, wie gesagt, im Moment noch im Raum und noch nicht hundertprozentig klar. Am Ende war man sich einig, Russland kann den Krieg mit der derzeitigen Ausrüstung, mit dem derzeitigen Stand nicht wirklich für sich entscheiden. Das liegt auch daran, dass eben die westlichen Partner die Ukraine in der Vergangenheit so gut unterstützt haben. Aber der Krieg dauert an.
1: Ja, trotzdem vorsichtige Hoffnung zumindest für die Ukraine. Wie sieht es denn beim zweiten großen gipfelbestimmenden Thema aus, dem Krieg zwischen Iran und den USA?
2: Ja, da ist ja die ganze Zeit ein mögliches Abkommen im Gespräch zwischen den USA und dem Iran, das schon digital unterzeichnet wurde und jetzt Ende der Woche eben auch physisch unterzeichnet werden soll nicht in Genf, sondern am Genfer See in Evian. Und Da haben die G7 gesagt, dass sie das Abkommen oder die Pläne zum Abkommen definitiv begrüßen. Merz hat ja eben auch schon gesagt, der Ölpreis geht langsam runter, aber eine zweite Verhandlungsrunde wird definitiv benötigt, um endgültige Stabilität zu erreichen. Und J.D. Vance selbst, also die Amerikaner selbst, haben schon gesagt, das ist ein sehr allgemeines Dokument. Also um da vielleicht mal einen kurzen Einblick reinzugeben, was genau in diesem Abkommen verabschiedet wird oder was da geregelt werden soll. Mehrere Medien haben das geleakt. Es sind insgesamt 14 Punkte, die Modalitäten regeln sollen. Und dazu zählt unter anderem das Einstellen der Kämpfe im Iran und drumherum. $300 Milliarden für den Wiederaufbau aus der Privatwirtschaft. Dass die Souveränität gewahrt werden muss und die territoriale Integrität, also eben wie gesagt, der Krieg eingestellt wird und auch kein neuer angefangen wird. Und dass der Iran niemals Atomwaffen besitzen darf. Und da ist natürlich ein Knackpunkt erreicht. Das Atomprogramm soll, so wie es jetzt gerade ist, eingefroren werden und eben nicht weitergetrieben werden. Die Forderung der G7 dazu war eben auch, dass die Straße von Hormus offen bleibt. Das steht in dem Abkommen mehr oder weniger auch so drin. Und dass das Atomprogramm eingestellt wird. Aber eine Sache, die birgt Konfliktpotenzial, das ist der Umgang mit dem Libanon. Und dazu hat sich auch der kanadische Premierminister Mark Carney nochmal geäußert.
3: Wir haben eine sehr ausführliche Diskussion über den Libanon geführt, die von Kanada und Frankreich angestoßen wurde. Auf Grundlage des Abkommens mit dem Iran kam es zu dieser ausführlicheren Diskussion über den Libanon. Das ist in diesem Sinne der entscheidende Gamechanger.
2: Also der Gamechanger, weil eben in dem möglichen Abkommen drinsteht, der Iran müsse sich auch aus dem Libanon zurückziehen und da eben in keinster Weise, andersrum, Israel müsse sich aus dem Libanon zurückziehen, und da eben keine weiteren kriegerischen Aktionen durchführen. In Jerusalem, also genauer gesagt im Büro von Premierminister Netanyahu, wird das ein bisschen auf Naserümpfen gestoßen sein oder auf Verärgerung. Denn gestern hat der israelische Premier schon gesagt, man würde sich weiter verteidigen und große Gebiete im Libanon besetzt halten und sich eben nicht zurückziehen. Trump forderte daraufhin so eine Art Linientreue und hat gesagt, Israel wäre nicht in der Position, in der es jetzt ist, ohne die amerikanische Unterstützung. Also da baut sich schon ein neuer Konflikt auf. Und wer da am Ende der Stärkere ist und sich durchsetzt, das werden wir dann erst noch sehen.
1: Ja, eine kurze Zusammenfassung also zum Abschluss des G7-Gipfels in Evian. Das war Leander Löwe. Dankeschön dafür.
2: Gerne.
1: Heute geht die größte Solarthermieanlage Deutschlands ans Netz. Sie steht in Leipzig und erstreckt sich über 65.000 Quadratmeter. Zukünftig soll sie einen Teil des Wärmebedarfs der Stadt im Sommer decken. Die Leipziger Stadtwerke haben dafür rund 40 Millionen Euro investiert, auch weil sie bis 2035 komplett klimaneutral produzieren will. Ja, ein paar Bilder haben wir eben gerade schon gesehen von dieser gigantischen Anlage. Katja Stieler ist jetzt in Leipzig und kann vielleicht mal beschreiben, was diese Anlage so besonders macht.
15: Ja, ich würde sagen, allein ihre Dimension macht diese Anlage so besonders. Wir haben es gerade gehört, deutschlandweit die größte Solarthermieanlage. Weltweit ist es die viertgrößte. Und hier stehen eben auf insgesamt 14 Hektar mehrere tausend Kollektoren, die allesamt die Sonnenenergie in Wärme umwandeln. Bis jetzt hat die Stadt Leipzig seine Wärme vor allem aus der Verbrennung von Gas und Kohle generiert. Das soll in Zukunft besser werden. Damit will man den Schritt hin zur Klimaneutralität gehen. Und dafür soll eben diese riesengroße Anlage hier ein ganz wichtiges Puzzlestück sein.
1: Aber vielleicht mal zunächst zum besseren Verständnis, Katja. Was unterscheidet denn eine solche Solarthermieanlage von einer Solaranlage? Wie funktioniert das?
15: Ja, während eine Photovoltaikanlage aus der Sonnenenergie Strom gewinnt, gewinnt eben eine Solarthermieanlage aus der Sonnenenergie Wärme. Man kann sich das ganz plastisch vorstellen wie mit einem Gartenschlauch, der im Garten liegt. Wenn dort lange Zeit die Sonne drauf knallt und man mit diesem Gartenschlauch dann sozusagen die Dusche im Garten bedienen will, dann merkt man eben, dass für die nächste Zeit erstmal sehr heißes, vielleicht warmes Wasser rauskommt und dann kommt eben wieder kaltes Wasser raus. Und so ähnlich funktioniert das hier mit den Kollektoren. Hier ist eine Flüssigkeit drin in diesen Kollektoren. Die wird von der Sonne auf über 100 Grad erhitzt. Dieses Wasser wird dann weiter transportiert und landet irgendwann umgewandelt wiederum letztlich in den Heizkörpern oder direkt in der Badewanne oder kommt aus der Dusche.
1: Aber bei dem Prinzip, was du beschreibst, könnte man vielleicht anmerken, dass ja nun hauptsächlich im Sommer heißes Wasser produziert wird, obwohl es vielleicht im Winter gebraucht wird. Wie sinnvoll ist denn eine solche Millioneninvestition überhaupt noch? Reicht diese Anlage aus, um die ganze Stadt zu versorgen?
15: Ja, das stimmt. Das liegt natürlich auf der Hand, dass im Sommer diesen Kollektoren besonders effektiv arbeiten. Im Winter, wenn weniger Sonne scheint, entsprechend wenig effektiv. Tatsächlich ist es so, dass diese Anlage hier beileibe nicht den Bedarf an warmem Wasser deckt, den die Stadt Leipzig braucht. Im Jahresdurchschnitt sind es nur knapp 2%. Im Sommer sind es tatsächlich 20%. Auch Industrieanlagen nutzen dann das warme Wasser. Und ja, im Sommer kann größtenteils da ja die Heizungen dann nicht laufen, das warme Wasser fast komplett durch die Solarthermie gedeckt werden. So jedenfalls das Ziel. Diese Anlage hat 40 Millionen Euro gekostet. Ob sich dieses Investment lohnt, das wird man sicherlich erst nach ein paar Jahren sagen, wenn man auch diese Zahl der Energie, die durch Solarthermie entsteht, noch größer werden lässt.
1: Inwiefern könnten denn vielleicht die Bürger der Stadt Leipzig von dieser Anlage irgendwann mal profitieren? Macht sich das im Portemonnaie bemerkbar?
15: Der Betreiber dieser Anlage, die Stadtwerke Leipzig, haben mir erzählt, dass die Kilowattstunde zunächst mal gleich bleiben soll, dass hier also eine gewisse Preisstabilität herrschen soll. Bis jetzt ist es ja so, dass für die Verbrennung von Gas und Kohle, also fossiler Energie, auch die sogenannte CO2-Umlage anfällt. Die würde natürlich wegfallen, wenn das warme Wasser dann beispielsweise oder die Energie ausschließlich über klimaneutrale Methoden gewonnen werden kann. Im selben Zuge hat natürlich diese Anlage auch was gekostet. Das wird ein Stück weit auf die Nutzer umgemünzt. Das macht sich dann im Grundpreis bemerkbar. Aber insgesamt, so hat mir es der Betreiber versichert, sollen die Preise stabil werden. Es wird also zumindest nicht in die Höhe gehen. Ob es günstiger wird, davon würde ich zunächst mal auch nicht ausgehen, denn dieses Investment muss ja in ein Stück wird für die Betreiber auch erstmal amortisiert werden.
1: Nun gibt es ja immer wieder die Kritik, dass durch solche Photovoltaikanlagen, Solarthermieanlagen ganze Flächen beschattet werden. Und wenn man sich das da hinter dir so anschaut, dann ja, ist da vielleicht auch was dran. Die Pflanzen darunter, die wachsen schlechter, Insekten verschwinden. Geht denn mit dieser Anlage vielleicht die Biodiversität verloren?
15: Das stimmt, die Sorge war auch bei dieser Anlage groß. Man muss allerdings dazu sagen, so lange stehen die Kollektoren nicht. Die Natur braucht also auch einfach noch ein bisschen Zeit, um sich diesen Raum zurückzuerkämpfen. Tatsächlich sieht man schon jetzt, dass wieder die Wiese darunter langsam anfängt zu blühen. Ich bin ja vorhin hier selbst unter den oder zwischen den Kollektoren langgelaufen, habe auch schon jede Menge Insekten gesichtet. Auch Hasen, Kaninchen sollen hier schon rumhoppeln. Langfristig ist geplant, hier auch eine Schafherde grasen zu lassen, damit also dann sozusagen der Naturwuchs nicht über die Kollektoren hinausgeht. Es sollen Obstbäume und Hecken gepflanzt werden. Den Betreibern ist es also ganz wichtig, so sagen sie, dass Natur- und Klimaneutralität hier einhergehen und parallel funktionieren.
1: Wenn es denn so viele Vorteile gibt, könnte das vielleicht ein Vorzeigemodell auch für andere Städte werden?
15: Ich denke schon, dass andere Städte mit großer Spannung auf das schauen, was hier in Leipzig passiert. Insbesondere in Ballungsräumen ist die Nachfrage nach Fernwärme sehr groß, denn dort wohnen viele Menschen und Fernwärme ist eben das Mittel zum Zweck, um möglichst viele Menschen mit Energie zu versorgen. Allerdings müssen natürlich auch die Rahmenbedingungen gegeben sein, um das zu realisieren. Wir sehen es im Hintergrund, es braucht große Flächen, um warm Wasser zu generieren über Solarthermieanlagen. Außerdem muss ein gut ausgebautes Fernwärmenetz schon gegeben sein, das dieses warme Wasser dann direkt in die Haushalte bringt. Und wenn das gegeben ist, kann das hier durchaus sicherlich eine Vorzeigeanlage sein, die auch andere Städte versuchen zu adaptieren.
1: Informationen von Katja Stieler aus Leipzig. Ganz herzlichen Dank dafür. Wir sind beim Sport und schauen natürlich auf die Fußball-Weltmeisterschaft in Kanada, Mexiko und in den USA. Die Vorrunde läuft und für uns verfolgt mein Kollege Jonas Freudenhammer aus der NDR Sportredaktion das Turnier. Schauen wir erstmal auf die vergangene Nacht, Jonas. Da standen ja viele Stars zum ersten Mal bei dieser WM auf dem Rasen.
2: Genau, und der vielleicht größte Star Lionel Messi ist gerade dabei, den bisherigen Rekord an WM-Toren zu überbieten. Den hält ja bis jetzt noch Miroslav Klose, beziehungsweise jetzt sind sie gleich auf. Beide haben 16 Tore bei WM-Endrunden erzielt, dass dieser Rekord fällt. Damit war wohl zu rechnen, hat auch Klose schon vor dem Turnier gesagt, dass es allerdings so schnell geht, dass sein Rekord eingestellt wird. Das kam doch ein bisschen überraschend, denn 3 Tore in einem Spiel, das ist selbst für einen Lionel Messi viel. Und ja, das Spiel schauen wir uns jetzt doch nochmal an.
18: 3 Finger für 3 Tore, alle erzielt von ihm. Lionel Messi, 38 Jahre alt, das Phänomen. Jetzt feiere ich mit meiner Familie, aber natürlich auch mit der Mannschaft. Der Zusammenhalt in der Kabine ist großartig. Was für ein schöner Moment. 17. Minute. Der Jahrhundertfußballer wird bedient durch Depau, seinen Mannschaftskollegen von Inter Miami. Den Platz, den die Algerier lassen, nutzt er konsequent. Und Luka Zidane im algerischen Tor hilft mit. Der Sohn des französischen Weltmeisters Zinedine ist noch dran am Ball, kann den trotz seines Kieferbruchs vom April durchaus halten. Und Zidane ist auch am 2. Messi-Tor beteiligt. Den Ball von McAllister wehrt er nach vorn ab. Der lauernde Messi sagt Danke. In seinem 200. Länderspiel nur Cristiano Ronaldo hat noch mehr. Messi mit leichtem Spiel bei seinem 15. WM-Tor. Rekordhalter Miroslav Klose steht bei 16 Treffern. Wird von Messi tatsächlich noch egalisiert. In der 76. Minute bedient González den Superstar. Zidane diesmal chancenlos. Noch nie hatte Messi in einem WM-Spiel 3-mal getroffen. Er jagt Rekorde, stellt sich selbst aber nie in den Mittelpunkt. Wir haben das Stadion emotionalisiert. Es ist unglaublich, was unsere Fans auf sich nehmen. Sie sind so wichtig und unser großer Vorteil. Die Messi-Show von Kansas City versetzt ganz Argentinien in Ekstase.
2: Ja, zur Vollständigkeit gehört allerdings auch, dass Messi nach seinem ersten Tor, also vor seinem zweiten und dritten, schon eine rote Karte hätte kassieren können. Er tritt da seinem Gegenspieler in die Wade. Der Schiedsrichter hat das nicht so bewertet. Mindestens umstrittene Entscheidung. Im zweiten Spiel in der Gruppe J hat Österreich 3-1 etwas schmeichelhaft gegen Jordanien gewonnen.
1: Also Argentinien feiert zumindest schon mal. Schauen wir doch mal auf das Spiel von gestern Abend, Senegal gegen Frankreich. Das war das erste Spiel der Gruppe I. Und mit Kylian Mbappé hat ja eigentlich auch ein Franzose Chancen auf den WM-Torrekord.
2: Genau, Messi wird in diesem Jahr 39, Mbappé ist 27. Der hat also noch möglicherweise ein, vielleicht auch 2 Turniere vor sich, steht jetzt aber schon bei 14 WM-Toren. Denn er hat gestern gegen Senegal 2-mal getroffen und ist damit auch nahe dran an dem Torrekord. Schauen wir uns das Spiel doch nochmal an.
19: Frankreichs Nationaltrainer Didier Deschamps muss phasenweise zittern und dennoch gewinnt sein Team letztlich souverän. Die Senegalesen sind zunächst besser. Nicolas Jackson, der mit dem FC Bayern München vor kurzem noch das Double geholt hat, Ismaila in der Nachspielzeit der ersten Hälfte, starke Westafrikaner. Nach der Pause macht Frankreich schnell viel Druck mit seinen herausragenden Offensivkräften, Michael Olise und Kylian Mbappé. Nach 66 Minuten ist es dann soweit. Olise findet Mbappé, der Rest ist Formsache. Danach zeigt der zweifache Weltmeister, was ihn auszeichnet. Viele Ideen, viel Tempo und eine topbesetzte Auswechselbank. Bradley Barcola, Joker-Tor, WM-Treffer-Debüt. Die Franzosen als einer der Top-Favoriten gehandelt, sind aber noch nicht durch. Die Nachspielzeit ist spektakulär. Zunächst gelingt Ibrahim Mbaye der Anschluss, doch dann legt Mbappé nochmal nach. Ein fulminanter Schlusspunkt, 3-1, 14. WM-Tor. Zum 4. Mal in Folge gewinnen die Franzosen ihr WM-Auftaktspiel.
2: Mbappé ist jetzt Rekordtorschütze für Frankreich und zwar im doppelten Sinne. Er hat sowohl die meisten Tore bei einer WM für Frankreich geschossen, als auch die meisten Tore für die französische Nationalmannschaft insgesamt.
1: Jonas, jetzt haben wir gesprochen über Lionel Messi, wir haben gesprochen über Kylian Mbappé und der dritte Superstar, der in dieser Nacht zum Einsatz gekommen ist, ist Erling Haaland. Wie steht's denn bei seiner Rekordjagd?
2: Der ist schon Rekordtorschütze der Norweger. Bei WM-Turnieren hat er noch nicht getroffen, denn die waren seit 28 Jahren gar nicht mehr dabei, die Norweger. Heute Nacht hat er aber dann direkt das geändert und in seinem ersten Spiel doppelt getroffen. Und zwar zum ersten Mal in der 29. Minute. Das ist sein 56. Länderspieltor im 51. Spiel. Und noch kurz vor der Pause fällt dann das Tor zum 2:1. Da nutzt er den Fehler im Iraker Aufbau und erzielt eben das, die erneute Führung für Norwegen. Norwegen gewinnt das Spiel am Ende mit 4:1, ist damit aktuell sogar Tabellenerster in der Gruppe I vor Frankreich und Senegal. Ob sie das halten können gegen die beiden Mannschaften, wir werden sehen.
1: Ja. Und zum Schluss wollen wir vielleicht noch mal ein bisschen vorausblicken auf heute Abend und die Nacht deutscher Zeit. Da werden ja auch dann die letzten Nationen, die noch gar nicht gespielt haben, ihr erstes Gruppenspiel bestreiten. Los geht's in der Gruppe K.
2: Genau, und da ist dann auch der nächste Superstar gefragt. Cristiano Ronaldo und seine Portugiesen treffen auf die Demokratische Republik Kongo um 19 Uhr deutscher Zeit. Außerdem um 4 Uhr in der deutschen Nacht Kolumbien mit Bayern-Spieler Luis Diaz gegen Usbekistan.
1: Und später am Abend dann noch ein echtes Topspiel. England trifft auf Kroatien. Wie lief denn die Vorbereitung der Engländer bisher?
2: Ich würde sagen, noch nicht ganz so rund. Erst gab es heftige Kritik am deutschen Trainer der Engländer, Thomas Tuchel, weil er einige von den großen Stars nicht nominiert hat, zu Hause gelassen hat. Phil Foden, Cole Palmer, Trent Alexander-Arnold, alle nicht im Kader der Engländer. Dann nach der Ankunft im Quartier der Engländer in Kansas City wurden auch noch Trainingsmaterialien gestohlen. Die sind mittlerweile wieder aufgetaucht. Es gibt auch zwei Verdächtige. Aber ja, so ganz rund lief da die Vorbereitung auf jeden Fall nicht.
1: Außerdem spielen ja in der Gruppe noch Ghana und Panama. Und da wird es jetzt ein bisschen politisch, denn bei dieser WM gab es ja immer wieder Probleme bei der Einreise in die USA für Spieler, Fans, Schiedsrichter. Und auch Ghana fehlt jetzt ein Spieler gegen Panama wegen Einreiseproblemen. Ist die Situation da jetzt anders?
2: Ja, das ist tatsächlich ein anderer Fall. Es geht zunächst erstmal nicht um die Einreise in die USA, sondern nach Kanada, denn das Spiel findet in Toronto statt. Und konkret geht es um den Spieler Thomas Partey von Ghana. Der ist mehrfach angeklagt wegen Vergewaltigung und sexueller Nötigung. Es gibt in diesen Prozessen noch gar kein Urteil. Partey bestreitet die Vorwürfe auch. Aber nach kanadischem Recht reicht das aus, um jemandem eben die Einreise zu verweigern. Ghana hat dagegen Protest eingelegt, der war aber nicht erfolgreich. Ja, und in die USA konnte Partey einreisen ins Quartier der Ghana und er wird da auch noch die anderen beiden Gruppenspiele bestreiten können. Ein mögliches Achtelfinale der Ghana wäre dann wieder in Toronto, da könnte er wieder nicht dabei sein, genauso wie heute Abend, denn gegen Panama spielen die Ghana auf jeden Fall ohne Thomas Partey.
1: Ja, es bleibt also spannend. Danke erstmal für dieses Update heute Nachmittag, Jonas Freudenhammer.
2: Gerne.
1: Diese Entscheidung, die dürfte vielen nicht schmecken. Gentechnisch verändertes Obst oder Gemüse muss künftig im Supermarkt nicht unbedingt speziell gekennzeichnet sein. Das hat das Europäische Parlament beschlossen. Dabei geht es zwar nur um bestimmte Techniken, mit denen das Erbgut von Pflanzen verändert wird. Die neuen Regeln erlauben aber auch Patente auf gentechnisch verändertes Saatgut. Und nachgefragt dazu bei Christian Feld in Brüssel. Christian, wir erinnern uns doch nun noch alle an diese großen Anti-Gentechnik-Kampagnen, an Befürchtungen, es sei gesundheitsschädlich, umweltschädlich. Wo sind denn all diese Argumente nun geblieben?
20: Die gibt es auch weiterhin. Die Kritiker, die warnen immer noch. Die sagen, das Ganze sei viel zu wenig erforscht. Und sie weisen darauf hin, dass in Zukunft weniger strenge Umweltprüfungen vorgesehen seien für diese neuen Produkte. Und das sei ein Problem. Man muss einmal noch zur Unterscheidung sagen, es geht hier um eine andere Technik. Für weitreichende Genveränderungen gelten auch weiterhin die alten und die strengeren Regeln. Hier geht es um die sogenannten neuen genomischen Verfahren, NGT. Da wird in das Saatgut dann kein fremdes Gen reingebaut, laienhaft gesagt, sondern nur vorhandene Gene dieser Pflanzen. Und bei der Anwendung, da wird dann diese sogenannte Genschere, die CRISPR, angewandt. Die Befürworter sagen, solche Zucht- und Züchtungsresultate, die wären auch bei klassischen Verfahren passiert. Allerdings kann man es hier dann beschleunigen und die Ergebnisse schneller erzielen.
1: Aber welche Vorteile hätte es, gentechnisch veränderte Lebensmittel jetzt im Supermarkt so zu verkaufen?
20: Ja, die Befürworter sagen, wir können hier Pflanzen schaffen, die an klimatische Bedingungen besser angepasst sind, die zum Beispiel weniger Wasser brauchen, die widerstandsfähiger sind gegenüber Krankheiten. Es gibt auch positive Reaktionen auf die heutige EU-Entscheidung aus dem EU-Parlament von Industrieverbänden, zum Beispiel aus der chemischen Industrie. Die sagen, das ist für Europa ein Signal für Wettbewerbsfähigkeit und Innovation.
1: Und was bedeutet das nun konkret im Alltag für uns Verbraucher, dass wir vielleicht ab sofort gentechnisch veränderte Lebensmittel im Supermarkt sehen, sie kaufen, ohne es zu wissen?
20: Das kann passieren mit gewissen Einschränkungen. Ich erkläre es. Also sobald diese Produkte, die nach diesen neuen Methoden erzeugt worden sind und gezüchtet worden sind, sobald die auf den Markt kommen und in den Handel kommen, wird man es zwangsläufig nicht erkennen, denn es gibt eben keine solche Kennzeichnungspflicht. Nur das Saatgut muss gekennzeichnet werden, aber nicht die Produkte. Und das bemängeln dann auch die Kritiker, die sagen, da fehlt einfach die Transparenz. Wie sollen denn Verbraucherinnen und Verbraucher eine Entscheidung treffen, eine vernünftige, informierte Entscheidung, wenn sie nicht wissen, wie genau das zustande gekommen ist? Und dann könnten sie ja immer noch entscheiden, will ich das oder will ich das nicht? Aber die Kritiker sagen, diese Transparenz, die fehlt.
1: Über die Vorteile von Gentechnik haben wir gerade schon gesprochen, dass eben Getreide zum Beispiel resistenter ist oder Gemüse schmackhafter. Wer profitiert dann am Ende von dieser neuen Regelung?
20: Ja, die Antwort hängt sehr davon ab, wen man dann fragt. Wenn man die Befürworter fragt, die Argumente habe ich eben genannt, darüber haben wir gesprochen, dass die Pflanzen zum Beispiel resistenter sind gegen Krankheiten. Die Kritiker sagen, eine Folge dieser Entscheidung wird sein, dass Großkonzerne profitieren, denn es ist, Sie haben es in der Anmoderation angesprochen, auch angedacht und möglich gemacht, dass Saatgut patentiert werden kann und das gab es bisher nicht und da sagen die Kritiker, das wird einfach dazu führen, dass da große Konzerne profitieren und das kann aus Sicht der Kritiker ja nicht im Interesse der Verbraucherinnen und Verbraucher, aber auch nicht der Landwirte sein.
1: Wann geht das Ganze denn nun los? Wann tritt dieses neue Regelwerk in Kraft?
20: Ja, man muss wissen, das war jetzt heute im Parlament sozusagen die finale Abstimmung zu einem Kompromiss zwischen den Mitgliedstaaten, der EU-Kommission und dem Parlament, also nach dem sogenannten Trilogverfahren. Und jetzt hat das Parlament zugestimmt und das bedeutet, das Ganze geht ins Amtsblatt der EU. Und dann dauert es 20 Tage, bis es in Kraft tritt. Allerdings, das heißt nicht, dass wir dann quasi in 20 Tage später diese Produkte schon irgendwo sehen. Das Ganze wird 2 Jahre später angewandt und das wäre dann ungefähr Mitte 2028.
1: Die Zahl antisemitisch motivierter Vorfälle ist weiterhin hoch. 2025 verzeichneten Meldestellen insgesamt 8.725 Fälle. Dokumentiert wurden unter anderem körperliche Angriffe, Bedrohungen und auch Sachbeschädigungen. Der Krieg im Nahen Osten diene nach Einschätzung der Meldestelle RIAS für viele zum Anlass, sich antisemitisch zu äußern. Der aktuelle RIAS-Bericht zeige, dass Antisemitismus in Deutschland kein Ausnahmezustand mehr sei, sondern für viele Jüdinnen und Juden bitterer Alltag, so der Antisemitismusbeauftragte der Bundesregierung Klein. Dies dürfe unsere Gesellschaft aber nicht hinnehmen, sagte er bei der Vorstellung des Berichts heute.
4: In Deutschland kam es nach dem 7. Oktober 2023 zu einem sprunghaften Anstieg antisemitischer Vorfälle. Das Pogrom der islamistischen Terrororganisation Hamas hat jedoch nicht zu einer breiten Solidarisierung mit den Opfern geführt, sondern im Gegenteil, es hat offengelegt, was unter der Oberfläche unserer Gesellschaft bereits vorhanden war. Und der RIAS-Jahresbericht für 2025 zeigt erneut, diese Entwicklung hat sich verstetigt. Auch das Abflachen der Kampfhandlungen in Gaza hat kaum Auswirkungen auf die Zahl antisemitischer Vorfälle gehabt. Das bedeutet, wir reden nicht über eine kurzfristige Reaktion auf tagespolitische Ereignisse. Wir reden über ein strukturelles Problem in unserer Gesellschaft. Das Kriegsgeschehen in Gaza diente vielen offensichtlich nur als Vorwand für die Verbreitung von Judenhass.
1: Ja, und dieses Thema haben wir noch mal vertieft. Mein Kollege Ralf Baudach hat mit Jim Bob Nikschas in Berlin darüber gesprochen und mal genau nachgefragt, welche Art von antisemitischen Vorfällen eigentlich die vorherrschende ist.
6: Ja, da geht es laut Bericht vorwiegend um verletzendes Verhalten. Das macht den überwiegenden Teil dieser Vorfälle aus. 7.700 ungefähr von insgesamt 8.700, also wirklich den Großteil. Unter verletzendem Verhalten versteht man in diesem Bericht vor allen Dingen alle antisemitischen Äußerungen und Vorfälle, die tatsächlich dort vorgefallen sind. Angefangen bei antisemitischen Schmierereien zum Beispiel, judenfeindliche Sprüche. Als Beispiel wurde ein Graffiti genannt, was in einer ICE-Toilette unter anderem gefunden wurde, auf Parkbänken oder auch an Wänden in Universitäten. Und es geht nicht nur um Schmierereien dabei, sondern auch in ungefähr 1200 Fällen um persönliche Vorfälle von Angesicht zu Angesicht, dass Jüdinnen und Juden also direkt angegangen, beleidigt, angesprochen wurden. Und das geht hin bis zu extremer Gewalt, 180 Angriffe körperlicher Art insgesamt und 4 Fälle von extremer Gewalt. Unter anderem gibt es da einen Messerangriff zu melden vom Holocaust-Mahnmal in Berlin letztes Jahr.
21: Wie hat sich denn die Zahl der Vorfälle im Vergleich zu den Vorjahren entwickelt?
6: Also zwischen 2025 und 2024 sieht man in dieser Statistik tatsächlich keinen großen Unterschied, weswegen die Autoren dieses Berichts auch sprechen von einer anhaltend hohen Zahl an Vorfällen. Aber wenn man sich die zurückliegenden Jahre genauer anschaut, gibt es einen ganz klaren Bruch im Jahr 2023, einen ganz klaren Anstieg, weswegen die Autoren des Berichts auch einen klaren Zusammenhang sehen zwischen dem Angriff der Hamas auf Israel am 7. Oktober 2023 und dem nachfolgenden Gazakrieg. Infolgedessen sind tatsächlich die antisemitischen Vorfälle auch in diesem Bericht, in dieser Statistik sprunghaft angestiegen, kann man sagen.
21: Was genau wird denn als antisemitischer Vorfall eingestuft und was nicht?
6: Ja, dieser Bericht zählt ja Fälle auf, die von Beleidigung und Sachbeschädigung bis hin zu extremer Gewalt gehen. Und all das wird als antisemitisch in diesem Bericht aufgeführt, wenn sich diese Vorfälle ganz konkret gegen Jüdinnen und Juden richten, wenn sie auch, ja, auch sich gegen Menschen richten, die fälschlicherweise für Juden oder Juden gehalten wurden oder diese unterstützen. Tatsächlich hat ein Großteil der Vorfälle, muss man sagen, auch einen ganz klaren Israel-Bezug. Also lassen sich zurückführen auf Vorfälle, wo jüdische Menschen hier in Deutschland verantwortlich gemacht werden für Entscheidungen des israelischen Staates. Das Ganze gilt als anti-israelischer Aktivismus, kann man ganz klar sagen. Im Gegensatz dazu wird auch im Bericht klar aufgeführt, sachliche Kritik an Israel ist nicht gemeint in dieser Statistik. Diese Vorfälle werden nicht dazu gezählt.
21: Circa 8.700 Fälle. Was lässt sich denn abschätzen, wie hoch die Dunkelziffer ist?
6: Ja, dazu macht der Bericht keine konkreten Ansagen, keine konkreten Zahlen als Größenordnung, aber es wird, wie es heißt, von einer hohen Dunkelziffer tatsächlich ausgegangen, dass also viele antisemitische Vorfälle hier in Deutschland gar nicht erst gemeldet oder registriert werden. Als Begründung wird unter anderem auch mangelndes Vertrauen in Behörden genannt, dass sich Jüdinnen und Juden also gar nicht trauen, diese Fälle zur Anzeige zu bringen. Letztendlich, die Zahlen gelten deswegen auch insgesamt als statistisch nicht repräsentativ. Allerdings zum Vergleich, vergangene Woche hat das Bundeskriminalamt erst seine Statistik vorgestellt zu politisch motivierter Gewalt in Deutschland. Und da gab es 6.500 Fälle von antisemitischer Hasskriminalität.
21: Gibt es anlässlich des Berichts auch Angaben darüber, wie die Betroffenen mit Antisemitismus umgehen?
6: Ja, tatsächlich heißt es in diesem Bericht, dass der Alltag für viele Jüdinnen und Juden in Deutschland deutlich belastender geworden ist, gerade weil auch ein Großteil dieser Vorfälle auf offener Straße, wie man sagt, passiert ist, also im öffentlichen Nahverkehr, auf dem Weg zur Schule, auf dem Weg zur Arbeit oder auch an der Arbeitsstelle tatsächlich selbst. Viele jüdische Menschen vermeiden dementsprechend auch diese Orte mittlerweile, heißt es, oder wollen nicht als jüdisch erkannt werden, tragen keine Kippa oder auch keinen Davidstern mehr. Und Felix Klein, der Antisemitismusbeauftragte der Bundesregierung, hat aus seinen Erfahrungen und Begegnungen noch berichtet, dass auch jüdische Eltern mittlerweile überlegen würden, ob sie ihren Kindern überhaupt noch jüdisch klingenden Namen geben sollten. Und ein Großteil dieser Vorfälle findet inzwischen auch im Netz statt. Auch dort werden Jüdinnen und Juden eben konfrontiert mit Drohungen. Und all das prägt natürlich auch den digitalen Alltag.
21: Zusammenfassend, ist Deutschland noch ein sicherer Ort für Jüdinnen und Juden?
6: Also, dass Deutschland dieser Ort nicht mehr sei, soweit wollten die Verantwortlichen auch heute hier in Berlin in dieser Pressekonferenz nicht gehen. Aber sie haben sich schon zunehmend besorgt gezeigt. Felix Klein, der Antisemitismusbeauftragte der Bundesregierung, sprach von einem ungebremsten Vormarsch des Antisemitismus in Deutschland. Ganz offensichtlich hat sich da sehr besorgt gezeigt, sieht strukturelle Probleme auch in Deutschland und fordert eine breite politische und auch gesellschaftliche Debatte darüber, um das zu ändern. Und auch Josef Schuster hat sich geäußert, der Präsident des Zentralrats der Juden in Deutschland. Und auch er sagt ganz klar, diese Vorfälle seien keine Ausreißer mehr, sondern inzwischen bedrückende Realität in Deutschland.
21: Aus Berlin waren das Einordnungen von Jim Bob Nikschas. Vielen Dank.
1: Der G7-Gipfel im französischen Evian ist zu Ende gegangen. In wenigen Minuten soll US-Präsident Trump vor die Presse treten, um seine Bilanz zu ziehen. Und solange wir warten, fassen wir den Tag noch mal ein bisschen zusammen. Und zwar mit Bernd Rasem. Vielleicht, Bernd, zunächst mal ein Blick auf die PK mit Donald Trump. Was können wir denn da erwarten?
5: Das ist ja bei Donald Trump immer so eine Sache, was er gleich sagen wird, was er sich da als Schwerpunkt aussucht. Aber vielleicht einen kleinen Hinweis könnte es schon gegeben haben bei der gemeinsamen Pressekonferenz mit Modi, dem Premierminister von Indien. Dazu komme ich aber gleich. Schauen wir vielleicht einfach nochmal auf das Thema, was ja den gesamten Gipfel beherrscht hat. Das

0: Ein bisschen überraschend, weil Donald Trump hat am Anfang der Woche gesagt, das soll Freitag sein. Jetzt hat er es ein bisschen nach hinten ausgedehnt, zumindest laut Memorandum. So, dann gibt es einen Investitionsplan und zwar für Iran mit einem Volumen von 300 Milliarden US-Dollar. Dazu kann ich auch gleich vielleicht noch was sagen. Und dann die perspektivische Aufhebung der Sanktionen, die auf dem Iran lasten momentan. Und last but not least, vielleicht der wichtigste Punkt in den Augen von Donald Trump, keine Atomwaffen des Iran. Ja, das sind die ganzen Punkte. Und woher habe ich das? Der Nachrichtensender CNN, der US-amerikanische Nachrichtensender, sagt, er hätte diese Absichtserklärung vorliegen, zumindest in einer Fassung, die noch so vor 2 Tagen gültig gewesen ist. Also man kann davon ausgehen, dass es tatsächlich möglicherweise so kommt. Und Donald Trump, der hat sich auch gerade vor wenigen Minuten genau dazu geäußert, zu diesem Memorandum. Und das hören wir uns jetzt mal ganz kurz an. Meiner Meinung nach sind das alles bedeutende Ereignisse in der Weltgeschichte, denn dadurch wurde verhindert, dass sie, also Iran, in den Besitz von Atomwaffen gelangten. Und jetzt werden wir das alles nochmal versuchen und sehen, wie das ausgeht. Es handelt sich also um eine Absichtserklärung, aber um eine sehr verbindliche, ziemlich lange Absichtserklärung, die einen regulären Vertrag zur Folge haben wird. Ich gehe davon aus, der Iran wird da auch unterzeichnen. Wenn nicht, ist das auch in Ordnung, dann müssen wir den Prozess von vorne beginnen. Und wir verlieren nicht. Wir haben das beste Militär der Welt. Wir haben die beste Blockade. Die Seeblockade war zu 100% wirksam. Und noch einmal, sie haben keine Marine, keine Luftwaffe, wurden komplett bombardiert. Ich will nicht sagen, die Führer, aber die Führungsebene der ersten Stufe, die Führungsebene der zweiten Stufe, einige der Führungsebene der dritten Stufe. Und sie sind eben das, was ich mache und was ich tue, diese Punkte. Ja, soweit also Donald Trump. Gerade eben im Gespräch mit Modi, da gab es so ein kleines, ich nenne das mal Kamingespräch, also so ein bisschen was Situatives. Und da wurde er natürlich zu vielen Punkten gefragt. Er war relativ einsilbig, aber beim Thema Iran und diesem Memorandum, da holte er dann richtig aus, hat dann nochmal sich geäußert gegenüber Barack Obama und hat dann nochmal gesagt, der hätte ja überhaupt es erst möglich gemacht, dass der Iran in Richtung Atomwaffen marschieren könnte. Dazu muss man sagen, es gibt viele Expertinnen und Experten, die sagen, das, was Donald Trump da jetzt gerade rausgeholt hat gegenüber Iran, das hatten wir nämlich alle schon. Das war nämlich genau der Vertrag, den Barack Obama mit Iran hatte. Also, wie gesagt, da werden wir sicherlich noch einige Überraschungen, einige Drehungen und Wendungen noch erleben. Und lass mich noch eine Sache vielleicht noch zum Schluss dort mit einfügen. Es ist ja mal die Frage, 300 Milliarden Investitionen für Iran, woher kommen die? Da hat Donald Trump gesagt, kein Cent von den USA. Er will auch eigentlich niemandem vorschreiben, wer da investieren soll. Die Golfstaaten können das machen, müssen sie aber nicht. Also auch da Unklarheiten wie in vielen, vielen anderen Punkten.
1: Ja, also der Krieg gegen Iran, auf jeden Fall das gipfelbestimmende Thema heute. Und während wir warten auf die Pressekonferenz von Donald Trump im Moment, wir schauen mal ganz kurz rüber, spricht immer noch der französische Präsident Macron. Vielleicht noch mal, Bernd, zusammengefasst, was außerdem heute wichtig war am letzten Gipfeltag.
0: Ja, was ich noch ziemlich wichtig fand, ist, und das ist ja eigentlich auf allen Gipfeln, die wir momentan erleben, EU, auch Gipfeltreffen, die weltweit organisiert werden, künstliche Intelligenz. Also eigentlich eins der Themen, was uns in den nächsten Jahren und Jahrzehnten sowieso massiv beherrschen wird. Schauen wir da hier nochmal auf ein paar Bilder von heute. Dort waren auch das Who is Who der KI-Branche war mit dabei. Eben konnte man den Chef von ChatGPT sehen, hier der Anthropic-Chef. Also es sind wirklich die Größen der AI, waren dort vor Ort und haben über das Thema KI geredet. Und ich fand es auch noch ganz spannend, mit am Tisch waren eben nicht nur die G7, sondern bei G7 sind ja auch immer noch die Europäische Union mit dabei. Und Ursula von der Leyen, die hat danach auch noch mal einen Tweet abgesetzt, den sehen wir hier, und hat gesagt, ja, wir wollen natürlich die besten KI-Modelle auch in der Europäischen Union nutzen, aber sie müssen auch sicher sein. Das war noch mal eine Anspielung, dass es natürlich immer wieder Auseinandersetzungen gibt zwischen den KI-Firmen auf der einen Seite und natürlich auch zum Beispiel den Datenschutzanforderungen der Europäischen Union. Und was dazu vielleicht auch noch gehörte, ist, dass Anthropic, der Streit mit Anthropic, der ist natürlich auch noch etwas, der das Thema momentan beherrscht. Anthropic hat sich ja geweigert, für militärische Zwecke der USA KI zuzuliefern und hat das den USA auch untersagt. Daraufhin haben die USA massive Maßnahmen und die Administration massive Maßnahmen gegen Anthropic erlassen, zum Beispiel dürfen eben Anthropic-Produkte nicht mehr in der neuesten Version außerhalb der USA vertrieben werden.

0: Also, da ist ganz viel Bewegung drin, heute mit Sicherheit auch, aber wie gesagt, die großen Stellungnahmen blieben aus. Das war aber auch, glaube ich, gar nicht so zu erwarten.
1: Ja, was wir auf jeden Fall gehört haben, war ein recht zufriedener Bundeskanzler Merz mit diesem Gipfel. Vielleicht abschließend, Bernd, müssen wir noch mal über Versailles reden.
0: Ja, genau. Aber vielleicht lass uns noch mal einmal ganz kurz auf den Gipfelabschluss mit Macron schauen. Der redet nämlich gerade in diesen Sekunden. Können wir vielleicht die Live-Bilder einspielen? Und er hat gesagt, das war objektiv gesehen, hat er gerade vor 2-3 Minuten gesagt, der Gipfel G7 war ein Erfolg. Es hätte eine Einigung, es sei ein Momentum gewesen, der Einigung, der Einheit und der Zusammenarbeit zwischen den G7-Staats- und Regierungschefs. Und er hat auch noch mal gesagt, man wäre übereingekommen, man wolle die Ukraine stärken in ihrem Abwehrkampf gegen Russland. Das war ja auch eines der beherrschenden Themen heute bei G7 und gestern natürlich auch, als Zelensky dort vor Ort war. Was ist mit der Ukraine und vor allen Dingen immer wieder, wie reagiert Donald Trump? So, und jetzt komme ich mal auf deine Frage zu sprechen. Versailles, natürlich müssen wir darüber reden, denn was passiert heute Abend in Versailles? Da gibt es nämlich eine Art Privataudienz mit Macron und dem amerikanischen Präsidenten. Die ziehen sich dort in Schloss Versailles nochmal zurück und wollen dort auch nochmal fürstlich, königlich, kaiserlich, wie man auch immer, zu Abend essen. Also insofern, ob es da Bilder gibt, ich bin mir sicher, es wird welche geben und die werden Donald Trump gefallen. Es wurde auch schon gesagt, ein geschickter Schachzug von Macron. Warum? Er hat es geschafft. Donald Trump wollte eigentlich gestern schon abreisen, gestern Abend. Mit dieser Einladung wird er wohl bis heute Abend geblieben sein. Das sagen ja auch die Bilder. Und es ist eben auch nochmal die Möglichkeit von Macron, mit ihm unter 4 Augen zu sprechen. Haben die ja ganz am Anfang des Gipfels auch schon gemacht.
1: Dankeschön, Bernd. Zumindest für den Moment. Aber wir sprechen natürlich gleich weiter, wenn Donald Trump seine Rede gehalten hat auf dem zu Ende gehenden Gipfel in Evian. Danke für den Moment.
0: Ich bin gespannt, was gleich kommt.
1: Wir schauen auf die Entwicklungen in der Wirtschaft und auf Bundeswirtschaftsministerin Reiche. Sie rechnet nach der Einigung auf ein Rahmenabkommen zwischen Iran und den USA mit einer spürbaren Entlastung für die deutsche Wirtschaft. Die bereits fallenden Energiepreise würden die Verbraucherpreise senken und damit die Inflation dämpfen, das sagte sie in Berlin. Die hohe Teuerung sei der Faktor gewesen, der ein mögliches Wirtschaftswachstum sehr schwer gemacht hätte. Reiche erwartet zudem, dass sich die Lieferketten schnell wieder entspannen. Die US-Notenbank berät heute erstmals unter ihrem neuen Vorsitzenden Kevin Warsh über den Leitzins. Experten erwarten, dass die Fed den Leitzins ungeachtet der Rufe von Präsident Trump nach einem Zinsschnitt unverändert lässt. Mehr dazu jetzt von Sami Ibrahim von der Frankfurter Börse.
2: Die Entscheidung der US-Notenbank Fed zu den Zinsen wird wohl keine Überraschung werden. Angesichts der unklaren Lage in Sachen Arbeitsmarkt, Wirtschaftsentwicklung und Inflation wird die Notenbank wohl keine Änderung beim Zinssatz vornehmen. Trotzdem wird die anschließende Pressekonferenz der Fed mit großer Spannung erwartet. Der Neue wird sie halten, Kevin Warsh. Der frisch gebackene Notenbankchef soll der Presse und den Märkten die Lage erklären und wie die Fed darüber denkt. Der große Spannungsfaktor dabei wird sein, wie genau er die Entscheidung begründet. Denn Kevin Warsh ist nicht irgendwer, sondern ein Notenbanker, der von US-Präsident Donald Trump eingesetzt wurde. Wie sein Vorgänger übrigens auch. Das Spannende dabei ist allerdings, dass Donald Trump bekannt für seinen Wunsch nach sinkenden Zinsen ist. Mit dem Vorgänger Warsh, Jerome Powell, hatte sich der Präsident in dieser Frage überworfen. Powell hatte sich schlicht geweigert, den ständigen Bitten aus dem Weißen Haus nachzukommen. Dafür überzog ihn der Präsident der Vereinigten Staaten mit wüsten Beschimpfungen, drohte gar mit Absetzung, was er gar nicht konnte, und hetzte ihm schließlich das Justizministerium auf den Hals. Die Ermittlungen wurden eingestellt. Kevin Warsh hat versprochen, im Notfall solchem Druck ebenfalls standzuhalten. Die Pressekonferenz heute wird dazu sein persönlicher Lackmustest werden. Für die Finanzmärkte ist die Haltung des neuen Fed-Chefs von elementarer Bedeutung. Es geht, ganz simpel, um nichts weniger als die Unabhängigkeit der Notenbank von der Politik.
1: Und damit zurück ins Inland. Die Zahl der nach Deutschland kommenden Arbeitskräfte wächst. Das zeigt eine Antwort des Bundesinnenministeriums auf eine Anfrage der AfD. Demnach haben im vergangenen Jahr 205.000 Menschen aus Nicht-EU-Ländern eine Aufenthaltserlaubnis im Zusammenhang mit sogenannter Arbeits- und Fachkräftezuwanderung bekommen. Zum Vergleich dazu, zwei Jahre zuvor waren es noch 133.000 gewesen. Die am häufigsten vertretenen Staatsangehörigkeiten sind Indien, Vietnam und die Türkei. Die Regeln, unter welchen Voraussetzungen Arbeitskräfte nach Deutschland kommen können, waren in den vergangenen Jahren gelockert worden. Schnelles Internet. Das wollen doch alle oder etwa nicht. In vielen Städten bleiben die Absatzzahlen für Anschlüsse mit schnellem Glasfaser aber tatsächlich unter den Erwartungen. Um mehr Verträge abzuschließen, setzen die Anbieter deshalb verstärkt auf das Haustürgeschäft. Und das hat Folgen. Immer wieder kommt es zu aufdringlichen Verkaufsgesprächen. Betroffene berichten sogar davon, dass sie schlecht informiert und teilweise unter Druck gesetzt werden.
3: Milka Lalic aus Ulm fühlt sich von Glasfaservertretern regelrecht bedrängt. Schon mehrfach hätten sie vor der Tür gestanden, Druck ausgeübt. Einmal erwischte die 80-Jährige sogar einen im Treppenhaus, konfrontierte ihn.
4: Hat er nur so gemacht. Da habe ich gesagt, wer hat sie überhaupt reingelassen? Das geht sie gar nicht an, hat er gemeint.
3: Milka Lalic hat nur ein Handy, ist damit zufrieden. Trotzdem sollte sie einen Glasfaser-Internetvertrag unterschreiben. Bei den Verbraucherzentralen häufen sich solche Fälle.
5: Hier hören wir immer wieder, wenn Sie jetzt nicht hier Glasfaser abschließen, ab nächste Woche gibt es auch keine Kupferversorgung mehr, dann haben Sie überhaupt kein Internet, dann sind Sie abgeschnitten von der Welt. Also gerade hier und bei Senioren zieht dieses Argument natürlich.
3: Die Verbraucherschützer raten abwimmeln. Die Werber seien meist nur Subunternehmer für Telekom oder Vodafone und bekämen für jeden Abschluss eine Provision, es zähle die Masse. Denn der Glasfaserausbau schreitet zwar voran, viel weniger Menschen als erwartet, aber unterschreiben. Das zeigen aktuelle Zahlen. 26,6 Millionen Haushalte oder Unternehmen hatten Ende 2025 theoretisch Zugang zu Glasfaser. 10,5 Millionen, also 39,5%, hatten auch schon einen Glasfaseranschluss am Gebäude. Aber nur 6,4 Millionen nutzten diesen Anschluss tatsächlich über einen Glasfaservertrag. Gerade einmal 24,1%. Ein Grund, vielen reicht der bestehende Kabelanschluss. Warum sind die Vertreter aber offenbar so aggressiv unterwegs? Die Telekom antwortet nicht auf unsere Anfrage. Vodafone teilt mit, die Subunternehmer sollten seriös auftreten. Dafür gäbe es intensive Schulungen. Milka Lalic hat davon nichts gespürt. Am Ende ist sie aber standhaft geblieben und hat kein Haustürgeschäft abgeschlossen.
1: Im Zusammenhang mit der Anbindung von Windparks auf dem Meer an das Stromnetz an Land hat der Übertragungsnetzbetreiber 50 Hertz einen Großauftrag vergeben. Das Besondere daran, profitieren soll vor allem die heimische Industrie. Zum ersten Mal sollen sogenannte Offshore-Converter-Plattformen des neuen Standards überwiegend in Deutschland gebaut werden. 50 Hertz lässt nach eigenen Angaben wesentliche Komponenten auf der Rostocker Neptun-Werft fertigen. Durch die Aufträge könnten langfristig mehr als 500 neue Arbeitsplätze in Mecklenburg-Vorpommern geschaffen werden. Ministerpräsidentin Schwesig bezeichnete diese Entscheidung als hervorragende Nachricht für ihr Bundesland. Der Spielehersteller Ravensburger übernimmt eine Mehrheit am Plüschtierhersteller Steif. Das haben beide Unternehmen gemeinsam mitgeteilt. Verkäuferin ist die Steif-Beteiligungsgesellschaft, die von den Erben der Gründerin Margarete Steif gehalten wird. In welcher Höhe sich Ravensburger genau beteiligt, blieb allerdings offen. Zum Kaufpreis wurde ebenfalls Stillschweigen vereinbart. Mit dem Deal sind zwei der bekanntesten deutschen Spielzeugmarken in Zukunft eng miteinander verflochten. Steif soll aber weiterhin eigenständig geführt werden. Lange Zeit galten die Deutschen als Bargeldfans beim Bezahlen, doch an der Ladenkasse gibt es offenbar eine Trendwende. Im vergangenen Jahr haben die Menschen in Deutschland erstmals mehrheitlich bargeldlos bezahlt. Das zeigt eine repräsentative Studie der Bundesbank. Demnach wurden insgesamt 55% aller erfassten Einkäufe nicht mit Scheinen und Münzen erledigt. Vor allem Ältere sowie Menschen mit gesundheitlichen Einschränkungen, niedrigem Einkommen oder geringer digitaler Erfahrung nutzen aber weiterhin häufig Bargeld. Die nächste Landtagswahl ist Anfang September in Sachsen-Anhalt und in Umfragen liegt die AfD dort weit vorne. Und es könnte sogar sein, dass die vom Verfassungsschutz als gesichert rechtsextrem eingestufte Partei die absolute Mehrheit holt. Viele fragen sich deshalb, was passiert denn dann? Im Wahlkampf kündigt die AfD zum Beispiel an, die Schulpflicht abzuschaffen und die Verwaltung des Landes tiefgreifend umzubauen.
6: Alles ist möglich, verspricht AfD-Spitzenkandidat Ulrich Siegmund auf Wahlplakaten in Magdeburg. Möglich ist laut AfD-Wahlprogramm etwa ein Umbau von Regierung und Verwaltung. Die Partei will ganze Ministerien abschaffen, ebenso das Landesverwaltungsamt, und spricht in Interviews davon, bis zu 200 Beamtenstellen neu zu besetzen.
7: Wir wissen, dass wir hingucken müssen, ob denn nicht vielleicht der ein oder andere auch mit einem politischen Auftrag dabei ist, der natürlich gegen Beamtenrecht verstößt und ganz bewusst dieses System hier blockieren möchte, um unseren Regierungserfolg zu verhindern.
6: Rund 26.000 Landesbeamte gibt es in Sachsen-Anhalt. Sie genießen weitreichenden Kündigungsschutz. Statt mit Entlassungen könnte die AfD mit Versetzungen arbeiten, fürchtet der Deutsche Beamtenbund.
8: Das kann zum Beispiel ein Abteilungsleiter für Ausländerrecht betreffen. In diesem Fall kann man natürlich zum Beispiel den Abteilungsleiter umsetzen in einen Bereich, nehmen wir mal an, Abteilungsleiter dann Naturschutz. Und die richtige Position versuchen sie dann mit einem willfährigen Beamten zu besetzen.
6: Was sagt die Partei zu Vorwürfen wie diesem? Der Landesvorsitzende und Bundestagsabgeordnete Reichert spricht von Verdrehungen.
9: Wenn eine Regierung wechselt, dann wechseln bestimmte Beamten und wechseln auch bestimmte Positionen. Das war in allen Bundesländern und auch in der Bundesregierung schon immer so.
6: Doch dem widersprechen viele Juristen. Üblich seien Wechsel nur auf wenigen politischen Beamtenstellen.
10: Da sagt das Gesetz, bedarf es eines besonderen Vertrauensverhältnisses, etwa zwischen dem Minister und dem Staatssekretär. Aber ein Regierungsrat, ein Ministerialrat, was auch immer, kann nicht einfach gegen seinen Willen versetzt werden.
6: Beamte können daher gegen ihre Versetzung klagen. Die Folge wären wohl jahrelange Gerichtsprozesse.
1: Ja, über die Folgen eines möglichen AfD-Wahlsieges in Sachsen-Anhalt hat meine Kollegin Sabine Scholt heute im ARD-Morgenmagazin mit dem Berliner Staatsrechtler Alexander Thiele gesprochen.
11: Die AfD kündigt an, für den Fall, dass sie bei der Landtagswahl in Sachsen-Anhalt eine Mehrheit bekommt, die Regierung stellen kann, einen groß angelegten Umbau des Regierungsapparats und einen Personalaustausch in großem Stil. Wäre das nur üblich und normal nach einem Regierungswechsel oder ein Grund zur Sorge?
12: Also in begrenzter Zahl ist das durchaus üblich. Man spricht von den politischen Beamten, die sehr eng mit der Regierung zusammenarbeiten müssen. Die darf man austauschen. Da reden wir in Sachsen-Anhalt aber höchstens von so 15 bis 20 Stück aktuell. Also das kann nicht das sein, was er meint. Und darüber hinaus wird es schwierig. Beamte sind unkündbar. Andererseits sollte man es trotzdem ernst nehmen. Denn man kann Beamten das Leben auch so ein bisschen schwer machen, wenn man es ihnen schwer machen will. Man kann mit Versetzungen drohen. Man kann Versetzungen dann auch durchführen. Man kann Abteilungen neu strukturieren. Oder man kann Disziplin Maßnahmen androhen für den Fall der Illoyalität. Die gehen dann vielleicht nicht durch, aber die sind sehr anstrengend. Und zuletzt kann man auch noch sagen, naja, also mit der Karriere ist es für dich jetzt hier erstmal zu Ende, wenn du nicht auf unserer Seite stehst. Also Beförderung einfach unterlassen. Mhm.
11: Also sehen Sie hier Anzeichen tatsächlich für grenzüberschreitende Dinge, die da passieren könnten?
12: Ich bin mir nicht sicher, ob das wirklich das ist, was hier gewollt ist. Aber was, glaube ich, aus meiner Sicht das Ziel ist, ist schon so eine gewisse Einschüchterungskultur hier herzustellen, schon bevor es überhaupt losgeht, klarzumachen, also wir werden euch das Leben schwer machen, wenn ihr uns nicht unterstützt. Und ich glaube, das ist auch das eigentliche Ziel. Es geht gar nicht um diese Zahl, 200 oder 150 oder wie viele das auch sein sollen, die da ausgetauscht werden, sondern um eine Kultur der Einschüchterung und das Einfordern von Loyalität.
11: Bei denen, die da jetzt kritisch draufschauen, da steht ja die große Sorge dahinter, dass in dem Moment, wo die AfD in Verantwortung kommt, tatsächlich der Rechtsstaat in Gefahr geraten könnte. Sehen Sie das?
12: Also ich glaube schon, dass der Rechtsstaat vergleichsweise resilient ist. Man kann sich wehren. Also widerstandsfähig. Man kann sich wehren, auch als Beamter, wenn man dann in solche Situationen gerät. Aber es ist eben sehr anstrengend. Dass jetzt wirklich massenhaft sozusagen Grenzüberschreitungen und rechtsstaatswidriges Handeln droht, das sehe ich nicht. Ich glaube jedenfalls, dass dort die Möglichkeiten bestehen, um sich dagegen zu wehren. Das gilt für die Institutionen, das gilt auch für die Abgeordneten, das gilt für Verwaltungsbeamte. Aber es wird anstrengend.
11: Welche Schutzvorkehrungen braucht denn die Demokratie?
12: Die größte Schutzvorkehrung, die die Demokratie braucht und auch haben muss, ist, dass die Bevölkerung die Demokratie trägt. Und dass wir alle uns dafür einsetzen, dass die demokratischen Spielregeln auch das sind, was wir als Gesellschaft, als Gemeinschaft haben wollen. Das ist das Wichtigste. Ich glaube, wir haben viele Vorkehrungen rechtlicher Natur, um sicherzustellen, dass man eine Demokratie nicht so leicht überwinden kann. Aber am Ende retten wir die Demokratie nur, wenn wir alle gemeinsam dafür einstehen.
11: Was muss die Politik tun, um den Rechtsstaat vor Verfassungsfeinden zu stützen? Im Moment tagen ja die Innenminister. Ab heute ist die Innenministerkonferenz. Sollten die dort Maßnahmen beschließen?
12: Also ich glaube, es geht erstmal um Sachsen-Anhalt. Und in Sachsen-Anhalt gibt es ja jetzt eine Initiative zur Reform von bestimmten Gesetzen, die dort in Sachsen-Anhalt noch gewisse offene Flanken geben oder offen lassen. Das betrifft das Landesverfassungsgericht, das jetzt besser aufgestellt wird. Das betrifft bestimmte Lücken in der Geschäftsordnung. Wir haben das damals bei der Eröffnung des Landtages in Thüringen gesehen, dass wenn die Geschäftsordnung nicht sozusagen ausgerichtet ist auf solche Obstruktionen, auf solche Verhinderungen, dann wird es schwierig. Das wird jetzt dort geändert. Ich glaube, da ist Sachsen-Anhalt in Zukunft dann sehr gut aufgestellt. Und im Übrigen, glaube ich, erneut wird das Recht nur bedingt uns da am Ende helfen können. Es kommt schon auf uns alle an.
11: Aber ich nehme die Botschaft mit, die Demokratie ist widerstandsfähiger, als wir denken. Das ist eine gute Botschaft. Ganz herzlichen Dank, Alexander Thiele, für Ihre Zeit heute Morgen.
13: Es ist spürbar wärmer geworden und die schwüle Luft, die breitet sich in den kommenden Tagen weiter aus. Und die warmen und heißen Luftmassen, die können sich erschöpfend auf uns auswirken. Zum einen haben wir einen erhöhten Flüssigkeits- und Mineralstoffverlust und unser Herz-Kreislauf-System wird durch die Hitze und Schwüle belastet. Wir haben eine verstärkte Schweißproduktion, Hitzestress und eine verminderte Konzentrations- und Leistungsfähigkeit. Außerdem kühlt es nachts nicht mehr so stark ab und dadurch kann es zu Schlafproblemen kommen und die Erholung eingeschränkt sein. Also überfordern Sie sich in den kommenden Tagen nicht. Im Südwesten setzt heute die Zufuhr heißer Luft ein. Die heiße bis sehr heiße Luft, die breitet sich nachfolgend auf fast ganz Deutschland aus. Und dazu wird es oft schwül und uns erwartet eine hohe bis sehr hohe Wärmebelastung. Heute scheint im Südwesten häufig die Sonne. Auch im Nordosten ist es zum Teil längere Zeit freundlich. Ab mittags kommt es dann vom Nordwesten bis in die Mitte hier und da zu etwas Regen oder Nieselregen. Südlich der Donau können sich am Nachmittag einzelne Schauer und Gewitter bilden. In der Nacht klart es dann in der Südwesthälfte verbreitet auf. Vor allem in der Mitte kann sich stellenweise Nebel bilden. Im Nordosten sind vereinzelt mal ein paar Tropfen möglich. Es bleibt ansonsten trocken. An den Küsten werden es bei Seewind 17 bis 19 Grad. Sonst erwärmt sich die Luft auf 22 bis 29 Grad. Im Südwesten startet mit 32 Grad am Oberrhein die Hitzewelle. Die Tiefstwerte bewegen sich dann heute Nacht von 18 Grad im Ruhrgebiet bis 12 Grad in manchen Tallagen in Franken. Die Hitzeglocke, die schiebt sich dann morgen weiter Richtung Norden und am Freitag wird es dann nahezu landesweit sehr heiß. Hier kommen die weiteren Aussichten. Morgen vom Süden und Westen bis in die Mitte oft sonnig, vor allem nordöstlich der Elbe noch einige Wolken, jedoch nur noch vereinzelt Schauer. Gegen Abend setzt sich dann auch im Norden und im Osten immer häufiger die Sonne durch und wir bekommen morgen noch mal angenehme Höchstwerte von 21 Grad an der See, jedoch schon bis 35 Grad am Oberrhein und dazu ist es zum Teil schwül. Am Freitag neben ein paar Wolkenfeldern oft sonnig und trocken, vor allem am Nachmittag und am Abend in schwüler Luft einzelne Hitzegewitter mit Unwetterpotenzial bei 25 bis 37 Grad und am Samstag überwiegend sonnig, hier und da aber dicke Wolken mit Schauern und Gewittern. Örtlich sind Unwetter möglich. Es wird verbreitet schwül heiß bei 24 bis 38 Grad. Ja, so viel also vom Wetter für den Augenblick.

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1: Guten Tag, willkommen zur Tagesschau. Vor Beginn des G7-Gipfels im französischen Evian hatten sich die Europäer vor allem vorgenommen, Donald Trump bei Laune zu halten, damit er nicht wieder früher abreist. Am Ende war es ein ungewöhnlich einträchtiger Gipfel mit gemeinsamen Fortschritten und neuer Harmonie, vor allem bei den Themen Iran, Ukraine und China. Heute trafen sich die G7-Staats- und Regierungschefs zu ihrer Abschlusssitzung. Nur einer kam etwas später.
2: Warten auf Donald Trump. Der G7-Gipfel beginnt heute mit einiger Verzögerung, denn der US-Präsident kommt viel zu spät. Seine selbstbewusste Begründung?
3: I'm the boss.
2: Er sei der Boss. Freundliches Lachen in der Runde, bevor Präsident Macron, der eigentliche Gastgeber dieses Gipfels, endlich loslegen kann. Für Macron ist es dennoch ein guter Start in den Tag, denn in der zurückliegenden Nacht war den G7 ein Durchbruch gelungen. In einer gemeinsamen Erklärung bekennen sie sich geschlossen zur weiteren Unterstützung der Ukraine und zu verschärften Sanktionen gegen Russland. Für Bundeskanzler Merz ist diese Einigung von Evian ein Meilenstein.
4: Es ist das erste Mal überhaupt seit dem Amtsantritt von Präsident Trump, dass wir bei einem G7-Gipfel eine gemeinsame Erklärung abgeben und eine gemeinsame Sprache finden zu den großen außen- und sicherheitspolitischen Fragen unserer Zeit.
2: Die Gegenleistung der G7, Trump bekommt Vorschusslob für sein Iran-Abkommen, auch wenn viele Fragen zu einer künftigen Friedenslösung noch unbeantwortet sind. Der G7-Vorsitzende Emmanuel Macron zeigt sich noch in der Nacht in einem Social-Media-Video dazu optimistisch. Die G7-Runde hat dieses Abkommen unterstützt, denn es wird Spannungen abbauen und zu einer Preissenkung bei Benzin, Gas und Düngemittel führen. So zumindest die Hoffnung. Doch den US-Präsidenten im Boot zu halten, das ist den G7 auf ihrem Gipfel in Evian schon gelungen.
1: Offiziell ist noch nicht so viel bekannt über die Absichtserklärung für ein Abkommen zwischen den USA und Iran. Es soll am Freitag unterzeichnet werden und den Krieg mit der Islamischen Republik beenden. Nun veröffentlichten der saudi-arabische Nachrichtensender Al-Arabiya und der US-Finanzdienst Bloomberg Textpassagen, die offenbar aus dem Vertrag stammen. Die Veröffentlichungen lassen die USA nicht gerade als Sieger des Krieges dastehen. Und wir fragen nach in Istanbul, Gabriele Dunkel, was wird über den Inhalt des Abkommens berichtet?
5: Nun, zum einen verpflichten sich die USA, ihre Blockade in der Straße von Hormuz aufzugeben. Und auch die Iraner verpflichten sich, sicherzustellen, dass der Schiffsverkehr wieder auf Vorkriegsniveau laufen solle innerhalb der nächsten 30 Tage. USA und regionale Partner, heißt es, wer genau, wird nicht spezifiziert, sollen ein Wiederaufbau- und Wirtschaftshilfeprogramm den Iranern zur Verfügung stellen in Höhe von fast 300 Milliarden US-Dollar. Sanktionen gegen den Iran sollen vorerst ausgesetzt werden und später, wenn es denn dann ein Abkommen gibt, innerhalb der nächsten 60 Tage ganz aufgehoben werden. Iran sagt, sie werden keine Atombombe bauen. Was aber das Nuklearprogramm der Iraner angeht oder das noch vorhandene Uran im Iran, darüber wird vorerst noch nicht verhandelt, erst dann in den nächsten 60 Tagen. Das dürfte noch ein Knackpunkt sein. Und auch die Kampfhandlungen, die Militäroperationen im Libanon sind mit einbezogen, die müssten aufhören. Und auch das dürfte noch ein großer Knackpunkt sein, denn es wird sich zeigen, ob US-Präsident Trump den Druck weiter auf Netanyahu geben kann, dass Netanyahu, also Israel, den Libanon nicht mehr angreift bzw. nicht mehr auf Attacken von der Hisbollah reagiert.
1: Gabriele Dunkel, danke schön. Vor 35 Jahren wurde der deutsch-polnische Nachbarschaftsvertrag unterzeichnet. Er sollte die Menschen der beiden Länder einander näher bringen und die Zusammenarbeit der Staaten vertiefen. Das gelingt an vielen Stellen gut, doch es bleiben Vorbehalte. Deshalb soll die Verbindung am heutigen Jahrestag ausdrücklich wieder gestärkt werden, unter anderem mit einem gemeinsamen Militärabkommen.
6: Ein Tag mit viel Symbolik. 35 Jahre deutsch-polnischer Nachbarschaftsvertrag. Mehr als 700 Menschen sind ins Auswärtige Amt gekommen. Ein Zeichen der Versöhnung. Die Rückgabe von Beutegut der Nazis an Polen. Wie zum Beispiel dieser Ring aus dem 16. Jahrhundert. Trotz demonstrativer Eintracht mahnende Worte des polnischen Außenministers an die deutsche Seite, die noch lebenden Opfer des Nationalsozialismus zu unterstützen. Wir erwarten eine Wiedergutmachung im moralischen und auch im materiellen Sinne. Die Bundesrepublik Deutschland sollte das ernst nehmen und diese Herausforderung wirklich schnell angehen. Nach jahrzehntelanger Annäherung gibt es in Polen noch antideutsche Gefühle. Das zeigten gestern Abend diese Proteste vor der deutschen Botschaft in Warschau. Der Grund: ein Polizeieinsatz wegen einer ungenehmigten Demonstration von Polen in Berlin. Außenminister Wadephohl betont auch deshalb das beschlossene Mahnmal, das an die Nazi-Verbrechen gegen Polen erinnern soll.
7: Keiner will die Vergangenheit und unsere Verantwortung relativieren oder beiseite schieben. Aber die Lage ist so ernst auf der Welt, dass wir jetzt auch wirklich wissen müssen, was ist das Wichtigste für die Freiheit, für unsere gemeinsame gute Zukunft. Und da stehen wir auf das Engste zusammen.
6: Ein Beleg dafür soll das deutsch-polnische Verteidigungsabkommen sein, das heute von den Verteidigungsministern der beiden Länder in Warschau unterzeichnet wird.
1: Die Zahl der antisemitischen Vorfälle in Deutschland ist auf einem Höchststand. Das zeigt der Jahresbericht der zuständigen Meldestellen. 2025 wurden 8.725 Fälle registriert, etwas mehr als im Jahr davor. Besonders deutlich fällt hingegen der Anstieg seit 2023 auf. In dieses Jahr fallen der Angriff der Hamas auf Israel und der anschließende Gazakrieg. Zu antisemitischen Vorfällen gehören Beleidigungen, ebenso wie Sachbeschädigung und extreme Gewalt gegen Juden. Heute geht in Leipzig Deutschlands größte Solarthermieanlage in Betrieb. Auf rund 14 Hektar Fläche wurden tausende Kollektoren installiert, die die Strahlungsenergie der Sonne in Wärme umwandeln. Nach Angaben der Leipziger Stadtwerke können damit im Durchschnitt 2 im Sommer bis zu 20% des Wärmebedarfs der Stadt gedeckt werden. Die Anlage sei ein zentraler Baustein in Richtung Klimaschutz. Sie könnte auch ein Modell für andere Kommunen sein.
8: So groß wie 20 Fußballfelder ist sie, die größte Solarthermieanlage Deutschlands. Am westlichen Rand von Leipzig stehen die großen Kollektoren mit vielen kleinen Röhren. Darin dunkle Flüssigkeit, die sich durch die Sonne erwärmt. Diese Wärme wird dann gewandelt und über Leitungen weitertransportiert und am Ende für Heizung oder Warmwasser genutzt. Für die Stadt soll es ein Schritt sein, um ihre Fernwärmeversorgung bis 2038 klimaneutral zu machen.
9: Das ist definitiv eine Vorzeigeanlage, vor allen Dingen, weil auch gerade bei vielen anderen Städten, die auch die gleichen Themen vor sich haben in Richtung Wärmewende, wie dekarbonisiere ich die Fernwärme, die rufen natürlich auch bei uns an, fragen, hey Mensch, tolles Projekt, wie habt ihr das gemacht?
8: Viele Städte haben sich bundesweit vorgenommen, mehr Haushalte mit Fernwärme zu versorgen und das klimaneutral. Bislang wird sie überwiegend aus Gas erzeugt. Laut dem Forschungsunternehmen Prognos könnte bis 2045 fast jeder zweite Haushalt mit Fernwärme versorgt werden. Dafür reichen solche Solarthermieanlagen allein aber nicht aus, meinen Experten.
10: Ich gehe fest davon aus, dass es weitere sehr große Anlagen geben wird, einfach weil die Technologie relativ günstig ist, weil es relativ einfach ist, so Wärme zu erzeugen. Aber man braucht eben für solche Anlagen sehr viel Platz. Und am Ende bringen sie eben nur einen kleinen Prozentsatz für eine Großstadt wie Leipzig.
8: Im Moment kann diese Anlage im Schnitt nur rund 2% des Jahresbedarfs der Stadt abdecken. Trotz ihrer Größe ist sie derzeit noch ein kleiner Baustein.
1: Zahlen bitte. Ja, aber wie denn? Mit Karte, Handy, Smartwatch oder in bar? Die Bundesbank fragt regelmäßig Menschen in Deutschland, wie sie am liebsten bezahlen, ob noch Geldscheine und Münzen über den Ladentisch gehen oder sich mobiles Bezahlen schon durchgesetzt hat. Ein Trend ist deutlich.
11: Ein neues Sakko inklusive Hemd. Wenn an der Kasse des Modehauses Rutz im hessischen Friedberg bezahlt wird, dann in allen gängigen Varianten. Bar, mit EC-Karte oder mit dem Smartphone.
12: Am liebsten zahle ich bar, weil dann hat man so das Gefühl von Geld in der Hand. Aber am meisten zahle ich tatsächlich mit dem Handy.
13: Wenn ich die Scheckkarte finde, bezahle ich mit der Scheckkarte.
14: Wenn es um höhere Beträge oder so weiter geht, dann nehme ich schon meine Karte.
11: Laut einer Bundesbank-Studie hat sich das Bezahlverhalten der Deutschen in den letzten Jahren deutlich verändert. 83% aller Einkäufe für den täglichen Bedarf wurden 2008 noch mit Bargeld getätigt. 12% mit EC-Karte, nur 1% per Kreditkarte. 2025 2020 sanken Bargeldtransaktionen auf 45%. EC-Kartenkäufe stiegen auf 26%, Kreditkarten auf 5%, das mobile Bezahlen beispielsweise mit dem Smartphone auf 10%. Der Einzelhandel begrüßt das bargeldlose Bezahlen.
15: Wir müssen nicht auf die Bank marschieren, wir müssen nichts wegtragen, wir können auch keine Fehlbeträge rausgeben. Das ist der große Vorteil des bargeldlosen Zahlens.
11: Laut Bundesbank wird im europäischen Vergleich in Deutschland noch sehr viel in bar gezahlt.
16: Die große Mehrheit der Menschen in Deutschland wünscht sich weiterhin die Möglichkeit, bar zu zahlen. 4 von 5 sagen eben, wir wollen auch weiterhin die Möglichkeit haben.
11: Trotz Digitalisierung im Zahlungsverkehr, das Bargeld wird uns wohl noch lange erhalten bleiben.
1: Und zu Anja Kohl an die Frankfurter Börse schalten wir. Dort spricht man über einen offenen Brief, Anja. 100 Gründer und Unternehmer fordern von der Bundesregierung bessere Bedingungen für Start-up-Unternehmen. Was steckt dahinter?
17: Ja, die wollen, dass sich die Rahmenbedingungen für Start-ups verbessern. Diese 100 Gründer und Unternehmer, darunter sind Zalando, die Flixbusse und Züge, die man kennt. Und auch René Obermann, der einst aus dem trägen Telekom-Konzern einen Hightech-Konzern geschmiedet hat. Es sind konkrete Forderungen, denn das Problem ist, Start-ups zu gründen, das geht meist noch, sie größer zu machen, sie hoch zu skalieren, dass sie wachsen und die nächsten Finanzierungsrunden stemmen können, das ist durchaus schwierig in Deutschland. Die konkreten Forderungen, die in diesem offenen Brief sind, dass Großinvestoren mit ins Boot geholt werden sollen, dass auch die Altersvorsorge in Wachstumsfirmen und Startups investieren kann und dass der Staat Aufträge verteilt als Ankerinvestor, als Anker, damit diese jungen Firmen gedeihen können. Hier konkrete Forderungen nach dem Motto: Hallo wach, Bundesregierung, wir müssen was tun.
1: Dankeschön, Anja Kohl. Die norwegische Kronprinzessin Mette-Marit leidet seit Jahren an einer chronischen Lungenerkrankung. Zuletzt hatte sich ihr Zustand stark verschlechtert. Deshalb wurde sie vor kurzem auf eine Warteliste für eine Organtransplantation gesetzt. Heute teilte das Königshaus mit, dass die 52-Jährige eine Spenderlunge erhalten hat.
18: Nach dem Eingriff äußert sich der Hof nur schriftlich. Die Transplantation sei gut verlaufen, die Kronprinzessin nun auf der Intensivstation, um eventuelle Komplikationen zu behandeln. Norwegens Kronprinzessin leidet seit Jahren an einer Lungenfibrose. Der Gesundheitszustand war zuletzt so kritisch, dass sie vor knapp 2 Wochen auf die Warteliste für eine Spenderlunge kam. Norwegen hat ein sehr effektives System. Wir haben die Expertise für solche Transplantationen an einem Ort, dem Universitätskrankenhaus in Oslo, gebündelt. Und wir kommunizieren gut mit den Spenderkrankenhäusern. Öffentliche Auftritte wie hier in Berlin vor 3 Jahren fielen ihr zunehmend schwerer. Immer wieder nahm sich die Kronprinzessin Auszeiten. Der Prozess gegen ihren Sohn aus einer früheren Beziehung und ihre öffentlich gewordene Nähe zum US-amerikanischen Sexualstraftäter Epstein setzten die Königsfamilie zudem zunehmend unter Druck. Obwohl das heute ein guter Tag ist, auf die Kronprinzessin wartet noch harte Arbeit, um ihren Körper an die neue Lunge zu gewöhnen. Die Krise ist noch nicht vorbei. Bis zu 4 Wochen könnte allein die Zeit auf der Intensivstation dauern. Erst danach will sich Norwegens Königshaus erneut zum Gesundheitszustand äußern.
1: Messi, Messi, Messi. 3-mal traf der argentinische Superstar beim WM-Auftakt seiner Mannschaft gegen Algerien und sorgte für einen 3:0-Sieg. Mit den Treffern stellte Messi auch den WM-Torschützenrekord von Miro Klose ein.
19: Die Gefühle brauchen ein Ventil. Lionel Messi übermannt nach seinem ersten Tor bei seiner 6. Weltmeisterschaft Glückstränen, auch bei den argentinischen Fans nach diesem Auftritt ihres Idols. Der Titelverteidiger startet fulminant ins WM-Turnier und Messi trifft 3-mal. Das ist so ein schöner Moment, den wir zusammen genießen können. Ein Sieg zum Auftakt dieses Turniers. Ich bin glücklich und feiere das mit meinem Team. Wir halten zusammen und sind zusammen stark. Also, alles gut. Messis Gala-Auftritt hätte schnell ein Ende gefunden, als er in die Wade des algerischen Kapitäns Mandi tritt. Nach den Regeln hätte der 38-Jährige vom Platz fliegen müssen. Aber der 8-fache Weltfußballer darf weiterwirbeln und besiegt die Nordafrikaner fast im Alleingang. Mit seinen 3 Treffern hat Lionel Messi WM-Rekordtorschütze Miroslav Klose eingeholt. 16 Tore und er fängt gerade erst an. Argentinien siegt 3:0 und Messi bedankt sich bei den Fans. Ein Kuss als Versprechen, dass es so weitergeht.
20: Und damit begrüße ich Sie zu Tagesschau 24, Ihrem Nachrichtensender der ARD. Es ist ein harmonisches Ende des G7-Gipfels im französischen Evian. Das Fazit der Staats- und Regierungschefs, das ist durchweg positiv. Von einem Signal der Einigkeit ist die Rede. Auch Bundeskanzler Merz schloss sich den lobenden Worten an. Markus Preis aus dem ARD-Hauptstadtstudio hat sich nach dem Ende des Gipfels mit Merz unterhalten können.
21: Herr Bundeskanzler, Sie haben Donald Trump gratuliert zum diplomatischen Durchbruch in Sachen Iran. Es handelt sich um einen Deal, der da jetzt im Raum steht, der Probleme löst, die Donald Trump selber geschaffen hat, und einen Deal, der viele Fragen offen lässt. Was gibt es da zu gratulieren?
22: Wenn Sie sich erinnern, vor einem Jahr, ziemlich genau zum G7-Treffen in Kanada, hat der Konflikt mit dem Iran begonnen, ist offen ausgebrochen. Und wenn wir heute zurückschauen, dann können wir sagen, dieser Staat, dieses Land, dieses Regime ist sehr geschwächt. Das gesamte Umfeld, Houthis, Hisbollah, Hamas, ist sehr geschwächt. Kaum noch Fähigkeiten, den Terrorismus in der Region fortzusetzen. Und vom Iran selbst aus, wenn wir zuversichtlich sind, und das sind wir, wird diese Gefahr eines staatlichen Terrorismus in der ganzen Region nicht mehr ausgehen. Und das ist wirklich ein großer Erfolg.
21: Trotzdem ist nicht sicher, dass die Straße von Hormuz wieder offen ist. Und das interessiert Millionen Deutsche, die bei jeder Tankfüllung 20, 30 Euro mehr bezahlen. Ist der Iran wirklich so geschwächt? Und können Sie irgendwas Positives nennen, was dieser Krieg wirklich bewirkt hat?
22: Die Straße von Hormuz wird, jedenfalls nach dem, was wir wissen und was auch die amerikanische Regierung uns heute und gestern gesagt hat, im Verlauf der nächsten Tage wieder vollständig geöffnet, auch ohne Gebühren. Und das ist nicht nur für die Preise in Europa wichtig, das ist für die Verfügbarkeit von Öl und Gas in Asien wichtig. Denn das hat ja mit die Preise auch in Europa nach oben getrieben. Also es gibt Anlass zur Zuversicht, dass diese Straße wirklich wieder für den Schiffsverkehr vollständig und gebührenfrei geöffnet wird.
21: Wir haben in den vergangenen Tagen viel darüber in Deutschland auch diskutiert, wie Ihr Verhältnis zu Donald Trump ist. Donald Trump hat Ihnen persönlich gesagt, Sie wüssten gar nicht, wovon Sie da reden. Haben Sie sich hier ausgesprochen oder sagt ein Fußballtrikot mehr als 1000 Worte?
22: Also über das Verhältnis zwischen Donald Trump und mir haben Sie mehr spekuliert, als wir beide darüber gesprochen haben. Wir haben hier sehr, sehr gut zusammengearbeitet, von vorgestern Abend an bis jetzt gerade eben vor wenigen Minuten. Wir haben gerade eben noch mal miteinander über ein paar Folgetermine gesprochen. Nein, das Verhältnis ist gut, sehr ordentlich gewesen, auch hier produktiv. Wir sind auseinandergegangen mit einer Einigkeit untereinander, den G7-Staaten, europäisch, atlantisch, Japan, wie ich es im letzten Jahr nicht wahrgenommen habe und wie es auch das ganze Jahr dazwischen nicht war.
21: Ist da auch ein Element der Selbstverleugnung der Europäer dabei? Sie haben noch vor kurzem gesagt, die haben keine Strategie, die werden da gedemütigt. Wie schwer fällt es Ihnen hier, Trump immer wieder so zu loben?
22: Naja, wir haben jetzt diesen Konflikt gesehen seit dem 28. Februar und heute ist der 17. Juni. Der hat länger gedauert, als auch die Amerikaner es gedacht haben. Aber das Ende scheint so zu sein, wie wir es hier wahrnehmen, nämlich eine deutliche Schwächung des Terrorismus in der Region und auch die Fähigkeit der iranischen Regierung, Atomwaffen zu produzieren, ist für Jahre geschwächt, zurückgeworfen, möglicherweise endgültig beseitigt. Und das, finde ich, ist ein gutes Ergebnis.
21: Haben Sie Sorge, dass Israel und Benjamin Netanyahu Interesse daran haben, dass dieser Deal nicht zustande kommt?
22: Die Sorge habe ich nicht. Wir haben allerdings mit Besorgnis auf den Libanon geschaut. Der Libanon ist hier ein großes Thema gewesen. Wir haben alle, auch die israelische Regierung, gebeten, auch mit Gesprächen zwischendurch, die Konflikte dort jetzt etwas zu mäßigen und auch die Auseinandersetzung dort zu beenden. Wir haben Verständnis für das Sicherheitsinteresse Israels, aber das darf nicht so weit gehen, dass ein ganzer Staat in der Nachbarschaft destabilisiert wird. Und das ist hier die einhellige Meinung aller Beteiligten gewesen.
21: Das heißt, ist das auch eine Warnung in gewisser Weise an Israel, da sich jetzt zurückzuhalten, weil es auch um die deutsche Wirtschaft letztlich geht, damit dieser Deal steht?
22: Es geht zunächst einmal um den Frieden in der Region und dann natürlich mittelbar auch um unsere Interessen. Aber vor allem ist wichtig, dass dieser Konflikt jetzt beendet wird und Israel darf nicht zum Konflikttreiber werden, sondern muss eine aktive Rolle einnehmen, den Konflikt jetzt zu beenden, und die Chance gibt es.
21: Ich möchte noch kurz auf das Thema Russland und Ukraine-Krieg schauen. Sie haben eine große Einigkeit festgestellt. Sie haben gestern gesagt, das ist ein Tag der Hoffnung für die Ukraine. Jetzt wissen wir, Donald Trump macht nichts umsonst. Wie erklären Sie sich, dass er sozusagen den Blick jetzt wieder in die andere Richtung dreht und den Druck Richtung Moskau erhöht?
22: Wir haben mit ihm intensiv über die Frage diskutiert, wie können wir diesen Krieg eigentlich beitragen zu beenden. Wir beenden ihn ja nicht, wir haben ihn noch nicht angefangen. Aber beizutragen, ihn zu beenden, heißt, die Ukraine zu stärken, politisch, ökonomisch und auch militärisch. Und am Beispiel des Iran haben wir Trump deutlich gemacht, so geht es. Und nur aus einer Position der Stärke heraus wird Russland einsehen, dass es keine Chance hat, diesen Krieg militärisch zu gewinnen. Und da sind wir ein großes Stück weitergekommen in der Übereinkunft in dieser Vorgehensweise.
21: Hat Trump auch innenpolitische Interessen, dass er diesen Weg jetzt geht?
22: Das kann ich nicht beurteilen. Die Wahlen im November in den USA werfen natürlich ihre Schatten voraus. Das ist gar keine Frage. Aber wir haben ein gemeinsames Interesse als G7, dass der Krieg in der Ukraine jetzt nach 4,5 Jahren beendet werden kann. Und noch einmal, die Botschaft ist klar. Russland kann ihn nicht gewinnen. Und deswegen sollte Putin an den Verhandlungstisch kommen.
21: Das haben Sie in den letzten Tagen mehrfach gesagt. Russland kann den Krieg militärisch nicht gewinnen. Was macht Sie da so sicher bei einer Atommacht?
22: Russland hat vor 4,5 Jahren den Krieg in der Absicht begonnen, innerhalb weniger Tage Kiew einzunehmen. Und das ist jetzt 4,5 Jahre nicht gelungen. Und es wird auch in Zukunft nicht gelingen, weil dieses Land wird sich verteidigen. Und ich bin mit meiner Einschätzung sicher, dass Russland genug Warnungen bekommen hat von vielen Staaten der Welt, auch von nahestehenden Staaten der Welt, von dieser letzten Eskalation Abstand zu nehmen. Ich bin mir sicher, Russland hat diese Warnung verstanden.
21: Herzlichen Dank, Herr Bundeskanzler.
22: Danke Ihnen.
20: Wir sind beim Sport und schauen natürlich auf die Fußball-Weltmeisterschaft in Kanada, Mexiko und in den USA. Die Vorrunde läuft und für uns verfolgt mein Kollege Jonas Freudenhammer aus der NDR Sportredaktion das Turnier. Schauen wir erstmal auf die vergangene Nacht, Jonas. Da standen ja viele Stars zum ersten Mal bei dieser WM auf dem Rasen.
0: Genau, und der vielleicht größte Star Lionel Messi ist gerade dabei, den bisherigen Rekord an WM-Toren zu überbieten. Den hält ja bis jetzt noch Miroslav Klose, beziehungsweise jetzt sind sie gleich auf. Beide haben 16 Tore bei WM-Endrunden erzielt, dass dieser Rekord fällt. Damit war wohl zu rechnen, hat auch Klose schon vor dem Turnier gesagt, dass es allerdings so schnell geht, dass sein Rekord eingestellt wird. Das kam doch ein bisschen überraschend, denn 3 Tore in einem Spiel, das ist selbst für ein Lionel Messi viel. Und ja, das Spiel schauen wir uns jetzt doch nochmal an.
3: 3 Finger für 3 Tore, alle erzielt von ihm. Lionel Messi, 38 Jahre alt, das Phänomen. Jetzt feiere ich mit meiner Familie, aber natürlich auch mit der Mannschaft. Der Zusammenhalt in der Kabine ist großartig. Was für ein schöner Moment. 17. Minute. Der Jahrhundertfußballer wird bedient durch Depaul, seinen Mannschaftskollegen von Inter Miami. Den Platz, den die Algerier lassen, nutzt er konsequent. Und Luca Zidane im algerischen Tor hilft mit. Der Sohn des französischen Weltmeisters Zinedine ist noch dran am Ball, kann den trotz seines Kieferbruchs vom April durchaus halten. Und Zidane ist auch am 2. Messi-Tor beteiligt. Den Ball von McAllister wehrt er nach vorn ab. Der lauernde Messi sagt Danke. In seinem 200. Länderspiel nur Cristiano Ronaldo hat noch mehr. Messi mit leichtem Spiel bei seinem 15. WM-Tor. Rekordhalter Miroslav Klose steht bei 16 Treffern. Wird von Messi tatsächlich noch egalisiert. In der 76. Minute bedient González den Superstar. Zidane diesmal chancenlos. Noch nie hatte Messi in einem WM-Spiel 3-mal getroffen. Er jagt Rekorde, stellt sich selbst aber nie in den Mittelpunkt. Wir haben das Stadion emotionalisiert. Es ist unglaublich, was unsere Fans auf sich nehmen. Sie sind so wichtig und unser großer Vorteil. Die Messi-Show von Kansas City versetzt ganz Argentinien in Ekstase.
0: Ja, zur Vollständigkeit gehört allerdings auch, dass Messi nach seinem ersten Tor, also vor seinem zweiten und dritten, schon eine rote Karte hätte kassieren können. Er tritt da seinem Gegenspieler in die Wade. Der Schiedsrichter hat das nicht so bewertet. Mindestens umstrittene Entscheidung. Im zweiten Spiel in der Gruppe J hat Österreich 3-1 etwas schmeichelhaft gegen Jordanien gewonnen.
20: Also Argentinien feiert zumindest schon mal. Schauen wir doch mal auf das Spiel von gestern Abend, Senegal gegen Frankreich. Da war das war das erste Spiel der Gruppe I. Und mit Kylian Mbappé hat ja eigentlich auch ein Franzose Chancen auf den WM-Torrekord.
0: Genau, Messi wird in diesem Jahr 39, Mbappé ist 27. Der hat also noch möglicherweise ein, vielleicht auch zwei Turniere vor sich, steht jetzt aber schon bei 14 WM-Toren. Denn er hat gestern gegen Senegal zweimal getroffen und ist damit auch nahe dran an dem Torrekord. Schauen wir uns das Spiel doch nochmal an.
2: Frankreichs Nationaltrainer Didier Deschamps muss phasenweise zittern und dennoch gewinnt sein Team letztlich souverän. Die Senegalesen sind zunächst besser. Nicolas Jackson, der mit dem FC Bayern München vor kurzem noch das Double geholt hat. Ismaila in der Nachspielzeit der ersten Hälfte. Starke Westafrikaner. Nach der Pause macht Frankreich schnell viel Druck mit seinen herausragenden Offensivkräften. Michael Olise und Kylian Mbappé. Nach 66 Minuten ist es dann soweit. Olise findet Mbappé, der Rest ist Formsache. Danach zeigt der zweifache Weltmeister, was ihn auszeichnet. Viele Ideen, viel Tempo und eine topbesetzte Auswechselbank. Bradley Barcola, Joker-Tor, WM-Treffer-Debüt. Die Franzosen als einer der Top-Favoriten gehandelt, sind aber noch nicht durch. Die Nachspielzeit ist spektakulär. Zunächst gelingt Ibrahim Mbaye der Anschluss, doch dann legt Mbappé nochmal nach. Ein fulminanter Schlusspunkt, 3:1, 14. WM-Tor. Zum vierten Mal in Folge gewinnen die Franzosen ihr WM-Auftaktspiel.
0: Mbappé ist jetzt Rekordtorschütze für Frankreich und zwar im doppelten Sinne. Er hat sowohl die meisten Tore bei einer WM für Frankreich geschossen, als auch die meisten Tore für die französische Nationalmannschaft insgesamt.
20: Jonas, jetzt haben wir gesprochen über Lionel Messi, wir haben gesprochen über Kylian Mbappé und der dritte Superstar, der in dieser Nacht zum Einsatz gekommen ist, ist Erling Haaland. Wie steht's denn bei seiner Rekordjagd?
0: Der ist schon Rekordtorschütze der Norweger. Bei WM-Turnieren hat er noch nicht getroffen, denn die waren seit 28 Jahren gar nicht mehr dabei, die Norweger. Heute Nacht hat er aber dann direkt das geändert und in seinem ersten Spiel doppelt getroffen. Und zwar zum ersten Mal in der 29. Minute. Das ist sein 56. Länderspieltor im 51. Spiel. Und noch kurz vor der Pause fällt dann das Tor zum 2:1. Da nutzt er den Fehler im Iraker Aufbau und erzielt eben die erneute Führung für Norwegen. Norwegen gewinnt das Spiel am Ende mit 4:1, ist damit aktuell sogar Tabellenerster in der Gruppe I vor Frankreich und Senegal. Ob sie das halten können gegen die beiden Mannschaften, wir werden sehen.
20: Ja. Und zum Schluss wollen wir vielleicht noch mal ein bisschen vorausblicken auf heute Abend und die Nacht deutscher Zeit. Da werden ja auch dann die letzten Nationen, die noch gar nicht gespielt haben, ihr erstes Gruppenspiel bestreiten. Los geht's in der Gruppe K.
0: Genau, und da ist dann auch der nächste Superstar gefragt. Cristiano Ronaldo und seine Portugiesen treffen auf die Demokratische Republik Kongo um 19 Uhr deutscher Zeit. Außerdem um 4 Uhr in der deutschen Nacht Kolumbien mit Bayern-Spieler Luis Diaz gegen Usbekistan.
20: Und später am Abend dann noch ein echtes Topspiel. England trifft auf Kroatien. Wie lief denn die Vorbereitung der Engländer bisher?
0: Ich würde sagen, noch nicht ganz so rund. Erst gab es heftige Kritik am deutschen Trainer der Engländer, Thomas Tuchel, weil er einige von den großen Stars nicht nominiert hat, zu Hause gelassen hat. Phil Foden, Cole Palmer, Trent Alexander-Arnold, alle nicht im Kader der Engländer. Dann nach der Ankunft im Quartier der Engländer in Kansas City wurden auch noch Trainingsmaterialien gestohlen. Die sind mittlerweile wieder aufgetaucht. Es gibt auch zwei Verdächtige. Aber ja, so ganz rund lief da die Vorbereitung auf jeden Fall nicht.
20: Außerdem spielen ja in der Gruppe noch Ghana und Panama. Und da wird es jetzt ein bisschen politisch, denn bei dieser WM gab es ja immer wieder Probleme bei der Einreise in die USA für Spieler, Fans, Schiedsrichter. Und auch Ghana fehlt jetzt ein Spieler gegen Panama wegen Einreiseproblemen. Ist die Situation da jetzt anders?
0: Ja, das ist tatsächlich ein anderer Fall. Es geht zunächst erstmal nicht um die Einreise in die USA, sondern nach Kanada, denn das Spiel findet in Toronto statt. Und konkret geht es um den Spieler Thomas Partey von Ghana. Der ist mehrfach angeklagt wegen Vergewaltigung und sexueller Nötigung. Es gibt in diesen Prozessen noch gar kein Urteil. Partey bestreitet die Vorwürfe auch. Aber nach kanadischem Recht reicht das aus, um jemandem eben die Einreise zu verweigern. Ghana hat dagegen Protest eingelegt, der war aber nicht erfolgreich. Ja, und in die USA konnte Partey einreisen ins Quartier der Ghana und er wird da auch noch die anderen beiden Gruppenspiele bestreiten können. Ein mögliches Achtelfinale der Ghana wäre dann wieder in Toronto, da könnte er wieder nicht dabei sein, genauso wie heute Abend, denn gegen Panama spielen die Ghana auf jeden Fall ohne Thomas Partey.
20: Ja, es bleibt also spannend. Danke erstmal für dieses Update heute Nachmittag, Jonas Freudenhammer.
0: Gerne.
20: Der G7-Gipfel im französischen Evian, der ist zu Ende gegangen und in wenigen Minuten soll dann auch US-Präsident Trump vor die Presse treten, um einmal Bilanz zu ziehen. Und so lange fassen wir den Tag mal zusammen. Was passiert ist, machen wir zusammen mit Bernd Rasem aus der Tagesschau-Redaktion. Vielleicht schauen wir mal auf die PK von Donald Trump, was uns da erwarten könnte.
4: Ja, eigentlich hatten wir gedacht, die geht schon ein bisschen früher los, aber ich habe gerade nochmal geguckt, der Fernsehsender ABC in den USA, der ja gemeinhin mal recht gut informiert ist, der sagt, das Ganze soll so in diesen Minuten eigentlich losgehen, also wollen wir mal hoffen, dass Donald Trump pünktlich ist. Ja, sobald was passiert, schauen wir natürlich drauf gemeinsam. Ja, und jetzt schauen wir mal auf das, was er sagen könnte und da bin ich mir ziemlich sicher, er wird auf dieser Pressekonferenz sein Lieblingsthema, den Deal mit Iran, den wird er ansprechen. Das ist ja erstmal nur ein Memorandum, also eine Absichtserklärung. Der finale Abschluss, der soll dann nach maximal 60 Tagen tatsächlich erfolgen. Also, das ist der erste Punkt, könnte er ansprechen. Dann die Öffnung der Straße von Hormuz nach 30 Tagen. Da hat er eigentlich mal gesagt, das Ganze soll bis Ende dieser Woche, bis übermorgen, bis Freitag stattfinden. Nun in diesem Memorandum steht Öffnung der Straße von Hormuz nach 30 Tagen komplett. Jetzt wird's spannend. Ein Investitionsplan steht da mit drin. Für Iran Volumen 300 Milliarden US-Dollar. Da hat er auf einer Pressekonferenz vorhin, auf einer so kleinen Pressekonferenz am Rande des Gespräches mit dem ägyptischen Präsidenten, glaube ich, war das gesagt. Naja, egal wo das Geld herkommt, aus den USA kommt es nicht. Also scheint das noch ziemlich unklar zu sein. Der nächste Punkt, perspektivische Aufhebung der Sanktionen. Das heißt, wenn der Iran das tut, was da in dem Memorandum drinsteht, dann wird er auch die Sanktionen nicht mehr auferlegt bekommen. Zum Beispiel, das sind ja viele Finanzrestriktionen, die er hatte. Kein Zugang zu den internationalen Ölmärkten, wo er sein Öl verkaufen kann und auch kein Zugang zu den internationalen Finanzmärkten. Und last but not least, ich glaube, einer der wichtigsten Punkte, keine Atomwaffen des Iran. Es soll keine Atomwaffen des Iran geben. Ja, das hat Donald Trump so erstmal alles zusammengefasst. Ganz wichtig noch bei diesem Memorandum, das ist von CNN, dem Nachrichtensender der USA, veröffentlicht worden. Der will das Papier schon mal in der Hand gehabt haben, sagte aber, die Fassung könnte sich noch geändert haben und es könnte eben auch bei der Übersetzung noch eine Änderung eintreten. Also, es bleibt sehr spannend. Donald Trump, der hat sich mit Modi, dem Premierminister von Indien, getroffen vor, ich würde mal sagen, einer Dreiviertelstunde. Und da hat er Folgendes zu diesem Memorandum gesagt und auch zu Iran. Meiner Meinung nach sind das alles bedeutende Ereignisse der Weltgeschichte, denn dadurch wurde verhindert, dass Iran in den Besitz von Atomwaffen gelangt. Und jetzt werden wir das nochmal versuchen. Wie es ausgeht, schauen wir mal. Es handelt sich also um eine Absichtserklärung, aber um eine sehr verbindliche. Das ist nicht nur ein Dokument mit zwei Absätzen. Es ist eine lange, ziemlich detaillierte Absichtserklärung, die in einem regulären Vertrag münden soll. Ich gehe davon aus, dass sie das tun wird. Wenn nicht, ist das auch in Ordnung. Dann müssen wir den Prozess von vorn beginnen und wir werden nicht verlieren. Wir haben das beste Militär der Welt. Wir haben die beste Blockade. Die Seeblockade war zu 100% wirksam. Und noch einmal, sie haben keine Marine mehr. Sie haben keine Luftwaffe mehr. Sie wurden komplett bombardiert. Ich will nicht sagen, die Führer, aber die Führungsebene der ersten Stufe weg, die Führungsebene der zweiten Stufe weg, einige der Führungsebene der dritten Stufe weg und sie wollen einen Deal.
0: Ja,
4: Und sie wollen einen Deal, das hat Donald Trump dann gesagt. Und wie gesagt, das haben wir ja auch schon ziemlich häufig gehört, dass er davon überzeugt ist, dass der Iran das auch tatsächlich will. Also es bleibt nach wie vor spannend und man muss auch fairerweise sagen, ziemlich unkonkret. Vielleicht erfahren wir ja in ein paar Minuten ein bisschen was Genaueres.
20: Ja, vom Tenor her wird es wahrscheinlich ähnlich sein wie das, was wir gerade schon gehört haben. Also der Iran-Krieg auf jeden Fall weiterhin das gipfelbestimmende Thema. Vielleicht, solange wie wir warten auf die Abschlusserklärung von Donald Trump, vielleicht nochmal, was war außerdem wichtig heute am letzten Gipfeltag?
4: Es ging heute auch wirklich mal um das, wofür eigentlich G7 mal eingerichtet worden ist, nämlich um das Thema Wirtschaft. Und ein großes Wirtschaftsthema, das ist auch auf diesem G7-Gipfel heute gewesen, am Abschlusstag, AI, sozusagen künstliche Intelligenz. Und OpenAI, da bin ich gerade drauf gekommen, ChatGPT-Chef Sam Altman konnte man da sehen, da ist der Anthropic-Chef rechts neben Macron. Also da war heute eine hochkarätige Besetzung vor Ort und hat mit den Staats- und Regierungschefs geredet, wie man eigentlich mit dieser künstlichen Intelligenz künftig umgehen will. Ursula von der Leyen, die hat ja die künstliche Intelligenz für die Europäische Union in der Hand, die sitzt da ja auch mit am Tisch, die hat auch noch bei X einen Tweet abgesetzt und hat gesagt, ja, wir wollen die besten Modelle auch in Europa zulassen, aber sie müssen sicher sein. Und das ist ein kleiner Hinweis auf den Streit, den es ja auf der einen Seite USA, auf der anderen Seite gibt mit der Europäischen Union. Es geht natürlich da auch immer um die Frage Datenschutz und Verbraucherfreundlichkeit. Aber insgesamt kann man sagen, die ganze künstliche Intelligenz und OpenAI und Anthropic und die anderen großen Firmen, die sind schon momentan im Gespräch mit den Politikerinnen und Politikern. Es geht ja zum Beispiel auch gerade bei Anthropic momentan um die Frage, dürfen die USA künstliche Intelligenz dann auch für die Kriegsführung nutzen. Anthropic hat das untersagt. Daraufhin hat es Restriktionen gegenüber der Firma gegeben. Also ein riesiges Thema. Und man ist da heute auch nicht zu einem Abschluss gekommen. War auch nicht zu erwarten, aber man hat es mal angerissen.
20: Während der Gipfeltag, der begann ja schon mit einem kuriosen Auftritt von Donald Trump, auf den man warten musste erst einmal eine ganze Zeit. Und dann stellte er sich hin und sagte übrigens, ich bin zu spät, denn I'm the Boss. Ich bin der Boss, aber der eigentliche Boss, nämlich Macron, der hat ja eben gerade schon seine Abschluss-PK gegeben. Was hat er denn gesagt?
4: Du hast total recht. Es ging eigentlich alle drei Gipfeltage. Und ich habe mir wirklich, glaube ich, fast alle Bilder, die es da gibt,

0: Arbeit und auch der Umgang mit China und Russland. Und man sei sich immer einig gewesen. Alle Beschlüsse seien einstimmig gefasst worden. Das ist jetzt, würde ich mal sagen, nicht so ganz selten, weil wenn man keine einstimmigen Beschlüsse hat, werden die eben überhaupt nicht erst auf das Tableau gehoben. Aber er war sehr zufrieden und hat auch nochmal das Thema Ukraine mit angesprochen und hat gesagt, auch Donald Trump sieht jetzt Russland als denjenigen, der den Krieg nicht beenden will. Wladimir Putin, derjenige, der den Krieg nicht beenden will. Und man will die Ukraine weiter unterstützen. Das hörte sich bei Macron gerade ebenso an.
1: Die Ukraine macht Fortschritte, Russland macht Rückschritte. Nun sehen wir, dass wir uns darauf einigen konnten, die Luftabwehr zu stärken, gleichzeitig die Abfangvorrichtungen auszuweiten, sowie auch die Langstreckenkapazitäten auszuweiten. Auch die amerikanischen Kollegen haben geäußert, wie wichtig es ist, hier die Rüstungsindustrie zu ermutigen, zusätzliche Instrumente und Rüstungsgüter zur Verfügung zu stehen. Es ist also wichtig, dass wir hier Fortschritte erreichen, damit die Ukraine sich weiter verteidigen kann.
0: Ja, soweit also Macron mit seinem Statement gerade eben. Und ich gucke jetzt auch noch mal auf die Monitore hier bei uns. Und ja, Donald Trump ist noch nicht zur Pressekonferenz erschienen. Also das Ganze könnte sich vielleicht doch noch ein bisschen hinziehen. Er muss sich aber ein bisschen beeilen. Denn er hat, glaube ich, heute noch ein bisschen was am Programm vor. Aber wie gesagt, der Gastgeber Macron, der ist erstmal hochzufrieden mit dem Gipfel. Er hat auch nochmal gesagt, das sei ein Moment des strategischen Erwachens. Also wie gesagt, das ist einer der Punkte. Und Friedrich Merz wird auch hier in den Agenturen zitiert mit einer wirklich großen transatlantischen und europäischen Einigkeit sei der Gipfel zu Ende gegangen. Also was will man mehr?
2: Ja, dann hoffen wir mal, dass aus dem strategischen Erwachen kein böses Erwachen wird. Bernd, vielleicht können wir noch ein bisschen über Versailles reden.
0: Genau, das ist ja heute Abend der Punkt. Eigentlich wollte Donald Trump, so hat er zumindest behauptet, gestern Abend schon abreisen. So, und jetzt hat er eine Einladung bekommen auf Schloss Versailles, eine Privateinladung, Privataudienz dort vor Ort, und zwar beim französischen Präsidenten. Und er wurde angeblich, wir müssen da immer sehr vorsichtig sein, da ranken sich ja auch viele Geschichten drumherum, er wurde angeblich damit gelockt, dass dort in Versailles alles golden sei und er dann in einem goldenen Speisesaal auch dinieren könnte heute. Also da bin ich mal wirklich gespannt, und Donald Trump hofft da wahrscheinlich auf königliche, kaiserliche Bilder, die er dann schön zu Hause auch posten kann. Also wir können morgen früh schon mal gespannt sein, was dort bei ihm bei Truth Social zu sehen ist. In der Tat, deswegen glaube ich, wird die Pressekonferenz auch demnächst losgehen. Er will heute Abend rüber dann nach Versailles noch fliegen und dort vor Ort dann mit Macron und seiner Ehefrau dort zu Abendessen eine Privataudienz. Also es bleibt spannend.
2: Ja, und ein bisschen Inspiration vielleicht für seinen eigenen goldenen Ballsaal dann in Washington. Wir werden es erleben, ob das dann nachher auch so aussieht wie in Versailles. Bernd, du bleibst dran, du guckst dir das an, ob Donald Trump jetzt gleich vor die Presse tritt. Wir machen erstmal weiter mit dem nächsten Thema, mit dem Thema Gentechnik. Diese Entscheidung, die dürfte vielen nicht schmecken. Gentechnisch verändertes Obst oder Gemüse muss künftig im Supermarkt nicht unbedingt speziell gekennzeichnet sein. Das hat das Europäische Parlament beschlossen. Dabei geht es zwar nur um bestimmte Techniken, mit denen das Erbgut von Pflanzen verändert wird. Die neuen Regeln erlauben aber auch Patente auf gentechnisch verändertes Saatgut. Und nachgefragt dazu bei Christian Feld in Brüssel. Christian, wir erinnern uns doch nur noch alle an diese großen Anti-Gentechnik-Kampagnen, an Befürchtungen, es sei gesundheitsschädlich, umweltschädlich. Wo sind denn all diese Argumente nun geblieben?
3: Die gibt es auch weiterhin. Die Kritiker, die warnen immer noch. Die sagen, das Ganze sei viel zu wenig erforscht. Und sie weisen darauf hin, dass in Zukunft weniger strenge Umweltprüfungen vorgesehen seien für diese neuen Produkte. Und das sei ein Problem. Man muss einmal noch zur Unterscheidung sagen, es geht hier um eine andere Technik. Für weitreichende Genveränderungen gelten auch weiterhin die alten und die strengeren Regeln. Hier geht es um die sogenannten neuen genomischen Verfahren, NGT. Da wird in das Saatgut dann kein fremdes Gen reingebaut, laienhaft gesagt, sondern nur vorhandene Gene dieser Pflanzen. Und bei der Anwendung, da wird dann diese sogenannte Genschere, die CRISPR, angewandt. Die Befürworter sagen, solche Zucht- und Züchtungsresultate, die wären auch bei

0: klassischen Verfahren passiert. Allerdings kann man es hier dann beschleunigen und die Ergebnisse schneller erzielen.
1: Aber welche Vorteile hätte es, gentechnisch veränderte Lebensmittel jetzt im Supermarkt so zu verkaufen?
0: Ja, die Befürworter sagen, wir können hier Pflanzen schaffen, die an klimatische Bedingungen besser angepasst sind, die zum Beispiel weniger Wasser brauchen, die widerstandsfähiger sind gegenüber Krankheiten. Es gibt auch positive Reaktionen auf die heutige EU-Entscheidung aus dem EU-Parlament von Industrieverbänden, zum Beispiel aus der chemischen Industrie. Die sagen, das ist für Europa ein Signal für Wettbewerbsfähigkeit und Innovation.
1: Und was bedeutet das nun konkret im Alltag für uns Verbraucher, dass wir vielleicht ab sofort gentechnisch veränderte Lebensmittel im Supermarkt sehen, sie kaufen, ohne es zu wissen?
0: Das kann passieren mit gewissen Einschränkungen. Ich erkläre es. Also sobald diese Produkte, die nach diesen neuen Methoden erzeugt worden sind und gezüchtet worden sind, sobald die auf den Markt kommen und in den Handel kommen, wird man es zwangsläufig nicht erkennen, denn es gibt eben keine solche Kennzeichnungspflicht. Nur das Saatgut muss gekennzeichnet werden, aber nicht die Produkte. Und das bemängeln dann auch die Kritiker, die sagen, da fehlt einfach die Transparenz. Wie sollen denn Verbraucherinnen und Verbraucher eine Entscheidung treffen, eine vernünftige, informierte Entscheidung, wenn sie nicht wissen, wie genau das zustande gekommen ist? Und dann könnten sie ja immer noch entscheiden, will ich das oder will ich das nicht? Aber die Kritiker sagen, diese Transparenz, die fehlt.
1: Über die Vorteile von Gentechnik haben wir gerade schon gesprochen, dass eben Getreide zum Beispiel resistenter ist oder Gemüse schmackhafter. Wer profitiert dann am Ende von dieser neuen Regelung?
0: Ja, die Antwort hängt sehr davon ab, wen man dann fragt. Wenn man die Befürworter fragt, die Argumente habe ich eben genannt, darüber haben wir gesprochen, dass die Pflanzen zum Beispiel resistenter sind gegen Krankheiten. Die Kritiker sagen, eine Folge dieser Entscheidung wird sein, dass Großkonzerne profitieren, denn es ist, Sie haben es in der Anmoderation angesprochen, auch angedacht und möglich gemacht, dass Saatgut patentiert werden kann, und das gab es bisher nicht, und da sagen die Kritiker, das wird einfach dazu führen, dass da große Konzerne profitieren, und das kann aus Sicht der Kritiker ja nicht im Interesse der Verbraucherinnen und Verbraucher, aber auch nicht der Landwirte sein.
1: Wann geht das Ganze denn nun los? Wann tritt dieses neue Regelwerk in Kraft?
0: Ja, man muss wissen, das war jetzt heute im Parlament sozusagen die finale Abstimmung zu einem Kompromiss zwischen den Mitgliedstaaten, der EU-Kommission und dem Parlament, also nach dem sogenannten Trilogverfahren. Und jetzt hat das Parlament zugestimmt, und das bedeutet, das Ganze geht ins Amtsblatt der EU. Und dann dauert es 20 Tage, bis es in Kraft tritt. Allerdings, das heißt nicht, dass wir dann quasi in 20 Tage später diese Produkte schon irgendwo sehen. Das Ganze wird 2 Jahre später angewandt, und das wäre dann ungefähr Mitte 2028.
1: Heute geht die größte Solarthermieanlage Deutschlands ans Netz. Sie steht in Leipzig und erstreckt sich über 65.000 Quadratmeter. Zukünftig soll sie einen Teil des Wärmebedarfs der Stadt im Sommer decken. Die Leipziger Stadtwerke haben dafür rund 40 Millionen Euro investiert, auch weil sie bis 2035 komplett klimaneutral produzieren will. Ein paar Bilder haben wir eben gerade schon gesehen von dieser gigantischen Anlage. Katja Stieler ist jetzt in Leipzig und kann vielleicht mal beschreiben, was diese Anlage so besonders macht.
2: Ja, ich würde sagen, allein ihre Dimension macht diese Anlage so besonders. Wir haben es gerade gehört, deutschlandweit die größte Solarthermieanlage. Weltweit ist es die viertgrößte. Und hier stehen eben auf insgesamt 14 Hektar mehrere tausend Kollektoren, die allesamt die Sonnenenergie in Wärme umwandeln. Bis jetzt hat die Stadt Leipzig seine Wärme vor allem aus der Verbrennung von Gas und Kohle generiert. Das soll in Zukunft besser werden. Damit will man den Schritt hin zur Klimaneutralität gehen. Und dafür soll eben diese riesengroße Anlage hier ein ganz wichtiges Puzzlestück sein.
1: Aber vielleicht mal zunächst zum besseren Verständnis, Katja. Was unterscheidet denn eine solche Solarthermieanlage von einer Solaranlage? Wie funktioniert das?
2: Ja, während eine Photovoltaikanlage aus der Sonnenenergie Strom gewinnt, gewinnt eben eine Solarthermieanlage aus der Sonnenenergie Wärme. Man kann sich das ganz plastisch vorstellen wie mit einem Gartenschlauch, der im Garten liegt. Wenn dort lange Zeit die Sonne drauf knallt und man mit diesem Gartenschlauch dann sozusagen die Regen, die Dusche im Garten bedienen will, dann merkt man eben, dass für die nächste Zeit erstmal sehr heißes, vielleicht warmes Wasser rauskommt und dann kommt eben wieder kaltes Wasser raus. Und so ähnlich funktioniert das hier mit den Kollektoren. Hier ist eine Flüssigkeit drin in diesen Kollektoren. Die wird von der Sonne auf über 100 Grad erhitzt. Dieses Wasser wird dann weiter transportiert und landet irgendwann umgewandelt wiederum letztlich in den Heizkörpern oder direkt in der Badewanne oder kommt aus der Dusche.
1: Aber bei dem Prinzip, was du beschreibst, könnte man vielleicht anmerken, dass ja nun hauptsächlich im Sommer heißes Wasser produziert wird, obwohl es vielleicht im Winter gebraucht wird. Wie sinnvoll ist denn eine solche Millioneninvestition überhaupt noch? Reicht diese Anlage aus, um die ganze Stadt zu versorgen?
2: Ja, das stimmt. Das liegt natürlich auf der Hand, dass im Sommer diesen Kollektoren besonders effektiv arbeiten. Im Winter, wenn weniger Sonne scheint, entsprechend wenig effektiv. Tatsächlich ist es so, dass diese Anlage hier beileibe nicht den Bedarf an warmem Wasser deckt, den die Stadt Leipzig braucht. Im Jahresdurchschnitt sind es nur knapp 2%. Im Sommer sind es tatsächlich 20%. Auch Industrieanlagen nutzen dann das warme Wasser. Und im Sommer kann größtenteils da ja die Heizungen dann nicht laufen, das warme Wasser fast komplett durch die Solarthermie gedeckt werden. So jedenfalls das Ziel. Diese Anlage hat 40 Millionen Euro gekostet. Ob sich dieses Investment lohnt, das wird man sicherlich erst nach ein paar Jahren sagen, wenn man auch diese Zahl der Energie, die durch Solarthermie entsteht, noch größer werden lässt.
1: Inwiefern könnten denn vielleicht die Bürger der Stadt Leipzig von dieser Anlage irgendwann mal profitieren? Macht sich das im Portemonnaie bemerkbar?
2: Der Betreiber dieser Anlage, die Stadtwerke Leipzig, haben mir erzählt, dass die Kilowattstunde zunächst mal gleich bleiben soll, dass hier also eine gewisse Preisstabilität herrschen soll. Bis jetzt ist es ja so, dass für die Verbrennung von Gas und Kohle, also fossiler Energie, auch die sogenannte CO2-Umlage anfällt. Die würde natürlich wegfallen, wenn das warme Wasser dann beispielsweise oder die Energie ausschließlich über klimaneutrale Methoden gewonnen werden kann. Im selben Zuge hat natürlich diese Anlage auch was gekostet. Das wird ein Stück weit auf die Nutzer umgemünzt. Das macht sich dann im Grundpreis bemerkbar. Aber insgesamt, so hat mir es der Betreiber versichert, sollen die Preise stabil werden. Es wird also zumindest nicht in die Höhe gehen. Ob es günstiger wird, davon würde ich zunächst mal auch nicht ausgehen, denn dieses Investment muss ja in ein Stück wird für die Betreiber auch erstmal amortisiert werden.
1: Nun gibt es ja immer wieder die Kritik, dass durch solche Photovoltaikanlagen, Solarthermieanlagen ganze Flächen beschattet werden. Und wenn man sich das da hinter dir so anschaut, dann ja, ist da vielleicht auch was dran. Die Pflanzen darunter, die wachsen schlechter, Insekten verschwinden. Geht denn mit dieser Anlage vielleicht die Biodiversität verloren?
2: Das stimmt, die Sorge war auch bei dieser Anlage groß. Man muss allerdings dazu sagen, so lange stehen die Kollektoren nicht. Die Natur braucht also auch einfach noch ein bisschen Zeit, um sich diesen Raum zurückzuerkämpfen. Tatsächlich sieht man schon jetzt, dass wieder die Wiese darunter langsam anfängt zu blühen. Ich bin ja vorhin hier selbst unter den oder zwischen den Kollektoren langgelaufen, habe auch schon jede Menge Insekten gesichtet. Auch Hasen, Kaninchen sollen hier schon rumhoppeln. Langfristig ist geplant, hier auch eine Schafherde grasen zu lassen, damit also dann sozusagen der Naturwuchs nicht über die Kollektoren hinausgeht. Es sollen Obstbäume und Hecken gepflanzt werden. Den Betreibern ist es also ganz wichtig, so sagen sie, dass Natur- und Klimaneutralität hier einhergehen und parallel funktionieren.
1: Wenn es denn so viele Vorteile gibt, könnte das vielleicht ein Vorzeigemodell auch für andere Städte werden?
2: Ich denke schon, dass andere Städte mit großer Spannung auf das schauen, was hier in Leipzig passiert. Insbesondere in Ballungsräumen ist die Nachfrage nach Fernwärme sehr groß, denn dort wohnen viele Menschen und Fernwärme ist eben das Mittel zum Zweck, um möglichst viele Menschen mit Energie zu versorgen. Allerdings müssen natürlich auch die Rahmenbedingungen gegeben sein, um das zu realisieren. Wir sehen es im Hintergrund, es braucht große Flächen, um Warmwasser zu generieren über Solarthermieanlagen. Außerdem Außerdem muss ein gut ausgebautes Fernwärmenetz schon gegeben sein, das dieses warme Wasser dann direkt in die Haushalte bringt. Und wenn das gegeben ist, kann das hier durchaus sicherlich eine Vorzeigeanlage sein, die auch andere Städte versuchen zu adaptieren.
1: Informationen von Katja Stieler aus Leipzig. Ganz herzlichen Dank dafür. Wir schauen auf die Entwicklungen in der Wirtschaft und auf Bundeswirtschaftsministerin Reiche. Sie rechnet nach der Einigung auf ein Rahmenabkommen zwischen Iran und den USA mit einer spürbaren Entlastung für die deutsche Wirtschaft. Die bereits fallenden Energiepreise würden die Verbraucherpreise senken und damit die Inflation dämpfen, das sagte sie in Berlin. Die hohe Teuerung sei der Faktor gewesen, der ein mögliches Wirtschaftswachstum sehr schwer gemacht hätte. Reiche erwartet zudem, dass sich die Lieferketten schnell wieder entspannen. Die US-Notenbank berät heute erstmals unter ihrem neuen Vorsitzenden Kevin Warsh über den Leitzins. Experten erwarten, dass die Fed den Leitzins ungeachtet der Rufe von Präsident Trump nach einem Zinsschnitt unverändert lässt. Mehr dazu jetzt von Sami Ibrahim von der Frankfurter Börse.
3: Die Entscheidung der US-Notenbank Fed zu den Zinsen wird wohl keine Überraschung werden. Angesichts der unklaren Lage in Sachen Arbeitsmarkt, Wirtschaftsentwicklung und Inflation wird die Notenbank wohl keine Änderung beim Zinssatz vornehmen. Trotzdem wird die anschließende Pressekonferenz der Fed mit großer Spannung erwartet. Der Neue wird sie halten, Kevin Warsh, der frisch gebackene Notenbankchef, soll der Presse und den Märkten die Lage erklären und wie die Fed darüber denkt. Der große Spannungsfaktor dabei wird sein, wie genau er die Entscheidung begründet. Denn Kevin Warsh ist nicht irgendwer, sondern ein Notenbanker, der von US-Präsident Donald Trump eingesetzt wurde. Wie sein Vorgänger übrigens auch. Das Spannende dabei ist allerdings, dass Donald Trump bekannt für seinen Wunsch nach sinkenden Zinsen ist. Mit dem Vorgänger Warsh, Jerome Powell, hatte sich der Präsident in dieser Frage überworfen. Powell hatte sich schlicht geweigert, den ständigen Bitten aus dem Weißen Haus nachzukommen. Dafür überzog ihn der Präsident der Vereinigten Staaten mit wüsten Beschimpfungen, drohte gar mit Absetzung, was er gar nicht konnte, und hetzte ihm schließlich das Justizministerium auf den Hals. Die Ermittlungen wurden eingestellt. Kevin Warsh hat versprochen, im Notfall solchem Druck ebenfalls standzuhalten. Die Pressekonferenz heute wird dazu sein persönlicher Lackmustest werden. Für die Finanzmärkte ist die Haltung des neuen Fed-Chefs von elementarer Bedeutung. Es geht, ganz simpel, um nichts weniger als die Unabhängigkeit der Notenbank von der Politik.
1: Und damit zurück ins Inland. Die Zahl der nach Deutschland kommenden Arbeitskräfte wächst. Das zeigt eine Antwort des Bundesinnenministeriums auf eine Anfrage der AfD. Demnach haben im vergangenen Jahr 205.000 Menschen aus Nicht-EU-Ländern eine Aufenthaltserlaubnis im Zusammenhang mit sogenannter Arbeits- und Fachkräftezuwanderung bekommen. Zum Vergleich dazu, zwei Jahre zuvor waren es noch 133.000 gewesen. Die am häufigsten vertretenen Staatsangehörigkeiten sind Indien, Vietnam und die Türkei. Die Regeln, unter welchen Voraussetzungen Arbeitskräfte nach Deutschland kommen können, waren in den vergangenen Jahren gelockert worden. Schnelles Internet. Das wollen doch alle oder etwa nicht. In vielen Städten bleiben die Absatzzahlen für Anschlüsse mit schnellem Glasfaser aber tatsächlich unter den Erwartungen. Um mehr Verträge abzuschließen, setzen die Anbieter deshalb verstärkt auf das Haustürgeschäft. Und das hat Folgen. Immer wieder kommt es zu aufdringlichen Verkaufsgesprächen. Betroffene berichten sogar davon, dass sie schlecht informiert und teilweise unter Druck gesetzt werden.
4: Milka Lalic aus Ulm fühlt sich von Glasfaservertretern regelrecht bedrängt. Schon mehrfach hätten sie vor der Tür gestanden, Druck ausgeübt. Einmal erwischte die 80-Jährige sogar einen im Treppenhaus, konfrontierte ihn.
5: Hat er nur so gemacht. Da habe ich gesagt, wer hat sie überhaupt reingelassen? Das geht sie gar nicht an, hat er gemeint.
4: Milka Lalic hat nur ein Handy, ist damit zufrieden. Trotzdem sollte sie einen Glasfaser-Internetvertrag unterschreiben. Bei den Verbraucherzentralen häufen sich solche Fälle.
6: Hier hören wir immer wieder, wenn Sie jetzt nicht hier Glasfaser abschließen, ab nächste Woche gibt es auch keine Kupferversorgung mehr, dann haben Sie überhaupt kein Internet, dann sind Sie abgeschnitten von der Welt. Also gerade hier und bei Senioren zieht dieses Argument natürlich.
4: Die Verbraucherschützer raten abwimmeln. Die Werber seien meist nur Subunternehmer für Telekom oder Vodafone und bekämen für jeden Abschluss eine Provision, es zähle die Masse. Denn der Glasfaserausbau schreitet zwar voran, viel weniger Menschen als erwartet, aber unterschreiben. Das zeigen aktuelle Zahlen. 26,6 Millionen Haushalte oder Unternehmen hatten Ende 2025 theoretisch Zugang zu Glasfaser. 10,5 Millionen, also 39,5%, hatten auch schon einen Glasfaseranschluss am Gebäude. Aber nur 6,4 Millionen nutzten diesen Anschluss tatsächlich über einen Glasfaservertrag. Gerade einmal 24,1%. Ein Grund, vielen reicht der bestehende Kabelanschluss. Warum sind die Vertreter aber offenbar so aggressiv unterwegs? Die Telekom antwortet nicht auf unsere Anfrage. Vodafone teilt mit, die Subunternehmer sollten seriös auftreten. Dafür gäbe es intensive Schulungen. Mika Lalic hat davon nichts gespürt. Am Ende ist sie aber standhaft geblieben und hat kein Haustürgeschäft abgeschlossen.
1: Im Zusammenhang mit der Anbindung von Windparks auf dem Meer an das Stromnetz an Land hat der Übertragungsnetzbetreiber 50 Hertz einen Großauftrag vergeben. Das Besondere daran, profitieren soll vor allem die heimische Industrie. Zum ersten Mal sollen sogenannte Offshore-Konverterplattformen des neuen Standards überwiegend in Deutschland gebaut werden. 50 Hertz lässt nach eigenen Angaben wesentliche Komponenten auf der Rostocker Neptunwerft fertigen. Durch die Aufträge könnten langfristig mehr als 500 neue Arbeitsplätze in Mecklenburg-Vorpommern geschaffen werden. Ministerpräsidentin Schwesig bezeichnete diese Entscheidung als hervorragende Nachricht für ihr Bundesland. Der Spielehersteller Ravensburger übernimmt eine Mehrheit am Plüschtierhersteller Steif. Das haben beide Unternehmen gemeinsam mitgeteilt. Verkäuferin ist die Steif-Beteiligungsgesellschaft, die von den Erben der Gründerin Margarete Steif gehalten wird. In welcher Höhe sich Ravensburger genau beteiligt, blieb allerdings offen. Zum Kaufpreis wurde ebenfalls Stillschweigen vereinbart. Mit dem Deal sind zwei der bekanntesten deutschen Spielzeugmarken in Zukunft eng miteinander verflochten. Steif soll aber weiterhin eigenständig geführt werden. Lange Zeit galten die Deutschen als Bargeldfans beim Bezahlen, doch an der Ladenkasse gibt es offenbar eine Trendwende. Im vergangenen Jahr haben die Menschen in Deutschland erstmals mehrheitlich bargeldlos bezahlt. Das zeigt eine repräsentative Studie der Bundesbank. Demnach wurden insgesamt 55% aller erfassten Einkäufe nicht mit Scheinen und Münzen erledigt. Vor allem Ältere sowie Menschen mit gesundheitlichen Einschränkungen, niedrigem Einkommen oder geringer digitaler Erfahrung nutzen aber weiterhin häufig Bargeld.

0: Willkommen zu Tagesschau 24, dem Nachrichtensender der ARD. Vor Beginn des G7-Gipfels im französischen Evian hatten sich die Europäer vor allem vorgenommen, Donald Trump bei Laune zu halten, damit er nicht wieder früher abreist. Am Ende war es ein ungewöhnlich einträchtiger Gipfel mit gemeinsamen Fortschritten und neuer Harmonie, vor allem bei den Themen Iran, Ukraine und China. Heute trafen sich die G7-Staats- und Regierungschefs zu ihrer Abschlusssitzung. Nur einer kam etwas später. Ja, und nach dem G7-Gipfel im französischen Evian ist nun auch US-Präsident Trump vor die Presse getreten, um sein Fazit zu ziehen. Wir schalten uns nun live dazu.
1: Und hindern den Iran daran, jemals eine Atomwaffe zu bekommen. Das war es, um das es ging. Zu 99% haben wir alles erreicht. Der Iran wird nie eine Atomwaffe haben. Er darf sie nicht weder entwickeln noch kaufen. Gleichzeitig diese Ankündigung oder dran haben die Leute gedacht, das würde nie passieren, aber der Iran hat sehr positive Statements abgegeben. Die Börsenkurse erreichen wieder Rekordwerte, tausende von Punkten ging es aufwärts. Der Ölpreis stürzt, fällt wie nie zuvor. Und $7, $8 gesunken. Sowas hat es noch nie vorher gegeben. Und hätten wir diesen Deal nicht abgeschlossen, hätten wir noch 2, 3, 4 Wochen weiter, 2 Jahre lang Bomben werfen können. Dann wäre aber nie die Straße von Hormuz eröffnet worden. Die Märkte würden statt auf Rekordhöhen steigen, auf eine Tiefe stürzen, die es nie zuvor gegeben hat. Vielleicht wie 1929 oder was auch immer. Das wollten die harten Jungs, aber den harten Jungs ist nicht klar, dass das kein spontaner Deal war, sondern dass der seit Jahren vorbereitet wurde. Warum? Weil ich ja der General Soleimani getötet hat. Hätten wir den nicht getötet, würden wir vielleicht gar nicht über den Deal sprechen. Er war ja ein irres Genie, ein böses Genie und er konnte nicht ersetzt werden. Viele Leute vergessen das. Die harten Jungs, die hätten das Land in den Abgrund runtergestürzt. Wir hatten jetzt hier über die Details dieses historischen Abkommens mit vielen unserer Freunde diskutieren können, inklusive der G7-Länder. Und viele Präsidenten und Premierminister, Premierminister Modi war hier, ein toller Typ, waren absolut aus dem Häuschen, waren absolut entgeistert, dass wir diesen Deal geschafft haben. Vieles kam doch, bitte, Sir, werfen Sie weiter Bomben auf den Iran. Das waren aber dumme Leute. Ich bin total begeistert, das hier berichten zu können. Die letzten beiden Tage waren brutal. $200 Millionen Wert, Bomben im Wert von $200 Millionen wurden abgeworfen. Ach, das ist schrecklich. Und sie wussten dann, wir haben ihnen dann gesagt, wir bombardieren euch eine dritte Nacht noch. Und die hatten keine Navy mehr, die ist ja gesunken, die hatten kein einziges Flugzeug mehr, die hatten auch keine Luftabwehrwaffen mehr. Wir hatten also freies Spiel, aber die haben jetzt eine neue Führungsriege. Und ich glaube, die sind smarter. Ich glaube, die sind sehr smart. Ich glaube, die Gefolgsleute sind vielleicht radikalisiert, aber ich glaube, die sind wirklich gut. Die lieben ihr Land. Und es war hier von Regime-Change, die Regimewechsel, die Rede. Das wollte doch niemand, hat keiner von gesprochen. Der erste Führungsriege ist weg, die zweite Führungsriege ist weg, die dritte Führungsriege ist ein bisschen dezimiert. Aber die meisten sind jetzt noch da. Und ich glaube, es gab einen Regimewechsel. Ich glaube, die verhalten sich jetzt sehr anders. Ich glaube, die sehen einen ganz anderen Lebensstil, den sie nie fest vorher hatten. Ich wollte eins vermeiden. Ich wollte keine wirtschaftliches Desaster, keine Wirtschaftskatastrophe. Hätten wir das weitergemacht, hätte es dazu kommen können. Ich habe immer wenn ich über Friedensmöglichkeit gesprochen habe, ist die Börsenkurse gestiegen. Der Aktienmarkt ist cleverer als jeder andere, inklusive der Leute hier oben auf der Bühne, außer mir natürlich. Was ist der Aktienmarkt brillanter als du, cleverer als du? Oh ja, Sir. Oh ja. Okay. Also der Aktienmarkt ist sehr, sehr klug, sehr brillant, sehr intelligent. Und immer wenn ich etwas Tolles gesagt habe, dann ist der Markt nach oben gegangen. Und immer, wenn ich was Negatives gesagt habe, wenn ich gesagt habe, wir werden keine Einkommensbieter, dann ist der Aktienmarkt abgestürzt, nicht wahr? Und das sagt doch etwas. Und ich habe Präsidenten studiert. Einige sind gut, einige schlecht, einige großartig. Nicht so viele großartige gibt es. Und es gibt einige ziemlich schlechte Präsidenten. Wir hatten ja selber gerade einen. Und ein Präsident, der ich nichts hätte sein wollen, war der damalige Präsident Herbert Hoover. Schlimme Sachen sind da passiert. Also die letzten beiden Tage haben die Möglichkeit geboten, die Details über einen Deal zu beraten mit unseren engsten Freunden und Verbündeten. Die sind ja alle hier. Sehr viel mehr als 7 auf diesem G7-Gipfel. Und die haben eine Abschlusserklärung verfasst. Präsident Macron hat einen großartigen Job hier geleistet. Das muss ich sagen, er und Brigitte haben eine tolle Arbeit geleistet. Die haben ein Abkommen, eine Erklärung verabschieden, indem sie sagen, sie lieben diesen Deal und sie lieben die Tatsache, dass die Straße von Hormuz wieder eröffnet wird. Wenn wir jetzt einen Monat, 2-3 Monate weiter Bomben geworfen hätten, wir hätten das 3 Monate lang noch machen können oder wir, ja, egal, was wäre dann übrig geblieben? Vielleicht nichts. Aber die Straße von Hormuz wäre nicht wieder eröffnet. Und so ein Schiff kostet doch $1 Milliarde. Und die würden dann diese $1 Milliarden teuren Schiffe festhängen. Und wenn man dann die Küste hochfährt und durch die Straße von Hormuz will und die Raketen fliegen einem über den Kopf, dann will man doch nicht da durchfahren. Man will doch seine Milliardeninvestitionen schützen und diese Schiffe nicht der Gefahr aussetzen. Das wäre doch vielleicht für Jahre so gegangen. Dumme Menschen haben das vorgeschlagen. Aber als sie dachten, damals Soleimani kriegt man nichts geschnappt, das war aber das allergrößte Ereignis im Nahen Osten, das es je gab. Er war der Boss des Iran. Und er war wirklich ein verrücktes Genie. Er war ja der Erfinder dieser Roadside-Bombs. Wenn man junge Männer und manchmal Frauen sieht, die meisten aber Männer, die ohne Beine herumlaufen, ohne Arme, deren Gesicht zersprengt wurde, dann war das in 96,2% aller Fälle Soleimani. Und Soleimani war das. Und der kam mir aus dem Mond. Den habe ich in die Luft gesprengt. Erinnert euch daran, im Tal des Todes. Wir folgten seinem Flugzeug und es war wunderbar für mich. Israel wollte es nicht. Die hatten also die Nacht vor dem Angriff haben sie mich informiert. Sie wollten es nicht machen, also musste ich eine Entscheidung fällen. Ich habe dann entschieden, es zu tun. Das war aber ein Joint Venture, wie wir im Immobiliengeschäft sagen. Das war ein Joint Venture zwischen Israel und uns. Und wir haben das einen Monat lang uns angeguckt. Und wir hatten dann seit einem Monat ist er dann nur mit normalen Flügen, mit kommerziellen Flugzeugen geflogen. Er wusste ja, dass wir so einen nie abschießen würden. Wir sind ihm immer weiter gefolgt und ich musste dann eine Entscheidung fällen. Ich hatte einige sehr gute Generäle, also nicht die man im Fernsehen sieht. Und ich möchte auch Pete Hegseth danken und General Raisin King. Ich glaube, diese Leute sind phänomenal, die Jungs sind toll, das können die nicht besser. Und ich habe den Generälen gesagt, okay, wenn Israel es nicht macht, wir sind doch bereit, oder? Sollen wir es tun? Wollt ihr es machen? Wollt ihr das? Und die haben gesagt, ja, wir können das genauso gut oder sogar noch besser tun. Wir brauchen niemanden. Also haben wir Soleimani ausgeschaltet. Eines der größten Ereignisse, zu denen es jemals im Nahen Osten kam. Seit 50 Jahren, seit 100 Jahren. Und der Premierminister von Pakistan sagte, das ist vielleicht das größte Ereignis, das überhaupt je stattgefunden hat. Niemand konnte das glauben. So fing es doch an. Das fing nicht vor 3, 4, 5 Wochen an und Obama hätte es nicht getan. Was Obama getan hat, ist, er hat ein ganzes Flugzeug mit Bargeld vollgeladen, $1,7 Milliarden in bar. das über Washington flog, Maryland und dann Virginia. Und die haben das ganze Bargeld überall dort abgezogen. Die konnten nicht mal mehr Löhne zahlen. Eine Boeing 757 wurde dann voller Bargeld in den Iran geflogen. Das wurde den Leuten gegeben. Die wollten da bestechen. Die wollten dann Milliarden und Milliarden Dollar noch hinterher schieben. Und sie haben dann einen Deal geschaffen mit dem Iran, der den Weg zur Atomwaffe gebahnt hat. Ich bin darüber so wütend geworden. Das ist es, was die Demokraten zu Wege bringen. Er hatte einen Deal, der den Iranern legal eine Atomwaffe geben würde. Und das haben wir dann abgeschafft. Und Bibi Netanyahu ist ein guter Mann. Er wird manchmal etwas wütend, aber er hat sich als toller Mann herausgestellt. Wir hatten eine großartige Partnerschaft bisher. Er ist ein großartiger Premierminister. Wir hatten einen kleinen Streit über den Libanon und ich habe gesagt, Bibi, also du musst jetzt, kannst ja für ein bisschen langsamer angehen. Du musst nicht jedes Gebäude in die Luft sprengen, in dem du glaubst, dass mal ein Mann von der Hezbollah reinmarschiert. Er ist ein sehr toller Partner. Er kam in das Land und er hat Barack Hussein Obama, dem Präsidenten, angefleht, nicht diesen Atomdeal mit dem Iran zu machen. Er sagt, das könnte das Ende Israels werden. Obama hat nicht auf ihn gehört. Bibi ist dann zum Kongress gegangen, hat den Kongress angefleht. Und die hatten aber diesen schrecklichen Deal mit dem Iran. Schrecklich für Israel, schrecklich für Israel. Und so standen die Dinge und dann kam ich daher und habe diesen Deal beendet. Man brauchte hunderte von Jahren, hieß es ja, nicht 8 Jahre, 9 Jahre. Das ist nicht, wie man einen Pachtvertrag für einen Süßwarenladen abschließt. Das war wirklich ein kurzfristiger Vertrag. Hätte ich das weiterlaufen lassen, dann wären wir vielleicht jetzt gar nicht mehr hier. Aber Israel wäre ausgelöscht und der ganze Nahe Osten wäre ausgelöscht. Man sah das ja als alle so schockiert, wenn all diese Raketen dort flogen. Die waren ja, zielten ja auf die Plätze in Katar, auf Saudi-Arabien, Vereinigten Arabischen Emirate, Bahrain, Kuwait. Die wurden alle getroffen. Und die hätten das nicht gedacht, dass es dazu kommt. Aber die hätten den ganzen Nahen Osten ausgeschaltet, inklusive Israel. Wenn die eine Atomwaffe gehabt hätten, hätten sie es innerhalb im selben Moment genutzt. Ich habe es für sie sehr schwer gemacht, als ich die Barack Hussein Obama-Katastrophe beendet habe. Das war der schrecklichste, schlechteste Deal aller Zeiten. Auch wirtschaftlich war das sehr gefährlich, was er hat. Er hat ihnen alles gegeben, inklusive sehr viel Geld, das wir ihnen nicht gegeben. Wir werden ihnen überhaupt kein Geld geben, nur für den Fall, dass sie dazu Fragen haben. Wir haben nur ein Memorandum of Understanding, ein Abkommen, und wenn die da nicht zustimmen, dann werden wir sie so bombardieren. Aber wir hoffen, dass wir es nicht tun müssen. Wir wollen einfach nicht zulassen, dass sie eine Atomwaffe haben, und dem müssen sie zustimmen. Und dann die zweite Phase war ja, sie haben Uran angereichert. Sie waren dabei tief unter Bergfelsen verborgen, unter Granitbergen verborgen waren sie dabei, ihre Uran anzureichen. Granit, das kenne ich ja als Bauunternehmer, ist ein sehr, sehr hartes Material. Nicht so schön wie Marmor, aber viel, viel harter. Und dann ging es um, also Marmor hält so vielleicht 100 Jahre, aber Granit hält Tausende von Jahren und diese Berge gelten als Jahrhunderte. Und dann kamen unsere B-2-Bomber und haben in einer mondlosen Nacht, in den frühen Morgenstunden, diese Berge bombardiert und haben dann wirklich ein Ende gemacht. Und dann haben bestimmte Pressevertreter wie CNN behauptet, na, vielleicht haben sie nicht so viel Schaden angerichtet. Aber es stellte sich heraus, dass der Schaden extrem war. Diese Granitfelsen sind zusammengestürzt und haben alles unter sich begraben. Und nur wir haben die militärischen Mittel, das zu schaffen. Das kann man gar nicht hoch genug bewerten. Man muss das psychologisch bewerten. Wir haben auch Wir haben das größte Militär der Welt, und wir haben auch eine großartige Space Force, also eine Weltraumstreitmacht. Und wir haben wirklich aus dem Weltraum alles genau im Blick gehabt mit hochauflösenden Kameras. Wir wussten genau, wir konnten die Namensschilder der Leute lesen, die irgendwo reingegangen sind. Wenn wir da irgendwo Mohammed sowieso drauf standen, wussten wir, dass wir sogar eine Seriennummer feststellen konnten. Wir konnten da Dinge sehen, hält man nicht für möglich. Deswegen sind wir so erfolgreich. Deswegen ist unsere Blockade in die Annalen der Geschichte eingehen, als die größte und tollste Blockade aller Zeiten, wie eine Stahlwand. Was also hier geschehen ist, wir haben das also beendet. Wir haben den Atomstaub zermahlen und wir haben mit den B-2, wenn die B-2-Bomber nicht so erfolgreich bombardiert hätten, dann hätten sie jetzt schon eine Atomwaffe, dann hätten sie schon eine Atombombe. Wir hoffen, dass wir das nie nutzen mussten. Wir haben die größte Armee der Welt, die Russland die zweitbeste. China ist kurz dahinter, aber die holen auf. Aber wir haben die meisten und die mächtigsten militärischen Mittel. Russland ist nicht weit dahinter. Und dann China auf dem dritten Platz, aber die werden nach 5 Jahren vielleicht auf Augenhöhe sein. Und werden wir einen Entnuklearisierungsdeal verabschieden. Wir wollen nicht die Fähigkeit haben, die ganze Welt 300 Mal in die Luft sprengen zu können. Also das ist wirklich schrecklich. Wir müssen dann ein Abkommen zur Reduzierung von Atomwaffen auf den Weg bringen. Also vielleicht sind andere weniger bereit dazu als wir. Also das Deal, den wir mit dem Iran am Sonntag erreicht haben, wird in Kürze unterzeichnet werden, morgen vielleicht danach. Also mein ganzes Leben hat sich immer um Deals gedreht. Alles, was ich hier gemacht habe, war Deals abzuschließen. Und da sind verrückte Dinge passiert. Es gibt nie eine Garantie. Aber ich hatte sogar Deals geschafft, die man für unmöglich hielt. Aber dann wurde es doch unterzeichnet. Wir werden das Abkommen unterschreiben wollen. Und sie werden sich angemessen verhalten. Sie haben 2 schwere Schläge erlitten letzte Woche. Und der Iran hat nun dem zugestimmt, dass sie eine Atomwaffe weder produzieren noch erwerben werden. Ursprünglich haben sie davon gesprochen, dass sie keine Atomwaffe entwickeln werden. Und einige Leute fanden das okay. Die Jungs hier fanden das okay. Aber mir gefiel das nicht. Ich habe gesagt, nee, was ist denn, wenn sie einfach eine Atomwaffe-Bombe kaufen? Das ist doch sehr gefährlich. Wer immer eine Atombombe verkauft, wird selbst mit Atomwaffen angegriffen. Also dann hätten sie ihr Land nicht mehr sehr lange. Das ist eine sehr gefährliche Sache. Aber ich wollte, dass drinsteht, dass eine Atomwaffe entwickelt, erworben, noch gekauft werden darf. Und das sieht man in der Vereinbarung. Und es ist angemessen, dass wir dieses Abkommen veröffentlicht haben. Wir haben eine Kopie auch an Israel geschickt. Die sind ein guter Partner. Die könnten das mit der Hezbollah könnten sie besser machen. Ich sage nicht, sie sollen sich nicht selber schützen. Ich sage nur, also ihr müsst doch nicht ganze Gebäude in Beirut zertrümmern. Das könnte man noch besser machen mit Drohnen in der Wüste. Aber sie machen eine gute Arbeit. Ich liebe sie als Partner, sie sind fantastisch, aber sie könnten mit der Hezbollah wirklich eine bessere Arbeit leisten. Das könnten sie besser machen. Und Libanon tut mir sehr leid. Das war eine großartige Kultur. Die hatten Professoren, Ärzte, Rechtsanwälte. Vielleicht hatten die die höchste Kultur im Nahen Osten seit Jahren, seit Jahrhunderten. Und in den letzten 50, 60 Jahren wurden sie einfach der Hölle ausgeliefert. Also, die arbeiten eng mit uns zusammen, dabei dieses angereicherte Material auszuhändigen. Das ist sehr tief beerdigt, immer sehr tief gelagert. Es ist nicht wichtig, dass wir schnell machen. Wenn wir eine Chance haben, werden wir es machen. Aber in der Zwischenzeit sind unsere Kameraaugen überall und wir haben ja auch die Patriot-Raketen. Und das wissen die. Technische Diskussionen über die Auflösung aller und Aussendigung allen gelagerten, angereicherten Materials sind im Gange. Und anders als Barack Hussein Obama, der den Iran mit Cash verwöhnt hat. Es wird hier alles nur danach vorangehen, wie gut die sich verhalten. Vielleicht möchten einige Leute auch investieren. Kann man sagen, man kann nie in einem Land investieren, das so aussieht? Naja, ist hart, schwierige Sache, aber sie können investieren. Wenn man in irgendein Land investieren kann, dann kann man es doch da machen. Die brauchen jetzt Investitionen, denn wir haben ja vielleicht 2 Billionen Dollar Schaden angerichtet. Also irgendjemand muss denen jetzt helfen. Es gibt keine Garantie. Dafür vielleicht helfen die Nachbarn ja auch ein bisschen aus. Ich weiß es nicht. Aber das ist viel Geld, um das es hier geht. Niemand hat so viel Geld, so viel Schaden haben wir da angerichtet. Aber wir investieren da nichts. Das war Fake News. Das, was da gestreut wurde als Information. JD hat ein großartiges Statement abgeliefert und sie haben das sehr merkwürdig darüber berichtet. Aber wir geben ihnen kein Geld. Ich gebe ihnen nichts, wir geben ihnen nichts. Und was jetzt geschieht, ist im Laufe der Zeit, wenn sie sich benehmen, wenn sie zu einem vernünftigen Mitglied der Weltgemeinschaft werden, ich habe das nicht für einen Regimewechsel gemacht, aber ich glaube, es gibt jetzt einen Regimewechsel. Die erste Führungsriege ist tot. Also eines schönen Morgens beim Frühstück wurden diese Leute, die glaubten, sie könnten nie geschnappt werden, ausgelöscht. Alle 88 Leute der ersten Führungsriege wurden getötet. Da bin ich gar nicht stolz drauf. Die zweite Führungsriege war auch sehr unvernünftig. Die sind auch alle tot. Und jetzt ist die dritte Führungsriege am Rudern. Ein paar von denen haben auch diese Erde verlassen, aber die übrig sind, mit denen kommen wir gut zurecht. Es wäre vielleicht leichter gewesen, aber die sind tough, die sind smart. Der Seeverkehr durch die Straße von Hormuz wird schon wieder aufgenommen. Der normale Energiefluss wird in den nächsten Tagen wieder aufgenommen und Billionen Dollar werden jetzt verdient. Der Markt, der kommt wieder in Gang. Ein Player, der sehr smart und sehr vulnerabel ist, hat auf der einen Seite eine große Kultur, das sind sehr smarte Leute, sehr harte Verhandler, aber wir auch. Also statt nun in eine Depression zu sinken, statt zu erleben, dass Herbert Hoover ihr Lieblingspräsident ist, das ist immer der ich nicht sein wollte. Ich würde auch Nixon nicht gerne sein, aber Herbert Hoover ist der, den ich, also das ist der, der ich am allerwenigsten hätte sein wollen. Er hat einfach Steuern und Zinsen angehoben und er hat die große Depression ausgelöst. Ich denke, dass ich solche Fehler nicht mache. Ich werde Steuern überall senken. Ich habe ja die höchste Steuersenkung in der Geschichte unseres Landes realisiert. Wir werden also nun parallel mit den Golfstaaten daran arbeiten, um andere Themen anzugehen als die Atomwaffe, zum Beispiel die ballistischen Raketen. Also die brauchen sicherlich einige, andere haben ja auch. Man sollte. Ich mag einige dieser Typen. Aber ich glaube nicht, dass sie smart sind. Sie sollten nicht zulassen, dass die Raketen haben. Ich sage, naja, was soll ich denn machen? Sagen, Saudi-Arabien kann Raketen haben und die nicht. Yes, Sir! Und dann sage ich, ja, so funktioniert es doch nicht, sage ich dann. So funktioniert es nicht. Raketen sind nicht das Problem. Sie richten Schaden an, da wo sie niedergehen, aber sie zerstören nicht, sie vernichten nicht den Planeten. Atomwaffen sind was ganz anderes. Also wir werden also über ballistische Raketen sprechen und auch über die terroristischen Stellvertreter, die sie überall haben. Und ich möchte unseren Partnern in Pakistan und Katar danken. Diese Leute arbeiten so hart Und im Fall von Pakistan haben sie sehr gut gearbeitet. Im Fall von Katar muss man sagen, dass die wirklich super waren. Die waren großartig. Die sind auch direkte Nachbarn des Iran. Als ich von da nach Saudi-Arabien geflogen bin, da waren das 40 Minuten Flugdauer oder in die Vereinigten Arabischen Emirate, auch großartige Führer übrigens. Und in Saudi-Arabien, die sind wirklich toll. Der Vater, der alte Scheich, lebt immer noch. Der Kronprinz ist toll. Mohammed ist ein großartiger Krieger. Der hat Bomben abgeworfen. Ich habe gesagt, ja, wer hat denn bloß diese Bomben da? Ja, Mohammed ist ein toller Kämpfer. Aber alle Regierungen.
2: Ja, soweit Donald Trump, die Pressekonferenz zum
0: Ja, soweit, wir haben es eben gehört, die Ausführungen des amerikanischen Präsidenten Donald Trump ja ebenfalls mit angeschaut hat, diese Pressekonferenz. Mein Kollege Bernd Rasem in der Tagesschau. Bernd, nun hat ja Trump schon etwas wirr gesprochen, muss man sagen. Aber er hat doch einige Themen aufgemacht. Zum einen hat er über die Vereinbarung mit dem Iran gesprochen. Wie klang das da? Was hat er da gesagt?
3: Ja, wir müssen ja mal wissen, dass das momentan erstmal nur eine Absichtserklärung gibt. Das heißt, eigentlich gibt es erstmal nur die Absicht, eine Absichtserklärung zu unterschreiben, jetzt in den nächsten Tagen, vermutlich Freitag oder am Wochenende in der Schweiz. Und da hat er eigentlich schon gesagt, dass alleine jetzt diese Absichtserklärung, die würde schon sozusagen viele Probleme lösen. Er hat gesagt, der Ölpreis war gesunken oder ist jetzt nochmal erneut gesunken, so viel wie noch nie in der Geschichte. Da mache ich mal ein Fragezeichen hinter. Dann hat er gesagt, die Straße von Hormuz wird frei sein. Da hieß es ja immer bis zum Ende der Woche. Mittlerweile wissen wir, dass in diesem Memorandum drin stehen soll, innerhalb der nächsten 30 Tage. Auch das muss man ja mal abwarten. Da ist ja auch die Frage der Minenräumung immer noch steht im Raum. Und er hat natürlich dann eben auch nochmal eben angesprochen, das fand ich ganz spannend, was eigentlich mit dem Nuklearmaterial, mit dem hoch angereicherten Nuklearmaterial von Iran, was damit passieren soll. Und da hat er dann auch nochmal gesagt, naja, wir haben ja Zeit, wir wollen das irgendwann mal haben, das soll raus aus Iran, aber wir haben ja Zeit. Interessanterweise, wie gesagt, weil genau das sind ja die Knackpunkte und da spielt er jetzt mit einmal auf Zeit. Also insofern war das ganz interessant. Ein Punkt finde ich auch noch sehr, sehr spannend, eben was er erwähnt hat. Er hat gesagt, naja, das war ja alternativlos, sonst hätten wir noch einen Monat, ein Jahr oder jahrelang Iran bombardieren müssen und die Straße von Hormuz wäre gesperrt geblieben. Das war so ein bisschen die Rechtfertigung, warum man sich jetzt auf diesen Deal einlässt.
0: Naja, und er hat damit auch natürlich Israel ein wenig in den Fokus gerückt, weil er sprach ja auch darüber, dass es Israel nicht gäbe, hätten die USA da nicht eingegriffen. Bernd, er hat auch über Soleimani gesprochen. Das ist wohl ein iranischer General. Kannst du uns da mehr erzählen? Was spielte er für eine Rolle im Iran?
3: Qasem Soleimani war ja in einer der Kommandeure der Al-Quds-Brigaden. Insofern spielte er nur eine gewisse Rolle in Iran, aber er war dafür zuständig, dass die Kontakte zu den gesamten terroristischen Gruppen im Nahen Osten, dass die gut sind, dass die unterhalten werden, beispielsweise zur Hamas, aber insbesondere zu Hisbollah, aber auch zu den Houthi-Rebellen oder den Houthi-Terroristen in Jemen. Also insofern sind das war das eine ganz wichtige Figur, aber er wurde natürlich jetzt von Donald Trump, Donald Trump hatte ja dessen Ermordung angeordnet. Das Ganze fand 2020 in der Nähe von Bagdad statt und er hat das jetzt so dargestellt, das wäre der entscheidende Schlag gegen Iran gewesen. Da gibt es viele strittige Gespräche, strittige Kommentare, aber das Fazit ist, es war sicherlich eine herausragende Persönlichkeit des iranischen Regimes. Aber es war sicherlich nicht die herausragende Persönlichkeit und es war eben auch nicht die Persönlichkeit, die am radikalsten war. Mhm. Tatsächlich gab es in der Region viel radikalere Persönlichkeiten und insofern ein Stück weit Legendenbildung. Aber er hat heute schon mehrfach genau über Soleimani gesprochen.
0: Mhm. Danke dir erstmal, Bernd, für diese Einordnung.
3: Gerne.
0: Wir kommen zum Sport und zur Fußball-Weltmeisterschaft. Die Vorrunde läuft. Schauen wir zunächst auf die deutsche Nationalmannschaft. Die bereitet sich ja derzeit in Winston-Salem auf das zweite Gruppenspiel gegen die Elfenbeinküste am Samstag vor. Und dort in Winston-Salem, da steht mein Kollege Alex Schlüter. Alex, gestern hatten die DFB-Spieler ja einen freien Tag. Wie wichtig war das für die Spieler?
4: Hallo, ja, sehr gut, sehr wichtig, denn ich sage mal so, das Leben eines Fußballprofis, das ist sicherlich auf unterschiedliche Arten und Weisen erstrebens, vielleicht beneidenswert, aber auf der anderen Seite eben doch auch sehr, sehr eintönig. Und einfach mal was anderes zu machen, als immer auf dem Trainingsplatz rundzustehen und die Spiele vorzubereiten, hat der Mannschaft sichtlich gut getan. Das haben die Spieler unterschiedlich genutzt. Es wurde eine Golfstunde hier beim hiesigen Golfclub angeboten. Da waren ein paar Spieler, andere sind mit der Family, die ja jetzt auch hier sein durfte, einfach ein bisschen durch die kleine Stadt hier in Winston-Salem gebummelt. Also dieser klassische Alltag, trainieren, essen, trainieren, schlafen gehen, der findet dann ab jetzt wieder statt. Gestern war mal so ein Bruch drin und das war durchaus sehr, sehr gut für die Mannschaft.
0: Also super Vorbereitung für das Training heute. Wie lief das Training in Vorbereitung auf die Partie gegen die Elfenbeinküste am Samstag? Was hörst du? Sind alle Spieler fit?
4: Die Spieler sind alle fit. Natürlich wurde jetzt auch das Tempo wieder aufgenommen nach diesen, ich sage jetzt mal, anderthalb Tagen, die es freigegeben hat. War ja eine Regenerationseinheit direkt nach dem Spiel und gestern also komplett frei. Jetzt hat man wieder ganz, ganz normal trainiert, hat natürlich auch wieder die entsprechenden Sachen vorbereitet im Blick auf das, was die Elfenbeinküste da als Gegner anbieten wird. Die gute Nachricht ist, es waren alle mit dabei, es konnten alle trainieren. Also auch ein Jamal Musiala, der ja noch so ein bisschen angeschlagen gewesen ist, war voll mit dabei. Also man kann davon ausgehen, dass der komplette Kader gegen die Elfenbeinküste zur Verfügung steht.
0: Das klingt doch schon mal gut. Also mit der Elfenbeinküste wartet ja anders als Curaçao ein echter Härtetest auf das deutsche Team. Wie geht da das Team in dieses Spiel?
4: Mit Selbstbewusstsein, aber durchaus dem nötigen Respekt für diesen Gegner. Ja, das ist eine andere Mannschaft als Curaçao. Das ist eine Mannschaft mit enorm viel Tempo, mit Spielern, die Stellungsfehler in der Defensive bei Deutschland, und die hat es ja in den letzten Monaten immer mal wieder gegeben, durchaus bestrafen kann. Ein Jan Diomande, der für RB Leipzig ja eine fantastische Saison gespielt hat, natürlich allen voran mit viel, viel Tempo, auch diesen Qualitäten am Ball, um den Unterschied zu machen. Deutschland weiß, das ist darauf vorbereitet. Vielleicht ist es sogar ein kleiner Vorteil, dass man ihn aus der Bundesliga kennt und so Leute wie David Raum sogar mit ihm im Verein zusammen spielen. Also man geht mit dem nötigen Respekt an diesen Gegner ran, weiß aber, wenn man das eigene Spiel auf den Platz bringt, dann sollte das doch ein Sieg werden.
0: Und kristallisiert sich da schon ein bisschen die Aufstellung heraus? Denn den Spielern ist natürlich klar, ein Sieg, das bedeutet auch, man ist in der Hauptrunde.
4: Ich gehe ganz schwer davon aus, dass es dieselbe Startaufstellung geben wird, die wir gegen Curaçao erlebt haben. Ich meine, wenn man 7-1 gewinnt, auch wenn der Gegner vielleicht ein etwas kleinerer war bei dieser Weltmeisterschaft, dann gibt es für den Bundestrainer auch nicht viel Grund, was zu verändern. Auch ein Leroy Sané wird nach meinen Informationen, nach meiner Einschätzung von Beginn an spielen in der Offensive. Florian Wirtz, Jamal Musiala, Kai Havertz, die sind sowieso komplett gesetzt. Also ich glaube, wir sehen tatsächlich die exakt erste Elf, die wir auch im ersten Gruppenspiel schon erlebt haben.
0: Und Alex, du bist ja schon ziemlich nah dran an den Spielern. Welche Stimmung nimmst du da wahr?
4: Eine sehr, sehr gute, muss ich sagen. Also ausgelassen, es wird sehr, sehr viel gelacht. Ich habe mir zwischendurch sogar mal die Frage gestellt, ob es ein zu viel gute Laune gibt. Habe das mit dem DFB-Geschäftsführer Sport, mit Andreas Rettig, einmal kurz besprochen. Habe gesagt, ob es da oder habe gefragt, ob es vielleicht eine Grenze gibt, bei der er auch einschreiten würde, weil er vielleicht Sorge hätte, bei aller Lockerheit den Fokus in der Mannschaft zu verlieren auf diese wichtigen Aufgaben, die ja nun in diesem Turnier anstehen. Er hat gesagt, da macht er sich so gar keine Sorgen. Also gute Laune ist erstmal grundsätzlich nur positiv, klar. Die schießt jetzt auch keine Tore, aber sie ist eine gute Basis für alles, was dann kommt. Und wenn das Spiel gegen die Elfenbeinküste ansteht, dann werden schon alle fokussiert sein.
0: Danke dir. Erstmal Alex nach Winston-Salem. Vor Beginn des G7-Gipfels im französischen Evian hatten sich die Europäer vor allem vorgenommen, Donald Trump bei Laune zu halten, damit er nicht wieder früher abreist. Am Ende war es ein ungewöhnlich einträchtiger Gipfel mit gemeinsamen Fortschritten und neuer Harmonie, vor allem bei den Themen Iran, Ukraine und China. Heute trafen sich die G7-Staats- und Regierungschefs zu ihrer Abschlusssitzung und nur einer kam etwas später.
5: Warten auf Donald Trump. Der G7-Gipfel beginnt heute mit einiger Verzögerung, denn der US-Präsident kommt viel zu spät. Seine selbstbewusste Begründung?
6: Hello. I'm the boss.
5: Er sei der Boss. Freundliches Lachen in der Runde, bevor Präsident Macron, der eigentliche Gastgeber dieses Gipfels, endlich loslegen kann. Für Macron ist es dennoch ein guter Start in den Tag. Denn in der zurückliegenden Nacht war den G7 ein Durchbruch gelungen. In einer gemeinsamen Erklärung bekennen sie sich geschlossen zur weiteren Unterstützung der Ukraine und zu verschärften Sanktionen gegen Russland. Für Bundeskanzler Merz ist diese Einigung von Evian ein Meilenstein.
6: Es ist das erste Mal überhaupt seit dem Amtsantritt von Präsident Trump, dass wir bei einem G7-Gipfel eine gemeinsame Erklärung abgeben und eine gemeinsame Sprache finden zu den großen außen- und sicherheitspolitischen Fragen unserer Zeit.
5: Die Gegenleistung der G7, Trump bekommt Vorschusslob für sein Iran-Abkommen, auch wenn viele Fragen zu einer künftigen Friedenslösung noch unbeantwortet sind. Der G7-Vorsitzende Emmanuel Macron zeigt sich noch in der Nacht in einem Social-Media-Video dazu optimistisch. Die G7-Runde hat dieses Abkommen unterstützt, denn es wird Spannungen abbauen und zu einer Preissenkung bei Benzin, Gas und Düngemittel führen. So zumindest die Hoffnung. Doch den US-Präsidenten im Boot zu halten, das ist den G7 auf ihrem Gipfel in Evian schon gelungen.
0: Gudrun Engel in Evian. Trump bleibt also an Bord. Wie geht denn dieser Tag zu Ende, wenn wir mal auf das Thema Ukraine blicken?
7: Also der Tag ist noch lange nicht zu Ende. Donald Trump spricht gerade noch schon seit über einer halben Stunde. Also wir hängen ziemlich im Zeitplan. Es dauert also noch. Aber wenn wir auf die Ukraine blicken, so hat er nach gerade ungefähr 35 Minuten oder so zum ersten Mal darüber gesprochen und gesagt, er habe ein gutes Gespräch mit Putin gehabt am vergangenen Sonntag, als er ja Geburtstag hatte und Putin zum Gratulieren angerufen hat. Und man sei sich schon einig, man müsse jetzt endlich mal ein Ende finden für diesen Krieg. Und hier beim Gipfel hat er ja eben zum ersten Mal gesagt, Russland müsse jetzt endlich mal einen Punkt finden und ein Abkommen schließen und einen Deal machen. Das war zum ersten Mal so. Bislang hat sich Donald Trump ja immer so als Vermittler zwischen den beiden Parteien, zwischen Ukraine und Russland gesehen und sich mal auf die eine, mal auf die andere Seite geschlagen. Jetzt war das also das erste Mal so, dass er bei so einem offiziellen Gipfel und Format davon gesprochen hat, Russland müsse sich bewegen. Und das scheint ja so, haben wir ja gerade von Kanzler Merz gehört, auch in einer Art Abschlusserklärung vorzukommen.
0: Rückt Trump denn da wieder etwas näher an die Ukraine?
7: Ich würde sagen, im Moment ja, wie

0: gefordert, hatte sich das eigentlich schon hier für den G7-Gipfel von Frankreich erhofft. Daraus ist nichts geworden. Jetzt also wieder alle Augen auf Donald Trump, ob der das möglich machen kann.
1: Und wie sieht's beim Thema Iran aus? Ein bisschen ist da ja schon durchgesickert und da wird kritisiert, dass man Iran zu viel Zugeständnisse macht. Aber trotzdem ist die Erleichterung groß, dass die Straße von Hormus bald wieder geöffnet wird und die Energiepreise dann womöglich auch sinken. Wie verkauft das denn Trump mit Blick auf Freitag?
0: Ja, er spricht, wie gesagt, gerade drüber und hält das für den besten Deal, den je jemand gemacht hat. Schimpft auch immer wieder auf das Iran-Abkommen, das es unter Obama gegeben hat. Nennt dabei immer Barack Hussein Obama, auch beim zweiten Vornamen, um ihn eben klein zu machen. Und sagt, das sei jetzt eben das beste Abkommen, das die Menschheit quasi je gesehen hat. Und er sagt, das wäre also alles ganz fantastisch, was da drin steht. Gleichzeitig hält er sich auch wieder eine Tür offen und sagt, wenn das Ganze nicht unterschrieben wird, können die USA auch sofort zurückgehen und den Iran wieder bombardieren. Das wolle man nicht, aber man sei zuversichtlich, dass man das Ding jetzt unter Dach und Fach habe, aber man hält sich eben wie immer alle Türen offen. Er sagt auch, das größte Problem ist eigentlich der Libanon, weil Israel ja und Libanon weiterhin sich im Krieg befinden und man müsse Israel jetzt ein bisschen beruhigen und ein bisschen zurückfahren. Er hatte ein gutes Verhältnis zu Bibi Netanyahu, hat er gerade noch mal betont, aber der sei ihm manchmal etwas zu nervös und zu schnell dabei, wenn es ums Bombardieren geht.
1: Insgesamt sieht aber doch alles nach einer neuen Gipfelharmonie aus. Wie lange wird das wohl halten?
0: Ja, das war das große Ziel hier, Einigkeit zu signalisieren und zu zeigen, die sieben großen westlichen Industrienationen, die können miteinander, die können auch gemeinsam Beschlüsse fassen und sich zusammenraufen, wenn es darauf ankommt. Und auch Donald Trump ist nach wie vor mit an Bord. Deswegen hat Präsident Macron ihm ja auch noch ein Abendessen in Versailles versprochen, in der Nähe von Paris, damit er auch auf jeden Fall bis zum Ende bleibt und nicht wie im vergangenen Jahr in Kanada früher abreist. Also es ging vor allem darum, diese Bilder der Harmonie zu senden. Das ist auf jeden Fall gelungen und darüber sind auch alle hier sehr erleichtert.
1: Wie blickt denn Bundeskanzler Merz auf den Gipfel?
0: Ja, ebenfalls zufrieden und erleichtert, weil er eben sagt, man hat großen Durchbruch gehabt, eben in der Ukraine-Frage. Deutschland ja mit als Hauptunterstützer der Ukraine hat sich da sehr stark eingesetzt. Der Kanzler hat dem US-Präsidenten extra noch ein deutsches Fußballtrikot geschenkt. Also der Kanzler zufrieden, dass es in Sachen Ukraine Fortschritte gegeben hat, hat im Gegenzug auch versprochen, er lädt in der kommenden Woche ein nach Berlin zu einem U5-Format, also mit Frankreich, Spanien, Italien und Polen, um nochmal über NATO-Belange zu sprechen. Und war ganz zufrieden, was das angeht, war auch erleichtert, dass es eben in Sachen Iran-Abkommen eine Einigung offenbar ja zu geben scheint. Und fand auch sonst, als war ein guter Austausch, den er jetzt mit nach Berlin nimmt, um daran weiterzuarbeiten.
1: Dankeschön nach Evian. Gudrun Engel. Offiziell ist noch nicht so viel bekannt über das Abkommen zwischen den USA und dem Iran. Es soll am Freitag unterzeichnet werden und den Krieg mit der Islamischen Republik beenden. Nun veröffentlichten der saudi-arabische Nachrichtensender Al Arabiya und der US-Finanzdienst Bloomberg Textpassagen, die offenbar aus dem Vertrag stammen. Die Veröffentlichungen lassen die USA nicht gerade als Sieger des Krieges dastehen. Was über den mutmaßlichen Inhalt des Abkommens berichtet wird, dazu unsere Korrespondentin Gabriele Dunke.
2: Und zum einen verpflichten sich die USA, ihre Blockade in der Straße von Hormus aufzugeben. Und auch die Iraner verpflichten sich, sicherzustellen, dass der Schiffsverkehr wieder auf Vorkriegsniveau laufen solle innerhalb der nächsten 30 Tage. USA und regionale Partner, heißt es, wer genau, wird nicht spezifiziert, sollen ein Wiederaufbau- und Wirtschaftshilfeprogramm den Iranern zur Verfügung stellen in Höhe von fast 300 Milliarden US-Dollar. Sanktionen gegen den Iran sollen vorerst ausgesetzt werden und später, wenn es denn dann ein Abkommen gibt, innerhalb der nächsten 60 Tage ganz aufgehoben werden. Iran sagt, sie werden keine Atombombe bauen. Was aber das Nuklearprogramm der Iraner angeht oder das noch vorhandene Uran im Iran, darüber wird vorerst noch nicht verhandelt, erst dann in den nächsten 60 Tagen. Das dürfte noch ein Knackpunkt sein. Und auch die Kampfhandlungen, die Militäroperationen im Libanon sind mit einbezogen. Die müssten aufhören. Und auch das dürfte noch ein großer Knackpunkt sein, denn es wird sich zeigen, ob US-Präsident

0: Wenn Trump den Druck weiter auf Netanyahu geben kann, dass Netanyahu, also Israel, den Libanon nicht mehr angreift beziehungsweise nicht mehr auf Attacken von der Hisbollah reagiert.
1: Vor 35 Jahren wurde der deutsch-polnische Nachbarschaftsvertrag unterzeichnet. Er sollte die Menschen der beiden Länder einander näher bringen und die Zusammenarbeit der Staaten vertiefen. Das gelingt an vielen Stellen gut, doch es bleiben Vorbehalte. Deshalb soll die Verbindung am heutigen Jahrestag ausdrücklich wieder gestärkt werden, unter anderem mit einem gemeinsamen Militärabkommen.
2: Ein Tag mit viel Symbolik. 35 Jahre deutsch-polnischer Nachbarschaftsvertrag. Mehr als 700 Menschen sind ins Auswärtige Amt gekommen. Ein Zeichen der Versöhnung. Die Rückgabe von Beutegut der Nazis an Polen. Wie zum Beispiel dieser Ring aus dem 16. Jahrhundert. Trotz demonstrativer Eintracht mahnende Worte des polnischen Außenministers an die deutsche Seite, die noch lebenden Opfer des Nationalsozialismus zu unterstützen. Wir erwarten eine Wiedergutmachung im moralischen und auch im materiellen Sinne. Die Bundesrepublik Deutschland sollte das ernst nehmen und diese Herausforderung wirklich schnell angehen. Nach jahrzehntelanger Annäherung gibt es in Polen noch antideutsche Gefühle. Das zeigten gestern Abend diese Proteste vor der deutschen Botschaft in Warschau. Der Grund: ein Polizeieinsatz wegen einer ungenehmigten Demonstration von Polen in Berlin. Außenminister Wadephol betont auch deshalb das beschlossene Mahnmal, das an die Nazi-Verbrechen gegen Polen erinnern soll.
3: Keiner will die Vergangenheit und unsere Verantwortung relativieren oder beiseite schieben. Aber die Lage ist so ernst auf der Welt, dass wir jetzt auch wirklich wissen müssen, was ist das Wichtigste für die Freiheit, für unsere gemeinsame gute Zukunft. Und da stehen wir auf das Engste zusammen.
2: Ein Beleg dafür soll das deutsch-polnische Verteidigungsabkommen sein, das heute von den Verteidigungsministern der beiden Länder in Warschau unterzeichnet wird.
1: Die Zahl der antisemitischen Vorfälle in Deutschland ist auf einem Höchststand. Das zeigt der Jahresbericht der zuständigen Meldestellen. 2025 wurden 8.725 Fälle registriert, etwas mehr als im Jahr davor. Besonders deutlich fällt hingegen der Anstieg seit 2023 auf. In dieses Jahr fallen der Angriff der Hamas auf Israel und der anschließende Gazakrieg. Zu antisemitischen Vorfällen gehören Beleidigungen ebenso wie Sachbeschädigungen und extreme Gewalt gegen Juden.
4: Es ist heiß und bei Temperaturen von 30 Grad und mehr spricht man von einem sogenannten Hitzetag. Und es gibt natürlich Menschen, die völlig zu Recht sagen, ja, früher war es doch auch schon heiß. Das stimmt schon auch. Allerdings nicht so häufig. Der Deutsche Wetterdienst hat das mal ausgewertet, und zwar in 10 Jahresschritten von 1953 bis 1962. In diesen 10 Jahren gab es insgesamt 31 Hitzetage in Deutschland. Seitdem gibt es eine kontinuierliche Zunahme, und wenn wir in der Logik bleiben, von 2013 bis 2022 gab es nicht 31 oder 35, sondern 121. Das ist eine Vervierfachung der Hitzetage im Vergleich zu vor 60, 70 Jahren. Und das ist wirklich ein stetiger Anstieg. Da gibt es keinen nennenswerten Ausreißer nach unten. Im 10-Jahres-Schnitt, da kann man dann auch sagen, da sind auch so ein paar Ausreißer nach oben und unten, die sich wieder nivellieren. Es wird kontinuierlich extrem heißer. Nicht die Durchschnittstemperatur, die schon auch, aber die Hitzetage, die sind tatsächlich das Problem, weil sie auch ungesund und gefährlich sind für den Organismus von geschwächten Menschen, von Alten, von Kranken. Und das kann dann wirklich lebensgefährlich sein. Schauen wir uns mal die nächsten 24 Stunden etwas genauer an. Und da sehen wir die Zutaten für eine ausgewachsene Hitzewelle. Das Hochdruckgebiet, das südlich von uns liegt, das dreht sich im Uhrzeigersinn. Darüber das Tiefdruckgebiet, das dreht sich dagegen, also gegen den Uhrzeigersinn. Gemeinsam schaufeln sie die sehr heiße Luft aus dem Südwesten zu uns. Und wir haben schon klaren Himmel im Westen und im Süden Deutschlands, im Norden und Osten. Da zeigen sich noch ein paar Wolken, auch morgen noch. Die Schauerchancen sind relativ gering, aber nicht ganz bei null. Im großen Rest scheint die Sonne praktisch pur. Und es ist schon warm. Frühwerte an den Küsten schon um 15 Grad. In Brandenburg teilweise 17 Grad Frühtemperatur. Und tagsüber dann genauer gesagt am Nachmittag 21 bis 23 an den Küsten, aber ansonsten 30er Werte in der Spitze bis 35 Grad im Südwesten. Und es geht tatsächlich sogar noch mehr. Diese Hitzewelle, sie hält erst mal an. Also der Rest der Woche wird weiterhin sehr heiß, fast überall in Deutschland Werte über 30 Grad, in der Spitze 37, 38 Grad. Und in der Hitze können sich im Laufe des Tages einzelne sehr heftige Hitzegewitter entwickeln. Damit zurück nach Hamburg.
1: Es ist ein harmonisches Ende des G7-Gipfels im französischen Evian. Das Fazit der Staats- und Regierungschefs ist durchweg positiv. Von einem Signal der Einigkeit ist die Rede. Auch Bundeskanzler Merz schloss sich den lobenden Worten an. Markus Preis, mein Kollege aus dem ARD-Hauptstadtstudio, hat sich nach dem Ende des Gipfels mit Merz unterhalten können.
5: Herr Bundeskanzler, Sie haben Donald Trump gratuliert zum diplomatischen Durchbruch in Sachen Iran. Es handelt sich um einen Deal, der da jetzt im Raum steht, der Probleme löst, die Donald Trump selber geschaffen hat, und einen Deal, der viele Fragen offen lässt. Was gibt es da zu gratulieren?
6: Wenn Sie sich erinnern, vor einem Jahr, ziemlich genau zum G7-Treffen in Kanada, hat der Konflikt mit dem Iran begonnen, ist offen ausgebrochen. Und wenn wir heute zurückschauen, dann können wir sagen, dieser Staat, dieses Land, dieses Regime ist sehr geschwächt. Das gesamte Umfeld, Houthis, Hisbollah, Hamas, ist sehr geschwächt. Kaum noch Fähigkeiten, den Terrorismus in der Region fortzusetzen. Und vom Iran selbst aus, wenn wir zuversichtlich sind, und das sind wir, wird diese Gefahr eines staatlichen Terrorismus in der ganzen Region nicht mehr ausgehen. Und das ist wirklich ein großer Erfolg.
5: Trotzdem ist nicht sicher, dass die Straße von Hormuz wieder offen ist. Und das interessiert Millionen Deutsche, die bei jeder Tankfüllung 20, 30 Euro mehr bezahlen. Ist der Iran wirklich so geschwächt? Und können Sie irgendwas Positives nennen, was dieser Krieg wirklich bewirkt hat?
6: Die Straße von Hormuz wird, jedenfalls nach dem, was wir wissen und was auch die amerikanische Regierung uns heute und gestern gesagt hat, im Verlauf der nächsten Tage wieder vollständig geöffnet, auch ohne Gebühren. Und das ist nicht nur für die Preise in Europa wichtig, das ist für die Verfügbarkeit von Öl und Gas in Asien wichtig. Denn das hat ja mit die Preise auch in Europa nach oben getrieben. Also es gibt Anlass zur Zuversicht, dass diese Straße wirklich wieder für den Schiffsverkehr vollständig und gebührenfrei geöffnet wird.
5: Wir haben in den vergangenen Tagen viel darüber in Deutschland auch diskutiert, wie Ihr Verhältnis zu Donald Trump ist. Donald Trump hat Ihnen persönlich gesagt, Sie wüssten gar nicht, wovon Sie da reden. Haben Sie sich hier ausgesprochen oder sagt ein Fußballtrikot mehr als 1000 Worte?
6: Also über das Verhältnis zwischen Donald Trump und mir haben Sie mehr spekuliert, als wir beide darüber gesprochen haben. Wir haben hier sehr, sehr gut zusammengearbeitet, von vorgestern Abend an bis jetzt gerade eben vor wenigen Minuten. Wir haben gerade eben noch mal miteinander über ein paar Folgetermine gesprochen. Nein, das Verhältnis ist gut, sehr ordentlich gewesen, auch hier produktiv. Wir sind auseinandergegangen mit einer Einigkeit untereinander, den G7-Staaten, europäisch, atlantisch, Japan, wie ich es im letzten Jahr nicht wahrgenommen habe und wie es auch das ganze Jahr dazwischen nicht war.
5: Ist da auch ein Element der Selbstverleugnung der Europäer dabei? Sie haben noch vor kurzem gesagt, die haben keine Strategie, die werden da gedemütigt. Wie schwer fällt es Ihnen hier, Trump immer wieder so zu loben?
6: Naja, wir haben jetzt diesen Konflikt gesehen seit dem 28. Februar und heute ist der 17. Juni. Der hat länger gedauert, als auch die Amerikaner es gedacht haben. Aber das Ende scheint so zu sein, wie wir es hier wahrnehmen, nämlich eine deutliche Schwächung des Terrorismus in der Region und auch die Fähigkeit der iranischen Regierung, Atomwaffen zu produzieren, ist für Jahre geschwächt, zurückgeworfen, möglicherweise endgültig beseitigt. Und das, finde ich, ist ein gutes Ergebnis.
5: Haben Sie Sorge, dass Israel und Benjamin Netanyahu Interesse daran haben, dass dieser Deal nicht zustande kommt?
6: Die Sorge habe ich nicht. Wir haben allerdings mit Besorgnis auf den Libanon geschaut. Der Libanon ist hier ein großes Thema gewesen. Wir haben alle, auch die israelische Regierung, gebeten, auch mit Gesprächen zwischendurch, die Konflikte dort jetzt etwas zu mäßigen und auch die Auseinandersetzung dort zu beenden. Wir haben Verständnis für das Sicherheitsinteresse Israels, aber das darf nicht so weit gehen, dass ein ganzer Staat in der Nachbarschaft destabilisiert wird. Und das ist hier die einhellige Meinung aller Beteiligten gewesen.
5: Das heißt, ist das auch eine Warnung in gewisser Weise an Israel, da sich jetzt zurückzuhalten, weil es auch um die deutsche Wirtschaft letztlich geht, damit dieser Deal steht?
6: Es geht zunächst einmal um den Frieden in der Region und dann natürlich mittelbar auch um unsere Interessen. Aber vor allem ist wichtig, dass dieser Konflikt jetzt beendet wird und Israel darf nicht zum Konflikttreiber werden, sondern muss eine aktive Rolle einnehmen, den Konflikt jetzt zu beenden, und die Chance gibt es.
5: Ich möchte noch kurz auf das Thema Russland und Ukraine-Krieg schauen. Sie haben eine große Einigkeit festgestellt. Sie haben gestern gesagt, das ist ein Tag der Hoffnung für die Ukraine. Jetzt wissen wir, Donald Trump macht nichts umsonst. Wie erklären Sie sich, dass er sozusagen den Blick jetzt wieder in die andere Richtung dreht und den Druck Richtung Moskau erhöht?
6: Wir haben mit ihm intensiv über die Frage diskutiert, wie können wir diesen Krieg eigentlich beitragen zu beenden. Wir beenden ihn ja nicht, wir haben ihn noch nicht angefangen. Aber beizutragen, ihn zu beenden, heißt, die Ukraine zu stärken, politisch, ökonomisch und auch militärisch. Und am Beispiel des Iran haben wir Trump deutlich gemacht, so geht es. Und nur aus einer Position der Stärke heraus wird Russland einsehen, dass es keine Chance hat, diesen Krieg militärisch zu gewinnen. Und da sind wir ein großes Stück weitergekommen in der Übereinkunft in dieser Vorgehensweise.
5: Hat Trump auch innenpolitische Interessen, dass er diesen Weg jetzt geht?
6: Das kann ich nicht beurteilen. Die Wahlen im November in den USA werfen natürlich ihre Schatten voraus. Das ist gar keine Frage. Aber wir haben ein gemeinsames Interesse als G7, dass der Krieg in der Ukraine jetzt nach 4,5 Jahren beendet werden kann. Und noch einmal, die Botschaft ist klar. Russland kann ihn nicht gewinnen. Und deswegen sollte Putin an den Verhandlungstisch kommen.
5: Das haben Sie in den letzten Tagen mehrfach gesagt. Russland kann den Krieg militärisch nicht gewinnen. Was macht Sie da so sicher bei einer Atommacht?
6: Russland hat vor 4,5 Jahren den Krieg in der Absicht begonnen, innerhalb weniger Tage Kiew einzunehmen. Und das ist jetzt 4,5 Jahre nicht gelungen. Und es wird auch in Zukunft nicht gelingen, weil dieses Land wird sich verteidigen. Und ich bin mit meiner Einschätzung sicher, dass Russland genug Warnungen bekommen hat von vielen Staaten der Welt, auch von nahestehenden Staaten der Welt, von dieser letzten Eskalation Abstand zu nehmen. Ich bin mir sicher, Russland hat diese Warnung verstanden.
5: Herzlichen Dank, Herr Bundeskanzler.
6: Danke Ihnen.
1: Bundeswirtschaftsministerin Reiche rechnet nach der Einigung auf ein Rahmenabkommen zwischen Iran und den USA mit einer spürbaren Entlastung für die deutsche Wirtschaft. Die bereits fallenden Energiepreise würden die Verbraucherpreise senken und damit die Inflation dämpfen, sagte sie in Berlin. Die hohe Teuerung sei der Faktor gewesen, der ein mögliches Wirtschaftswachstum sehr schwer gemacht hätte. Reiche erwartet zudem, dass sich die Lieferketten schnell wieder entspannen. Etwa 100 Gründer und Unternehmer machen Druck auf die Bundesregierung. Sie fordern bessere Bedingungen für Start-up-Unternehmen. Mehr dazu von meiner Kollegin Anja Kohl von der Frankfurter Börse.
7: Ja, die wollen, dass sich die Rahmenbedingungen für Start-ups verbessern. Diese 100 Gründer und Unternehmer, darunter sind Zalando, die Flixbusse und Züge, die man kennt. Und auch René Obermann, der einst aus dem trägen Telekom-Konzern einen Hightech-Konzern geschmiedet hat. Es sind konkrete Forderungen, denn das Problem ist, Start-ups zu gründen, das geht meist noch, sie größer zu machen, sie hoch zu skalieren, dass sie wachsen und die nächsten Finanzierungsrunden stemmen können. Das ist durchaus schwierig in Deutschland. Die konkreten Forderungen in diesem offenen Brief sind, dass Großinvestoren mit ins Boot geholt werden sollen, dass auch die Altersvorsorge in Wachstumsfirmen und Startups investieren kann und dass der Staat Aufträge verteilt als Ankerinvestor, als Anker, damit diese jungen Firmen gedeihen können. Hier konkrete Forderungen nach dem Motto: Hallo wach, Bundesregierung, wir müssen was tun.
1: Die Zahl der nach Deutschland kommenden Arbeitskräfte wächst. Das zeigt eine Antwort des Bundesinnenministeriums auf eine Anfrage der AfD. Demnach haben im vergangenen Jahr 205.000 Menschen aus Nicht-EU-Ländern eine Aufenthaltserlaubnis im Zusammenhang mit sogenannter Arbeits- und Fachkräftezuwanderung bekommen. Zum Vergleich, 2 Jahre zuvor waren es noch 133.000 gewesen. Die am häufigsten vertretenen Staatsangehörigkeiten sind Indien, Vietnam und Türkei. Die Regeln, unter welchen Voraussetzungen Arbeitskräfte nach Deutschland kommen können, waren in den vergangenen Jahren gelockert worden. Karte oder Smartphone statt Schein oder Münze. Die Menschen in Deutschland haben im vergangenen Jahr ihre Einkäufe häufiger bargeldlos bezahlt. Das zeigt eine repräsentative Studie der Bundesbank. Vor allem Ältere sowie Menschen mit gesundheitlichen Einschränkungen, niedrigem Einkommen oder geringer digitaler Erfahrung nutzen aber weiterhin häufig Bargeld.
8: Ein neues Sakko inklusive Hemd. Wenn an der Kasse des Modehauses Rutz im hessischen Friedberg bezahlt wird, dann in allen gängigen Varianten. Bar, mit EC-Karte oder mit dem Smartphone.
9: Am liebsten zahle ich bar, weil dann hat man so das Gefühl von Geld in der Hand. Aber am meisten zahle ich tatsächlich mit dem Handy.
10: Wenn ich die Scheckkarte finde, bezahle ich mit der Scheckkarte.
11: Wenn es um höhere Beträge oder so weiter geht, dann nehme ich schon meine Karte.
8: Laut einer Bundesbank-Studie hat sich das Bezahlverhalten der Deutschen in den letzten Jahren deutlich verändert. 83% aller Einkäufe für den täglichen Bedarf wurden 2008 noch mit Bargeld getätigt. 12% mit EC-Karte, nur 1% per Kreditkarte. 2025 sanken Bargeldtransaktionen auf 45%. EC-Kartenkäufe stiegen auf 26%, Kreditkarten auf 5%, das mobile Bezahlen beispielsweise mit dem Smartphone auf 10%. Der Einzelhandel begrüßt das bargeldlose Bezahlen.
12: Wir müssen nicht auf die Bank marschieren, wir müssen sich's wegtragen, wir können auch keine Fehlbeträge rausgeben. Das ist der große Vorteil des bargeldlosen Zahlens.
8: Laut Bundesbank wird im europäischen Vergleich in Deutschland noch sehr viel in bar gezahlt.
13: Die große Mehrheit der Menschen in Deutschland wünscht sich weiterhin die Möglichkeit, bar zu zahlen. 4 von 5 sagen eben, wir wollen auch weiterhin die Möglichkeit haben.
8: Trotz Digitalisierung im Zahlungsverkehr, das Bargeld wird uns wohl noch lange erhalten bleiben.
1: Heute geht in Leipzig Deutschlands größte Solarthermieanlage in Betrieb. Auf rund 14 Hektar Fläche wurden tausende Kollektoren installiert, die die Strahlungsenergie der Sonne in Wärme umwandeln. Nach Angaben der Leipziger Stadtwerke können damit im Durchschnitt 2 im Sommer bis zu 20% des Wärmebedarfs der Stadt gedeckt werden. Die Anlage sei ein zentraler Baustein in Richtung Klimaschutz. Sie könnte auch ein Modell für andere Kommunen sein.
14: So groß wie 20 Fußballfelder ist sie, die größte Solarthermieanlage Deutschlands. Am westlichen Rand von Leipzig stehen die großen Kollektoren mit vielen kleinen Röhren. Darin dunkle Flüssigkeit, die sich durch die Sonne erwärmt. Diese Wärme wird dann gewandelt und über Leitungen weitertransportiert und am Ende für Heizung oder Warmwasser genutzt. Für die Stadt soll es ein Schritt sein, um ihre Fernwärmeversorgung bis 2038 klimaneutral zu machen.
15: Das ist definitiv eine Vorzeigeanlage, vor allen Dingen, weil auch gerade bei vielen anderen Städten, die auch die gleichen Themen vor sich haben in Richtung Wärmewende, wie dekarbonisiere ich die Fernwärme, die rufen natürlich auch bei uns an, fragen, hey Mensch, tolles Projekt, wie habt ihr das gemacht?
14: Viele Städte haben sich bundesweit vorgenommen, mehr Haushalte mit Fernwärme zu versorgen und das klimaneutral. Bislang wird sie überwiegend aus Gas erzeugt. Laut dem Forschungsunternehmen Prognos könnte bis 2045 fast jeder zweite Haushalt mit Fernwärme versorgt werden. Dafür reichen solche Solarthermieanlagen allein aber nicht aus, meinen Experten.
16: Ich gehe fest davon aus, dass es weitere sehr große Anlagen geben wird, einfach weil die Technologie relativ günstig ist, weil es relativ einfach ist, so Wärme zu erzeugen. Aber man braucht eben für solche Anlagen sehr viel Platz. Und am Ende bringen sie eben nur einen kleinen Prozentsatz für eine Großstadt wie Leipzig.
14: Im Moment kann diese Anlage im Schnitt nur rund 2% des Jahresbedarfs der Stadt abdecken. Trotz ihrer Größe ist sie derzeit noch ein kleiner Baustein.
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17: Willkommen zur Tagesschau in einfacher Sprache. Ich bin Susanne Holst und das sind unsere Nachrichten. G7, Treffen in Evian endet. Deutschland und Polen, mehr Zusammenarbeit. Bericht, viele antisemitische Vorfälle. Deutschland, viele bezahlen ohne Bargeld. Und nun zur ersten Nachricht. G7, Treffen in Evian endet. Die G7 ist eine Gruppe von 7 Ländern, nämlich Deutschland, Frankreich, Italien, Großbritannien, USA, Japan und Kanada. Die Länder sind wichtig für die Wirtschaft von der ganzen Welt. Jetzt gab es ein Treffen von den G7 in der Stadt Evian in Frankreich. Es ist auf dem Foto. Das Treffen war mehrere Tage. Es ging um viele Themen, auch um den Krieg von Russland gegen die Ukraine. Russland greift die Ukraine seit Jahren an. Und viele Länder sagen, Russland muss aufhören. Der Krieg muss enden. Deshalb haben die G7 viel überlegt. Wie können wir helfen, um den Krieg zu beenden? Jetzt war der letzte Tag von dem Treffen. Dazu kommt jetzt ein Film.
18: Die Chefs von den G7 führen nochmal letzte Gespräche. Bei dem Treffen in Evian ging es viel um den Krieg in der Ukraine. Der Präsident von den USA, Donald Trump, ist dabei besonders wichtig. Die USA haben nämlich viel Macht und die anderen Länder wissen, wenn die USA mitmachen, dann sind wir besonders stark gegen Russland. Das ist Bundeskanzler Friedrich Merz. Er sagt bei dem Treffen, ich bin zufrieden. Wir haben nämlich entschieden, wir wollen als G7 zusammenarbeiten. Wir wollen die Ukraine mehr unterstützen, zum Beispiel beim Militär. Und wir wollen zusammen mehr Druck gegen Russland machen. Die G7 hoffen nach ihrem Treffen, dass es bald Gespräche über Frieden in der Ukraine gibt.
17: Und nun zur nächsten Nachricht. Deutschland und Polen, mehr Zusammenarbeit. Polen liegt neben Deutschland. Die Länder arbeiten bei vielen Dingen zusammen und sie haben auch einen Vertrag für ihre Zusammenarbeit. Der Vertrag wird jetzt 35 Jahre alt. Deshalb haben sich Politiker aus Deutschland und aus Polen getroffen, wie auf dem Foto. Und sie haben beschlossen, Deutschland und Polen sollen noch enger zusammenarbeiten. Zum Beispiel beim Militär. Soldaten aus Deutschland und Polen sollen mehr Übungen zusammen machen. Und auch beim Verkehr wollen die Länder enger zusammenarbeiten. Die Menschen sollen einfacher zwischen Deutschland und Polen reisen können. Dazu kommt ein Film.
18: Das ist der deutsche Außenminister. Er heißt Johann Wadephul. Er sagt, wir wollen eine schnellere Verbindung mit dem Zug zwischen Deutschland und Polen. Das ist gut für die Menschen und es ist wichtig für die Verteidigung. Wenn Europa angegriffen wird, dann können wir die Verbindung zwischen Deutschland und Polen nämlich auch für das Militär benutzen.
17: Und nun zur nächsten Nachricht. Bericht: viele antisemitische Vorfälle. Am 7. Oktober 2023 hat ein Krieg zwischen Israel und der Hamas angefangen. Die Hamas ist eine Gruppe von Terroristen im Gazastreifen. Der ist neben Israel. Die Hamas hat Israel angegriffen und viele Menschen getötet. In Israel leben vor allem Juden. Israel hat dann die Hamas im Gazastreifen angegriffen und sehr viele Menschen getötet. Seit dem Krieg gibt es in Deutschland mehr antisemitische Vorfälle. Ein antisemitischer Vorfall bedeutet, Menschen behandeln Juden schlecht. Sie beleidigen Juden oder greifen Juden an. Antisemitismus bedeutet nämlich Hass gegen Juden. In Deutschland wird jedes Jahr ein Bericht gemacht. Darin steht, wie viele antisemitische Vorfälle gab es. Und die Berichte zeigen, in den letzten Jahren gab es mehr antisemitische Vorfälle als vor dem 7. Oktober 2023. Viele von den antisemitischen Vorfällen passieren in der Öffentlichkeit. Und sehr viele passieren im Internet. Die Macher von dem Bericht sagen, viele Juden fühlen sich im Alltag nicht sicher. Und nun zur nächsten Nachricht. Deutschland, viele bezahlen ohne Bargeld. Die Bundesbank kümmert sich um das Geld in Deutschland. Und sie prüft regelmäßig, wie bezahlen die Menschen, zum Beispiel in Geschäften und Restaurants. Die Bundesbank sagt jetzt, In Deutschland bezahlen die Menschen immer weniger mit Bargeld, also mit Scheinen und Münzen. Dafür benutzen immer mehr Menschen eine Karte von der Bank, wie auf dem Foto. Und viele bezahlen auch mit dem Handy. Es gibt nämlich immer mehr Möglichkeiten, um digital zu bezahlen. Für viele ist das aber zu kompliziert. Zum Beispiel ältere Menschen benutzen weiter oft Bargeld. Und das waren unsere Nachrichten. G7, Treffen in Evian endet. Deutschland und Polen, mehr Zusammenarbeit. Bericht, viele antisemitische Vorfälle. Deutschland, viele bezahlen ohne Bargeld. Und jetzt kommt das Wetter. Viel Sonne, oben im Norden und rechts im Osten ein bisschen Regen. Es werden 21 bis 35 Grad. Das war die Tagesschau in einfacher Sprache. Tschüss, bis zum nächsten Mal.

0: Vor Beginn des G7-Gipfels im französischen Evian hatten sich die Europäer vor allem vorgenommen, Donald Trump bei Laune zu halten, damit er nicht wieder früher abreist. Am Ende war es ein ungewöhnlich einträchtiger Gipfel mit gemeinsamen Fortschritten und neuer Harmonie, vor allem bei den Themen Iran, Ukraine und China. Heute trafen sich die G7-Staats- und Regierungschefs zu ihrer Abschlusssitzung und nur einer kam etwas später.
1: Warten auf Donald Trump. Der G7-Gipfel beginnt heute mit einiger Verzögerung, denn der US-Präsident kommt viel zu spät. Seine selbstbewusste Begründung?
2: Hello. I'm the boss.
1: Er sei der Boss. Freundliches Lachen in der Runde, bevor Präsident Macron, der eigentliche Gastgeber dieses Gipfels, endlich loslegen kann. Für Macron ist es dennoch ein guter Start in den Tag, denn in der zurückliegenden Nacht war den G7 ein Durchbruch gelungen. In einer gemeinsamen Erklärung bekennen sie sich geschlossen zur weiteren Unterstützung der Ukraine und zu verschärften Sanktionen gegen Russland. Für Bundeskanzler Merz ist diese Einigung von Evian ein Meilenstein.
3: Es ist das erste Mal überhaupt seit dem Amtsantritt von Präsident Trump, dass wir bei einem G7-Gipfel eine gemeinsame Erklärung abgeben und eine gemeinsame Sprache finden zu den großen außen- und sicherheitspolitischen Fragen unserer Zeit.
1: Die Gegenleistung der G7, Trump bekommt Vorschusslob für sein Iran-Abkommen, auch wenn viele Fragen zu einer künftigen Friedenslösung noch unbeantwortet sind. Der G7-Vorsitzende Emmanuel Macron zeigt sich noch in der Nacht in einem Social-Media-Video dazu optimistisch. Die G7-Runde hat dieses Abkommen unterstützt, denn es wird Spannungen abbauen und zu einer Preissenkung bei Benzin, Gas und Düngemittel führen. So zumindest die Hoffnung. Doch den US-Präsidenten im Boot zu halten, das ist den G7 auf ihrem Gipfel in Evian schon gelungen.
0: Gudrun Engel in Evian. Trump bleibt also an Bord. Wie geht denn dieser Tag zu Ende, wenn wir mal auf das Thema Ukraine blicken?
4: Also der Tag ist noch lange nicht zu Ende. Donald Trump spricht gerade noch schon seit über einer halben Stunde. Also wir hängen ziemlich im Zeitplan. Es dauert also noch. Aber wenn wir auf die Ukraine blicken, so hat er nach gerade ungefähr 35 Minuten oder so zum ersten Mal darüber gesprochen und gesagt, er habe ein gutes Gespräch mit Putin gehabt am vergangenen Sonntag, als er ja Geburtstag hatte und Putin zum Gratulieren angerufen hat. Und man sei sich schon einig, man müsse jetzt endlich mal ein Ende finden für diesen Krieg. Und hier beim Gipfel hat er ja eben zum ersten Mal gesagt, Russland müsse jetzt endlich mal einen Punkt finden und ein Abkommen schließen und einen Deal machen. Das war zum ersten Mal so. Bislang hat sich Donald Trump ja immer so als Vermittler zwischen den beiden Parteien, zwischen Ukraine und Russland gesehen und sich mal auf die eine, mal auf die andere Seite geschlagen. Jetzt war das also das erste Mal so, dass er bei so einem offiziellen Gipfel und Format davon gesprochen hat. Russland müsse sich bewegen und das scheint ja so, haben wir ja gerade von Kanzler Merz gehört, auch in einer Art Abschlusserklärung vorzukommen.
0: Rückt Trump denn da wieder etwas näher an die Ukraine?
4: Ich würde sagen, im Moment ja. Wie verlässlich das ist, ist natürlich immer so eine Frage. An dem Punkt waren wir ja auch schon mehrfach in den vergangenen Jahren, seit er wieder in der zweiten Amtszeit Präsident ist. Ich glaube, was klar ist, er wird weiterhin Waffensysteme verkaufen an die Europäer, die dann weitergeben können an die Ukraine. Ihm ist auch klar, dass die Ukraine da größere Bedarf hat an Luftabwehr und so weiter. Darüber hat Zelensky ganz klar gesprochen. Aber Trump selbst wird jetzt keine Unterstützung geben im Sinne von Waffensystemen, sondern die Europäer müssen das schon kaufen und dann weitergeben. Ja, und die Frage ist eben, wird er Druck auf Putin machen, um ein Treffen zu ermöglichen zwischen Zelensky und Putin? Zelensky hat das eingefordert, hatte sich das eigentlich schon hier für den G7-Gipfel von Frankreich erhofft. Daraus ist nichts geworden. Jetzt also wieder alle Augen auf Donald Trump, ob der das möglich machen kann.
0: Und wie sieht es beim Thema Iran aus? Ein bisschen ist da ja schon durchgesickert und da wird kritisiert, dass man Iran zu viel Zugeständnisse macht. Aber trotzdem ist die Erleichterung groß, dass die Straße von Hormuz bald wieder geöffnet wird und die Energiepreise dann womöglich auch sinken. Wie verkauft das denn Trump mit Blick auf Freitag?
4: Ja, er spricht, wie gesagt, gerade drüber und hält das für den besten Deal, den jemand gemacht hat, schimpft auch immer wieder auf das Iran-Abkommen, das es unter Obama gegeben hat, nennt dabei immer Barack Hussein Obama, auch beim zweiten Vornamen, um ihn eben klein zu machen, und sagt, das sei jetzt eben das beste Abkommen, das die Menschheit quasi je gesehen hat. Und er sagt, das wäre also alles ganz fantastisch, was da drin steht. Gleichzeitig hält er sich auch wieder eine Tür offen und sagt, wenn das Ganze nicht unterschrieben wird, können die USA auch sofort zurückgehen und den Iran wieder bombardieren. Das wolle man nicht, aber man sei zuversichtlich, dass man das Ding jetzt unter Dach und Fach habe. Aber man hält sich eben wie immer alle Türen offen. Er sagt auch, dass größte Problem ist eigentlich der Libanon, weil Israel ja und Libanon weiterhin sich im Krieg befinden und man müsse Israel jetzt ein bisschen beruhigen und ein bisschen zurückfahren. Er hatte ein gutes Verhältnis zu Bibi Netanyahu, hat er gerade noch mal betont, aber der sei ihm manchmal etwas zu nervös und zu schnell dabei, wenn es ums Bombardieren geht.
0: Insgesamt sieht aber doch alles nach einer neuen Gipfelharmonie aus. Wie lange wird das wohl halten?
4: Ja, das war das große Ziel hier, Einigkeit zu signalisieren und zu zeigen, die sieben großen westlichen Industrienationen, die können miteinander, die können auch gemeinsam Beschlüsse fassen und sich zusammenraufen, wenn es darauf ankommt. Und auch Donald Trump ist nach wie vor mit an Bord. Deswegen hat Präsident Macron ihm ja auch noch ein Abendessen in Versailles versprochen, in der Nähe von Paris, damit er auch auf jeden Fall bis zum Ende bleibt und nicht wie im vergangenen Jahr in Kanada früher abreist. Also es ging vor allem darum, diese Bilder der Harmonie zu senden. Das ist auf jeden Fall gelungen und darüber sind auch alle hier sehr erleichtert.
0: Wie blickt denn Bundeskanzler Merz auf den Gipfel?
4: Ja, ebenfalls zufrieden und erleichtert, weil er eben sagt, man hat großen Durchbruch gehabt, eben in der Ukraine-Frage. Deutschland ja mit als Hauptunterstützer der Ukraine hat sich da sehr stark eingesetzt. Der Kanzler hat dem US-Präsidenten extra noch ein deutsches Fußballtrikot geschenkt. Also der Kanzler zufrieden, dass es in Sachen Ukraine Fortschritte gegeben hat, hat im Gegenzug auch versprochen, er lädt in der kommenden Woche ein nach Berlin zu einem U5-Format, also mit Frankreich, Spanien, Italien und Polen, um nochmal über NATO-Belange zu sprechen. Und war ganz zufrieden, was das angeht, war auch erleichtert, dass es eben in Sachen Iran-Abkommen eine Einigung offenbar ja zu geben scheint. Und fand auch sonst, als war ein guter Austausch, den er jetzt mit nach Berlin nimmt, um daran weiterzuarbeiten.
0: Dankeschön nach Evian. Gudrun Engel. Offiziell ist noch nicht so viel bekannt über das Abkommen zwischen den USA und dem Iran. Es soll am Freitag unterzeichnet werden und den Krieg mit der Islamischen Republik beenden. Nun veröffentlichten der saudi-arabische Nachrichtensender Al Arabiya und der US-Finanzdienst Bloomberg Textpassagen, die offenbar aus dem Vertrag stammen. Die Veröffentlichungen lassen die USA nicht gerade als Sieger des Krieges dastehen. Was über den mutmaßlichen Inhalt des Abkommens berichtet wird, dazu unsere Korrespondentin Gabriele Dunke.
5: Nun, zum einen verpflichten sich die USA, ihre Blockade in der Straße von Hormuz aufzugeben. Und auch die Iraner verpflichten sich, sicherzustellen, dass der Schiffsverkehr wieder auf Vorkriegsniveau laufen solle innerhalb der nächsten 30 Tage. USA und regionale Partner, heißt es, wer genau, wird nicht spezifiziert, sollen ein Wiederaufbau- und Wirtschaftshilfeprogramm den Iranern zur Verfügung stellen in Höhe von fast 300 Milliarden US-Dollar. Sanktionen gegen den Iran sollen vorerst ausgesetzt werden und später, wenn es denn dann ein Abkommen gibt, innerhalb der nächsten 60 Tage ganz aufgehoben werden. Iran sagt, sie werden keine Atombombe bauen. Was aber das Nuklearprogramm der Iraner angeht oder das noch vorhandene Uran im Iran, darüber wird vorerst noch nicht verhandelt, erst dann in den nächsten 60 Tagen. Das dürfte noch ein Knackpunkt sein. Und auch die Kampfhandlungen, die Militäroperationen im Libanon sind mit einbezogen, die müssten aufhören. Und auch das dürfte noch ein großer Knackpunkt sein, denn es wird sich zeigen, ob US-Präsident Trump den Druck weiter auf Netanyahu geben kann, dass Netanyahu, also Israel, den Libanon nicht mehr angreift beziehungsweise nicht mehr auf Attacken von der Hisbollah reagiert.
0: Vor 35 Jahren wurde der deutsch-polnische Nachbarschaftsvertrag unterzeichnet. Er sollte die Menschen der beiden Länder einander näher bringen und die Zusammenarbeit der Staaten vertiefen. Das gelingt an vielen Stellen gut, doch es bleiben Vorbehalte. Deshalb soll die Verbindung am heutigen Jahrestag ausdrücklich wieder gestärkt werden, unter anderem mit einem gemeinsamen Militärabkommen.
6: Ein Tag mit viel Symbolik. 35 Jahre deutsch-polnischer Nachbarschaftsvertrag. Mehr als 700 Menschen sind ins Auswärtige Amt gekommen. Ein Zeichen der Versöhnung. Die Rückgabe von Beutegut der Nazis an Polen. Wie zum Beispiel dieser Ring aus dem 16. Jahrhundert. Trotz demonstrativer Eintracht mahnende Worte des polnischen Außenministers an die deutsche Seite, die noch lebenden Opfer des Nationalsozialismus zu unterstützen. Wir erwarten eine Wiedergutmachung im moralischen und auch im materiellen Sinne. Die Bundesrepublik Deutschland sollte das ernst nehmen und diese Herausforderung wirklich schnell angehen. Nach jahrzehntelanger Annäherung gibt es in Polen noch antideutsche Gefühle. Das zeigten gestern Abend diese Proteste vor der deutschen Botschaft in Warschau. Der Grund: ein Polizeieinsatz wegen einer ungenehmigten Demonstration von Polen in Berlin. Außenminister Wadephol betont auch deshalb das beschlossene Mahnmal, das an die Nazi-Verbrechen gegen Polen erinnern soll.
7: Keiner will die Vergangenheit und unsere Verantwortung relativieren oder beiseite schieben. Aber die Lage ist so ernst auf der Welt, dass wir jetzt auch wirklich wissen müssen, was ist das Wichtigste für die Freiheit, für unsere gemeinsame gute Zukunft. Und da stehen wir auf das Engste zusammen.
6: Ein Beleg dafür soll das deutsch-polnische Verteidigungsabkommen sein, das heute von den Verteidigungsministern der beiden Länder in Warschau unterzeichnet wird.
0: Die Zahl der antisemitischen Vorfälle in Deutschland ist auf einem Höchststand. Das zeigt der Jahresbericht der zuständigen Meldestellen. 2025 wurden 8.725 Fälle registriert, etwas mehr als im Jahr davor. Besonders deutlich fällt hingegen der Anstieg seit 2023 auf. In dieses Jahr fallen der Angriff der Hamas auf Israel und der anschließende Gazakrieg. Zu antisemitischen Vorfällen gehören Beleidigungen ebenso wie Sachbeschädigungen und extreme Gewalt gegen Juden. Wir kommen zum Sport und zur Fußball-Weltmeisterschaft. Die Vorrunde läuft. Schauen wir zunächst auf die deutsche Nationalmannschaft. Die bereitet sich ja derzeit in Winston-Salem auf das zweite Gruppenspiel gegen die Elfenbeinküste am Samstag vor. Und dort in Winston-Salem, da steht mein Kollege Alex Schlüter. Alex, gestern hatten die DFB-Spieler ja einen freien Tag. Wie wichtig war das für die Spieler?
8: Hallo, ja, sehr gut, sehr wichtig, denn ich sage mal so, das Leben eines Fußballprofis, das ist sicherlich auf unterschiedliche Arten und Weisen erstrebens, vielleicht beneidenswert, aber auf der anderen Seite eben doch auch sehr, sehr eintönig. Und einfach mal was anderes zu machen, als immer auf dem Trainingsplatz rundzustehen und die Spiele vorzubereiten, hat der Mannschaft sichtlich gut getan. Das haben die Spieler unterschiedlich genutzt. Es wurde eine Golfstunde hier beim hiesigen Golfclub angeboten. Da waren ein paar Spieler, andere sind mit der Family, die ja jetzt auch hier sein durfte, einfach ein bisschen durch die kleine Stadt hier in Winston-Salem gebummelt. Also dieser klassische Alltag, trainieren, essen, trainieren, schlafen gehen, der findet dann ab jetzt wieder statt. Gestern war mal so ein Bruch drin und das war durchaus sehr, sehr gut für die Mannschaft.
0: Also super Vorbereitung für das Training heute. Wie lief das Training in Vorbereitung auf die Partie gegen die Elfenbeinküste am Samstag? Was hörst du? Sind alle Spieler fit?
8: Die Spieler sind alle fit. Natürlich wurde jetzt auch das Tempo wieder aufgenommen nach diesen, ich sage jetzt mal, anderthalb Tagen, die es freigegeben hat. War ja eine Regenerationseinheit direkt nach dem Spiel und gestern also komplett frei. Jetzt hat man wieder ganz, ganz normal trainiert, hat natürlich auch wieder die entsprechenden Sachen vorbereitet im Blick auf das, was die Elfenbeinküste da als Gegner anbieten wird. Die gute Nachricht ist, es waren alle mit dabei, es konnten alle trainieren. Also auch ein Jamal Musiala, der ja noch so ein bisschen angeschlagen gewesen ist, war voll mit dabei. Also man kann davon ausgehen, dass der komplette Kader gegen die Elfenbeinküste zur Verfügung steht.
0: Das klingt doch schon mal gut. Also mit der Elfenbeinküste wartet ja anders als Curaçao ein echter Härtetest auf das deutsche Team. Wie geht da das Team in dieses Spiel?
8: Mit Selbstbewusstsein, aber durchaus dem nötigen Respekt für diesen Gegner. Ja, das ist eine andere Mannschaft als Curaçao. Das ist eine Mannschaft mit enorm viel Tempo, mit Spielern, die Stellungsfehler in der Defensive bei Deutschland, und die hat es ja in den letzten Monaten immer mal wieder gegeben, durchaus bestrafen kann. Ein Jan Diomande, der für RB Leipzig ja eine fantastische Saison gespielt hat, natürlich allen voran mit viel, viel Tempo, auch diesen Qualitäten am Ball, um den Unterschied zu machen. Deutschland weiß, das ist darauf vorbereitet. Vielleicht ist es sogar ein kleiner Vorteil, dass man ihn aus der Bundesliga kennt und so Leute wie David Raum sogar mit ihm im Verein zusammen spielen. Also man geht mit dem nötigen Respekt an diesen Gegner ran, weiß aber, wenn man das eigene Spiel auf den Platz bringt, dann sollte das doch ein Sieg werden.
0: Und kristallisiert sich da schon ein bisschen die Aufstellung heraus? Denn den Spielern ist natürlich klar, ein Sieg, das bedeutet auch, man ist in der Hauptrunde.
8: Ich gehe ganz schwer davon aus, dass es dieselbe Startaufstellung geben wird, die wir gegen Curaçao erlebt haben. Ich meine, wenn man 7-1 gewinnt, auch wenn der Gegner vielleicht ein etwas kleinerer war bei dieser Weltmeisterschaft, dann gibt es für den Bundestrainer auch nicht viel Grund, was zu verändern. Auch ein Leroy Sané wird nach meinen Informationen, nach meiner Einschätzung von Beginn an spielen in der Offensive. Florian Wirtz, Jamal Musiala, Kai Havertz, die sind sowieso komplett gesetzt. Also ich glaube, wir sehen tatsächlich die exakt erste Elf, die wir auch im ersten Gruppenspiel schon erlebt haben.
0: Und Alex, du bist ja schon ziemlich nah dran an den Spielern. Welche Stimmung nimmst du da wahr?
8: Eine sehr, sehr gute, muss ich sagen. Also ausgelassen, es wird sehr, sehr viel gelacht. Ich habe mir zwischendurch sogar mal die Frage gestellt, ob es ein zu viel gute Laune gibt. Habe das mit dem DFB-Geschäftsführer Sport, mit Andreas Rettich, einmal kurz besprochen. Habe gesagt, ob es da oder habe gefragt, ob es vielleicht eine Grenze gibt, bei der er auch einschreiten würde, weil er vielleicht Sorge hätte, bei aller Lockerheit den Fokus in der Mannschaft zu verlieren auf diese wichtigen Aufgaben, die ja nun in diesem Turnier anstehen. Er hat gesagt, da macht er sich so gar keine Sorgen. Also gute Laune ist erstmal grundsätzlich nur positiv, klar. Die schießt jetzt auch keine Tore, aber sie ist eine gute Basis für alles, was dann kommt. Und wenn das Spiel gegen die Elfenbeinküste ansteht, dann werden schon alle fokussiert sein.
0: Danke dir. Erstmal Alex nach Winston-Salem.
9: Es ist heiß und bei Temperaturen von 30 Grad und mehr spricht man von einem sogenannten Hitzetag. Und es gibt natürlich Menschen, die völlig zu Recht sagen, ja, früher war es doch auch schon heiß. Das stimmt schon auch. Allerdings nicht so häufig. Der Deutsche Wetterdienst hat das mal ausgewertet und zwar in 10 Jahresschritten von 1953 bis 1962. In diesen 10 Jahren gab es insgesamt 31 Hitzetage in Deutschland. Seitdem gibt es eine kontinuierliche Zunahme. Und wenn wir in der Logik bleiben, von 2013 bis 2022 gab es nicht 31 oder 35, sondern 121. Das ist eine Vervierfachung der Hitzetage im Vergleich zu vor 60, 70 Jahren. Und das ist wirklich ein stetiger Anstieg. Da gibt es keinen nennenswerten Ausreißer nach unten. Im 10-Jahres-Schnitt, da kann man dann auch sagen, da sind auch so ein paar Ausreißer nach oben und unten, die sich wieder nivellieren. Es wird kontinuierlich extrem heißer. Nicht die Durchschnittstemperatur, die schon auch, aber die Hitzetage, die sind tatsächlich das Problem, weil sie auch ungesund und gefährlich sind für den Organismus von geschwächten Menschen, von Alten, von Kranken. Und das kann dann wirklich lebensgefährlich sein. Schauen wir uns mal die nächsten 24 Stunden etwas genauer an. Und da sehen wir die Zutaten für eine ausgewachsene Hitzewelle. Das Hochdruckgebiet, das südlich von uns liegt, das dreht sich im Uhrzeigersinn. Darüber das Tiefdruckgebiet, das dreht sich dagegen, also gegen den Uhrzeigersinn. Gemeinsam schaufeln sie die sehr heiße Luft aus dem Südwesten zu uns. Und wir haben schon klaren Himmel im Westen und im Süden Deutschlands, im Norden und Osten. Da zeigen sich noch ein paar Wolken, auch morgen noch. Die Schauerchancen sind relativ gering, aber nicht ganz bei null. Im großen Rest scheint die Sonne praktisch pur. Und es ist schon warm. Frühwerte an den Küsten schon um 15 Grad. In Brandenburg teilweise 17 Grad Frühtemperatur. Und tagsüber dann, genauer gesagt am Nachmittag, 21 bis 23 an den Küsten. Aber ansonsten 30er Werte in der Spitze bis 35 Grad im Südwesten. Und es geht tatsächlich sogar noch mehr. Diese Hitzewelle, sie hält erst mal an. Also der Rest der Woche wird weiterhin sehr heiß. Fast überall in Deutschland Werte über 30 Grad. In der Spitze 37, 38 Grad. Und in der Hitze können sich im Laufe des Tages einzelne sehr heftige Hitzegewitter entwickeln. Damit zurück nach Hamburg.
0: Es ist ein harmonisches Ende des G7-Gipfels im französischen Evian. Das Fazit der Staats- und Regierungschefs ist durchweg positiv. Von einem Signal der Einigkeit ist die Rede. Auch Bundeskanzler Merz schloss sich den lobenden Worten an. Markus Preis, mein Kollege aus dem ARD-Hauptstadtstudio, hat sich nach dem Ende des Gipfels mit Merz unterhalten können.
10: Herr Bundeskanzler, Sie haben Donald Trump gratuliert zum diplomatischen Durchbruch in Sachen Iran. Es handelt sich um einen Deal, der da jetzt im Raum steht, der Probleme löst, die Donald Trump selber geschaffen hat, und einen Deal, der viele Fragen offen lässt. Was gibt es da zu gratulieren?
3: Wenn Sie sich erinnern, vor einem Jahr, ziemlich genau zum G7-Treffen in Kanada, hat der Konflikt mit dem Iran begonnen, ist offen ausgebrochen. Und wenn wir heute zurückschauen, dann können wir sagen, dieser Staat, dieses Land, dieses Regime ist sehr geschwächt. Das gesamte Umfeld, Houthis, Hisbollah, Hamas, ist sehr geschwächt. Kaum noch Fähigkeiten, den Terrorismus in der Region fortzusetzen. Und vom Iran selbst aus, wenn wir zuversichtlich sind, und das sind wir, wird diese Gefahr eines staatlichen Terrorismus in der ganzen Region nicht mehr ausgehen. Und das ist wirklich ein großer Erfolg.
10: Trotzdem ist nicht sicher, dass die Straße von Hormuz wieder offen ist. Und das interessiert Millionen Deutsche, die bei jeder Tankfüllung 20, 30 Euro mehr bezahlen. Ist der Iran wirklich so geschwächt? Und können Sie irgendwas Positives nennen, was dieser Krieg wirklich bewirkt hat?
3: Die Straße von Hormuz wird, jedenfalls nach dem, was wir wissen und was auch die amerikanische Regierung uns heute und gestern gesagt hat, im Verlauf der nächsten Tage wieder vollständig geöffnet, auch ohne Gebühren. Und das ist nicht nur für die Preise in Europa wichtig, das ist für die Verfügbarkeit von Öl und Gas in Asien wichtig. Denn das hat ja mit die Preise auch in Europa nach oben getrieben. Also es gibt Anlass zur Zuversicht, dass diese Straße wirklich wieder für den Schiffsverkehr vollständig und gebührenfrei geöffnet wird.
10: Wir haben in den vergangenen Tagen viel darüber in Deutschland auch diskutiert, wie Ihr Verhältnis zu Donald Trump ist. Donald Trump hat Ihnen persönlich gesagt, Sie wüssten gar nicht, wovon Sie da reden. Haben Sie sich hier ausgesprochen oder sagt ein Fußballtrikot mehr als 1000 Worte?
3: Also über das Verhältnis zwischen Donald Trump und mir haben Sie mehr spekuliert, als wir beide darüber gesprochen haben. Wir haben hier sehr, sehr gut zusammengearbeitet, von vorgestern Abend an bis jetzt gerade eben vor wenigen Minuten. Wir haben gerade eben noch mal miteinander über ein paar Folgetermine gesprochen. Nein, das Verhältnis ist gut, sehr ordentlich gewesen, auch hier produktiv. Wir sind auseinandergegangen mit einer Einigkeit untereinander, den G7-Staaten, europäisch, atlantisch, Japan, wie ich es im letzten Jahr nicht wahrgenommen habe und wie es auch das ganze Jahr dazwischen nicht war.
10: Ist da auch ein Element der Selbstverleugnung der Europäer dabei? Sie haben noch vor kurzem gesagt, die haben keine Strategie, die werden da gedemütigt. Wie schwer fällt es Ihnen hier, Trump immer wieder so zu loben?
3: Naja, wir haben jetzt diesen Konflikt gesehen seit dem 28. Februar und heute ist der 17. Juni. Der hat länger gedauert, als auch die Amerikaner es gedacht haben. Aber das Ende scheint so zu sein, wie wir es hier wahrnehmen, nämlich eine deutliche Schwächung des Terrorismus in der Region und auch die Fähigkeit der iranischen Regierung, Atomwaffen zu produzieren, ist für Jahre geschwächt, zurückgeworfen, möglicherweise endgültig beseitigt. Und das, finde ich, ist ein gutes Ergebnis.
10: Haben Sie Sorge, dass Israel und Benjamin Netanyahu Interesse daran haben, dass dieser Deal nicht zustande kommt?
3: Die Sorge habe ich nicht. Wir haben allerdings mit Besorgnis auf den Libanon geschaut. Der Libanon ist hier ein großes Thema gewesen. Wir haben alle, auch die israelische Regierung, gebeten, auch mit Gesprächen zwischendurch, die Konflikte dort jetzt etwas zu mäßigen und auch die Auseinandersetzung dort zu beenden. Wir haben Verständnis für das Sicherheitsinteresse Israels, aber das darf nicht so weit gehen, dass ein ganzer Staat in der Nachbarschaft destabilisiert wird. Und das ist hier die einhellige Meinung aller Beteiligten gewesen.
10: Das heißt, ist das auch eine Warnung in gewisser Weise an Israel, da sich jetzt zurückzuhalten, weil es auch um die deutsche Wirtschaft letztlich geht, damit dieser Deal steht?
3: Es geht zunächst einmal um den Frieden in der Region und dann natürlich mittelbar auch um unsere Interessen. Aber vor allem ist wichtig, dass dieser Konflikt jetzt beendet wird und Israel darf nicht zum Konflikttreiber werden, sondern muss eine aktive Rolle einnehmen, den Konflikt jetzt zu beenden, und die Chance gibt es.
10: Ich möchte noch kurz auf das Thema Russland und Ukraine-Krieg schauen. Sie haben eine große Einigkeit festgestellt. Sie haben gestern gesagt, das ist ein Tag der Hoffnung für die Ukraine. Jetzt wissen wir, Donald Trump macht nichts umsonst. Wie erklären Sie sich, dass er sozusagen den Blick jetzt wieder in die andere Richtung dreht und den Druck Richtung Moskau erhöht?
3: Wir haben mit ihm intensiv über die Frage diskutiert, wie können wir diesen Krieg eigentlich beitragen zu beenden. Wir beenden ihn ja nicht, wir haben ihn noch nicht angefangen. Aber beizutragen, ihn zu beenden, heißt, die Ukraine zu stärken, politisch, ökonomisch und auch militärisch. Und am Beispiel des Iran haben wir Trump deutlich gemacht, so geht es. Und nur aus einer Position der Stärke heraus wird Russland einsehen, dass es keine Chance hat, diesen Krieg militärisch zu gewinnen. Und da sind wir ein großes Stück weitergekommen in der Übereinkunft in dieser Vorgehensweise.
10: Hat Trump auch innenpolitische Interessen, dass er diesen Weg jetzt geht?
3: Das kann ich nicht beurteilen. Die Wahlen im November in den USA werfen natürlich ihre Schatten voraus. Das ist gar keine Frage. Aber wir haben ein gemeinsames Interesse als G7, dass der Krieg in der Ukraine jetzt nach 4,5 Jahren beendet werden kann. Und noch einmal, die Botschaft ist klar. Russland kann ihn nicht gewinnen. Und deswegen sollte Putin an den Verhandlungstisch kommen.
10: Das haben Sie in den letzten Tagen mehrfach gesagt. Russland kann den Krieg militärisch nicht gewinnen. Was macht Sie da so sicher bei einer Atommacht?
3: Russland hat vor 4,5 Jahren den Krieg in der Absicht begonnen, innerhalb weniger Tage Kiew einzunehmen. Und das ist jetzt 4,5 Jahre nicht gelungen. Und das wird auch in Zukunft nicht gelingen, weil dieses Land wird sich verteidigen. Und ich bin mit meiner Einschätzung sicher, dass Russland genug Warnungen bekommen hat von vielen Staaten der Welt, auch von nahestehenden Staaten der Welt, von dieser letzten Eskalation Abstand zu nehmen. Ich bin mir sicher, Russland hat diese Warnung verstanden.
10: Herzlichen Dank, Herr Bundeskanzler. Danke Ihnen.
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0: Bundeswirtschaftsministerin Reiche rechnet nach der Einigung auf ein Rahmenabkommen zwischen Iran und den USA mit einer spürbaren Entlastung für die deutsche Wirtschaft. Die bereits fallenden Energiepreise würden die Verbraucherpreise senken und damit die Inflation dämpfen, sagte sie in Berlin. Die hohe Teuerung sei der Faktor gewesen, der ein mögliches Wirtschaftswachstum sehr schwer gemacht hätte. Reiche erwartet zudem, dass sich die Lieferketten schnell wieder entspannen. Etwa 100 Gründer und Unternehmer machen Druck auf die Bundesregierung. Sie fordern bessere Bedingungen für Start-up-Unternehmen. Mehr dazu von meiner Kollegin Anja Kohl von der Frankfurter Börse.
16: Ja, die wollen, dass sich die Rahmenbedingungen für Start-ups verbessern. Diese 100 Gründer und Unternehmer, darunter sind Zalando, die Flixbusse und Züge, die man kennt. Und auch René Obermann, der einst aus dem trägen Telekom-Konzern einen Hightech-Konzern geschmiedet hat. Es sind konkrete Forderungen, denn das Problem ist, Start-ups zu gründen, das geht meist noch, sie größer zu machen, sie hoch zu skalieren, dass sie wachsen und die nächsten Finanzierungsrunden stemmen können. Das ist durchaus schwierig in Deutschland. Die konkreten Forderungen in diesem offenen Brief sind, dass Großinvestoren mit ins Boot geholt werden sollen, dass auch die Altersvorsorge in Wachstumsfirmen und Startups investieren kann und dass der Staat Aufträge verteilt als Ankerinvestor, als Anker, damit diese jungen Firmen gedeihen können. Hier konkrete Forderungen nach dem Motto: Hallo wach, Bundesregierung, wir müssen was tun.
0: Die Zahl der nach Deutschland kommenden Arbeitskräfte wächst. Das zeigt eine Antwort des Bundesinnenministeriums auf eine Anfrage der AfD. Demnach haben im vergangenen Jahr 205.000 Menschen aus Nicht-EU-Ländern eine Aufenthaltserlaubnis im Zusammenhang mit sogenannter Arbeits- und Fachkräftezuwanderung bekommen. Zum Vergleich, 2 Jahre zuvor waren es noch 133.000 gewesen. Die am häufigsten vertretenen Staatsangehörigkeiten sind Indien, Vietnam und Türkei. Die Regeln, unter welchen Voraussetzungen Arbeitskräfte nach Deutschland kommen können, waren in den vergangenen Jahren gelockert worden. Karte oder Smartphone statt Schein oder Münze. Die Menschen in Deutschland haben im vergangenen Jahr ihre Einkäufe häufiger bargeldlos bezahlt. Das zeigt eine repräsentative Studie der Bundesbank. Vor allem Ältere sowie Menschen mit gesundheitlichen Einschränkungen, niedrigem Einkommen oder geringer digitaler Erfahrung nutzen aber weiterhin häufig Bargeld.
17: Ein neues Sakko inklusive Hemd. Wenn an der Kasse des Modehauses Rutz im hessischen Friedberg bezahlt wird, dann in allen gängigen Varianten. Bar, mit EC-Karte oder mit dem Smartphone.
18: Am liebsten zahle ich bar, weil dann hat man so das Gefühl von Geld in der Hand. Aber am meisten zahle ich tatsächlich mit

0: beispielsweise mit dem Smartphone auf 10%. Der Einzelhandel begrüßt das bargeldlose Bezahlen.
1: Wir müssen nicht auf die Bank marschieren, wir müssen sich's wegtragen, wir können auch keine Fehlbeträge rausgeben. Das ist der große Vorteil des bargeldlosen Zahlens.
0: Laut Bundesbank wird im europäischen Vergleich in Deutschland noch sehr viel in bar gezahlt.
2: Die große Mehrheit der Menschen in Deutschland wünscht sich weiterhin die Möglichkeit, bar zu zahlen. 4 von 5 sagen eben, wir wollen auch weiterhin die Möglichkeit haben.
0: Trotz Digitalisierung im Zahlungsverkehr, das Bargeld wird uns wohl noch lange erhalten bleiben.
3: Heute geht in Leipzig Deutschlands größte Solarthermieanlage in Betrieb. Auf rund 14 Hektar Fläche wurden tausende Kollektoren installiert, die die Strahlungsenergie der Sonne in Wärme umwandeln. Nach Angaben der Leipziger Stadtwerke können damit im Durchschnitt 2 im Sommer bis zu 20% des Wärmebedarfs der Stadt gedeckt werden. Die Anlage sei ein zentraler Baustein in Richtung Klimaschutz. Sie könnte auch ein Modell für andere Kommunen sein.
4: So groß wie 20 Fußballfelder ist sie, die größte Solarthermieanlage Deutschlands. Am westlichen Rand von Leipzig stehen die großen Kollektoren mit vielen kleinen Röhren. Darin dunkle Flüssigkeit, die sich durch die Sonne erwärmt. Diese Wärme wird dann gewandelt und über Leitungen weitertransportiert und am Ende für Heizung oder Warmwasser genutzt. Für die Stadt soll es ein Schritt sein, um ihre Fernwärmeversorgung bis 2038 klimaneutral zu machen.
5: Das ist definitiv eine Vorzeigeanlage, vor allen Dingen, weil auch gerade bei vielen anderen Städten, die auch die gleichen Themen vor sich haben in Richtung Wärmewende, wie dekarbonisiere ich die Fernwärme, die rufen natürlich auch bei uns an, fragen, hey Mensch, tolles Projekt, wie habt ihr das gemacht?
4: Viele Städte haben sich bundesweit vorgenommen, mehr Haushalte mit Fernwärme zu versorgen und das klimaneutral. Bislang wird sie überwiegend aus Gas erzeugt. Laut dem Forschungsunternehmen Prognos könnte bis 2045 fast jeder zweite Haushalt mit Fernwärme versorgt werden. Dafür reichen solche Solarthermieanlagen allein aber nicht aus, meinen Experten.
6: Ich gehe fest davon aus, dass es weitere sehr große Anlagen geben wird, einfach weil die Technologie relativ günstig ist, weil es relativ einfach ist, so Wärme zu erzeugen. Aber man braucht eben für solche Anlagen sehr viel Platz. Und am Ende bringen sie eben nur einen kleinen Prozentsatz für eine Großstadt wie Leipzig.
4: Im Moment kann diese Anlage im Schnitt nur rund 2% des Jahresbedarfs der Stadt abdecken. Trotz ihrer Größe ist sie derzeit noch ein kleiner Baustein.
3: Schnelles Internet wollen alle oder doch nicht. In vielen Städten bleiben die Absatzzahlen für Anschlüsse mit schnellem Glasfaser tatsächlich unter den Erwartungen. Um mehr Verträge abzuschließen, setzen die Anbieter deshalb verstärkt auf das Haustürgeschäft. Und das hat Folgen. Immer wieder kommt es zu aufdringlichen Verkaufsgesprächen. Betroffene berichten davon, dass sie schlecht informiert und teils sogar unter Druck gesetzt werden.
7: Milka Lalic aus Ulm fühlt sich von Glasfaservertretern regelrecht bedrängt. Schon mehrfach hätten sie vor der Tür gestanden, Druck ausgeübt. Einmal erwischte die 80-Jährige sogar einen im Treppenhaus, konfrontierte ihn.
8: Hat er nur so gemacht. Da habe ich gesagt, wer hat sie überhaupt reingelassen? Das geht sie gar nicht an, hat er gemeint.
7: Milka Lalic hat nur ein Handy, ist damit zufrieden. Trotzdem sollte sie einen Glasfaser-Internetvertrag unterschreiben. Bei den Verbraucherzentralen häufen sich solche Fälle.
9: Hier hören wir immer wieder, wenn Sie jetzt nicht hier Glasfaser abschließen, ab nächste Woche gibt es auch keine Kupferversorgung mehr, dann haben Sie überhaupt kein Internet, dann sind Sie abgeschnitten von der Welt. Also gerade hier und bei Senioren zieht dieses Argument natürlich.
7: Die Verbraucherschützer raten abwimmeln. Die Werber seien meist nur Subunternehmer für Telekom oder Vodafone und bekämen für jeden Abschluss eine Provision, es zähle die Masse. Denn der Glasfaserausbau schreitet zwar voran, viel weniger Menschen als erwartet, aber unterschreiben. Das zeigen aktuelle Zahlen. 26,6 Millionen Haushalte oder Unternehmen hatten Ende 2025 theoretisch Zugang zu Glasfaser. 10,5 Millionen, also 39,5%, hatten auch schon einen Glasfaseranschluss am Gebäude. Aber nur 6,4 Millionen nutzten diesen Anschluss tatsächlich über einen Glasfaservertrag. Gerade einmal 24,1%. Ein Grund, vielen reicht der bestehende Kabelanschluss. Warum sind die Vertreter aber offenbar so aggressiv unterwegs? Die Telekom antwortet nicht auf unsere Anfrage. Vodafone teilt mit, die Subunternehmer sollten seriös auftreten. Dafür gäbe es intensive Schulungen. Milka Lalic hat davon nichts gespürt. Am Ende ist sie aber standhaft geblieben und hat kein Haustürgeschäft abgeschlossen.
3: Die Zahl antisemitisch motivierter Vorfälle ist

0: weiter hoch. 2025 verzeichneten Meldestellen insgesamt 8.725 Fälle. Dokumentiert wurden unter anderem körperliche Angriffe, Bedrohungen und Sachbeschädigungen. Der Krieg im Nahen Osten diene nach Einschätzung der Meldestelle RIAS für viele zum Anlass, sich antisemitisch zu äußern. Der aktuelle RIAS-Bericht zeige, dass Antisemitismus in Deutschland kein Ausnahmezustand mehr sei, sondern für viele Jüdinnen und Juden bitterer Alltag, so der Antisemitismusbeauftragte der Bundesregierung Klein. Dies dürfe unsere Gesellschaft nicht hinnehmen, sagte er bei der Vorstellung des Berichts heute.
1: In Deutschland kam es nach dem 7. Oktober 2023 zu einem sprunghaften Anstieg antisemitischer Vorfälle. Das Pogrom der islamistischen Terrororganisation Hamas hat jedoch nicht zu einer breiten Solidarisierung mit den Opfern geführt, sondern im Gegenteil, es hat offengelegt, was unter der Oberfläche unserer Gesellschaft bereits vorhanden war. Und der RIAS-Jahresbericht für 2025 zeigt erneut, diese Entwicklung hat sich verstetigt. Auch das Abflachen der Kampfhandlungen in Gaza hat kaum Auswirkungen auf die Zahl antisemitischer Vorfälle gehabt. Das bedeutet, wir reden nicht über eine kurzfristige Reaktion auf tagespolitische Ereignisse. Wir reden über ein strukturelles Problem in unserer Gesellschaft. Das Kriegsgeschehen in Gaza diente vielen offensichtlich nur als Vorwand für die Verbreitung von Judenhass.
0: Und über das Thema hat mein Kollege Ralf Baudach mit Jim Bob Nikschas in Berlin gesprochen. Und er hat ihn gefragt, welche Art von antisemitischen Vorfällen vorherrschend sind.
2: Ja, da geht es laut Bericht vorwiegend um verletzendes Verhalten. Das macht den überwiegenden Teil dieser Vorfälle aus. 7.700 ungefähr von insgesamt 8.700, also wirklich den Großteil. Unter verletzendem Verhalten versteht man in diesem Bericht vor allen Dingen alle antisemitischen Äußerungen und Vorfälle, die tatsächlich dort vorgefallen sind. Angefangen bei antisemitischen Schmierereien zum Beispiel, judenfeindliche Sprüche. Als Beispiel wurde ein Graffiti genannt, was in einer ICE-Toilette unter anderem gefunden wurde, auf Parkbänken oder auch an Wänden in Universitäten. Und es geht nicht nur um Schmierereien dabei, sondern auch in ungefähr 1200 Fällen um persönliche Vorfälle von Angesicht zu Angesicht, dass Jüdinnen und Juden also direkt angegangen, beleidigt, angesprochen wurden. Und das geht hin bis zu extremer Gewalt, 180 Angriffe körperlicher Art insgesamt und 4 Fälle von extremer Gewalt. Unter anderem gibt es da einen Messerangriff zu melden vom Holocaust-Mahnmal in Berlin letztes Jahr.
3: Wie hat sich denn die Zahl der Vorfälle im Vergleich zu den Vorjahren entwickelt?
2: Also zwischen 2025 und 2024 sieht man in dieser Statistik tatsächlich keinen großen Unterschied, weswegen die Autoren dieses Berichts auch sprechen von einer anhaltend hohen Zahl an Vorfällen. Aber wenn man sich die zurückliegenden Jahre genauer anschaut, gibt es einen ganz klaren Bruch im Jahr 2023, einen ganz klaren Anstieg, weswegen die Autoren des Berichts auch einen klaren Zusammenhang sehen zwischen dem Angriff der Hamas auf Israel am 7. Oktober 2023 und dem nachfolgenden Gazakrieg. Infolgedessen sind tatsächlich die antisemitischen Vorfälle auch in diesem Bericht, in dieser Statistik sprunghaft angestiegen, kann man sagen.
3: Was genau wird denn als antisemitischer Vorfall eingestuft und was nicht?
2: Ja, dieser Bericht zählt ja Fälle auf, die von Beleidigungen und Sachbeschädigungen bis hin zu extremer Gewalt gehen. Und all das wird als antisemitisch in diesem Bericht aufgeführt, wenn sich diese Vorfälle ganz konkret gegen Jüdinnen und Juden richten, wenn sie auch sich gegen Menschen richten, die fälschlicherweise für Juden oder Juden gehalten wurden oder diese unterstützen. Tatsächlich hat ein Großteil der Vorfälle, muss man sagen, auch einen ganz klaren Israel-Bezug. Also lassen sich zurückführen auf Vorfälle, wo jüdische Menschen hier in Deutschland verantwortlich gemacht werden für Entscheidungen des israelischen Staates. Das Ganze gilt als anti-israelischer Aktivismus, kann man ganz klar sagen. Im Gegensatz dazu wird auch im Bericht klar aufgeführt, sachliche Kritik an Israel ist nicht gemeint in dieser Statistik. Diese Vorfälle werden nicht dazu gezählt.
3: Circa 8.700 Fälle. Was lässt sich denn abschätzen, wie hoch die Dunkelziffer ist?
2: Ja, dazu macht der Bericht keine konkreten Ansagen, keine konkreten Zahlen als Größenordnung, aber es wird, wie es heißt, von einer hohen Dunkelziffer tatsächlich ausgegangen, dass also viele antisemitische Vorfälle hier in Deutschland gar nicht erst gemeldet oder registriert werden. Als Begründung wird unter anderem auch mangelndes Vertrauen in Behörden genannt, dass sich Jüdinnen und Juden also gar nicht trauen, diese Fälle zur Anzeige zu bringen. Letztendlich, die Zahlen gelten deswegen auch insgesamt als statistisch nicht repräsentativ. Allerdings zum Vergleich, vergangene Woche hat das Bundeskriminalamt erst erst seine Statistik vorgestellt zu politisch motivierter Gewalt in Deutschland. Und da gab es 6.500 Fälle von antisemitischer Hasskriminalität.
3: Gibt es anlässlich des Berichts auch Angaben darüber, wie die Betroffenen mit Antisemitismus umgehen?
2: Ja, tatsächlich heißt es in diesem Bericht, dass der Alltag für viele Jüdinnen und Juden in Deutschland deutlich belastender geworden ist, gerade weil auch ein Großteil dieser Vorfälle auf offener Straße, wie man sagt, passiert ist, also im öffentlichen Nahverkehr, auf dem Weg zur Schule, auf dem Weg zur Arbeit oder auch an der Arbeitsstelle tatsächlich selbst. Viele jüdische Menschen vermeiden dementsprechend auch diese Orte mittlerweile, heißt es, oder wollen nicht als jüdisch erkannt werden, tragen keine Kippa oder auch keinen Davidstern mehr. Und Felix Klein, der Antisemitismusbeauftragte der Bundesregierung, hat aus seinen Erfahrungen und Begegnungen noch berichtet, dass auch jüdische Eltern mittlerweile überlegen würden, ob sie ihren Kindern überhaupt noch jüdisch klingenden Namen geben sollten. Und ein Großteil dieser Vorfälle findet inzwischen auch im Netz statt. Auch dort werden Jüdinnen und Juden eben konfrontiert mit Drohungen. Und all das prägt natürlich auch den digitalen Alltag.
3: Zusammenfassend, ist Deutschland noch ein sicherer Ort für Jüdinnen und Juden?
2: Also, dass Deutschland dieser Ort nicht mehr sei, soweit wollten die Verantwortlichen auch heute hier in Berlin in dieser Pressekonferenz nicht gehen. Aber sie haben sich schon zunehmend besorgt gezeigt. Felix Klein, der Antisemitismusbeauftragte der Bundesregierung, sprach von einem ungebremsten Vormarsch des Antisemitismus in Deutschland. Ganz offensichtlich hat sich da sehr besorgt gezeigt, sieht strukturelle Probleme auch in Deutschland und fordert eine breite politische und auch gesellschaftliche Debatte darüber, um das zu ändern. Und auch Josef Schuster hat sich geäußert, der Präsident des Zentralrats der Juden in Deutschland, und auch er sagt ganz klar, diese Vorfälle seien keine Ausreißer mehr, sondern inzwischen bedrückende Realität in Deutschland.
3: Aus Berlin waren das Einordnungen von Jim Bob Nikschas. Vielen Dank.
0: Vor Beginn des G7-Gipfels im französischen Evian hatten sich die Europäer vor allem vorgenommen, Donald Trump bei Laune zu halten, damit er nicht wieder früher abreist. Am Ende war es ein ungewöhnlich einträchtiger Gipfel mit gemeinsamen Fortschritten und neuer Harmonie, vor allem bei den Themen Iran, Ukraine und China. Heute trafen sich die G7-Staats- und Regierungschefs zu ihrer Abschlusssitzung und nur einer kam etwas später.
4: Warten auf Donald Trump. Der G7-Gipfel beginnt heute mit einiger Verzögerung, denn der US-Präsident kommt viel zu spät. Seine selbstbewusste Begründung?
5: I'm the boss.
4: Er sei der Boss. Freundliches Lachen in der Runde, bevor Präsident Macron, der eigentliche Gastgeber dieses Gipfels, endlich loslegen kann. Für Macron ist es dennoch ein guter Start in den Tag, denn in der zurückliegenden Nacht war den G7 ein Durchbruch gelungen. In einer gemeinsamen Erklärung bekennen sie sich geschlossen zur weiteren Unterstützung der Ukraine und zu verschärften Sanktionen gegen Russland. Für Bundeskanzler Merz ist diese Einigung von Evian ein Meilenstein.
6: Es ist das erste Mal überhaupt seit dem Amtsantritt von Präsident Trump, dass wir bei einem G7-Gipfel eine gemeinsame Erklärung abgeben und eine gemeinsame Sprache finden zu den großen außen- und sicherheitspolitischen Fragen unserer Zeit.
4: Die Gegenleistung der G7, Trump bekommt Vorschusslob für sein Iran-Abkommen, auch wenn viele Fragen zu einer künftigen Friedenslösung noch unbeantwortet sind. Der G7-Vorsitzende Emmanuel Macron zeigt sich noch in der Nacht in einem Social-Media-Video dazu optimistisch. Die G7-Runde hat dieses Abkommen unterstützt, denn es wird Spannungen abbauen und zu einer Preissenkung bei Benzin, Gas und Düngemittel führen. So zumindest die Hoffnung. Doch den US-Präsidenten im Boot zu halten, das ist den G7 auf ihrem Gipfel in Evian schon gelungen.
0: Gudrun Engel in Evian. Trump bleibt also an Bord. Wie geht denn dieser Tag zu Ende, wenn wir mal auf das Thema Ukraine blicken?
7: Also der Tag ist noch lange nicht zu Ende. Donald Trump spricht gerade noch schon seit über einer halben Stunde. Also wir hängen ziemlich im Zeitplan. Es dauert also noch. Aber wenn wir auf die Ukraine blicken, so hat er nach gerade ungefähr 35 Minuten oder so zum ersten Mal darüber gesprochen und gesagt, er habe ein gutes Gespräch mit Putin gehabt am vergangenen Sonntag, als er ja Geburtstag hatte und Putin zum Gratulieren angerufen hat. Und man sei sich schon einig, man müsse jetzt endlich mal ein Ende finden für diesen Krieg. Und hier beim Gipfel hat er ja eben zum ersten Mal gesagt,
8: Russland müsse jetzt endlich mal einen Punkt finden und ein Abkommen schließen und einen Deal machen. Das war zum ersten Mal so. Bislang hat sich Donald Trump ja immer so als Vermittler zwischen den beiden Parteien, zwischen Ukraine und Russland gesehen und sich mal auf die eine, mal auf die andere Seite geschlagen. Jetzt war das also das erste Mal so, dass er bei so einem offiziellen Gipfel und Format davon gesprochen hat. Russland müsse sich bewegen und das scheint ja so, haben wir ja gerade von Kanzler Merz gehört, auch in einer Art Abschlusserklärung vorzukommen.
0: Rückt Trump denn da wieder etwas näher an die Ukraine?
8: Ich würde sagen, im Moment ja. Wie verlässlich das ist, ist natürlich immer so eine Frage. An dem Punkt waren wir ja auch schon mehrfach in den vergangenen Jahren, seit er wieder in der zweiten Amtszeit Präsident ist. Ich glaube, was klar ist, er wird weiterhin Waffensysteme verkaufen an die Europäer, die dann weitergeben können an die Ukraine. Ihm ist auch klar, dass die Ukraine da größere Bedarf hat an Luftabwehr und so weiter. Darüber hat Zelensky ganz klar gesprochen. Aber Trump selbst wird jetzt keine Unterstützung geben im Sinne von Waffensystemen, sondern die Europäer müssen das schon kaufen und dann weitergeben. Ja, und die Frage ist eben, wird er Druck auf Putin machen, um ein Treffen zu ermöglichen zwischen Zelensky und Putin? Zelensky hat das eingefordert, hatte sich das eigentlich schon hier für den G7-Gipfel von Frankreich erhofft. Daraus ist nichts geworden. Jetzt also wieder alle Augen auf Donald Trump, ob der das möglich machen kann.
0: Und wie sieht es beim Thema Iran aus? Ein bisschen ist da ja schon durchgesickert und da wird kritisiert, dass man Iran zu viel Zugeständnisse macht. Aber trotzdem ist die Erleichterung groß, dass die Straße von Hormuz bald wieder geöffnet wird und die Energiepreise dann womöglich auch sinken. Wie verkauft das denn Trump mit Blick auf Freitag?
8: Ja, er spricht, wie gesagt, gerade drüber und hält das für den besten Deal, den je jemand gemacht hat. Schimpft auch immer wieder auf das Iran-Abkommen, das es unter Obama gegeben hat. Nennt dabei immer Barack Hussein Obama, auch beim zweiten Vornamen, um ihn eben klein zu machen, und sagt, das sei jetzt eben das beste Abkommen, das die Menschheit quasi je gesehen hat. Und er sagt, das wäre also alles ganz fantastisch, was da drin steht. Gleichzeitig hält er sich auch wieder eine Tür offen und sagt, wenn das Ganze nicht unterschrieben wird, können die USA auch sofort zurückgehen und den Iran wieder bombardieren. Das wolle man nicht, aber man sei zuversichtlich, dass man das Ding jetzt unter Dach und Fach habe. Aber man hält sich eben wie immer alle Türen offen. Er sagt auch, dass größte Problem ist eigentlich der Libanon, weil Israel ja und Libanon weiterhin sich im Krieg befinden und man müsse Israel jetzt ein bisschen beruhigen und ein bisschen zurückfahren. Er hat ein gutes Verhältnis zu Bibi Netanyahu, hat er gerade noch mal betont, aber der sei ihm manchmal etwas zu nervös und zu schnell dabei, wenn es ums Bombardieren geht.
0: Insgesamt sieht aber doch alles nach einer neuen Gipfelharmonie aus. Wie lange wird das wohl halten?
8: Ja, das war das große Ziel hier, Einigkeit zu signalisieren und zu zeigen, die sieben großen westlichen Industrienationen, die können miteinander, die können auch gemeinsam Beschlüsse fassen und sich zusammenraufen, wenn es darauf ankommt. Und auch Donald Trump ist nach wie vor mit an Bord. Deswegen hat Präsident Macron ihm ja auch noch ein Abendessen in Versailles versprochen, in der Nähe von Paris, damit er auch auf jeden Fall bis zum Ende bleibt und nicht wie im vergangenen Jahr in Kanada früher abreist. Also es ging vor allem darum, diese Bilder der Harmonie zu senden. Das ist auf jeden Fall gelungen und darüber sind auch alle hier sehr erleichtert.
0: Wie blickt denn Bundeskanzler Merz auf den Gipfel?
8: Ja, ebenfalls zufrieden und erleichtert, weil er eben sagt, man hat großen Durchbruch gehabt, eben in der Ukraine-Frage. Deutschland ja mit als Hauptunterstützer der Ukraine hat sich da sehr stark eingesetzt. Der Kanzler hat dem US-Präsidenten extra noch ein deutsches Fußballtrikot geschenkt. Also der Kanzler zufrieden, dass es in Sachen Ukraine Fortschritte gegeben hat, hat im Gegenzug auch versprochen, er lädt in der kommenden Woche ein nach Berlin zu einem U5-Format, also mit Frankreich, Spanien, Italien und Polen, um nochmal über NATO-Belange zu sprechen. Und war ganz zufrieden, was das angeht, war auch erleichtert, dass es eben in Sachen Iran-Abkommen eine Einigung offenbar ja zu geben scheint. Und fand auch sonst, als war ein guter Austausch, den er jetzt mit nach Berlin nimmt, um daran weiterzuarbeiten.
0: Dankeschön nach Evian. Gudrun Engel. Und jetzt sehen Sie hier gleich die 20-Uhr-Ausgabe der Tagesschau mit Susanne Daubner. Und danach melden wir uns wieder mit einem Schwerpunkt zum Ende des G7-Gipfels. Bis dahin, wenn Sie mögen.
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1: Einen schönen guten Abend. Ich begrüße Sie zur Tagesschau. Vor Beginn des G7-Gipfels im französischen Evian hatten sich die Europäer vor allem vorgenommen, US-Präsident Trump bei Laune zu halten, damit er nicht wieder früher abreist. Am Ende war es ein ungewöhnlich einträchtiger Gipfel mit gemeinsamen Fortschritten und neuer Harmonie, vor allem bei den Themen Iran, Ukraine und China. Heute trafen sich die G7-Staats- und Regierungschefs zu ihrer Abschlusssitzung. Nur einer kam etwas später.
2: Warten auf Donald Trump. Der G7-Gipfel beginnt heute mit einiger Verzögerung, denn der US-Präsident kommt viel zu spät. Seine selbstbewusste Begründung?
3: I'm the boss.
2: Er sei der Boss. Freundliches Lachen in der Runde, bevor Präsident Macron, der eigentliche Gastgeber dieses Gipfels, endlich loslegen kann. Macron bleibt dennoch guter Laune. Denn in der zurückliegenden Nacht ist den G7 ein Durchbruch gelungen. In einer gemeinsamen Erklärung bekennen sie sich geschlossen zur weiteren Unterstützung der Ukraine und zu verschärften Sanktionen gegen Russland. Der Bundeskanzler erläutert im ARD-Interview, wie Trump bewegt wurde, diese Erklärung mitzutragen.
4: Wir haben mit ihm intensiv über die Frage diskutiert, wie können wir diesen Krieg eigentlich beitragen zu beenden. Wir beenden ihn ja nicht, wir haben ihn noch nicht angefangen. Aber beizutragen, ihn zu beenden, heißt, die Ukraine zu stärken, politisch, ökonomisch und auch militärisch.
2: Quasi als Gegenleistung bekommt der US-Präsident ein Vorschusslob für sein Iran-Abkommen, auch wenn sehr viele Fragen zu einer künftigen Friedenslösung noch nicht beantwortet sind. Trump zeigt sich über die anderen Gipfelteilnehmer auf seine Art hochzufrieden. Sie lieben diesen Deal, weil sie wollen, dass es vorbei ist und die Straße von Hormuz wieder offen. Zufrieden ist am Ende auch Gastgeber Macron. Ihm ist es vorerst gelungen, die G7 inklusive der USA zusammenzuhalten. Dieser G7 war ein Erfolg, weil er ein Moment der Einheit war. Im Anschluss an den Gipfel soll es für den US-Präsidenten am Abend noch eine besondere Ehre geben. Ein festliches Essen auf Schloss Versailles.
1: Michael Strempel, Sie haben den G7-Gipfel begleitet. Dieser verlief ja mit Trump überraschend harmonisch. Wie ist das den Partnern gelungen?
2: Naja, neben einigen Schmeicheleien und der Tatsache, dass Trump unliebsame Themen wie die Klimapolitik von Anfang an ausgespart wurden, haben zwei Dinge zum Erfolg dieses Gipfels geführt. Erstens, 6 von 7 Teilnehmern sind Trump sehr geschlossen gegenübergetreten. Es gab keinerlei Anzeichen der Spaltung unter ihnen. Und zweitens, sie haben mit Trump das gemacht, was der unter Politik versteht, einen Deal. Trump brauchte die Unterstützung der G7 für sein Iran-Abkommen, das auch in den USA alles andere als unumstritten ist, um es zu Hause als großen Erfolg verkaufen zu können. Und dafür ist er vor allem den Europäern bei der Ukraine-Politik weit entgegengekommen. Ob die Einheit der G7 bei diesem US-Präsidenten von Dauer sein wird, das ist höchst ungewiss. Aber für den Moment hat der Gipfel von Evian vor allen Dingen in Europa für ein politisches Aufatmen gesorgt.
1: Vielen Dank, Michael Strempel. Offiziell ist noch nicht so viel bekannt über die Absichtserklärung für ein Abkommen zwischen den USA und Iran. Es soll in den kommenden Tagen unterzeichnet werden und den Krieg mit der Islamischen Republik beenden. Nun veröffentlichten der saudi-arabische Nachrichtensender Al Arabiya und der US-Finanzdienst Bloomberg Textpassagen, die offenbar aus dem Vertragswerk stammen. Fragen wir nach bei Gabriele Dunkel in Istanbul. Was wird über den Inhalt des Abkommens berichtet?
5: Zum einen beinhaltet es die gegenseitige Verpflichtung des Iran und der USA, die jeweiligen Blockaden in der Straße von Hormuz aufzugeben, dass die Schifffahrt innerhalb der nächsten 30 Tage wieder das Vorkriegsniveau erreichen soll. Die USA und regionale Partner sagen, Wiederaufbau und Wirtschaftshilfen für den Iran zu in Höhe von 300 Milliarden US-Dollar. Wer diese regionalen Partner sind, steht noch nicht fest. Darüber hinaus verpflichtet sich der Iran oder sagt der Iran, er bekräftigt, dass er keine Atomwaffen bauen würde. Ob ob das Atomprogramm und das hoch angereicherte Uran, was in Iran sich befindet, darüber solle dann aber innerhalb der nächsten 60 Tage geredet werden. Es heiße, das würde man angemessen regeln. Das dürfte aber ein großer Knackpunkt sein. Ein weiterer Knackpunkt dürfte sein, dass die Kampfhandlungen auch im Libanon aufhören sollen. Und da muss sich zeigen, ob der Iran Druck auf die Hisbollah und die USA Druck auf Israel ausüben können, um die jeweiligen Kampfhandlungen einzustellen.
1: Vielen Dank, Gabriele Dunkel. Und damit zu Gudrun Engel. Auch Donald Trump hat sich ja heute noch einmal ausführlich zum Abkommen geäußert. Was genau hat er gesagt?
3: Ja, 1 Stunde und 7 Minuten hat er geredet und sich für dieses Abkommen sehr gefeiert und auch gesagt, die ganze Welt beglückwünsche ihn zu diesem Deal. Und das liege vor allem daran, dass Iran zugestimmt habe, eben weder Atomwaffen zu produzieren noch, das ist ihm ganz wichtig, welche zu kaufen. Er hat auch nochmal klargestellt, es werde keine direkten Geldzahlungen geben von USA an Iran. Er erkennt an, dass das Land dringend Gelder für den Wiederaufbau brauche, aber das sei nur über regionale Partner möglich, wie wir das gerade gehört haben. Das war jetzt also der erste Schritt. Jetzt beginnt die zweite Phase, in der die wirklich kritischen Fragen behandelt werden müssen. Dafür hat man 60 Tage. Das kann verlängert werden. Aber Donald Trump hat auch gerade noch mal klargestellt, wenn man nicht zusammenkommt, sind die USA jederzeit wieder bereit, das Bombardement neu aufzunehmen.
1: Vielen Dank, Gudrun Engel. Deutschland und Polen wollen ihre Zusammenarbeit weiter vertiefen in vielen Bereichen. Vom grenzübergreifenden Verkehr bis zur Digitalisierung. Vor allem aber auch bei militärischen Kooperationen. Das haben die Außenminister beider Länder heute in Berlin vereinbart. Genau 35 Jahre nach der Unterzeichnung des Nachbarschaftsvertrages. Doch Probleme im Verhältnis bleiben. In Berlin ging es deshalb heute um wichtige Gesten.
6: Ein Tag mit viel Symbolik. Es gibt Ehrungen für Versöhnungsarbeit zwischen Polen und Deutschland. Beutegut der Nazis wird an Polen zurückgegeben. Alles im Zeichen guter Beziehungen. Doch es gibt noch immer Stoff für Konflikte. Zum Beispiel beim Thema Entschädigungszahlungen für NS-Opfer in Polen. Wir erwarten eine Wiedergutmachung im moralischen und auch im materiellen Sinne. Die Bundesrepublik Deutschland sollte das ernst nehmen und diese Herausforderung wirklich schnell angehen. Auch weil es in Polen weiter antideutsche Gefühle gibt, trotz jahrzehntelanger Annäherung. Das zeigten gestern Abend diese Proteste vor der deutschen Botschaft in Warschau. Kurz zuvor waren in Berlin einige Polen vorübergehend festgenommen worden, als sie sich bei einer unangemeldeten Demonstration der Polizei widersetzten. Osteuropa-Experte Lang erklärt, in Polen sei Deutschland immer auch ein innenpolitisches Thema.
7: Obwohl die jetzige Regierung pragmatisch ist und auf Deutschland zugehen wollte, agiert sie doch gegenüber Berlin sehr oft mit angezogener Handbremse. Denn ihr sitzt die nationalkonservative Opposition im Nacken. Sie darf gegenüber Deutschland keine Schwäche zeigen.
6: Polen wolle ernst genommen werden. Deutschlands Gespräche ohne Polen, aber mit Großbritannien und Frankreich über die Zukunft der Ukraine helfen da nicht. Der deutsche Außenminister betont daher Polens Bedeutung.
8: Zusammen bilden Deutschland und Polen das Rückgrat der europäischen Verteidigung und der Abschreckung der NATO gegen die russische Bedrohung.
6: Das soll das deutsch-polnische Verteidigungsabkommen unter Beweis stellen. Es wurde heute von den Verteidigungsministern der beiden Länder unterzeichnet.
1: Für viele Polen, die Arbeit suchten, war Deutschland lange Zeit ein attraktives Ziel. Nun kehren immer mehr wieder zurück in ihre Heimat. Weil die Unternehmen dort inzwischen besser zahlen, weil es sich steuerlich rechnet oder weil die Lebenshaltungskosten nicht so hoch sind. Für deutsche Unternehmen wird das zum Problem.
9: Im brandenburgischen Oranienburg packt Spediteur Michael Sünkler selbst mit an. Vor wenigen Monaten hat der Geschäftsführer 2 Angestellte aus Polen verloren.
10: Aktuell fehlt uns ja leider Personal hier im Lager. Müssen die besten Leute hier ran.
9: Mehr als die Hälfte seiner Beschäftigten stamme aus Polen, sagt der Inhaber des Familienunternehmens.
10: Ohne die polnischen Mitarbeiter würde es so das eine oder andere Logistikunternehmen in Deutschland nicht geben. Beziehungsweise wäre die Versorgung und Entsorgungslage in Deutschland eher schwierig.
9: Auch sein Lastwagenfahrer Tomasz Moschado plant, wieder in seine Heimat Polen zu ziehen, nach 10 Jahren in Deutschland.
11: Weil alles ist zu teuer, das ist das Problem. Die Strom ist hoch, die Benzin ist hoch, alles Produkte ist hoch.
9: Ein bundesweiter Trend. 2024 kehrten laut Statistischem Bundesamt erstmals wieder mehr Polen in ihre Heimat zurück, als nach Deutschland kamen.
11: Meine ganze Familie sind in Polen. Viele polnische Leute fahren zurück nach Polen, weil in Polen ist ganz weniger Person, sind viel Arbeit.
9: Netto hätten viele im Nachbarstaat mittlerweile vom Gehalt dasselbe wie in Deutschland, sagt sein Chef. Außerdem locke der polnische Staat Rückkehrer mit günstigeren Steuern. Deswegen befürchtet der Geschäftsführer, dass weitere Polen in ihre Heimat abwandern werden.
1: Die Zahl der antisemitischen Vorfälle in Deutschland bleibt hoch. Das zeigt der Jahresbericht der zuständigen Meldestellen. 2025 wurden 8.725 Fälle registriert, etwas mehr als im Jahr davor. Besonders deutlich ist dagegen der Anstieg seit 2023. In dieses Jahr fallen der Angriff der Terrororganisation Hamas auf Israel und der Beginn des Gaza-Krieges. Zu antisemitischen Vorfällen gehören Beleidigungen ebenso wie Sachbeschädigung und extreme Gewalt gegen Juden. Wer gentechnisch veränderte Lebensmittel im Supermarkt kauft, der erkennt das bisher meist an einem Hinweis auf dem Etikett. Das Europäische Parlament hat heute beschlossen, dass Produkte aus bestimmten Gentechnikverfahren künftig keine spezielle Kennzeichnung mehr tragen müssen. Befürworter hoffen auf neue Sorten, die zum Beispiel besser mit Dürren zurechtkommen. Kritiker befürchten, dass sich genveränderte Pflanzen durch Winde auch auf anderen Äckern verbreiten. Die Änderungen sollen voraussichtlich ab Mitte 2028 gelten. Bargeldloses Zahlen wird immer beliebter. Einige europäische Länder wie Schweden, Finnland und die Niederlande setzen fast ausnahmslos darauf. Aber wie zahlen die Deutschen, wenn sie einkaufen? Mit Karte, Handy, Smartwatch oder doch noch in Bar? Das hat die Bundesbank Verbraucher gefragt.
12: Ein neues Sakko inklusive Hemd. Wenn an der Kasse des Modehauses Ruths im hessischen Friedberg bezahlt wird, dann in allen gängigen Varianten. Bar, mit EC-Karte oder mit dem Smartphone.
13: Am liebsten zahle ich bar, weil dann hat man so das Gefühl von Geld in der Hand. Aber am meisten zahle ich tatsächlich mit dem Handy.
14: Wenn ich die Scheckkarte finde, bezahle ich mit der Scheckkarte.
15: Wenn es um höhere Beträge oder so weiter geht, dann nehme ich schon meine Karte.
12: Laut einer Bundesbank-Studie hat sich das Bezahlverhalten der Deutschen in den letzten Jahren deutlich verändert. Wurden 2008 noch 83% aller Einkäufe für den täglichen Bedarf mit Bargeld getätigt, sank diese Zahl in 2025 auf 45%. EC-Karten lagen 2008 noch bei 12%. In 2025 hat sich dieser Wert mehr als verdoppelt auf 26%. Der Einzelhandel begrüßt das bargeldlose Bezahlen.
16: Wir müssen nicht auf die Bank marschieren, wir müssen sich's wegtragen, wir können auch keine Fehlbeträge rausgeben. Das ist der große Vorteil des bargeldlosen Zahlens.
12: Laut Bundesbank wird im europäischen Vergleich in Deutschland noch sehr viel in bar gezahlt.
17: Die große Mehrheit der Menschen in Deutschland wünscht sich weiterhin die Möglichkeit, bar zu zahlen. 4 von 5 sagen eben, wir wollen auch weiterhin die Möglichkeit haben.
12: Trotz Digitalisierung im Zahlungsverkehr, das Bargeld wird uns wohl noch lange erhalten bleiben.
1: Die norwegische Kronprinzessin Mette-Marit leidet seit Jahren an einer chronischen Lungenerkrankung. Zuletzt hatte sich ihr Zustand stark verschlechtert. Deshalb wurde sie vor kurzem auf eine Warteliste für eine Organtransplantation gesetzt. Heute teilte das Königshaus mit, dass die 52-Jährige eine Spenderlunge erhalten hat.
18: Nach dem Eingriff äußert sich der Hof nur schriftlich. Die Transplantation sei gut verlaufen, die Kronprinzessin nun auf der Intensivstation, um eventuelle Komplikationen zu behandeln. Norwegens Kronprinzessin leidet seit Jahren an einer Lungenfibrose. Der Gesundheitszustand war zuletzt so kritisch, dass sie vor knapp 2 Wochen auf die Warteliste für eine Spenderlunge kam. Norwegen hat ein sehr effektives System. Wir haben die Expertise für solche Transplantationen an einem Ort, dem Universitätskrankenhaus in Oslo, gebündelt. Und wir kommunizieren gut mit den Spenderkrankenhäusern. In Norwegen gilt grundsätzlich eine Widerspruchslösung. Das heißt, Verstorbene werden automatisch zu Organspendern, wenn sie zu Lebzeiten nicht ausdrücklich widersprochen haben. Allerdings werden die Angehörigen immer in die Entscheidung einbezogen. Öffentliche Auftritte fielen ihr zuletzt immer schwerer. Bislang ist offen, ob und wie sie künftige Aufgaben für das Königshaus übernehmen kann. Obwohl das heute ein guter Tag ist, auf die Kronprinzessin wartet noch harte Arbeit, um ihren Körper an die neue Lunge zu gewöhnen. Die Krise ist noch nicht vorbei. Bis zu 4 Wochen könnte allein die Zeit auf der Intensivstation dauern. Erst danach will sich Norwegens Königshaus erneut zum Gesundheitszustand von Mette-Marit äußern.
1: Messi, Messi, Messi. Dreimal traf der argentinische Superstar beim WM-Auftakt seiner Mannschaft gegen Algerien und sorgte für einen 3:0-Sieg. Mit den Treffern stellte Messi auch den WM-Torschützenrekord von Miro Klose ein.
19: Die Gefühle brauchen ein Ventil. Lionel Messi übermannt nach seinem ersten Tor bei seiner 6. Weltmeisterschaft Glückstränen, auch bei den argentinischen Fans nach diesem Auftritt ihres Idols. Der Titelverteidiger startet fulminant ins WM-Turnier und Messi trifft 3-mal. Das ist so ein schöner Moment, den wir zusammen genießen können. Ein Sieg zum Auftakt dieses Turniers. Ich bin glücklich und feiere das mit meinem Team. Wir halten zusammen und sind zusammen stark. Also alles gut. Messis Gala-Auftritt hätte schnell ein Ende gefunden, als er in die Wade des algerischen Kapitäns Mandi tritt. Nach den Regeln hätte der 38-Jährige vom Platz fliegen müssen. Aber der achtfache Weltfußballer darf weiterwirbeln und besiegt die Nordafrikaner fast im Alleingang. Mit seinen 3 Treffern hat Lionel Messi WM-Rekordtorschütze Miroslav Klose eingeholt. 16 Tore und er fängt gerade erst an. Argentinien siegt 3:0 und Messi bedankt sich bei den Fans. Ein Kuss als Versprechen, dass es so weitergeht.
1: Und nun die Wetteraussichten für morgen, Donnerstag, den 18. Juni.
20: Eine längere Hitzewelle rollt auf uns zu, teilweise mit sehr hohen Temperaturen, schwüler Luft und großer Hitzebelastung. In der Nacht klart der Himmel in einigen Regionen auf, im Norden und Osten ein paar Regentropfen. Am Tag vom Süden und Westen bis in die Mitte viel Sonne, im Norden und Osten ist es wolkiger, Schauer fallen nur vereinzelt. In der Nacht 19 bis 12 Grad, am Tag 21 Grad an der See, 36 Grad am Oberrhein. Am Freitag oft Sonne, am Nachmittag und Abend einzelne heftige Hitzegewitter. Auch am Samstag viel Sonne, gebietsweise Schauer und Gewitter, örtlich unwetterartig. Dabei ist es weiter extrem schwülheiß. Ähnlich der Sonntag, wobei es im Norden in trockener Luft meist freundlich ist.
1: In den Tagesthemen mit Ingo Zamperoni um 23.15 Uhr fragen wir Bundeskanzler Merz nach dem G7-Gipfel, welchen Grund es gibt, US-Präsident Trump zu seiner Iran-Vereinbarung zu gratulieren. Außerdem mehr Gentechnik, weniger Kontrolle. Warum die EU die strengen Regeln aufweicht. Ich wünsche Ihnen einen angenehmen Abend.

0: Guten Abend, willkommen bei Tagesschau 24. Der G7-Gipfel in Frankreich ist zu Ende und wir ziehen jetzt ausführlich Bilanz. Bernd Rasem im Nachrichtenhaus der Tagesschau, du hast den Gipfel auch verfolgt. War das ein Erfolg? Kann man davon sprechen?
1: Also, es sprechen natürlich ganz viele davon, dass es ein Erfolg war und vor allen Dingen diejenigen, die selbst daran teilgenommen haben. Und das Ganze hängt natürlich auch ein bisschen damit zusammen. Super Bilder, die da produziert worden sind. Hier sehen wir Donald Trump im Gespräch mit dem kanadischen Premier. Die mögen sich eigentlich gar nicht so sehr. Da ist Starmer, die auch im vertrauten Gespräch. Also alle haben mit allen gesprochen und es wirkte nach außen hin sehr harmonisch. Und jetzt schauen wir mal, was der Gastgeber dazu zu sagen hatte.
2: Ce G7 a permis, et c'est ce qui fait.
3: Dieser G7-Gipfel machte es möglich und deshalb kann ich sagen, dass dieser Gipfel objektiv ein Erfolg ist, dass es einen Moment der Einheit gab, konstruktive Diskussion und echte Zusammenarbeit zwischen den versammelten Staats- und Regierungschefs.
1: Ja, soweit also Macron, der Gastgeber, und er hat dann auch nochmal betont, alle Vereinbarungen, die man getroffen hätte, die wären einstimmig getroffen worden und da hat es jede Menge gegeben, Beschlüsse zu Ukraine, Iran, Wirtschaft, China, Finanzen, künstlicher Intelligenz und, also ein großes Programm und irgendwie waren sich alle einig.
0: Im Mittelpunkt, da stand aber eigentlich ein anderer, nämlich der amerikanische Präsident Donald Trump. Wie ist er denn aufgetreten?
1: Tja, der ist vor allen Dingen heute Morgen erstmal zu spät gekommen, hat verschlafen. Wir dürfen ihm das ein kleines bisschen nachsehen. Das Ganze hängt natürlich mit der Zeitverschiebung zustande. Das war wahrscheinlich noch mitten in der Nacht in Amerika. Also der war heute Morgen eine Stunde zu spät und hat gesagt, nicht Entschuldigung, sorry, sondern ich bin der Boss. Also mit anderen Worten, ist mir doch egal, was ihr denkt. Wenn ich komme, geht's los. Ja, Donald Trump, der hat dann sich auch nochmal ausgiebig in diversen Pressekonferenzen heute geäußert. Und ihm war ein Thema besonders wichtig, sein Vertrag oder sein möglicher Vertrag mit Iran. Und das hat er auch nochmal betont. Aber er fand den Gipfel insgesamt auch ganz toll.
3: Ich würde sagen, es war einer der erfolgreichsten G7-Gipfel überhaupt und dieses Treffen hätte zu keinem besseren Zeitpunkt stattfinden können. Am Sonntag haben wir eine Vereinbarung mit Iran erzielt und alles erreicht, was wir wollten. Die Beendigung des aktuellen Konflikts, die Wiedereröffnung der Straße von Hormuz und die Verhinderung, dass der Iran jemals in den Besitz von Atomwaffen gelangt.
1: Ja, aber er hat dann auch noch betont, das Ganze kann noch alles ganz schön lange dauern und laut Vertrag ja mindestens 60 Tage, bis man dann wirklich einen festen Vertrag hat, der dann auch paragrafiert ist.
0: Es war offenbar so schön, dass US-Präsident Trump gar nicht nach Hause will oder was ist da geplant?
1: Genau, wir haben hier Bilder vom Abflug, die sind natürlich nicht in Evian entstanden, sondern in Genf, das ist der nächste Flughafen dort. Ist Donald Trump, ja, ich würde mal sagen, vor so 20 Minuten an Bord der Air Force One gegangen und er fliegt nicht Richtung Washington, sondern er fliegt, und da haben wir jetzt auch die aktuellen Bilder noch zum Schluss schnell, er fliegt nämlich nach Versailles und dort sehen wir das, dort genau wird er heute Abend mit Präsident Macron zu Abend essen, ja, und alles in Gold, das wünscht er sich und das wird sicherlich schöne Bilder produzieren für beide.
0: Das ist bestimmt nach dem Geschmack des Präsidenten. Dankeschön, Bernd Rasem.
1: Wir können davon ausgehen.
0: Es war also ein harmonisches Ende des G7-Gipfels im französischen Evian. Das Fazit der Staats- und Regierungschefs ist durchweg positiv. Auch Bundeskanzler Merz schloss sich den lobenden Worten an. Markus Preis aus dem ARD-Hauptstadtstudio hat nach dem Ende des Gipfels mit ihm gesprochen.
4: Herr Bundeskanzler, Sie haben Donald Trump gratuliert zum diplomatischen Durchbruch in Sachen Iran. Es handelt sich um einen Deal, der da jetzt im Raum steht, der Probleme löst, die Donald Trump selber geschaffen hat, und einen Deal, der viele Fragen offen lässt. Was gibt es da zu gratulieren?
5: Wenn Sie sich erinnern, vor einem Jahr, ziemlich genau zum G7-Treffen in Kanada, hat der Konflikt mit dem Iran begonnen, ist offen ausgebrochen. Und wenn wir heute zurückschauen, dann können wir sagen, dieser Staat, dieses Land, dieses Regime ist sehr geschwächt. Das gesamte Umfeld, Houthis, Hisbollah, Hamas, ist sehr geschwächt. Kaum noch Fähigkeiten, den Terrorismus in der Region fortzusetzen. Und vom Iran selbst aus, wenn wir zuversichtlich sind, und das sind wir, wird diese Gefahr eines staatlichen Terrorismus in der ganzen Region nicht mehr ausgehen. Und das ist wirklich ein großer Erfolg.
4: Trotzdem ist nicht sicher, dass die Straße von Hormuz wieder offen ist. Und das interessiert Millionen Deutsche, die bei jeder Tankfüllung 20, 30 Euro mehr bezahlen. Ist der Iran wirklich so geschwächt und können Sie irgendwas Positives nennen, was dieser Krieg wirklich bewirkt hat?
5: Die Straße von Hormuz wird, jedenfalls nach dem, was wir wissen und was auch die amerikanische Regierung uns heute und gestern gesagt hat, im Verlauf der nächsten Tage wieder vollständig geöffnet, auch ohne Gebühren. Und das ist nicht nur für die Preise in Europa wichtig, das ist für die Verfügbarkeit von Öl und Gas in Asien wichtig, denn das hat ja mit die Preise auch in Europa nach oben getrieben. Also es gibt Anlass zur Zuversicht, dass diese Straße wirklich wieder für den Schiffsverkehr vollständig und gebührenfrei geöffnet wird.
4: Wir haben in den vergangenen Tagen viel darüber in Deutschland auch diskutiert, wie Ihr Verhältnis zu Donald Trump ist. Donald Trump hat Ihnen persönlich gesagt, Sie wüssten gar nicht, wovon Sie da reden. Haben Sie sich hier ausgesprochen oder sagt ein Fußballtrikot mehr als 1000 Worte?
5: Also über das Verhältnis zwischen Donald Trump und mir haben Sie mehr spekuliert, als wir beide darüber gesprochen haben. Wir haben hier sehr, sehr gut zusammengearbeitet, von vorgestern Abend an bis jetzt gerade eben vor wenigen Minuten. Wir haben gerade eben noch mal miteinander über ein paar Folgetermine gesprochen. Nein, das Verhältnis ist gut, sehr ordentlich gewesen, auch hier produktiv. Wir sind auseinandergegangen mit einer Einigkeit untereinander, den G7-Staaten, europäisch, atlantisch, Japan, wie ich es im letzten Jahr nicht wahrgenommen habe und wie es auch das ganze Jahr dazwischen nicht war.
4: Ist da auch ein Element der Selbstverleugnung der Europäer dabei? Sie haben noch vor kurzem gesagt, die haben keine Strategie, die werden da gedemütigt. Wie schwer fällt es Ihnen, hier Trump immer wieder so zu loben?
5: Naja, wir haben jetzt diesen Konflikt gesehen seit dem 28. Februar und heute ist der 17. Juni. Der hat länger gedauert, als auch die Amerikaner es gedacht haben. Aber das Ende scheint so zu sein, wie wir es hier wahrnehmen, nämlich eine deutliche Schwächung des Terrorismus in der Region und auch die Fähigkeit der iranischen Regierung, Atomwaffen zu produzieren, ist für Jahre geschwächt, zurückgeworfen, möglicherweise endgültig beseitigt. Und das, finde ich, ist ein gutes Ergebnis.
4: Haben Sie Sorge, dass Israel und Benjamin Netanyahu Interesse daran haben, dass dieser Deal nicht zustande kommt?
5: Die Sorge habe ich nicht. Wir haben allerdings mit Besorgnis auf den Libanon geschaut. Der Libanon ist hier ein großes Thema gewesen. Wir haben alle, auch die israelische Regierung, gebeten, auch mit Gesprächen zwischendurch, die Konflikte dort jetzt etwas zu mäßigen und auch die Auseinandersetzung dort zu beenden. Wir haben Verständnis für das Sicherheitsinteresse Israels, aber das darf nicht so weit gehen, dass ein ganzer Staat in der Nachbarschaft destabilisiert wird. Und das ist hier die einhellige Meinung aller Beteiligten gewesen.
4: Das heißt, ist das auch eine Warnung in gewisser Weise an Israel, da sich jetzt zurückzuhalten, weil es auch um die deutsche Wirtschaft letztlich geht, damit dieser Deal steht?
5: Es geht zunächst einmal um den Frieden in der Region und dann natürlich mittelbar auch um unsere Interessen. Aber vor allem ist wichtig, dass dieser Konflikt jetzt beendet wird und Israel darf nicht zum Konflikttreiber werden, sondern muss eine aktive Rolle einnehmen, den Konflikt jetzt zu beenden, und die Chance gibt es.
4: Ich möchte noch kurz auf das Thema Russland und Ukraine-Krieg schauen. Sie haben eine große Einigkeit festgestellt. Sie haben gestern gesagt, das ist ein Tag der Hoffnung für die Ukraine. Jetzt wissen wir, Donald Trump macht nichts umsonst. Wie erklären Sie sich, dass er sozusagen den Blick jetzt wieder in die andere Richtung dreht und den Druck Richtung Moskau erhöht?
5: Wir haben mit ihm intensiv über die Frage diskutiert, wie können wir diesen Krieg eigentlich beitragen zu beenden. Wir beenden ihn ja nicht, wir haben ihn noch nicht angefangen. Aber beizutragen, ihn zu beenden, heißt, die Ukraine zu stärken, politisch, ökonomisch und auch militärisch. Und am Beispiel des Iran haben wir Trump deutlich gemacht, so geht es. Und nur aus einer Position der Stärke heraus wird Russland einsehen, dass es keine Chance hat, diesen Krieg militärisch zu gewinnen. Und da sind wir ein großes Stück weitergekommen in der Übereinkunft in dieser Vorgehensweise.
4: Hat Trump auch innenpolitische Interessen, dass er diesen Weg jetzt geht?
5: Das kann ich nicht beurteilen. Die Wahlen im November in den USA werfen natürlich ihre Schatten voraus. Das ist gar keine Frage. Aber wir haben ein gemeinsames Interesse als G7, dass der Krieg in der Ukraine jetzt nach 4,5 Jahren beendet werden kann. Und noch einmal, die Botschaft ist klar. Russland kann ihn nicht gewinnen. Und deswegen sollte Putin an den Verhandlungstisch kommen.
4: Das haben Sie in den letzten Tagen mehrfach gesagt. Russland kann den Krieg militärisch nicht gewinnen. Was macht Sie da so sicher bei einer Atommacht?
5: Russland hat vor 4,5 Jahren den Krieg in der Absicht begonnen, innerhalb weniger Tage Kiew einzunehmen. Und das ist jetzt 4,5 Jahre nicht gelungen. Und das wird auch in Zukunft nicht gelingen, weil dieses Land wird sich verteidigen. Und ich bin mit meiner Einschätzung sicher, dass Russland genug Warnungen bekommen hat von vielen Staaten der Welt, auch von nahestehenden Staaten der Welt, von dieser letzten Eskalation Abstand zu nehmen. Ich bin mir sicher, Russland hat diese Warnung verstanden.
4: Herzlichen Dank, Herr Bundeskanzler. Danke Ihnen.
0: Mit Blick auf die Ukraine sehen sich die Europäer erstmals seit langem auch wieder auf einer Linie mit US-Präsident Trump. Der äußerte sich dazu am Abend in einer Pressekonferenz. Und währenddessen habe ich darüber mit unserer Korrespondentin Gudrun Engel in Evian sprechen können.
6: Also der Tag ist noch lange nicht zu Ende. Donald Trump spricht gerade noch schon seit über einer halben Stunde. Also wir hängen ziemlich im Zeitplan. Es dauert also noch. Aber wenn wir auf die Ukraine blicken, so hat er nach gerade ungefähr 35 Minuten oder so zum ersten Mal darüber gesprochen und gesagt, er habe ein gutes Gespräch mit Putin gehabt am vergangenen Sonntag, als er ja Geburtstag hatte und Putin zum Gratulieren angerufen hat. Und man sei sich schon einig, man müsse jetzt endlich mal ein Ende finden für diesen Krieg. Und hier beim Gipfel hat er ja eben zum ersten Mal gesagt, Russland müsse jetzt endlich mal einen Punkt finden und ein Abkommen schließen und einen Deal machen. Das war zum ersten Mal so. Bislang hat sich Donald Trump ja immer so als Vermittler zwischen den beiden Parteien, zwischen Ukraine und Russland gesehen und sich mal auf die eine, mal auf die andere Seite geschlagen. Jetzt war das also das erste Mal so, dass er bei so einem offiziellen Gipfel und Format davon gesprochen hat. Russland müsse sich bewegen und das scheint ja so, haben wir ja gerade von Kanzler Merz gehört, auch in einer Art Abschlusserklärung vorzukommen.
0: Rückt Trump denn da wieder etwas näher an die Ukraine?
6: Ich würde sagen, im Moment ja. Wie verlässlich das ist, ist natürlich immer so eine Frage. An dem Punkt waren wir ja auch schon mehrfach in den vergangenen Jahren, seit er wieder in der zweiten Amtszeit Präsident ist. Ich glaube, was klar ist, er wird weiterhin Waffensysteme verkaufen an die Europäer, die dann weitergeben können an die Ukraine. Ihm ist auch klar, dass die Ukraine da größere Bedarf hat an Luftabwehr und so weiter. Darüber hat Zelensky ganz klar gesprochen. Aber Trump selbst wird jetzt keine Unterstützung geben im Sinne von Waffensystemen, sondern die Europäer müssen das schon kaufen und dann weitergeben. Ja, und die Frage ist eben, wird der Druck auf Putin machen, um ein Treffen zu ermöglichen zwischen Zelensky und Putin? Zelensky hat das eingefordert, hatte sich das eigentlich schon hier für den G7-Gipfel von Frankreich erhofft. Daraus ist nichts geworden. Jetzt also wieder alle Augen auf Donald Trump, ob der das möglich machen kann.
0: Und wie sieht es beim Thema Iran aus? Ein bisschen ist da ja schon durchgesickert und da wird kritisiert, dass man Iran zu viel Zugeständnisse macht. Aber trotzdem ist die Erleichterung groß, dass die Straße von Hormuz bald wieder geöffnet wird und die Energiepreise dann womöglich auch sinken. Wie verkauft das denn Trump mit Blick auf Freitag?
6: Ja, er spricht, wie gesagt, gerade drüber und hält das für den besten Deal, den je jemand gemacht hat. Schimpft auch immer wieder auf das Iran-Abkommen, das es unter Obama gegeben hat. Nennt dabei immer Barack Hussein Obama, auch beim zweiten Vornamen, um ihn eben klein zu machen und sagt, das sei jetzt eben das beste Abkommen, das die Menschheit quasi je gesehen hat. Und er sagt, das wäre also alles ganz fantastisch, was da drin steht. Gleichzeitig hält er sich auch wieder eine Tür offen und sagt, wenn das Ganze nicht unterschrieben wird, können die USA auch sofort zurückgehen und den Iran wieder bombardieren. Das wolle man nicht, aber man sei zuversichtlich, dass man das Ding jetzt unter Dach und Fach habe. Aber man hält sich eben wie immer alle Türen offen. Er sagt auch, dass größte Problem ist eigentlich der Libanon, weil Israel ja und Libanon weiterhin sich im Krieg befinden und man müsse Israel jetzt ein bisschen beruhigen und ein bisschen zurückfahren. Er hatte ein gutes Verhältnis zu Bibi Netanyahu, hat er gerade noch mal betont, aber der sei ihm manchmal etwas zu nervös und zu schnell dabei, wenn es ums Bombardieren geht.
0: Insgesamt sieht aber doch alles nach einer neuen Gipfelharmonie aus. Wie lange wird das wohl halten?
6: Ja, das war das große Ziel hier, Einigkeit zu signalisieren und zu zeigen, die sieben großen westlichen Industrienationen, die können miteinander, die können auch gemeinsam Beschlüsse fassen und sich zusammenraufen, wenn es darauf ankommt. Und auch Donald Trump ist nach wie vor mit an Bord. Deswegen hat Präsident Macron ihm ja auch noch ein Abendessen in Versailles versprochen, in der Nähe von Paris, damit er auch auf jeden Fall bis zum Ende bleibt und nicht wie im vergangenen Jahr in Kanada früher abreist. Also es ging vor allem darum, diese Bilder der Harmonie zu senden. Das ist auf jeden Fall gelungen und darüber sind auch alle hier sehr erleichtert.
0: Wie blickt denn Bundeskanzler Merz auf den Gipfel?
6: Ja, ebenfalls zufrieden und erleichtert, weil er eben sagt, man hat großen Durchbruch gehabt, eben in der Ukraine-Frage. Deutschland ja mit als Hauptunterstützer der Ukraine hat sich da sehr stark eingesetzt. Der Kanzler hat dem US-Präsidenten extra noch ein deutsches Fußballtrikot geschenkt. Also der Kanzler zufrieden, dass es in Sachen Ukraine Fortschritte gegeben hat, hat im Gegenzug auch versprochen, er lädt in der kommenden Woche ein nach Berlin zu einem U5-Format, also mit Frankreich, Spanien, Italien und Polen, um nochmal über NATO-Belange zu sprechen. und war ganz zufrieden, was das angeht, war auch erleichtert, dass es eben in Sachen Iran-Abkommen eine Einigung offenbar ja zu geben scheint. Und fand auch sonst, als war ein guter Austausch, den er jetzt mit nach Berlin nimmt, um daran weiterzuarbeiten.
0: Dankeschön nach Evian. Gudrun Engel. Und das war unser Schwerpunkt zum G7-Gipfel. Die nächsten Nachrichten sehen Sie um 23.15 Uhr in den Tagesthemen. Ich wünsche Ihnen einen entspannten Abend.
7: Komisch eigentlich, je älter die Bilder von einem, desto jünger sieht man darauf aus. Naja, logisch. Hier war ich bei Jürgen von der Lippe zu Gast, mein allererster Fernsehauftritt.
8: Und dein Beruf?
7: Ich bin Arzt, oder um genauer zu sein, bin ich Arzt im Praktikum. Das ist vor 30 Jahren, wie man da aussah, das lässt sich nicht mehr ändern. Aber was ist in 30 Jahren? Das könnte so aussehen oder auch so. Damals war Geld oder Liebe die Frage, heute Demenz, ja oder nein? Es gibt diesen schönen Satz, das Herz wird nicht dement.
9: Ja, und auch Gefühle bleiben bis zuletzt.
10: Und so lebe ich, ne? Und ich lebe eigentlich ganz gern, ja?
7: Fast 2 Millionen Menschen in Deutschland leben mit diesem Bröckeln von Erinnerungen, von Verstand und Persönlichkeit. Einige davon kenne ich. Und Sie wahrscheinlich auch.
11: Du bist meine Mama. Wir werden das gemeinsam schaffen und du wirst dann nicht alleine sein.
7: Was ist Demenz? Und was kann ich heute dafür tun, möglichst lange im Kopf fit zu bleiben? Where is my
10: mind? 2, 5, 3, 4, 6. Oh, das ist, da bin ich schlecht drin.
7: Jungspund sozusagen im Hirn.
12: Aktiv sein, körperlich, geistig, seelisch. Es geht immer weiter.
7: Wir alle wollen alt werden, aber keiner will alt sein. Ab 65 Jahren steigt das Risiko für Demenz. Mit 90 ist fast jeder Dritte demenziell erkrankt. Viele sterben daran. Ich werde bald 60. In meiner Familie gab es schon viel Demenz. Und immer wenn ich etwas vergessen habe, zucke ich zusammen und denke, ist das jetzt der Anfang vom Ende? Wie bekommt man heraus, ob man betroffen ist oder gefährdet? An der Uniklinik Bonn lasse ich mir da hinschauen, wo man sich ungern hinschauen lässt. Hinter die Stirn, direkt in meinen Kopf. Mein erster Termin, die Gedächtnisambulanz. Demenz kann man nicht mit dem einen Test oder einem Blutwert bestimmen. Dafür ist unser Hirn zu komplex.
13: Ich sage Ihnen jetzt 3 Zahlen vorwärts und Sie sollen diese Zahlen wiederholen. 3, 6, 9, 2, 5.
10: 3, 6, 9, 2, 5.
13: 6, 3, 5, 4, 8, 2.
10: Boah, 6, 3, 4, 8, 2 ist am Ende, aber in der Mitte habe ich nicht aufgepasst.
13: 1, 2, 8, 5, 3, 4, 6.
10: 1, 8, 3, 5, 3, 4, 6. Ach, das ist, da bin ich schlecht drin.
13: Das ist auch schwierig. Es ist die Aufmerksamkeit, die uns da Probleme macht. So viele Zahlen im Gedächtnis oder im Kurzzeitgedächtnis zu halten. Wenn es um die Frage geht, ist es eine Alzheimer-Erkrankung, dann testen wir vor allen Dingen die Funktion des Hippocampus. Das Hippocampus ist so die Gedächtnisstruktur in unserem Gehirn.
7: Puh, 3 Stunden hat der Test schon gedauert und das ist erst der Anfang. Denn Demenz ist nicht eine Erkrankung, es kann so viele verschiedene Ursachen haben. Hinter Demenz stecken 50 verschiedene Krankheiten, verschiedene Symptome, Verläufe und Ursachen. Bisher hatten sie eins gemeinsam, es gibt keine Heilung. 2025 könnte das entscheidende Jahr sein. Wir haben jetzt einen neuen Antikörper, ein Medikament, das bei einigen den Verlauf verlangsamen kann. Wir haben Studien, die zeigen, dass die Impfung gegen Herpes Zoster, sprich Gürtelrose, eine

0: komplexe Sachen immer weniger verstanden. Ich bin auch körperlich, ich bin langsamer gelaufen und vor allem hab oft, was man jetzt gar nicht so denkt, wenn man so mit mir redet, Wortfindungsstörungen.
1: Du glaubst es nicht, ja. Ich hol was aus dem Garten, oder Jutta hat mir gesagt, und ich, ja, Nachricht, ja. Und dann will ich zurücklaufen und sehe hier, diesen kleinen Dings. Und konnte es nicht mehr. Hm. Also, aber das war ein Schock.
2: Der Schock ist, wenn einem was Vertrautes plötzlich fremd wird.
1: Aber wie? Ja. Hm. Ja. Und dann wusste ich wohl, wie weit es ist. Ne?
3: Georg leidet an der häufigsten Form von Demenz, Alzheimer. Seit Studienzeiten ist er mit Jutta zusammen. Weil sie Tag und Nacht an seiner Seite ist, kann er überhaupt noch zu Hause leben. Was löst Alzheimer eigentlich aus? Bei einer Alzheimer-Erkrankung vermüllt das Hirn mit Eiweißstoffen, die außer Kontrolle geraten sind. Einer davon ist Amyloid Beta. Vorhanden in jedem Hirn, aber bei Alzheimer verklumpt dieses Eiweiß und bildet hartnäckige Plaques zwischen den Nervenzellen. Das zweite Eiweiß heißt Tau. Auch das kommt in jedem Hirn vor. Bei Alzheimer fängt es jedoch an, sich zu verknollen und in den Zellen abzulagern. Die Folge: Nervenzellen sterben ab. Erst wenige, dann immer mehr. Weil wir eine Menge Hirnzellen haben, merkt man es lange nicht. Los geht die Alzheimer-Erkrankung im Hippocampus, dem Gedächtniszentrum. Immer mehr Regionen schrumpfen, Nervenzellen sterben, das Hirn gibt sozusagen den Geist auf. Bis heute versteht man nicht komplett, womit der Verklumpungsprozess losgeht und ob noch andere Dinge den Gedächtnisverlust verursachen. Daher ist es auch bis heute schwer, das Voranschreiten genau vorherzusagen. Während einige nach den ersten Symptomen innerhalb von 2 Jahren komplett abbauen, dauert es bei anderen 20 Jahre. Im Schnitt sind es 8 bis 10. Georg und Jutta versuchen trotz seiner Demenz noch so viel wie möglich gemeinsam zu unternehmen und zu erleben. Reisen war und ist eine ihrer großen Leidenschaften.
2: Das sind ja wahnsinnig viele Reiseführer hier. Waren Sie da überall?
4: Ja, waren wir überall.
2: Wow, rund um die Welt.
4: Und ja, nicht ganz, aber...
2: Gibt es eine Reise, Georg, an die Sie sich so sofort erinnern können? So Bilder? Wo ist die Welt besonders schön?
1: Das war... Ja, das kann ich nicht mehr sagen.
2: Ja.
1: Glaube ich, das kann ich nicht mehr sagen.
2: Deine Oma hatte Alzheimer, dein Vater ist auch schon vergesslich. Klarer Fall, liegt in den Genen. Nee, so einfach ist es nicht. Nur 1% der Alzheimer-Patienten hat eine klar definierte genetische Form, die dann auch zu 100% krank macht. Dann gibt es das APOE4-Gen. Wenn man das zweimal hat, dann erhöht das auch deutlich das Risiko. Das haben aber nur 2% der gesamten Bevölkerung.
3: Die Gene sind es nicht bei Georg.
2: Was haben Sie gearbeitet?
1: Ich war Personalleiter in verschiedenen Unternehmen, auch international.
2: Also Ihre Sprache ist ja auch erstmal so, dass ich gar nicht auf den Verdacht käme, dass Sie
1: das
2: dement sind.
1: Das ist gut. Machen Sie weiter so.
2: Seit wann wissen Sie, dass Sie Alzheimer haben?
1: Oh, das weiß ich zum Beispiel nicht mehr.
2: Jutta weiß das.
4: Ja, immer. So 12 Jahre.
2: Ja. Haben Sie eine Idee, warum es Sie so früh getroffen hat?
1: Wir haben gehört und rund gehört. Also nicht, dass wir wüssten.
2: Sie machen auch einen ganz fitten Eindruck. Und wenn ich die Fotos sehe, waren Sie ja auch immer auf Achse
4: unterwegs. Also kein Leistungssport, ne? Das gar nicht. Das ist eher abgelehnt. Aber Fahrradfahren natürlich.
1: Ja. Ja.
4: Gewandert auch in den Bergen.
1: Gewandert, ja.
4: Wir sind da völlig raus. Er hat alles richtig gemacht, ja. Also... Wir wissen es nicht.
3: So wie Jutta und Georg geht es ganz vielen. Wie die Ursachen genau verkettet sind, bleibt unklar. Zurück zu meiner eigenen Reise, meiner eigenen Risikoeinschätzung.
5: Herr von Hirschhausen.
2: Hallo.
5: Hallo. Sie können gerne mit zum Ultraschall. Wir bringen ihn.
3: Eins ist klar, wenn kein Blut in den Kopf kommt,

0: kann der auch nicht arbeiten. Nach dem Typ Alzheimer ist die zweithäufigste Form von Demenz die vaskuläre Demenz, auf gut Deutsch verstopfte und verengte Adern. Wie verkalkt bin ich in den Blutgefäßen?
1: Also hier ist ein ganz kleiner Plak, also das ist in Ordnung.
0: Und der Mensch ist so jung wie seine Gefäße, heißt es auch immer.
1: Das ist der Spiegel unserer Seele.
0: Ohne Hirn keine Seele. Für Demenz gelten die gleichen Risikofaktoren wie für Herzinfarkt und Schlaganfall. Rauchen, Bluthochdruck oder erhöhtes Cholesterin. Was ist so Ihr Fazit?
1: Also Ihre Gefäße sehen ziemlich gut aus auf den ersten Blick. Und machen Sie weiter so. Das wäre mein Fazit.
0: Zum Glück habe ich nie angefangen mit dem Rauchen. Dann muss man auch nicht aufhören. Aber jeder hat seine Macken, seine Risiken. Welche sind entscheidend? Seit 2024 glasklar, es gibt 14 relevante Risikofaktoren für Demenz. Und das Gute daran, sie sind nicht nur bekannt, wir können vieles davon ändern, manches persönlich und vieles als Gesellschaft. Unser Hirn verändert sich ein Leben lang. Entscheidend für Demenz im Alter ist die Zeit zwischen 40 und 60, wo man noch gar nichts davon ahnt. Aber auch die Kindheit. Je mehr wir unser Hirn trainieren und ausbilden, desto länger hält es frisch. Deshalb ist geringe Bildung hohes Risiko. Im mittleren Alter lohnt es sich zu achten auf hohes LDL-Cholesterin, Typ-2-Diabetes, Bluthochdruck, Bewegungsmangel, Fettleibigkeit oder Rauchen. Alles, was Herz und Kreislauf belastet, belastet auch das Hirn. Bisschen überraschend, auch schlechtes Hören ist schlecht fürs Hirn, genauso wie Kopfverletzungen, Depressionen oder Alkohol. Wer aus Eitelkeit auf eine Brille verzichtet, riskiert Hirnabbau. Auch Einsamkeit beschleunigt Demenz und viele Dinge, denen man kaum aus dem Weg gehen kann, wie Abgase und Feinstaub in der Luft. Diese Studie ist echt der Hammer. Sie sagt im Kern, fast die Hälfte aller Demenzschicksale könnten wir im Prinzip vermeiden. Aber dafür müsste sich eine Menge ändern. In der Politik, in der Prävention und in der Umwelt. Haben sich auch schon über diese fixierten Plastikdeckel aufgeregt. Worüber wir uns wirklich mehr aufregen sollten, ist, dieses Plastik findet sich wieder. Und zwar in Ihrem Hirn, in meinem Hirn, überall. Mikroplastik. Und so sieht das unter dem Mikroskop aus. Das hier ist ein Blutgefäß aus dem Hirn. Und hier innen drin sieht man rote Blutkörperchen. Und hier außen in den Zellen, in den Ablagerungen entlang des Gefäßes, sieht man lauter kleine weiße Punkte. Das ist Plastik. In einer amerikanischen aktuellen Studie hat man das Hirn von Menschen untersucht, die an Demenz verstorben sind. Wenn man all diese winzigen kleinen Mikroplastikteilchen rauszieht, sind das 7 Gramm, 4 solcher Verschlüsse. Was dieses Plastik aus den Verschlüssen im Hirn macht? Wahrscheinlich verschließen, ja, die Blutgefäße. Wie das genau auch mit dem Immunsystem interagiert, darüber wird intensiv geforscht. Endlich! Demenz ist eine medizinische und gesellschaftliche Herausforderung. Da wir immer älter werden, gibt es auch immer mehr Menschen mit Demenz und noch viele andere Herausforderungen im Pflegesystem. Ich treffe Wolfgang Hoffmann, einen der besten Versorgungsforscher des Landes.
2: Wenn wir jetzt einfach mal einen Sprung nach vorne machen, 20 Jahre, dann sind unsere Boomer-Jahrgänge, wir sind beide in den 60ern geboren, plötzlich in der Situation pflegebedürftig. Und wer soll das machen?
3: Es wird nicht mehr funktionieren. Also das System wie jetzt wird in 20 Jahren nicht mehr so sein. Das heißt also, wir sollten schon sehr viel effektiver mit unseren Ressourcen umgehen und darauf achten, dass man möglichst nicht so krank wird, wie das Generationen vor uns geworden sind.
0: Heute arbeiten ungefähr 1,5 Millionen Pflegefachkräfte für 5,5 Millionen Menschen, die auf Pflege angewiesen sind. Ein Verhältnis von 1:3,5. In den nächsten Jahrzehnten, also bis 2050, kommen geschätzt 1,2 Millionen Menschen, die auf Pflege angewiesen sind, noch dazu, on top. Und deshalb ist die große gesellschaftliche Frage, wer bitte soll uns Boomer-Jahrgänge in 30 Jahren pflegen? Wo sollen all die Fachkräfte dafür herkommen? Also, einen Rollstuhl kann jemand schieben, aber 4 gleichzeitig? Unmöglich.
4: Einen demenzerkrankten Menschen zu begleiten, erfordert erheblich mehr Zeit. Es müsste für Demenzerkrankte einen speziellen Pflegeschlüssel geben, meiner Ansicht nach. Das heißt also, da müsste mehr Personal möglich sein.
5: Der Übergang in die Demenz ist schrecklich, will ich nicht absprechen. Aber wenn man einmal über diesen Berg ist, haben die doch Wohlbefinden, haben, ja, empfinden Glück, Appetit, Wünsche. Und wenn die halt erfüllt werden, haben die schon ein, ja, zufriedenes Leben, würde ich sagen. Und das ist halt auch das, was ich versuche, denen halt zu ermöglichen.
4: Ich glaube, dass die Pflege, wenn da nicht irgendwann mal was passiert, ganz schrecklich den Bach runtergeht. Und davor habe ich Angst, wenn ich auf Pflege angewiesen bin.
2: Wie mobil muss auch nach vorne raus unser Gesundheitswesen werden, damit Menschen auch in der Häuslichkeit möglichst lange bleiben können? Weil das ist ja immer noch auch volkswirtschaftlich eigentlich und für die eigene Lebensqualität das Erstrebenswerte.
3: Genau. Über 80% der Pflege wird ja nicht von den professionell Pflegenden erbracht, sondern eben gerade von den pflegenden Angehörigen sind auch Freunde dabei. Also die machen das sehr gut, aber die sind natürlich dann auch stark eingespannt. Und speziell, wenn es dann um Menschen mit Demenz geht, das kann ein mehr als Fulltime-Job sein. Deswegen brauchen wir immer, wo ein Angehöriger pflegt, einen professionell Pflegenden im Hintergrund, der angesprochen werden kann und der auch mal kommt, wenn es zu viel wird. Dann kann ich viel mehr leisten, auch viel länger.
0: Rund 1,4 Millionen pflegende Angehörige kümmern sich rund um die Uhr um Menschen mit Demenz. Eine Riesenaufgabe. Das ist Sönke. Seine Demenz macht ihn rastlos. Bis zu 10-mal pro Stunde läuft er in die Kirche. Er leidet an FTD, frontotemporaler Demenz. Das hat er mit Bruce Willis gemeinsam. FTD verändert weniger das Erinnern, mehr die Persönlichkeit und das Verhalten. Seit 25 Jahren an seiner Seite seine Frau Anna Claudia.
6: Erzähl über unsere schöne Reise nach China zum Beispiel.
7: Ja, wir waren in China zusammen. Das habe ich ihr zum 50. geschenkt. Und waren dann in Shanghai und Peking und so weiter. Wollen wir gehen?
6: Ah, Moment, ich muss noch zahlen.
0: Sönke ist Ende 40, spricht noch immer 5 Sprachen und jettete vor wenigen Jahren als Topmanager noch um die Welt.
6: Untertags, mein Mann ist eher ruhig, aber nachts ist er total unruhig. Diese Woche noch war ich um 2 Uhr nachts im Pyjama unterwegs mit ihm, weil er will immer wieder raus. Und dann jeden Tag bis 2-3 Uhr nachts wach zu sein und in den nächsten Tag arbeiten zu müssen und die Kinder zu kümmern, den ganzen Haushalt. Und es ist alles schwer zu koordinieren und weil es um Verhalten geht. Und okay, gehst du nochmal zur Kirche. Alles klar, dann bis gleich.
8: Nach der Diagnose, ich weiß noch, war Stille. Wir sind ins Auto gegangen und sie meinte dann ganz ruhig und leise, ich will dir nie eine Last sein. Und ich habe dann ihre Hand genommen und meinte, das wirst du auch nie, weil du bist meine Mama. Wir werden das gemeinsam schaffen und du wirst dann nicht alleine sein.
9: Ich habe 2015 aufgehört zu arbeiten als Geschäftsführer im IT-Bereich, um mich mehr um meine Frau kümmern zu können. Es gibt bestimmt Schicksale, die deutlich schlimmer sind wie meins. Und das baut mich auch auf und versetzt mich in eine Lage, wo ich sage, warum beschwerst du dich? Mach einfach weiter.
10: Weil ich die Krankheit annehme, wie sie ist. Das schafft mir auch immer wieder Mut, immer wieder was, sich was einfallen zu lassen, dass es noch lange noch mal geht.
11: Das macht doch alleine, gell?
2: Unser gesellschaftliches Bild von Demenz ist geprägt von schwer erkrankten Menschen im Pflegeheim, die teilnahmslos vor sich hinstarren. Ja, das gibt es. Aber das ist nur das kurze, bittere Ende. Was viel zu selten gezeigt wird, Die allermeisten Betroffenen wohnen noch zu Hause, nehmen am Alltag teil. Und das geht nur, weil sie unfassbar engagierte, pflegende Angehörige haben. Seit 12 Jahren stemmen sich Jutta und Georg gegen das Voranschreiten seiner Alzheimer-Erkrankung, unter anderem mit solchen Büchern. Hier halten sie Georgs Erinnerungen fest, solange sie noch da sind, um später einmal davon zehren zu können. Wie war deine erste Arbeitsstelle? Was hat dich bewogen, deinen Beruf zu ergreifen? Also genau, das sind so Themen, über die man nicht automatisch spricht oder eben auch so persönliche Sachen.
11: Ja. Also strukturiert, ja.
2: Was hast du an deiner Oma besonders geschätzt?
11: Ja, und da kommt auch wieder mehr hoch, als man denkt.
2: Die stabilsten Erinnerungen sind oft, was wir in der Kindheit und Jugend erlebt haben. Und vor allem die Musik, zu der wir das erste Mal getanzt, geküsst und mitgesungen haben.
5: Bach
11: ist auch gut, ist immer gut. Die sind sehr
2: Hier Udo Lindenberg, mal was ganz anderes.
11: Ja, natürlich.
2: Udo Lindenberg ist es?
11: Ja, na.
2: Okay. Ist Bob Dylan.
11: Bob Dylan, es ist klar, dass er da dabei ist, ja. Da. Das muss ich jedes Mal heulen. Das ist so ergreift mich das.
2: Woran erinnert Sie das?
11: Ja, das ist Amerika. Amerika, ja.

0: gibt diesen schönen Satz, das Herz wird nicht dement.
1: Ja. Und auch Gefühle bleiben bis zuletzt. Die vergehen nicht. Man muss sich da irgendwie durchwursteln. Und eigentlich, ich meine, wir haben das ja schon lange, wir haben das eigentlich ganz gut hingekriegt. Also, finde ich jedenfalls.
0: Finde ich auch.
1: Dass man diese Krankheit nicht nur vom Ende her denkt, sondern dass man ein gutes Leben haben kann mit dieser Krankheit.
0: Was wären so Momente, wo es zu Hause nicht mehr geht?
1: Wenn es richtig so in die Pflege geht. Also, oder die Nächte ständig unerträglich werden. Das halte ich nicht durch, das weiß ich. Oh, I
0: believe in yesterday. So einer Dauerbelastung nicht gewachsen zu sein, das fürchten viele, die einen Menschen mit Demenz pflegen. Entlastung und Pflegeplätze zu finden, ist unfassbar schwierig. Anna-Claudia hatte Glück. An 2 Tagen pro Woche kann Sönke jetzt in die Tagespflege. Hier gibt es viele gemeinsame Aktivitäten. Der Münchner Verein Wohlbedacht ist ein leuchtendes Beispiel dafür, wie es auch gehen kann. Auf den ersten Blick ist hier gar nicht so klar, wer hat Demenz und wer nicht.
2: Wir schmieren jetzt Semmel. Und dann kriegt jedes Kind was mitgenommen. Genau.
3: Und was machst du hier?
2: Ja, ich arbeite hier auch. Mhm. Ja, und es macht eigentlich richtig Spaß, muss man wirklich sagen.
4: Hallo.
0: Hier bei Wohlbedacht haben sich die Mitarbeitenden an Heike angepasst.
5: Heike denkt, dass sie für uns arbeitet, dass sie mit im Team ist und sie ist auch sehr integriert. Sie kam selber auf diese Idee. Und wir versuchen immer, unsere Gäste mithelfen zu lassen, solange es geht. Sie fühlt sich sehr wichtig hier. Und wird gebraucht. Stimmt ja auch. Und so hat sie eine gute Zeit für uns. Und das geht's ja.
0: Der Verein ist deutschlandweit bekannt für seinen konsequent personenzentrierten Pflegeansatz. Sanftmutig pflegen nennen sie das.
6: Sanftmutig pflegen und betreuen. Das bedeutet für uns, dass wir einfach für die Rechte der Demenzerkrankten einstehen, dass sie so frei wie möglich leben können. Also uns geht die Freiheit vor der Sicherheit. Und das heißt, dass man bei uns einfach rausgehen kann, wann man will. Natürlich begleitet und man darf so lange schlafen, wie man will. Man darf so lange aufbleiben, wie man will.
0: Noch ein Beispiel. Andreas hat 5 Jahre lang in der geschlossenen Psychiatrie verbracht, bis ihn Wohlbedacht aufgenommen hat. Hier hat er Alina, seine individuelle Bezugsperson. Wenn Andreas weglaufen will, läuft sie mit.
7: Am Anfang bin ich um 10.30 Uhr mit ihm los und um 14 Uhr wiedergekommen. Also wir waren fast 4 Stunden hier in dem Wald, sind nur gelaufen. Und er hatte danach noch Power, also man kann ihn nicht auspowern.
0: In der Psychiatrie hat Andreas jahrelang nicht gesprochen. Mittlerweile redet er, aber nur mit Alina. Er hat Vertrauen aufgebaut, ist ruhiger geworden, ohne Medikamente, ohne Wegsperren. Was ihm hilft, Waldbaden, Bewegung, Mitmenschlichkeit.
6: Das Bauchgefühl ist in der Arbeit das Allerwichtigste. Es muss alles ganz sanft, ganz langsam und wertschätzend ohne Ende sein, ja. Und das ist das Vertrauen, was du aufbaust. Und das ist bei FTD-Erkrankten halt besonders schwierig, weil sie so wenig Mimik zeigen. Und oft werden sie beschrieben, dass sie keine Gefühle haben. Und das stimmt einfach überhaupt nicht, ja. Die kriegen ganz, ganz, ganz viel mit.
7: Geschafft, oder?
0: Ist das jetzt nur was für Reiche und Privatversicherte? Zum Glück nicht. Der Verein finanziert sich über die Regelversorgung und zeigt, es geht anders, individuell angepasst, mit guter Stimmung, mit Rücksicht auf die Bedürfnisse von allen, auch der Angehörigen. Seit neuestem gibt es die Nachtpflege, damit die pflegenden Angehörigen daheim auch mal ausschlafen können. Wenn ich dement werden sollte, wünsche ich mir keine Roboter, sondern genau sowas. Apropos, wie steht's um meine Hirngesundheit? Heute bekomme ich es schwarz auf weiß mit hochauflösendem MRT. 2018 habe ich mich für Hirschhausens Quiz des Menschen schon mal in die Röhre gelegt. Ich konnte zeigen, dass bereits 10 Tanzstunden mein Hirn verjüngten.
8: Da werden wir jetzt heute 2 Aufnahmen machen.
3: Das eine Mal eine standardklinische Aufnahme und das andere Mal wirklich eine spannende Forschungssequenz, die uns perspektivisch ein bisschen was darüber sagen kann, wie gut die Regenerationsfähigkeit ihres Gehirns ist. Also wir sprechen für die Laien häufig davon, da gucken wir uns ihre Waschanlage im Gehirn an, wie gut kann da was ausgewaschen werden über die Zeit.
0: Wie bitte? Es gibt eine Waschanlage. Das Hirn kann sich selbst feucht durchwischen? Das will ich sehen. Dafür halte ich gern noch mal meinen Kopf hin.

0: Boah, so starke Magnetfelder, alles dreht sich.
1: Dann schauen wir uns mal die Aufnahmen an.
2: Ist schon ein bisschen aufgeregt.
1: Ja, ich kann Ihnen die Aufregung gleich nehmen. Also das sieht sehr gut aus. Wir haben jetzt im Vergleich einmal sozusagen die aktuellen Aufnahmen. Und das sind die Aufnahmen, die wir vor 7 Jahren aufgenommen haben bei Ihnen. Und man muss ganz klar sagen, da ist also praktisch kein Unterschied zu sehen. Das heißt, ich darf mein Kompliment aussprechen, da hervorragend gealtert. Also wir haben jetzt keine subduralen Blutungen oder halt Krankheiten, die wirklich auch zu einer demenziellen Symptomatik führen können.
2: Ja.
1: Und was wir jetzt hier oben sehen, du siehst diese beeindruckenden bunten Karten. Was wir da sehen, das ist die Geschwindigkeit des Nervenwassers. Also das Nervenwasser, das rauscht durchs Hirngewebe durch.
2: Ich dachte immer, das ist ein stehendes Gewässer. Das ist richtig aktiv.
1: Genau, das hat man gedacht immer. Nein, das hat sozusagen wirklich einen Fluss durchs Hirngewebe.
2: Spannend.
1: Und auf dem Weg durchs Hirngewebe nimmt es eben diese Fremdstoffe mit. Also unter anderem Amyloid Beta, was eben ursächlich ist dann auch für die Alzheimer-Erkrankung. Das wird eben dann dadurch ausgespült.
2: Und ist meine Geschwindigkeit im Hirn okay?
1: Ja, also für mich sieht das erstmal gut aus. Und wir gehen davon aus, dass das alles bestens ist.
0: Ich will mal hoffen, dass das auch so bleibt. Im Moment fehlt noch der Vergleich. Denn die Forschung an der sogenannten Hirnwaschmaschine ist noch relativ jung. Erst 2012 entdeckten Wissenschaftler ein Netz aus feinsten Kanälen, das glymphatische System. Die Kanalisation des Hirns, die könnte dazu gut sein, dass krankmachende Eiweiße ausgespült werden können. Und das vor allen Dingen im Tiefschlaf. Das kenne ich von mir. Schlecht geschlafen, schlechte Hirnleistung. Und offenbar schützt guter Schlaf auch langfristig vor Demenz. Auch andere Reparaturmechanismen werden immer besser verstanden. Zum Beispiel die Neubildung von Nervenzellen bis ins hohe Alter, die Neurogenese. Das hat man lange nicht für möglich gehalten. Oder auch sehr spannend die Autophagie. Dabei reinigt sich die Zelle selbst, indem sie beschädigte Zellteile abbaut und recycelt. Aber das geht nur, wenn die Zelle mal Ruhe dafür hat und nicht ständig mit dem Verdauen von Essen beschäftigt wird. Deshalb sind Essenspausen und Fasten auch so gesund. Meine Reise führt mich weiter nach Magdeburg. Hier werden Menschen untersucht, die keine Anti-Ager sind, sondern Super-Ager.
2: Tag, sind Sie der Willi?
3: Guten Tag, genau so ist es.
2: Das freut mich.
3: Ja,
2: kommt rein. Danke für die Einladung.
3: Ja, bitte.
2: Einen echten Super-Ager mal kennenzulernen. Ich will noch viel mehr von Ihnen abgucken.
0: Willi macht die Forschenden neugierig. Er hat das geistige Leistungsniveau eines 50-Jährigen.
2: Mensch, Willi, in welchem Jahr sind Sie geboren?
3: 1935. In Löblau bei Danzig.
2: Und wie lange sind Sie schon in Magdeburg?
3: Seit 45 Weihnachten.
2: Da waren Sie dann 10?
3: 10, genau.
2: Das ist so unglaublich.
3: Ja, das ist nun mal so.
2: Das wollen wir mal rausfinden, ob wir nicht doch eine Menge dafür können, dass Sie heute so fit sind. Im Verhältnis zu ganz, ganz vielen anderen, die in diesem Jahrgang schon längst krank, tot oder dement sind.
3: Ja, da ist was dran. Aber ich sage mir immer, man muss selber was tun.
0: Willis Frau ist bereits verstorben. So fit wie jetzt mit seinen 90 war Willi nicht immer. Als junger Mann hatte er chronische Rückenschmerzen und entschied, ich muss aktiv meine Gesundheit verbessern. Neben seinem Job als Ingenieur legte sich einen großen Garten zu, baute Gemüse an, wurde Hobbyimker und blieb immer in Bewegung.
2: Schickes Auto.
3: Ja. Naja, das habe ich auch mal gemacht eine Zeit lang, dass ich so viele Kilometer, wie ich mit dem Auto gefahren bin, so viele Kilometer bin ich auch gelaufen, gerannt. Ich sag mal, so im Durchschnitt bin ich damals so ungefähr 15.000 im Jahr gefahren. Mhm. Und so viele Kilometer bin ich auch gerannt.
2: Ich kann mir gar nicht vorstellen, wie fit Deutschland wäre, wenn jeder so viele Kilometer, wie er im Auto fährt, auch...
3: Das müssten aber viele machen.
2: Sie waren in Bewegung.
3: Immer.
2: Und Sie haben sich dann auch für Ernährung interessiert. Wann ging das los?
3: Naja, da war ich ungefähr so 35. Und da bin ich mal davon ausgegangen, was haben unsere Vorfahren gemacht. Die haben sich also von Blättern und Früchten und so weiter ernährt. Und danach habe ich mich dann auch gerichtet.
2: Sie essen also bis heute wenig Fleisch?
3: Wenig Fleisch, ja. Außer weißes Fleisch. Ja.
2: Es gibt ja so eine grobe Formel, wie man sein Leben verlängert, indem man weglässt, was es verkürzt.
3: Ja, das ist ja richtig. Das ist die sogenannte Faustformel. Ja.
2: Ja. Haben Sie ein Ziel?
3: Ja, also ein Saunafreund, der ist 102 geworden. Und das habe ich zu meinem Orthopäden damals gesagt. Ich habe gesagt, das will ich aufhören. Der sagt noch viel Erfolg. Ob das nun was wird, ist eine andere Frage.
0: So wie ich Willi erlebe, schafft er das. Jeden Morgen um 6 steht er auf, macht ein einstündiges Fitnessprogramm, das er sich selbst zusammengestellt hat.
2: Achso, so den, ja?
3: Ja, und dann so weiter ziehen, wegziehen.
2: Ja.
3: Ja, wenn es geht, freihändig stehen.
2: Darf ich mich mal kurz festhalten bei Ihnen, Willi?
3: So was mache ich alles.
2: Jeden Morgen?
3: Jeden Morgen.
2: Wann waren Sie das letzte Mal krank?
3: Richtig krank. Kann ich mir auch nicht richtig erzählen. So, hier ist mein Springseil.
2: Das ist also Ihr Fitnessstudio hier?
3: Ja, da gehe ich dann immer raus, weil hier, da ist es besser wie hier drin. Mache ich da 105 Mal springe ich.
2: 105 Mal Springseil?
3: Ja, ich mache die 5 hinten dran, weil das kann man sich auch mal verzählen. Ja, das ist immer so.
2: Sie sind ja auch ein Geschenk für unsere Pflegeversicherung, muss man mal sagen. Sie brauchen ja nichts.
3: So ist es.
2: Ich weiß nicht, wie es Ihnen geht, aber Willi hat mich echt beeindruckt. Wie er da in seinem Keller ein Fitnessstudio mit nix gebaut hat. Mit Hanteln aus Gurkengläsern, Einkaufskörben und Springseil. 100 Mal am Tag. Lieber 5-mal zu viel als zu wenig. Aber genau das bringt's für Herz und Hirn. Jeden Tag bewegen. Willi, nach Ihrer Rechnung müssen wir jetzt alle Kilometer, die wir mit dem Auto gefahren sind, rennen, oder?
3: Ja, das wäre nicht schlecht.
0: Am Deutschen Zentrum für neurodegenerative Erkrankungen und der Uni Magdeburg wird das Geheimnis der Super-Ager erforscht. Willi wird regelmäßig hier unter die Lupe genommen.
4: Wollen wir mal bei Herrn Bartz testen, wie gut sein Orientierungsvermögen noch funktioniert. Und dazu haben wir ein Virtual Reality Setup vorbereitet. Das gibt in unserem Gehirn Zellen. Und die funktionieren wie ein Navi im Auto. Und warum das so interessant ist, ist, dass halt die Regionen im Gehirn, wo man diese Zellen gefunden hat, das sind die Regionen, die bei Alzheimer ganz, ganz früh betroffen sind, in den frühesten Stadien. Ja.
0: Willi bekommt eine VR-Brille auf. Mit dieser virtuellen Realität kann man seine Orientierungsfähigkeit sehr präzise messen. Willi muss im ersten Schritt den Korb erreichen und dann abschätzen, von wo bin ich gestartet.
5: Sehr gut. Und dann einmal bitte wieder die Länge mit der Taste einstellen,
2: gut,
5: ja. Wie weit es jetzt von Ihnen ungefähr entfernt wäre. Sehr gut, Herr Bartz. Einmal klicken, genau. Und dann kommt die nächste Runde.
2: Das Dilemma in der Alzheimer-Behandlung war ja immer, Gefühl kommt man 20, 30 Jahre zu spät. Mhm. Wäre das ein Weg, noch viel früher die Menschen, die von der Behandlung profitieren könnten, rauszupicken?
4: Das ist genau die Idee, genau. Weil ja auch gerade, wenn wir jetzt von neuen Medikamenten reden, die auf den Markt kommen, das ist ja wichtig, dass die auch so früh wie möglich eingesetzt werden. Ja. Und die Idee ist, dass man hier möglicherweise kognitive Veränderungen sieht, die man mit traditionellen Verfahren noch nicht sehen kann.
2: Sie haben sich da sofort zurechtgefunden mit diesem hochmodernen Zeug?
3: Man ist ja irgendwie Techniker.
2: Ja, das ist ja das Tolle an der Forschung, dass sie oft Dinge bestätigt, die man schon wusste.
3: Nein, das ist gut.
2: Der Willi macht so viel richtig. Willi hatte auch nie eine Wampe. Ja, dieses Bauchfett, liebevoll Schnitzelfriedhof genannt, ist nämlich ein chronischer Reiz für unser Immunsystem. Macht Neuroinflammation. Das heißt, chronische Entzündung nicht nur im Körper, sondern auch im Gehirn. Und da kommen auch andere Reize noch mit dazu, zum Beispiel Entzündungen durch die Verbrenner, ja, durch die Abgase von Autos oder auch durch Viren. Und weil diese brandheißen neuen Zusammenhänge zwischen Abwehrsystem und Demenz so ein spannendes Thema sind, reden wir weiter darüber. Aber erst im zweiten Teil von Hirschhausen das große Vergessen. Was ist in den Gehirnen von Super-Agern eigentlich anders? Anders als bei Gleichaltrigen oder bei Menschen mit Demenz? Wonach schauen Sie?
6: Wir gucken auf der einen Seite nach dem Hirnvolumen. Dann gucken wir aber auch auf pathologische Veränderungen, die man typischerweise mit dem Alter sieht.
2: Können Sie uns mal was zeigen?
6: Na klar. Also das ist eine Probandin, die ist 84 Jahre alt, ist kognitiv normal. Und hier sieht man auch typische Atrophie oder Gehirnschwund, wo eben die graue Substanz ein bisschen verschwunden ist.
2: Zwischen dem Schädel und dem Hirn ist mehr schwarz, ist mehr Richtig. Flüssigkeit. Das heißt, das Hirn ist schon auf dem Rückzug. Diese weißen Flecken da, was bedeuten die für Sie?
6: Das sind quasi Läsionen oder Schäden der weißen Substanz. Die erscheinen dann hier hell.
2: Also sind es auch so Mini-Infarkte praktisch?
6: Ja, genau. Je älter man wird, desto wahrscheinlicher hat man diese Läsionen. Und wenn man jetzt aber Herrn Bartz sich anschaut.
2: Das ist jetzt unser Super-Ager-Hirn.
6: Das ist jetzt unser Super-Ager-Hirn. Und dann sieht man, er hat schon ganz typische Gehirnschwund, aber eben nicht übermäßig. Aber was eben bei ihm auffällt, ist, dass die weiße Substanz so wenige Schäden hat.
2: Er hat ja auch nie geraucht und auch sonst ziemlich viel getan, damit sein Hirn so aussieht. Jungspund sozusagen im Hirn.
3: Aha, was soll ich denn dazu sagen?
2: Du kannst dich freuen.
3: Na gut, schön.
7: Ich habe mein hohes Alter erreicht. Durch Tischtennis. Und durch den Lebenswandel. Das ist alles. Sport, Bewegung, Lebenswandel.
8: Aktiv sein, körperlich, geistig, seelisch. Sie werden uns nicht erleben, dass wir uns zurücklehnen und sagen, das war's jetzt. Nee, war nicht. Es geht immer weiter.
2: Die meisten Menschen so ab 60 bauen geistig ab. Und dann gibt es diese kleine, aber super spannende Gruppe, Super-Ager. Was machen die anders als die anderen?
6: Ja, es gibt so ein paar Muster, die sich rausstellen. Das eine ist nicht unbedingt die Bildungsjahre, aber dass man ein stimulierendes Leben hatte. Also gerade so im mittleren Alter.
2: Dass man neugierig bleibt?
6: Auch das, genau. Also wir fragen ab, ob die mehrere Sprachen sprechen, ob die gereist sind, Musikinstrumente spielen. Und das, da sieht man also so eine Tendenz, dass so ein stimulierendes Leben sogar im mittleren Alter eben dann mit Superaging im hohen Alter zusammenhängt. Das andere sind sicherlich die kardiovaskulären Risikofaktoren, die eben bei den Superagern niedriger sind.
2: Also das vermeide hohes Cholesterin, vermeide hohen Blutdruck, vermeide sagen, eigentlich alles, was dem Herz schädigend zugeschrieben wird, ist ja auch gleichzeitig schädigend fürs Hirn.
6: Ja.
2: Was mir auch bei dem Superager, den ich jetzt kennenlernen durfte, so auffällt, ist, er bleibt dran.
6: Mhm.
2: Ist dieses Dranbleiben auch ein Muster bei den Superagern?
6: Ja, also das würde ich so sagen. Also wir haben das jetzt nicht quantifiziert oder gemessen, aber das ist was einem so auffällt, wenn man diese Leute sieht, dass sie ein gutes Durchhaltevermögen haben und auch resilient scheinen gegenüber schwierigen Ereignissen.
2: Gleichzeitig frage ich natürlich auch, wie hoch ist dieser Anteil von Genetik?
6: Also es wurden natürlich noch nicht alle Gene untersucht. Es wurden so typische Alzheimer-Risikogene schon untersucht, wie das APOE4. Und es zeigt sich bis jetzt kein Unterschied. Also die Superager haben genauso viel Alzheimer-Risikogene wie die Nicht-Superager.
0: Die Studienteilnehmer treffen sich regelmäßig im Superager-Café. Was haben diese Junggebliebenen gemeinsam?
2: Wer von Ihnen macht regelmäßig Bewegung? Hand hoch.
9: Beim Zähneputzen.
2: Wer singt gerne zum Beispiel? Wer macht Musik?
10: Ich will unbedingt Klavier spielen.
2: Ach echt?
10: Ja.
2: Und ich darf sowas fragen, was sind Sie für ein Jahrgang?
10: 44.
2: Das heißt, dann sind Sie jetzt?
10: Ich werde jetzt 81.
11: Man muss morgens raus aus dem Haus, sich was vornehmen und immer im Gange bleiben. Ich bin auch Jahrgang 40.
2: Ja.
11: Ja, und
2: auch jetzt 85?
11: Noch, ja, ja.
2: Meine Güte.
11: Und denke noch, einige 20 Jahre noch zu schaffen.
2: Für 105?
11: Genau.
12: Ich bin den Elberadweg von der Schneekoppe bis Cuxhaven gefahren.
2: Wow, wie viele Kilometer sind das?
12: Nur 1200.
2: 1200 Kilometer mit dem Rad?
12: Ja. Aber nicht am Stück.
2: Nein, natürlich nicht. Brauchen wir mal einen Applaus hier.
0: Diese Menschen machen so viel gute Laune und so viel Mut. Ich möchte auch Super-Ager werden. Sie nicht auch? Wie können wir Demenz aufhalten? Darum geht es in Teil 2 von Hirschhausen und das große Vergessen in der ARD-Mediathek. Ich begleite eine Patientin, die als eine der ersten in Deutschland das neue Alzheimer-Medikament bekommt.
9: Ich glaube, Alzheimer-Patienten, die hoffen alle auf dieses Medikament.
0: Ich zeige noch mehr spannende Forschung. Kann Disco-Licht das Hirn verjüngen? Wie gehen junge Menschen mit Demenz um? Werde ich 5 Kilo Bauchfett los? Und ich fordere mich selbst heraus. Kann ich Tischtennis spielen lernen mit der linken Hand? Und was hilft noch auf dem Weg zum Super-Ager?

0: Willkommen zur Tagesschau in 100 Sekunden. Abschluss des G7-Gipfels in Frankreich. In einer gemeinsamen Erklärung bekannten sich die Staats- und Regierungschefs zur weiteren Unterstützung der Ukraine. Gastgeber Macron sprach von einem erfolgreichen Gipfel, der ein Moment der Einheit gewesen sei. Merz wertet Krieg gegen den Iran als großen Erfolg. Das Regime in Teheran sei sehr geschwächt, sagte er im Interview mit der ARD. Auch die vom Iran unterstützten Terrormilizen in der Region seien erheblich geschwächt. Verteidigungsabkommen zwischen Deutschland und Polen. Dieses unterzeichneten Verteidigungsminister Pistorius und sein polnischer Kollege Kosiniak-Kamysz. Die NATO-Verbündeten wollen ihre militärische Zusammenarbeit weiter ausbauen und sie bekräftigten damit außerdem ihren gegenseitigen Beistand. Die Unterzeichnung fällt auf den 35. Jahrestag des deutsch-polnischen Nachbarschaftsvertrags. Zahl antisemitisch motivierter Vorfälle bleibt hoch. 2025 verzeichneten Meldestellen insgesamt 8.725 Fälle. Antisemitismus treffe Jüdinnen und Juden an alltäglichen Orten. Der Krieg im Nahen Osten diene als Anlass, sich antisemitisch zu äußern. Dokumentiert wurden körperliche Angriffe, Bedrohungen und Sachbeschädigungen. Fußball-Weltmeisterschaft. Portugal ist mit einem Unentschieden ins Turnier gestartet. Die Mannschaft um Superstar Cristiano Ronaldo kam nicht über ein 1:1 gegen den Außenseiter Demokratische Republik Kongo hinaus. Für Ronaldo ist es bereits die 6. Teilnahme an einer WM. Das Wetter am Morgen vom Süden und Westen bis in die Mitte viel Sonne, dabei wolkenlos oder ein paar lockere Wolken, im Norden und Osten wolkiger, aber nur vereinzelt Schauer. Höchstwerte 21 bis 36 Grad.
1: Berliner Brücken am Ende ihres Lebens. Viele sind maroder als befürchtet.
2: Es beginnt dort hinten, wo diese große, nasse Stelle ist.
3: Der Zustand der Bauwerke hat sich so massiv dann immer verschlechtert, dass man es fast kaum noch aufhalten kann.
1: Manche Brücken leiden an gefährlicher Korrosion.
4: Die Tücke daran ist tatsächlich, dass sie es von außen nicht sehen.
1: Autobahnen werden ersatzweise durch Wohngebiete geleitet.
5: Das ist die Hölle. Seit einem Jahr ist es die Hölle hier.
1: Bauen unter Zeitdruck. Und das alles unter laufendem Verkehr.
6: Das ist eine richtige Herausforderung, weil hier alle Gewerke zusammenkommen.
1: Rasthof Michendorf an der A10. Ein Schwertransport kurz vor der Abfahrt. Passt er durch die Brücken?
7: 4,26 Meter, alles zusammen hoch.
1: Der Stahlkoloss wiegt 80 Tonnen. Und misst 30 Meter in der Länge. Das Ziel? Eine prominente Brückenbaustelle in Berlin. Der Schwertransporter muss eine umständliche Route nehmen, weil nur wenige Straßen für solche Lasten ausgelegt sind. Tomek fährt eines der Begleitfahrzeuge.
7: Wir fahren 4,5 Stunden, 45 Minuten Pausen und nächste 4 Stunden fahren bis 6 Uhr und feiern.
1: Bis dahin müssen sie jedoch etliche Nadelöhre passieren. Tomek passt im Begleitfahrzeug auf, dass das riesige Brückenteil nirgends anstößt. Per Funk ist er mit dem Fahrer und der Polizei verbunden. Insgesamt sind sie schon 3 Nächte lang unterwegs. Das Brückenteil kommt direkt aus einem Stahlwerk in Tschechien. Hier in Berlin soll es montiert werden. Kurz vor Morgengrauen sind sie am Ziel. Es ist die Baustelle der neuen Ringbahnbrücke am Dreieck Funkturm. Ein 80-Millionen-Projekt. Das alte Bauwerk wurde im vergangenen Jahr in Rekordgeschwindigkeit abgerissen, nachdem ein gefährlicher Riss zur sofortigen Sperrung führte. Es blieb nur der Abriss. Eine der wichtigsten Verkehrsadern unterbrochen. Jetzt wollen sie unter Hochdruck die neue Brücke errichten. Doch dies ist längst nicht die einzige Baustelle dieser Art in Berlin. Bis zu 300 marode Brücken müssen innerhalb der nächsten 15 Jahre abgerissen und ersetzt werden. In Berlin-Köpenick an der Pyramidenbrücke wollen sie heute die Überbauten montieren.
8: Wie weit schlägt der da über?
1: Alles hört auf Vorarbeiter Axel Kölsch.
6: Das ist eine richtige Herausforderung, weil hier alle Gewerke zusammenkommen. Also erstens ist kein Platz, dann der Verkehr, die Logistik mit den Sachen. Du kannst ja bloß ein Fertigteil hier reinfahren. Die anderen stehen irgendwo vor Berlin und warten, dass sie denn hierher kommen, dass wir hier reinpassen.
1: Gegenüber der alten Försterei, dem Stadion des 1. FC Union, überspannt die Brücke das Flüsschen Wuhle. Für die Baustelle mussten die Straßenbahn, Autoverkehr und Fußgängerbrücken verlegt werden. Nach 4 Jahren Bau- und Planungszeit ist endlich ein Ziel in Sicht.
9: Wir hängen jetzt Kappenriegel an, wo später der Fußgängerweg drauf betoniert wird. Also wir nennen es halt Kappe, ja, am Ende ist es ein Fußgängerweg.
1: Über zu wenig Arbeit können sich Brückenbauer hier in Berlin nicht beklagen.
9: Ja, auch die restliche Republik, denke ich mal. So, weiter gehen. Ist ja auch sehr viel liegen geblieben, ja? Über Jahre, Jahrzehnte.
1: Mike und Kollegen können sich die Baustellen fast aussuchen.
8: Alles fest?
9: Ja.
8: Also ich hoffe ja. Ich hab, na, hier haben wir jeden durchgemacht. Also bis zu dem hier dran. Aber das siehst du ja nicht so.
1: Jetzt muss das 15-Meter-Teil nur noch eingehoben werden.
8: Siehst du ja ungefähr 2 Meter erstmal rechts schwenken und dann gucken wir weiter. Machen wir nochmal so ungefähr 10 cm auf.
9: Musst du mal versuchen, parallel zu halten. Dann kann das besser.
10: Ja, so gut.
9: Einschwenken.
10: Weil ich muss den Balance halten.
1: Doch so einfach ist die Operation offenbar gar nicht.
8: Stopp, Mike. Jeder muss mal Mike da oben mit hin, der kann ja alles alleine machen.
9: Wir müssen hier die Bewährungsalten abschneiden, weil die stehen hier über. Also hier so ein Ende hier, vielleicht 8 cm oder sowas.
1: Praxis trifft auf Theorie. Immerzu müssen sie Lösungen finden. Was im Bauplan perfekt aussah, kann im echten Leben schon mal klemmen.
8: Hier rein theoretisch könnte der ein bisschen zu Janne, wenn ich hier an die Schalung gucke. Und Axel, passt das? Im Moment noch nicht. Mike, wir müssen ein bisschen zu uns. Bist du bündig?
9: Ja, ich bin bündig.
10: Jetzt auf. Ja.
8: Stopp. Wir liegen auf. Ist das irgendwo zu eng da? Weil ihr habt noch wenigstens 20 cm mehr Luft.
1: Und plötzlich stört noch ein Stück Holzgeländer.
8: Wenn zum Beispiel hier, wie hier jetzt was im Weg ist, die Kollegen machen das nach Vorschrift, alle Meter muss so ein Stier rein, ist er drinne und man denkt halt nicht dran, dass da die Flucht ist oder vergessen wird oder so. Dann passiert sowas.
1: Jetzt endlich ist die Flucht frei. Nichts stört mehr die Brücke, die nun absolut in Waage eingesetzt werden kann.
8: Wir haben es geschafft, die Kuh ist vom Eis.
1: Das erste von insgesamt 6 Überbauteilen ist versenkt.
8: Das sind jetzt auch wieder so eine Kleinigkeiten, die der Kollege jetzt machen muss, weil wir müssen mit den Teilen ziemlich dicht zusammen. Und hier ist bei der Betonage was übergelaufen, also zu hoch betoniert, und das muss halt weg.
1: Die Wuhle wird wohl noch eine Weile unter der behelfsmäßigen Ponton-Arbeitsplattform hindurchfließen.
8: Dann sind wir fertig mit dem Brückenbau, dann kommt die Berliner Abwasserbetriebe, Netze, Berliner Stromnetze und legen alle ihre Leitungen hier drunter. Und das dauert denn. Das kann vielleicht noch ein Jahr dauern, bevor hier der Verkehr rüberfließt. Das ist wirklich irre. Aber es geht halt nicht anders.
1: 30 Kilometer westlich steht ebenfalls der Schwerlastkran bereit. Am Dreieck Funkturm. Kroatische Stahlmonteure machen sich bereit zum Abladen des riesigen Brückenteils, das in der Nacht aus Tschechien angeliefert wurde. Es ist kaum Platz zu manövrieren. Doch hier findet Europa gemeinsame Lösungen. Projektleiter Peter Wiesner kommt aus Linz.
11: Ah, der sitzt schon da.
1: Seine Stahlbaufirma mit Sitz in Österreich hat die Ausschreibung gewonnen. Die Arbeit mit Fertigteilen ist derzeit in Deutschland besonders gefragt.
12: wir haben jetzt da das, glaube ich, schon 14. Bauteil. Das heißt, von dem her, wir hatten da schon ein bisschen Übung bei den anderen Bauteilen, die Sie da sehen. Beim ersten Mal war es schon sehr spannend. Jetzt ist es schon ein bisschen Routine.
1: 80 Tonnen schweben zu bewegen, das ist trotzdem ein Akt, bei dem alle hochkonzentriert sind. Insgesamt 36 sogenannte Stahlhohlkörper fügen sie zu drei langen Überbauten zusammen. Das ist so ähnlich wie Lego-Spielen im Großen. Und es geht auch schneller als der klassische Spannbetonbau, aus dem die abgerissene Brücke gebaut war.
12: Der Stahlbau ist immer in gewisser Art und Weise ein Fertigteilbau. Und natürlich macht es ihn schneller, vor allem wenn man hier, wie wir es jetzt da machen, vormontieren können und dann in einem Wochenende einheben. Das ist um einiges schneller. Ja. Hier kommt genau drunter, eigentlich genau hier kommt der Pfeiler drunter. Da kommt die ganze Last, die ganze Kraft von allen Schwertransporten, die später auch mal hoffentlich drüber fahren können, wieder über die Brücke, die kommt hier rein.
1: Und der Rost? Bleibt das so?
12: Hier kommt ein wetterfester Stahl zum Einsatz. Das ist der Cortenstahl, setzt man auch ganz gern im Gartenbau ein, geht aber auch bei Brüssen offensichtlich. Und erspart uns hier eine Bauzeit von 1-2 Monaten. Das macht schon einiges aus und wir wollen ja hier möglichst schnell bauen. Ja, mir gefällt es auch, muss ich sagen. Ist ganz schön modisch.
1: Zeit ist Geld. Auftraggeber Degis setzt auf ein Bonus-Malus-System. Das bedeutet, wenn es schneller fertig wird, gibt's Prämie, wenn es langsamer geht, Abzug. Aber jetzt geht es ganz schlicht um Genauigkeit.
12: Unsere Leute richten das millimetergetreu aus. Dann kommt noch ein Vermesser, dass wir das Ganze auch wirklich auch nachweisen können, dass das muss auf einen Millimeter passen, der Stahlbau.
1: Kranfahrer Bartosz Owczarzak trägt an diesem Tag die größte Verantwortung.
13: Sind natürlich Schwerteile. Beispiel der war 80 Tonnen, auch für den Brückenteiler. Der kann 230 Tonnen heben, normalerweise. Das musst du für jede Sache aufpassen. Für die Jungs, für die Hände, für Finger, alles. Siehst du selber. Da steht Leute und alles macht mit dem Finger. Der muss alles langsam machen und vernünftig. Und die wichtige Person ist auch der Mann mit dem Funk, was arbeitet dabei. Da muss alles dich vernünftig sagen, wie du das machen kannst, ja?
1: Und auch der hat Finger, die noch dazwischen passen. Eigentlich wollten sie heute drei Teile montieren.
12: Das dritte Teil liegt kurz vor Berlin mit einem Reifenschaden leider. Da muss man auch dann improvisieren, da müssen wir schauen, dass der Kran noch Zeit hat für morgen auch. Also hoffentlich kommt das Teil morgen, hoffentlich wird der Reifen schnell geflickt. Hoffentlich hat die Polizei noch Zeit, dass sie das Teil begleitet durch Berlin in der Nacht. Bau ist halt der Bau, ja, das ist keine Maschine.
1: Jetzt müssen die Einzelteile noch verschweißt werden, bevor sie über die Bahngleise gehoben und montiert werden. Auf die Nägel wird später die Betonstraße gegossen. In der Mittagspause erzählt er von einem Prestigeprojekt, das er schon auf einer deutschen Autobahn realisiert hat.
12: Also die Rahmedetalbrücke ist durch alle Medien gegangen. Gesprengt, glaube ich, 2021, wenn mich nicht alles täuscht.
1: Peter Wiesner war mit für den Neubau zuständig.
12: Da vorne hat man eben diesen Vorbauschnabel, der hatte auch, glaube ich, 60 Tonnen oder was. Den haben wir dann im Februar 25 abmontiert, dass wir die beiden Brückenteile zusammenschieben können. Genau. Ist ein ganz schönes Bauwerk und eben, wie es auch verschiedenste Medienhäuser geschrieben haben, eines der schnellsten Brückenbauwerke, die man jetzt in Deutschland in den letzten Jahren erleben konnte. Vielleicht setzt man sogar noch einen Zahn, noch eins drauf. Mal schauen.
1: Sandberge türmen sich über ehemaligen Kleingärten. Einige wurden weggebaggert, um Baufreiheit zu schaffen. Die Pächter wurden damals entschädigt. Andere Gärten grenzen nun direkt ans Brückenbaugelände. Eine besondere Dauerbelastung müssen die Anwohner der nahegelegenen Königin-Elisabeth-Straße hinnehmen. Hier wird ein Großteil des Autobahnverkehrs der A100 durchgeleitet. Anwohner Wolfgang Drost kann es seit einem Jahr kaum noch ertragen.
14: Wenn man hier die stehenden Fahrzeuge hat, die bullern, die Diesel, es stinkt hier nach Benzin, nach Abgasen. Es ist eigentlich, ja, es ist die Hölle. Seit einem Jahr ist es die Hölle hier. Nachts kann man nicht schlafen, weil der Lärm, er verhindert den Schlaf. Man kommt nicht zur Ruhe. Man hat auf einmal Schwierigkeiten mit der Konzentration. Man hat Schwierigkeiten zu schlafen. Worauf ich dann auch zum Arzt gegangen bin jetzt im Januar. Und dabei wurde dann festgestellt, dass ich eine schwerwiegende Erkrankung auch habe, die auch durch Stress verursacht wird. Und bei 4 Stunden Schlaf ist der Stress vorprogrammiert, weil der Körper sich einfach nicht erholen kann.
1: Auch vorher war es eine beliebte Ecke, an der er nun schon 60 Jahre lang wohnt. Doch das Leben an der Ausweichautobahn sei eine komplett andere Stufe, erzählt er. Die Dauerbelastung könne er sogar auf dem Blutdruckmessgerät ablesen.
14: Wir haben teilweise jetzt im Sommer die Fenster auch so gut wie gar nicht aufgehabt. Nur mal, wenn wir wirklich tagsüber oder morgens war das dann ab und zu, wo wir die Fenster auf hatten. Nachts geht nicht, der Lärm ist zu groß.
1: Der ehemalige Polizist hat sich mit anderen Leidtragenden zusammengeschlossen. Ist Mitglied einer Bürgerinitiative gegen Verkehrslärm geworden. Sie fordern, dass insbesondere die Lkw über andere Routen geleitet werden.
14: Ja, ich habe also hier jetzt zum Beispiel, haben wir Anfragen ans Abgeordnetenhaus gestellt, zum Beispiel. Die haben uns dann auch geantwortet, aber im Prinzip sind viele Sachen bei, wo die Antwort mal, können wir zurzeit nicht sagen.
1: Eine Stadt überfordert mit ihren Brücken. Der Bahnbrücke Lewisham-Straße in Charlottenburg steht womöglich der nächste spektakuläre Abriss bevor. Gefährdet auch einige Hochstraßen. Ost-Berlins größtes Sorgenkind für lange Zeit? Die Elsenbrücke. Im März dieses Jahres haben sie endlich eines von 2 Brückenteilen fertiggestellt. Nach 8 Jahren Abriss und Neubau. Für Arne Huhn, den Brückenbauverantwortlichen beim Berliner Senat, ein Aufatmen.
15: Spätestens nach der Eröffnung der A116er BA waren wir ja besonders im Fokus, weil natürlich die Verkehrsbeeinträchtigung doch noch mal anders war. Und von daher sind wir jetzt froh, dass der Verkehr rollen kann.
1: Ein 25 Meter langer Riss im Beton der alten Brücke sorgte damals für die Sperrung. Und letztlich für Investitionen von knapp 100 Millionen Euro.
15: Die Maßnahme stand bei uns ja auch gar nicht in der Planung. Also wir waren ja der Meinung, die Brücke hält jetzt noch 30, 40, 50 Jahre und ist erst dann überhaupt für den Ersatzneubau vorgesehen.
1: Was richtig auffiel, es gab keine Ersatzbrücken, die sie dringend für den Verkehr benötigt hätten.
15: Dadurch, dass in Deutschland so viele Brücken marode sind, ist das Lager letztendlich leer. Und deswegen mussten hier an der Elsenbrücke die beiden Behelfsbrücken neu hergestellt werden.
1: Deshalb zog sich der Bau noch um 3 weitere Jahre in die Länge. Ursache für den vorzeitigen Brückentod waren die Spanndrähte, die durch den Beton verlaufen sind. Zu diesem Ergebnis kommt Dr. Gino Ebel vom Bundesamt für Materialforschung. Seine Abteilung ist zuständig für die Untersuchung von Brückenfragmenten.
4: Die Tücke daran ist tatsächlich, dass Sie es von außen nicht sehen. Also bei einer Standardbauwerksprüfung nach 1076 sehen Sie die Schädigung des Spanndrahts im Inneren des Bauwerks nicht.
1: Das Problem, das Fachleute Spannungsrisskorrosion nennen, betrifft gehärteten Stahl, der unter Umständen brechen kann. Seit dem Einsturz der Dresdner Carola-Brücke vor 2 Jahren bekommen Sie hier Spannstahlproben aus der ganzen Republik.
4: Das, was Sie hier sehen, also diese multiplen Brüche in einer Querschnittsebene, das war tatsächlich die Ursache der Carola-Brücke oder die Einsturzursache der Carola-Brücke. Man sieht die ganzen spröde gebrochenen Spanndrähte hier drin. Und wenn Sie sich das angucken, von den Spanndrähten, die hier ursprünglich drin waren, in dieser einen Querschnittsebene, sind mehr als 50% spröde gebrochen.
1: Genau das gleiche Schadbild zeigte auch die mittlerweile abgerissene Hohenzollernbrücke in Berlin. Welche Stahlsorte anfällig ist, das wird erst unter Schwarzlicht erkennbar. Kleine vertikale Risse an der Oberkante deuten auf ein mögliches Versagen hin. In Brücken müssen die Drähte erhebliche Lasten tragen. Das simulieren sie hier im Labor mit einer hydraulischen Anlage. Ein gesunder Stahl müsste die aufgebaute Spannung aushalten oder sich verformen.
4: Der bricht dann komplett spröde und ohne jegliche Vorankündigung. In der ehemaligen DDR zum Beispiel war es der Hennigsdorfer Spannstahl. Und im ehemals Hoheitsgebiet der BRD waren es die Neptun- und Sigma-Spannstähle, die vergütet hergestellt worden sind. Es wird sich zeigen, ob noch das ein oder andere Brückenbauwerk dazukommt, wenn wir aufgrund unserer Prüfung da einen Erkenntnisgewinn bekommen, welche Spannstähle noch anfällig sein könnten. Wird es natürlich sofort übermittelt und die Kollegen können dann nachbessern und schauen, ob solche Brückenbauwerke überhaupt im Bestand sind, ob das zum Tragen kommt, ja oder nein.
1: Nach jetzigem Stand tragen um die 70 Berliner Brücken allein im Bestand der Stadt Berlin den gefährlichen

0: Bebrobung zu machen. Ne?
1: Man weiß halt nicht, wie tief die reingeht, und aber auf jeden Fall wird hier auch Feuchtigkeit eindringen, die so nicht planmäßig ist.
2: Alle paar Wochen kommen die Brückenprüfer.
1: Aber alleine, dass das Wasser nicht mehr kontrolliert über die Abflüsse abläuft, ist ja schon kritisch. Ja.
2: Das Problem? Je bröckeliger die Substanz, desto instabiler das ganze Bauwerk. Irgendwann könnte es selbst zur Gefahr werden.
1: Alles Schwachstellen für die Brücke.
2: Florian Möckel ist Brückenprüfer bei der Berliner Senatsverwaltung. Standardmäßig wird alle 6 Jahre eine eingehende Untersuchung fällig. Die Abstände haben sie nun stark verkürzt. Denn seit Bekanntwerden der Spannungsrissproblematik zählt jeder Riss.
1: Ich meine, hier sieht man schon ein paar Risse. Ja. Nur eins. Hier ist ein 02. Und mal hier einen Strich ran, wo ich die 02 gemessen habe. Die Risse sehen jetzt nicht so kritisch aus. Was aber ein bisschen beunruhigend ist, dass es hier so eine leicht rötliche Verfärbung gibt. Das bedeutet, dass da vielleicht vom Inneren auch Korrosion mit nach außen getragen wird. Jetzt gucken wir mal hier nochmal. Ja, 0,1.
2: Der Hammer ist immer noch das wichtigste Prüfinstrument. Florian Möckel geht streng nach Gehör. Nur so findet er mögliche Hohlstellen.
3: Die Sonderprüfung wurde eigentlich in dem Sinne beauftragt, dass man Angst hat, dass die Feuchtigkeit nun nahezu ungehindert in das Bauwerk eindringen können, sprich an allen Fugen, sprich an allen Wassereinlässen. Dann haben sie ein Problem, dass die ganzen Entwässerungsleitungen, die hier drin sind, auch zum Teil kaputt sind, dass sich das Wasser in dem Hohlkasten sammelt.
2: Und dann geht es ins Innere der Brücke, in den Hohlkasten, der extra für Bauwerksprüfungen begehbar ist.
1: Es beginnt dort hinten, wo diese große nasse Stelle ist. Da scheint wahrscheinlich ein Schaden an der Entwässerungsleitung zu sein. Und der zieht sich natürlich über die gesamte Länge bis hier vorne hin. Hier sammelt sich dann das Wasser, läuft hier über den Abfluss runter, weil das sehr wahrscheinlich der tiefste Punkt ist. Und natürlich steht dann hier demzufolge lange auch das Wasser.

0: hier sehen Sie eigentlich schon, dass hier die Bewehrung relativ oberflächennah liegt. Dass demzufolge hier auch schon erhebliche Schäden vorhanden sind. Ja, also hier sieht man schon was deutlich. Sind wir alles schon ab. Das ist natürlich auch ein Aufbeton, der hier drauf ist, aber trotzdem, das ist die erste Bewehrungslage.
1: Diesen Zustand würde man der Brücke von außen nie ansehen. Eine echte Gefahr.
0: Hier hört man wieder Hohlstellen. Hier auch alles sehr lose.
1: Wahrscheinlicher als ein Kompletteinsturz wäre wohl, dass Teile des Kastens herunterfallen.
2: Man ist hier jahrelang auf Verschleiß gefahren, hat versucht, immer die Instandhaltungsmittel zu reduzieren und hat wenig in die Instandhaltung gesteckt, hat immer gekürzt und hat entsprechend auch nicht die Leute zur Verfügung gestellt, die Baumaßnahmen betreuen können, ausschreiben können und die Instandsetzungen der Brücken veranlassen können. Aber inzwischen ist der Zustand der Bauwerke hat sich so massiv dann immer verschlechtert, dass man es fast kaum noch aufhalten kann.
1: Der Abriss der Brücke am Breitenbachplatz ist besiegelt. Nach Sperrung stellte sich heraus, dass die Verkehrsbelastung für die Wohngebiete nicht wesentlich stärker wurde. Deshalb soll sie ersatzlos verschwinden. Irgendwann, wenn sich die Projektbeteiligten vor Gericht einigen konnten.
3: Also ich finde es jetzt nicht mehr schön. Jetzt wäre ich froh, wenn sie weg wäre, weil es einfach besser auch aussieht.
4: Leid tut es uns natürlich bloß um unsere Parkplätze.
5: Ich bin es gewohnt als Anwohner, dass die Autobahn hier ist. Ich finde das bald lauter, wenn der Verkehr hier unten durchläuft, als

0: wenn der oben auf dieser Autobahn einfach nur abrollt und der Gesamtverkehr einfach flüssiger wird.
1: Auf der Großbaustelle an der Ringbahnbrücke geht es einen entscheidenden Schritt weiter.
2: Aufpassen bitte, nicht stolpern.
1: Im Hohlkörper der mittlerweile zusammengesetzten Brückenteile sind die Schweißer am Werk. Ihre Arbeit ist für die Gesamtstabilität entscheidend. Peter Wiesner auf Kontrollgang.
2: Muss man alles anpassen, schleifen. Da passt es gut, aber hier oben ist zum Beispiel noch ein Versatz. Ja.
3: Das heißt, es muss ja noch zuschneiden, ja?
2: Alles hier noch ein bisschen beschleifen, zuschneiden, genauer.
1: Kleinste Unebenheiten könnten den eigentlich verwitterungsfreien Stahl angreifen. Hier passieren Arbeiten, die keiner sieht.
2: Ich muss alles schauen, dass die Oberfläche schön mehr oder minder glatt ist.
1: Die dicken Schweißnähte sollen letztlich den Autobahnverkehr der nächsten 100 Jahre aushalten. Jenseits des S-Bahn-Rings auf der Südbaustelle achtet Projektleiter Said Nasser darauf, dass sie mit den Pfeilern vorankommen.
4: Der Pfeilerachse 20 die Problematik hier ist die Nähe zur Bahn. Deswegen müssen wir die ganzen Arbeitsschritte, die wir da haben an der Achse, immer mit der Bahn abstimmen. Wir müssen zusätzliche Sicherheitsvorkehrungen treffen. Wir müssen mehr Anträge stellen. Und deswegen haben wir auch gewisse Engstellen dazu.
1: 8 Meter in die Höhe wächst die Einschalung, die im Inneren aus einem 8 Meter tiefen Loch besteht. Die Arbeit in der Tiefe erledigen Eisenflechter aus Albanien. Ein anstrengender Job.
4: Das Schwierigste ist, dass wir hier tatsächlich in einem beengten Raum und unter dem Zeitdruck arbeiten müssen und trotzdem noch da die Eisen verlegen. Dass man genug Platz hat, um mit diesen Eisen zu hantieren. Die sind halt eben nicht ganz ohne, die sind da teilweise 6 Meter lang oder bis zu 10 Meter lang kommen sie dann hier, wenn wir im Pfeilerkopfbereich sind. Und halt eben auch nicht ganz, wiegen auch so einiges, das sind 20er Durchmesser Eisen. Damit rumzuhantieren in so einem beengten Raum ist nicht ganz ohne.
1: Die Arbeiter flechten die Stahlverbindungen so, dass sie sich einmal komplett durch den künftigen Pfeiler ziehen. Entscheidend für die Tragfähigkeit. Schon übermorgen rücken die Betonmischer an.
4: Morgen kommen noch mehr Leute.
5: Ja. Ich habe bestellt mal heute Abend 2 Kolonnen.
4: Und wie viele Kolonnen sind das denn jetzt? 1, 2, 3, 4, 5. Und du bist das eine Kolonne gerade, wa?
5: Ja.
4: An Achse 10 ist niemand gerade.
5: Fertig Achse 10.
4: Was? Fertig Achse 10. Morgen Nachmittag müssen wir fertig sein mit dem Ganzen. Aber geht das auch vom Platz her, dass ihr alle da reinpasst?
1: Und hier soll der Beton hinein. An der kleinen Pyramidenbrücke in Köpenick sind sie jetzt schon weiter. Alle Überbauteile wurden eingesetzt. Der Straßenbeton kann praktisch kommen. Vorarbeiter Axel prüft, ob alles passt. Und zwar nicht von oben, sondern von unten. Das macht man immer so, sagt er.
6: So, und wichtig ist, dass diese übereinstimmen hier, dass es hier passt.
7: Ich bin begeistert. Wunderbar.
8: Alles schief?
7: Nee, alles gerade. Alles gerade. Wunderbar.
1: An der Ringbahnbrücke kommt der Beton. Letzter Check der amtlich vorgeschriebenen Konsistenz. Die Betonage. Ein Meilenstein.
2: Wichtig ist, wir müssen immer weiter betonieren. Wir müssen betonieren ohne Pause bis Ende.
1: 46 LKW-Ladungen passen laut Berechnung in das Widerlager. Hier soll später die Brücke mit voller Last auflegen. Wie eine riesige Badewanne. Da hinein fließt der Beton den ganzen Tag. Von früh bis spät. Die polnischen Betongießer müssen darauf achten, dass nirgends Blasen oder Hohlräume entstehen.
2: Für uns, wir haben ein bisschen Erfahrung mit unserer Arbeit. Das ist schwere Arbeit, aber wenn wir machen das über 10 oder 15 Jahre, das ist läuft. Wenn alle Leute wissen, wo muss machen, das alles ist gut.
1: Ein kleinerer Pfeiler ist schon fertig ausgeschaltet und trocknet an der Luft. Das große Widerlager braucht noch ein paar Wochen zum Aushärten. Dann soll die 200 Meter lange Brücke eingehoben werden. Doch es ist nur eine von vielen Brückenbaustellen in Berlin, die uns in den nächsten Jahren in Schach halten werden.

0: So versucht ein deutscher Kanzler, der bei Trump in Misskredit geraten ist, die Stimmung wieder hinzubiegen. Ein deutsches WM-Trikot für den US-Präsidenten mit deutschen Wurzeln. Willkommen zu Report München. Mit welchen Schmeicheleien zieht man Trump auf seine Seite? Ein Mann, der sich selbst wie einen Heiligen, einen Messias darstellt. Ganzen Regierungsstäben macht das weltweit zu schaffen. Dass Trumps Vorfahren aus Deutschland kommen, ist da kein großer Vorteil, wie Kira Lorenz zeigt. Ein Blick in die Historie in einer Sendung, die sich ganz mit dem deutsch-amerikanischen Verhältnis befasst.
1: Unterwegs mit Bürgermeister Thomas Jaworek. Wir sind mit ihm auf Spurensuche. Nach dem berühmtesten Enkelsohn von Karlstadt.
2: Das ist das Instrument, was Großvater und Großmutter Trump hier eben auch kennengelernt haben. In dieser Kirche sind beide getauft worden. Also von daher gesehen, das ist der Bezug, den die Ortsgemeinde Karlstadt mit 1250 Einwohnern mit dem heutigen Präsidenten der USA hat.
1: Hat ihr Enkel Donald hier Spuren hinterlassen? Gibt es irgendetwas, das den amerikanischen Präsidenten mit der Heimat seiner Vorfahren verbindet? Als er 2016 zum ersten Mal die Wahlen gewinnt, blickt die Welt auf Karlstadt. Und auf diese unscheinbaren Häuser, aus denen Großmutter und Großvater Trump stammen. Der ruhige Ort wird damals von Journalisten überrannt, erinnert sich Nachbar Philipp Würwack.
3: Also die haben die Leute teilweise morgens um 4 her rausgeklingelt. Das war dann schon heftig. Und wir haben uns alle gefragt, was die hier suchen.
1: Im schönen Karlstadt an der Weinstraße. Tatsache ist, immer wieder kokettiert Trump mit seiner deutschen Herkunft.
4: I have German in my blood. I'll be there.
1: Gerne auch mal gepaart mit Kritik.
4: I have a great feeling for Germany, but they're not paying what they should be paying.
1: Oder um die politischen Beziehungen zu stärken. Bei diesem Treffen versucht auch Bundeskanzler Friedrich Merz bei seiner ersten Dienstreise nach Amerika die deutsche Karte zu spielen. Mit der Geburtsurkunde von Trumps Großvater.
5: Just close to Bad Dürkheim, right? Yeah. That's called Syrian. And his Christian name was Friedrich.
4: Right? That's serious German.
5: Serious right? German name.
4: That's serious German. Bad Dürkheim is serious German.
1: Friedrich Trump verlässt Karlstadt im Landkreis Bad Dürkheim 1885 mit nur 16 Jahren. Er geht nach Amerika. Zuerst alleine. Die Armut treibt damals Millionen Deutsche Richtung Amerika. Im nahen Kaiserslautern forscht Barbara Schmidt zu den pfälzischen Auswanderern. Der Schritt nach Amerika, für viele ein Risiko.
6: So eine lange Zeit mit so vielen Menschen auf so engem Raum zu sein, das war teilweise auch sehr schwierig. Und es hat auch nicht immer jeder die Reise überlebt. Das war tatsächlich auch ein Massenphänomen in diesem Zeitraum, dass der Begriff Pfälzer oder Palatines immer synonym für Auswanderer aus Deutschland genommen wurde. Ja? Also einfach, weil so viele Pfälzer unter den Auswanderern waren, dass sich das dafür einfach eingebürgert hat.
1: Obwohl die Großeltern Trump in den USA Fuß fassen, plagt sie das Heimweh. Ihre Verbundenheit bleibt. Ihren 80. Geburtstag feiert die Großmutter 1960 in ihrem Heimatort. Und der Enkel? Er lässt sich nie in der Heimat seiner Vorfahren blicken. Dafür kommt Karlstadt zu ihm. In der Form von Mario Conte. Der Produzent hat 2014 Donald Trump bei einem Filmprojekt zum Thema Karlstadt und Amerika getroffen.
7: Er ist schon eine Erscheinung. Also wenn er irgendwo reinkommt mit seinem ordentlichen Anzug und seiner Statur. Der macht schon Eindruck.
1: Hat die Verbindung zu Karlstadt irgendetwas bei Trump ausgelöst?
7: Das hat ihn schon berührt, ist vielleicht zu viel, aber interessiert und so. für den Moment.
1: Verbindungen in die Heimat zeigen sich immer wieder in Spenden von Auswandererfamilien. In diesem Archiv lagern auch Akten der Kirchengemeinde von Kallstadt. Finden sich hier Spuren zu Donald Trump?
6: Dann schauen wir doch mal nach. Hier ist es.
1: Eigentlich nur ein ganz normaler Jahresabschluss der Kirchengemeinde von 2001.
6: Wenn da nicht eine Person heute spektakulär ist. Und diese Spur führt zu Donald Trump.
1: Eine Spende von rund 11.400 D-Mark.
8: Ist es von der Person Donald Trump oder vom Unternehmen?
6: Es ist von der Person Donald Trump. Das ist, eindeutig. Er hat einen Bezug zu Kallstadt.
1: Ein zweites Spendengesuch lehnt Trump ab. Das zeigt dieses weithin unbekannte Dokument. Was meint der Bürgermeister?
2: Ich sehe es jetzt hier im Original das erste Mal. Damit muss man eben auch umgehen können, dass man eben, wenn man fragt, auch gegebenenfalls eine Absage bekommt.
1: Trump und seine deutschen Wurzeln. Widersprüchlich. Wie so vieles bei diesem Mann.
0: Man kann über Elon Musk denken, was man will, aber er ist nun mal der erste Billionär der Welt. Und nur einer der Tech-Größen aus den USA. Warum stammen sie nicht aus Deutschland? Weil wir das Land der Denker sind und Amerika das Land der Macher. Aber lassen wir uns nicht runterziehen. Wir sind nicht chancenlos. Wir haben einen Vorteil und über den dürften viele staunen, berichten Fabian Mader und Shahzad Osterer. Aus Sicht des Silicon Valley sind wir, aufgepasst, ein Billiglohnland.
1: Ein Termin an einer der vornehmsten Adressen in München. 13 Jahre lang arbeitete er in Kalifornien als Investor. Zurück in Deutschland muss er sich an so manches erst wieder gewöhnen.
9: Also es hat buchstäblich Monate gedauert, um für unseren Venture-Fonds ganz normale Bankkonten zu haben. Was man, durch welche Ringe man da springen muss, da ist es wirklich schon, war eine sehr erstaunliche Erfahrung, wo ich auch gemerkt habe, ich bin wieder in Deutschland angekommen.
1: Mit dem Hightech-Zentrum Silicon Valley in Kalifornien bleibt er eng verbunden. Gleich will er mit einem Gründer sprechen, der wie er aus Deutschland stammt.
9: Ja, das ist er ja schon.
10: Ja, moin.
11: Grüß dich.
9: Schönen guten Morgen nach San Francisco.
1: Christian Bützer hat dort 2 Tage vor dem Gespräch eine neue Firma gegründet. Mit Hilfe von künstlicher Intelligenz will er veraltete Software modernisieren.
9: Darf ich dich fragen, wie lange hat das gedauert, die Firma zu starten bzw. eintragen zu lassen?
10: Ja, das ist so ein Form, was man ausfüllt, ne? Also das ist eine halbe Stunde und dann hat man halt seine GmbH sozusagen
9: hier, ja,
10: in den USA. Es ist schon echt ein Riesenvorteil, ne? Dass man nicht zum Notar rennen muss, dass man das einfach alles online machen kann.
1: Kurz nach der Gründung haben schon erste Investoren Geld überwiesen.
10: Die wichtige Frage ist dann immer am Ende, Bernie, investierst du bei uns? Ja, wie viel?
1: Das verrät er noch nicht. San Francisco, früher Hippie-Metropole, heute Schlagader der Hightech-Industrie. Im nahen Silicon Valley verändern in den 70er Jahren Technik-Freaks die Welt. Sie kommen zu ungeheurem Reichtum. Ihre Vision? Computer und Internet für jedermann.
12: Jetzt kann man von seinem Gerät aus andere Menschen erreichen. Zum Beispiel durch E-Mail, elektronische Post also und durch unser Microsoft Network.
13: Und wir nennen es iPhone.
1: Ein Boom ohne Ende? US-Chip-Hersteller Nvidia machte im ersten Quartal einen operativen Gewinn von rund 46 Milliarden Euro. In etwa so viel wie die 40 größten deutschen Unternehmen zusammen, die an der Börse gehandelt werden. Insgesamt waren diese Unternehmen zuletzt rund 2,1 Billionen Euro wert. Nvidia alleine doppelt so viel. Nimmt man nur 8 weitere US-Tech-Giganten dazu, ist der Börsenwert mehr als 10-mal so hoch. Ein Grund für den Erfolg? Die Mentalität der Gründer.
9: einfach mal machen und nicht immer nur jammern und sich beschweren. Weil das wird man im Silicon Valley nie treffen. Ja, wenn die auf Widerstand stoßen, dann gehen die halt rechts oder links rum und halten sich gar nicht damit auf, jetzt irgendwie groß rumzujammern und zu lamentieren.
1: Jahrzehntelang setzte Exportweltmeister Deutschland stark auf Autos. Mit Erfolg. Zukunftstechnologien made in Germany gab es hingegen viel zu wenig. Gründer Peter Triebelhorn ist vor kurzem aus den USA zurückgekehrt. Auch er arbeitete lange im Silicon Valley. Warum jetzt der Neustart in Berlin?
11: Der große Nachteil, in San Francisco zu gründen, ist eben, dass der Markt gerade jetzt eben sehr überhitzt ist, sozusagen. Also ich meine, es sind sehr viele AI-Startups und die wollen natürlich alle Leute einstellen. Und das führt dann am Ende dazu, dass die Gehälter eben sehr, sehr, sehr stark steigen.
1: Deutschland? Ein Niedriglohnland? Triebelhorns Firma hat aktuell 5 Mitarbeiter. Gerade führt er ein Vorstellungsgespräch mit einem neuen Entwickler aus Polen. Für ihn ist Deutschland eine Chance. Auch weil
11: der Zugang zu Kapital deutlich besser geworden ist. Und ich glaube, vor 20 Jahren war die Szene noch deutlich weniger fortgeschritten.
1: Aber wann zahlt sich das aus? 1990 lagen Deutschland und die USA beim Bruttoinlandsprodukt pro Kopf gleich auf. Aber allein seit 2020 wuchs die US-Wirtschaft um 14, die deutsche nur um knapp 3%. Investor Bernhard Gold glaubt an Deutschlands Comeback. Gleich will er sich eine Drohnenfirma im Innovationszentrum der Bundeswehr bei München ansehen. Ein spannender Termin?
9: Der ist super spannend. Ich informiere mich natürlich immer so, was das Neueste technologisch ist, was da gerade passiert, um natürlich auch andere Startups generell besser bewerten zu können.
1: Mit seinem neuen Fonds will er gezielt in Startups im Militärbereich investieren.
9: Hi, grüß dich, servus.
14: Servus, freut mich. Servus.
9: Schön, dich zu treffen.
14: Das ist die Grille, Rettungsdrohne. Mhm. Ja. Die Bundeswehr hat sich eine fliegende Krankentrage gewünscht.
1: Die Drohne soll verletzte Soldaten bergen. Autonom. Aber wäre es nicht einfacher, so eine Tech-Firma im Silicon Valley aufzubauen?
14: Ich spreche mal für mich persönlich, nein. Würde ich so nicht sehen. Also ich bin stolzer Bayer, Deutscher und Europäer. Ich fühle mich hier wohl. Und München ist im Endeffekt was wie so ein kleines Silicon Valley, zumindest für Defense-Tech.
1: Aktuell sucht die Firma keinen Investor. Schade eigentlich, findet Bernhard Gold.
9: Also fand ich wirklich spannend. Gutes Team aus der TU München. Ja, werde ich auf jeden Fall weiter verfolgen.
1: Währenddessen geht das Raumfahrtunternehmen SpaceX von Elon Musk in den USA an die Börse und macht ihn zum ersten Billionär der Welt.
0: Ami, go home, so hieß das früher. Bitte nicht, sagen die Bewohner von Vilseck in Bayern. Hier will Trump 5000 stationierte Soldaten abziehen, ein Schlag in die Magengrube. Denn mit den Soldaten verschwindet auch ihre Kaufkraft. Es geht um Hunderte Millionen Euro. Damit nicht genug. Trump zieht offenbar das Versprechen zurück, Deutschland auch mit zusätzlichen Raketen vor Putin zu schützen. Benedikt Nappen und Justus Flöter über die kalte Schulter des mächtigsten Mannes der Welt.
1: Raymond Tavares Gescott kam als US-Soldat nach Deutschland. Heute leitet er eine Autovermietung. Doch bald könnte er seine Kunden verlieren.
15: Wow. Sehen Sie, was hier passiert ist? Da hat uns jemand ein Geschenk hinterlassen.
1: Nicht wegen des Unfalls, sondern weil seine Kunden vor allem amerikanische Soldaten sind. So wie er selbst einer war, als er vor 24 Jahren mit den US-Spezialkräften nach Deutschland kam. Jetzt sollen tausende Soldaten von hier abgezogen werden.
16: If they withdraw,
15: wenn sie welche abziehen, wird hier alles zurückgehen. Die Nachfrage nach unserem Angebot wird sinken und entsprechend werden auch unsere Geschäfte darunter leiden.
1: Mit dem Truppenübungsplatz Grafenwöhr liegt ein zentraler US-Militärstandort in Bayern. 5000 der hier stationierten Soldaten sollen Deutschland verlassen. Für den Bürgermeister von Vilseck eine Schreckensvorstellung.
17: Das hätte auch logischerweise Konsequenzen für die Wirtschaft bei uns vor Ort. Ob es in Einzelhandelsgeschäften ist, in Supermärkten, in Hotels, in Restaurants.
1: Der Abzug für viele ein überraschender Entschluss der Amerikaner. Der kurz nach diesem Besuch des Kanzlers in einer Schule im Sauerland verkündet wird. Auf der Bühne kritisiert Merz die Iran-Politik von Donald Trump.
18: Die Amerikaner haben offensichtlich keine Strategie.
1: Kritik, die sich der amerikanische Präsident nicht gefallen lässt. Online schreibt er über Merz: Er weiß nicht, wovon er spricht.
19: Das war so erwartbar, dass es besser wäre, wenn der Bundeskanzler solche Äußerungen nicht gemacht hätte und auch weiter nicht macht. Und man kann ja sagen, oh, das ist ja toll, er verschafft sich mal Luft und er sagt mal, wie es ist mit Trump. Aber er ist der Bundeskanzler, er muss im deutschen Interesse handeln und unser Interesse ist eine gute Zusammenarbeit mit den USA.
1: Amerikanische Soldaten in Deutschland, eine lange Geschichte. Aus der Besatzungsmacht wird der wichtigste Bündnispartner im Kalten Krieg.
20: Ich bin ein Berliner.
21: Mr. Gorbachev, tear down this wall.
1: Auch heute gibt es nirgendwo in Europa mehr US-Soldaten als in Deutschland. Insgesamt knapp 40.000 an Standorten wie diesen. Doch jetzt sollen 5.000 Soldaten gehen. Und Donald Trump hat noch eine weitere Entscheidung getroffen. Mit gravierenden Folgen für Deutschlands Sicherheit. Auf der internationalen Luft- und Raumfahrtausstellung präsentiert die Rüstungsbranche vor wenigen Tagen, was sie zu bieten hat. Ein zentrales Thema: Mittelstreckenwaffen. Denn seit Jahren ist bekannt, dass Russland in Kaliningrad atomar bestückbare Iskander-Raketen stationiert hat, die laut Experten Berlin erreichen könnten. Joe Biden sagt Deutschland 2024 zu, weitreichende US-Waffensysteme in Deutschland aufzustellen, die als Gegenbedrohung Russland treffen könnten. Diese Zusage hat Trump nun einkassiert.
19: Russland kann alle Orte in Deutschland mit Raketen treffen. Wir können aber nicht alle Orte in Russland mit Raketen treffen. Und diese Asymmetrie, die muss man ausbalancieren. Russland darf nirgendwo sicher sein. Dann können wir aber sicher sein, dass Russland uns nicht angreift.
1: Das weiß auch er, Deutschlands oberster Soldat. In Berlin trifft Generalinspekteur Breuer auf den US-General und NATO-Oberbefehlshaber in Europa. Den Mann, der Trumps Entscheidungen umsetzen muss. Nach außen hin gute Stimmung zwischen den beiden. Doch kann Deutschland den Rückzug der Amerikaner kompensieren?
22: Wie wollen Sie die Lücke bei Mittelstreckenwaffen schließen?
1: Das diskutieren wir derzeit. Wir schauen uns den Beschaffungszyklus an, prüfen Angebote und analysieren den Markt. Es ist noch zu früh, um diese Frage zu beantworten. Zu früh für eine Antwort. Dabei drängt die Zeit. Seit 2 Jahren treiben mehrere europäische Staaten gemeinsam die Entwicklung eigener Waffensysteme mit großer Reichweite voran. Wann diese einsatzbereit sein werden? Unklar.
19: Ich halte nichts davon, große Programme aufzulegen und nach den alten Methoden versuchen, dieses Problem zu lösen. Das führt immer dazu, dass man riesige Strukturen aufbaut, dass man Milliarden ausgibt und dass man möglicherweise irgendwann in 10 Jahren oder auch gar nicht ein Ergebnis bekommt.
1: Auf der Messe Goldgräberstimmung bei den Rüstungsunternehmen. Auch der Bundeskanzler lässt sich die neuesten Entwicklungen zeigen. Doch wie wird er auf den Rückzug der Amerikaner reagieren?
23: Herr Bundeskanzler, wie wollen Sie die deutsche Verteidigungslücke ohne US-Mittelstreckenwaffen schließen?
1: Keine Antwort vom Kanzler. Vielleicht auch, weil er ahnt, dass die Zusammenarbeit mit Trump nicht leichter werden wird. Das fürchtet auch Deutschlands ehemaliger Außenminister.
3: Es wird noch schlimm genug werden die nächsten 2,5 Jahre, weil ein amerikanischer Präsident am Ende seiner Amtszeit dann auf nichts mehr Rücksicht nimmt. Aber ich glaube schon, dass wir in Amerika noch genug Freunde haben, die mit uns ein gemeinsames Sicherheitskonzept bauen wollen. Aber eines, bei dem wesentlich weniger Verantwortung für Europa bei den USA liegt und wesentlich mehr bei uns.
1: Noch weiß der Bürgermeister von Vilseck nicht, wann der Truppenabzug wirklich erfolgen soll. Deswegen verfolgt er jede Aussage des US-Präsidenten.
4: Und Neuigkeiten?
5: Nee, Gott sei Dank nicht. Gott sei Dank, keine Nachrichten sind gute Nachrichten.
1: Er hofft weiter, auch in Zukunft auf die Amerikaner zählen zu können. Wie viele in Deutschland.
0: Es gibt schon lange eine Allianz der Trump-Administration mit der deutschen AfD. Alles schien so harmonisch. Aus Washington kam eine Liebkosung nach der anderen. Aber das könnte nun vorbei sein. Trump-Anhänger glauben, die AfD schiele auf die Herbstwahlen im deutschen Osten, wo es Sympathien für Russland gäbe. Und sowas hat Folgen. Straft Trump die AfD deshalb ab? Ulrich Hackmann über Beziehungsprobleme der ganz besonderen Art.
1: Besuch bei George Weinberg in Berlin. Er ist Vorsitzender der Republicans Overseas Germany. Und er vertritt Trumps Interessen in Deutschland.
7: Kommen Sie mit.
1: In diesem Büro führt er streng vertrauliche Gespräche. Auch mit Politikern einer Partei, die unter Extremismusverdacht steht, der AfD.
7: Ja, wir haben uns an verschiedenen Standorten getroffen, oder als die kamen, aber auch hier bei mir an meinem Arbeitsplatz, wenn ich so sagen darf. Ja.
1: Wie fing das an? Hat er den Kontakt gesucht?
7: Nein, die AfD kam auf uns, also auf mich. Und dann kamen so zwei Leute von der AfD, haben mir zwei Flaschen Wein mitgebracht in einer schönen Verpackung von der AfD. Wir haben einfach über Politik und gemeinsame oder welche Interessen gibt es auf der Seite der Administration und welche Interessen gibt es auf der Seite der AfD-Leuten.
1: Gemeinsamkeiten gibt es tatsächlich, etwa bei der Migrationspolitik. Jüngstes Beispiel, die Rede des US-Kriegsministers Pete Hegseth bei den Feierlichkeiten zur Landung in der Normandie 1944.
24: Heute werden andere europäische Strände von anderen gefährlichen Ideologien überrannt. Boote und Männer kommen an. Wann werden die europäischen Hauptstädte endlich etwas gegen diese Invasion unternehmen?
1: Und durchaus ähnlich Alice Weidel wenig später im Bundestag.
25: Und was haben Sie alle, ja alle hier aus unserem Land durch Massenmigration, durch Verrohung und dem Sittenverfall nur aus unserem Land gemacht?
1: Seit Jahren beobachtet der Journalist Friedrich Schindler die AfD. Dazu gehören auch die Beziehungen der Partei zur Trump-Regierung.
26: Alice Weidel hat schon lange das Interesse, sehr gute Kontakte zu knüpfen in die US-Administration. Es gab ja auch ein Gespräch mit Elon Musk. Auch die beiden Büros hatten da schon länger eben Kontakt. Und so wurde auch dieses Treffen dann mit J.D. Vance eingefädelt.
1: Der Auftritt von J.D. Vance 2025 bei der Sicherheitskonferenz in München. Die AfD ist gar nicht eingeladen. Genau das macht der Vizepräsident hier zum Thema.
24: Die Organisatoren dieser Konferenz haben Abgeordnete von Parteien aus dem rechten und linken Spektrum ausgeschlossen. Wenn sie Angst vor ihren Wählern haben, kann Amerika ihnen nicht helfen.
1: Kurz nach der Rede verlässt Vance die Konferenz und trifft sich mit Alice Weidel.
26: Es war schon ein Coup, der der Weidel auch gelungen ist. Und ja, sie konnte damit sagen, ja, der amerikanischen Regierung ist offensichtlich der Kontakt zur Bundesregierung weniger wichtig als zu uns, der AfD.
1: Und in der Folge kommt weitere Wahlkampfhilfe aus den USA. Für die AfD macht sich Elon Musk stark. AfD-Politiker reisen in die USA. Die Kontakte werden zelebriert. Einige Landesverbände der AfD werden vom Verfassungsschutz als gesichert rechtsextremistisch eingestuft, andere als Verdachtsfall. Auch George Weinberg hat da noch regen Kontakt zu AfD-Politikern. Er sieht mittlerweile auch einen anderen Grund, warum die AfD die Nähe zu Trump gesucht hat.
7: Also das war mit Sicherheit auch ein Grund, eben bei dem Big Daddy Schutz zu suchen im Falle eben eines Verbotes.
1: Und die neuen Freunde liefern. US-Außenminister Marco Rubio reagiert auf die verstärkte Beobachtung der AfD durch den Verfassungsschutz auf X. Das ist nicht Demokratie, das ist verkappte Tyrannei. Nach dem Beginn des Iran-Krieges geht Alice Weidel plötzlich auf Distanz zu Trump.
2: Das lässt vermuten, dass man da recht konzeptlos in diesen Einsatz reingegangen ist. Das ist so alles eine Katastrophe.
1: George Weinberg trifft den ehemaligen Diplomaten Matthew Boyce. Seit Jahrzehnten beobachtet Boyce die deutsch-amerikanischen Beziehungen. Er erklärt, wie wichtig der Trump-Administration das Thema Iran ist.
4: Wenn man sich gegenpositioniert, dann merkt man das und das ist also Check auf der falschen Seite. Und deswegen ist das Iran-Problem eigentlich sehr wichtig und die AfD hat sich in dem Sinne auf der falschen Seite sich positioniert.
1: Weinberg wurde signalisiert, die AfD gehe auf Distanz wegen Wahlen in den neuen Bundesländern. Dort gebe es mehr Sympathien für Russland. Auf Nachfrage dazu Alice Weidel. Folgt man den demoskopischen Erhebungen, wird die aktuelle Politik Donald Trumps in Deutschland überwiegend kritisch gesehen. Das betrifft nicht nur die wahlkampfführenden Bundesländer.
7: Der Trump ist so ein bisschen wie, man sagt, wie der Elefant. Er vergisst nie und vielleicht bei der nächsten Gelegenheit wird die Frau Weigel das auch zu spüren bekommen.
1: Ob es dazu überhaupt kommen wird, ist mehr als fraglich. Denn Donald Trump bleibt unberechenbar. Auch in seinem Verhältnis zu Deutschland.
0: Ein typisches Muster, Trump bestraft Untreue, auch bei denen, die ihm über Monate die Füße geküsst haben. Ja, das war Report München. Am Donnerstag folgt Monitor. Auch mit Blick auf unsere Rolle in der Welt. Seien wir klar darin, für welche Werte wir stehen. Ich wünsche Ihnen noch einen schönen Sommerabend.

0: Ich hatte tatsächlich im Bekanntenkreis viele Menschen, die der Ansicht sind, dass Homosexualität eine Krankheit ist.
1: Ich wurde halt auserkoren und ich war 5 Jahre lang die Klassenschwuchtel.
2: So wie ich bin, darf ich hier nicht sein.
3: Es gibt schon Leute, die sagen, Erik ist irgendwie ein anderer, ein komischer Schwuler, weil ich halt einfach offen damit umgehe.
2: Ich verlieb mich viel zu gern, um mich dafür zu erklären.
4: Bedenken hatten wir von Anfang an, herzukommen, weil es gehst eben in ein doch fremdes Dorf unter fremde Leute und verlässt die Anonymität der Großstadt.
2: Weil

0: Dreimal Wössing, ja, so zweimal Wurstsuppe.
1: Warte. Noch Brot oder?
0: Ja, nehmen wir an. Dankeschön.
2: Bitteschön. Das ist ein total schönes Bild, wenn man den Leuten was Gutes tun kann. Wir sagen, okay, wir machen jetzt ein Angebot und wollen es aber eben auch nicht auf Armspeisungen labeln, sondern wir sagen, wir sind für alle da, Küche für alle eben.
3: Was kriegen Sie da?
2: Das ist alles nur auf Spendenbasis. Was Sie geben wollen, Sie können es...
3: 2 Euro gäbe ich. Können Sie rausschieben oder was?
2: Sie können es auch so nehmen. Wir haben doch nur das eine.
3: Na gucken, nehmen Sie mal raus.
2: 2 Euro. 3 Euro? Ach, das ist viel zu viel. Ich nehme mir den 1 Euro, okay?
3: Nee, 2 Euro. Nee, ich auch 2 Euro. Gerne.
2: Dankeschön.
3: Und ich freue mich.
2: Mein Name ist Erik Stehr, ich bin 23 Jahre alt, bin Student in Weimar, lebe und arbeite ehrenamtlich in Weißenfels und bin selbst schwul. Ich weiß nicht, ob es die Akzeptanz erhöht, wenn man als queere Person irgendwo engagiert ist. Es normalisiert auf jeden Fall den Umgang mit den Personen, aber die Leute arbeiten teilweise auch nicht mit mir zusammen, weil sie sagen, ah, der Erik ist ein komischer Schwuler oder politisch anders stehen als ich.
4: Bitteschön. Lasst es euch schmecken. Tschüss.
2: Das erdet auch irgendwie, ohne dass es jetzt blöd klingen soll, aber es ist immer wichtig, nicht den Bezug zum Ort zu verlieren, sondern zu sagen, ich guck mal, wie es anderen geht.
5: Well, it's been a long time, long time.
2: Weißenfels hat 40.000 EinwohnerInnen, liegt im Süden von Sachsen-Anhalt, relativ unscheinbar, eine alte Arbeiterstadt und ist aktuell immer noch sehr von Verfall gezeichnet, auch wenn sich viel tut. Ich komme ursprünglich vom Land. Ich bin in einem kleinen Dorf in der Nähe von Weißenfels aufgewachsen und dann mit 10 Jahren ungefähr direkt nach Weißenfels gezogen. Am Anfang habe ich mich überhaupt nicht wohl gefühlt und es gibt auch heute noch Situationen, wo ich sage, eigentlich nur weg hier.
6: Ich wollte nur mal fragen, ob du eine Suppe magst. Wir haben Wirsingsuppe und Wurstsuppe.
2: Aber durch das Ehrenamt, was ich hier auf verschiedenste Weise ausübe, ist es eben Heimat geworden.
7: Ich danke dir.
2: Lass stecken, alles gut.
7: Dankeschön. Er kommt regelmäßig zu mir. Er fragt auch, ich kann ja nicht weg, ich kann nicht die Toilette zumachen. Geht nicht.

0: Als ich hier in den Kindergarten gekommen bin, da war eine Kindergärtnerin, die nicht wollte, dass ich ein Schmetterlingskostüm trage, weil mich das schwul machen würde. Ja, und ich war der schönste Schmetterling. Ich bin Joe, ich bin 25 Jahre alt und non-binär. Ich komme aus Lokwart, das ist ein kleines Dorf in der Krummhörn und das liegt in Ostfriesland. Als ich das non-binäre Coming-out hatte, habe ich sehr viel weibliche Kleidung getragen, weil mir das gerade gefallen hat, mich so weiblich zu sehen und mich so zu verändern.
1: Das war so ein Look, wo ich mich ausprobiert habe für die Uni. Einfach auch mal ein bisschen bunter. Das mochte ich total gerne. Genauso wie das dann auch, wo ich mal den Pony so ein bisschen aufgebrochen habe und so links und rechts zwei Strähnen.
0: Ich will mich ja gar nicht festlegen. Ich will ja in der Mitte sein und weder das eine noch das andere, gleichzeitig aber auch irgendwie beides zugleich. Und ich will es einfach nicht definieren. Ich will es einfach undefiniert lassen. Ich will mir keine Vorgaben setzen in Bezug auf mein Styling, in Bezug auf mein Verhalten, in Bezug auf meine Ansprache. Will ich mich nicht definieren. Das Leben auf dem Dorf ist einfach nicht besonders anonym, sondern jeder kennt jeden. Ich würde mich eher nicht als Dorfmensch bezeichnen. Ich sehe mich eher als Stadtkind. Und ich bin auch immer, wenn ich in Berlin bin, dann denke ich auch immer, eigentlich ist das eher so dein Ding. Ich lebe noch auf dem Dorf, weil mein Freund Hendrik hier lebt. Hendrik ist ein Dorfmensch, aber ein toller Dorfmensch. Und er wohnt gerne hier, er hat gerne seine Familie um sich. Und das respektiere ich und akzeptiere ich.
2: Oh, hier ist schön, oder?
0: Ja, ist gut.
2: Hast du?
0: Ja. Das ist einfach ein sehr, sehr wichtiger Mensch in meinem Leben, weil der mich seit 8 Jahren schon begleitet und im Prinzip meine ganze Reise mit begleitet hat als queerer Mensch.
3: Jeder soll leben, so wie er möchte. Und so wie jetzt aktuell ist mir das auch nicht ad hoc wichtig, ob Joe jetzt männlich oder weiblich oder divers ist. Also ich liebe nicht das Geschlecht, sondern die Menschen.
0: Nach dem Selbstbestimmungsgesetz kann ich mir jetzt also meinen Namen frei auswählen und ich kann auch meinen Geschlechtseintrag ändern. So wie ich es selbst bestimme. Ich freue mich auf jeden Fall, dass ich meinen neuen Personalausweis bekomme, wo dann endlich auch mein neuer, richtiger Name draufsteht. Ich brauche ihn eigentlich nicht, um mich vollwertig zu fühlen, aber so ist es auch nochmal für die Außenwelt einfach eine Bestätigung, dass es wirklich so ist, ne? Weil man ja oft in Frage gestellt wird. Und das lief auch alles sehr gut bis zu einem bestimmten Zeitpunkt. Und das war für mich eines der schlimmsten Telefonate, die ich je in meinem Leben geführt habe.
4: Aktuell leben wir direkt am Alexanderplatz gegenüber vom Roten Rathaus im Schatten vom Fernsehturm. Und wir sehnen uns nach Ruhe, nach Weite, nach frischer Luft und nach Gartenarbeit. Ich bin Christian Arnold Krüger, 40 Jahre alt und ich werde demnächst mit meinem Verlobten aus Berlin zurück in meine Heimat nach Mecklenburg ziehen. Ich arbeite in der Öffentlichkeitsarbeit für einen Wirtschaftsverband und Jens ist Apotheker.
5: Ja, und das hier, das ist eigentlich so mein Lieblingsplatz. Es ist eine geile Stadt. Ich liebe Berlin auch total, aber die ist auch anstrengend. Dieses Geräusch, ne? Nee, es ist meine Mail. Von der Arbeit.
6: Oh, Krischi, du hast Urlaub.
4: Ich glaube schon, dass ich die Möglichkeiten, die sich uns als schwulen Paar in Berlin bieten, vermissen werde. Aber Berlin ist ja nicht aus der Welt. Der Erbkrug ist einfach ein Gasthof, der seit vielen Generationen im Besitz meiner Familie ist. Mein Vater wurde hier geboren, ich bin hier als Kind mit aufgewachsen, meine Oma hat hier gewohnt. Ein Betreiber-Ehepaar hat hier die letzten 30 Jahre Gaststätte und Pension betrieben. Und wir standen jetzt so ein bisschen vor der Wahl, was machen wir mit dem Haus?
6: hier schon mal alles raus.
4: Aber wir mussten uns jetzt entscheiden. Ich bin 40 Jahre alt und deswegen haben wir gesagt, wenn wir diesen Schritt machen und unser Leben komplett umkrempeln, dann jetzt. Und deswegen haben wir den Pachtvertrag der Gaststätte nicht verlängert und haben gesagt, wir werden hier selbst reinziehen.
5: Das war der Artikel, den die Gastwirte mal gemacht haben über das Aus des Erbkrugs. Und das ist ihr gutes Recht. Aber es war auch sehr einseitig geschrieben, ne? So ein bisschen. Ja, und es ist vollkommen klar, dass die auch so ein bisschen Frust haben, weil wir den Vertrag haben auslaufen lassen. Aber ja, jetzt muss er dann nicht mehr hängen. So, gucken wir uns das an.
4: Auch wenn jetzt vielleicht noch jemand verärgert oder verstimmt ist, weil die Gaststätte nicht mehr existiert. Ich glaube aber, wenn sie sehen, was wir hier stattdessen machen, bin ich optimistisch, dass die Leute uns nicht böse sein werden.
5: Holzfenster. Ja. Ich würde mal sagen, das ist Mecklenburg. Nicht los. Und jetzt erinnere dich mal dran, wie wir vor kurzem noch in Berlin am Fenster gesessen haben. Und die Geräuschkulisse da. Und jetzt hier hörst du nur eine Elster.
1: Irgendwie so ganz realisieren, dass das jetzt unseres ist. So ganz angekommen ist es dann doch noch nicht.
4: Ich habe jetzt Glück, dass ich mit Jens einen Partner gefunden habe, der sagt, er ist offen dafür, auch hier nach Mecklenburg-Vorpommern zu kommen, was mich total freut und was mich sehr glücklich macht.
7: Eine Leone für dich?
8: In unserer Region ist es schon für uns besonders, als zwei Frauen verheiratet zu sein und ein Kind zu haben.
7: Mit Käse.
9: Mit Käse. Willst du Butter und Pfund sagen?
7: Ja.
8: In unserem Dorf sind wir definitiv die Einzigen. Wir haben hier auf dem Land die Situation, dass wir wirklich in diesem Dorf mit knapp 400 Einwohnern fast jeden kennen. Ich bin Tina und lebe mit meiner Ehefrau Sarah und unserem Sohn Samuel als Regenbogenfamilie in einem kleinen Dorf im Schwarzwald. Jeder darf hier auch seine eigene Meinung haben. Was hinter unserem Rücken besprochen wird, das hören wir ja nicht. Und von daher macht es auch nichts mit uns. Ich hatte tatsächlich im Bekanntenkreis viele Menschen, die der Ansicht sind, dass Homosexualität eine Krankheit ist. Dass das einfach nicht normal ist. Dass sich das auch nicht gehört. Weil das nicht der Norm entspricht, die man in unserer Gesellschaft erwartet.
10: Also wenn du mir ein halbes Brötchen geben magst, das wäre cool.
8: Wir entscheiden uns tendenziell dazu, nicht sichtbar zu sein, um keine Anfeindungen zu erhalten. Und andererseits auch, weil wir nicht die Typen sind, die uns jetzt auf einer Parkbank intensiv küssen würden.
11: Die Leute, die uns hier kennen, die wissen natürlich, dass wir verheiratet sind. Leute, die wir neu kennenlernen, da müssen wir uns natürlich outen, weil man es uns nicht anzieht. Und die Leute wissen auch, dass Samu zu uns gehört.
8: Wir haben uns dazu entschieden, zurückzuziehen in mein Heimatdorf, als der Kinderwunsch bei uns zustande kam. Es war wirklich schön, auf dem Land aufzuwachsen. Man hatte viel Freiheit, die wir unserem Kind in Heidelberg nicht geben hätten können, mitten in der Stadt. Was auch noch ein sehr großer Aspekt bei uns war, das ist natürlich hier mein Elternhaus, in dem wir mietfrei wohnen dürfen. Das Besondere hier im Haus ist, dass vier Generationen zusammenwohnen. Früher als Kind war das für mich schon ganz schön, mit meinem Opa essen zu können. Und das wollen wir jetzt auch fortführen. Deshalb ist der Samu jeden Abend um 18 Uhr pünktlich beim Uropa, beim Vesper.
12: Hast du so Vorspiele?
11: Nee, danke. Ess du nur.
8: Einerseits ist es uns ganz wichtig, dass er eben auch männliche Vorbilder hat. Und zum Beispiel Sarahs Papa, mein Opa. Aber auch, dass er diese Tradition kennenlernt.
12: Machst du es viel besser?
11: Na,
10: nein.
11: In Maßen, gell?
8: Das ist tatsächlich schön, um ein gemeinsames Festspiel zu erleben oder verschiedene Aktionen, aber auch sehr, sehr herausfordernd. Insbesondere auch für uns als Familie.
0: Ich denke, man sieht so wenig queere Menschen hier auf dem Land, weil sie auch Angst davor haben, diskriminiert zu werden. Ich bin auf die Realschule gegangen und bin dort von der 5. bis zur 10. Klasse durchgemobbt worden. Und zu diesem Zeitpunkt wusste ich noch gar nicht, was Queerness überhaupt ist. Weiß ich bis heute nicht, woran es gelegen hat. Aber ich wurde halt auserkoren und ich war 5 Jahre lang die Klassenschwuchtel. Am Ende des 5. Jahres, ungefähr in der Mitte, war ich dann so weit, dass ich mich umbringen wollte. Ich bin in den Spar gelaufen und ich wusste genau, wo die Rasierklingen hängen. Ich muss ein bisschen Geld sparen und dann könnte ich sie mir kaufen und dann kann ich mir damit die Pulsadern aufschneiden. Und das, was mich davon abgehalten hat, war perfiderweise einfach das Schulende. Ich habe einfach nie einen Ausweg darin gesehen. Und ich habe mich versteckt vor allen und habe mich zurückgezogen und habe wirklich, wirklich mit dem Gedanken nicht nur gespielt, sondern wirklich darüber nachgedacht, mich umzubringen, weil rein sachlich gesehen mein Leben einfach keinen Sinn mehr hatte. Das hat mich so nachhaltig beeinträchtigt und ich war so lange nicht ich selbst. Und jetzt bin ich wieder ich selbst, total ich selbst, weil ich mich auch als non-binär geoutet habe.
13: Ich hatte gerade ein Telefonat mit der Frau vom Standesamt Emden, die mich seit Mitte des Jahres ungefähr mit meiner Namensänderung begleitet. 2 Wochen vorher ist sie jetzt aufgefallen, dass mein Name, dass das ja gar nicht passt.
0: Dann habe ich gesagt, was soll ich denn jetzt machen? Ich heiße ja schon seit fast 2 Jahren Joe. Und dann hat sie mich unterbrochen und hat gesagt, nein, nein, nein. Heißen tun sie Deadname Conradi, also Vor- und Zwischenname Conradi. Und solange ich das nicht ändere, bleibt das auch so.
13: Und ich hatte ein richtiges Streitgespräch, wo ich mich mit ihr darüber gestritten habe. Ich war total fertig. Ich habe irgendwann gesagt, ist das jetzt hier gerade ihr Ernst? Aber dass es ein Name ist, dass es meine Identität ist, mein Leben, mein Innerstes nach außen gekehrt, mein Herz auf dem Tisch, das hat sie überhaupt nicht verstanden. Und die hat wirklich, mir wirklich einen tiefen Schlag versetzt damit. Das ist die Realität von queeren Menschen.
14: Wir hatten heute auch ein sehr wichtiges, schönes Gespräch. Wir haben in letzter Zeit oft mit den vorherigen Mietern gesprochen. Jetzt haben die Betreiber hier des Erbkruxes auch eingesehen, gesundheitlich und dass es auch für sie besser ist, jetzt den Generationenstab zu übergeben. Und das macht uns sehr, sehr froh, dass wir jetzt wirklich gemeinsam das gut hingekriegt haben und dass wir Frieden geschlossen haben mit der ganzen Sache.
4: Ich weigere mich einfach, hier auf dem Land mich anders zu verhalten, mich zu verstecken, mich irgendwie anzupassen, weil eventuell mal jemand guckt.
15: Hallo.
16: Hallo.
4: Mit dir, Leute reden immer, ob du hetero bist oder schwul bist oder lesbisch bist. Denn wenn du hetero bist, dann reden sie über die Figur oder über die Frisur oder über das Auto. Also Leute reden einfach.
15: Ach, Krischi.
5: Ja.
4: Ich wollte unbedingt direkt auch zur Feuerwehr gehen, weil ich weiß, wie wichtig eine Feuerwehr fürs Dorf ist.
15: Ja, moin. Hallo, Konrad. Christian.
17: Hi,
15: Jens.
17: Partner.
15: Genau.
17: So, hallo. Schön.
15: Ja, schön, dass das geklappt hat.
18: Ich glaube, vor 23 Jahren oder so habe ich hier Truppenausbildung gemacht.
19: Das ist schon dann doch ein paar Tage her.
15: Ja,
19: das war... Früher war hier noch ein Holztor drin und da war eine Luke. Und da haben wir dann noch Abseilen geübt. Ja.
17: Da bist du doch gut da?
18: Ja.
19: Oha.
4: Ich glaube nicht, dass dieses Dorf homophob ist. Ich glaube, das ist den Leuten relativ egal. Ich glaube, die Leute sind froh, wenn jemand herkommt und sich einbringen will.
16: Dahinter ist nur die Kalthalle. Man sagt immer, mit dem Mecklenburger musst du einen Sack Salz essen. Und dann hast du ihn aber fürs Leben. Also wenn du das geschafft hast, so wie du sagst, dauert eben ewig, bis ein Mecklenburger sich öffnet. Aber dann ist da auf die Isse auch Verlass.
4: Ich kenne Mecklenburger, ich weiß, wie ein Mecklenburger sein kann. Und dass die so freundlich waren, so offen, das hat mich total positiv überrascht.
1: Das Gute ist ja, dass du ja die Gegend schon ein bisschen kennst. Weißt du auch, mit den Leuten umzugehen und so weiter.
16: Ja, aber die Gegend kennt mich nicht. Das ist...
20: Well, it's been a long time
21: Ich habe mir schon relativ lange an CSD hier im ländlichen Raum oder auch konkret im Weißenfels gewünscht. Schön, dass ihr alle da seid, auch dass ihr euch bereit erklärt habt, Ordnerin oder Ordner zu sein. Und es steht ja einiges auf dem Plan für den CSD.
22: Frage zum Ernstfall, der ja hoffentlich nicht eintritt, aber wenn ich jetzt zum Beispiel an der Seite des Demozuges sichere, wie sollen wir das halten mit dem Platz verlassen?
21: Wenn du siehst, dass die Polizei das in den Griff bekommt oder... Bei großen CSDs sind die Routen meist vorher schon bekannt und wir halten es aber geheim, weil bei uns ist die Gefährdungssituation im ländlichen Raum halt einfach deutlich höher. In Hörweite, aber man ist nicht zwingend in Sichtweite. Es gibt eben eine offizielle Gegendemo durch den dritten Weg. Angemeldet sind 15 Personen, das ist aber schon mit deutlich mehr zu rechnen, allein weil es im letzten Jahr 25 waren. Im letzten Jahr hatten knapp 25 rechtsextreme Gewalttäter den CSD angegriffen, mit Flaschen beworfen und sonstige Sachen. Und als es dann plötzlich hieß, ihr lauft schon den ganzen Tag bei Tagesschau 24, dann ist es auch kein schönes Gefühl, in der Tagesschau und in den Tagesthemen zu sein, weil man weiß, man hat hier eigentlich was Nettes organisiert. Der Burgenlandkreis, in dem Weißenfels liegt, ist aus meiner Sicht auch eine rechtsextreme Hochburg. Also wir haben ja verschiedene rechte Strömungen und auch Zentren, wo sich Rechtsextreme aus ganz Europa treffen.
23: So war gestern im sächsischen Bautzen der CSD nur unter Polizeischutz möglich. Da brauchte es Mut, dabei zu sein. Nur wenige Meter hinter den Regenbogenfahnen versammeln sich etwa 680 Rechtsextremisten.
21: Aus meiner Sicht ist das schon schockierend, weil die Lage hat sich in den letzten Jahren oder auch im Vergleich zum letzten Jahr einfach deutlich verschlimmert. Und ich erwarte daher auch einen nicht so positiven Ausgang für unseren CSD in Zeitz. Und ich hoffe aufs Beste. Also viele Leute in meinem Umfeld machen sich schon Gedanken,

0: okay.
1: Also richtigen Kanis?
2: Ja. Dankeschön.
0: Und ich glaube, das war für meine Eltern wie ein Stich ins Herz, weil sie mir diesen Namen gegeben haben.
1: Dann hat er sich ja nochmal geoutet, eigentlich ja nicht so richtig. Ne? Das hat sich so entwickelt irgendwie.
3: Gab's doch, ich habe mich ja schon geoutet.
1: Ja, wann denn?
3: Mal. Wann, na, wann? Ich saß hier am Küchentisch und habe euch das erzählt.
1: Wann?
3: Hoppala. Vor 1,5, 2 Jahren. Da warst du mit dabei.
1: Ach, was? Dieses, dass du sie, Personalpronomen sie und so. Das war das.
3: Ja, ja, genau. Das war aber mein zweites Kandidat.
1: Also das war schwieriger. Das war schwerer. Das fand ich tatsächlich schwerer, weil dann auf einmal war er nicht mehr er, sondern er war sie. Und das konnte ich mich, da konnte ich mich sehr schwer dran gewöhnen.
0: Wenn ein queerer Mensch auf dich zukommt und sich gegenüber dir outet, dann ist das eine große Wertschätzung gegenüber, weil der Mensch dir zeigt, dass er dir wichtig ist. Und er möchte, dass du weißt, was mit ihm los ist.
1: Das war für mich total schwer nachzuvollziehen. Also er hat mich auch ignoriert, eiskalt, wenn ich mit ihm geredet habe und ich habe gesagt, hat mich so ignoriert.
3: Bitte den Deadname nicht erwähnen.
1: Ach so, Entschuldigung, das durfte ich nicht sagen. Entschuldigung.
0: Der Name, den ich bei meiner Geburt bekommen habe, ist ein sogenannter Deadname, also ein toter Name. Mit dem Namen ist für mich sehr viel Schmerz und Wut, Trauer, sehr viele negative Assoziationen stecken in diesem Namen drin. Und deswegen habe ich ihn abgelegt und mir einen neuen ausgesucht. Und damit angesprochen zu werden, ist, als wenn einem jemand doll auf die Füße tritt.
1: Ja, ich glaube, dass das vielleicht deine Aufklärungsarbeit noch nicht zu Ende ist, dass du das noch mehr erklären musst, auch anderen Leuten. Und bis jetzt habe ich das immer gemacht, anderen Leuten gegenüber erklärt, warum du nicht mehr Joe, warum du deinen Deadname nicht mehr haben willst.
3: Da hättest du auch einfach sagen können, ihr könnt sie selber fragen oder ihn selber fragen.
1: Ja, das ist für die, aber du weißt genau, wie das hier ist. Vielleicht ist es ja auch wieder so aus Friesending, dass man nicht hinten vorne rum fragt, sondern hinten rum. Ja. Mit dem Deadname und so, das ist für viele Leute, ist das total neu. Die wissen
3: ja,
1: das nicht,
3: was das ist. Ja, auch okay, dass das neu ist, aber weiß ich nicht, es ist ja auch keine Entschuldigung für Diskriminierung, wenn es passiert.
1: Grundsätzlich ist es hier so, dass alles, was anders ist, erstmal beäugt wird. Leute kennen Homosexualität aus dem Fernsehen, aber nicht so. Aber ich kann nur sagen, seitdem Joe sich geoutet hat, ist es so oft, also auch hier in der Gegend passiert, dass sich andere Leute auch geoutet haben. Also es ist manchmal ist es so ein Domino-Effekt, dass der eine anfängt und dann die anderen denken, jetzt kann ich mich auch endlich outen. Oh, Gesundheit! Ein bisschen erkältet.
4: Ich bin sehr konservativ erzogen worden und das macht natürlich was mit einem. Also ich muss sagen, ich hatte große Schwierigkeiten, mich selbst zu akzeptieren, wie ich bin.

0: Es ist schon eine Hürde, sich zu outen. Man weiß nicht, was auf einen zukommt. Ich persönlich habe gewartet, bis ich das Abitur hatte, bis ich in der Stadt gezogen bin zum Studieren und habe mich dann bewusst geoutet, dass ich dem Outing vor Ort hier in meinem Dorf, in meiner Heimatgemeinde, im Gymnasium nicht ausgesetzt bin. Ich hatte dann das Glück, dass bis ich wieder vom Studium zurückkam, das Thema schon durchgekaut war.
1: Er war so ein bisschen zu früh,
2: jetzt
1: nicht ganz so ruhig.
3: Apfel,
2: kennst du das?
3: Äpfel, ah, ja. Das ist ein Kaffee trinken, Äpfel und Ding. Ha? Da war ich schon enttäuscht. Ich meine, da denkt man ja noch nicht, dass überhaupt Nachwuchs kommt. Da wäre ja niemand mehr da sein, nachher fast. Aber jetzt haben wir ja doch den kleinen Samuel. Jetzt ist, ich hab nichts mehr dagegen, wenn es neu.
4: Wenn man wohl jetzt nicht so wahrhaben, hat er, denke ich, eine Spinnerei in der Pubertät. Und wo dann wohl klar war, das wird jetzt doch langsam, dann war es auch erst wirklich so ein bisschen ein Schock nachher, weil ich bin in der Hinsicht, ich denke, das sagen viele Leute völlig offen, aber wenn es das eigene Kind ist, das ist nochmal

0: ganz anderes nachher. Und ja, und dann so Stück für Stück hat man sich drauf gewöhnt, auch immer noch so ein bisschen mit der Hoffnung, ah, vielleicht schwenkt sie noch um und vielleicht wird es ja doch noch anascht.
1: Man muss die Leute ja für die Offenheit auch schätzen, aber ich wäre lieber nicht am Tisch gewesen. Deshalb wünsche ich einfach den queeren Menschen, die es gibt, dass ihr Outing in der Familie besser verläuft. Und es gibt viele tolle Outings. Ich würde sagen, auf dem Land eher weniger, in der Stadt eher. Aber ich würde mir wünschen, dass es anders läuft wie bei mir.
0: Ich finde es auch toll, wenn es mal so weit kommt, dass das aber einfach Normalität hat. Aber ich finde, man muss auch den Menschen oder den Mütter, wie jetzt zum Beispiel mir oder Sarahs Eltern, wenn man da am Anfang irgendwie geschockt, man kommt aus einer anderen Zeit.
1: Es kommt immer wieder der Gedanke, ob es vielleicht einfacher wäre, in der Stadt zu leben, anonym, unter Gleichgesinnten. Und die Antwort ist eindeutig ja, es wäre einfacher. Die Frage ist nur, wem man damit dann einen Gefallen tut. Wenn wir an Samu denken, würde er dort vermutlich kein so ein freies, lebendiges, naturverbundenes Leben führen können.
2: Es ist ganz aufregend. Ich habe jetzt das erste Werkzeug für Blankensee gekauft.
3: Die Kraniche ziehen die Rufen hier und es ist so schön. Der krasse Kontrast zu Berlin. Na, schleichst du wieder zum Auto?
4: So, der nach oben.
5: Und einmal auf drei. Eins, zwei.
6: Wir tasten uns langsam vor. Ja, ansonsten ist hier weiter noch nichts passiert. Wir selbst sind nicht die größten Handwerker, aber ich glaube, nach diesem Projekt werden wir es sein.

0: So eine Frau fürs Grobe ist ja was Feines, ne? Kaffeepause.
1: Ich wollte nicht schwul sein. Mein Outing war schwierig, vor allem für mich persönlich, weil ich wollte immer eine Familie haben. Ich wollte immer ein eigenes Haus und Hof und Kinder haben. Und als ich mich damals vor 20 Jahren geoutet habe, da war das alles so noch nicht möglich.

0: wenn man in der Öffentlichkeit steht, egal ob man jetzt ehrenamtlich aktiv ist oder Rollenvorbild ist oder sein möchte, steht man auch immer unter Beschuss. Das belastet mich definitiv. Also ich versuche dann mit guten Freundinnen und Freunden darüber zu sprechen, gehe dann auch relativ offen mit meiner Depression um zum Beispiel. Bin da auch in Behandlung. Da spielt das Ehrenamt schon eine entscheidende Rolle, weil ich persönlich auch dazu tendiere, irgendwann zu viel zu machen und dann die Kräfte auch falsch einzuschätzen. Viele meiner Freundinnen und Freunde aus Weißenfels selbst sind weggegangen und ja, das bringt manchmal schon so Momente der Einsamkeit vielleicht. Well, it's been a long time Die Zukunft für mich in Weißenfels hängt davon ab, ob ich hier eine gute Anstellung in der Nähe finde, wie sich die Stadt auch weiterentwickelt und natürlich auch partnerschaftlich, ob ich irgendjemanden finde, der sagt, ich will jetzt nach Weißenfels ziehen. Ich sage offen, es ist eine Problemstadt, wir haben viel zu tun und da muss man halt dran arbeiten.
1: Die Zähne übereinander, aber ein bisschen frei lassen, dass die Luft rauskommt. Die Lippe ober und unter auf die Zähne. Und probieren wir mal. Einsätze.
2: Die Menschen sind schon noch sehr traditionell eingestellt, sehr konservativ eingestellt. Aber man kann auf jeden Fall auch sagen, dass die jungen Menschen sehr viel Offenheit mitbringen.
1: Einfach üben, üben, üben.
3: Ich komme zu euch.
1: Spielen wir es nochmal mit Wiederholung.
2: Als wir dann zurückgezogen sind aufs Land, kannten wir keine queeren Menschen. Es gab verschiedene Personen, die sich geoutet haben, die aber in der Regel dann vom Land in die Stadt gezogen sind. Piano.
4: Bist du Mami oder?
5: Ich bin Mami, ja.
4: Ja,
5: ich bin
4: Mami, ja.
5: Das ist auch so. Ja, also wie hat sich das bei euch entschieden? Einfach so?
6: Ich habe gesagt, ich möchte gern Mama sein. Ich habe ja auch die Vorarbeit, ne? Dann habe ich mir das rausgenommen.
2: Wir haben ein Netzwerk gegründet, das nennt sich Ilse. Ilse bedeutet Initiative für lesbisch-schwule Eltern. Das gibt's in ganz vielen Städten, auf dem Land eher selten. Und wir haben für uns gesagt, weil wir eben hier kein Netzwerk haben, keine Regenbogenfamilien kennen, möchten wir auf jeden Fall für unseren Sohn ein Netzwerk gründen und andere Familien kennenlernen, dass die sich austauschen. Das ist ein Punkt, in dem wir hoffen, ihn stärken zu können.
4: Findest du was?
7: Ja.
2: Danke. Das Besondere bei den Treffen mit anderen Regenbogenfamilien ist, dass man dieselben Themen hat. Das sind alles ganz, ganz relevante Themen, die wir so im Dorf nicht besprechen können.
8: Doch, wir hatten kurz vor Weihnachten, hatte ich dann den Beschluss von der Stiefkindadoption, genau.
9: Ich finde es immer noch extrem krass, dass das Jugendamt einen Hausbesuch macht und guckt, ob wir gut leben, ne? Und die anderen, die treffen sich in der Disco, haben Spaß und dann ups, ne?
8: Als das Jugendamt kam, das war für mich ganz, ganz schwierig, weil ich das Gefühl hatte, ich habe was falsch gemacht. Oder ich dachte jetzt so im Ort, dann...
10: Das Jugendamt halt immer gleich, ja, mit das Negative. Ja.
8: Oder ich dachte auch so, ich hatte richtig Angst, zieht man irgendwie der Frau an, dass sie vom Jugendamt ist oder so, weil was denken denn die Nachbarn, ja, wenn das Jugendamt zu uns, ja, kommt? Also das ist eigentlich eine blöde Idee.
10: Wenn es den Leuten auch gar nicht bewusst, ja, ist, dass man das überhaupt machen muss.
8: Ja.
2: Die Treffen mit den Regenbogenfamilien sind ganz besonders wichtig dafür, dass Samu realisiert, dass es ganz viele davon gibt. Es gibt vielleicht in seinem Kindergarten oder in seiner Grundschule oder in seinem Gymnasium keine oder nur ganz wenige andere Regenbogenfamilien. Aber insgesamt gibt es ganz viele.

0: Früher habe ich das allein getragen, aber ich bin ja auch nicht mehr der Jüngste.
1: Heute feiern wir die Generationsübernahme von Jens und von mir. Und so ein bisschen meinen 40. Geburtstag feiern wir nach.
0: Auf ist es schon. Okay, es ist uns nichts um die Ohren geflogen, das ist schon mal gut.
2: Einen Abend vor unserer großen Party sind wir ja noch durchs Dorf gelaufen und haben wirklich an jeder Tür geklingelt. Eine Person hat gar nichts gesagt, hat uns nur angeguckt und hat genickt. Haben wir uns dann bedankt und sind dann wieder gegangen. Aber alle anderen waren schon zum großen Teil neugierig. Wir meinen das wirklich ernst. Wir wollen hierher kommen. Das wird nicht so ein Wochenendhaus, sondern wir wollen einfach hier mit euch eine gute Nachbarschaft führen. Und das war uns wichtig.
1: Hallo, Christian. Hallo. Christian Krüger. Hi. Moin. Hi. Christian.
3: Hallo.
1: Hi. Ja, sehr schön. Schön, dass ihr da seid.
2: Es hat uns sehr überrascht, dass so viele Leute dann aus der Nachbarschaft dann wirklich gekommen sind. Als die dann nachher wirklich in Gruppen so über die Straße rüberkamen, dachte ich so, oh Gott, es waren auch die Ersten. Die ganzen Berliner und aus dem Umland, die kamen später. Aber die Nachbarn, die waren schon pünktlich da.
1: Ich werde mal einmal euer Wasser stibitzen. Ja, eine Sektschorle. Man muss ja irgendwie durchhalten. Das Wasser weglassen hier. Dann ist schneller Schluss, als man denkt. So.
2: Seine eigene Bubble bricht man hier auf dem Land viel mehr auf und ist eben mit dem Nachbarn, die dann vielleicht auch schon mal älter sind oder so. Ne? Also man ist hier viel diverser unterwegs, ironischerweise, weil wir eben nicht nur in unserer queeren Bubble unterwegs sind.
1: Herzlich willkommen. Schön, dass ihr da seid. Man hat ja so ein bisschen Bedenken, wenn man, ich sage mal, als schwules Paar aufs Land zieht, wo man denkt, aus der Anonymität der Großstadt, besonders auch mit den aktuellen politischen Entwicklungen, das ist natürlich etwas, was im Hinterkopf mitschwingt. Und es freut uns umso mehr, dass unserem Ruf so viele Leute gefolgt sind und uns das Gefühl gegeben haben, hey, schön, dass ihr da seid, wir sind gespannt auf euch, mal sehen, was ihr macht.
4: Ich habe ein sehr gutes Gefühl, was die Aufnahme von Christian und Jens hier angeht, von den Langseern. Und insofern, guter Start, würde ich sagen. Guter Start. Ja.
2: Das war so eine herzliche und offene Atmosphäre. Also ich war so, so dankbar und froh darüber, dass es wirklich eine so schöne Feier geworden ist. Hätte ich nicht mit gerechnet, muss ich ganz ehrlich sagen. Ich habe Jens ja einen Heiratsantrag gemacht, bevor wir das mit Blankensee gestartet haben. Und ich wollte eigentlich so ganz romantisch, wir heiraten und dann machen wir das als Ehepaar gemeinsam, diesen Umbau. Und Jens ist da etwas pragmatischer als ich und der hat gesagt, warte mal ab. Wir wollen erstmal gucken, ob wir uns nach dem Umbau immer noch mögen. Und wenn das gut geklappt hat, dann können wir heiraten. Also ich bin da ganz optimistisch und ich glaube, ich werde meine Hochzeit kriegen, glaube ich.

0: Bist schon aufgeregt, oder?
1: Ich bin also so unendlich aufgeregt, das war ich schon lange nicht mehr.
0: Ja, ich bin ja bei dir.
1: Ja, das ist so schön, dass du Ich gehe jetzt ins Standesamt und werde dort mit der Standesbeamtin sprechen, die dafür zuständig ist, dass mein Name geändert wird. So, das ist nicht einfach nur ein Name, das ist, was ich bin, und das löst so viel in mir aus. Und diese Frau hat überhaupt gar keine Ahnung, worum es da ging und was sie da gemacht hat. Der Prozess der Namensänderung war erstmal wieder ein bisschen holperig. Und das war auch das erste Mal, wo ich sie dann gesehen habe. Sie hat mir das alles ausgehändigt und hat dann gesagt, haben Sie noch Fragen? Nein, Fragen habe ich nicht mehr, aber ich muss jetzt mit Ihnen noch was besprechen. Es geht um das Telefonat, was Sie mit mir geführt haben. Und sie hat überhaupt nicht gewusst, was sie gemacht hat. Sie war komplett geflasht und hat sich wirklich sehr glaubhaft dafür entschuldigt. Sie hat dann auch geweint. Ich mache jetzt gleich direkt online den Termin bei der Einwohnermeldebehörde und dann wird der neue Personalausweis beantragt. Und dann, wenn ich ihn dann in der Hand halte, dann freue ich mich sehr.

Here it is. Es ist so krass. Einfach ein Perso jetzt mit meinem richtigen Namen drauf. Das ist so schön. Ich freue mich unendlich, dass es jetzt wirklich geklappt hat.

0: Können wir es so machen, dass wenn jetzt tatsächlich viele Teilnehmer kommen, dass wir die ganze Straßenbreite nehmen?
1: Muss man dann sehen, wie viele Personen jetzt wirklich ankommen.
2: Gibt es irgendwie eine Sektorenaufteilung bei Ihnen? Irgendwie?
3: Ja, wo läuft? Hier ist die Burgenlandkreis, startet zuerst.
0: Es ist wie im letzten Jahr, dass immer irgendjemand was von mir will. Das ist schon stressig, aber viele liebe Leute da und ich bin optimistisch.
2: Wir wurden von Ihrem Morga-Team angesprochen, dass hier zwei Personen stehen, die wahrscheinlich nicht ganz so reinpassen. Darum holen wir Sie jetzt dazu als Versammlungsleiter.
3: Ja, die Plakate kommen weg oder ihr geht. Ja.
4: Alles klar. Kriegen wir noch eine Begründung dafür?
0: Wir konnten die Person nicht einordnen. Wir wussten nicht, sind das jetzt unsere Teilnehmenden, die das irgendwie unterstützen? Kommen die vielleicht von der Gegendemo?
3: Das sind ganz liebe Jungs, die machen wirklich nur ein Gedankenexperiment.
0: Wir sind zwar politisch, aber wir wollen nicht, dass sich Leute unsicher fühlen. Und es haben sich Leute offensichtlich unsicher gefühlt.
4: Ja, aber wieso darf ich mit dir keine normale Diskussion führen wie zwei normale Menschen?
0: Weil ich hier keine Zeit habe, stundenlang zu diskutieren. Heißt, Plakate kommen jetzt weg und kommen in den Müll. Und dann könnt ihr da friedlich teilnehmen.
4: Ja. Was wenn ich es mir auf die Stirn schreibe?
2: Alles klar. Wir wollen jetzt hier gar nicht irgendwie Erstversammlungsleiter. Packt die Plakate weg, ihr könnt daran teilnehmen, so wie er es gesagt hat. Und dann ist alles friedlich.
0: Mit Leuten, die rechts außen stehen und diese Gesellschaft im Kern angreifen und auch die Demokratie angreifen, mit denen wird nicht geredet. Und die werden nicht auf den Platz gelassen, weil das am Ende allen schadet. Man muss mit Toleranz halt da aufhören, wo andere massiv die Axt anlegen wollen.
5: Ich glaube schon mal einen ganz großen Applaus, dass die Leute das hier im ländlichen Raum machen. Das ist ein wichtiges Zeichen.

0: da gibt es Momente, wo man dann auch ein bisschen realisiert, was man gerade auf die Beine gestellt hat und merkt, okay, da laufen gerade hunderte Leute durch diese Stadt, die so dringend eine queere Repräsentation braucht. Die Frage, bleibe ich hier oder gehe ich weg, das ist immer noch das, was mich jetzt weiterhin ein bisschen belastet, weil es macht mir Spaß und es raubt mir auch Kraft. Aber ich hoffe, dass ich das jetzt so im nächsten Jahr ein bisschen herausfinde, wie der Weg weitergeht.
1: 700 Leute sind heute hier und es hätte nicht besser laufen können. Gute Zusammenarbeit mit der Stadt Zeitz, aber auch mit der Polizei, wo ich ein bisschen skeptisch war. Und genau, bin zufrieden.
2: Ich möchte mich einfach nur total bedanken, dass du nach Zeitz gekommen bist als Weißenfelser und hier eine Pride auf die Beine gestellt hast, was ja wirklich nicht selbstverständlich ist. Ja, und das ist wirklich wahnsinnig toll. Dankeschön.
3: Danke. Danke, so geil.

0: Hass und Hetze auf TikTok, Instagram und X. Das erleben sehr viele Frauen auf der ganzen Welt. Zielscheibe sind vor allem politisch aktive Frauen. Auffällig ist, die Beleidigungen und Drohungen im Netz sind überall sehr ähnlich. Warum ist das so und was können wir tun? Das Netz ist voll von Beschimpfungen, die kaum jemand einem anderen direkt ins Gesicht sagen würde. Aber im Internet verlieren viele Leute ihre Hemmungen. Die deutsche Politikerin Franziska Brandmann musste schon solche Sätze über sich lesen.
1: Du dumme Politikversagerin, elende Drecksfotze, halt endlich dein dummes Schandmaul und verpiss dich aus der Politik.
0: Was auffällig ist, Online-Hass hat überall auf der Welt einen sehr ähnlichen Wortlaut. Und auch das Ziel ist das gleiche, politisch engagierte Frauen mundtot zu machen.
2: Gloria Owoba aus Kenia, Supriya Srinath aus Indien und Miriam Bregman aus Argentinien. Alle drei sind Politikerinnen und haben erlebt, dass Hass in den sozialen Medien sehr persönlich werden kann.
3: Wir sollten deinen Sohn vergewaltigen. Wir sollten ihn entführen und in Stücke hacken. Das hat mich wirklich getroffen.
2: Gloria Owoba ist Senatorin in Kenias Parlament. Während ihrer Schwangerschaft bekam sie online besonders viel Hass zu spüren.
3: Worum es in den vergangenen Monaten oft ging, waren solche Sprüche. Männer sind Tiere. Stellt euch vor, es gibt einen Mann, der mit Senatorin Gloria geschlafen hat und sie geschwängert hat.
2: Supriya Srinath hat ähnliche Erfahrungen gemacht. Sie ist Sprecherin von Indiens größter Oppositionspartei.
4: Hassrede, die sich gegen Frauen richtet, ist nie einfach nur Hassrede, sondern immer Hass in Verbindung mit sexueller Gewalt. Eine Frau wird niemals hauptsächlich wegen ihrer Ideologie getrollt. Als erstes wird der Troll etwas Negatives über ihren Körper schreiben, dann über körperliche und sexuelle Gewalt gegen sie sprechen und es auf ihre Kinder absehen.
2: Supriya Srinath sagt, dass die Art, wie Frauen online angegangen werden, widerspiegelt, wie sie in der Gesellschaft behandelt werden. Hassrede ziele darauf ab, weibliche Führung zu untergraben. Ihr Ziel ist es, Frauen ständig zu erniedrigen, damit sie aufhören, ihre Meinung zu äußern. Denn das stört sie besonders. Miriam Bregman ist eine der wichtigsten Führungspersönlichkeiten der Linken in Argentinien. Vor ein paar Jahren wurde ihre private Telefonnummer in rechtsextremen Online-Gruppen veröffentlicht. Dann wurde sie massiv bedroht. Den Kampf gegen den Online-Hass führt sie nicht nur für sich selbst. Sie will, dass die nächste Generation ohne Angst politisch aktiv sein kann. Gloria Owoba ruft Frauen und Mädchen dazu auf, sich zu wehren. Das werde helfen, die Kultur zu ändern und die Täter zum Schweigen zu bringen.
3: Wenn man dem erliegt, dann meist wegen der Scham, die sie versuchen, einem aufzuerlegen. Und ich sage den Leuten immer, traut euch, schamlos zu sein. Dann wird euch nichts aus der Bahn werfen, weil ihr schamlos seid.
2: Supriya Srinath sagt, dass Hass und Drohungen sie anspornen, noch härter dagegen anzukämpfen.
4: Wenn man in der Öffentlichkeit steht, muss man ein dickes Fell haben. Und ich habe ein sehr, sehr dickes Fell. Ich trage eine dicke Schicht mentales Make-up. Nichts von all dem hält mich zurück. Denn ich lasse mich nicht bedrohen. Und es ist mir völlig egal, was ein anonymer Bot über mich zu sagen hat.
0: Ich finde es bemerkenswert, wie die Politikerinnen mit der Hetze gegen sich umgehen. Ob in Argentinien, Kenia, Indien oder Deutschland. Dass Frauen online erniedrigt und eingeschüchtert werden, passiert überall. Dabei sind einige Weltregionen stärker betroffen als andere. Für eine internationale Studie wurden Frauen in 51 Ländern befragt. Die meisten Beleidigungen bleiben undokumentiert. Das zeigt eine andere Zahl aus der Befragung. Nur eine von vier Frauen meldet nämlich Online-Gewalt auch auf der Social-Media-Plattform. Viele haben die Sorge, dass den Drohungen online schließlich reale Gewalt offline folgen könnte. Die Mechanismen, mit denen die Frauen eingeschüchtert werden sollen, folgen oft ähnlichen Mustern.
2: Dass Frauen Hass im Internet ausgesetzt sind, ist ein globales Problem und es unterscheidet sich von dem, was Männer erleben.
3: Weil sie Frauen sind, werden sie besonders zur Zielscheibe. Es gibt immer noch viel frauenfeindliches und sexistisches Denken in unserer Gesellschaft. Und das richtet sich dann oft gegen Frauen, die in der Öffentlichkeit stehen, gegen Aktivistinnen, gegen Journalistinnen und besonders Frauen, die in der Politik sind und auf einmal mehr Macht haben. Es gibt eine Art Akzeptanz dafür, dass Frauen so eine Gewalt verdienen.
2: Das Schema ist überall ähnlich. Frauen werden oft wegen ihres Beziehungsstatus, ihres Familienlebens oder ihrer Karriereentscheidungen angegriffen. Manchmal nur, weil sie sich für etwas einsetzen. Es kommt zu Androhungen von Gewalt, Vergewaltigung oder Mord.
3: Hassrede, Desinformation und Kommentare, die man nicht zur Anzeige bringen kann, weil sie von der Meinungsfreiheit gedeckt sind, sollen Frauen zum Schweigen bringen. Sie sollen sich mental unwohl fühlen und an Selbstbewusstsein verlieren. Diese ganzen kleinen Mikroaggressionen häufen sich, bis die Frau sagt, okay, ich höre auf, weil es mir zu viel wird.
2: Weil Online-Plattformen kaum reguliert sind, bleibt so ein Verhalten oft ohne Konsequenzen. Frauen in der Öffentlichkeit müssen deshalb meist alleine damit umgehen.
3: Bei den bekannten Fällen wie Laura Boldrini in Italien und Annalena Baerbock in Deutschland sieht man, dass die Parteien nicht einschreiten. Sie stellen sich nicht klar hinter die Frauen, um sie zu verteidigen. Es wird geschwiegen, sie werden oft allein gelassen und den Wölfen zum Fraß vorgeworfen.
2: Laut Experten kann sich das Narrativ aber ändern, wenn sich genug Menschen solidarisch zeigen.
3: Vielleicht sind deine Kommentare legal, aber moralisch wollen wir sie nicht, weil sie sexistisch und frauenfeindlich sind und Frauen dazu bringen, ihr Amt aufzugeben. Also bitte hör auf.
2: Online-Plattformen wären sicherer durch Gesetze, die klar zwischen Meinungsfreiheit und Hassrede unterscheiden.
3: Frauen müssen das Gefühl haben, dass sie ernst genommen werden, wenn sie zur Zielscheibe von Gewalt werden und zur Polizei gehen. Das ist momentan nicht der Fall. Which is not the case
2: right now. Rechtsexperten sagen, dass Strafverfolgungen nur dann etwas bringen, wenn Tech-Unternehmen kooperieren. Vor allem, wenn die Täter anonym sind.
0: Ob die großen US-Tech-Firmen sich bald mehr für die Rechte von Politikerinnen engagieren werden, das ist fraglich. Und auch die Regierungen tun wenig gegen Online-Hass. Laut einer Studie der Weltbank gibt es nur in 30% der Staaten überhaupt Gesetze gegen Belästigungen im Internet. In Deutschland kann man Beleidigungen anzeigen. Aber dafür müssen die Betroffenen erst einmal die Zeit und Kraft finden, aus der Flut der Hasskommentare die rauszufiltern, bei denen eine Anzeige auch etwas bringt. Dabei hilft jetzt künstliche Intelligenz und das Startup von Franziska Brandmann, die selbst weiß, wie sich Hass im Netz anfühlt.
1: Du Stück Abfall. Du Fotze an Mensch, du stürzt dieses Land in den Untergang.
2: Solche Hasskommentare bekommt Franziska Brandmann in den sozialen Medien und will das nicht länger hinnehmen. Sie ist Vorsitzende der Jungen Liberalen. Das ist eine politische Jugendorganisation in Deutschland. Vor 3 Jahren positionierte sie sich öffentlich gegen Sexismus. Es folgten Beleidigungen und Bedrohungen auf all ihren digitalen Kanälen. Franziska Brandmann wollte sich wehren, gründete mit 2 Freunden das Startup So Done.
1: Also ursprünglich haben wir dieses Unternehmen ja gegründet, weil ich mir helfen wollte und meine Freunde gesagt haben, das kriegen wir irgendwie hin. Es kann nicht sein, dass du dieser Sache so ausgesetzt bist und das sollte niemand aushalten müssen.
2: Einer dieser Freunde ist der Rechtsanwalt Alexander Brockmeier. Er hat geholfen, die KI auf rechtlich relevante Äußerungen zu trainieren. Sie durchsucht die Social-Media-Plattform X nach potenziell strafbaren Hasskommentaren.
5: Es ist so, dass erstmal eine grobe Auswahl gefunden wird, die wird dann juristisch geprüft und dann dem Mandanten vorgelegt durch mich als Anwalt. Und der Mandant kann auch nochmal selber entscheiden, das möchte ich verfolgt wissen, davon fühle ich mich in meiner Ehre verletzt oder eben nicht, das ist okay, das nehme ich hin. Und wenn er dann diese Auswahl getroffen hat, damit gehen wir dann zur Staatsanwalt und stellen den Strafantrag.
2: Franziska Brandmann verfolgt mit So Done nur ein Ziel, Hate Speech den Riegel vorschieben. In Deutschland vertrauen Politiker wie Robert Habeck oder die Aktivistin Daniela Seppery auf die juristische Expertise des Startups und der angeschlossenen Kanzleien. Ein Hoffnungsschimmer.
1: Das, was wir machen, hat einen Effekt. Das merken wir. Erstens, weil Menschen natürlich dann für potenzielle Straftaten irgendwann auch verurteilt werden, sich zum Beispiel entschuldigen dann für diese Äußerungen, die sie getätigt haben. Und weil eben gerade die Opfer in Zukunft, wenn sie was posten, nicht mehr das Gefühl haben, allem, was jetzt kommt, bin ich hilflos ausgeliefert.
2: Innerhalb von nur 2 Jahren hat So Done zusammen mit Kanzleien mehr als 8000 Verfahren gegen Online-Hass in die Wege leiten können.
0: Ich finde, das macht Mut und zeigt, dass es etwas bringt, sich zu wehren. Das Startup hat übrigens noch einen dritten Mitgründer. Der kann erklären, wie die KI-Software funktioniert.
2: Der Datenwissenschaftler Marcel Schlieps hat für das Startup Sodan eine KI-gestützte Software entwickelt. Sie scannt Kommentare in den sozialen Medien und filtert strafbare Inhalte heraus.
6: Die KI ist mittlerweile schon sehr gut darin geworden, sehr viele Beispiele korrekt zu identifizieren.
2: Die KI scannt für ihre Auftraggeber öffentlich zugängliche Kommentare. Sie sucht nach Wortgruppen, die bekannte Straftaten wie Beleidigung oder Volksverhetzung erfüllen. Dank juristischer Datenbanken lernt sie ständig dazu. Doch ein Problem bleibt. Es ist kein technisches.
6: Ehrlicherweise muss man sagen, dass es bisher in diesem ganzen Bereich strafbare Online-Beleidigungen, Bedrohungen, Hasskriminalität noch gar nicht so viele Präzedenzfälle und Präzedenzurteile gibt, sodass wir da auch führend sind, überhaupt Präzedenz erstmal mitzuschaffen.
2: Die KI nutzt semantische Vektoren. Das heißt, ähnliche Begriffe werden in Gruppen zusammengefasst. So erkennt die KI auch unbekannte Wörter, die strafbar sein könnten. Diese sortiert sie vor, damit Menschen sie dann weiterprüfen können.
6: Irgendeine sexistische Beleidigung einer Frau, Fotze, Schlampe oder so, ist in einem bestimmten Raum abgelegt. Dann hast du was anderes wie Hure, Nutte ist zwar ein ganz andere Buchstaben, aber ist ja semantisch sehr, sehr ähnlich zueinander. Das reicht dann natürlich nicht aus, um direkt zu sagen, das ist auch strafbar, jetzt dieses Wort zu verwenden, aber es ist schon recht hilfreich in der Vorsortierung, um dann eben nochmal drüber zu gehen und sich das genauer anzuschauen.
2: Die juristische Prüfung übernimmt dann ein Mensch. Bei der Masse an strafbaren Kommentaren wirkt das Netz oft wie ein rechtsfreier Raum. Franziska Brandmann und ihr Team wollen das ändern.
0: Hass und Hetze im Internet sind ein großes Problem für uns alle. Wenn Politikerinnen sich zurückziehen und nicht mehr mitdiskutieren, dann schadet das der Demokratie und der Meinungsvielfalt. Und wir alle können etwas tun, wenn wir Beleidigungen im Netz sehen. Es bei der Plattform melden, dagegenhalten und die Frauen unterstützen, die ins Kreuzfeuer geraten sind. Das war's von mir für heute. Tschüss und bis zum nächsten Mal.

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1: Guten Abend, willkommen zu den Tagesthemen.
2: Einen schönen guten Abend.
1: Es wirkt schon ein bisschen merkwürdig, wie sehr die G7-Staats- und Regierungschefs die Tatsache feiern, dass einer von ihnen überhaupt bis zum Schluss dabei blieb bei ihrem Treffen am Genfer See. Aber der eine ist nun mal US-Präsident Donald Trump, der ihnen heute auch nochmal entgegenhielt: Ich bin hier der Boss. Dass Trump, anders als beim letzten Mal, nicht vorzeitig abreiste, mag auch mit dem Kniff von Gastgeber Emmanuel Macron zu tun gehabt haben, den für heute Abend, also nach dem Gipfel, hierhin einlud zum Gala-Dinner ins prunkvolle Versailler Schloss von Sonnenkönig Ludwig XIV. Aber auch sonst war es am Ende ein Gipfel der Gemeinsamkeiten. Sabine Boland.
3: Es ist die Krönung nach dem Gipfel. Der französische Präsident und seine Frau empfangen den amerikanischen im Schloss von Versailles. Das Diner sei ein Geburtstagsgeschenk zum 250. Bestehen der USA, nicht für Trump persönlich. Dem dürfte es trotzdem schmeicheln. Er liebt bekanntermaßen alles Prunkvolle. Mit der Aussicht auf ein Festmahl im Schloss ist Trump beim G7-Gipfel in Evian diesmal bis zum Ende geblieben und das gut gelaunt. Ich bin der Boss. Daran will Amerikas Nummer 1 auch im Spaß keinen Zweifel lassen. Und die anderen Gipfelteilnehmer spielen mit. Minimalziel, kein Eklat. Gastgeber Macron zieht am Ende eine positive Bilanz des Treffens. Dieser G7 war ein Erfolg, weil er ein Moment der Einheit war. Konkret heißt das, Trump unterstützt die Europäer bei ihren Bemühungen um ein Ende des Kriegs gegen die Ukraine. Die Sanktionen gegen den Angreifer Russland sollen verschärft werden. Im Gegenzug loben die Europäer das angekündigte Abkommen zwischen den Kriegsparteien USA und Iran. Trump ist zufrieden mit den Gipfelteilnehmern. Sie lieben diesen Deal, weil sie wollen, dass es vorbei ist und die Straße von Hormuz wieder offen. Aber Trump wäre wohl nicht Trump, wenn er nicht ein Körnchen Sand ins diplomatische Getriebe streuen würde. Ich habe Iran gesagt, wenn ihr euch nicht an das Abkommen haltet, ich will das nicht, aber dann bomben wir euch in Grund und Boden. Das wäre erneut ein großes Problem für die Weltwirtschaft. Um die ging es am letzten Gipfeltag. Auch hier zeigten sich die G7-Länder einig, von China will man weniger abhängig sein. Auch Chefs von großen KI-Unternehmen waren heute am Genfer See zu Gast. Ein Thema: den Schutz von Kindern und Jugendlichen im Internet verbessern. Außerdem sei eine strengere Regulierung von KI-Anwendungen nötig, damit sie nicht in die falschen Hände fallen. Wir wollen alle Innovation, wir wollen leistungsfähige Rechenzentren. Aber niemand kann mehr ignorieren, weder die Regierenden noch die Wirtschaftsverantwortlichen, welchen Einfluss künstliche Intelligenz auf Demokratie und die Gesellschaft hat. Viele gemeinsame Erklärungen also. Die G7-Länder ziehen an einem Strang bei ganz unterschiedlichen Themen, zumindest bei diesem Gipfel, aufatmen. Aber nochmal, Trump wäre nicht Trump, wenn nicht schon morgen einiges wieder anders sein könnte, trotz des prunkvollen Empfangs im Schloss von Versailles.
1: Ja, und die Rahmenvereinbarung, die die USA und der Iran am Freitag unterzeichnen wollen, die soll laut Medienberichten 14 Punkte umfassen. Manche treten demnach sofort in Kraft, vom Einstellen aller Kampfhandlungen, auch im Libanon, bis zum Ende der Blockade der Straße von Hormuz. Andere Punkte sollen dann Teil weiterer Verhandlungen sein, wie etwa das iranische Atomprogramm oder die Aufhebung von Sanktionen. Auch von 300 Milliarden US-Dollar für den Wiederaufbau im Iran ist da offenbar die Rede. Und diese Vereinbarung war auch eines der Themen, über das unser Hauptstadtstudioleiter Markus Preis mit Bundeskanzler Friedrich Merz am Rande des G7-Gipfels gesprochen hat.
4: Herr Bundeskanzler, Sie haben Donald Trump gratuliert zum diplomatischen Durchbruch in Sachen Iran. Es handelt sich um einen Deal, der da jetzt im Raum steht, der Probleme löst, die Donald Trump selber geschaffen hat, und einen Deal, der viele Fragen offen lässt. Was gibt es da zu gratulieren?
5: Wenn Sie sich erinnern, vor einem Jahr, ziemlich genau zum G7-Treffen in Kanada, hat der Konflikt mit dem Iran begonnen, ist offen ausgebrochen. Und wenn wir heute zurückschauen, dann können wir sagen, dieser Staat, dieses Land, dieses Regime ist sehr geschwächt. Das gesamte Umfeld, Houthis, Hisbollah, Hamas, ist sehr geschwächt. kaum noch Fähigkeiten, den Terrorismus in der Region fortzusetzen. Und vom Iran selbst aus, wenn wir zuversichtlich sind, und das sind wir, wird diese Gefahr eines staatlichen Terrorismus in der ganzen Region nicht mehr ausgehen. Und das ist wirklich ein großer Erfolg.
4: Trotzdem ist nicht sicher, dass die Straße von Hormuz wieder offen ist. Und das interessiert Millionen Deutsche, die bei jeder Tankfüllung 20, 30 Euro mehr bezahlen. Ist der Iran wirklich so geschwächt? Und können Sie irgendwas Positives nennen, was dieser Krieg wirklich bewirkt hat?
5: Die Straße von Hormuz wird, jedenfalls nach dem, was wir wissen und was auch die amerikanische Regierung uns heute und gestern gesagt hat, im Verlauf der nächsten Tage wieder vollständig geöffnet, auch ohne Gebühren. Und das ist nicht nur für die Preise in Europa wichtig, das ist für die Verfügbarkeit von Öl und Gas in Asien wichtig, denn das hat ja mit die Preise auch in Europa nach oben getrieben. Also es gibt Anlass zur Zuversicht, dass diese Straße wirklich wieder für den Schiffsverkehr vollständig und gebührenfrei geöffnet wird.
4: Wir haben in den vergangenen Tagen viel darüber in Deutschland auch diskutiert, wie Ihr Verhältnis zu Donald Trump ist. Donald Trump hat Ihnen persönlich gesagt, Sie wüssten gar nicht, wovon Sie da reden. Haben Sie sich hier ausgesprochen oder sagt ein Fußballtrikot mehr als 1000 Worte?
5: Also über das Verhältnis zwischen Donald Trump und mir haben Sie mehr spekuliert, als wir beide darüber gesprochen haben. Wir haben hier sehr, sehr gut zusammengearbeitet, von vorgestern Abend an bis jetzt gerade eben vor wenigen Minuten. Wir haben gerade eben noch mal miteinander über ein paar Folgetermine gesprochen. Nein, das Verhältnis ist gut, sehr ordentlich gewesen, auch hier produktiv. Wir sind auseinandergegangen mit einer Einigkeit untereinander, den G7-Staaten, europäisch, atlantisch, Japan, wie ich es im letzten Jahr nicht wahrgenommen habe und wie es auch das ganze Jahr dazwischen nicht war.
4: Ist da auch ein Element der Selbstverleugnung der Europäer dabei? Sie haben noch vor kurzem gesagt, die haben keine Strategie, die werden da gedemütigt. Wie schwer fällt es Ihnen hier, Trump immer wieder so zu loben?
5: Naja, wir haben jetzt diesen Konflikt gesehen seit dem 28. Februar und heute ist der 17. Juni. Der hat länger gedauert, als auch die Amerikaner es gedacht haben. Aber das Ende scheint so zu sein, wie wir es hier wahrnehmen, nämlich eine deutliche Schwächung des Terrorismus in der Region und auch die Fähigkeit der iranischen Regierung, Atomwaffen zu produzieren, ist für Jahre geschwächt, zurückgeworfen, möglicherweise endgültig beseitigt. Und das, finde ich, ist ein gutes Ergebnis.
4: Haben Sie Sorge, dass Israel und Benjamin Netanyahu Interesse daran haben, dass dieser Deal nicht zustande kommt?
5: Die Sorge habe ich nicht. Wir haben allerdings mit Besorgnis auf den Libanon geschaut. Der Libanon ist hier ein großes Thema gewesen. Wir haben alle, auch die israelische Regierung, gebeten, auch mit Gesprächen zwischendurch, die Konflikte dort jetzt etwas zu mäßigen und auch die Auseinandersetzung dort zu beenden. Wir haben Verständnis für das Sicherheitsinteresse Israels, aber das darf nicht so weit gehen, dass ein ganzer Staat in der Nachbarschaft destabilisiert wird. Und das ist hier die einhellige Meinung aller Beteiligten gewesen.
4: Das heißt, ist das auch eine Warnung in gewisser Weise an Israel, da sich jetzt zurückzuhalten, weil es auch um die deutsche Wirtschaft letztlich geht, damit dieser Deal steht?
5: Es geht zunächst einmal um den Frieden in der Region und dann natürlich mittelbar auch um unsere Interessen. Aber vor allem ist wichtig, dass dieser Konflikt jetzt beendet wird und Israel darf nicht zum Konflikttreiber werden, sondern muss eine aktive Rolle einnehmen, den Konflikt jetzt zu beenden, und die Chance gibt es.
4: Ich möchte noch kurz auf das Thema Russland und Ukraine-Krieg schauen. Sie haben eine große Einigkeit festgestellt. Sie haben gestern gesagt, das ist ein Tag der Hoffnung für die Ukraine. Jetzt wissen wir, Donald Trump macht nichts umsonst. Wie erklären Sie sich, dass er sozusagen den Blick jetzt wieder in die andere Richtung dreht und den Druck Richtung Moskau erhöht?
5: Wir haben mit ihm intensiv über die Frage diskutiert, wie können wir diesen Krieg eigentlich beitragen zu beenden. Wir beenden ihn ja nicht, wir haben ihn noch nicht angefangen. Aber beizutragen, ihn zu beenden, heißt, die Ukraine zu stärken, politisch, ökonomisch und auch militärisch. Und am Beispiel des Iran haben wir Trump deutlich gemacht, so geht es. Und nur aus einer Position der Stärke heraus wird Russland einsehen, dass es keine Chance hat, diesen Krieg militärisch zu gewinnen. Und da sind wir ein großes Stück weitergekommen in der Übereinkunft in dieser Vorgehensweise.
4: Hat Trump auch innenpolitische Interessen, dass er diesen Weg jetzt geht?
5: Das kann ich nicht beurteilen. Die Wahlen im November in den USA werfen natürlich ihre Schatten voraus, das ist gar keine Frage. Aber wir haben ein gemeinsames Interesse als G7, dass der Krieg in der Ukraine jetzt nach 4,5 Jahren beendet werden kann. Und noch einmal, die Botschaft ist klar, Russland kann ihn nicht gewinnen. Und deswegen sollte Putin an den Verhandlungstisch kommen.
4: Das haben Sie in den letzten Tagen mehrfach gesagt, Russland kann den Krieg militärisch nicht gewinnen. Was macht Sie da so sicher bei einer Atommacht?
5: Russland hat vor 4,5 Jahren den Krieg in der Absicht begonnen, innerhalb weniger Tage Kiew einzunehmen. Und das ist jetzt 4,5 Jahre nicht gelungen. Und es wird auch in Zukunft nicht gelingen, weil dieses Land wird sich verteidigen. Und ich bin mit meiner Einschätzung sicher, dass Russland genug Warnungen bekommen hat von vielen Staaten der Welt, auch von nahestehenden Staaten der Welt, von dieser letzten Eskalation Abstand zu nehmen. Ich bin mir sicher, Russland hat diese Warnung verstanden.
4: Herzlichen Dank, Herr Bundeskanzler.
1: Das Tor an der Grenzlinie zwischen der Insel Usedom und Swinemünde steht symbolisch für Lass uns gemeinsam durchgehen. Und tatsächlich rücken Polen und Deutschland wieder enger zusammen, auch durch die Bedrohung durch Russland. Aus Warschau gab und gibt es aber immer wieder harsche Töne und Forderungen nach Entschädigungen für das Leid aus dem Zweiten Weltkrieg, was Berlin bis heute ablehnt. Nun, genau 35 Jahre nach Abschluss des Nachbarschaftsvertrags, soll das deutsch-polnische Verhältnis auch militärisch enger werden. Isabel Szajani.
2: Die große politische Bühne in Berlin für eine Beziehung, die man als eine empfindliche beschreiben könnte. Vor 35 Jahren wurde der Nachbarschaftsvertrag geschlossen. Doch auch an diesem feierlichen Tag ist für viele in Polen die Geschichte derart lebendig, dass sie sich leicht zwischen sie und die deutschen Nachbarn schiebt. Und da spricht Polens Außenminister die 50.000 noch lebenden Opfer der Nazis an. Dabei gibt es Menschen, die besonders gelitten haben unter der deutschen Besatzung. Opfer von Konzentrationslagern, Zwangsarbeiter. Wir erwarten eine Wiedergutmachung im moralischen und im materiellen Sinne. Die Bundesrepublik sollte das ernst nehmen und diese Herausforderung schnell angehen. Etwas später der symbolische Teil der Feierlichkeit. Polen bekommt Beutekunst zurück. Es bleibt der Eindruck, dem Bundesaußenminister ist das Thema Wiedergutmachung ein persönliches Anliegen.
6: Und wir haben eine Verantwortung für diese noch lebenden Zeitzeuginnen und Zeitzeugen. Und ich persönlich bin der Auffassung, dass wir ihnen auch ein Zeichen der Solidarität und der Verbundenheit geben müssen.
2: Gestern Abend eine Demonstration vor der deutschen Botschaft in Warschau. Ein Vorfall reicht und schon lebt der deutschen Hass wieder auf. Sie empören sich über die deutsche Polizei. Am selben Tag hatte sie in Berlin rechtsnationale Polen kurzzeitig festgenommen. Bei einer unangemeldeten Demonstration gab es Auseinandersetzungen mit der Polizei. Ein Demonstrant wurde verletzt. Auch ein Spitzenpolitiker der rechtspopulistischen Peace-Opposition ist vor der Botschaft. Warum haben Sie Gestapo gerufen? Weil es Gestapo-Methoden sind, antwortet sein Begleiter und er nickt. Auf der zweiten offiziellen Bühne des heutigen Tages in Warschau haben Polen und Deutschland ein Verteidigungsabkommen geschlossen. Die beiden Länder wollen militärisch enger zusammenarbeiten, etwa im Bereich Cybersicherheit, beim Schutz der kritischen Infrastruktur und auf der Ostsee.
7: Also um das klar zu sagen, wir haben ein großes Interesse, die rüstungsindustrielle Kooperation mit Polen auszubauen. Das liegt in unserem Interesse.
2: Im Westen hat Polen Freunde und im Osten sind unsere Feinde. Auf in die Zukunft. Aber das Verhältnis zwischen diesen Nachbarn wird wohl empfindlich bleiben.
1: Gentechnisch veränderte Pflanzen spalten die Gemüter. Die einen hoffen dadurch auf mehr Ertrag und resistentere Pflanzen. Die anderen lehnen Gentechnik kategorisch ab. Seit heute gibt es so etwas wie einen politischen Kompromiss. Eingriffe, bei denen es nicht um eine grundsätzliche Veränderung des Erbguts geht, hat das EU-Parlament heute erlaubt. Und derart veränderte Lebensmittel dürfen künftig auch ohne spezielle Kennzeichnung im Supermarkt verkauft werden. Tobias Feist und Christian Feld.
8: Sophie Kraul betreibt einen Bio-Bauernhof im Nordschwarzwald. Als Mitglied des Demeter-Verbandes hat sie sich selbst besonders strenge Auflagen gegeben. Die 44-Jährige engagiert sich auch bei den Grünen in der Landwirtschaftspolitik. Kritisch sieht sie die EU-Pläne, die Nutzung von Gentechnik zu lockern.
9: Das Problem entsteht im Grunde genommen da, wo der Nachbar baut etwas an, was mit neue Gentechnik gezüchtet ist. Es kreuzt sich in unserem Feld aus, weil wir eine gleiche Kultur haben wie er. Und die Verunreinigung wird festgestellt und dann kann ich das nicht mehr als Bio verkaufen.
8: Die Entscheidung fällt am Mittag hier im EU-Parlament in Straßburg. Die Abgeordneten machen den Weg dafür frei, dass Gentechnik in Zukunft in der Landwirtschaft häufiger zum Einsatz kommen kann. Die Befürworter betonen, es handle sich um bestimmte Pflanzensorten mit begrenzten und gezielten genetischen Eingriffen.
10: Es ging heute um die Frage, Wenden wir uns von der Welt ab oder wenden wir uns der Welt zu? Und ich bin froh und dankbar, dass sich die Mehrheit des Europäischen Parlaments auf neuere Entwicklungen in der Welt einlässt.
8: Zum Einsatz käme unter anderem die CRISPR-Cas-Methode, die sogenannte Genschere. Einzelne Sequenzen im Erbgut werden verändert. Mit der Methode lassen sich zum Beispiel Pflanzen mit tieferen Wurzeln züchten. Es wird aber nichts Fremdes eingesetzt. Landwirt Paul-Christian Küskens verspricht sich davon gesündere Pflanzen, die etwa weniger Wasser oder Dünger brauchen. Der Geneingriff kein Problem, sagt er.
11: Eigentlich ist das nur eine Mutation, die auch natürlich hätte gefunden werden können, weil wir ja nichts zugefügt haben. Und es ist nur eine Beschleunigung des normalen Fortschritts. Und insofern sehe ich das unkritisch.
8: Kritisch sieht er und nicht nur er, dass erstmals Firmen auch Patente auf neue Sorten und Technologien anmelden können. Das helfe nur großen Agrarkonzernen, heißt es auch im EU-Parlament. Sie erhoffen sich, ihre jetzt schon obszönen Profite noch zu erhöhen, wenn sie sich das patentieren lassen können. Das gibt den multinationalen Konzernen noch mehr Macht über unser Lebensmittelsystem auf Kosten der Landwirte und Bürger. Biobäuerin Sophie Kraul befürchtet für ihren Betrieb vor allem Kosten und Aufwand. Sie will auch in Zukunft die selbstgegebenen, strengen Bio-Auflagen einhalten.
1: Und jetzt weitere Nachrichten des Tages, Susanne, mit dir.
12: Die Zahl der antisemitischen Vorfälle in Deutschland bleibt hoch. Das zeigt der Jahresbericht der zuständigen Meldestellen. 2025 wurden 8.725 Fälle registriert. Etwas mehr als im Jahr davor. Besonders deutlich ist dagegen der Anstieg seit 2023. In dieses Jahr fallen der Angriff der Terrororganisation Hamas auf Israel und der Beginn des Gaza-Krieges. Zu antisemitischen Vorfällen gehören Beleidigungen ebenso wie Sachbeschädigung und Gewalt gegen Juden. Die Erschießung des russischen Exilkünstlers Semjon Skripetski in Polen war nach den Worten des polnischen Ministerpräsidenten Tusk aller Wahrscheinlichkeit nach ein politischer Mord. Darauf deuteten alle Hinweise hin, so Tusk. Skripetski galt als Kritiker des russischen Präsidenten Putin und war für seine provokativen Karikaturen bekannt. Am Montag war er auf einem Parkplatz in seinem polnischen Wohnort niedergeschossen worden und gestorben. In Leipzig ist die größte Solarthermieanlage Deutschlands in Betrieb genommen worden. Auf rund 14 Hektar Fläche wurden tausende Kollektoren installiert, die die Strahlungsenergie der Sonne in Wärme umwandeln. Nach Angaben der Leipziger Stadtwerke können so im Durchschnitt 2, im Sommer bis zu 20% des Wärmebedarfs der Stadt gedeckt werden. Damit könnte die Anlage auch ein Modell für andere Kommunen sein.
1: So sehen Sieger aus. In Saarbrücken finden noch bis zum Samstag die nationalen Sommerspiele der Special Olympics statt. Anders als bei den Paralympics, bei denen Leistungssportler vor allem mit körperlicher Beeinträchtigung antreten, gehen bei den Special Olympics Menschen mit geistiger Behinderung an den Start. Und natürlich gilt auch hier das olympische Motto: Dabei sein ist alles, wie Frank Stuckertz berichtet.
13: Mit guter Laune geht bekanntlich alles besser. Deshalb sorgen Helfer bei den Special Olympics immer dafür, dass die Sportler locker bleiben, nicht ver-, sondern entkrampfen. Diese Lebensfreude könnte andere inspirieren, denn das möchte Special Olympics. Menschen mit geistiger Behinderung sollen stärker wahrgenommen werden. Diese Botschaft stand schon während der Eröffnungsgala im Mittelpunkt.
14: Inklusion ist hier im Vordergrund. Ihr seid die Inklusion. Wir sind eine Gesellschaft, nicht zweierlei.
13: Auch das Streben nach Fairness hier ist vorbildlich. Jeder bei Special Olympics bekommt die Chance zu gewinnen.
15: Auf die Plätze!
13: In den Finals sollen möglichst gleichstarke Kontrahenten um den Sieg wetteifern. Deshalb wird zu Beginn ein Klassifizierungswettbewerb ausgetragen. Danach werden Finalgruppen gebildet, die ein ähnliches Leistungsniveau haben. Wie viele Gruppen zusammengestellt werden, hängt von der Anzahl der Starter ab. Zu einer gehören mindestens 3 und höchstens 8.
16: Lass dich drücken, richtig stark.
17: Hey, so einfach.
13: Alisa Hamcic reitet seit 12 Jahren und hat sich in der Zeit stark verbessert.
18: Am Anfang habe ich angefangen Level C, das ist Schritt mit dem Pferd.
17: Und da habe ich immer weitergeübt und bin aufgestiegen auf Level B. Level B heißt Schritt-Trab.
13: In dieser höheren Leistungsklasse muss die 28-Jährige durch das ganze Dressurviereck reiten, in Schritt und Trab. Die erhoffte Medaille gewinnt sie nicht, aber auch als Fünfte wird sie bei Special Olympics geehrt.
17: Hauptsache, ich bin dabei und fünfter Platz und eine Schleife in die Aus, sehr zufrieden. Und auf meinem Pferd Herkules. Der hat es so super heute gemacht.
13: Immer das Beste zu geben, zählt bei Special Olympics mehr als der Sieg.
1: Auf jeden Fall. Und das Wetter, das wird auch olympisch, Carsten, oder? Viel Glanz am Himmel.
18: Ja, ich hoffe, das wird nicht unbedingt olympische Rekorde geben bei den Temperaturen. Denn das, was da auf uns zurollt, ist schon eine ziemlich ausgemachte Hitzewelle. Die wird vor allem im Süden und im Südwesten sehr lang andauern. Blick Richtung Freiburg im Breisgau. Wir haben hier mal die 30-Grad-Marke bei den Höchsttemperaturen markiert. Und etliche Wettermodelle zeigen uns, dass es möglich wäre, dass es über die gesamten nächsten zwei Wochen Höchsttemperaturen im Südwesten gibt von 30 Grad und mehr. Und übrigens jetzt übers Wochenende von Freitag bis Montag wird eine andere Marke überschritten, die 35-Grad-Marke. Das heißt, wir reden hier wirklich von einer extremen Hitze. Im Norden Deutschlands werden nicht ganz so hohe Temperaturwerte erreicht. Blick Richtung Bremen dafür. Und das gilt vor allem für den gesamten Nordwesten, wird die Luft wahnsinnig feucht. Und deshalb wird es vor allem am Freitag und am Samstag eine extrem schwüle Luft sein, was trotz der nicht ganz so hohen Temperaturen zu einer sehr großen Wärme- und Hitzebelastung für die Menschen führen wird. Und das Wetter ganz konkret, die feuchte Luft sehen wir auch in dieser Nacht im Norden, im Nordosten mit dichteren Wolkenfeldern, ab und zu ein paar Regentropfen, die daraus hervorfallen. Ansonsten gibt es morgen tagsüber viel Sonnenschein. Im Norden bleibt es bewölkter, da kann es kurze Schauer geben, aber nur vereinzelt. Am Nachmittag sind auch einzelne kurze Gewitter auch am Abend möglich. Die Temperaturen morgen früh 12 bis 20 Grad. Tagsüber gibt es einen weiteren Temperaturanstieg. Im Norden auf 24 bis 30, im Südwesten bis auf 36 Grad. Und mit noch höheren Temperaturen machen wir dann am Freitag und am Samstag weiter bis zu 37 Grad. Allerdings häufen sich auch Gewitter, vor allem in den Abendstunden. Und diese können dann durchaus unwetterartig ausfallen.
1: Eine Menge dabei. Carsten, vielen Dank für diese Aussichten. Gerne. Soweit von uns. Hier im Ersten folgt jetzt eine Reportage über Großbritanniens junge Generation 10 Jahre nach dem Brexit-Referendum.
12: Und zwar mit dem Titel Die Brexit-Erben, uns reicht's.
1: Unbedingt dranbleiben. Wir sind dann morgen Abend wieder für Sie da. Wir sagen Tschüss.
12: Tschüss.
1: Und bleiben Sie zuversichtlich.

0: Guten Abend, willkommen zu Tagesschau 24, dem Nachrichtensender der ARD. Und wir schauen jetzt schon mal auf den Tag morgen, was der so bringt, zusammen mit meinem Kollegen Bernd Rasim im Nachrichtenhaus der Tagesschau. Bernd, morgen ist EU-Gipfel und was gibt's da zu besprechen?
1: Ich bin mir ganz sicher, es wird ein Thema geben, das steht gar nicht offiziell auf der Tagesordnung. Aber wenn wir uns die Bilder von heute Abend anschauen, Versailles in der Nähe von Paris, dort steht Macron mit seiner Gattin und wartet auf den Ehrengast heute Abend. Und das ist natürlich Donald Trump. Der wurde kurzfristig eingeladen, hat extra einen Zwischenstopp auf dem Weg zurück in die USA eingelegt. Und ja, die beiden scheinen noch engste Freunde zu werden. Und ich bin mir ganz sicher, wenn da morgen etwas auf der Tagesordnung nicht steht, aber worüber wirklich gesprochen wird, dann ist es das Thema, was hat Macron heute erfahren noch von Donald Trump bei diesem privaten Dinner. Es sind allerdings auch noch einige andere Persönlichkeiten eingeladen und vor allen Dingen ein gut gelaunter US-Präsident, der hat sich bei seiner Ankunft in Paris am Flughafen auch schon mal geäußert. Und das hören wir uns noch mal an.
2: An amazing day. Ein fantastischer Tag und jetzt fahren wir zum Abendessen nach Versailles zusammen mit einigen der großartigen Persönlichkeiten Europas. Mal sehen, wie das läuft. Ich glaube, es wird gut werden. Der Präsident wird mit seiner Frau dabei sein. Wir werden eine schöne Zeit haben. Die Pressekonferenz scheint gut gelaufen zu sein. Du hast so ziemlich alles gefragt, was du fragen wolltest, Steve, oder? So ziemlich. Aber es läuft gut. Es scheint, als sei die Vereinbarung mit Iran sehr gut verstanden worden. Kommt ihr mit nach Versailles? Ich hoffe, ich kann euch dazu überreden, an der Führung teilzunehmen. Denn ehrlich gesagt, es ist dort unglaublich.

0: jedem EU-Gipfel, den ich so miterlebt habe in den letzten Jahren. Wettbewerbsfähigkeit steht da immer drauf. Wie kann man die EU fit machen für die Weltwirtschaft? Dann Finanzrahmen, das klingt erstmal technisch, 2028 bis 2034, aber es ist sehr wichtig, denn wie viel Geld darf die EU ausgeben, die EU-Kommission unter anderem? Ja, und dann natürlich wird Bilanz gezogen, und zwar bei Migration und Drogenpolitik. Das heißt, da guckt man mal, was so bisher an Programmen da aufgelegt war und ob die dann tatsächlich auch ihren Nachhall gefunden haben oder ob man danach justieren muss. Bei der Migration macht man das ja gerade mit dem Migrationspakt.
1: Also viele Themen, die auf jeden Fall da zu besprechen sind. Aber Bernd, wir müssen noch aufs Wetter schauen morgen.
0: Absolut. Und das wird wirklich morgen, ich kann es schon mal versprechen, vor allen Dingen im Süden und im Westen, es wird ziemlich heiß. Ich habe mal die Warnkarte des Deutschen Wetterdienstes mitgebracht und da sehen wir den. Und alles, was dort violett eingezeichnet ist, das ist eine Warnung, eine Hitzewarnung. Es ist noch keine Warnung vor extremer Hitze, aber Saarbrücken zum Beispiel oder Frankfurt, da kann es richtig heiß werden. Der Deutsche Wetterdienst sagt, das sind schon Temperaturen so 34 Grad. Also, wie gesagt, da muss man morgens möglichst drin bleiben, viel trinken. Und ich sage eins noch, es ist nicht nur morgen heiß, übermorgen wird es noch heißer. Und da könnte es in einigen Teilen der Republik so heiß werden, da kratzen wir an die 40 Grad. Also ein enormer Wetterumschwung, wie wir den lange nicht gesehen haben.
1: Dankeschön, Bernd Rasim.
0: Gerne.
1: Willkommen zur Tagesschau in 100 Sekunden. Abschluss des G7-Gipfels in Frankreich. In einer gemeinsamen Erklärung bekannten sich die Staats- und Regierungschefs zur weiteren Unterstützung der Ukraine. Gastgeber Macron sprach von einem erfolgreichen Gipfel, der ein Moment der Einheit gewesen sei. Merz wertet Krieg gegen den Iran als großen Erfolg. Das Regime in Teheran sei sehr geschwächt, sagte er im Interview mit der ARD. Auch die vom Iran unterstützten Terrormilizen in der Region seien erheblich geschwächt. Verteidigungsabkommen zwischen Deutschland und Polen. Dieses unterzeichneten Verteidigungsminister Pistorius und sein polnischer Kollege Kosiniak-Kamysz. Die NATO-Verbündeten wollen ihre militärische Zusammenarbeit weiter ausbauen und sie bekräftigten damit außerdem ihren gegenseitigen Beistand. Die Unterzeichnung fällt auf den 35. Jahrestag des deutsch-polnischen Nachbarschaftsvertrags. Zahl antisemitisch motivierter Vorfälle bleibt hoch. 2025 verzeichneten Meldestellen insgesamt 8.725 Fälle. Antisemitismus treffe Jüdinnen und Juden an alltäglichen Orten. Der Krieg im Nahen Osten diene als Anlass, sich antisemitisch zu äußern. Dokumentiert wurden körperliche Angriffe, Bedrohungen und Sachbeschädigungen. Fußball-Weltmeisterschaft. Portugal ist mit einem Unentschieden ins Turnier gestartet. Die Mannschaft um Superstar Cristiano Ronaldo kam nicht über ein 1:1 gegen den Außenseiter Demokratische Republik Kongo hinaus. Für Ronaldo ist es bereits die 6. Teilnahme an einer WM. Das Wetter am Morgen vom Süden und Westen bis in die Mitte viel Sonne, dabei wolkenlos oder ein paar lockere Wolken. Im Norden und Osten wolkiger, aber nur vereinzelt Schauer. Höchstwerte 21 bis 36 Grad. Die Zahl antisemitisch motivierter Vorfälle ist weiter hoch. 2025 verzeichneten Meldestellen insgesamt 8.725 Fälle. Dokumentiert wurden unter anderem körperliche Angriffe, Bedrohungen und Sachbeschädigungen. Der Krieg im Nahen Osten diene nach Einschätzung der Meldestelle RIAS für viele zum Anlass, sich antisemitisch zu äußern. Der aktuelle RIAS-Bericht zeige, dass Antisemitismus in Deutschland kein Ausnahmezustand mehr sei, sondern für viele Jüdinnen und Juden bitterer Alltag, so der Antisemitismusbeauftragte der Bundesregierung Klein. Dies dürfe unsere Gesellschaft nicht hinnehmen, sagte er bei der Vorstellung des Berichts heute.
2: In Deutschland kam es nach dem 7. Oktober 2023 zu einem sprunghaften Anstieg antisemitischer Vorfälle. Das Pogrom der islamistischen Terrororganisation Hamas hat jedoch nicht zu einer breiten Solidarisierung mit den Opfern geführt, sondern im Gegenteil, es hat offengelegt, was unter der Oberfläche unserer Gesellschaft bereits vorhanden war.

0: Und der RIAS-Jahresbericht für 2025 zeigt erneut, diese Entwicklung hat sich verstetigt. Auch das Abflachen der Kampfhandlungen in Gaza hat kaum Auswirkungen auf die Zahl antisemitischer Vorfälle gehabt. Das bedeutet, wir reden nicht über eine kurzfristige Reaktion auf tagespolitische Ereignisse. Wir reden über ein strukturelles Problem in unserer Gesellschaft. Das Kriegsgeschehen in Gaza diente vielen offensichtlich nur als Vorwand für die Verbreitung von Judenhass.
1: Und über das Thema hat mein Kollege Ralf Baudach mit Cimbop Nikşas in Berlin gesprochen. Und er hat ihn gefragt, welche Art von antisemitischen Vorfällen vorherrschend sind.
2: Ja, da geht es laut Bericht vorwiegend um verletzendes Verhalten. Das macht den überwiegenden Teil dieser Vorfälle aus. 7.700 ungefähr von insgesamt 8.700, also wirklich den Großteil. Unter verletzendem Verhalten versteht man in diesem Bericht vor allen Dingen alle antisemitischen Äußerungen und Vorfälle, die tatsächlich dort vorgefallen sind. Angefangen bei antisemitischen Schmierereien zum Beispiel, judenfeindliche Sprüche. Als Beispiel wurde ein Graffiti genannt, was in einer ICE-Toilette unter anderem gefunden wurde, auf Parkbänken oder auch an Wänden in Universitäten. Und es geht nicht nur um Schmierereien dabei, sondern auch in ungefähr 1200 Fällen um persönliche Vorfälle von Angesicht zu Angesicht, dass Jüdinnen und Juden also direkt angegangen, beleidigt, angesprochen wurden. Und das geht hin bis zu extremer Gewalt, 180 Angriffe körperlicher Art insgesamt und 4 Fälle von extremer Gewalt. Unter anderem gibt es da einen Messerangriff zu melden vom Holocaust-Mahnmal in Berlin letztes Jahr.
3: Wie hat sich denn die Zahl der Vorfälle im Vergleich zu den Vorjahren entwickelt?
2: Also zwischen 2025 und 2024 sieht man in dieser Statistik tatsächlich keinen großen Unterschied, weswegen die Autoren dieses Berichts auch sprechen von einer anhaltend hohen Zahl an Vorfällen. Aber wenn man sich die zurückliegenden Jahre genauer anschaut, gibt es einen ganz klaren Bruch im Jahr 2023, einen ganz klaren Anstieg, weswegen die Autoren des Berichts auch einen klaren Zusammenhang sehen zwischen dem Angriff der Hamas auf Israel am 7. Oktober 2023 und dem nachfolgenden Gazakrieg. Infolgedessen sind tatsächlich die antisemitischen Vorfälle auch in diesem Bericht, in dieser Statistik sprunghaft angestiegen, kann man sagen.
3: Was genau wird denn als antisemitischer Vorfall eingestuft und was nicht?
2: Ja, dieser Bericht zählt ja Fälle auf, die von Beleidigung und Sachbeschädigung bis hin zu extremer Gewalt gehen. Und all das wird als antisemitisch in diesem Bericht aufgeführt, wenn sich diese Vorfälle ganz konkret gegen Jüdinnen und Juden richten, wenn sie auch sich gegen Menschen richten, die fälschlicherweise für Juden oder Juden gehalten wurden oder diese unterstützen. Tatsächlich hat ein Großteil der Vorfälle, muss man sagen, auch einen ganz klaren Israel-Bezug. Also lassen sich zurückführen auf Vorfälle, wo jüdische Menschen hier in Deutschland verantwortlich gemacht werden für Entscheidungen des israelischen Staates. Das Ganze gilt als anti-israelischer Aktivismus, kann man ganz klar sagen. Im Gegensatz dazu wird auch im Bericht klar aufgeführt, sachliche Kritik an Israel ist nicht gemeint in dieser Statistik. Diese Vorfälle werden nicht dazu gezählt.
3: Circa 8.700 Fälle. Was lässt sich denn abschätzen, wie hoch die Dunkelziffer ist?
2: Ja, dazu macht der Bericht keine konkreten Ansagen, keine konkreten Zahlen als Größenordnung, aber es wird, wie es heißt, von einer hohen Dunkelziffer tatsächlich ausgegangen, dass also viele antisemitische Vorfälle hier in Deutschland gar nicht erst gemeldet oder registriert werden. Als Begründung wird unter anderem auch mangelndes Vertrauen in Behörden genannt, dass sich Jüdinnen und Juden also gar nicht trauen, diese Fälle zur Anzeige zu bringen. Letztendlich, die Zahlen gelten deswegen auch insgesamt als statistisch nicht repräsentativ. Allerdings zum Vergleich, vergangene Woche hat das Bundeskriminalamt erst seine Statistik vorgestellt zu politisch motivierter Gewalt in Deutschland. Und da gab es 6.500 Fälle von antisemitischer Hasskriminalität.
3: Gibt es anlässlich des Berichts auch Angaben darüber, wie die Betroffenen mit Antisemitismus umgehen?
2: Ja, tatsächlich heißt es in diesem Bericht, dass der Alltag für viele Jüdinnen und Juden in Deutschland deutlich belastender geworden ist, gerade weil auch ein Großteil dieser Vorfälle auf offener Straße, wie man sagt, passiert ist, also im öffentlichen Nahverkehr, auf dem Weg zur Schule, auf dem Weg zur Arbeit oder auch an der Arbeitsstelle tatsächlich selbst. Viele jüdische Menschen vermeiden dementsprechend auch diese Orte mittlerweile, heißt es, oder wollen nicht als jüdisch erkannt werden, tragen keine Kippa oder auch keinen Davidstern mehr. Und Felix Klein, der Antisemitismusbeauftragte der Bundesregierung, hat hat aus seinen Erfahrungen und Begegnungen noch berichtet, dass auch jüdische Eltern mittlerweile überlegen würden, ob sie ihren Kindern überhaupt noch jüdisch klingenden Namen geben sollten. Und ein Großteil dieser Vorfälle findet inzwischen auch im Netz statt. Auch dort werden Jüdinnen und Juden eben konfrontiert mit Drohungen. Und all das prägt natürlich auch den digitalen Alltag.
3: Zusammenfassend, ist Deutschland noch ein sicherer Ort für Jüdinnen und Juden?
2: Also, dass Deutschland dieser Ort nicht mehr sei, soweit wollten die Verantwortlichen auch heute hier in Berlin in dieser Pressekonferenz nicht gehen. Aber sie haben sich schon zunehmend besorgt gezeigt. Felix Klein, der Antisemitismusbeauftragte der Bundesregierung, sprach von einem ungebremsten Vormarsch des Antisemitismus in Deutschland. Ganz offensichtlich hat sich da sehr besorgt gezeigt, sieht strukturelle Probleme auch in Deutschland und fordert eine breite politische und auch gesellschaftliche Debatte darüber, um das zu ändern. Und auch Josef Schuster hat sich geäußert, der Präsident des Zentralrats der Juden in Deutschland. Und auch er sagt ganz klar, diese Vorfälle seien keine Ausreißer mehr, sondern inzwischen bedrückende Realität in Deutschland.
1: Vor 35 Jahren wurde der deutsch-polnische Nachbarschaftsvertrag unterzeichnet. Er sollte die Menschen der beiden Länder einander näher bringen und die Zusammenarbeit der Staaten vertiefen. Das gelingt an vielen Stellen gut, doch es bleiben Vorbehalte. Deshalb soll die Verbindung am heutigen Jahrestag ausdrücklich wieder gestärkt werden, unter anderem mit einem gemeinsamen Militärabkommen.
4: Ein Tag mit viel Symbolik. 35 Jahre deutsch-polnischer Nachbarschaftsvertrag. Mehr als 700 Menschen sind ins Auswärtige Amt gekommen. Ein Zeichen der Versöhnung. Die Rückgabe von Beutegut der Nazis an Polen. Wie zum Beispiel dieser Ring aus dem 16. Jahrhundert. Trotz demonstrativer Eintracht mahnende Worte des polnischen Außenministers an die deutsche Seite, die noch lebenden Opfer des Nationalsozialismus zu unterstützen. Wir erwarten eine Wiedergutmachung im moralischen und auch im materiellen Sinne. Die Bundesrepublik Deutschland sollte das ernst nehmen und diese Herausforderung wirklich schnell angehen. Nach jahrzehntelanger Annäherung gibt es in Polen noch antideutsche Gefühle. Das zeigten gestern Abend diese Proteste vor der deutschen Botschaft in Warschau. Der Grund: ein Polizeieinsatz wegen einer ungenehmigten Demonstration von Polen in Berlin. Außenminister Wadephohl betont auch deshalb das beschlossene Mahnmal, das an die Nazi-Verbrechen gegen Polen erinnern soll.
5: Keiner will die Vergangenheit und unsere Verantwortung relativieren oder beiseite schieben. Aber die Lage ist so ernst auf der Welt, dass wir jetzt auch wirklich wissen müssen, was ist das Wichtigste für die Freiheit, für unsere gemeinsame gute Zukunft. Und da stehen wir auf das Engste zusammen.
4: Ein Beleg dafür soll das deutsch-polnische Verteidigungsabkommen sein, das heute von den Verteidigungsministern der beiden Länder in Warschau unterzeichnet wird.
6: Herzlich willkommen. Innovationen sind für die deutsche Wirtschaft der Schlüssel zu künftigem Erfolg und Wohlstand. Neugründungen und Start-ups sind dabei zentral. Sie bringen neue Ideen hervor, entwickeln Technologien und Geschäftsmodelle. Im Idealfall gelingt die Vernetzung mit dem Mittelstand, mit Industrie und Forschung, sodass wirtschaftliche Ökosysteme entstehen, die Wertschöpfung im Land halten und neue Jobs schaffen. Dafür dürfen junge Firmen nicht in der Frühphase stecken bleiben, sondern müssen tatsächlich wachsen können. Ideen gibt es offenbar viele. Denn vergangenes Jahr wurden 130.000 Unternehmen in Deutschland neu gegründet, darunter mehr als 3.500 Startups. Neuer Rekord und ein Anstieg um 29%. Ein Unternehmen zu starten erfordert viel Einsatz. Richtig schwierig wird es in Deutschland, größere Entwicklungsschritte zu finanzieren. In den USA stellen Investoren jungen Firmen deutlich mehr Risikokapital zur Verfügung. Hierzulande wächst der Unmut. In einem Brandbrief an die Bundesregierung, 100 führende Gründer und Unternehmer fordern darin eine neue Gründerzeit. Darunter Zalando, die Flixbusse und Bahnen, das Online-Möbelhaus Home24 und auch René Obermann, der vor Jahren aus dem trägen Staatsunternehmen Telekom einen Hightech-Konzern schmiedete. Konkret verlangen sie, dass mehr Kapital aus der Altersvorsorge von Banken und Versicherungen in junge Wachstumsunternehmen fließen soll. Mehr Großinvestoren sollen ins Boot. Spitzenkräfte sollen von Startups flexibler eingestellt, doch auch gefeuert werden können. Mitarbeiter leichter am Firmenerfolg beteiligt werden. Zudem soll der Staat Ausgründungen aus Hochschulen und Forschungseinrichtungen stärker fördern und mehr öffentliche Aufträge vergeben, um junge Geschäftsmodelle zu stabilisieren und wachsen zu lassen. Auch der Aufbau einer europäischen Infrastruktur für künstliche Intelligenz fordern die Unterzeichner, heißt technologische Unabhängigkeit. Viele Gründer sind nämlich alarmiert über das Vorgehen der Trump-Regierung, die erstmals den Zugang zu US-KI-Diensten der Firma Anthropic für ausländische Nutzer gesperrt hat. Für deutsche Startups ein Warnsignal. Wer bei einer Schlüsseltechnologie abhängig ist, dem könnte von heute auf morgen der Stecker gezogen werden. Souveräne europäische Lösungen gibt es, doch man muss sie auch wollen und weiterentwickeln. Der DAX ruhte sich nach dem starken Wochenstart heute mal aus, kaum verändert, 24.935 Punkte der Stand. Es wird weiter auf ein Friedensabkommen USA-Iran gehofft. Das erwähnte US-KI-Unternehmen Anthropic liegt aktuell im Clinch mit der US-Regierung, weil es seine KI nicht für Militärzwecke aus der Hand geben will. Anthropic peilt einen Börsengang an, der Millionen für die nächsten Entwicklungsschritte in die Firmenkasse spülen soll. In Deutschland schaffen nur sehr wenige Startups den Sprung an die Börse. Dabei könnte so enormes Potenzial gehoben werden.
1: Guten Abend, willkommen bei Tagesschau 24. Der G7-Gipfel in Frankreich ist zu Ende und wir ziehen jetzt ausführlich Bilanz. Bernd Rasem im Nachrichtenhaus der Tagesschau, du hast den Gipfel auch verfolgt. War das ein Erfolg? Kann man davon sprechen?
7: Also, es sprechen natürlich ganz viele davon, dass es ein Erfolg war und vor allen Dingen diejenigen, die selbst daran teilgenommen haben. Und das Ganze hängt natürlich auch ein bisschen damit zusammen. Super Bilder, die da produziert worden sind. Hier sehen wir Donald Trump im Gespräch mit dem kanadischen Premier. Die mögen sich eigentlich gar nicht so sehr. Da ist damals die auch im vertrauten Gespräch. Also alle haben mit allen gesprochen und es wirkte nach außen hin sehr harmonisch. Und jetzt schauen wir mal, was der Gastgeber dazu zu sagen hatte. Dieser G7-Gipfel machte es möglich und deshalb kann ich sagen, dass dieser Gipfel objektiv ein Erfolg ist, dass es einen Moment der Einheit gab, konstruktive Diskussion und echte Zusammenarbeit zwischen den versammelten Staats- und Regierungschefs.
8: Ja, soweit also Macron, der Gastgeber, und er hat dann auch nochmal betont, alle Vereinbarungen, die man getroffen hätte, die wären einstimmig getroffen worden. Und da hat es jede Menge gegeben, Beschlüsse zu Ukraine, Iran, Wirtschaft, China, Finanzen, künstlicher Intelligenz und. Also ein großes Programm und irgendwie waren sich alle einig.
1: Im Mittelpunkt, da stand aber eigentlich ein anderer, nämlich der amerikanische Präsident Donald Trump. Wie ist er denn aufgetreten?
7: Tja, der ist vor allen Dingen heute Morgen erstmal zu spät gekommen, hat verschlafen. Wir dürfen ihm das ein kleines bisschen nachsehen. Das Ganze hängt natürlich mit der Zeitverschiebung zustande. Das war wahrscheinlich noch mitten in der Nacht in Amerika. Also der war heute Morgen eine Stunde zu spät und hat gesagt, nicht Entschuldigung, sorry, sondern ich bin der Boss. Also mit anderen Worten, ist mir doch egal, was ihr denkt. Wenn ich komme, geht's los. Ja, Donald Trump, der hat dann sich auch nochmal ausgiebig in diversen Pressekonferenzen heute geäußert. Und ihm war ein Thema besonders wichtig, sein Vertrag oder sein möglicher Vertrag mit Iran. Und das hat er auch nochmal betont. Aber er fand den Gipfel insgesamt auch ganz toll.
8: Ich würde sagen, es war einer der erfolgreichsten G7-Gipfel überhaupt und dieses Treffen hätte zu keinem besseren Zeitpunkt stattfinden können. Am Sonntag haben wir eine Vereinbarung mit Iran erzielt und alles erreicht, was wir wollten. Die Beendigung des aktuellen Konflikts, die Wiedereröffnung der Straße von Hormuz und die Verhinderung, dass der Iran jemals in den Besitz von Atomwaffen gelangt.
7: Ja, aber er hat dann auch noch betont, das Ganze kann noch alles ganz schön lange dauern und laut Vertrag ja mindestens 60 Tage, bis man dann wirklich einen festen Vertrag hat, der dann auch paragrafiert ist.
1: Es war offenbar so schön, dass US-Präsident Trump gar nicht nach Hause will oder was ist da geplant?
7: Genau, wir haben hier Bilder vom Abflug. Die sind natürlich nicht in Evian entstanden, sondern in Genf. Das ist der nächste Flughafen dort. Ist Donald Trump, ja, ich würde mal sagen, vor so 20 Minuten an Bord der Air Force One gegangen. Und er fliegt nicht Richtung Washington, sondern er fliegt, und da haben wir jetzt auch die aktuellen Bilder noch zum Schluss schnell, er fliegt nämlich nach Versailles. Und dort sehen wir das. Dort genau wird er heute Abend mit Präsident Macron zu Abend essen. Ja, und alles in Gold, das wünscht er sich, und das wird sicherlich schöne Bilder produzieren für beide.
1: Das ist bestimmt nach dem Geschmack des Präsidenten. Dankeschön, Bernd Rase.
7: Wir können davon ausgehen.
1: Es war also ein harmonisches Ende des G7-Gipfels im französischen Evian. Das Fazit der Staats- und Regierungschefs ist durchweg positiv. Auch Bundeskanzler Merz schloss sich den lobenden Worten an. Markus Preis aus dem ARD-Hauptstadtstudio hat nach dem Ende des Gipfels mit ihm gesprochen.
9: Herr Bundeskanzler, Sie haben Donald Trump gratuliert zum diplomatischen Durchbruch in Sachen Iran. Es handelt sich um einen Deal, der da jetzt im Raum steht, der Probleme löst, die Donald Trump selber geschaffen hat, und einen Deal, der viele Fragen offen lässt. Was gibt's da zu gratulieren?
10: Wenn Sie sich erinnern, vor einem Jahr, ziemlich genau zum G7-Treffen in Kanada, hat der Konflikt mit dem Iran begonnen, ist offen ausgebrochen. Und wenn wir heute zurückschauen, dann können wir sagen, dieser Staat, dieses Land, dieses Regime ist sehr geschwächt. Das gesamte Umfeld, Houthis, Hisbollah, Hamas, ist sehr geschwächt. Kaum noch Fähigkeiten, den Terrorismus in der Region fortzusetzen. Und vom Iran selbst aus, wenn wir zuversichtlich sind, und das sind wir, wird diese Gefahr eines staatlichen Terrorismus in der ganzen Region nicht mehr ausgehen. Und das ist wirklich ein großer Erfolg.
9: Trotzdem ist nicht sicher, dass die Straße von Hormuz wieder offen ist. Und das interessiert Millionen Deutsche, die bei jeder Tankfüllung 20, 30 Euro mehr bezahlen. Ist der Iran wirklich so geschwächt? Und können Sie irgendwas Positives nennen, was dieser Krieg wirklich bewirkt hat?
10: Die Straße von Hormuz wird, jedenfalls nach dem, was wir wissen und was auch die amerikanische Regierung uns heute und gestern gesagt hat, im Verlauf der nächsten Tage wieder vollständig geöffnet, auch ohne Gebühren. Und das ist nicht nur für die Preise in Europa wichtig, das ist für die Verfügbarkeit von Öl und Gas in Asien wichtig. Denn das hat ja mit die Preise auch in Europa nach oben getrieben. Also es gibt Anlass zur Zuversicht, dass diese Straße wirklich wieder für den Schiffsverkehr vollständig und gebührenfrei geöffnet wird.
9: Wir haben in den vergangenen Tagen viel darüber in Deutschland auch diskutiert, wie Ihr Verhältnis zu Donald Trump ist. Donald Trump hat Ihnen persönlich gesagt, Sie wüssten gar nicht, wovon Sie da reden. Haben Sie sich hier ausgesprochen oder sagt ein Fußballtrikot mehr als 1000 Worte?
10: Also über das Verhältnis zwischen Donald Trump und mir haben Sie mehr spekuliert, als wir beide darüber gesprochen haben. Wir haben hier sehr, sehr gut zusammengearbeitet, von vorgestern Abend an bis jetzt gerade eben vor wenigen Minuten. Wir haben gerade eben noch mal miteinander über ein paar Folgetermine gesprochen. Nein, das Verhältnis ist gut, sehr ordentlich gewesen, auch hier produktiv. Wir sind auseinandergegangen mit einer Einigkeit untereinander, den G7-Staaten, europäisch, atlantisch, Japan, wie ich es im letzten Jahr nicht wahrgenommen habe und wie es auch das ganze Jahr dazwischen nicht war.
9: Ist da auch ein Element der Selbstverleugnung der Europäer dabei? Sie haben noch vor kurzem gesagt, die haben keine Strategie, die werden da gedemütigt. Wie schwer fällt es Ihnen, hier Trump immer wieder so zu loben?
10: Naja, wir haben jetzt diesen Konflikt gesehen seit dem 28. Februar und heute ist der 17. Juni. Der hat länger gedauert, als auch die Amerikaner es gedacht haben. Aber das Ende scheint so zu sein, wie wir es hier wahrnehmen, nämlich eine deutliche Schwächung des Terrorismus in der Region und auch die Fähigkeit der iranischen Regierung, Atomwaffen zu produzieren, ist für Jahre geschwächt, zurückgeworfen, möglicherweise endgültig beseitigt. Und das, finde ich, ist ein gutes Ergebnis.
9: Haben Sie Sorge, dass Israel und Benjamin Netanyahu Interesse daran haben, dass dieser Deal nicht zustande kommt?
10: Die Sorge habe ich nicht. Wir haben allerdings mit Besorgnis auf den Libanon geschaut. Der Libanon ist hier ein großes Thema gewesen. Wir haben alle, auch die israelische Regierung, gebeten, auch mit Gesprächen zwischendurch, die Konflikte dort jetzt etwas zu mäßigen und auch die Auseinandersetzung dort zu beenden. Wir haben Verständnis für das Sicherheitsinteresse Israels, aber das darf nicht so weit gehen, dass ein ganzer Staat in der Nachbarschaft destabilisiert wird. Und das ist hier die einhellige Meinung aller Beteiligten gewesen.
9: Das heißt, ist das auch eine Warnung in gewisser Weise an Israel, da sich jetzt zurückzuhalten, weil es auch um die deutsche Wirtschaft letztlich geht, damit dieser Deal steht?
10: Es geht zunächst einmal um den Frieden in der Region und dann natürlich mittelbar auch um unsere Interessen. Aber vor allem ist wichtig, dass dieser Konflikt jetzt beendet wird. Und Israel darf nicht zum Konflikttreiber werden, sondern muss eine aktive Rolle einnehmen, den Konflikt jetzt zu beenden. Und die Chance gibt es.
9: Ich möchte noch kurz auf das Thema Russland und Ukraine-Krieg schauen. Sie haben eine große Einigkeit festgestellt. Sie haben gestern gesagt, das ist ein Tag der Hoffnung für die Ukraine. Jetzt wissen wir, Donald Trump macht nichts umsonst. Wie erklären Sie sich, dass er sozusagen den Blick jetzt wieder in die andere Richtung dreht und den Druck Richtung Moskau erhöht?
10: Wir haben mit ihm intensiv über die Frage diskutiert, wie können wir diesen Krieg eigentlich beitragen zu beenden. Wir beenden ihn ja nicht, wir haben ihn noch nicht angefangen. Aber beizutragen, ihn zu beenden, heißt, die Ukraine zu stärken, politisch, ökonomisch und auch militärisch. Und am Beispiel des Iran haben wir Trump deutlich gemacht, so geht es. Und nur aus einer Position der Stärke heraus wird Russland einsehen, dass es keine Chance hat, diesen Krieg militärisch zu gewinnen. Und da sind wir ein großes Stück weitergekommen in der Übereinkunft in dieser Vorgehensweise.
9: Hat Trump auch innenpolitische Interessen, dass er diesen Weg jetzt geht?
10: Das kann ich nicht beurteilen. Die Wahlen im November in den USA werfen natürlich ihre Schatten voraus. Das ist gar keine Frage. Aber wir haben ein gemeinsames Interesse als G7, dass der Krieg in der Ukraine jetzt nach 4,5 Jahren beendet werden kann. Und noch einmal, die Botschaft ist klar. Russland kann ihn nicht gewinnen. Und deswegen sollte Putin an den Verhandlungstisch kommen.
9: Das haben Sie in den letzten Tagen mehrfach gesagt. Russland kann den Krieg militärisch nicht gewinnen. Was macht Sie da so sicher bei einer Atommacht?
10: Russland hat vor 4,5 Jahren den Krieg in der Absicht begonnen, innerhalb weniger Tage Kiew einzunehmen. Und das ist jetzt 4,5 Jahre nicht gelungen. Und es wird auch in Zukunft nicht gelingen, weil dieses Land wird sich verteidigen. Und ich bin mit meiner Einschätzung sicher, dass Russland genug Warnungen bekommen hat von vielen Staaten der Welt, auch von nahestehenden Staaten der Welt, von dieser letzten Eskalation Abstand zu nehmen. Ich bin mir sicher, Russland hat diese Warnung verstanden.
9: Herzlichen Dank, Herr Bundeskanzler. Danke Ihnen.
1: Mit Blick auf die Ukraine sehen sich die Europäer erstmals seit langem auch wieder auf einer Linie mit US-Präsident Trump. Der äußerte sich dazu am Abend in einer Pressekonferenz. Und währenddessen habe ich darüber mit unserer Korrespondentin Gudrun Engel in Evian sprechen können.
11: Also der Tag ist noch lange nicht zu Ende. Donald Trump spricht gerade noch schon seit über einer halben Stunde. Also wir hängen ziemlich im Zeitplan. Es dauert also noch. Aber wenn wir auf die Ukraine blicken, so hat er nach gerade ungefähr 35 Minuten oder so zum ersten Mal darüber gesprochen und gesagt, er habe ein gutes Gespräch mit Putin gehabt am vergangenen Sonntag, als er ja Geburtstag hatte und Putin zum Gratulieren angerufen hat. Und man sei sich schon einig, man müsse jetzt endlich mal ein Ende finden für diesen Krieg. Und hier beim Gipfel hat er ja eben zum ersten Mal gesagt, Russland müsse jetzt endlich mal einen Punkt finden und ein Abkommen schließen und einen Deal machen. Das war zum ersten Mal so. Bislang hat sich Donald Trump ja immer so als Vermittler zwischen den beiden Parteien, zwischen Ukraine und Russland gesehen und sich mal auf die eine, mal auf die andere Seite geschlagen. Jetzt war das also das erste Mal so, dass er bei so einem offiziellen Gipfel und Format davon gesprochen hat. Russland müsse sich bewegen und das scheint ja so, haben wir ja gerade von Kanzler Merz gehört, auch in einer Art Abschlusserklärung vorzukommen.
1: Rückt Trump denn da wieder etwas näher an die Ukraine?
11: Ich würde sagen, im Moment ja. Wie verlässlich das ist, ist natürlich immer so eine Frage. An dem Punkt waren wir ja auch schon mehrfach in den vergangenen Jahren, seit er wieder in der zweiten Amtszeit Präsident ist. Ich glaube, was klar ist, er wird weiterhin Waffensysteme verkaufen an die Europäer, die dann weitergeben können an die Ukraine. Ihm ist auch klar, dass die Ukraine da größere Bedarf hat an Luftabwehr und so weiter. Darüber hat Zelensky ganz klar gesprochen. Aber Trump selbst wird jetzt keine Unterstützung geben im Sinne von Waffensystemen, sondern die Europäer müssen das schon kaufen und dann weitergeben. Ja, und die Frage ist eben, wird der Druck auf Putin machen, um ein Treffen zu ermöglichen zwischen Zelensky und Putin? Zelensky hat das eingefordert, hatte sich das eigentlich schon hier für den G7-Gipfel von Frankreich erhofft. Daraus ist nichts geworden. Jetzt also wieder alle Augen auf Donald Trump, ob der das möglich machen kann.
1: Und wie sieht es beim Thema Iran aus? Ein bisschen ist da ja schon durchgesickert und da wird kritisiert, dass man Iran zu viel Zugeständnisse macht. Aber trotzdem ist die Erleichterung groß, dass die Straße von Hormuz bald wieder geöffnet wird und die Energiepreise dann womöglich auch sinken. Wie verkauft das denn Trump mit Blick auf Freitag?
11: Ja, Er spricht, wie gesagt, gerade drüber und hält das für den besten Deal, den je jemand gemacht hat. Schimpft auch immer wieder auf das Iran-Abkommen, das es unter Obama gegeben hat. Nennt dabei immer Barack Hussein Obama, auch beim zweiten Vornamen, um ihn eben klein zu machen, und sagt, das sei jetzt eben das beste Abkommen, das die Menschheit quasi je gesehen hat. Und er sagt, das wäre also alles ganz fantastisch, was da drin steht. Gleichzeitig hält er sich auch wieder eine Tür offen und sagt, wenn das Ganze nicht unterschrieben wird, können die USA auch sofort zurückgehen und den Iran wieder bombardieren. Das wolle man nicht, aber man sei zuversichtlich, dass man das Ding jetzt unter Dach und Fach habe. Aber man hält sich eben wie immer alle Türen offen. Er sagt auch, dass größte Problem ist eigentlich der Libanon, weil Israel ja und Libanon weiterhin sich im Krieg befinden und man müsse Israel jetzt ein bisschen beruhigen und ein bisschen zurückfahren. Er hatte ein gutes Verhältnis zu Bibi Netanyahu, hat er gerade noch mal betont, aber der sei ihm manchmal etwas zu nervös und zu schnell dabei, wenn es ums Bombardieren geht.
1: Insgesamt sieht aber doch alles nach einer neuen Gipfelharmonie aus. Wie lange wird das wohl halten?
11: Ja, das war das große Ziel hier, Einigkeit zu signalisieren und zu zeigen, die sieben großen westlichen Industrienationen, die können miteinander, die können auch gemeinsam Beschlüsse fassen und sich zusammenraufen, wenn es darauf ankommt. Und auch Donald Trump ist nach wie vor mit an Bord. Deswegen hat Präsident Macron ihm ja auch noch ein Abendessen in Versailles versprochen, in der Nähe von Paris, damit er auch auf jeden Fall bis zum Ende bleibt und nicht wie im vergangenen Jahr in Kanada früher abreist. Also es ging vor allem darum, diese Bilder der Harmonie zu senden. Das ist auf jeden Fall gelungen und darüber sind auch alle hier sehr erleichtert.
1: Wie blickt denn Bundeskanzler Merz auf den Gipfel?
11: Ja, ebenfalls zufrieden und erleichtert, weil er eben sagt, man hat großen Durchbruch gehabt, eben in der Ukraine-Frage. Deutschland ja mit als Hauptunterstützer der Ukraine hat sich da sehr stark eingesetzt. Der Kanzler hat dem US-Präsidenten extra noch ein deutsches Fußballtrikot geschenkt. Also der Kanzler zufrieden, dass es in Sachen Ukraine Fortschritte gegeben hat, hat im Gegenzug auch versprochen, er lädt in der kommenden Woche ein nach Berlin zu einem U5-Format, also mit Frankreich, Spanien, Italien und Polen, um nochmal über NATO-Belange zu sprechen. Und war ganz zufrieden, was das angeht, war auch erleichtert, dass es eben in Sachen Iran-Abkommen eine Einigung offenbar ja zu geben scheint. Und fand auch sonst, als war ein guter Austausch, den er jetzt mit nach Berlin nimmt, um daran weiterzuarbeiten.
1: Wir kommen zum Sport und zur Fußball-Weltmeisterschaft. Die Vorrunde läuft. Schauen wir zunächst auf die deutsche Nationalmannschaft. Die bereitet sich ja derzeit in Winston-Salem auf das zweite Gruppenspiel gegen die Elfenbeinküste am Samstag vor. Und dort in Winston-Salem, da steht mein Kollege Alex Schlüter. Alex, gestern hatten die DFB-Spieler ja einen freien Tag. Wie wichtig war das für die Spieler?
12: Hallo, ja, sehr gut, sehr wichtig, denn ich sage mal so, das Leben eines Fußballprofis, das ist sicherlich auf unterschiedliche Arten und Weisen erstrebens, vielleicht beneidenswert, aber auf der anderen Seite eben doch auch sehr, sehr eintönig. Und einfach mal was anderes zu machen, als immer auf dem Trainingsplatz rundzustehen und die Spiele vorzubereiten, hat der Mannschaft sichtlich gut getan. Das haben die Spieler unterschiedlich genutzt. Es wurde eine Golfstunde hier beim hiesigen Golfclub angeboten. Da waren ein paar Spieler, andere sind mit der Family, die ja jetzt auch hier sein durfte, einfach ein bisschen durch die kleine Stadt hier in Winston-Salem gebummelt. Also dieser klassische Alltag, trainieren, essen, trainieren, schlafen gehen, der findet dann ab jetzt wieder statt. Gestern war mal so ein Bruch drin und das war durchaus sehr, sehr gut für die Mannschaft.
1: Also super Vorbereitung für das Training heute. Wie lief das Training in Vorbereitung auf die Partie gegen die Elfenbeinküste am Samstag? Was hörst du? Sind alle Spieler fit?
12: Die Spieler sind alle fit. Natürlich wurde jetzt auch das Tempo wieder aufgenommen nach diesen, ich sage jetzt mal, anderthalb Tagen, die es freigegeben hat. War ja eine Regenerationseinheit direkt nach dem Spiel und gestern also komplett frei. Jetzt hat man wieder ganz, ganz normal trainiert, hat natürlich auch wieder die entsprechenden Sachen vorbereitet im Blick auf das, was die Elfenbeinküste da als Gegner anbieten wird. Die gute Nachricht ist, es waren alle mit dabei, es konnten alle trainieren. Also auch ein Jamal Musiala, der ja noch so ein bisschen angeschlagen gewesen ist, war voll mit dabei. Also man kann davon ausgehen, dass der komplette Kader gegen die Elfenbeinküste zur Verfügung steht.
1: Das klingt doch schon mal gut. Also mit der Elfenbeinküste wartet ja anders als Curaçao ein echter Härtetest auf das deutsche Team. Wie geht da das Team in dieses Spiel?
12: mit Selbstbewusstsein, aber durchaus dem nötigen Respekt für diesen Gegner. Ja, das ist eine andere Mannschaft als Curaçao. Das ist eine Mannschaft mit enorm viel Tempo, mit Spielern, die Stellungsfehler in der Defensive bei Deutschland, und die hat es ja in den letzten Monaten immer mal wieder gegeben, durchaus bestrafen kann. Ein Jan Diomande, der für RB Leipzig ja eine fantastische Saison gespielt hat, natürlich allen voran mit viel, viel Tempo, auch diesen Qualitäten am Ball, um den Unterschied zu machen. Deutschland weiß, das ist darauf vorbereitet. Vielleicht ist es sogar ein kleiner Vorteil, dass man ihn aus der Bundesliga kennt und so Leute wie David Raum sogar mit ihm im Verein zusammenspielen. Also man geht mit dem nötigen Respekt an diesen Gegner ran, weiß aber, wenn man das eigene Spiel auf den Platz bringt, dann sollte das doch ein Sieg werden.
1: Und kristallisiert sich da schon ein bisschen die Aufstellung heraus? Denn den Spielern ist natürlich klar, ein Sieg, das bedeutet auch, man ist in der Hauptrunde.
12: Ich gehe ganz schwer davon aus, dass es dieselbe Startaufstellung geben wird, die wir gegen Curaçao erlebt haben. Ich meine, wenn man 7-1 gewinnt, auch wenn der Gegner vielleicht ein etwas kleinerer war bei dieser Weltmeisterschaft, dann gibt es für den Bundestrainer auch nicht viel Grund, was zu verändern. Auch ein Leroy Sané wird nach meinen Informationen, nach meiner Einschätzung von Beginn an spielen in der Offensive. Florian Wirtz, Jamal Musiala, Kai Havertz, die sind sowieso komplett gesetzt. Also ich glaube, wir sehen tatsächlich die exakt erste Elf, die wir auch im ersten Gruppenspiel schon erlebt haben.
1: Und Alex, du bist ja schon ziemlich nah dran an den Spielern. Welche Stimmung nimmst du da wahr?
12: Eine sehr, sehr gute, muss ich sagen. Also ausgelassen, es wird sehr, sehr viel gelacht. Ich habe mir zwischendurch sogar mal die Frage gestellt, ob es einen zu viel gute Laune gibt. Habe das mit dem DFB-Geschäftsführer Sport, mit Andreas Rettig, einmal kurz besprochen. Habe gesagt, ob es da oder habe gefragt, ob es vielleicht eine Grenze gibt, bei der er auch einschreiten würde, weil er vielleicht Sorge hätte, bei aller Lockerheit den Fokus in der Mannschaft zu verlieren auf diese wichtigen Aufgaben, die ja nun in diesem Turnier anstehen. Er hat gesagt, da macht er sich so gar keine Sorgen. Also gute Laune ist erstmal grundsätzlich nur positiv, klar. Die schießt jetzt auch keine Tore, aber sie ist eine gute Basis für alles, was dann kommt. Und wenn das Spiel gegen die Elfenbeinküste ansteht, dann werden schon alle fokussiert sein.
1: Danke dir. Erstmal Alex nach Winston-Salem.
13: Hallo und herzlich willkommen zum Kinoressort bei Tagesschau 24. Eine ganze Reihe von Steven Spielbergs Filmen waren nicht nur Blockbuster, sondern Phänomene. Ereignisse, die gleichzeitig die Kinos füllten, Klassikerstatus erlangten und zudem für Diskussionen sorgten. Von E.T. über Indiana Jones und Jurassic Park bis zu Schindlers Liste reichte dabei seine Bandbreite. Aber wie ein roter Faden tauchen die Themen Science-Fiction und Außerirdische immer wieder in seinen Werken auf. Alte Alien-Mythen spielen auch in Disclosure Day, der Tag der Wahrheit, eine Rolle. Aber die Regielegende verpasst dem Thema ein zeitgemäßes Update, indem er sich auch mit Medienkritik und gesellschaftlicher Spaltung befasst.
14: Guten Morgen, Kansas City. Was erwartet uns heute?
15: Erst einmal nichts Gutes.
14: Lassen Sie uns... Heute ist...
15: Denn in die Wetterfrau sind Aliens gefahren. Margaret, Auftritt Emily Blunt, wird von seltsamen Eingebungen und Visionen heimgesucht. Mit zahmen Tieren, nicht von dieser Welt. Bühne frei für Disclosure Day, dem neuen Science-Fiction-Abenteuer von Altmeister Steven Spielberg, um das viel Geheimniskrämerei gemacht wurde. Die These, die Außerirdischen existieren, aber die Regierungen sagen es uns nicht. Wie würde eine Gesellschaft im Angesicht von KI und Fake News heute damit umgehen?
16: Es ist eine sehr seltsame Zeit für so eine Story. Denn ich denke, selbst wenn eine Wahrheit wie in dem Film ans Licht käme, würde es sofort viele falsche Informationen geben. Wir würden immer noch eine gespaltene Öffentlichkeit haben. Die eine Hälfte würde sagen, ja, sie sind hier. Und die andere, nein, wir glauben, sie sind es nicht.
15: In diesem Jahr wird Steven Spielberg 80. Jetzt hat er noch einmal Stars versammelt für einen 100-Millionen-Dollar-Blockbuster. Der Schöpfer vieler epischer Kinomärchen. Seit den 70er Jahren ziehen sich Außerirdische und UFOs durch sein Werk. Auch in Disclosure Day blickt Spielberg mit Kinderaugen aufs Geheimnisvolle und Unerklärliche. Margaret ist die Schlüsselfigur als Medium der Aliens und wird von Geheimagenten deshalb erbarmungslos gejagt.
16: Dieser Film fasst es zusammen. Wenn Unheimliche Begegnung der dritten Art Akt 1 war und E.T. Akt 2, dann ist das jetzt mein dritter Akt. Denn weil wir vielleicht nicht die einzigen hochentwickelten Wesen auf der Erde sind, fragen sich die Menschen seit 80 Jahren, sind wir wirklich allein?
17: are we alone?
18: Die Menschen haben ein Recht auf die Wahrheit. Sie gehört allen 7 Milliarden Menschen.
15: Spielbergs Inszenierung und die Bilder sind einmal mehr großartig. Auch wenn Disclosure Day, Tag der Wahrheit, eine etwas altmodische Reise ist, die nicht zu tief schürft. Für virtuoses Popcorn-Kino aber ist gesorgt. Und die fesselnden Momente unterstreichen, Spielberg öffnet uns noch immer die Augen.
13: Für so manche Kinogänger sind Animationsfilme immer noch Kinderkram. Wenn dann auch noch ein Kind im Mittelpunkt der Geschichte steht, hat der Film es doppelt schwer. Die französisch-belgische Produktion Die kleine Amelie ist so ein Fall. Immerhin war das Werk in der Wahl für den Oscar als bester Animationsfilm. Und zumindest dort werden immer wieder auch Trickfilme gewürdigt, die ein erwachsenes Publikum ansprechen wollen. Die Vorlage lieferte der Roman Die Metaphysik der Röhren von Amélie Nothomb, in dem die Autorin von ihrer Kindheit in Japan erzählt. Der fertige Film orientiert sich passenderweise an japanischen Animes, bewahrt aber auch seinen ganz eigenen Stil.
19: Mit 3 Jahren bemerkt man alles und versteht nichts.
20: Weise Worte aus dem Mund eines Kleinkinds.
21: Hallo, du.
20: Amélie ist ein seltsames Mädchen. Sie hält sich selbst für Gott und lebt zurückgezogen in einer Art vegetativem Zustand.
19: Dieser Körper war sein Gefängnis. Aber
20: ausgerechnet ein Stück weiße Schokolade aus ihrer Heimat Belgien bringt die Erweckung.
22: Amélie hat ihr erstes Wort gesagt.
23: Wie toll. Und was war es?
22: Staubsauger.
23: Staubsauger?
20: Wie gesagt, ein seltsames Mädchen. Doch fortan sieht Amélie mit ihren grünen Augen die Welt ganz anders.
19: Öffne dich.
20: Will alles in Japan, wo sie vorübergehend mit ihrer Familie lebt, entdecken und verstehen.
23: Das ist Nishio-san. Sie wird uns ein bisschen unter die Arme greifen.
20: Und findet im japanischen Kindermädchen eine Verbündete.
19: Du warst die Einzige, die mich wirklich erkannte.
20: Anders als es die farbenfrohe Optik und die Thematik vermuten lassen, ist die Oscar-nominierte französische Produktion Die kleine Amélie oder Der Charakter des Regens nichts für Kinder.
22: Eines Tages wird sie groß sein und dich vergessen, so wie du selbst alles vergessen hast.
20: Sondern ein kleiner, kluger Animationsfilm, der sich komplex und tiefgründig den Fragen unserer Existenz widmet.
19: War das das Leben?
20: Die Welt aus den Augen eines Kindes. 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
24: In der Nacht klart der Himmel in einigen Regionen auf, im Norden und Osten ein paar Regentropfen. Eine längere Hitzewelle rollt auf uns zu, teilweise mit sehr hohen Temperaturen, schwüler Luft und großer Hitzebelastung. Am Tag vom Süden und Westen bis in die Mitte viel Sonne, im Norden und Osten ist es wolkiger, Schauer fallen nur ganz vereinzelt. Am Tag 21 Grad an der See, 36 Grad am Oberrhein. Die Nacht zu Freitag wird teilweise tropisch, 12 Grad unmittelbar an den Alpen.
1: Und das war's von uns. Gegen 3.20 Uhr bringt Sie meine Kollegin Susanne Daubner auf den neuesten Stand. Ich wünsche Ihnen eine angenehme Nacht.
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29: Guten Abend, meine Damen und Herren. Das steuerliche Ehegattensplitting sorgt zunehmend für Diskussionen innerhalb der Koalition. Spitzenpolitiker von SPD und CSU lehnten einen Vorstoß von CDU-Generalsekretär Pofalla ab, das bestehende Ehegattensplitting umzubauen und durch ein Familiensplitting zu ergänzen. Ziel der Initiative ist es, Familien wirksamer zu fördern. SPD-Generalsekretär Heil hält den Vorschlag für nicht ausgereift. Die CSU hat auch verfassungsrechtliche Bedenken.
0: Familien sollen von der Politik unterstützt werden. Dieses Ziel eint die Bundesregierung. Doch dafür an das Ehegattensplitting heranzugehen, es gar abzuschaffen, das ist umstritten. Der CDU-Generalsekretär hat die Diskussion ausgelöst. Heute stellte er klar, die traditionelle Ehe soll weiter vom Staat gefördert werden. Allerdings:
2: Es geht im Kern darum, das vorhandene Ehegattensplitting hin zu einem Familiensplitting zu erweitern. Das Steuerrecht soll optimiert werden, von einer Eheförderung hin zu einer Eheförderung und einer Kinderförderung.
0: Bisher funktioniert das Ehegattensplitting so. Die Einkommen beider Eheleute werden zusammengerechnet, durch zwei geteilt und erst dann versteuert. Das Modell eines Familiensplittings sieht vor, das Gesamteinkommen statt durch zwei durch die Gesamtzahl der Familienmitglieder zu teilen, also auch durch die Zahl der Kinder. Erst danach wird es versteuert. Die CSU fürchtet dadurch allerdings die schleichende Abschaffung des Ehegattensplittings und warnt:
3: Die Einschränkung oder Abschaffung des Ehegattensplittings führt zu einer Erhöhung der Einkommen- und Lohnsteuer für die Ehepaare, und das halte ich für falsch.
0: Das geltende Ehegattensplitting sei eine Prämie, die dazu führe, dass auch kinderlose Ehefrauen gut verdienender Männer zu Hause bleiben, sagen Kritiker. Eine Reform, die die Zahl der Kinder berücksichtigt, will die SPD nicht ausschließen. Sie hält das Pofalla-Modell aber insgesamt für unausgegoren.
4: Wir kennen die Vorschläge der CDU noch nicht im Detail, aber es scheint mir ein Schnellschuss zu sein. Wichtiger ist, dass wir was für Betreuung tun in Deutschland.
0: Der Vorschlag des CDU-Generalsekretärs ist erst einmal ein Testballon, ein Beitrag zur Programmdebatte der Partei. Ronald Pofalla und mit ihm wohl Angela Merkel wollen ausloten, inwieweit die Konservativen bereit sind, ihr traditionelles Familienbild zu modernisieren und damit der gesellschaftlichen Wirklichkeit anzupassen.
29: Mediziner in Ostdeutschland haben mit Enttäuschung auf die gestrige Tarifeinigung für die Unikliniken reagiert. Ärztesprecher mehrerer Krankenhäuser kritisierten, dass Gehaltsunterschiede im Osten und Westen bestehen blieben. An mehreren Unikliniken in Mecklenburg-Vorpommern soll deshalb vorerst weiter gestreikt werden. Nach Darstellung des Marburger Bunds war die Ost-West-Angleichung am Widerstand der ostdeutschen Finanzminister gescheitert.
5: Gedenken an den Volksaufstand am 17. Juni 1953. Politiker und Opferverbände haben in Berlin auf dem Friedhof Seestraße an die getöteten Menschen des Aufstands erinnert. Berlins regierender Bürgermeister Wowereit und Bundesverkehrsminister Tiefensee legten Kränze nieder. Auslöser der Unruhen damals war die Erhöhung der Arbeitsnormen in der DDR. Sowjetische Panzereinheiten schlugen den Aufstand nieder. Mindestens 55 Menschen wurden getötet.
29: In Frankreich hat das neue Einwanderungsrecht nun auch die zweite Parlamentskammer, den Senat, passiert. Der Gesetzentwurf von Innenminister Sarkozy war bereits Mitte Mai von der Nationalversammlung gebilligt worden. Ziel ist eine Einwanderungspolitik, die hochqualifizierten Ausländern künftig den Vorzug gibt. So wird etwa die automatische Einbürgerung nach 10-jährigem, auch illegalem Aufenthalt abgeschafft und der Familiennachzug erschwert.
5: Die Slowaken wählen heute erstmals seit ihrem Beitritt zur EU ein neues Parlament. Der Wahlausgang ist Umfragen zufolge offen. Das Mitte-Rechts-Bündnis von Regierungschef Zurinda, der schon zwei Amtszeiten hinter sich hat, liegt danach nur knapp vor der sozialdemokratischen Oppositionspartei. Erste Prognosen werden kurz nach der Schließung der Wahllokale um 22 Uhr erwartet.
29: Im Irak sind bei einer erneuten Anschlagsserie mindestens 29 Menschen getötet worden. In Mahmoudiya, südlich der Hauptstadt Bagdad, wurden nach Polizeiangaben 6 Menschen Opfer eines Selbstmordattentäters. Unter den Anschlagszielen war auch ein belebter Markt im Zentrum von Bagdad. 11 Menschen starben, als dort ein Sprengsatz detonierte. Bei einem weiteren Anschlag auf einen irakischen Kontrollpunkt kamen 11 Menschen ums Leben. Russische Sicherheitskräfte haben in der Kaukasusrepublik Tschetschenien nach eigenen Angaben einen wichtigen Rebellenchef getötet. Adul Malik Sadulayev sei bei einer gezielten Aktion des Geheimdienstes ums Leben gekommen, erklärte die Moskau-treue tschetschenische Regierung. Die Einsatzkräfte schlugen den Angaben zufolge in der Stadt Argun zu. Sadulayev nannte sich selbst Präsident. Er war Chef der von Moskau nicht anerkannten Rebellenregierung und Nachfolger des vor mehr als einem Jahr getöteten Aslan Maschadow.
6: Das Einsatzkommando des russischen Geheimdienstes FSB spürte Abdul Khalim Sadulayev in seiner Heimatstadt Argun auf. Mehrere Rebellen hätten das Feuer eröffnet. Bei dem folgenden Schusswechsel seien Sadulayev sowie ein weiterer Kämpfer getötet worden. Auf russischer Seite sollen bei der Aktion ein Geheimdienstler sowie ein Polizist ums Leben gekommen sein. Der Moskau-treue Regierungschef Ramzan Kadyrov eilte zum Einsatzort.
7: Er plante Terrorakte zum G8-Gipfel in seiner Heimatstadt Agun. Wir zahlten 1500 Rubel für die Information, wo er steckt. Der Mann, der ihn verraten hat, wollte sich dafür Drogen kaufen. Abdulkhalim Saidullajew war erst vor einem Jahr zum sogenannten Präsidenten der Rebellen ernannt worden. Seine eigenen Gefolgsleute sagten, er würde eher eine gemäßigte politische Linie verfolgen. Im russischen Fernsehen wurde er heute jedoch mit zahlreichen Anschlägen in Verbindung gebracht, unter anderem der Entführung des Amerikaners Kenneth Glack vor 5 Jahren. Die moskautreue Regierung Tschetscheniens spricht nach dem Tod Saidullajews von einem entscheidenden Schlag, von dem sich die Rebellen niemals erholen werden.
8: Eine Garantie für ein Ende des Terrors ist der Tod Saidullajews nicht. Denn der eigentliche starke Mann im Untergrundkampf heißt Shamil Basajew. Er ist auch derjenige, der sich offen zum Terrorkampf bekannt hat. Und Basajew ist noch auf freiem Fuß.
29: In Nepal zeichnet sich ein Ende des jahrelangen Bürgerkriegs ab. Regierung und maoistische Rebellen schlossen gestern Abend eine Vereinbarung. Gemeinsam wollen sie eine Übergangsregierung bilden und eine neue Verfassung ausarbeiten. In dem Himalaya-Königreich sind seit Mitte der 90er Jahre mehr als 10.000 Menschen bei Kämpfen ums Leben gekommen. Die Rebellen kontrollieren weite Teile des Landes. Die Hauptstadt Kathmandu ist in Regierungshand.
9: Glückwünsche für Nepals kranken Premierminister Koirala nach dem erfolgreichen Verhandlungsmarathon. Jetzt kann er zur Behandlung nach Thailand fliegen. 10 Stunden haben Regierung und Rebellen in der letzten Nacht verhandelt und Geschichte geschrieben. Treibende Kraft, Maoistenführer Prachanda. Bis vor kurzem kannten die meisten Nepalesen nicht mal sein Gesicht. Für die direkten Verhandlungen ist er das erste Mal nach 25 Jahren wieder in Nepals Hauptstadt. Aus Rebellen werden Regierende. Zentraler Punkt ist das Ausarbeiten einer vorläufigen Verfassung als Grundlage für eine Übergangsregierung. Gleichzeitig wird die bestehende Regierung und das Parlament aufgelöst. Das wichtigste Verhandlungsergebnis, die Maoisten beteiligen sich an der neuen Übergangsregierung. In 4 Wochen soll sie stehen. Aus einst erbitterten Feinden werden Regierungspartner. Es sind historische Stunden in Nepal. Von unseren erfolgreichen Verhandlungen geht die Nachricht an unser Volk, dass wir uns dem Frieden, der Demokratie und der Zukunft verpflichten. Wochenlange Proteste führten im April zur Entmachtung von König Gyanendra. Seine Zukunft ist noch ungewiss. Nach 10 Jahren Bürgerkrieg ist Nepal jetzt auf dem Weg zu stabilen politischen Verhältnissen.
29: In Sri Lanka sind neue Kämpfe zwischen Regierung und Rebellen ausgebrochen. Soldaten und aufständische Kämpfer der tamilischen Minderheit lieferten sich Gefechte vor der Nordwestküste der Insel. Mindestens 40 Menschen kamen nach Militärangaben ums Leben. Die Marine habe mehrere Boote der Aufständischen versenkt, hieß es. Zwischen Regierung und Rebellen besteht offiziell ein Waffenstillstand, der aber seit Monaten immer wieder gebrochen wird. Auch das 2. Spiel Irans bei der Fußball-WM wurde heute von Protesten gegen die iranische Regierung begleitet. Auf dem Frankfurter Opernplatz versammelten sich 1 Stunde vor dem Anpfiff etwa 500 Menschen. Sie demonstrierten gegen die israelfeindliche Politik des iranischen Präsidenten Ahmadinejad und gegen die Anwesenheit seines Stellvertreters Ali Abadi im Stadion. Zu den Protesten hatten vor allem jüdische Organisationen aufgerufen. Im 1. Spiel des Tages bei der Fußball-WM hat Portugal Iran mit 2:0 besiegt. Die Portugiesen konnten sich mit diesem Sieg bereits für das Achtelfinale qualifizieren, zum ersten Mal seit 40 Jahren.
10: Eine haarige Angelegenheit war es auf jeden Fall. Portugal wollte das Achtelfinale, Iran den ersten Sieg. Doch von verbissenem Kampf war in der ersten Halbzeit wenig zu sehen. Deco, der Superstar aus Barcelona, mit der ersten Chance für Portugal. Der Vize-Europameister mit Schwierigkeiten gegen sicherstehende Iraner. Kurz vor der Pause hat Miguel die größte Chance für die Portugiesen. Ansonsten wenig Ansehnliches für Portugals Trainer Luis Felipe Scolari. Auch die 2. Halbzeit beginnt mit müdem Gekicke, bis Deco einen Geniestreich zeigt. 1:0 in der 63. Minute. Beim 1. Spiel fehlte er noch. Gegen Iran zeigt Deco, was ihn so wertvoll macht. Jetzt war der Iran dran, das drohende Ausscheiden beflügelte die Perser, aber Rasul Khatibi konnte Mehras Stellungsfehler nicht ausnützen. 10 Minuten vor Schluss die Entscheidung, Gol Mohammadi, zu ungestüm gegen Figo, Cristiano Ronaldo mit dem 2:0 für Portugal und alle sind glücklich.
11: Wir sind alle super Freunde, aus und in den Platz.
10: Und die Freunde freuen sich aufs Achtelfinale, Iran darf nur noch einmal spielen.
29: Im zweiten WM-Spiel des Abends unterlag Tschechien Ghana mit 0:2. Der Elfer aus Ghana gelang damit der erste Sieg einer afrikanischen Mannschaft bei dieser Fußball-Weltmeisterschaft.
12: Ein guter Draht nach oben ist auch beim Fußball eine hilfreiche Sache. Ghana ging gegen Tschechien in Köln schon nach 90 Sekunden in Führung. Der bisher schnellste WM-Treffer fiel dank der eigenen Fußfertigkeit von Asamoah Gyan und möglicherweise auch dank göttlicher Hilfe. Perfekt angenommen und abgeschlossen. Tschechiens Trainer Karel Brückner hoffte nach der Pause auf Beistand, doch die höchste Instanz auf dem Platz ist der Schiedsrichter. Und der entschied nach diesem Foul auf Strafstoß und zeigte Übeltäter Uifaluschi rot. Asamoah Gyan jedoch hatte sein Tagesglück verbraucht. Diesmal wurden die Gebete nicht erhört. 8 Minuten vor dem Ende machte es Muntari besser. Sein fulminanter Schuss zum 2:0-Erfolg eröffnete Ghana allerbeste Chancen auf den Sprung ins Achtelfinale, was abschließend auf durchaus weltliche Weise gefeiert wurde.
29: Die deutschen Fußballnationalspieler haben nach ihrem eintägigen Sonderurlaub das Training wieder aufgenommen. Unter Anleitung von Bundestrainer Klinsmann standen in Berlin vor allem das Passspiel und Torschüsse auf dem Übungsprogramm. Christoph Metzelder verletzte sich am Knie und musste das Training vorzeitig abbrechen. Ob Metzelder rechtzeitig zum Spiel gegen Ecuador wieder fit wird, ist noch unklar.
5: Ein Fritz-Walter-Denkmal ist heute in Alsenborn bei Kaiserslautern enthüllt worden. Der Kapitän der Weltmeisterschaft von 1954 und ehemaliger Spieler des 1. FC Kaiserslautern ist heute vor 4 Jahren gestorben. Er hatte in Alsenborn gelebt. Das WM-Spiel Italien-USA in Kaiserslautern wird um 21 Uhr mit einer Gedenkminute für die Fußballlegende eröffnet. Das größte Segelsportereignis der Welt, die Kieler Woche, ist am Abend mit dem sogenannten Anglasen von Ministerpräsident Carstensen und Bundeskanzlerin Merkel eröffnet worden. Sportliche Wettbewerbe fielen heute Nachmittag aber wegen fehlenden Windes ins Wasser. Bis zum 25. Juni messen tausende Wassersportler aus 50 Nationen auf Yachten, Jollen und Surfbrettern ihre Fähigkeiten. Zahlreiche Groß- und Traditionssegler und Marineschiffe sind in Kiel zu Gast.
29: Der seit Wochen im deutsch-österreichischen Grenzgebiet umherstreuende Braunbär ist in der vergangenen Nacht offenbar mitten durch den Urlaubsort Kochel am See gelaufen. Wie das bayerische Umweltministerium mitteilte, ist er von einem Spaziergänger und von Besuchern eines Cafés gesehen worden. Der Bär habe in dem Ort einen Stall aufgebrochen und einen Hasen und ein Kaninchen gerissen. Außerdem habe er einen Bienenstock zerstört.
5: Offizielle Feiern zum 80. Geburtstag von Königin Elisabeth II. Bei strahlendem Sonnenschein paradierten in Prachtuniform gekleidete Soldaten vor der Queen. Tausende Zuschauer verfolgten die Militärzeremonie. Ihren Geburtstag hatte Elisabeth II. Bereits am 21. April auf Schloss Windsor gefeiert. Die Truppenparade wird aber traditionell an einem Samstag im Juni abgehalten.
29: Hier nun die Lottozahlen. 10, 31, 40, 41, 45, 49. Zusatzzahl 37. Superzahl 0. Die Gewinnzahl im Spiel 77. 6, 8, 3, 3, 2, 5, 6. Die Gewinnzahl der Lotterie Super 6. 5, 1, 4, 7, 8, 3. Diese Angaben sind wie immer ohne Gewähr.
5: Bei schweren Unwettern sind in Ost- und Süddeutschland gestern Abend mindestens 10 Menschen verletzt worden. Tausende Auto- und Fensterscheiben gingen zu Bruch. Es entstand ein Schaden in Millionenhöhe. Die Feuerwehr war im Dauereinsatz, um Keller und Wohnungen leer zu pumpen. Auch heute rückten die Einsatzkräfte immer wieder zu Aufräumarbeiten aus. Die Versicherungen rechnen damit, dass ihnen in den nächsten Tagen weitere Unwetterschäden gemeldet werden.
29: Und nun die Wettervorhersage für morgen Sonntag, den 18. Juni.
13: Das kleine Tief über Norddeutschland zieht langsam weiter Richtung Polen. Vorübergehend kommen wir wieder in den Genuss eines Hochs, bevor uns Ausläufer des Tiefs über dem Nordwesten am Montag erreichen. Die kräftigen Gewitter in Süddeutschland klingen ab. In der Nacht ist es nur östlich der Elbe, auf der Schwäbischen Alb und am Alpenrand dichter bewölkt. Tagsüber dann viel Sonnenschein, bevor am Nachmittag im Südwesten Quellwolken aufkommen. Sie bringen einzelne Schauer und Gewitter. Der Wind wird morgen meist schwach aus unterschiedlichen Richtungen, bei Gewittern stürmische Böen. Die Nachttemperaturen liegen zwischen 7 und 16 Grad, am Tag 23 Grad in Kiel, im Breisgau bis 31 Grad. Die Aussichten. Im Laufe des Montags ziehen kräftige Schauer und Gewitter auf, südlich der Donau und östlich der Elbe mehr Sonnenschein. Am Dienstag wieder Schauer und Gewitter, die gegen Abend abklingen. Am Mittwoch ziehen die Schauer ostwärts ab, danach freundlich. Gegen Nachmittag ziehen von Nordwesten wieder neue Wolken auf, die Regen bringen.

0: Guten Abend. Kleine Stadt mit großer Geschichte. So wirbt Tittmoning für sich. Fakt ist, die Stadtgeschichte ist neuerdings um ein sehr interessantes Kapitel reicher. Bei der Kommunalwahl im März zog, wie in vielen bayerischen Städten, auch im oberbayerischen Tittmoning die AfD in den Stadtrat ein. Und wie in manchen anderen Städten wurden auch in Tittmoning AfD-Leute zu Referenten gewählt. Das Besondere, Tittmoning bekam einen AfD-Referenten für Kultur. Das ist erstens einmalig in Bayern, zweitens ist es seit gestern schon wieder beendet. Der Mann wurde nämlich abgewählt. Birgit Rätsch über eine kleine Stadt mit einer wilden Geschichte.
1: Gestern Abend in Tittmoning, Oberbayern. Eine Stadtratssitzung steht an. Das Interesse der Bürger ist groß. Das Rathaus reicht nicht mehr aus. Man weicht auf einen anderen Saal aus. Das kommt hier selten vor. Aber Tittmoning hat seit Mai ein Problem. Was ist passiert?

0: und ehrlich bekommen mit Stimmen. Und die anderen Menschen haben ihn dann gewählt in dem Fall. Ich finde das demokratisch.
1: Jetzt soll der AfDler Grottauer wieder abgewählt werden. Ein Dilemma, denn eine Machtergreifung war seine Wahl tatsächlich nicht. Sie lief korrekt ab. 12-9 Stimmen für ihn.
2: Was glauben Sie, wie geht's aus?
3: Ja, spannend. Also entweder es wäre der Sieg für die Demokratie oder es wäre der Tiefschlag für die Demokratie.
4: Es gibt ja viel den Vorwurf, es sei nicht demokratisch, aber es war eine Abstimmung, die bei der konstituierenden Sitzung eine Mehrheit hatte und heute, vermute ich, wird eine andere Mehrheit entstehen. Und dann ist es heute genauso viel Demokratie wie vor 4 Wochen.
1: Filmen dürfen wir die Sitzung nicht. Die Mehrheit der Stadträte ist dagegen. Rückblick. Auf einer musikalischen Lesung im Tittmoninger Zollhäusel treffen wir Stadtrat Dirk Reichenau von der SPD. Er hatte auf der konstituierenden Sitzung des Stadtrats vor 5 Wochen versucht, Grottauers Wahl zu verhindern. Vergeblich.
5: Meine Sorge ist, dass uns die Künstler nicht mehr erscheinen, ganz einfach. Weil, das kann man ja nachvollziehen, die Kunst ist frei, die stößt auch manchmal an. Und wenn ich das vergleiche mit dem, für was die AfD steht, das kann man ja im Osten besichtigen, ist das wirklich nicht gut für die Stadt. Wir sind Kulturstadt.
1: In Bayern gibt es 314 Städte. Viele davon haben aus der Mitte des Stadtrats gewählte ehrenamtliche Referenten, Beauftragte oder sogenannte Pflegschaften. Wer was wird, das handhaben die Städte unterschiedlich. Oft gingen AfD-Stadträte in der Vergangenheit leer aus, manchmal aber auch nicht. Zum Beispiel in Bad Kissingen, Dillingen an der Donau, Gersthofen, Königsbrunn, Marktredwitz, Rottenburg an der Laber, Schwabach, Viehtach und Vohburg. Die AfD-Referenten sind unter anderem zuständig fürs Ehrenamt, für Digitalisierung, auch für Schulen. In Tittmoning gibt es 2 AfD-Stadträte. Der eine ist jetzt für Abwasserbeseitigung zuständig. Daran stört sich momentan niemand. Aber dass die AfD für die Kultur zuständig sein soll, das stößt eben seit Wochen auf. Der Fall Grottauer hat deutschlandweit Wellen geschlagen. Mehr als 50 Kulturschaffende aus Tittmoning und darüber hinaus verfassten eine Stellungnahme an den Stadtrat, in der sie gegen die Wahl protestierten, verbunden mit der Bitte, das Thema nochmal auf die Tagesordnung zu setzen. Auch diese beiden Künstler aus Tittmoning haben unterschrieben.
6: Ich hoffe, dass der Stadtrat den Fehler, den er getan hat, einsieht und korrigiert.
7: Ich glaube auch, dass es vor allem nach diesem Aufruf zum Kulturkampf durch den Herrn Grottauer also nochmal jedem klarer sein muss, dass er demokratisch wieder abgewählt werden muss.
1: Ingmeier zeigt uns Grottauers Reaktion auf den aktuellen Streit auf Instagram.
8: Eine Gegenpetition hat bereits am ersten Tag mehr Unterstützung gehabt als die ursprüngliche Petition. Wessen Stimme sind also mehrer? Oder sollten in einer Demokratie nicht alle Stimmen gleich viel sein? Der Kulturkampf wird jetzt ausgefochten.
1: Wir treffen Sebastian Grottauer am vergangenen Wochenende auf der Burg Tittmoning. Auf den Kulturkampf angesprochen, sagt er.
9: Wir haben eine Meinungsfreiheit in Deutschland, für die stehe ich ein, die lasse ich mir auch nicht nehmen. Und ich brauche keine Politkommissare, die wo versuchen, mich da irgendwo einzuschränken.
1: Sonntags beim Standkonzert der Musikkapelle InSing Töring im Vereinsheim in Tittmoning. Mit dabei auch hier Sebastian Grottauer. Genauso wie Bürgermeister Andreas Brattstrom von der CSU, der ein Interview mit Kontrovers zunächst zu und dann wieder abgesagt hatte. Hier erklärt er sich dann doch bereit, etwas zu sagen.
10: Haben Sie das nicht kommen sehen? Das Problem, als der Stadtrat Sie ja auch für die Personalie gestimmt hat?
11: Ja, bisher war die Referatsverteilung nie ein Problem im Stadtrat. Und insofern haben wir die Diskussion, die jetzt entstanden ist, sicher unterschätzt. Wir sagen, wir wollten ihm auch eine Chance geben, dem Herrn Grottauer. Die hat er in den letzten Wochen und im letzten Monat absolut verwirkt durch seine Aktivitäten. Er benutzt heute halt das Referat

0: um wahrscheinlich parteiintern sich zu profilieren, sowohl auf Landes- wie auf Bundesebene.
1: So sehen das hier aber nicht alle. Der Vorsitzende der Musikkapelle findet eine mögliche Abwahl durchaus problematisch.
2: Unsere Stadträte sind gewählt, das dürfen wir auch nicht vergessen. Die wurden alle gewählt. Und von dem her, man muss die auch mal mitspielen lassen. Wenn sie nicht mitspielen dürfen, stehen sie in der Opposition oder in der Opferrolle und haben ein leichtes Spiel.
1: Showdown gestern Abend. Die Stadtratssitzung ist zu Ende, nach gut einer Stunde. Das Ergebnis: Gruttauer wurde mit 19-2 Stimmen als Referent für Kultur, Brauchtum und Tradition abgewählt. Bürgermeister Bratstrom übernimmt das Amt zusätzlich. Das wird sicher nicht die letzte Diskussion dieser Art gewesen sein.
3: Und zugeschaltet ist jetzt einer, der die Strategie der CSU qua Amt wesentlich mitprägt, nämlich der Vorsitzende der Jungen Union in Bayern, zugleich Landtagsabgeordneter der CSU, Manuel Knoll, zugeschaltet aus dem Landtag. Guten Abend, Herr Knoll.
4: Guten Abend, Herr Wendler.
3: Was war jetzt der Fehler in Tittmoning? Die Wahl des AfD-Stadtrats zum Kulturreferenten oder die Abwahl?
4: Ja, die Situation vor Ort müssen die Menschen in Tittmoning oder der Gemeinderat selber bewerten. Aber generell ist es so, dass ich eine institutionalisierte Zusammenarbeit oder jegliche Zusammenarbeit mit AfD-Politikern extrem schwierig finde. Und ich warne auch davor, dass wir wirklich mit dieser Partei zusammenarbeiten.
3: Jetzt sagt uns der Bürgermeister im Film, der auch CSU-Politiker ist, wir wollten ihm eine Chance geben. So begründet er, dass der AfD-Politiker damals zum Referenten gewählt worden ist. War das also falsch von dem, was der Bürgermeister da sagt?
4: Wie gesagt, das müssen am Ende des Tages immer der Gemeinderat vor Ort entscheiden. Aber ich sehe es schon schwierig an, da eben AfD-Politiker eben als ganz normal zu behandeln, sondern es ist ein Stück weit auch so, man muss es im Einzelfall prüfen. Wir haben ja das hier auch im Bayerischen Landtag, wo wir immer wieder auch Vorschläge haben für die Wahl zum Präsidium. Und man muss einerseits schon anerkennen, dass die AfD eben auch bei der Kommunalwahl ihr Ergebnis deutlich verbessert hat, dass eben auch Wählerinnen und Wähler diese Partei wählen. Aber dennoch besteht ja daraus, resultiert ja kein Zwang, dass eben man jeden Vorschlag, der dann im Gemeinderat oder auch bei uns im Landtag ist, in höhere Ämter weiter wählt. Und da geht es halt immer um die Grundfrage, stehen diese Politiker oder diese Mandatsträger eben auch mit ihrer Einstellung zu unserem Grundgesetz und zu unserer Verfassung. Und zumindest bei uns hier im Bayerischen Landtag gibt es da immer bei dem einen oder anderen schon erhebliche Zweifel.
3: Das heißt aber, wenn Sie so generell argumentieren, es war der Fehler, dass der überhaupt gewählt wurde, der andere AfD-Stadtrat, der fürs Abwasser zuständig ist als Referent, der müsste dann eigentlich auch abgewählt werden?
4: Also wie gesagt, ich möchte mich gar nicht so sehr auf die Situation in Tittmoning da einlassen, weil das eben auch ein lokales Ereignis ist und die Leute und der Gemeinderat und der Bürgermeister das vor Ort entscheiden sollten. Generell fahre ich bei mir im Landkreis auch als CSU-Kreisvorsitzender so, dass es keine Zusammenarbeit mit der AfD gibt. Und ich denke, das ist auch ein guter Weg, weil wir eben da große Zweifel haben, was die Treue zur Verfassung und zum Grundgesetz ist, betrifft.
3: Und eigentlich dachte ich, Herr Knoll, dass diese Linie, die Sie da skizziert haben, ja für die ganze Partei gilt. Denn Ihr Vorsitzender Markus Söder definiert ja die Brandmauer immer so, als würde sie auf allen Ebenen gelten, auch auf der kommunalen Ebene. Also was gilt diese Brandmauer jetzt in der CSU?
4: Also Markus Söder, und da bin ich vollkommen seiner Meinung und das ist auch bei uns Konsens in der Partei, sagt ganz klar, es darf mit dieser AfD keine Zusammenarbeit geben. Und dabei bleibt es auch, es wird hier weder im Bayerischen
3: Landtag... Aber Herr Knoll, es ist ja offensichtlich nicht Konsens, wenn der Bürgermeister das anders sieht.
4: Wie gesagt, für uns in der Partei gilt, es gibt keine Zusammenarbeit mit der AfD vor Ort. Und es geht jetzt um eine Gemeinde in Tittmoning, aber es die... Und es ist natürlich auch, da gebe ich Ihnen ja recht, es ist ein Stück weit schon herausfordernder, eben durch die Zuwächse der AfD, wie wir künftig damit umgehen. Auch wenn man die Wahlen in den neuen Bundesländern betrifft, wird es ja nochmal eine große Bewährungsprobe dann werden, zumindest nach den aktuellen Umfragen. Aber generell muss es dabei bleiben, das würde auch uns als Volkspartei ansonsten zerreißen, dass wir mit der AfD auch künftig nicht zusammenarbeiten und da eben auch es keine Form der institutionalisierten Zusammenarbeit gibt.
3: Wenn wir aber doch feststellen müssen, dass der Konsens, den Sie in der Partei jetzt eigentlich sehen, doch nicht so da ist, mit Blick zum Beispiel auf diesen Bürgermeister, dann würde ich jetzt mal gerne zum Pfingstbrief kommen von Manfred Weber, der ja eine stärkere strategische Debatte einfordert in der CSU. So wie ich diesen Brief verstanden habe, auch im Hinblick auf die AfD. Und wenn man jetzt sieht, wie schwierig das offensichtlich ist auf den unterschiedlichen Ebenen, müsste die CSU darüber nicht intensiver diskutieren jetzt?
4: Also zum einen würde ich Ihnen widersprechen und sagen, dass es kein Konsens ist. Es ist eben schon Konsens, sowohl bei uns in der CSU-Landtagsfraktion, aber auch bei den Kollegen im Deutschen Bundestag und dem Parteivorstand, dass wir eben keine Zusammenarbeit mit der AfD haben. Und zum anderen gibt es sehr wohl eine Debatte bei uns darüber, wie wir künftig mit dieser Partei umgehen, eben aufgrund der Zuwächse, die sie bei jüngsten Wahlen verzeichnet hatten. Aber dennoch bleibe ich dabei, wir würden die Axt an unsere Demokratie legen, wenn wir als Volkspartei künftig mit der AfD zusammenarbeiten.
3: Was bleibt für Sie, Herr Knoll, vom Pfingstbrief von Manfred Weber für die CSU?
4: Manfred Weber hat mit dem Pfingstbrief eben einige Themen aufgegriffen, die ihm am Herzen lagen. Und wir haben jetzt auch im Parteivorstand am Montag darüber nochmal gesprochen. Ich begrüße ausdrücklich den 10-Punkte-Plan unseres Ministerpräsidenten und Parteivorsitzenden, wie er eben neu die Partei auch auf die aktuelle Herausforderungen unserer Zeit einstellt. Und glaube, dass wir da auch als Volkspartei wirklich auf einem guten Weg sind, um eben die neuen Herausforderungen gut zu bewältigen.
3: Vielen Dank in den Bayerischen Landtag an Manuel Knoll. Das Interview haben wir kurz vor der Sendung aufgezeichnet. Was haben Boris Becker und Beate Zschäpe gemeinsam? Eigentlich nichts. Nur ein kleines Stück Vergangenheit teilen beide. Sie standen nämlich beide vor Gericht im Münchner Strafjustizzentrum in der Nymphenburger Straße. Genau wie der Mörder von Rudolf Mooshammer, Bernie Ecclestone, der NS-Verbrecher John Demjanjuk und andere Berüchtigte und Berühmte. Insgesamt sind tausende Urteile gefallen in diesem Gebäude. Jetzt wird es nach fast 50 Jahren für immer geschlossen. Die kontroverse Story über das Strafjustizzentrum und seine aufsehenerregendsten Prozesse. Hans Hinterberger und Christian Stücken.
1: Das Strafjustizzentrum in München. Brutalistisch, einschüchternd. Ein Koloss aus Beton.
5: Es ist einfach ein Bau, wo man beim Reingehen schon jede Hoffnung fahren lässt.
1: Spektakuläre Fälle wurden hier verhandelt. Es ging um Steuerhinterziehung, Mord und Totschlag.
6: Wir haben hier in den letzten 50 Jahren im wahrsten Sinne des Wortes historische Prozesse geführt.
1: Es ging um Verbrechen der Nationalsozialisten und Rechtsterrorismus.
7: Der NSU-Prozess, einer der wichtigsten Prozesse in der Nachkriegszeit überhaupt.
1: Jetzt soll das Gebäude verkauft und möglicherweise abgerissen werden. In diesen Tagen laufen die letzten Prozesse.
8: Guten Morgen. Morgen. Grüß euch. Soweit alles gut, oder? War irgendwas Besonderes?
1: 6:30 Uhr morgens. Für Justizsicherheitsinspektor Uwe Vater beginnt der Dienst. Seit 22 Jahren arbeitet er hier. Doch nun sind es die letzten Tage für den Betonbau.
8: Ich sage mal so, das Haus und ich, wir waren nie wirklich richtig dicke Freunde. Aber wir haben gelernt, zusammen zu leben. Also es ist ganz komisch. Ich bin ja sowieso kein Freund der 70er-Jahre-Architektur in keinster Weise.
1: Er hat trotzdem einen Lieblingsplatz hier. Den will er uns später noch zeigen. Das Erste, das hier auffällt, ist die Architektur. Brutalismus nennt man das. Schmuckloser Sichtbeton. Glatte Flächen. Für manche ein Baudenkmal der 70er. Laurent Lafleur, der lange Jahre als Staatsanwalt und jetzt als Pressesprecher hier unterwegs ist, gehört eher zu denen, die hadern.
9: Für die Leute, die hier nur zu Besuch sind, ist es eine Zeitreise. Für die Leute, die hier dauerhaft arbeiten, ist es halt vielleicht eine etwas größere Herausforderung.
1: Ein paar Tage noch lebt die Herausforderung, dann ist Schluss. Das Strafjustizzentrum ist baufällig, der Lack ist ab, eine Renovierung gilt als unrentabel. Doch in diesen grauen Mauern wurde 50 Jahre lang Rechtshistorie geschrieben, die Deutschland für immer prägen wird. Dieses Haus kennt 1000 Geschichten. Rechtsanwalt Steffen Ufer hat viele davon miterlebt. Der 85-Jährige war jahrzehntelang einer der bedeutendsten Strafverteidiger Deutschlands. 1979 hat er im Strafjustizzentrum einen großen Fall. Die Oetker-Entführung.
10: Auf Krücken gestützt betrat heute Morgen Richard Oetker, das Opfer der spektakulären Entführung, den Gerichtssaal.
5: Die Verteidigung hat ungefähr ein halbes Jahr gedauert in diesem schlimmen, fensterlosen Saal. Und der war einer der spannendsten Prozesse, die ich erlebt habe.
1: 2 Jahre zuvor war der Unternehmer Richard Oetker entführt worden. In einer Kiste wird er versteckt, mit Stromstößen misshandelt. Die Familie zahlt damals 21 Millionen D-Mark Lösegeld. Am 9. Juni 1980 wird der Täter in einem Indizienprozess zur Höchststrafe von 15 Jahren Haft verurteilt. Der Großteil des Lösegelds wird erst Jahre später sichergestellt. Arndt Meile war damals noch nicht im Haus. Er kam vor etwa 30 Jahren in das Strafjustizzentrum und leitet heute die Asservatenkammer der Staatsanwaltschaft München I. Asservate, das sind Spurenträger, Drogen, Waffen, Beweismittel in laufenden Verfahren. Darunter ist auch dieser Elefantenfuß, der am Flughafen München sichergestellt wurde. Hier im Keller des Strafjustizzentrums wurden die Asservate jahrzehntelang gelagert. Hier liegen auch noch Beweismittel aus ungeklärten Morden der 60er Jahre. Mord verjährt nicht. Erst wenn ein Fall rechtskräftig abgeschlossen ist, werden die Asservate vernichtet.
11: Als ich hier angefangen habe, da war Ende der 90er Jahre, wurde gerade die Asservatenreinigung im Fall Sedlmayr durchgeführt.
1: Der Fall Sedlmayr. Auch er wird Anfang der 90er im Strafjustizzentrum verhandelt. 2 Brüder sind angeklagt, den beliebten Schauspieler Walter Sedlmayr ermordet zu haben.
12: Wem gehört dieser Hammer, mit dem Walter Sedlmayr vermutlich erschlagen worden ist?
11: Ja, eben dieser Hammer beispielsweise, der damals sichergestellt war, der war eben hier in diesem Raum.
1: Gisela Friedrichsen arbeitet damals als Gerichtsreporterin für den Spiegel. Für den Sedlmayr-Fall kommt sie nach München und beobachtet den Prozessverlauf.
7: Ich war überrascht davon, dass dieser Schauspieler in Wirklichkeit ein ganz anderer Mensch gewesen ist.
1: Durch den Prozess wird öffentlich, dass Walter Sedlmayr homosexuell war.
7: Die Medien haben diesen Wandel des Images in einer Weise ausgeschlachtet. Es war einfach ekelhaft.
1: Das Gericht verurteilt die beiden Täter wegen Mordes. Zurück bei Justizsicherheitsinspektor Uwe Vater in der Einsatzleitung.
13: Warum hast du schon Mitarbeiterlisten gemacht?
14: Das ist jetzt der Vorführdienst, das ist die Einsatzleitung des Vorführdienstes. Wie gesagt, der Vorführdienst, das ist ein uralter Begriff, der ist für das Vorführen der Gefangenen und der Angeklagten, die sich in Haft oder im Gewahrsam befinden, zu den verschiedenen Terminen.
1: Das ist sein Job. Inhaftierte Angeklagte, die am Morgen aus den Gefängnissen gebracht werden, sicher in die Gerichtssäle begleiten. Es gibt dafür sogar ein zweites geheimes Gangsystem quer durch das Strafjustizzentrum.
15: Das ist praktisch diese Tür. Mehr darf ich Ihnen ja nicht sagen, aber da kommen wir direkt dann praktisch in die Sitzung rein.
1: Es soll vor der Verhandlung nicht jeder mit jedem reden, Zeugen nicht beeinflusst werden können. Und dann ist da natürlich noch eine Gefahr.
15: Da muss man natürlich aufpassen, solche Fenster wie die hier, wenn die auf sind. Und deswegen ist das allererste, was wir machen, natürlich unsere Fenster zu, bevor eine Verhandlung losgeht. Weil diese Fenster, wenn da ist, wupp, die wupp und weg ist er, wenn man nicht aufpassen hat.
1: Ein Fluchtversuch ist nach deutschem Recht nicht einmal strafbar. Es wird auch immer wieder versucht. Geschafft hat es bei ihm aber noch keiner. 2002 muss selbst Boris Becker ins Strafjustizzentrum. Blitzlichtgewitter. Der Tennisstar soll Steuern in Millionenhöhe hinterzogen haben. Ihm drohen 3,5 Jahre Gefängnis. Boris Becker legt ein Geständnis ab, zahlt 500.000 Euro und entkommt der Haft. Dieser Becker-Prozess findet im berühmtesten Saal des Strafjustizzentrums statt, dem Saal A101.
7: Der Saal 101, also da musste man ziemlich gesund sein, wenn man da länger drin überleben wollte, weil der war fensterlos. Das war nur künstliches Licht. Das war ja so wie so eine Artischocke eigentlich, die Decke. Ja, ein schauderhafter Saal.
1: Uwe Vater führt uns dorthin, Saal A101.
15: Ja, der hat was, der Saal irgendwo. Das ist tatsächlich was, wo ich sage, die Aura, die muss der andere erst einmal bekommen im neuen Haus.
1: A101, das ist jahrzehntelang die Bühne für die großen, spektakulären Fälle. Hier treffen Mörder auf Hinterbliebene, Familien auf Täter. Wie 2009 im Demjanjuk-Prozess. Hier sitzen Menschen, deren Eltern und Großeltern im Vernichtungslager Sobibor von den Nationalsozialisten ermordet wurden.
7: Da fühlt man sich zurückversetzt in eine Zeit, die man selbst nie erlebt hat. Aber hier waren Zeitzeugen, die dieses Schreckliche entweder am eigenen Leib erleben mussten oder die da mitgemacht haben.
9: Das Besondere war hier, dass einmal klar herausgearbeitet wurde, dass jeder, der in einem Vernichtungslager der Nationalsozialisten mitgearbeitet hat, sich strafrechtlich schuldig gemacht hat und auch viele, viele Jahre nach den Taten noch zur Verantwortung gezogen werden konnte.
1: John Demjanjuk wird verurteilt. Das war Rechtsgeschichte. Der Saal hat auch das größte und längste Verfahren der vergangenen Jahre beherbergt, den NSU-Prozess.
15: Das hat uns einfach über Jahre hinweg beschäftigt, hat uns Kraft gekostet, viel Energie gekostet.
1: Das Verfahren um den nationalsozialistischen Untergrund. 438 Verhandlungstage. Es geht unter anderem um 9 Morde an Migranten, deren Familien als Nebenkläger auftreten. Berühmt die Bilder der Rechtsterroristin Beate Zschäpe als Angeklagte.
7: Sie betritt am ersten Verhandlungstag den Saal, schaut sich kurz um. Da ist die ganze Front von Fotografen vor der Anklagebank. Sie geht dann zu der Anklagebank hin und dreht sich um und wendet den Fotografen und Filmleuten also ihre Rückseite zu. Und das war so ein Ausdruck von voller Verachtung. Ihr könnt mir mal am Buckel runterrutschen.
1: Beate Zschäpe wird hier am Ende zu lebenslanger Freiheitsstrafe verurteilt. Und dann gibt es noch die kleinen Dramen. Unzählige, die sich in den vergangenen 50 Jahren hier abspielten. Weiter hinten ist eine ganz besondere Bühne des Lebens, die Gerichtscafeteria.
9: Die Cafeteria ist, glaube ich, in jedem Gerichtsgebäude ein besonderer Ort, weil sich dort alle möglichen Menschen treffen auf engstem Raum, die vielleicht ansonsten nicht unbedingt in dieselbe Bar, in dieselbe Kneipe gehen würden. Sie haben viele Strafverteidiger, die sich dort mit ihren Mandanten treffen, die logischerweise aufgeregt sind. Gleichzeitig sieht man Leute, die freudig da reinkommen, weil sie vielleicht gerade freigesprochen sind oder sie sind besser davongekommen, als sie befürchtet hatten. Manchmal aber auch Menschen, die tatsächlich am Boden zerstört sind, weil sie gerade eine Strafe bekommen haben, die ihr Leben vielleicht verändern.
1: Einfach so im Tagesbetrieb hier filmen geht nicht. Nicht jeder will an diesem Ort gesehen werden. Und auch wenn das Gebäude abweisend scheint, es war immer offen für alle, auch für Neugierige.
9: Sie brauchen sich auch nicht auszuweisen, um in das Gebäude reinzukommen. Sie brauchen auch keinen Grund anzugeben, warum Sie in das Gebäude wollen. Es ist ein öffentliches Gebäude. Gerichtsverhandlungen sind öffentlich. Die Öffentlichkeit soll uns dabei zuschauen, wie wir Recht sprechen.
1: Zurück bei Uwe Vater im Saal 101. Einen Fall gibt es, an den er sich besonders erinnert.
8: der Fall Dominik Brunner, den hat ein Kollege und ich, wir haben den von Anfang an, haben wir die Täter vorgeführt in dem Verfahren. Und das ist mir schon in Erinnerung, weil das einer der wenigen Gerichtsverhandlungen gewesen ist, da wo ich dabei war, die mir tatsächlich auch ein bisschen nahe kamen.
1: Dominik Brunner, der 2009 im Bereich der Münchner S-Bahn gegen aggressive, teils minderjährige junge Männer vorging, wurde zu Boden getreten und starb infolge eines Herzstillstands. Deutschlandweite Debatten über Jugendstrafrecht und Zivilcourage begleiten den Prozess. Brunner gilt vielen als Held. Für Gisela Friedrichsen, die die Verhandlung als Journalistin verfolgt hat, ergab sich aber ein differenzierteres Bild. Offenbar hatte Brunner zuerst zugeschlagen, ging wohl selbst aggressiv vor.
7: Ich habe das dann halt auch mal so durchblicken lassen in meiner Berichterstattung, was dann einen fürchterlichen Aufstand eigentlich gegeben hat, einen Shitstorm, also ohne Ende, dass mir also Leute geschrieben haben, sie wünschen mir, dass ich auch mal zusammengeschlagen werde und dann wäre ich froh, wenn so einer wie der Brunner kommt.
1: Solche Geschichten wurden hier geschrieben. Und es wurden auch Fehler gemacht. Manfred Genditzki saß 13 Jahre unschuldig im Gefängnis. Er soll eine Frau umgebracht haben, die bei einem Sturz in die Badewanne ums Leben gekommen war. Die Staatsanwaltschaft hat daraus ein Verbrechen konstruiert, das niemals stattgefunden hat.
7: Der ganze Fall ist eigentlich ein Lehrstück dafür, wenn nur alle überzeugt sind von einer Variante, von einer Version einer Geschichte, dann kann sein, was will. Die Münchner Rechtsmedizin muss sich hier wirklich vorwerfen lassen, so schlampig gearbeitet zu haben, dass es eigentlich ein Skandal.
1: Geschichten aus einem Betonbau, den nicht jeder schön findet. Uwe Vater hatte zu Beginn ja versprochen, uns noch seinen Lieblingsplatz zu zeigen. Ganz oben. Ein einzigartiger Blick über die Dächer von München.
8: Ja, natürlich sind über 20 Jahre meines Lebens gewesen. Ja. Und du, auch wenn jetzt das nicht das Traumgebäude ist, aber du fühlst dich daheim.
3: Wenn er sich so wohl gefühlt hat in diesem baulich umstrittenen Gebäude, dann dürfte das ja erst recht für die Rechtsgöttin Justitia gelten, weil die, wie Sie wissen, verbundene Augen hat. Wenn Sie dieses Justizzentrum noch mal besuchen wollen, hoffentlich freiwillig, das geht noch. Es laufen auch noch ein paar Tage Gerichtsverhandlungen dort. Deswegen vielleicht noch mal hingehen. 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Vielen Dank fürs Interesse. Jetzt die BR24-Nachrichten. Ihnen einen guten Abend.
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21: Überfüllte Notaufnahmen, lange Wartezeiten. Vor allem kleine Krankenhäuser ächzen unter Personalmangel und wirtschaftlichem Druck.
22: Wenn man die Arztzahlen pro Einwohner anschaut, ist Deutschland zusammen mit Österreich Spitzenreiter auf der Welt.
21: Und trotzdem geht in Deutschland vielerorts nichts mehr ohne Mediziner aus dem Ausland.
23: Wir könnten hier zumachen. Also die ärztlichen Stellen, bin ich sicher, könnten nicht mehr besetzt werden.
21: Ärzte wie Mohamed Chabagi. Er kam von Syrien nach Freiberg in Mittelsachsen.
24: Achtung, muss ich ja ein bisschen drücken jetzt. Was nochmal?
21: Jeder vierte Arzt in Deutschland ist zugewandert. So wie auch Ina Varukina aus Belarus.
25: Wenn irgendwelche Symptome jetzt kommen, bitte sofort Bescheid sagen, ja?
21: Die Intensivmedizinerin arbeitet am Klinikum in Quedlinburg. Aber warum mangelt es so vielen Krankenhäusern an Ärzten? Sieben Uhr morgens, irgendwo zwischen Dresden und dem Erzgebirge.
0: Hast du die Endosonographie gemacht? Ja, mit Oberarzt Fritsch. Habt ihr auch Biopsien entnommen? Ja, transösophageal.
21: Mohammed Chabagi pendelt jeden Tag eine gute Stunde zur Arbeit ins Kreiskrankenhaus Freiberg. Mit zwei Kollegen bildet er eine Fahrgemeinschaft. Wie er stammen auch sie aus Syrien. Vor 11 Jahren ist Mohammed nach Deutschland gekommen. Er hat schnell eine Stelle am Freiberger Krankenhaus gefunden, der größten Klinik in Mittelsachsen. Mohammed ist Facharzt für Innere Medizin.
2: Ein klein wenig nur.
4: So, moin moin.
2: Sie denken an was Schönes, wenn Sie einschlafen, ne? Wer schön einschläft, wacht doch schön wieder auf.
5: Ja.
2: Haben sich keine Sorgen zu machen, wir passen gut auf Sie auf.
21: Sein Medizinstudium hat Mohammed in Syrien absolviert. Als Arzt hat der 39-Jährige dort noch nicht gearbeitet.
6: Jetzt geht es hier um die Magen- und Darmspiegelung. Hat hier eine Blutarmut und man müsste wissen, woher das kommt, ne? Genau. Aus welcher Station?
2: 6.
21: Eine Routineuntersuchung. Ein halbes Dutzend davon wird er heute durchführen. Es ist sein 6. Arbeitstag in Folge. Morgen wird er sogar eine 24-Stunden-Schicht schieben müssen, wie rund 6 Mal im Monat.
6: Das ist jetzt hier der Magenausgang, ne? Gehen jetzt in den Dünndarm rein. Aber es sieht eigentlich vollkommen normal aus.
21: Wie in Freiberg sieht es in den meisten Kliniken abseits der Großstädte aus. Immer mehr ältere Patienten und immer weniger deutsche Ärzte. Der Intensivmediziner Professor Christian Karadjanidis forscht seit Jahren zum Gesundheitssystem. Dass viele Krankenhäuser nur noch mit ausländischen Ärzten funktionieren, liege nicht nur am Personalmangel.
22: Wenn man die Arztzahlen pro Einwohner anschaut, ist Deutschland zusammen mit Österreich Spitzenreiter auf der Welt. Ja, es gibt nirgendwo so viele Ärztinnen und Ärzte pro Einwohner. Das heißt, wir haben insgesamt eigentlich mehr als genug.
21: Und doch haben 2/3 der Kliniken Probleme, offene Stellen zu besetzen.
22: Wir haben in Deutschland leider das Phänomen der Über-, Unter- und Fehlversorgung gleichzeitig. Wir haben insgesamt sehr viel Personal im System. Auf der anderen Seite haben wir aber auch in manchen ländlichen Regionen in Deutschland mittlerweile zu wenig. Wir haben ein enorm hohes Angebot an Gesundheitsleistungen. Wir haben 1700 Krankenhäuser. Das ist im internationalen Vergleich extrem viel.
21: Deutschland hat im europäischen Vergleich das teuerste Gesundheitssystem. Den größten Anteil daran verursachen die Krankenhäuser. Professor Wolfgang Schütte ist Vorsitzender der Krankenhausgesellschaft Sachsen-Anhalt.
10: Es gibt nur noch relativ wenig Krankenhäuser, die davon ausgehen, dass sie eine schwarze Zahl schreiben. Viele sind froh, wenn sie eine schwarze Null haben oder eine rote Null, aber ganz viele sind im Defizit.
21: Und der wirtschaftliche Druck wächst. Die Personal- und Energiekosten steigen. Viele Häuser haben zu viele leere Betten. Seit Jahren geht die Zahl der Kliniken zurück. Sachsen-Anhalt. Auch im Harz-Klinikum in Quedlinburg stammt inzwischen 1/3 der Ärzte aus dem Ausland.
26: Vera ist schon aufgestanden. Sonja schläft noch. Vera wollte wissen, Mama, was sollen wir machen? Ich sagte, hängt die Wäsche ab und geht raus.
21: Ina Warukina ist vor 7 Jahren mit ihren beiden Töchtern aus Belarus nach Deutschland gekommen. Dort hat sie bereits als Ärztin gearbeitet. Jedoch umgerechnet nur 170 € im Monat verdient. Um sich und ihren Töchtern ein besseres Leben zu ermöglichen, ist sie nach Quedlinburg gekommen. Die Assistenzärztin ist heute auf der Intensivstation im Einsatz. Sie versorgt einen Patienten mit einer Leberzirrhose.
25: Prognose, ehrlich gesagt, nicht so gut. Ja, mit dieser Leberschädigung. Ja. Nicht alle Laborwerte noch fertig. Wir versuchen alles machen, was können wir. Ja. Gut. Und dann entscheiden wir weiter.
21: Der Mann hat nur noch eine geringe Lebenserwartung. Ina versucht, solche Schicksale nicht mehr so nah an sich heranzulassen.
4: Das ist sehr, sehr schwierig. Aber ehrlich gesagt, in diesem Fall, jeder entscheidet für sich, welche Lebensqualität hat er später. Ja, sage ich so.
21: Zur Visite holt sie sich Unterstützung von Oberarzt Dr. Martin Floch.
5: Mit einem Ultraschall bestätigt, dass sie Veränderungen in der Leber haben. Ja, es geht in die Richtung, was ich schon ihm gesagt habe. So, unsere Leber ist sehr krank. Ja.
21: Der Intensivmediziner stammt aus Slowenien und sieht seit Jahren, wie es immer schwerer wird, neue Kollegen zu gewinnen und sie auch dauerhaft zu halten.
5: Natürlich muss man immer mit Personalmangel immer auseinandersetzen. Heute Leute kommen und gehen und man muss das irgendwie schaffen, auch wenn zum Beispiel manchmal auch Leute fehlen.
21: In Quedlinburg arbeiten inzwischen Menschen aus 20 Nationen. In der Freiberger Notaufnahme will Mohammed seine ehemalige Chefin besuchen. Mit Dr. Susanne Hiller hat er früher eng zusammengearbeitet.
11: Als ich angefangen habe, war 2017. Ich hätte es gezählt, wir waren 20 Ärzte im Team. Da waren drei, sag ich mal so, Ausländer oder so. Dann, ich glaube, mittlerweile sind wir bei 12. Von 20, so etwa. Also es hat sich so in kurzer Zeit, finde ich, drastisch geändert. Ich finde es auch so generell, der Beruf an sich hat nicht so viel hohes Ansehen wie früher. Also früher war der Arzt viel gern begehrter als jetzt. Mittlerweile gilt er ja als einer, der dann unheimlich viel arbeitet und so. Und das ist mit dem aktuellen so Lebensweise nicht so richtig vereinbar. So gefühlt, oder? Würdest du sonst so sagen?
12: Also viele Gründe weiß ich auch nicht genau. Ich glaube, die sind ganz vielschichtig. Das geht schon damit los, nach welchen Kriterien immer noch Medizinstudienplätze vergeben werden. Das ist immer noch zu größtem Teil der Numerus Clausus, weil dann viele von den Absolventen dann sich dann doch umentscheiden, nicht wirklich ärztlich tätig zu sein. Die gehen dann in die Forschung, die gehen ins Ausland, die gehen zu Pharmakonzernen und machen einen Pharmareferent.
21: Und so besetzen die ausländischen Fachkräfte die Stellen, die ihre deutschen Kollegen nicht haben wollen.
12: Wir könnten hier zumachen. Und auch in der Pflege, da geht's ja weiter. Also wir könnten die ärztlichen Stellen, bin ich sicher, könnten nicht mehr besetzt werden.
21: Dass die Deutschkenntnisse der ausländischen Kollegen nicht immer optimal sind, nehmen die Krankenhäuser in Kauf.
12: Was ich mir mehr wünschen würde, dass die Sprache, die uns verbindet und die Patienten verbindet, noch ein bisschen mehr gefördert und gefordert wird. Dass man da vielleicht ein bisschen strenger noch ist. Man muss sich wirklich gut unterhalten können. Das sehen wir immer wieder. Aber insgesamt braucht das Krankenhaus die Kollegen. Und die sind ja fachlich super ausgebildet. Das muss man ja auch sagen. Die Ausbildung in Syrien, die ist hervorragend. Jeden Tag. Gut, ich muss auch weiterarbeiten. Ich wünsche euch was.
21: In Sachsen hat knapp ein Fünftel aller Ärzte keine deutsche Staatsangehörigkeit. Damit liegt der Freistaat über dem bundesdeutschen Schnitt. In Freiberg hat sogar fast ein Drittel der Ärzte keine deutsche Staatsangehörigkeit. Beim Pflegepersonal sind es knapp 7%.
1: das Krankenhaus Freiberg, wie wir hier in einer breiten Fläche in der sächsischen Provinz eigentlich angesiedelt sind, setzt natürlich vermehrt darauf, dass nicht deutsches Personal hier mitarbeitet. Ohne die geht es schlicht und ergreifend nicht.
21: Auf Bewerbungen können sie nicht warten. Das Krankenhaus sucht aktiv selbst im Ausland.
1: Wir rekrutieren relativ viele Pflegekräfte aus dem Ausland. Da waren schon die Philippinen dabei, da war Vietnam dabei. Indien haben wir mal versucht und zuletzt haben wir Rekrutierungskampagnen in Brasilien gestartet. Das werden also tatsächlich immer mehr. Das ist kein Zufall, das passiert mit Absicht.
21: Mohammed behandelt im Akkord. Für persönlichen Austausch mit den Patienten hat er im Alltag meist keine Zeit.
6: Und haben Sie sonst lange Probleme mit der Niere?
4: Nee.
6: Nee. Okay, gut. Achtung, kalt.
4: Nee.
21: 2015 war der Arzt wegen des Krieges nach Deutschland gekommen. Deutsch konnte er damals noch nicht. 2 Jahre später wurde sein syrisches Medizinstudium anerkannt.
11: Immer wieder kommen neue Geräte, also von der Ausstattung her. Wir haben echt viel hier, finde ich, was eben auch so manchmal ein großes Krankenhaus haben könnte.
7: Also ich finde es hier eigentlich gut. Man kann ja viel lernen. Natürlich, am Ende ist keine Maximalversorgung im Krankenhaus. Ne? Also es bleibt einige Einschränkungen da und dort. Aber ich finde es okay.
6: Tut irgendwo weh?
4: Nee.
21: Die Krankenpflegerin Oana Cristea war noch vor Mohammed ans Freiberger Krankenhaus gekommen. Aus Rumänien.
6: Bitte tief einatmen und Luft einhalten.
21: Damals, als es noch mehr einheimische Fachkräfte gab, war das etwas Besonderes.
4: Vor 10 Jahren, wenn ich hier gekommen bin, ich war die einzige Krankenschwester, die hier aus Ausland gekommen ist. No? Und mittlerweile sind jetzt ganz viele Ausländische quasi. Wir sagen jetzt nicht mehr Ausländische, sondern wir sagen ja unsere Kollegen einfach. No? Das ist jetzt mittlerweile ganz normal.
21: Nach der Arbeit wird Ina von ihren beiden Töchtern abgeholt. Sonja ist 15, Vera 9 Jahre alt. Ina verbringt so viel Zeit mit ihnen wie möglich, denn regelmäßig hat sie eine 6-Tage-Woche. Meist ist sie an 2 Wochenenden im Monat im Einsatz.
8: Ich krieg das Ei nicht gewendet.
21: Das gemeinsame Abendbrot ist Mutter und Töchtern heilig. Tagsüber müssen die beiden Kinder alleine klarkommen. Mit Ende 30 hat Ina den Neuanfang in Deutschland gewagt. Hat Heimat und Ehemann zurückgelassen, nun alleinerziehend und am Anfang ohne die Sprache zu sprechen. Aber sie sah keine andere Wahl. Auch wenn der Alltag zwischen Krankenhaus und Kindern sie viel Kraft kostet.
4: Ich habe gar keine Energie. Ja, aber bin ich immer bei Arbeit, deswegen muss ich ein bisschen mehr Zeit mit meinen Kindern bringen, mindestens abends.
21: Mit diesem Spagat hat sich die 45-Jährige abgefunden. Die Hälfte der Ärzte fühlt sich laut einer Umfrage der Ärztegewerkschaft Marburger Bund häufig überlastet. Mittlerweile arbeiten mehr als 50.000 Ärzte ohne deutsche Staatsangehörigkeit an deutschen Kliniken. Etwa ein Viertel des ärztlichen Personals.
6: Es geht jetzt los, ne?
21: Nach 5 Jahren hat Mohammed seinen Facharzt abgeschlossen. Nun absolviert er eine Weiterbildung zum Gastroenterologen.
2: Jetzt denken Sie an was Schönes, ne?
11: Jetzt geht jetzt darum, dass die Patienten eben sehr schlecht ist, appetitlos ist und generell abbaut. Ne? Und man sieht ja, dass es eigentlich im Großen und Ganzen unauffällig ist.
21: Mohammed hadert manchmal mit solch teurer Diagnostik. Verglichen mit Syrien ist das deutsche Gesundheitssystem für ihn ein großer Luxus.
11: Muss man natürlich sagen, wir machen viel zu viel. Ne? Also die Leute sind versorgt, manchmal überversorgt, muss man sagen. So, auf, zu.
21: Europaweit liegt Deutschland bei Krankenhausaufenthalten pro Einwohner an der Spitze.
11: Freiberg ist an sich, glaube ich, 50.000 Einwohner, aber wir versorgen natürlich da alles drumherum. Trotzdem, was da gemacht wird anhand der die Bewohner und die Untersuchungszahl ist eigentlich viel zu viel, finde ich, im Vergleich. Ja?
21: Die Deutschen werden immer älter und brauchen mehr medizinische Versorgung.
11: In meinen Augen viele Krankheiten werden erst dann im Anfangsstadium festgestellt. Ne? Es ist dieses fortgeschrittene Stadium ist eher Seltenheiten, sag ich mal so. Man kann ja sagen, dass es hier gut ist.
21: Professor Christian Karadjanidis kritisiert, dass vor allem bei sehr alten Patienten nicht jede Behandlung notwendig sei.
3: Wir haben sicherlich in Teilen eine Überversorgung und eine Übertherapie bei den hochaltrigen Patienten. Und ich glaube, es ist ganz wichtig, dass wir da in Zukunft so viel Fachexpertise reinbekommen, dass der alte und hochaltrige Patient auch so behandelt wird, dass er insgesamt eine gute Lebensqualität hat. Und dass ich dann vielleicht noch die Eingriffe mache, die es wirklich zwingend braucht, um diese Lebensqualität aufrechtzuerhalten. Und es ist so, dass das deutsche Gesundheitswesen dazu neigt, eher zu viel als zu wenig Therapie zu machen.
21: Für Professor Wolfgang Schütte, Vorsitzender der Krankenhausgesellschaft Sachsen-Anhalt, lässt sich Überversorgung nicht pauschal festmachen.
10: Ich glaube, sicher, wir haben keine flächendeckende Überversorgung. Einzelfälle möchte ich immer nicht ausschließen. Wir haben nun mal den Level, wir haben die medizinischen Möglichkeiten. Die werden von den Patientinnen, die werden von den Angehörigen eingefordert. Und wenn es eine realistische Möglichkeit gibt, ist es auch schwierig, sie den Patientinnen zu verweigern. Wir haben diesen Mittelweg, diese Austarierung zwischen ökonomischem Druck und ethischem Anspruch. Man muss aufpassen, dass es so bleibt.
21: Im Krankenhaus Freiberg wird Mohammeds Blick durch seine Erfahrungen geprägt.
11: Wenn man nicht vergleichen kann oder wenn man nicht kennt, wie anders aussieht, dann würde man sagen, es ist hier katastrophal. Es ist aber nicht. Ich vergleiche mit Syrien. Meine Brille ist anders. Das ist einer der Gründe, warum ich keine. Also, ich wollte ursprünglich, als ich hier kam, wollte ich Psychiatrie machen. Aber habe ich dann schnell festgestellt, dass irgendwie nichts. Also man kann ja die, damit man helfen kann, muss man eben verstehen können, worum das Problem geht. Und wenn man die syrische Brille immer drauf hat, dann ist es schwierig, die Probleme der Leute hier zu verstehen.
21: Zwischen dem vom Krieg zerstörten Syrien und den Möglichkeiten in Deutschland liegen eben Welten. In Quedlinburg übernimmt Ina heute zum ersten Mal einen anspruchsvollen Eingriff allein. Sie legt einen zentralen Venenkatheter. Die Ärztin arbeitet erst seit einem Monat auf der Intensivstation. Ein Schritt, auf den sie sich lang vorbereitet hat.
9: Ich habe CVK gelegt. Zentrale Venose Zugang. Großer Schlauch im großen Gefäß von Hals. Jetzt müssen wir Röntgen anmelden.
13: So, Luft holen. Ja. Was trinken?
9: Ja, okay. Na, Frau Doktor? Also SBS habe ich nicht gemacht, aber machen Sie, ja?
13: Ja, mache ich, oh, danke. So, erstmal was trinken gehen.
9: Guten Tag, Ines, hier ITS. Wir haben jetzt VK gelegt und wir brauchen Röntgen.
25: Ich gebe jetzt im PC. Ja, kommen Sie. Ja, gut, danke, ciao.
21: Zeit zum Verschnaufen bleibt nach dem mehrstündigen Eingriff nicht.
25: Zustand nach CV-Karte. Anlage über Wiener Jugular des Rechts, Punkt zum Neuausschluss, Punkt.
21: Direkt danach muss alles genau dokumentiert werden. 3 Stunden am Tag verbringen Ärzte im Schnitt mit derlei Aufgaben.
25: Wir haben alles gemacht.
21: Die Deutsche Krankenhausgesellschaft sagt nach eigenen Berechnungen, schon 1 Stunde weniger Bürokratie am Tag könnte die Personalprobleme spürbar verbessern.
10: Ich würde schon sagen, dass die Belastung der Kolleginnen sehr, sehr hoch ist. Das liegt einmal an der verdichteten Arbeit, aber natürlich auch an dieser immer mehr zunehmenden Bürokratie, dem Dokumentationszwang. Und was nicht dokumentiert ist, ist nicht erbracht, die Leistung. Also ich würde vermuten, dass die Hälfte der Arbeitsstunden, in dem Falle jetzt mal vom 8-Stunden-Tag, wirklich Bürokratie sind.
21: Abhilfe könnte unter anderem eine umfassende Digitalisierung schaffen. Professor Christian Karadjanidis setzt dafür auf die elektronische Patientenakte.
3: Wir haben viele, die durch das System gehen und dann hier eine Untersuchung bekommen, da eine Untersuchung, nicht vernünftig gesteuert sind. Ich muss das System so durchdigitalisieren, dass die Befunde der Patientinnen und Patienten für alle Leistungserbringer, egal ob Hausarztpraxis oder Krankenhaus, von überall einsehbar sind. Das wäre ein Quantensprung für unser Gesundheitssystem.
21: Zögerliche Digitalisierung und steigende Bürokratie machen vielen Krankenhäusern zusätzlich zu schaffen. In Quedlinburg arbeitet Ina deshalb schon mit einer neuen Software. Bei einem Gespräch mit dem Geschäftsführer Dr. Matthias Voth geht es um die Schwächen des Systems.
25: Dass diese Programme immer hängt und ab und zu funktioniert überhaupt nicht. Ja, du musst neu starten.
21: Dabei soll die neue Software eigentlich die Mitarbeiter entlasten.
14: Wir haben, ich würde jetzt mal sagen, deutschlandweit so viele Ärzte wie noch nie und auch so viele Pflegekräfte wie noch nie. Aber wir haben auch noch nie so eine hohe Teilzeitquote gehabt. Und wir haben auch noch nie so eine hohe Dokumentations- und Verwaltungsquote für alles.
21: Schon 2022 arbeiten 31% der Ärzte in Teilzeit. Um die gleiche Versorgung sicherzustellen, braucht es mehr Personal als früher. Neben der Teilzeitquote verschärft sich der Fachkräftemangel durch die ungleiche Verteilung. Städte ziehen Ärzte an, während wirtschaftsschwache und ländliche Regionen leer ausgehen.
14: In Sachsen-Anhalt haben wir 2 Universitätskliniken, die auch Ärzte ausbilden. Aber es bleiben nur 30% der Ärzte, die hier Ärzte werden, im Land. Die anderen suchen sich, gehen woanders hin. Und da muss man ja auch noch wissen, dass ein Teil, die Medizin studieren, so wie ich, in die Verwaltung abdriften.
21: Regionale Unterschiede, steigende Teilzeitquoten und eine alternde Gesellschaft. Es gibt viele Gründe für den Ärztemangel an deutschen Krankenhäusern. Der Gesundheitsexperte Christian Karadjanidis sieht in der Ressourcenverteilung eine Ursache und einen Lösungsansatz.
3: Also wenn wir nicht intervenieren, dann wird die Zahl der Krankenhausstandorte von alleine irgendwann runtergehen, weil die Krankenhäuser einfach insolvent gehen. Ja? Und dann wird auch die Zahl der Betten weniger werden. Wir haben nur insgesamt so viele Betten in Deutschland, dass selbst ein Abbau von 20-30% erstmal nicht so schlimm wäre, sofern er sich gleichmäßig verteilen würde. Das, was wir aber eher erwarten, ist, dass natürlich die strukturschwachen Regionen und auch gerade die ländlichen Regionen mehr Schwierigkeiten bekommen werden als die städtischen.
21: 2 Jahre hat eine von der vorangegangenen Bundesregierung eingesetzte Kommission an einer neuen Struktur für die Krankenhauslandschaft gearbeitet. Der Intensivmediziner war einer von 16 Experten.
3: Die Ziele der Krankenhausreform sind die Verbesserung der Qualität, mehr
22: größere Einheiten, dafür weniger kleine Krankenhausstandorte und damit insgesamt auch eine Reduktion der Zahl der Krankenhäuser in Deutschland, aber insgesamt dann mit besserem Outcome für die Patienten.
21: Bis 2035 soll die Reform die Krankenhauslandschaft effizienter machen. Doch aus den Kliniken selbst kommt Kritik. Wie die Finanzierung künftig aussehen soll, sei vielerorts unklar.
10: Es ist eben kaum abzusehen, weil es keine Auswirkungsanalysen der Ministerien gab. Natürlich sind kleine Krankenhäuser gefährdeter, weil sie möglicherweise jetzt in den Reformen noch mehr Leistungsgruppen verlieren. Und dann haben sie natürlich einen deutlichen Einnahmeausfall. Und der muss irgendwie kompensiert werden. Und das verschärft natürlich die jetzt schon existierende Situation der Krankenhäuser noch mehr.
21: Weniger, aber dafür größere Kliniken, in denen mehr Behandlungen an einem Ort stattfinden. So soll die Reform das System neu ordnen. Ziel ist auch, das Personal gezielter einzusetzen.
22: Wir werden hoffentlich mit dem Personal, das wir jetzt haben, was insgesamt auch etwas weniger werden wird, zurechtkommen, weil wir das Gesundheitssystem konzentriert haben und effizienter sind. Die große Krux wird sein, wie verteilen die sich hinterher und wie hoch ist meine Arbeitszeit? Und da sehen wir natürlich diesen Trend, dass ländliche und strukturschwache Regionen deutlich unattraktiver sind.
21: Ob sich die Mediziner also wie geplant verteilen lassen, bleibt unklar. Und so werden es weiter viele ausländische Ärzte sein, die die medizinische Versorgung auf dem Land sichern.
14: Also wir wären nicht handlungsfähig ohne, muss man einfach sagen. Und ein Großteil der Krankenhäuser in Deutschland wäre nicht mehr handlungsfähig.
21: Trotzdem gibt es manchmal Vorbehalte gegen nicht-deutsche Ärzte wie Ina.
14: Das muss man auch einfach im Kopf haben, ja, dass es einfach ein anstrengender Job ist. Und wir auch dankbar sein dürfen und müssen und auch die Bevölkerung dankbar sein darf, dass viele Menschen herkommen, um diese schwierige Aufgabe wahrzunehmen. Und wenn hier Patienten, was ich ganz, ganz selten erlebe, rummeckern bei dem Thema, dann muss ich sagen, ja, dann geh dahin, wo du meinst, besser behandelt zu werden, weil wir haben gar keine andere Wahl.
21: Ina reagiert bei solchen Vorfällen mittlerweile pragmatisch.
25: Einmal war bei mir eine Situation, wenn Patientin hat mir selber nicht gesagt, aber sie hat Pflegepersonal gesagt, das möchte sie deutsche Ärzte kriegen. Ich habe gesagt, okay, keine Probleme, aber dann muss sie warten.
21: In Dresden. Mohammed hat heute einen freien Tag. Nach 7 Tagen Krankenhaus am Stück. Endlich Zeit für Familie und Sport. Seine Frau Manuela ist Deutschlehrerin an einer Volkshochschule. Sie stammt aus Dresden, ist zum Islam konvertiert, noch bevor sie Mohammed Jabagi kennengelernt hatte. Mohammeds Mutter ist gerade zu Besuch und kocht für die junge Familie das Abendessen. Falafel, die Lieblingsspeise der Enkel. Dass ihr Sohn heute Arzt ist, ist für sie die Erfüllung eines großen Traums.
15: Ich habe mir viel Arbeit mit ihm gemacht.
16: Sie ist sehr stark.
15: Als er Abi gemacht hat, bin ich immer sehr lange vor ihm aufgestanden, um alles für ihn vorzubereiten.
16: Die Abitur in Syrien ist ein Horror. Also das versteht keiner, der kein Syrien.
15: Ich habe die Heizung angemacht, um es schön warm zum Lernen zu machen.
16: Da ist da, weil viel davon abhängt. Und der Abi ist immer um 4 Uhr aufgestanden, hat der Raum eben dann vorgewärmt und dann hat mich geweckt. Dass ich dann vor der Schule 2 Stunden lerne und dann nach der Schule so 6 Stunden oder so.
15: Ich habe für ihn gekocht.
16: Das Essen fertig machen. Also es war wirklich ein Jahr, wo man...
15: Ich habe ihm verboten, Besuch zu bekommen.
16: Besuch einem Jahr lang dürfen wir nicht empfangen. Also das ist... die Abitur ist sowas in Syrien wie...
15: Ich habe zu Hause auf ihn gewartet, während er in der Schule war.
16: Also Besuche, alles wurde eigentlich, alles dreht sich um die Abitur.
21: Lernen ist in der Familie ein hohes Gut.
26: Mohammeds Söhne Yassin und Jonas büffeln nach der Schule zusätzlich Arabisch.
0: Es ist ja die Vatersprache, die ja genauso einen Stellenwert hat wie die Muttersprache, finde ich. Und da wir uns ja offen lassen, irgendwann nach Syrien zu gehen, finde ich es total wichtig, dass die Kinder Arabisch auch jetzt schon lernen.
26: Es ist ein Leben zwischen den Welten. Nicht immer leicht.

0: Oder sie meinen das tatsächlich und wollen provozieren.
1: Ja.
0: Wir hatten da neulich das in der Straßenbahn, dass wir als Viech bezeichnet wurden. Also das Problem ist mit denen und nicht mit mir.
2: Im Harz-Klinikum in Quedlinburg ist Ina wieder auf der Intensivstation im Einsatz. Kaum hat sie einen Notfallpatienten behandelt, kommt auch schon der nächste.
3: Aus Wernigerode kriegen wir nachher noch einen Patienten.
4: Okay.
3: Reanimiert, lysiert, Baujahr 60, ist also jung.
4: Aha.
3: Und die schicken ihn her, dass er kathetert werden, dann kommt er zu uns. Aber die müssen ihn ja erst dort losschicken.
4: Also über noch mindestens eine Stunde oder
3: ja.
4: Mehr.
3: Ja.
4: Gut, denke alles klar. Danke.
3: Jawohl.
2: Genug Zeit für die lang ersehnte Mittagspause. Die verbringt Ina am liebsten allein oder mit einer russischsprachigen Kollegin.
4: Wenn isst du und sprichst du auf Deutsch, dann klappt nicht immer. Das ist wie mit Autofahren. Wenn fahre ich Auto, dann Russisch kann ich sprechen, aber Deutsch kann ich nicht sprechen.
2: Deutsch ist zwar die offizielle Arbeitssprache, doch untereinander wird ein vielsprachiger Alltag gelebt. Ina hat in einer russischen Kollegin ein Stück Verbindung zur Heimat gefunden.
4: Und wir sprechen immer Russisch, weil russische Sprache, finde ich, das ist großartige und mächtige Sprache. Ja? Das ist meine, sage ich, Heimat, ja? Hier. Ja, deswegen, ich mag russische Sprache und spreche ich gerne. Zu Hause spreche ich mit Kindern auch auf Russisch, damit, weil deutsche Sprache lernen sie in der Schule und sprechen besser als ich, aber russische Sprache müssen wir als Eltern zu Kindern bringen.
2: Deutsch hat Ina in ihrem ersten Jahr hier gelernt. Jeden Tag nach der Arbeit. Mit dem Ergebnis ist sie zufrieden. Auch wenn es hier und da noch hakt.
4: EKG vom 6.10.25, Doppelpunkt. Also ab und zu schreibt er etwas, nicht was habe ich gesagt, aber meistens versteht gut meine Sprache und dann kriegen wir normale Text. Ich habe einen großen Akzent, aber das kann ich nicht ändern. Ja, natürlich. Wenn immer jeden Tag Übungen mit Logopädie beschäftigt sein, dann vielleicht verbessert sich. Aber ehrlich sagen, ich sehe keinen Grund, was bringt mir meine Verbesserung der Sprache, ehrlich sagen, ja.
2: Zeit dafür hätte die 45-Jährige in ihrem Alltag zwischen Klinik und Familie wohl ohnehin kaum. Im sächsischen Freiberg wartet Mohammeds nächster Patient auf einen Bauchultraschall. Das Alter und der lokale Dialekt des Mannes erschweren die Kommunikation.
5: Achtung, muss ich ja ein bisschen drücken jetzt.
6: Ich bin nur kein Walter.
5: Was nochmal?
6: Ich bin nur kein Walter.
5: Ja. Ist aber mit der Luft schlecht scheinbar, oder?
6: Bitte?
5: Mit der Luft ist es schlecht?
6: Ja, schlecht kann ich ohne Gold sagen.
5: Okay.
6: Gucken Sie mal hinter dem Alter.
5: Ja.
6: Mensch.
5: Ja, ich habe mich ja inzwischen dran gewöhnt, wie die Leute hier reden. Und ist ja okay. Aber am Anfang war natürlich nicht einfach.
6: Ich bin in meinem Alter, ich habe sehr ungeholt.
5: Ja.
6: Das ist doch gut, ne?
5: Ist gut, ja klar. Tief einatmen, bitte. Einmal.
2: Als Mohammed nach Deutschland kam, musste er zunächst eine Fachsprachprüfung ablegen. Zwei Jahre später hat er seine Approbation erhalten.
5: Also wenn man 1000 Magenspiegelungen gemacht hat, dann 90% der Fälle waren eigentlich die gleiche. Ne?

0: Wenn man Fragen hat, da stehen immer die Oberärzte oder der Chefarzt eben dann zur Verfügung. Und meistens natürlich die gut erfahrene Schwester.
1: Der Syrer und die deutschen Schwestern. Inzwischen sind sie ein eingespieltes Team.
2: Das war ein Lernprozess. Also nicht nur von unserer Seite, auch von der anderen Seite her. Wie redet man miteinander? Wie reagiert der andere auf einen? Ne? Ist ja alles ein bisschen verschieden.
1: Als Mohammed hier vor 8 Jahren anfing, gab es durchaus Vorbehalte gegen den neuen Arzt aus dem arabischen Raum.
3: Ganz klar, hat sich nicht bestätigt, aber dass man als Frau nicht zu sagen hat.
0: Und manchmal, wenn man an sein Vorurteil quasi hängen bleibt, dann sucht man in der Realität, was sein Vorurteil bestätigt. Man sollte da ein bisschen offener sein, aber es klappt eigentlich bei fast allen. So.
4: Nadel raus. Ist draußen. Spritzen noch. 1, 2 und sie rollt. 3.
1: Ina hat sich in Quedlinburg ein neues Leben aufgebaut. Aber ist für sie Deutschland jetzt Heimat?
5: Sonja, wo ist dein Heimatland?
6: Hier.
5: Ja. Bei mir, also ich kann nicht sagen, dass jetzt mein Heimatland Deutschland. Aber ich kann schon nicht mehr sagen, dass es Weißrussland. Also irgendwo zwischen.
1: So oder so. Ihre Zukunft sieht die Ärztin ganz klar in Deutschland.
5: Also ich möchte Haus kaufen, das ist das Erste. Und zweite möchte ich gute Ausbildung für meine Kinder.
6: Wir sind schon Deutsche, wir bleiben schon hier.
1: Doch nicht alle sehen ihre Zukunft in Deutschland. Zu Hause bei Mohammed. Die Familie überlegt ernsthaft, nach Syrien zu gehen. Auch Manuela Chabagi, obwohl als waschechte Sächsin in Dresden geboren, kann sich einen Umzug dorthin vorstellen. Und sie ist damit nicht allein.
7: Ich weiß von einigen Freunden, dass die eben auch den Plan haben, in ein paar Jahren, wenn dort der Aufbau ein bisschen fortgeschritten ist, zurückzugehen. Und das sind dann eben Ärzte, die gehen. Also wir werden in ein paar Jahren tatsächlich ein großes Problem haben, wenn die Ärzte zurückgegangen sind.
1: Laut einer nicht repräsentativen Umfrage der Syrischen Gesellschaft für Ärzte und Apotheker in Deutschland können sich 74% der syrischen Mediziner vorstellen, langfristig zurück nach Syrien zu gehen. Das wären Tausende gut ausgebildete Ärzte. Nach dem Sturz des syrischen Diktators Assad war die Familie jetzt zum ersten Mal in Mohammeds alter Heimat.
0: Also meine Stadt heißt Daraya. Es ist 6 Kilometer entfernt von Damaskus, wo alles dann oder vieles kaputt ist. Das war hier eine interessante Sache, wo die Kinder das kaputte Haus als Rutsche gespielt haben. Das ist hier, wo ich groß geworden bin, das hier, das Haus. Ja. Genau, der ist auch leider sehr kaputt.
1: Trotz der Zerstörung. In etwa 1,5 Jahren, wenn Mohammed seine Weiterbildung abgeschlossen hat, wollen der Arzt und seine Frau mit den Kindern nach Syrien gehen.

0: außer Integration, in meinen Augen, gibt es auch Heimat. Heimat ist eigentlich der Ort, wo eben keine Berechtigungsfrage gibt, wo dich keiner fragt, warum bist du hier oder woher kommst du. In Syrien kriege ich diese Frage gar nicht. Aus diesem Grund, es ist einfacher, ja, in Syrien zu leben.
1: Nach einem Treffen mit dem syrischen Übergangspräsidenten drängt Bundeskanzler Friedrich Merz auf eine Rückkehr syrischer Geflüchteter in ihr Heimatland. Die Deutsche Krankenhausgesellschaft warnt indes vor Bestrebungen der Bundesregierung, die Rückkehr zu forcieren.
2: Gerade die syrischen Kollegen sind in sehr vielen Bereichen, im ärztlichen Bereich, im pflegerischen Bereich, gibt es ganz viele, die tätig sind. Und das würde ganz klar Lücken reißen. Wenn die Kolleginnen gerne wieder zurückgehen wollen, ist natürlich selbstverständlich, dass man alles tun sollte, ihnen zu helfen. Aber umgedreht ist es für uns dann schon eine Herausforderung.
1: Eine grundlegende Reform des Krankenhaussystems hält Christian Karajanidis in jedem Fall für unabdingbar. Auch weil der Anteil älterer Menschen rapide wächst.
3: Die Pflegebedürftigkeit, die auf Deutschland zukommt, wird so Mitte der 30er Jahre besonders stark werden, bis Ende der 30er Jahre. Das heißt, wir stehen jetzt an einem Punkt, wo wir das System extrem schnell reformieren müssen, damit wir mit diesem demografischen Wandel dann später auch wirklich gut zurechtkommen. Ich würde sagen, uns bleiben vielleicht 3-4 Jahre, das System deutlich besser und effizienter aufzustellen.
1: Der Druck im Gesundheitssystem wächst. Und die Politik hat trotz aller Reformbemühungen noch keine wirksame Antwort darauf gefunden. In vielen Kliniken sind es internationale Fachkräfte wie Mohammed Chabagi, die den Betrieb aufrechterhalten. Er hat heute seinen letzten Arbeitstag im Krankenhaus Freiberg.
4: Ich höre jetzt hier auf. Also nach einer Woche fange ich in Chemnitz Klinikum eben als Oberarzt dann an. Ich habe noch 1,5 Jahre, bis meine Weiterbildung abgeschlossen ist als Gastroenterolog. Und dann freue ich mich auf den quasi nächsten Schritt.
1: Wenn Ärzte wie Mohammed Chabagi in ihre Heimat zurückkehren, hinterlassen sie spürbare Lücken. Vor allem abseits der Großstädte sind Ärzte aus dem Ausland für deutsche Krankenhäuser längst unverzichtbar.

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3: Die Bronzewölfin mit Romulus und Remus und viele andere Highlights der Kunstgeschichte. Statuen von Michelangelo, Modelle berühmter Gebäude und Werke aus der griechischen Antike. Blinde Menschen können all das normalerweise nicht sehen. Hier im Museum Homero dürfen sie deshalb all diese Kulturschätze anfassen. Ein Berühren verboten, wie in anderen Museen, gibt es nicht. Es ist nicht das erste Mal für mich, aber es ist immer eine sehr starke Erfahrung. Sei es neue Skulpturen und Kunstwerke zu entdecken, aber auch Kunstwerke, die man schon kennt, aufs Neue zu entdecken. Serena Stronati ist von Geburt an blind. Nur über ihren Tastsinn hat sie die Möglichkeit, Kunst und Kultur zu erleben. Zum Beispiel diese bekannte Marmorskulptur, eine Kopie. Das Original steht in den Uffizien in Florenz. Die Kämpfer heißt sie und stammt aus dem 1. Jahrhundert vor Christus. Serena bekommt hier nicht nur Erklärungen, sondern darf sich Zeit nehmen, die Skulptur zu erfühlen. Das, was ich hier sehr stark fühle mit meinen Händen, sind sicherlich diese herausgearbeiteten Körper, also wie die Betonung auf die Formung des Körpers und der Muskeln gelegt wurde. Dieser Aspekt war ja in der griechischen Kunst in der Tat sehr wichtig, vor allem bei der Darstellung männlicher Körper. Insgesamt mehr als 200 Werke von der Antike bis zur Gegenwart stehen im Museum Homero im italienischen Ancona. Das gibt es seit 1993 und ist untergebracht in einem Gebäude aus dem 18. Jahrhundert. Mittlerweile ist es in staatlicher Obhut. Das Konzept ausgedacht hat sich das blinde Ehepaar Aldo Grassini und Daniela Bottegoni. Es ist geboren aus einer Reaktion der Wut. Weil, wenn einer eine Passion für Kunst hat, möchte er die Dinge sehen. Wer sehen kann. Und wer nicht sehen kann, muss sie fühlen. Wer nicht sehen kann, muss die Dinge erfühlen. Wir sehen nicht mit den Augen, wir sehen mit den Händen. Und dann kommt leider immer dieses Schild: Berühren verboten. Aldo Grassini berichtet von Reisen mit seiner Ehefrau in den 80er Jahren, von denen sie deprimiert zurückkamen, weil sie kaum etwas besichtigen und erleben konnten. Das Museum Homero war ihr Projekt, um die Situation für Blinde besser zu machen. Heute dient es auch als Vorbild für andere Museen.
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0: Um 2 Uhr mit Wolfgang Berger. Schneller als erwartet haben die USA und der Iran ihr Abkommen für ein Kriegsende digital unterzeichnet. Das bestätigten sowohl Vertreter der US-Regierung als auch das iranische Außenministerium. Jan Busche aus der Nachrichtenredaktion mit den wichtigsten Vereinbarungen.
1: Das Abkommen sieht vor, dass der Iran seine Vorräte an hoch angereichertem Uran verdünnen muss. Ziel ist es, dass der Bau von Atomwaffen nicht mehr möglich ist. Im Gegenzug wollen die USA unter anderem Ölsanktionen gegen den Iran aufheben. Das Land könnte damit sein Öl wieder an die USA und westliche Verbündete verkaufen. Und die Straße von Hormuz soll wieder öffnen. Öl- und Gastransporte aus der Region, auch Richtung Europa, wären dann wieder möglich, was die Preise stabilisieren dürfte.
0: In Schleswig-Holstein ist ein Atommülltransport wie geplant im Zwischenlager Brockdorf angekommen. Vom Hafen Brunsbüttel aus wurden 7 Kastoren auf speziellen LKW zum ehemaligen AKW gebracht, nur wenige Kilometer Elbe aufwärts. Der Atommüll wird dort zwischengelagert. Er kommt aus der Aufbereitungsanlage Sellafield in Großbritannien. Die kleineren Proteste gegen den Kastortransport blieben friedlich. Eine große Mehrheit der Menschen in Deutschland fordert von der Politik mehr Schutz für Kinder und Jugendliche im Internet. Das geht aus dem Verbraucherreport 2026 des Verbraucherzentrale Bundesverbandes hervor, der der Rheinischen Post vorliegt. 80% der Befragten wollen strengere Regeln für Tech-Konzerne und Social-Media-Plattformen. Fast 90% bewerten den bisherigen Jugendschutz in sozialen Medien und Computerspielen als schlecht. England ist mit einem Sieg in die Fußball-WM gestartet. Das Team um den deutschen Trainer Thomas Tuchel gewann 4:2 gegen Kroatien. Aus dem ARD-WM-Team Silke Heine.
2: England hat die erste Bewährungsprobe bestanden. Beim Sieg gegen die Kroaten konnten sich die Three Lions mal wieder auf Torjäger Harry Kane verlassen. Der Bayern-Stürmer steuerte 2 Tore zum Auftaktsieg bei und zog mit nun 10 WM-Toren mit Englands bisherigen Rekordhalter Gary Lineker gleich. Dagegen erlebten Cristiano Ronaldos Portugiesen eine bittere Enttäuschung. Gegen den Außenseiter Demokratische Republik Kongo kam der Nations-League-Sieger nicht.